0: Hallo und herzlich willkommen, liebe Zuschauerinnen und Zuschauer bei Punktum, Ihrem regionalen Fernsehprogramm am heutigen Mittwoch. Bis Ende September haben im südlichen Sachsen-Anhalt 1327 Personen eine Ausbildung im Handwerk begonnen. Die meisten von ihnen verfügen über einen Realschulabschluss, nämlich 57,8%. Etwa jeder Vierte startet mit einem Hauptschulabschluss in die Berufsausbildung. Bei den weiblichen Auszubildenden besitzen 16,5% die Hochschulreife, bei den männlichen 9,7%. Die überwiegende Mehrheit der Handwerks-Azubis kommt von der Sekundarschule. Unsere Ausbildungsbetriebe erwarten zu Recht, dass die Schulen die Voraussetzungen für eine erfolgreiche Berufsausbildung schaffen. Eine bessere Ausstattung der Sekundarschule, insbesondere im Realschulzweig, trägt unmittelbar zu einer höheren Ausbildungsqualität bei und hilft, den Fachkräftemangel abzumildern, so Thomas Keindorf, Präsident der Handwerkskammer Halle. Wer sich für eine handwerkliche Ausbildung interessiert und informieren möchte, kann sich an die Handwerkskammer Halle wenden. Weitere Infos und Kontaktmöglichkeiten unter www.hwkhalle.de/Ausbildung im Handwerk. Der Kreiselternrat Mansfeld-Südharz hat seit Montag ist mit seiner neuen Webseite www.ker-msh.de online. Mit der neuen Webseite wird eine zentrale Informations- und Kommunikationsplattform für Eltern, Elternvertretungen und alle Interessierten im Landkreis Mansfeld-Südharz geschaffen. Gleichzeitig steigt der Kreiselternrat damit die Sichtbarkeit seiner Arbeit und schafft neue Möglichkeiten für Information, Austausch und Beteiligung. Mit einem Primärversorgungssystem möchte die Bundesregierung insbesondere den Hausarzt als zentrale Anlaufstelle in der ambulanten Versorgung etablieren. Dabei spielen interprofessionelle Teams aus qualifiziertem, nichtärztlichem Personal eine entscheidende Rolle, denn sie entlasten die Praxen und schaffen Kapazitäten. Eine aktuelle Analyse des Wissenschaftlichen Instituts der AOK bestätigt, dass Sachsen-Anhalt sehr gut für dieses Modell gerüstet ist. Mit knapp 60% verfügt das Land bundesweit über den höchsten Anteil an Hausarztpraxen, in denen qualifizierte Gesundheitsfachkräfte wie NEPA, also nichtärztliche Praxisassistenten, oder VERA, Versorgungsassistenten in der Hausarztpraxis, tätig sind. Diese spielen eine entscheidende Rolle bei der Entlastung von Praxen, da sie übernehmen dann beispielsweise Aufgaben bei Hausbesuchen, in der Wundversorgung oder bei der Betreuung chronisch kranker Menschen. Die Ergebnisse zeigen, dass Sachsen-Anhalt bereits heute viele Strukturen erfolgreich lebt, die künftig die Grundlage für das Primärversorgungssystem bilden sollen. Das Hausarztmodell in Sachsen-Anhalt ist Vorbild, denn das Land weist bundesweit den höchsten Anteil an Praxen mit diesen DEPA- bzw. VERA-Kräften auf. Das Theater Eisleben geht in dieser Spielzeit neue Kooperationswege. Am 6. und 8. November präsentieren Studierende des Lehramtes Musik der Martin-Luther-Universität Halle-Wittenberg gemeinsam mit Orchestermusikern der Staatskapelle Halle die Hochzeit des Figaro auf der großen Bühne. Tickets sind an der Theaterkasse in der Bucherstraße und an der Abendkasse sowie online unter theater-eisleben.de oder telefonisch unter Eisleben 6020 70 erhältlich. Nochmal die Termine: Freitag 6.11. 19:30 Uhr und am Sonntag, den 8.11. um 15 Uhr.
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0: Es sollte ein besonderer Markt werden. Immerhin stand das 20. Jubiläum des Regionalmarktes in Sangerhausen auf dem Kalender. Jedoch konnte der Besucher am vergangenen Sonntag nur ein kleines Angebot an Waren auf dem Sangerhäuser Markt entdecken. Björn Gärtner, Veranstaltungsleiter der Rosenstadt Sangerhausen, klärte auf.
1: Leider haben uns dieses Jahr aufgrund von Personalmangel, Krankheit kurzfristig, 3 Tage vorher, 5 bis 6 Händler abgesagt. Zudem ist in Halle auch ein Bauernmarkt, der uns viele unserer Stammhändler gekostet hat, auch ungefähr 4 bis 5. So ist die Anzahl der Händler dieses Jahr leider etwas geschrumpft, von üblicherweise 27 bis 28 auf leider nur 16.
2: Aber ihr habt nicht nur Händler da, ihr bietet auch andere Dinge an. Was kann der Besucher erwarten?
1: Neben den Händlern, die verschiedene regionale Produkte anbieten, Dekorationsware, gibt es natürlich auch gastronomische Anbieter. Wir haben einen neuen Fischhändler. Neben unserem Stammfischhändler der Südharzer Forellenzucht ist noch ein weiterer Fischfeinkosthändler aus Nordhausen da. Wir haben noch einen anderen Gastronomen, der unter anderem die beliebte Kürbissuppe anbietet oder auch gebratenen Blumenkohl. Also es ist gastronomisch gesorgt und die sind dann auch bis abends zum Abendprogramm bei uns auf dem Regionalmarkt vertreten.
0: Kurz nach 10 Uhr waren die ersten Besucher vor Ort und nutzten die Gelegenheit, sich zu informieren, zu stöbern und zu kaufen. Stolle und Kekse von Friwi standen ganz oben auf der Einkaufsliste angesichts der bevorstehenden Weihnachtszeit. Bei herbstlichen Dekorationen und Kürbissen schlugen all jene zu, die den Blick noch nicht auf Weihnachten richteten. Wie in den vergangenen Jahren war auch das CJD Sangerhausen mit einem Stand vertreten. Die angebotenen Waren werden in den Kreativwerkstätten des CJD von den Bewohnern mit Beeinträchtigung hergestellt, wie Ines Hommann, eine der Gruppenleiterinnen, erklärte. Der Verkauf gehört dann natürlich auch dazu.
3: Ja, für uns ist so ein Stand, erstens mal macht es ganz viel Spaß, die Sachen, die bei uns hergestellt werden, zu präsentieren. Ja, und dann eben auch Werbung zu machen. Viele kennen das CJD gar nicht, selbst aus Sangerhausen kennen das manche gar nicht. Und wir versuchen uns damit auch ins Gespräch zu bringen. Ja, wir haben sehr viele Bereiche. Wir haben eine eigene Wäscherei, wir haben eine eigene Druckerei, wir haben eine Gärtnerei, einen Holzbereich, wo viele Sachen hergestellt werden. Oder eben zum Beispiel in der Wäscherei wird Wäsche gewaschen für die Arztpraxen und. Das wissen viele Leute gar nicht. Ja, und so ein Stand ist dann auch immer eine schöne Möglichkeit, mit den Leuten hier aus der Umgebung oder auch von weiter her ins Gespräch zu kommen.
0: Von den Regional- und Bauernmärkten nicht wegzudenken sind die Hainröder Besenbinder. Gern zeigen und erklären sie den Besuchern, wie das Herstellen solcher Besen vonstatten geht. Und wer ein paar Minuten Zeit hat, erfährt auch einiges zur Verwendung dieser Besen, welche noch nach Geschlechtern getrennt ist, mit einem kleinen Augenzwinkern.
4: Also ihr sammelt erstmal das alles selber hier?
5: Das sammeln wir alles selber. Das müssen wir im Januar holen, das Reisig. Stiele, die müssen wir dann im Frühjahr holen, wenn Saft. Wichtig ist, dass kein Saft mehr drin ist, keine Blätter mehr dran, kein Saft mehr drin ist. Müssen wir im Januar fürs ganze Jahr dann zusammenholen.
4: Und dann, wie viele Besen wären das so im Jahr, die ihr so macht? Was schätzt du so Pi mal Daumen?
5: Das lässt sich schlecht schätzen, wenn wir da öfter unterwegs sind.
4: Aber ihr macht auch große und kleine Besen nicht da drüben?
5: Wir machen verschiedene Größen. Das, was ich jetzt hier habe, das ist die Sorte, die, wo man auch richtig Straße kehren kann, damit oder im Stall. Und um kein Material zu verschwenden, machen wir dann verschiedene andere Größen. Wenn ich jetzt die Spitzen abschneide, ja, dann macht er dann die kleinere Sorte. Ah. Das ist dann für Schmuck.
4: Und die wichtigste Frage, einmal im Jahr, ich glaube am 30. April, kannst du mit solchen Besen auch fliegen?
5: Die Männer nicht. Die Männer gehen noch gern damit. Das ist was für die Frauen.
4: Okay, ich werde das mal weitergehen, dass wir es mal probieren.
5: Ja, ja.
6: Ja, wegen dem Besen. Wichtig ist, dass die Frauen das ganze Jahr damit gären. Der Besen muss sich statisch aufladen und zur Walpurgisnacht geht es nachher los. Da muss so lange getreten werden, bis die Funken kommen. Und dann geht's los Richtung Brocken.
0: Für Unterhaltung sorgten nicht nur die Hainröder Besenbinder. Drehorbel Rolf zog mit Wort und Witz und musikalisch die Besucher in seinen Bann.
7: Won, won, won, 111. Achtung, Achtung, meine sehr verehrten Damen und Herren, Ladies and Gentlemen, Madame, Monsieur, de Rogier, de Rosier, willkommen in Sangerhausen.
4: Man kann sich auch mal aufs alten Teil setzen, aber du willst auf jeden Fall weitermachen. Bis wann?
7: Ach du, so lange wie es geht hier. Der Seemann denkt immer bis zum nächsten Hafen und ich denke an die nächsten Veranstaltungen und am Friedhof denke ich noch nicht. Wobei am Friedhof habe ich auch schon gespielt zur Beerdigung, aber das ist nicht so richtig meine Masche.
4: Dann wünschen wir dir ganz viel Spaß.
7: Danke, den werden wir machen. Euch auch.

0: Informationen im Besonderen über alte Obstsorten erhielten die Gäste des Marktes am Stand des Biosphärenreservats Karstlandschaft Südharz.
1: Jawohl, bei uns kann man Informationen rund ums Obst bekommen, egal ob es normales Hausobst ist quasi oder auch Wildobst.
2: Was ist euch denn wichtig, den Leuten zu vermitteln?
1: Dass die alten Sorten besser schmecken als die, die es jetzt noch im Laden gibt.
2: Wie ist die Reaktion der Leute darauf?
1: Also die älteren Leute, die eben das auch noch kennen, das alte Obst, sage ich mal, die stimmen uns natürlich zu. Und die Jugend, die will eher das Süße haben, ja.
0: Vom Geschmack konnte man sich vor Ort gleich selbst überzeugen. Pünktlich um 11 Uhr gab es die offizielle Begrüßung durch Oberbürgermeister Thorsten Schweiger.
3: Ich möchte heute alle begrüßen, die hierher gekommen sind, natürlich auch die Händler, zu unserem 20. Bauernmarkt. Und das ist natürlich ein Event und ein Jubiläum, was wir heute feiern. Aber ich denke, es ist mittlerweile auch gute Tradition geworden, dass wir das machen. Und ich freue mich ganz besonders, dass die zwei Majestäten an meiner Seite sind, die die Stadt Sangerhausen auch immer vertreten. Insofern obliegt es mir nun, heute zu sagen, der Markt ist eröffnet. Ich wünsche allen ganz, ganz viel Spaß. Kaufen Sie ein bisschen was ein, denn die Händler leben davon, dass man nicht nur schaut, sondern auch was mitnimmt.
0: In Begleitung von Rosenkönigin und Rosenprinzessin nahm er sich anschließend Zeit, um die Stände auf dem Markt zu besuchen.
4: In den Jahren 2020 bis 2023 erbrachten archäologische Forschungsarbeiten des Landesamtes für Denkmalpflege und Archäologie Sachsen-Anhalt auf der Anhöhe Kleine Klaus bei Eisleben Spuren der verschollenen ottonischen Königspfalz-Hälfte. Im Zusammenhang mit der von diesen Entdeckungen ausgehenden, durch das Land Sachsen-Anhalt geförderten Entwicklung einer touristischen Infrastruktur für die Königspfalz-Hälfte durch die Lutherstadt Eisleben wird die Untersuchung des Areals derzeit fortgesetzt. Zur Vorstellung aktueller Befunde und Funde der laufenden Ausgrabungen begrüßte am 12. Oktober Bürgermeister Carsten Staub die Interessierten.
5: Wir hatten uns vor 5 Wochen, Professor Biermann, das erste Mal wieder hier getroffen, seitdem die Grabungen Anfang September angelaufen sind und uns über die aktuellen Ergebnisse informiert. Und diese wollen wir Ihnen heute natürlich auch gern exklusiv sozusagen mitteilen. Es ist so, ich habe vorhin so spaßeshalber gesagt, bei jeder Grabung kommen neue Dinge, die ausstellungswürdig und ausstellungsrelevant sind, zutage. Wir sind gerade in der finalen Phase der Planung sozusagen. Wir wollen sehr zügig jetzt auch mit den ersten Maßnahmen beginnen. Das ist insbesondere die infrastrukturelle Erschließung hier des Windmühlenweges, dass auch die Baumaschinen, die Fahrzeuge auf die Pfalz können und wollen, wie gesagt, das Ganze finalisieren. Wir haben am morgen den Tag nochmal ein Gespräch mit den Stadträten, auch das Planungsbüro, das LDA wird mit vor Ort sein. Und heute wollen wir einfach hier nochmal auch die wissenschaftliche Bedeutung der bisherigen Funde, aber auch der jetzt in dieser Grabung festgestellten Dinge von Professor Biermann hören. Ich habe gerade gehört, 2 Wochen wird noch gegraben, also bis zum Reformationstag sozusagen, bis Ende Oktober. Und dann gilt es, wie gesagt, die Sachen auch weiter zu erforschen.
4: Genau zu diesen archäologischen Forschungen äußerte sich Projektleiter Professor Dr. Felix Biermann.
6: Wir sind hier auf dem Hügel Kleine Klaus bei Helfda. Hier befand sich im Mittelalter, in der Karolinger- und in der Ottonenzeit ein außerordentlich bedeutendes Burg- und Herrschaftszentrum, was im 10. Jahrhundert als Pfalz gedient hat. Wir haben historische Nachrichten, die uns das belegen. Im 8. Jahrhundert, also in der Karolingerzeit, ist hier eine große Burg errichtet worden, die als Helfide oder Helpideburg in den schriftlichen Nachrichten erscheint, insbesondere im berühmten Hersfelder Zehntverzeichnis im späten 9. Jahrhundert. Diese Anlage entwickelte sich in der Ottonenzeit weiter. Es war also ein Herrschaftssitz. Von hier aus wurde die Provinz praktisch verwaltet, in der Karolinger und dann eben auch in der Ottonenzeit. Und in der zweiten Hälfte oder seit der Mitte und in der zweiten Hälfte des 10. Jahrhunderts sind hier mehrere Aufenthalte von Königen und Kaisern nachweisbar. Insbesondere Otto der Große ist hier gewesen, der offensichtlich eine gewisse Zuneigung zu diesem Ort gehabt hat, denn er hat hier eine bedeutende und wie wir aus den Ausgrabungen von vor 4 Jahren wissen, auch sehr große und stattliche Kirche errichtet, St. Radegundes, die also benannt war nach dieser Tür. Thüringer Prinzessin, die im 6. Jahrhundert gelebt und auch dann eben heiligmäßig gelebt hat.
4: Zu den spannendsten Ergebnissen der laufenden Grabungen zählt für Professor Biermann die Freilegung eines weiteren Steingebäudes neben dem Ottonischen Palast direkt vor ihm. Es gehört damit zu den frühesten profanen Steingebäuden in Helfter sowie in ganz Sachsen-Anhalt. Die Funktion ist indes noch unklar. Man vermutet, dass es sich um ein Gästehaus für adliges Gefolge des Herrschers oder um den Sitz des Burggrafen handelte, der während der Abwesenheit des Königs hier residierte. Aber das untersuchte Gelände ist viel weitläufiger. So wurden Relikte der Wohnhäuser und Werkstätten in der südöstlichen Vorburg wieder zahlreich aufgedeckt. Die ökonomischen und sozialen Strukturen Helfters im Mittelalter werden sich aus den archäologischen Zeugnissen detailreich rekonstruieren lassen. Spannend auch die Funde in der hoch- und spätmittelalterlichen Burg der Hackeborns, die zu einer Zeit entstand, als die Siedlung auf der Kleinen Klaus schon an Bedeutung verloren hatte. Die Grabungen werden durch rund 20 Freiwillige unterstützt, die ehrenamtlich teilnehmen. Mit ihrer Unterstützung wurden neben den bereits gezierten Befunden zahlreiche Gräber vom Friedhof der Radigundiskirche, Mauerreste und Gräben der immer wieder aufs Neue befestigten Anhöhe untersucht. Innerhalb des Fundmaterials stechen etliche Silbermünzen des 10. bis 15. Jahrhunderts sowie ottonische Schmucksachen wie Ohrringe und detaillierte Gewangspangen hervor. Dazu kommen eiserne Pfeilspitzen, viel Keramik und noch vieles mehr. Damit offenbart sich die kleine Klaus einmal mehr als Brennpunkt der Landesgeschichte mit reichen Zeugnissen kriegerischer Zeiten, prunkhafter Herrschaftsrepräsentation und regem wirtschaftlichen Lebens über viele Jahrhunderte hinweg.
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4: Am 4. Dezember wird von 17 bis 20 Uhr auf dem Schmidtschacht Helbra der Barbara-Tag gefeiert. Am Reformationstag finden von 15 bis 20 Uhr drei hochrangige Konzerte in der St. Andreaskirche statt. Gestaltet vom Mitteldeutschen Kammerorchester, Kirchenmusikdirektor Thomas Enbach an der Orgel unter der Leitung von Kirchenmusikdirektor Dietrich Ehrenwert.
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8: Der DAX notierte am Mittwochvormittag bei 25.337,05 Punkten. Der DECDAX bei 4.002,22 Zählern und der Euro war 1 US-Dollar 12,06 wert.
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8: In der Nacht zum Donnerstag ist es anfangs klar oder gering bewölkt, später bildet sich örtlich Dunst, Hochnebel oder Nebel. Die Tiefstwerte sinken auf 5 bis 1 Grad, der Wind weht schwach aus unterschiedlichen Richtungen. Am Donnerstag zeigt sich nach Auflösung regionaler Dunst- und Nebelfelder die Sonne. Es bleibt trocken, die Luft erwärmt sich auf 16 bis 18 Grad, der Wind weht schwach aus Süd bis Südwest. In der Nacht zum Freitag werden nur wenige Wolkenfelder erwartet und es bleibt niederschlagsfrei. Lokal bildet sich Nebel. Die Luft kühlt auf 7 bis 2 Grad ab, der Wind weht schwach aus Richtungen um Süd. Am Freitag ist es überwiegend heiter. Erst ab dem späteren Nachmittag verdichtet sich von Nordwesten her die Bewölkung. Es bleibt aber noch trocken. Die Tageshöchstwerte erreichen 18 bis 20 Grad, der Wind weht schwach aus Richtungen um Süd. In der Nacht zum Samstag ist es stark bewölkt bis bedeckt und gebietsweise fällt etwas Regen. Die Tiefstwerte sinken auf 10 bis 6 Grad, der Wind weht schwach bis mäßig aus Süd bis West. Der Samstag wird wechselnd bis stark bewölkt, anfangs fällt gebietsweise Regen. Später lassen die Niederschläge nach und es gibt Auflockerung. Die Tageshöchsttemperatur erreicht 11 bis 15 Grad, der Wind weht schwach, vorübergehend mäßig aus Richtungen um Nord.
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8: Um 11 Uhr waren es 15 Grad, die Luftfeuchtigkeit betrug 58% und der Luftdruck 1029 Hektopascal.
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Ein echtes Traditionsfest zog am 3. Oktober, dem Tag der Deutschen Einheit, wieder unzählige Besucher nach Querfurt. Der Obsthof Müller feierte sein großes, traditionelles Hoffest zur Abwehrernte. Was im Jahr 1999 einst als kleines Familienfest begann, hat sich über die letzten Jahre zu einem echten Höhepunkt im regionalen Veranstaltungskalender entwickelt. Auch in diesem Jahr bot der Hof seinen Gästen ein buntes Programm. Neben seinem regionalen Bauernmarkt gab es herzhafte Spezialitäten, Einblicke in das traditionelle Schaubrennen und natürlich jede Menge frische Äpfel aus eigenem Anbau. Ein Fest für die ganze Familie und für alle Sinne. Für die passende Stimmung sorgte nicht nur die musikalische Umrahmung, sondern auch ein ganz besonderer Hingucker auf der Bühne. Die Mitglieder des TSG Gymnasium Querfurt zeigten mit ihrem Programm ihr ganzes Können.

0: Die Firma Teamprojekt in Eisleben feierte unlängst ihr 13-jähriges Firmenjubiläum. Herr Köhler hatte sich dafür zugunsten des Kindergartens Plümmicke Straße etwas ganz Besonderes einfallen lassen und übergab Bürgermeisterin Frau Fischer einen Gutschein.
1: Also 13 Jahre Musterhausküche in Eisleben haben im Prinzip bewiesen, dass man im Prinzip Qualität und Service am Kunden hier im Prinzip dokumentieren. Und wir möchten eigentlich im Zuge dieses 13-jährigen Jubiläums der Stadt und damit einer Kindereinrichtung der Stadt einen Scheck im Wert von 400 Euro für die Einrichtung der jeweiligen Kindereinrichtung überreichen.
2: Ich bedanke mich auf das Herzlichste dafür und ich versichere Ihnen, dass wir auf jeden Fall eine Kindereinrichtung finden werden, die das sehr gut gebrauchen kann. Und ich komme auch mit den Kindern vorbei, die sich dann persönlich bei Ihnen hier bedanken können. Ja, recht herzlichen Dank.
1: Bitte.
0: Dieses Versprechen konnte sie ganz schnell einlösen. Und die Kinder kamen ins Geschäft, um sich mit einem ganz speziellen Lied für das Geschenk zu bedanken.

0: Natürlich gab's für die kleinen Sänger noch Bonbons und für Herrn Köhler Sonnenblumen für die schöne Idee.
1: Soll es in Zukunft in der Landesbühne Eisleben immer so ruhig zugehen wie an diesem ganz normalen Wochentag, an dem das Ensemble zu einem Gastspiel in Arnstadt unterwegs ist? Nach den neuesten Konsolidierungsplänen des Landkreises soll der nicht unerhebliche Zuschuss zur Finanzierung des Theaters ab 2008 gestrichen werden. Völlig überrascht von dieser Meldung wurde Intendant Ulrich Fischer.
2: Was jetzt, wo die Zeitung geisterte, das hat mich selber überrascht, weil das ist weder mit mir abgesprochen noch in meinem Theaterzweckverband. Es ist so, dass wir einen Vertrag haben zwischen dem Theaterzweckverband, wo der Landkreis drin ist, wo die beiden Städte drin sind, und auf der anderen Seite das Land Sachsen-Anhalt. Dieser Vertrag geht bis Dezember 2008 und keiner hat den gekündigt. Also läuft alles so bis Ende 2008. Was jetzt in der Zeitung steht, das kann ich mir selbst nicht erklären. Wie gesagt, das ist nicht mit mir besprochen worden, auch nicht mit im Zweckverband besprochen worden. Und ich bleibe da erstmal ganz gelassen, weil bis 2008 ist die Struktur so, wie sie ist, gesichert. Das danach muss neu verhandelt werden zwischen dem Land und dem Zweckverband, und das wird man auch machen und das wird man auch jetzt in den nächsten Monaten sicherlich beginnen, aber entschieden ist da gar nichts. Und im Übrigen kann auch der Landkreis Mansfelder Land nicht über die Zukunft des Theaters ab 2009 entscheiden, weil dieser Landkreis Mansfelder Land ja fusioniert wird und der neue Kreistag, der also erst ab Sommer 2007 bestehen wird, muss sich dann Gedanken machen, wie wird er das Theater weiter finanzieren, will er es weitererhalten oder will er es nicht. Und unsere Aufgabe wird es sein, die neuen Kreistagsmitglieder davon zu überzeugen, dass Theater sehr wichtig ist. Da gibt es sehr viele Gespräche schon im Vorfeld. Ich war gestern erst bei einer Fraktion, und zwar bei den Mansfeldern und den Sangerhäusern, die zusammengesessen haben, schon um sich vorzubereiten auf diese neue Zeit. Und die waren eindeutig für den Erhalt des Theaters zum Beispiel. Also was es da immer an Meldungen gibt und was immer gesagt wird, das ist vorschnell, weil es kann auch gar nicht entschieden sein.
1: Eine umfangreiche Tagesordnung galt es auf der vierten Regionaltagung der Kulturdezernentinnen und Dezernenten im Eisleber Kulturhaus abzuarbeiten. Den zahlreichen Fachvorträgen zu den unterschiedlichsten Themen schloss sich dabei ein intensiver Erfahrungsaustausch an. Grundlage der Diskussion war der Vortrag des Staatssekretärs im Kultusministerium Sachsen-Anhalts, Dr. Kramlich.
3: Ich denke, wir brauchen mal wirklich hier eine breite und offene Diskussion zu der Frage, was kann und will sich das Kulturland Sachsen-Anhalt in Zukunft leisten? Weil also aus meiner Sicht sehe ich das nicht als sehr sinnvoll und auch nicht sehr zielführend an, wenn wir uns jährlich sozusagen vom Kultusministerium aus, das ist natürlich im Wesentlichen dann meine Aufgabe, mit dem Finanzminister sozusagen streiten, nicht? Denn der muss also hier natürlich seine Rolle spielen. Und deswegen, also denke ich mal, wäre eine Zielstellung, wie man das, also sagen wir mal, regelungstechnisch hinkriegt, das ist für mich zweitrangig. Aber die Zielstellung wäre in der Tat, dass man nach einer wirklich breiten Diskussion, also hier doch sagen wir mal, einen relativ übergreifenden Konsens mal herstellen kann, was wir uns da auf Dauer leisten wollen. Und zwar auch mit Blick eben auf Planungssicherheit, was ja sicherlich für Sie also doch besonders wichtig ist.
1: Wichtige Eckpunkte der Beratung waren die Arbeit der Musikschulen und Bibliotheken, der Einsatz von EU-Strukturfonds im Kulturbereich sowie die Zukunft der Museen im Land. Durch intensivere Vernetzung einzelner Einrichtungen soll auch in diesem Bereich dem notwendigen Sparzwang Rechnung getragen werden. Dieses Thema bot besonders für die Vertreter der Lutherstadt reichen Diskussionsstoff. Ist doch in Eisleben neben den bestehenden Luther-Gedenkstätten die Wiedereinrichtung eines Museums für Ur- und Frühgeschichte sowie Regional- und Bergbaugeschichte angedacht. Mittels eines klugen Konzepts könnten dabei Fördermittel in einer Höhe von 75 bis 90% fließen. So wertvolle und sehenswerte Stücke wie der goldene Grabschmuck von Helmsdorf, der sich zurzeit als Leihgabe im Historischen Museum zu Basel in der Schweiz befindet, müssten dann nicht mehr in Tresoren und Magazinen schlummern, sondern könnten einer breiten Öffentlichkeit zugänglich gemacht werden.
0: Wunderschön dekoriert präsentierte sich das Kolping Berufsbildungswerk Hettstedt am 12. Oktober zum traditionellen Erntedankfest. Zum Auftakt waren die Kinder der neu eröffneten Adolf-Kolping-Kindertagesstätte zu hören. Übrigens gibt es in dieser Einrichtung noch freie Plätze.

0: Ich bringe frisches Obst und Nüsse aus den Gärten für Gemüse.
1: Tomaten sind

0: die Tomaten sind alle gut geraten. Ich schleppe hier in Huckepack Kartoffeln einen ganzen Sack.
1: Aus meinem Garten vor dem Haus bringe ich ein Blumenstrauß.
2: Der Gesamtleiter der Einrichtung, Dr. Feusner, begrüßte die Gäste und wies noch einmal auf die Hintergründe des Erntedankfestes hin. Auch vom Chor der Einrichtung war Herbstliches zu hören.

0: Traditionell Mitgestalter des Erntedankfestes, der evangelische Pfarrer von Hettstedt, Herr Bartsch, und sein neuer katholischer Amtskollege Stefan Lorek. Nach der Eröffnungsveranstaltung gab es viel zu probieren bei den hauseigenen Produkten. Auch präsentierte sich der Anglerverein Wippertal e.V. Zum ersten Mal dabei und gleich im Mittelpunkt des Interesses das Bullenreiten. Ein unbestrittener Höhepunkt bei diesem Erntedankfest, was bei strahlendem Herbstwetter im Kolping Berufsbildungswerk stattfinden konnte.
1: Ganz gut was los war am Samstagabend im Vereinshaus der Gerbstädter Schützen. Mehr als 20 Damen und Herren hatten sich zur Teilnahme am Nachtschießen angemeldet. Für 10 Euro war man mit 25 Schuss auf Tontauben dabei, gut beleuchtet mit 5000 Watt Scheinwerferleistung. An den Töpfen stand wie immer Herr Rogalla.
2: Was gibt's denn Schönes heute?
3: Gulasch und Chili con Carne.
2: Ah, ist das immer so?
3: Ja, Freuung klappt immer bei uns. Alles klar.
1: Direkt an der Anlage eröffnete Manfred Weigt, erster Schießwort des Gerbstädter Vereins, den Wettkampf.
4: So, wir haben heute der 14. Haben wir laut unserem Schießplan heute das Nachtschießen angesetzt. Beginn 20 Uhr. Jeder Schütze hat 25 Wurfscheiben erstmal zur Verfügung, die er erstmal bekämpfen muss. Und hoffentlich trifft er sie auch alle. Denn es geht ja darum, wer hat die meisten Tauben zum Schluss kaputt gemacht. Ansonsten ist das das Pokalschießen oder wie man das nennt, das Nachtschießen, wird einmal im Jahr hier durchgeführt im Oktober. Das soll an und für sich der Höhepunkt des Schützenwesens insgesamt sein. Ja? Mhm.
2: Ja, wie macht man das so im Dunkeln mit dem Schießen?
4: Ja, Sie sehen, das ist hier ein Scheinwerfer und unten sind drei große, sind mit ungefähr 5000 Watt beleuchtet, die Anlage. Und Sie können hier gleich sehen, wenn der erste Schuss fällt. Die Tauben sind gut, sehr gut sichtbar. Genau. Feuer frei!
1: Oh. Die Lichtverhältnisse waren jedoch eine besondere Herausforderung. Viele Schützen verfehlten die Scheiben trotz guter Beleuchtung. Auch für die Sieger hatten sich die Gerbstädter diesmal etwas ganz Besonderes einfallen lassen. Statt Pokalen gab es Sachpreise. Über einen großen Präsentkorb konnte sich so der Sieger Detlef Lichtenfeld aus Nienburg freuen. Die besten Schützen des Gastgebers waren Manfred Fischer und Ingo Jürgens. Erste Bewerbungen für die neue Mansfelder Bergwerkschaft GmbH werden ab sofort entgegengenommen. So konnte man auf einem handgeschriebenen großen Schild auf dem Gelände des Eduard-Schachtes lesen. Per aspira ad astra, zu Deutsch durch das raue Steinige zu den Sternen, so steht es außerdem auf dem Logo der neu gegründeten Firma, die am vergangenen Samstag zu einer Feierstunde anlässlich der Wiederaufnahme der Erzgewinnung in der Mansfelder Mulde einlud. Sowohl Befürworter als auch Skeptiker waren da und harrten der Dinge, die da kommen sollten. Zunächst ergriff Landrat Hans-Peter Sommer das Wort.
5: Das ist schon was Eigentümliches. Da haben wir vor einigen Jahren 800 Jahre Bergbau gefeiert. Das haben wir gefeiert in einer Zeit, als an Bergbau in unserer Region direkt schon längst nicht mehr zu denken war. Und da habe ich damals, ich kann mich noch gut erinnern, als wir am Abschlusstag die Temmerschächter Halde beleuchtet haben, gesagt, dieses soll ein Signal dafür sein, dass wir unsere Zukunft, unsere Region nicht so gleichsam in die Schublade legen, sondern dass es einen Neuanfang, ein Weitermachen geben soll. Seitdem, und das ist uns wieder einige Jahre her, warten wir eigentlich

0: des damaligen Wirtschaftsministeriums in Auftrag gegeben hatte, mit dem Ergebnis, dass die Ausbeute der Tauben, Gescheine und sonstigen an der Oberfläche lagerten Relikte unseres Bergbaus sich einer Erschließung aus ökonomischen Gründen völlig verschließen. Das ist nun allerdings mehr als 10 Jahre her. Und schon damals war erkennbar, die Entwicklung am Weltmarkt wird mit Sicherheit einen Impuls dafür liefern, dass man dieses Thema noch einmal neu aufgreift. Deshalb kann ich nur sagen, ich freue mich darüber, dass es diese Idee gibt. Ich bin sehr gespannt darauf, was beim Pilotprojekt herauskommt. Ich bedanke mich bei allen denen, die den Mut haben, in dieser Zeit und auch bei schon festgefügten Einstellungen von uns Menschen hier im Mansfelder Land zu unserer eigenen Zukunft zu sagen, wir machen einen Versuch, wir packen es neu an.
1: Auch der Hetschler Bürgermeister Jürgen Lautenfeld verlieh seiner Hoffnung auf ein Gelingen des Vorhabens Ausdruck, aus dem vorhandenen Abraum im Mansfelder Land nochmals Kupfer zu gewinnen. Hernach ergriff der SPD-Landtagsabgeordnete Norbert Born das Wort. Auch er finde die Geschäftsidee der neuen Mansfelder Bergwerkschaft gar nicht so abwegig.
2: Wer am 4. Oktober den Wochenspiegel gelesen hat, war natürlich überrascht. Eine große Überschrift, unglaublich aber wahr. Gut, ich muss sagen, für mich war das nicht ganz so überraschend, da ich schon seit einiger Zeit, wenn auch hinter Zu- und Türen, mit dieser Idee konfrontiert wurde. Und da ich nun vor fast 20 Jahren auch einmal ein Wirtschaftsstudium an der Bergakademie in Freiberg abgeschlossen habe, habe ich mich natürlich für diese Geschäftsidee auch insbesondere interessiert. Deshalb war natürlich auch nicht überraschend, dass in den Abfallprodukten und Restprodukten unserer Kupferherstellung auch noch Metall, noch Kupfer und andere sehr wertvolle Metalle sind.
1: Von allen Anwesenden mit Spannung erwartet waren die Worte des amtierenden Geschäftsführers der neuen Firma. Dr. Michael de Bois war es auch, der nach einer kleinen Rede den ersten Zug mit Abraum in Richtung Pilotanlage Helpra feierlich starten ließ.
3: Auf die Veröffentlichungen in den Medien zu unserer heutigen Veranstaltung gab es ein breites Echo und die Reaktionen schwankten verständlicherweise zwischen hier sind ein paar Spinner am Werke, bis zu endlich finden sich Mutige, die die Region retten werden. Nun will ich weder bestreiten, dass zu unserem Projekt wie zu jedem Neubeginn etwas Mut gehört, noch dass wir mitunter von erheblichen Zweifeln geplagt werden, ob denn unser Vorhaben nicht doch nur ein schönes Gespinst aus Träumen und Wünschen ist. Aber das eine wie das andere wird unseren Absichten nicht gerecht. Was wir wollen, ist fernab jeder Emotion den sachlich nüchternen Versuch wagen, alles an lokalen Ressourcen zu nutzen, was sich unter dem aktuellen Blickwinkel neuer Technologien und neuer Verhältnisse auf den Märkten als wirtschaftlich erschließen lässt. Wir haben heute völlig andere Ausgangsbedingungen als vor 35 Jahren und insofern liegt durchaus ein Neuanfang vor, dessen Entwicklungspotenzial wir im ersten Schritt mit der Errichtung und dem Betrieb einer Pilotanlage prüfen wollen. Nicht mehr, aber auch nicht weniger. Soll möglich erscheinen lassen, so werden wir deren Errichtung mit großem Einsatz vorantreiben. Bislang ist das Ergebnis aber offen. Die große Welle der Zustimmung und Begeisterung, die uns bis heute entgegenschlug, hat uns veranlasst, den Arbeitsbeginn der neuen Mansfelder Bergwerkschaft, der de facto noch ein wenig in der Zukunft liegt, heute mit einem symbolischen ersten Schritt zu beginnen und damit deutlich zu machen, dass wir die Verantwortung, die sich aus den Erwartungen hier in der Region ergibt, annehmen wollen. Als ersten Nachweis des großen Ernstes, mit dem wir unsere Tätigkeit betreiben werden, wollen wir zunächst darauf hinweisen, dass der Betrieb der Pilotanlage

0: noch nichts entscheiden kann. Und die Einstellung unserer Aktivitäten nach einiger Zeit ebenso möglich ist wie ihre Ausweitung.
1: Freier Tag für die neue Mansfelder Bergwerkschaft. Freier Tag für den neuen Bergbau im Mansfelder Land.

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0: Hallo und herzlich willkommen, liebe Zuschauerinnen und Zuschauer bei Punktum, Ihrem regionalen Fernsehprogramm am heutigen Mittwoch. Bis Ende September haben im südlichen Sachsen-Anhalt 1327 Personen eine Ausbildung im Handwerk begonnen. Die meisten von ihnen verfügen über einen Realschulabschluss, nämlich 57,8%. Etwa jeder Vierte startet mit einem Hauptschulabschluss in die Berufsausbildung. Bei den weiblichen Auszubildenden besitzen 16,5% die Hochschulreife, bei den männlichen 9,7%. Die überwiegende Mehrheit der Handwerks-Azubis kommt von der Sekundarschule. Unsere Ausbildungsbetriebe erwarten zu Recht, dass die Schulen die Voraussetzung für eine erfolgreiche Berufsausbildung schaffen. Eine bessere Ausstattung der Sekundarschule, insbesondere im Realschulzweig, trägt unmittelbar zu einer höheren Ausbildungsqualität bei und hilft, den Fachkräftemangel abzumildern, so Thomas Keindorf, Präsident der Handwerkskammer Halle. Wer sich für eine handwerkliche Ausbildung interessiert und informieren möchte, kann sich an die Handwerkskammer Halle wenden. Weitere Infos und Kontaktmöglichkeiten unter www.hwkhalle.de/Ausbildung im Handwerk. Der Kreiselternrat Mansfeld-Südharz hat seit Montag ist mit seiner neuen Webseite www.ker-msh.de online. Mit der neuen Webseite wird eine zentrale Informations- und Kommunikationsplattform für Elternvertretungen und alle Interessierten im Landkreis Mansfeld-Südharz geschaffen. Gleichzeitig steigt der Kreiselternrat damit die Sichtbarkeit seiner Arbeit und schafft neue Möglichkeiten für Information, Austausch und Beteiligung. Mit einem Primärversorgungssystem möchte die Bundesregierung insbesondere den Hausarzt als zentrale Anlaufstelle in der ambulanten Versorgung etablieren. Dabei spielen interprofessionelle Teams aus qualifiziertem, nichtärztlichem Personal eine entscheidende Rolle, denn sie entlasten die Praxen und schaffen Kapazitäten. Eine aktuelle Analyse des Wissenschaftlichen Instituts der AOK bestätigt, dass Sachsen-Anhalt sehr gut für dieses Modell gerüstet ist. Mit knapp 60% verfügt das Land bundesweit über den höchsten Anteil an Hausarztpraxen, in denen qualifizierte Gesundheitsfachkräfte wie NEPA, also nichtärztliche Praxisassistenten, oder VERA, Versorgungsassistenten in der Hausarztpraxis, tätig sind. Diese spielen eine entscheidende Rolle bei der Entlastung von Praxen, da sie übernehmen dann beispielsweise Aufgaben bei Hausbesuchen, in der Wundversorgung oder bei der Betreuung chronisch kranker Menschen. Die Ergebnisse zeigen, dass Sachsen-Anhalt bereits heute viele Strukturen erfolgreich lebt, die künftig die Grundlage für das Primärversorgungssystem bilden sollen. Das Hausarztmodell in Sachsen-Anhalt ist Vorbild, denn das Land weist bundesweit den höchsten Anteil an Praxen mit diesen DEPA- bzw. VERA-Kräften auf. Das Theater Eisleben geht in dieser Spielzeit neue Kooperationswege. Am 6. und 8. November präsentieren Studierende des Lehramtes Musik der Martin-Luther-Universität Halle-Wittenberg gemeinsam mit Orchestermusikern der Staatskapelle Halle die Hochzeit des Figaro auf der großen Bühne. Tickets sind an der Theaterkasse in der Bucherstraße und an der Abendkasse sowie online unter theater-eisleben.de oder telefonisch unter Eisleben 602070 erhältlich. Nochmal die Termine: Freitag, 6.11. 19.30 Uhr und am Sonntag, den 8.11. um 15 Uhr.
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0: Es sollte ein besonderer Markt werden. Immerhin stand das 20. Jubiläum des Regionalmarktes in Sangerhausen auf dem Kalender. Jedoch konnte der Besucher am vergangenen Sonntag nur ein kleines Angebot an Waren auf dem Sangerhäuser Markt entdecken. Björn Gärtner, Veranstaltungsleiter der Rosenstadt Sangerhausen, klärte auf.
1: Leider haben uns dieses Jahr aufgrund von Personalmangel, Krankheit kurzfristig, 3 Tage vorher, 5 bis 6 Händler abgesagt. Zudem ist in Halle auch ein Bauernmarkt, der uns viele unserer Stammhändler gekostet hat, auch ungefähr 4 bis 5. So ist die Anzahl der Händler dieses Jahr leider etwas geschrumpft, von üblicherweise 27 bis 28 auf leider nur 16.
2: Aber ihr habt nicht nur Händler da, ihr bietet auch andere Dinge an. Was kann der Besucher erwarten?
1: Neben den Händlern, die verschiedene regionale Produkte anbieten, Dekorationsware, gibt es natürlich auch gastronomische Anbieter. Wir haben einen neuen Fischhändler. Neben unserem Stammfischhändler der Südharzer Forellenzucht ist noch ein weiterer Fischfeinkosthändler aus Nordhausen da. Wir haben noch einen anderen Gastronomen, der unter anderem die beliebte Kürbissuppe anbietet oder auch gebratenen Blumenkohl. Also es ist gastronomisch gesorgt und die sind dann auch bis abends zum Abendprogramm bei uns auf dem Regionalmarkt vertreten.
0: Kurz nach 10 Uhr waren die ersten Besucher vor Ort und nutzten die Gelegenheit, sich zu informieren, zu stöbern und zu kaufen. Stolle und Kekse von Friwi standen ganz oben auf der Einkaufsliste angesichts der bevorstehenden Weihnachtszeit. Bei herbstlichen Dekorationen und Kürbissen schlugen all jene zu, die den Blick noch nicht auf Weihnachten richteten. Wie in den vergangenen Jahren war auch das CJD Sangerhausen mit einem Stand vertreten. Die angebotenen Waren werden in den Kreativwerkstätten des CJD von den Bewohnern mit Beeinträchtigung hergestellt, wie Ines Hommann, eine der Gruppenleiterinnen, erklärte. Der Verkauf gehört dann natürlich auch dazu.
3: Ja, für uns ist so ein Stand, erstens mal macht es ganz viel Spaß, die Sachen, die bei uns hergestellt werden, zu präsentieren. Ja, und dann eben auch Werbung zu machen. Viele kennen das CJD gar nicht, selbst aus Sangerhausen kennen das manche gar nicht. Und wir versuchen uns damit auch ins Gespräch zu bringen. Ja, wir haben sehr viele Bereiche. Wir haben eine eigene Wäscherei, wir haben eine eigene Druckerei, wir haben eine Gärtnerei, einen Holzbereich, wo viele Sachen hergestellt werden. Oder eben zum Beispiel in der Wäscherei wird Wäsche gewaschen für die Arztpraxen und. Das wissen viele Leute gar nicht. Ja, und so ein Stand ist dann auch immer eine schöne Möglichkeit, mit den Leuten hier aus der Umgebung oder auch von weiter her ins Gespräch zu kommen.
0: Von den Regional- und Bauernmärkten nicht wegzudenken, sind die Hainröder Besenbinder. Gern zeigen und erklären sie den Besuchern, wie das Herstellen solcher Besen vonstatten geht. Und wer ein paar Minuten Zeit hat, erfährt auch einiges zur Verwendung dieser Besen, welche noch nach Geschlechtern getrennt ist, mit einem kleinen Augenzwinkern.
4: Also ihr sammelt das alles selber hier?
5: Das sammeln wir alles selber. Das müssen wir im Januar holen, das Reisig. Und Stiele, die müssen wir dann im Frühjahr holen, wenn Saft. Wichtig ist, dass kein Saft mehr drin ist, keine Blätter mehr dran, okay. Kein Saft mehr drin ist. Müssen wir im Januar fürs ganze Jahr dann zusammenholen.
4: Und dann, wie viele Besen wären das so im Jahr, die ihr so macht? Was schätzt du so Pi mal Daumen?
5: Das lässt sich schlecht schätzen, wenn wir da öfter unterwegs sind.
4: Aber ihr macht auch große und kleine Besen nicht da drüben?
5: Wir machen verschiedene Größen. Das, was ich jetzt hier habe, das ist die Sorte, die, wo man auch richtig Straße kehren kann damit oder im Stall. Und um kein Material zu verschwenden, machen wir dann verschiedene andere Größen. Wenn ich jetzt die Spitzen abschneide, ja, dann macht er dann die kleinere Sorte. Ah. Das ist dann für Schmuck.
4: Und die wichtigste Frage, einmal im Jahr, ich glaube am 30. April, kannst du mit solchen Besen auch fliegen?
5: Die Männer nicht. Die Männer gehen nur gern damit. Das ist was für die Frauen.
4: Okay, ich werde das mal weitergehen, dass wir mal probieren.
5: Ja, ja.
6: Ja, wegen dem Besen. Wichtig ist, dass die Frauen das ganze Jahr damit gehren. Der Besen muss sich statisch aufladen und zur Walpurgisnacht geht es nachher los. Da muss so lange getreten werden, bis die Funken kommen. Und dann geht's los Richtung Brocken.
0: Für Unterhaltung sorgten nicht nur die Hainröder Besenbinder. Drehorbel Rolf zog mit Wort und Witz und musikalisch die Besucher in seinen Bann.
7: Wun, wun, wun, 111. Achtung, Achtung, meine sehr verehrten Damen und Herren, Ladies and Gentlemen, Madame, Monsieur, de Rogier, de Rosier, willkommen in Sangerhausen.
4: Man kann sie auch mal aufs alten Teil setzen, aber du willst auf jeden Fall weitermachen. Bis wann?
7: Ach du, so lange wie es geht hier. Der Seemann denkt immer bis zum nächsten Hafen und ich denke an die nächsten Veranstaltungen und am Friedhof denke ich noch nicht. Wobei am Friedhof habe ich auch schon gespielt zur Beerdigung, aber das ist nicht so richtig meine Masche.
4: Dann wünschen wir dir ganz viel Spaß.
7: Danke, den werden wir machen. Euch auch.

0: Informationen im Besonderen über alte Obstsorten erhielten die Gäste des Marktes am Stand des Biosphärenreservats Karstlandschaft Südharz.
1: Jawohl, bei uns kann man Informationen rund ums Obst bekommen, egal ob es normales Hausobst ist quasi oder auch Wildobst.
2: Was ist euch denn wichtig, den Leuten zu vermitteln?
1: Dass die alten Sorten besser schmecken als die, die es jetzt noch im Laden gibt.
2: Wie ist die Reaktion der Leute darauf?
1: Also die älteren Leute, die eben das auch noch kennen, das alte Obst, sage ich mal, die stimmen uns natürlich zu. Und die Jugend, die will eher das Süße haben, ja.
0: Vom Geschmack konnte man sich vor Ort gleich selbst überzeugen. Pünktlich um 11 Uhr gab es die offizielle Begrüßung durch Oberbürgermeister Thorsten Schweiger.
3: Ich möchte heute alle begrüßen, die hierher gekommen sind, natürlich auch die Händler, zu unserem 20. Bauernmarkt. Und das ist natürlich ein Event und ein Jubiläum, was wir heute feiern. Aber ich denke, es ist mittlerweile auch gute Tradition geworden, dass wir das machen. Und ich freue mich ganz besonders, dass die zwei Majestäten an meiner Seite sind, die die Stadt Sangerhausen auch immer vertreten. Insofern obliegt es mir nun, heute zu sagen, der Markt ist eröffnet. Ich wünsche allen ganz, ganz viel Spaß. Kaufen Sie ein bisschen was ein, denn die Händler leben davon, dass man nicht nur schaut, sondern auch was mitnimmt.
0: In Begleitung von Rosenkönigin und Rosenprinzessin nahm er sich anschließend Zeit, um die Stände auf dem Markt zu besuchen.
4: In den Jahren 2020 bis 2023 erbrachten archäologische Forschungsarbeiten des Landesamtes für Denkmalpflege und Archäologie Sachsen-Anhalt auf der Anhöhe Kleine Klaus bei Eisleben Spuren der verschollenen ottonischen Königspfalz-Hälfte. Im Zusammenhang mit der von diesen Entdeckungen ausgehenden, durch das Land Sachsen-Anhalt geförderten Entwicklung einer touristischen Infrastruktur für die Königspfalz-Hälfte durch die Lutherstadt Eisleben wird die Untersuchung des Areals derzeit fortgesetzt. Zur Vorstellung aktueller Befunde und Funde der laufenden Ausgrabungen begrüßte am 12. Oktober Bürgermeister Carsten Staub die Interessierten.
5: Wir hatten uns vor 5 Wochen, Professor Biermann, das erste Mal wieder hier getroffen, seitdem die Grabungen Anfang September angelaufen sind und uns über die aktuellen Ergebnisse informiert. Und diese wollen wir Ihnen heute natürlich auch gern exklusiv sozusagen mitteilen. Es ist so, ich habe vorhin so spaßeshalber gesagt, bei jeder Grabung kommen neue

0: Dinge, die man, die ausstellungswürdig und ausstellungsrelevant sind, zutage. Wir sind gerade in der finalen Phase der Planung sozusagen. Wir wollen sehr zügig jetzt auch mit den ersten Maßnahmen beginnen. Das ist insbesondere die infrastrukturelle Erschließung hier des Windmühlenweges, dass auch die Baumaschinen, die Fahrzeuge auf die Pfalz können, und wollen, wie gesagt, das Ganze finalisieren. Wir haben am morgigen Tag nochmal ein Gespräch mit den Stadträten, auch das Planungsbüro, das LDA wird mit vor Ort sein. Und heute wollen wir einfach hier nochmal auch die wissenschaftliche Bedeutung der bisherigen Funde, aber auch der jetzt in dieser Grabung festgestellten Dinge von Professor Biermann hören. Ich habe gerade gehört, 2 Wochen wird noch gegraben, also bis zum Reformationstag sozusagen, bis Ende Oktober. Und dann gilt es, wie gesagt, die Sachen auch weiter zu erforschen.
1: Genau zu diesen archäologischen Forschungen äußerte sich Projektleiter Professor Dr. Felix Biermann.
2: Wir sind hier auf dem Hügel Kleine Klaus bei Helfta. Hier befand sich im Mittelalter, in der Karolinger- und in der Ottonenzeit ein außerordentlich bedeutendes Burg- und Herrschaftszentrum, was im 10. Jahrhundert als Pfalz gedient hat. Wir haben historische Nachrichten, die uns das belegen. Im 8. Jahrhundert, also in der Karolingerzeit, ist hier eine große Burg errichtet worden, die als Helfide oder Helpideburg in den schriftlichen Nachrichten erscheint, insbesondere im berühmten Hersfelder Zehntverzeichnis im späten 9. Jahrhundert. Diese Anlage entwickelte sich in der Ottonenzeit weiter. Es war also ein Herrschaftssitz. Von hier aus wurde die Provinz praktisch verwaltet, in der Karolinger und dann eben auch in der Ottonenzeit. Und in der zweiten Hälfte oder seit der Mitte und in der zweiten Hälfte des 10. Jahrhunderts sind hier mehrere Aufenthalte von Königen und Kaisern nachweisbar. Insbesondere Otto der Große ist hier gewesen, der offensichtlich eine gewisse Zuneigung zu diesem Ort gehabt hat, denn er hat hier eine bedeutende und, wie wir aus den Ausgrabungen von vor 4 Jahren wissen, auch sehr große und stattliche Kirche errichtet, St. Radegundes, die also benannt war nach dieser Thüringer Prinzessin, die im 6. Jahrhundert gelebt und auch dann eben heiligmäßig gelebt hat.
1: Zu den spannendsten Ergebnissen der laufenden Grabungen zählt für Professor Biermann die Freilegung eines weiteren Steingebäudes neben dem Ottonischen Palast direkt vor ihm. Es gehört damit zu den frühesten profanen Steingebäuden in Helfta sowie in ganz Sachsen-Anhalt. Die Funktion ist indes noch unklar. Man vermutet, dass es sich um ein Gästehaus für adliges Gefolge des Herrschers oder um den Sitz des Burggrafen handelte, der während der Abwesenheit des Königs hier residierte. Aber das untersuchte Gelände ist viel weitläufiger. So wurden Relikte der Wohnhäuser und Werkstätten in der südöstlichen Vorburg wieder zahlreich aufgedeckt. Die ökonomischen und sozialen Strukturen Helftas im Mittelalter werden sich aus den archäologischen Zeugnissen detailreich rekonstruieren lassen. Spannend auch die Funde in der hoch- und spätmittelalterlichen Burg der Hackeborns, die zu einer Zeit entstand, als die Siedlung auf der Kleinen Klaus schon an Bedeutung verloren hatte. Die Grabungen werden durch rund 20 Freiwillige unterstützt, die ehrenamtlich teilnehmen. Mit ihrer Unterstützung wurden neben den bereits skizzierten Befunden zahlreiche Gräber vom Friedhof der Radigundeskirche, Mauerreste und Gräben der immer wieder aufs Neue befestigten Anhöhe untersucht. Innerhalb des Fundmaterials stechen etliche Silbermünzen des 10. bis 15. Jahrhunderts sowie ottonische Schmucksachen wie Ohrringe und detaillierte Gewangspangen hervor. Dazu kommen eiserne Pfeilspitzen, viel Keramik und noch vieles mehr. Damit offenbart sich die kleine Klaus einmal mehr als Brennpunkt der Landesgeschichte mit reichen Zeugnissen kriegerischer Zeiten, prunkhafter Herrschaftsrepräsentation und regem wirtschaftlichen Lebens über viele Jahrhunderte hinweg.
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1: Am 4. Dezember wird von 17 bis 20 Uhr auf dem Schmidtschacht Helbra der Barbara-Tag gefeiert. Am Reformationstag finden von 15 bis 20 Uhr 3 hochrangige Konzerte in der St. Andreaskirche statt, gestaltet vom Mitteldeutschen Kammerorchester, Kirchenmusikdirektor Thomas Enbach an der Orgel unter der Leitung von Kirchenmusikdirektor Dietrich Ehrenwert.
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4: Der DAX notierte am Mittwochvormittag bei 25.337,05 Punkten, der TecDAX bei 4.002,22 Zählern und der Euro war 1 US-Dollar 12,06 wert.
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4: In der Nacht zum Donnerstag ist es anfangs klar oder gering bewölkt, später bildet sich örtlich Dunst, Hochnebel oder Nebel. Die Tiefstwerte sinken auf 5 bis 1 Grad, der Wind weht schwach aus unterschiedlichen Richtungen. Am Donnerstag zeigt sich nach Auflösung regionaler Dunst- und Nebelfelder die Sonne. Es bleibt trocken. Die Luft erwärmt sich auf 16 bis 18 Grad, der Wind weht schwach aus Süd bis Südwest. In der Nacht zum Freitag werden nur wenige Wolkenfelder erwartet und es bleibt niederschlagsfrei. Lokal bildet sich Nebel. Die Luft kühlt auf 7 bis 2 Grad ab, der Wind weht schwach aus Richtungen um Süd. Am Freitag ist es überwiegend heiter. Erst ab dem späteren Nachmittag verdichtet sich von Nordwesten her die Bewölkung. Es bleibt aber noch trocken. Die Tageshöchstwerte erreichen 18 bis 20 Grad, der Wind weht schwach aus Richtungen um Süd. In der Nacht zum Samstag ist es stark bewölkt bis bedeckt und gebietsweise fällt etwas Regen. Die Tiefstwerte sinken auf 10 bis 6 Grad, der Wind weht schwach bis mäßig aus Süd bis West. Der Samstag wird wechselnd bis stark bewölkt, anfangs fällt gebietsweise Regen. Später lassen die Niederschläge nach und es gibt Auflockerung. Die Tageshöchsttemperatur erreicht 11 bis 15 Grad, der Wind weht schwach, vorübergehend mäßig aus Richtungen um Nord.
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4: Um 11 Uhr waren es 15 Grad, die Luftfeuchtigkeit betrug 58% und der Luftdruck 1029 Hektopascal.
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Ein echtes Traditionsfest zog am 3. Oktober, dem Tag der Deutschen Einheit, wieder unzählige Besucher nach Querfurt. Der Obsthof Müller feierte sein großes, traditionelles Hoffest zur Apfelernte. Was im Jahr 1999 einst als kleines Familienfest begann, hat sich über die letzten Jahre zu einem echten Höhepunkt im regionalen Veranstaltungskalender entwickelt. Auch in diesem Jahr bot der Hof seinen Gästen ein buntes Programm. Neben seinem regionalen Bauernmarkt gab es herzhafte Spezialitäten, Einblicke in das traditionelle Schaubrennen und natürlich jede Menge frische Äpfel aus eigenem Anbau. Ein Fest für die ganze Familie und für alle Sinne. Für die passende Stimmung sorgte nicht nur die musikalische Umrahmung, sondern auch ein ganz besonderer Hingucker auf der Bühne. Die Mitglieder des TSG Gymnasium Querfurt zeigten mit ihrem Programm ihr ganzes Können.

0: Die Firma Teamprojekt in Eisleben feierte unlängst ihr 13-jähriges Firmenjubiläum. Herr Köhler hatte sich dafür zugunsten des Kindergartens Plümmicke Straße etwas ganz Besonderes einfallen lassen und übergab Bürgermeisterin Frau Fischer einen Gutschein.
1: Also 13 Jahre Musterhausküche in Eisleben haben im Prinzip bewiesen, dass man im Prinzip Qualität und Service an Kunden hier im Prinzip dokumentieren. Und wir möchten eigentlich im Zuge dieses 13-jährigen Jubiläums der Stadt und damit einer Kindereinrichtung der Stadt einen Scheck im Wert von 400 Euro für die Einrichtung der jeweiligen Kindereinrichtung überreichen.
2: Ich bedanke mich auf das Herzlichste dafür und ich versichere Ihnen, dass wir auf jeden Fall eine Kindereinrichtung finden werden, die das sehr gut gebrauchen kann. Und ich komme auch mit den Kindern vorbei, die sich dann persönlich bei Ihnen hier bedanken können. Ja, recht herzlichen Dank.
1: Bitte.
0: Dieses Versprechen konnte sie ganz schnell einlösen. Und die Kinder kamen ins Geschäft, um sich mit einem ganz speziellen Lied für das Geschenk zu bedanken.

0: Natürlich gab's für die kleinen Sänger noch Bonbons und für Herrn Köhler Sonnenblumen für die schöne Idee.
1: Soll es in Zukunft in der Landesbühne Eisleben immer so ruhig zugehen wie an diesem ganz normalen Wochentag, an dem das Ensemble zu einem Gastspiel in Arnstadt unterwegs ist. Nach den neuesten Konsolidierungsplänen des Landkreises

0: soll der nicht unerhebliche Zuschuss zur Finanzierung des Theaters ab 2008 gestrichen werden. Völlig überrascht von dieser Meldung wurde Intendant Ulrich Fischer.
1: Also, was jetzt bloß die Zeit begeisterte, das hat mich selber überrascht, weil das ist weder mit mir abgesprochen noch in meinem Theaterzweckverband. Es ist so, dass wir einen Vertrag haben zwischen dem Theaterzweckverband, wo der Landkreis drin ist, wo die beiden Städte drin sind, und auf der anderen Seite das Land Sachsen-Anhalt. Dieser Vertrag geht bis Dezember 2008 und keiner hat den gekündigt. Also läuft alles so bis Ende 2008. Was jetzt in der Zeitung steht, das kann ich mir selbst nicht erklären. Wie gesagt, das ist nicht mit mir besprochen worden, auch nicht mit im Zweckverband besprochen worden. Und ich bleibe da erstmal ganz gelassen, weil bis 2008 ist die Struktur so, wie sie ist, gesichert. Das danach muss neu verhandelt werden zwischen dem Land und dem Zweckverband, und das wird man auch machen und das wird man auch jetzt in den nächsten Monaten sicherlich beginnen, aber entschieden ist da gar nichts. Und im Übrigen kann auch der Landkreis Mansfelder Land nicht über die Zukunft des Theaters ab 2009 entscheiden, weil dieser Landkreis Mansfelder Land ja fusioniert wird und der neue Kreistag, der also erst ab Sommer 2007 bestehen wird, muss sich dann Gedanken machen, wie wird er das Theater weiter finanzieren, will er es weitererhalten oder will er es nicht. Und unsere Aufgabe wird es sein, die neuen Kreistagsmitglieder davon zu überzeugen, dass Theater sehr wichtig ist. Da gibt es sehr viele Gespräche schon im Vorfeld. Ich war gestern erst bei einer Fraktion, und zwar bei den Mansfeldern und den Sachsenhäusern, die zusammengesessen haben, schon um sich vorzubereiten auf diese neue Zeit. Und die waren eindeutig für den Erhalt des Theaters zum Beispiel. Also was es da immer an Meldungen gibt und was immer gesagt wird, dass ist vorschnell, weil es kann noch gar nichts entschieden sein.
0: Eine umfangreiche Tagesordnung galt es auf der 4. Regionaltagung der Kulturdezernentinnen und Dezernenten im Eisleber Kulturhaus abzuarbeiten. Den zahlreichen Fachvorträgen zu den unterschiedlichsten Themen schloss sich dabei ein intensiver Erfahrungsaustausch an. Grundlage der Diskussion war der Vortrag des Staatssekretärs im Kultusministerium Sachsen-Anhalts, Dr. Kramlich.
2: Ich denke, wir brauchen mal wirklich hier eine breite und offene Diskussion zu der Frage, was kann und will sich das Kulturland Sachsen-Anhalt in Zukunft leisten. Weil also aus meiner Sicht sehe ich das nicht als sehr sinnvoll und auch nicht sehr zielführend an, wenn wir uns jährlich sozusagen vom Kultusministerium aus, das ist natürlich im Wesentlichen dann meine Aufgabe, mit dem Finanzminister sozusagen streiten, nicht? Denn der muss also hier natürlich seine Rolle spielen. Und deswegen, also denke ich mal, wäre eine Zielstellung, wie man das, also sagen wir mal, regelungstechnisch hinkriegt, das ist für mich zweitrangig. Aber die Zielstellung wäre in der Tat, dass man nach einer wirklich breiten Diskussion, also hier doch einen relativ übergreifenden Konsens mal herstellen kann, was wir uns da auf Dauer leisten wollen. Und zwar auch mit Blick eben auf Planungssicherheit, was ja sicherlich für Sie also doch besonders wichtig ist.
0: Wichtige Eckpunkte der Beratung waren die Arbeit der Musikschulen und Bibliotheken, der Einsatz von EU-Strukturfonds im Kulturbereich sowie die Zukunft der Museen im Land. Durch intensivere Vernetzung einzelner Einrichtungen soll auch in diesem Bereich dem notwendigen Sparzwang Rechnung getragen werden. Dieses Thema bot besonders für die Vertreter der Lutherstadt reichen Diskussionsstoff. Ist doch in Eisleben neben den bestehenden Luther-Gedenkstätten die Wiedereinrichtung eines Museums für Ur- und Frühgeschichte sowie Regional- und Bergbaugeschichte angedacht. Mittels eines klugen Konzepts könnten dabei Fördermittel in einer Höhe von 75-90% fließen. So wertvolle und sehenswerte Stücke wie der goldene Grabschmuck von Helmsdorf, der sich zurzeit als Leihgabe im Historischen Museum zu Basel in der Schweiz befindet, müssten dann nicht mehr in Tresoren und Magazinen schlummern, sondern könnten einer breiten Öffentlichkeit zugänglich gemacht werden.
3: Wunderschön dekoriert präsentierte sich das Kolping Berufsbildungswerk Hettstedt am 12. Oktober zum traditionellen Erntedankfest. Zum Auftakt waren die Kinder der neu eröffneten Adolf-Kolping-Kindertagesstätte zu hören. Übrigens gibt es in dieser Einrichtung noch freie Plätze.

0: Bilder von dir. Ich bringe frisches Obst und Nüsse aus dem Garten für Gemüse.
1: Tomaten sind alle gut geladen.
2: Ich schleppe hier ein Huckepack Kartoffeln einen ganzen Tag.
3: Aus meinem Garten vor dem Haus bringe ich ein Blumenstrauß.
4: Der Gesamtleiter der Einrichtung, Dr. Feusner, begrüßte die Gäste und wies noch einmal auf die Hintergründe des Erntedankfestes hin. Auch vom Chor der Einrichtung war Herbstliches zu hören.

0: Traditionell Mitgestalter des Erntedankfestes, der evangelische Pfarrer von Hettstedt, Herr Bartsch, und sein neuer katholischer Amtskollege Stefan Lorek. Nach der Eröffnungsveranstaltung gab es viel zu probieren bei den hauseigenen Produkten. Auch präsentierte sich der Anglerverein Wippertal e.V. Zum ersten Mal dabei und gleich im Mittelpunkt des Interesses das Bullenreiten. Ein unbestrittener Höhepunkt bei diesem Erntedankfest, was bei strahlendem Herbstwetter im Kolping Berufsbildungswerk stattfinden konnte.
1: Ganz gut was los war am Samstagabend im Vereinshaus der Gerbstädter Schützen. Mehr als 20 Damen und Herren hatten sich zur Teilnahme am Nachtschießen angemeldet. Für 10 Euro war man mit 25 Schuss auf Tontauben dabei, gut beleuchtet mit 5000 Watt Scheinwerferleistung. An den Töpfen stand wie immer Herr Rogalla.
2: Was gibt's denn Schönes heute?
3: Gulasch und Chili con Carne.
2: Ist das immer so?
3: Ja. Freuung klappt immer bei uns. Alles klar.
1: Direkt an der Anlage eröffnete Manfred Weigt, erster Schießwort des Gerbstädter Vereins, den Wettkampf.
4: So, wir haben heute der 14. Haben wir laut unserem Schießplan heute das Nachtschießen angesetzt. Beginn 20 Uhr. Jeder Schütze hat 25 Wurfscheiben erstmal zur Verfügung, die er erstmal bekämpfen muss. Und hoffentlich trifft er sie auch alle. Denn es geht ja darum, wer hat die meisten Tauben zum Schluss kaputt gemacht. Ansonsten ist das das Pokalschießen oder wie man das nennt, das Nachtschießen, wird einmal im Jahr hier durchgeführt im Oktober. Das soll an und für sich der Höhepunkt Schützenwesen insgesamt sein. Ja? Mhm.
2: Ja, wie macht man das so im Dunkeln mit dem Schießen?
4: Ja, die sehen, das ist hier scheinbar und unten sind drei große, sind mit ungefähr 5000 Watt beleuchtet, die Anlage. Und Sie können ja gleich sehen, wenn der erste Schuss fällt. Die Tauben sind gut, sehr gut sichtbar. Feuer frei!
1: Die Lichtverhältnisse waren jedoch eine besondere Herausforderung. Viele Schützen verfehlten die Scheiben trotz guter Beleuchtung. Auch für die Sieger hatten sich die Gerbstädter diesmal etwas ganz Besonderes einfallen lassen. Statt Pokalen gab es Sachpreise. Über einen großen Präsentkorb konnte sich so der Sieger Detlef Lichtenfeld aus Nienburg freuen. Die besten Schützen des Gastgebers waren Manfred Fischer und Ingo Jürgens. Erste Bewerbungen für die neue Mansfelder Bergwerkschaft GmbH werden ab sofort entgegengenommen. So konnte man auf einem handgeschriebenen großen Schild auf dem Gelände des Eduard-Schachtes lesen. Per aspira ad astra, zu Deutsch durch das raue Steinige zu den Sternen, so steht es außerdem auf dem Logo der neu gegründeten Firma, die am vergangenen Samstag zu einer Feierstunde anlässlich der Wiederaufnahme der Erzgewinnung in der Mansfelder Mulde einlud. Sowohl Befürworter als auch Skeptiker waren da und harrten der Dinge, die da kommen sollten. Zunächst ergriff Landrat Hans-Peter Sommer das Wort.
5: Das ist schon was Eigentümliches. Da haben wir vor einigen Jahren 800 Jahre Bergbau gefeiert. Das haben wir gefeiert in einer Zeit, als an Bergbau in unserer Region direkt schon längst nicht mehr zu denken war. Und da habe ich damals, ich kann mich noch gut erinnern, als wir am Abschlusstag, den Demenschlechter Halle beleuchtet haben, gesagt, dieses soll ein

Signal dafür sein, dass wir unsere Zukunft, unsere Region nicht so gleichsam in die Schublade legen, sondern dass es einen Neuanfang, ein Weitermachen geben soll. Seitdem, und das ist nun schon wieder einige Jahre her, warten wir eigentlich Tag für Tag auf Neuanfänge. Und wenn man ganz ehrlich ist, es gibt ja auch eine ganze Reihe in unserer Region. Es gibt viele Unternehmen, die sich entwickelt, neu gegründet und einfach nur am Markt geblieben sind. Aber der Bergbau, das war bis heute nun mal eine Tatsache.

0: Thema noch einmal aufgreift. Deshalb kann ich nur sagen, ich freue mich darüber, dass es diese Idee gibt. Ich bin sehr gespannt darauf, was beim Pilotprojekt herauskommt. Ich bedanke mich bei allen denen, die den Mut haben, in dieser Zeit und auch bei schon festgefügten Einstellungen von uns Menschen hier im Mansfelder Land zu unserer eigenen Zukunft zu sagen, wir machen einen Versuch, wir packen es neu an.
1: Auch der Hetschler Bürgermeister Jürgen Lautenfeld verlieh seine Hoffnung auf ein Gelingen des Vorhabens Ausdruck, aus dem vorhandenen Abraum im Mansfelder Land nochmals Kupfer zu gewinnen. Hernach ergriff der SPD-Landtagsabgeordnete Norbert Born das Wort. Auch er findet die Geschäftsidee der neuen Mansfelder Bergwerkschaft gar nicht so abwegig.
2: Wer am 4. Oktober den Wochenspiegel gelesen hat, war natürlich überrascht. Eine große Überschrift, unglaublich aber wahr. Gut, ich muss sagen, für mich war das nicht ganz so überraschend, da ich schon seit einiger Zeit, wenn auch hinter Zu- und Türen, mit dieser Idee konfrontiert wurde. Und da ich nun vor fast 20 Jahren auch einmal ein Wurzelstudium an der Bergakademie in Freiberg abgeschlossen habe, habe ich mich natürlich für diese Geschäftsidee auch insbesondere interessiert. Deshalb war natürlich auch nicht überraschend, dass in den Abfallprodukten und Restprodukten unserer Kupferherstellung auch noch Metall, noch Kupfer und andere sehr wertvolle Metalle sind.
1: Von allen Anwesenden mit Spannung erwartet waren die Worte des amtierenden Geschäftsführers der neuen Firma. Dr. Michael Debois war es auch, der nach einer kleinen Rede den ersten Zug mit Abraum in Richtung Pilotanlage Helpra feierlich starten ließ.
3: Auf die Veröffentlichungen in den Medien zu unserer heutigen Veranstaltung gab es ein breites Echo und die Reaktionen schwankten verständlicherweise zwischen hier sind ein paar Spinner am Werke, bis zu endlich finden sich Mutige, die die Region retten werden. Nun will ich weder bestreiten, dass zu unserem Projekt wie zu jedem Neubeginn etwas Mut gehört, noch dass wir mitunter von erheblichen Zweifeln geplagt werden, ob denn unser Vorhaben nicht doch nur ein schönes Gespinst aus Träumen und Wünschen ist. Aber das eine wie das andere wird unseren Absichten nicht gerecht. Was wir wollen, ist fernab jeder Emotion den sachlich nüchternen Versuch wagen, alles an lokalen Ressourcen zu nutzen, was sich unter dem aktuellen Blickwinkel neuer Technologien und neuer Verhältnisse auf den Märkten als wirtschaftlich erschließen lässt. Wir haben heute völlig andere Ausgangsbedingungen als vor 35 Jahren und insofern liegt durchaus ein Neuanfang vor, dessen Entwicklungspotenzial wir im ersten Schritt mit der Errichtung und dem Betrieb einer Pilotanlage prüfen wollen. Nicht mehr, aber auch nicht weniger. Soll möglich erscheinen lassen, so werden wir deren Errichtung mit großem Einsatz vorantreiben. Bislang ist das Ergebnis aber offen. Die große Welle der Zustimmung und Begeisterung, die uns bis heute entgegenschlug, hat uns veranlasst, den Arbeitsbeginn der neuen Mansfelder Bergwerkschaft, der de facto noch ein wenig in der Zukunft liegt, heute mit einem symbolischen ersten Schritt zu beginnen und damit deutlich zu machen, dass wir die Verantwortung, die sich aus den Erwartungen hier in der Region ergibt, annehmen wollen. Als ersten Nachweis des großen Ernstes, mit dem wir unsere Tätigkeit betreiben werden, wollen wir zunächst darauf hinweisen, dass der Betrieb der Pilotanlage noch nichts entscheiden kann und die Einstellung unserer Aktivitäten nach einiger Zeit ebenso möglich ist wie ihre Ausweitung.
4: Freier Fahrt für die neue Mansfelder Bergwerkschaft. Freier Fahrt für den neuen Bergbau im Mansfelder Land.

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0: Hallo und herzlich willkommen, liebe Zuschauerinnen und Zuschauer bei Punktum, Ihrem regionalen Fernsehprogramm am heutigen Mittwoch. Bis Ende September haben im südlichen Sachsen-Anhalt 1.327 Personen eine Ausbildung im Handwerk begonnen. Die meisten von ihnen verfügen über einen Realschulabschluss, nämlich 57,8%. Etwa jeder Vierte startet mit einem Hauptschulabschluss in die Berufsausbildung. Bei den weiblichen Auszubildenden besitzen 16,5% die Hochschulreife, bei den männlichen 9,7%. Die überwiegende Mehrheit der Handwerks-Azubis kommt von der Sekundarschule. Unsere Ausbildungsbetriebe erwarten zu Recht, dass die Schulen die Voraussetzungen für eine erfolgreiche Berufsausbildung schaffen. Eine bessere Ausstattung der Sekundarschule, insbesondere im Realschulzweig, trägt unmittelbar zu einer höheren Ausbildungsqualität bei und hilft, den Fachkräftemangel abzumildern, so Thomas Keindorf, Präsident der Handwerkskammer Halle. Wer sich für eine handwerkliche Ausbildung interessiert und informieren möchte, kann sich an die Handwerkskammer Halle wenden. Weitere Infos und Kontaktmöglichkeiten unter www.hwkhalle.de/Ausbildung im Handwerk. Der Kreiselternrat Mansfeld-Südharz hat seit Montag ist mit seiner neuen Webseite www.ker-msh.de online. Mit der neuen Webseite wird eine zentrale Informations- und Kommunikationsplattform für Elternvertretungen und alle Interessierten im Landkreis Mansfeld-Südharz geschaffen. Gleichzeitig stärkt der Kreiselternrat damit die Sichtbarkeit seiner Arbeit und schafft neue Möglichkeiten für Information, Austausch und Beteiligung. Mit einem Primärversorgungssystem möchte die Bundesregierung insbesondere den Hausarzt als zentrale Anlaufstelle in der ambulanten Versorgung etablieren. Dabei spielen interprofessionelle Teams aus qualifiziertem, nichtärztlichem Personal eine entscheidende Rolle, denn sie entlasten die Praxen und schaffen Kapazitäten. Eine aktuelle Analyse des Wissenschaftlichen Instituts der AOK bestätigt, dass Sachsen-Anhalt sehr gut für dieses Modell gerüstet ist. Mit knapp 60% verfügt das Land bundesweit über den höchsten Anteil an Hausarztpraxen, in denen qualifizierte Gesundheitsfachkräfte wie NEPA, also nichtärztliche Praxisassistenten, oder VERA, Versorgungsassistenten in der Hausarztpraxis, tätig sind. Diese spielen eine entscheidende Rolle bei der Entlastung von Praxen, da sie übernehmen dann beispielsweise Aufgaben bei Hausbesuchen, in der Wundversorgung oder bei der Betreuung chronisch kranker Menschen. Die Ergebnisse zeigen, dass Sachsen-Anhalt bereits heute viele Strukturen erfolgreich lebt, die künftig die Grundlage für das Primärversorgungssystem bilden sollen. Das Hausarztmodell in Sachsen-Anhalt ist Vorbild, denn das Land weist bundesweit den höchsten Anteil an Praxen mit diesen DEPA- bzw. VERA-Kräften auf. Das Theater Eisleben geht in dieser Spielzeit neue Kooperationswege. Am 6. und 8. November präsentieren Studierende des Lehramtes Musik der Martin-Luther-Universität Halle-Wittenberg gemeinsam mit Orchestermusikern der Staatskapelle Halle die Hochzeit des Figaro auf der großen Bühne. Tickets sind an der Theaterkasse in der Bucherstraße und an der Abendkasse sowie online unter theater-eisleben.de oder telefonisch unter Eisleben 6020 70 erhältlich. Nochmal die Termine: Freitag 6.11. 19:30 Uhr und am Sonntag, den 8.11. um 15 Uhr.
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0: Es sollte ein besonderer Markt werden. Immerhin stand das 20. Jubiläum des Regionalmarktes in Sangerhausen auf dem Kalender. Jedoch konnte der Besucher am vergangenen Sonntag nur ein kleines Angebot an Waren auf dem Sangerhäuser Markt entdecken. Björn Gärtner, Veranstaltungsleiter der Rosenstadt Sangerhausen, klärte auf.
1: Leider haben uns dieses Jahr aufgrund von Personalmangel, Krankheit, kurzfristig 3 Tage vorher 5 bis 6 Händler abgesagt. Zudem ist in Halle auch ein Bauernmarkt, der uns viele unserer Stammhändler gekostet hat, auch ungefähr 4 bis 5. So ist die Anzahl der Händler dieses Jahr leider etwas geschrumpft, von üblicherweise 27 bis 28 auf leider nur 16.
2: Aber ihr habt nicht nur Händler da, ihr bietet auch andere Dinge an. Was kann der Besucher erwarten?
1: Neben den Händlern, die verschiedene regionale Produkte anbieten, Dekorationsware, gibt es natürlich auch gastronomische Anbieter. Wir haben einen neuen Fischhändler, neben unserem Stammfischhändler der Südharzer Forellenzucht ist noch ein weiterer Fischfeinkosthändler aus Nordhausen da. Wir haben noch einen anderen Gastronomen, der unter anderem die beliebte Kürbissuppe anbietet oder auch gebratenen Blumenkohl. Also es ist gastronomisch gesorgt und die sind dann auch bis abends zum Abendprogramm bei uns auf dem Regionalmarkt vertreten.
0: Kurz nach 10 Uhr waren die ersten Besucher vor Ort und nutzten die Gelegenheit, sich zu informieren, zu stöbern und zu kaufen. Stolle und Kekse von Friwi standen ganz oben auf der Einkaufsliste angesichts der bevorstehenden Weihnachtszeit. Bei herbstlichen Dekorationen und Kürbissen schlugen all jene zu, die den Blick noch nicht auf Weihnachten richteten. Wie in den vergangenen Jahren war auch das CJD Sangerhausen mit einem Stand vertreten. Die angebotenen Waren werden in den Kreativwerkstätten des CJD von den Bewohnern mit Beeinträchtigung hergestellt, wie Ines Hommann, eine der Gruppenleiterinnen, erklärte. Der Verkauf gehört dann natürlich auch dazu.
3: Ja, für uns ist so ein Stand, erstens mal macht es ganz viel Spaß, die Sachen, die bei uns hergestellt werden, zu präsentieren. Ja, und dann eben auch Werbung zu machen. Viele kennen das CJD gar nicht, selbst aus Sangerhausen kennen das manche gar nicht. Und wir versuchen uns damit auch ins Gespräch zu bringen. Ja, wir haben sehr viele Bereiche. Wir haben eine eigene Wäscherei, wir haben eine eigene Druckerei, wir haben eine Gärtnerei, einen Holzbereich, wo viele Sachen hergestellt werden oder eben zum Beispiel in der Wäscherei wird Wäsche gewaschen für die Arztpraxen und. Das wissen viele Leute gar nicht. Ja, und so ein Stand ist dann noch immer eine schöne Möglichkeit, mit den Leuten hier aus der Umgebung oder auch von weiter her ins Gespräch zu kommen.
0: Von den Regional- und Bauernmärkten nicht wegzudenken, sind die Hainröder Besenbinder. Gern zeigen und erklären sie den Besuchern, wie das Herstellen solcher Besen vonstatten geht. Und wer ein paar Minuten Zeit hat, erfährt auch einiges zur Verwendung dieser Besen, welche noch nach Geschlechtern getrennt ist, mit einem kleinen Augenzwinkern.
4: Also ihr sammelt das alles selber hier?
5: Das sammeln wir alles selber. Das müssen wir im Januar holen, das Reisig. Und Stiele, die müssen wir dann im Frühjahr holen, wenn Saft. Wichtig ist, dass kein Saft mehr drin ist, keine Blätter mehr dran, okay. Kein Saft mehr drin ist. Müssen wir im Januar fürs ganze Jahr dann zusammenholen.
4: Und dann, wie viele Besen wären das so im Jahr, die ihr so macht? Was schätzt du so Pi mal Daumen?
5: Das lässt sich schlecht schätzen, wenn wir da öfter unterwegs sind.
4: Aber ihr macht auch große und kleine Besen, sehe ich da drüben.
5: Wir machen verschiedene Größen. Das, was ich jetzt hier habe, das ist die Sorte, wo man auch richtig Straße kehren kann damit oder im Stall. Und um kein Material zu verschwenden, machen wir dann verschiedene andere Größen. Wenn ich jetzt die Spitzen abschneide, ja, dann macht er dann die kleinere Sorte. Ah. Das ist dann für Schmuck.
4: Und die wichtigste Frage, einmal im Jahr, ich glaube am 30. April, kannst du mit solchen Besen auch fliegen?
5: Die Männer nicht. Die Männer gehen nur gern damit. Das ist was für die Frauen.
4: Okay, ich werde das mal weitergehen, dass wir es mal probieren.
5: Ja, ja.
6: Ja, wegen dem Besen. Wichtig ist, dass die Frauen das ganze Jahr damit gehren. Der Besen muss sich statisch aufladen und zur Walpurgisnacht geht es nachher los. Da muss so lange getreten werden, bis die Funken kommen. Und dann geht's los Richtung Brocken.
0: Für Unterhaltung sorgten nicht nur die Hainröder Besenbinder. Drehorbel Rolf zog mit Wort und Witz und musikalisch die Besucher in seinen Bann.
7: Won, won, won, 111. Achtung, Achtung, meine sehr verehrten Damen und Herren, Ladies and Gentlemen, Madame, Monsieur, de Rogier, de Rosier, willkommen in Sangerhausen.
2: Man kann sich auch mal aufs alten Teil setzen, aber du willst auf jeden Fall weitermachen. Bis wann?
7: Ach du, so lange wie es geht hier. Der Seemann denkt immer bis zum nächsten Hafen und ich denke an die nächsten Veranstaltungen und am Friedhof denke ich noch nicht. Wobei am Friedhof habe ich auch schon gespielt zur Beerdigung, aber das ist nicht so richtig meine Masche.
2: Dann wünschen wir dir ganz viel Spaß.
7: Danke, den werden wir machen. Euch auch.

0: Informationen im Besonderen über alte Obstsorten erhielten die Gäste des Marktes am Stand des Biosphärenreservats Karstlandschaft Südharz.
1: Jawohl, bei uns kann man Informationen rund ums Obst bekommen, egal ob es normales Hausobst ist quasi oder auch Wildobst.
2: Was ist euch denn wichtig, den Leuten zu vermitteln?
1: Dass die alten Sorten besser schmecken als die, die es jetzt noch im Laden gibt.
2: Wie ist die Reaktion der Leute darauf?
1: Also die älteren Leute, die eben das auch noch kennen, das alte Obst, sage ich mal, die stimmen uns natürlich zu. Und die Jugend, die will eher das Süße haben, ja.
0: Vom Geschmack konnte man sich vor Ort gleich selbst überzeugen. Pünktlich um 11 Uhr gab es die offizielle Begrüßung durch Oberbürgermeister Thorsten Schweiger.
3: Ich möchte heute alle begrüßen, die hierher gekommen sind, natürlich auch die Händler, zu unserem 20. Bauernmarkt. Und das ist natürlich ein Event und ein Jubiläum, was wir heute feiern. Aber ich denke, es ist mittlerweile auch gute Tradition geworden, dass wir das machen. Und ich freue mich ganz besonders, dass die zwei Majestäten an meiner Seite sind, die die Stadt Sangerhausen auch immer vertreten. Insofern obliegt es mir nun, heute zu sagen, der Markt ist eröffnet. Ich wünsche allen ganz, ganz viel Spaß. Kaufen Sie ein bisschen was ein, denn die Händler leben davon, dass man nicht nur schaut, sondern auch was mitnimmt.
0: In Begleitung von Rosenkönigin und Rosenprinzessin nahm er sich anschließend Zeit, um die Stände auf dem Markt zu besuchen.
4: In den Jahren 2020 bis 2023 erbrachten archäologische Forschungsarbeiten des Landesamtes für Denkmalpflege und Archäologie Sachsen-Anhalt auf der Anhöhe Kleine Klaus bei Eisleben Spuren der verschollenen ottonischen Königspfalz Helfta. Im Zusammenhang mit der von diesen Entdeckungen ausgehenden, durch das Land Sachsen-Anhalt geförderten Entwicklung einer touristischen Infrastruktur für die Königspfalz Helfta durch die Lutherstadt Eisleben wird die Untersuchung des Areals derzeit fortgesetzt. Zur Vorstellung aktueller Befunde und Funde der laufenden Ausgrabungen begrüßt er am 12. Oktober Bürgermeister Carsten Staub die Interessierten.
5: Wir hatten uns vor 5 Wochen, Professor Biermann, das erste Mal wieder hier getroffen, seitdem die Grabungen Anfang September angelaufen sind und uns über die aktuellen Ergebnisse informiert. Und diese wollen wir Ihnen heute natürlich auch gern exklusiv sozusagen mitteilen. Es ist so, ich habe vorhin so spaßeshalber gesagt, bei jeder Grabung kommen neue Dinge, die ausstellungswürdig und ausstellungsrelevant sind, zutage. Wir sind gerade in der finalen Phase der Planung sozusagen. Wir wollen sehr zügig jetzt auch mit den ersten Maßnahmen beginnen. Das ist insbesondere die infrastrukturelle Erschließung hier des Windmühlenweges, dass auch die Baumaschinen, die Fahrzeuge auf die Pfalz können und wollen, wie gesagt, das Ganze finalisieren. Wir haben am Morgen den Tag nochmal ein Gespräch mit den Stadträten, auch das Planungsbüro, das LDA wird mit vor Ort sein. Und heute wollen wir einfach hier nochmal auch die wissenschaftliche Bedeutung der bisherigen Funde, aber auch der jetzt in dieser Grabung festgestellten Dinge von Professor Biermann hören. Ich habe gerade gehört, 2 Wochen wird noch gegraben, also bis zum Reformationstag sozusagen, bis Ende Oktober. Und dann gilt es, wie gesagt, die Sachen auch weiter zu erforschen.
4: Genau zu diesen archäologischen Forschungen äußerte sich Projektleiter Professor Dr. Felix Biermann.
6: Wir sind hier auf dem Hügel Kleine Klaus bei Helfta. Hier befand sich im frühen Mittelalter, in der Karolinger- und in der Ottonenzeit ein außerordentlich bedeutendes Burg- und Herrschaftszentrum, was im 10. Jahrhundert als Pfalz gedient hat. Wir haben historische Nachrichten, die uns das belegen. Im 8. Jahrhundert, also in der Karolingerzeit, ist hier eine große Burg errichtet worden, die als Helfide oder Helpide Burg in den schriftlichen Nachrichten erscheint, insbesondere im berühmten Hersfelder Zehntverzeichnis im späten 9. Jahrhundert. Diese Anlage entwickelte sich in der Ottonenzeit weiter. Es war also ein Herrschaftssitz. Von hier aus wurde die Provinz praktisch verwaltet in der Karolinger und dann eben auch in der Ottonenzeit. Und in der zweiten Hälfte oder seit der Mitte und in der zweiten Hälfte des 10. Jahrhunderts sind hier mehrere Aufenthalte von Königen und Kaisern nachweisbar. Paris war. Insbesondere Otto der Große ist hier gewesen, der offensichtlich eine gewisse Zuneigung zu diesem Ort gehabt hat, denn er hat hier eine bedeutende und wie wir aus den Ausgrabungen von vor 4 Jahren wissen, auch sehr große und stattliche Kirche errichtet, St. Radegundes, die also benannt war nach dieser Thüringer Prinzessin, die im 6. Jahrhundert gelebt und auch dann eben heiligmäßig gelebt hat.
4: Zu den spannendsten Ergebnissen der laufenden Grabungen zählt für Professor Biermann die Freilegung eines weiteren Steingebäudes neben dem ottonischen Palast direkt vor ihm. Es gehört damit zu den frühesten profanen Steingebäuden in Helfter sowie in ganz Sachsen-Anhalt. Die Funktion ist indes noch unklar. Man vermutet, dass es sich um ein Gästehaus für adliges Gefolge des Herrschers oder um den Sitz des Burggrafen handelte, der während der Abwesenheit des Königs hier residierte. Aber das untersuchte Gelände ist viel weitläufiger. So wurden Relikte der Wohnhäuser und Werkstätten in der südöstlichen Vorburg wieder zahlreich aufgedeckt. Die ökonomischen und sozialen Strukturen Helfters im Mittelalter werden sich aus den archäologischen Zeugnissen detailreich rekonstruieren lassen. Spannend auch die Funde in der hoch- und spätmittelalterlichen Burg der Hackeborns, die zu einer Zeit entstand, als die Siedlung auf der kleinen Klaus schon an Bedeutung verloren hatte. Die Grabungen werden durch rund 20 Freiwillige unterstützt, die ehrenamtlich teilnehmen. Mit ihrer Unterstützung wurden neben den bereits skizzierten Befunden zahlreiche Gräber vom Friedhof der Radegundeskirche, Mauerreste und Gräben der immer wieder aufs Neue befestigten Anhöhe untersucht. Innerhalb des Fundmaterials stechen etliche Silbermünzen des 10. bis 15. Jahrhunderts sowie ottonische Schmucksachen wie Ohrringe und detaillierte Gewangspangen hervor. Dazu kommen eiserne Pfeilspitzen, viel Keramik und noch vieles mehr. Damit offenbart sich die kleine Klaus einmal mehr als Brennpunkt der Landesgeschichte mit reichen Zeugnissen kriegerischer Zeiten, prunkhafter Herrschaftsrepräsentation und regem wirtschaftlichen Lebens über viele Jahrhunderte hinweg.
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4: Am 4. Dezember wird von 17 bis 20 Uhr auf dem Schmidtschacht Helbra der Barbara-Tag gefeiert. Am Reformationstag finden von 15 bis 20 Uhr 3 hochrangige Konzerte in der St. Andreaskirche statt. Gestaltet vom Mitteldeutschen Kammerorchester, Kirchenmusikdirektor Thomas Ennbach an der Orgel unter der Leitung von Kirchenmusikdirektor Dietrich Ehrenwert.
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8: Der DAX notierte am Mittwochvormittag bei 25.337,05 Punkten. Der DECDAX bei 4.002,22 Zählern und der Euro war 1 US-Dollar 12,06 wert.
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8: In der Nacht zum Donnerstag ist es anfangs klar oder gering bewölkt, später bildet sich örtlich Dunst, Hochnebel oder Nebel. Die Tiefstwerte sinken auf 5 bis 1 Grad, der Wind weht schwach aus unterschiedlichen Richtungen. Am Donnerstag zeigt sich nach Auflösung regionaler Dunst- und Nebelfelder die Sonne. Es bleibt trocken, die Luft erwärmt sich auf 16 bis 18 Grad, der Wind weht schwach aus Süd bis Südwest. In der Nacht zum Freitag werden nur wenige Wolkenfelder erwartet und es bleibt niederschlagsfrei. Lokal bildet sich Nebel. Die Luft kühlt auf 7 bis 2 Grad ab, der Wind weht schwach aus Richtungen um Süd. Am Freitag ist es überwiegend heiter. Erst ab dem

0: späteren Nachmittag verdichtet sich von Nordwesten her die Bewölkung. Es bleibt aber noch trocken. Die Tageshöchstwerte erreichen 18 bis 20 Grad, der Wind weht schwach aus Richtungen um Süd. In der Nacht zum Samstag ist es stark bewölkt bis bedeckt und gebietsweise fällt etwas Regen. Die Tiefstwerte sinken auf 10 bis 6 Grad, der Wind weht schwach bis mäßig aus Süd bis West. Der Samstag wird wechselnd bis stark bewölkt, anfangs fällt gebietsweise Regen. Später lassen die Niederschläge nach und es gibt Auflockerung. Die Tageshöchsttemperatur erreicht 11 bis 15 Grad, der Wind weht schwach, vorübergehend mäßig aus Richtungen um Nord.
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0: Um 11 Uhr waren es 15 Grad, die Luftfeuchtigkeit betrug 58% und der Luftdruck 1029 Hektopascal.
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Ein echtes Traditionsfest zog am 3. Oktober, dem Tag der Deutschen Einheit, wieder unzählige Besucher nach Querfurt. Der Obsthof Müller feierte sein großes, traditionelles Hoffest zur Apfelernte. Was im Jahr 1999 einst als kleines Familienfest begann, hat sich über die letzten Jahre zu einem echten Höhepunkt im regionalen Veranstaltungskalender entwickelt. Auch in diesem Jahr bot der Hof seinen Gästen ein buntes Programm. Neben seinem regionalen Bauernmarkt gab es herzhafte Spezialitäten, Einblicke in das traditionelle Schaubrennen und natürlich jede Menge frische Äpfel aus eigenem Anbau. Ein Fest für die ganze Familie und für alle Sinne. Für die passende Stimmung sorgte nicht nur die musikalische Umrahmung, sondern auch ein ganz besonderer Hingucker auf der Bühne. Die Mitglieder des TSG Gymnasium Querfurt zeigten mit ihrem Programm ihr ganzes Können.

0: Die Firma Teamprojekt in Eisleben feierte unlängst ihr 13-jähriges Firmenjubiläum. Herr Köhler hatte sich dafür zugunsten des Kindergartens Plümmicke Straße etwas ganz Besonderes einfallen lassen und übergab Bürgermeisterin Frau Fischer einen Gutschein.
1: Also 13 Jahre Musterhausküche in Eisleben haben im Prinzip bewiesen, dass man im Prinzip Qualität und Service am Kunden hier im Prinzip dokumentieren. Und wir möchten eigentlich im Zuge dieses 13-jährigen Jubiläums der Stadt und damit einer Kindereinrichtung der Stadt einen Scheck im Wert von 400 Euro für die Einrichtung der jeweiligen Kindereinrichtung überreichen.
2: Ich bedanke mich auf das Herzlichste dafür und ich versichere Ihnen, dass wir auf jeden Fall eine Kindereinrichtung finden werden, die das sehr gut gebrauchen kann. Und ich komme auch mit den Kindern vorbei, die sich dann persönlich bei Ihnen hier bedanken können. Ja, recht herzlichen Dank.
1: Bitte.
0: Dieses Versprechen konnte sie ganz schnell einlösen. Und die Kinder kamen ins Geschäft, um sich mit einem ganz speziellen Lied für das Geschenk zu bedanken.

0: Natürlich gab es für die kleinen Sänger noch Bonbons und für Herrn Köhler Sonnenblumen für die schöne Idee.
1: Soll es in Zukunft in der Landesbühne Eisleben immer so ruhig zugehen wie an diesem ganz normalen Wochentag, an dem das Ensemble zu einem Gastspiel in Arnstadt unterwegs ist. Nach den neuesten Konsolidierungsplänen des Landkreises soll der nicht unerhebliche Zuschuss zur Finanzierung des Theaters ab 2008 gestrichen werden. Völlig überrascht von dieser Meldung wurde Intendant Ulrich Fischer.
2: Also, was jetzt durch die Zeitung geisterte, das hat mich selber überrascht, weil das ist weder mit mir abgesprochen noch in meinem Theaterzweckverband. Es ist so, dass wir einen Vertrag haben zwischen dem Theaterzweckverband, wo der Landkreis drin ist, wo die beiden Städte drin sind, und auf der anderen Seite das Land Sachsen-Anhalt. Dieser Vertrag geht bis Dezember 2008 und keiner hat den gekündigt. Also läuft alles so bis Ende 2008. Was jetzt in der Zeitung steht, das kann ich mir selbst nicht erklären. Wie gesagt, das ist nicht mit mir besprochen worden, auch nicht mit im Zweckverband besprochen worden. Und ich bleibe da erstmal ganz gelassen, weil bis 2008 ist die Struktur so, wie sie ist, gesichert. Das danach muss neu verhandelt werden zwischen dem Land und dem Zweckverband, und das wird man auch machen und das wird man auch jetzt in den nächsten Monaten sicherlich beginnen, aber entschieden ist da gar nichts. Und im Übrigen kann auch der Landkreis Mansfelder Land nicht über die Zukunft des Theaters ab 2009 entscheiden, weil dieser Landkreis Mansfelder Land ja fusioniert wird und der neue Kreistag, der also erst ab Sommer 2007 bestehen wird, muss sich dann Gedanken machen, wie wird er das Theater weiter finanzieren, will er es weitererhalten oder will er es nicht. Und unsere Aufgabe wird es sein, die neuen Kreistagsmitglieder davon zu überzeugen, dass Theater sehr wichtig ist. Da gibt es sehr viele Gespräche schon im Vorfeld. Ich war gestern erst bei einer Fraktion, und zwar bei den Mansfeldern und den Sachsenhäusern, die zusammengesessen haben, schon um sich vorzubereiten auf diese neue Zeit. Und die waren eindeutig für den Erhalt des Theaters zum Beispiel. Also was es da immer an Meldungen gibt und was immer gesagt wird, dass ist vorschnell, weil es kann noch gar nichts entschieden sein.
1: Eine umfangreiche Tagesordnung galt es auf der vierten Regionaltagung der Kulturdezernentinnen und Dezernenten im Eisleber Kulturhaus abzuarbeiten. Den zahlreichen Fachvorträgen zu den unterschiedlichsten Themen schloss sich dabei ein intensiver Erfahrungsaustausch an. Grundlage der Diskussion war der Vortrag des Staatssekretärs im Kultusministerium Sachsen-Anhalts, Dr. Kramlich.
3: Ich denke, wir brauchen mal wirklich hier eine breite und offene Diskussion zu der Frage, was kann und will sich das Kulturland Sachsen-Anhalt in Zukunft leisten. Weil also aus meiner Sicht sehe ich das nicht als sehr sinnvoll und auch nicht sehr zielführend an, wenn wir uns jährlich sozusagen vom Kultusministerium aus, das ist natürlich im Wesentlichen dann meine Aufgabe, mit dem Finanzminister sozusagen streiten. Nicht? Denn der muss also hier natürlich seine Rolle spielen. Und deswegen, also denke ich mal, wäre eine Zielstellung, wie man das, also sagen wir mal, regelungstechnisch hinkriegt, das ist für mich zweitrangig. Aber die Zielstellung wäre in der Tat, dass man nach einer wirklich breiten Diskussion, also hier doch einen relativ übergreifenden Konsens mal herstellen kann, was wir uns da auf Dauer leisten wollen. Und zwar auch mit Blick eben auf Planungssicherheit, was ja sicherlich für Sie also doch besonders wichtig ist.
1: Wichtige Eckpunkte der Beratung waren die Arbeit der Musikschulen und Bibliotheken, der Einsatz von EU-Strukturfonds im Kulturbereich sowie die Zukunft der Museen im Land. Durch intensivere Vernetzung einzelner Einrichtungen soll auch in diesem Bereich dem notwendigen Sparzwang Rechnung getragen werden. Dieses Thema bot besonders für die Vertreter der Lutherstadt reichen Diskussionsstoff. Ist doch in Eisleben neben den bestehenden Luther-Gedenkstätten die Wiedereinrichtung eines Museums für Ur- und Frühgeschichte sowie Regional- und Bergbaugeschichte angedacht. Mittels eines klugen Konzepts könnten dabei Fördermittel in einer Höhe von 75-90% fließen. So wertvolle und sehenswerte Stücke wie der goldene Grabschmuck von Helmsdorf, der sich zurzeit als Leihgabe im Historischen Museum zu Basel in der Schweiz befindet, müssten dann nicht mehr in Tresoren und Magazinen schlummern, sondern könnten einer breiten Öffentlichkeit zugänglich gemacht werden.
0: Wunderschön dekoriert präsentierte sich das Kolping Berufsbildungswerk Hettstedt am 12. Oktober zum traditionellen Erntedankfest. Zum Auftakt waren die Kinder der neu eröffneten Adolf-Kolping-Kindertagesstätte zu hören. Übrigens gibt es in dieser Einrichtung noch freie Plätze.

0: Ich bringe frisches Obst und Nüsse aus dem Garten für Gemüse.
1: Tomaten sind alle gut geraten.
2: Ich schleppe hier nur gepackt Kartoffeln einen ganzen Tag.
3: Aus meinem Garten vor dem Haus bringe ich ein Blumenstrauß.
4: Der Gesamtleiter der Einrichtung, Dr. Feusner, begrüßte die Gäste und wies noch einmal auf die Hintergründe des Erntedankfestes hin. Auch vom Chor der Einrichtung war Herbstliches zu hören.

0: Traditionell Mitgestalter des Erntedankfestes, der evangelische Pfarrer von Hettstedt, Herr Bartsch, und sein neuer katholischer Amtskollege Stefan Lorek. Nach der Eröffnungsveranstaltung gab es viel zu probieren bei den hauseigenen Produkten. Auch präsentierte sich der Anglerverein Wippertal e.V. Zum ersten Mal dabei und gleich im Mittelpunkt des Interesses das Bullenreiten. Ein unbestrittener Höhepunkt bei diesem Erntedankfest, was bei strahlendem Herbstwetter im Kolping Berufsbildungswerk stattfinden konnte.
1: Ganz gut was los war am Samstagabend im Vereinshaus der Gerbstädter Schützen. Mehr als 20 Damen und Herren hatten sich zur Teilnahme am Nachtschießen angemeldet. Für 10 Euro war man mit 25 Schuss auf Tontauben dabei, gut beleuchtet mit 5000 Watt Scheinwerferleistung. An den Töpfen stand wie immer Herr Rogalla.
2: Was gibt's denn Schönes heute?
3: Gulasch und Chili con Carne.
2: Ah, ist immer so?
3: Ja, Sorge klappt immer bei uns. Alles klar.
1: Direkt an der Anlage eröffnete Manfred Weigt, erster Schießwort des Gerbstädter Vereins, den Wettkampf.
4: So, wir haben heute der 14. Haben wir laut unserem Schießplan heute das Nachtschießen angesetzt. Beginn 20 Uhr. Jeder Schütze hat 25 Wurfscheiben erstmal zur Verfügung, die er erstmal bekämpfen muss. Und hoffentlich trifft er sie auch alle. Denn es geht ja darum, wer hat die meisten Tauben zum Schluss kaputt gemacht. Ansonsten ist das das Pokalschießen oder wie man das nennt, das Nachtschießen, wird einmal im Jahr hier durchgeführt im Oktober. Das soll an und für sich der Höhepunkt des Schützenwesens insgesamt sein. Ja?
2: Ja, wie macht man das so im Dunkeln mit dem Schießen?
4: Ja, Sie sehen, das ist hier ein Scheinwerfer und unten sind drei große, sind mit ungefähr 5000 Watt beleuchtet, die Anlage. Und Sie können hier gleich sehen, wenn der erste Schuss fällt. Die Tauben sind gut, sehr gut sichtbar. Feuer frei!
1: Die Lichtverhältnisse waren jedoch eine besondere Herausforderung. Viele Schützen verfehlten die Scheiben trotz guter Beleuchtung. Auch für die Sieger hatten sich die Gerbstädter diesmal etwas ganz Besonderes einfallen lassen. Statt Pokalen gab es Sachpreise. Über einen großen Präsentkorb konnte sich so der Sieger Detlef Lichtenfeld aus Nienburg freuen. Die besten Schützen des Gastgebers waren Manfred Fischer und Ingo Jürgens. Erste Bewerbungen für die neue Mannswitter Bergwerkschaft GmbH werden ab sofort entgegengenommen. So konnte man auf einem handgeschriebenen großen Schild auf dem Gelände des Eduard-Schachtes lesen. Per aspira ad astra, zu Deutsch durch das raue Steinige zu den Sternen, so steht es außerdem auf dem Logo der neu gegründeten Firma, die am vergangenen Samstag zu einer Feierstunde anlässlich der Wiederaufnahme der Erzgewinnung in der Mannswitter Mulde einlud. Sowohl Befürworter als auch Skeptiker waren da und harrten der Dinge, die da kommen sollten. Zunächst ergriff Landrat Hans-Peter Sommer das Wort.
5: Das ist schon was Eigentümliches. Da haben wir vor einigen Jahren 800 Jahre Bergbau gefeiert. Das haben wir gefeiert in einer Zeit, als an Bergbau in unserer Region direkt schon längst nicht mehr zu denken war. Und da habe ich damals, ich kann mich noch gut erinnern, als wir am Abschlusstag die Themenschächter Halde beleuchtet haben, gesagt, dieses soll ein Signal dafür sein, dass wir unsere Zukunft, unsere Region nicht so gleichsam in die Schublade legen, sondern dass es einen Neuanfang, ein Weitermachen geben soll. Seitdem, und das ist nun schon wieder einige Jahre her, warten wir eigentlich Tag für Tag auf Neuanfänge. Und wenn man ganz ehrlich ist, es gibt ja auch eine ganze Reihe in unserer Region. Es gibt viele Unternehmen, die sich entwickelt, neu gegründet und einfach nur am Markt geblieben sind. Aber der Bergbau, das war bis heute nun mal eine Tatsache. Der Bergbau, den gab es nicht mehr. Ich denke auf jeden Fall, wenn ich so an die Erfahrungen eines Versuches, den der damalige Landkreis Mansfelder Land beim Sanierungsverbund Mansfeld mit Hilfe des damaligen Wirtschaftsministeriums in Auftrag gegeben hatte, mit dem Ergebnis, dass die Ausbeute der Tauben, Gescheine und sonstigen an der Oberfläche lagerten Relikte unseres Bergbaus sich einer Erschließung aus ökonomischen Gründen völlig verschließen. Das ist nun allerdings mehr als 10 Jahre her. Und schon damals war erkennbar, die Entwicklung am Weltmarkt wird mit Sicherheit einen Impuls dafür liefern, dass

0: Hoffnung auf ein Gelingen des Vorhabens Ausdruck, aus dem vorhandenen Abraum im Mansfelder Land nochmals Kupfer zu gewinnen. Hernach ergriff der SPD-Landtagsabgeordnete Norbert Born das Wort. Auch er findet die Geschäftsidee der neuen Mansfelder Bergwerkschaft gar nicht so abwegig.
1: Wer am 4. Oktober den Wochenspiegel gelesen hat, war natürlich überrascht. Eine große Überschrift, unglaublich aber wahr. Gut, ich muss sagen, für mich war das nicht ganz so überraschend, da ich schon seit einiger Zeit, wenn auch hinter Zu- und Türen, mit dieser Idee konfrontiert wurde. Und da ich nun vor fast 20 Jahren auch einmal ein Wurzelstudium an der Bergakademie in Freiberg abgeschlossen habe, habe ich mich natürlich für diese Geschäftsidee auch insbesondere interessiert. Deshalb war natürlich auch nicht überraschend, dass in den Abfallprodukten und Restprodukten unserer Kupferherstellung auch noch Metall, noch Kupfer und andere sehr wertvolle Metalle sind.
0: Von allen Anwesenden mit Spannung erwartet waren die Worte des amtierenden Geschäftsführers der neuen Firma, Dr. Michael Debois, war es auch, der nach einer kleinen Rede den ersten Zug mit Abraum in Richtung Pilotanlage Helpra feierlich starten ließ.
2: Auf die Veröffentlichungen in den Medien zu unserer heutigen Veranstaltung gab es ein breites Echo und die Reaktionen schwankten verständlicherweise zwischen hier sind ein paar Spinner am Werke, bis zu endlich finden sich Mutige, die die Region retten werden. Nun will ich weder bestreiten, dass zu unserem Projekt wie zu jedem Neubeginn etwas Mut gehört, noch dass wir mitunter von erheblichen Zweifeln geplagt werden, ob denn unser Vorhaben nicht doch nur ein schönes Gespinst aus Träumen und Wünschen ist. Aber das eine wie das andere wird unseren Absichten nicht gerecht. Was wir wollen, ist fernab jeder Emotion den sachlich nüchternen Versuch wagen, alles an lokalen Ressourcen zu nutzen, was sich unter dem aktuellen Blickwinkel neuer Technologien und neuer Verhältnisse auf den Märkten als wirtschaftlich erschließen lässt. Wir haben heute völlig andere Ausgangsbedingungen als vor 35 Jahren und insofern liegt durchaus ein Neuanfang vor, dessen Entwicklungspotenzial wir im ersten Schritt mit der Errichtung und dem Betrieb einer Pilotanlage prüfen wollen. Nicht mehr, aber auch nicht weniger. Soll möglich erscheinen lassen, so werden wir deren Errichtung mit großem Einsatz vorantreiben. Bislang ist das Ergebnis aber offen. Die große Welle der Zustimmung und Begeisterung, die uns bis heute entgegenschlug, hat uns veranlasst, den Arbeitsbeginn der neuen Mansfelder Bergwerkschaft, ja de facto noch ein wenig in der Zukunft liegt, heute mit einem symbolischen ersten Schritt zu beginnen und damit deutlich zu machen, dass wir die Verantwortung, die sich aus den Erwartungen hier in der Region ergibt, annehmen wollen. Als ersten Nachweis des großen Ernstes, mit dem wir unsere Tätigkeit betreiben werden, wollen wir zunächst darauf hinweisen, dass der Betrieb der Pilotanlage noch nichts entscheiden kann und die Einstellung unserer Aktivitäten nach einiger Zeit ebenso möglich ist wie ihre Ausweitung.
3: Freier Tag für die neue Mansfelder Bergwerkschaft. Freier Tag für den neuen Bergbau im Mansfelder Land.

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Hallo und herzlich willkommen, liebe Zuschauerinnen und Zuschauer bei Punktum, Ihrem regionalen Fernsehprogramm am heutigen Mittwoch. Bis Ende September haben im südlichen Sachsen-Anhalt 1.327 Personen eine Ausbildung im Handwerk begonnen. Die meisten von ihnen verfügen über einen Realschulabschluss, nämlich 57,8%. Etwa jeder Vierte startet mit einem Hauptschulabschluss in die Berufsausbildung. Bei den weiblichen Auszubildenden besitzen 16,5% die Hochschulreife, bei den männlichen 9,7%. Die überwiegende Mehrheit der Handwerks-Azubis kommt von der Sekundarschule. Unsere Ausbildungsbetriebe erwarten zu Recht, dass die Schulen die Voraussetzungen für eine erfolgreiche Berufsausbildung schaffen. Eine bessere Ausstattung der Sekundarschule, insbesondere im Realschulzweig,

0: Zweig trägt unmittelbar zu einer höheren Ausbildungsqualität bei und hilft, den Fachkräftemangel abzumildern. So Thomas Keindorf, Präsident der Handwerkskammer Halle. Wer sich für eine handwerkliche Ausbildung interessiert und informieren möchte, kann sich an die Handwerkskammer Halle wenden. Weitere Infos und Kontaktmöglichkeiten unter www.hwkhalle.de/Ausbildung im Handwerk. Der Kreiselternrat Mansfeld-Südharz hat seit Montag ist mit seiner neuen Webseite www.ker-msh.de online. Mit der neuen Webseite wird eine zentrale Informations- und Kommunikationsplattform für Elternvertretungen und alle Interessierten im Landkreis Mansfeld-Südharz geschaffen. Gleichzeitig steigt der Kreiselternrat damit die Sichtbarkeit seiner Arbeit und schafft neue Möglichkeiten für Information, Austausch und Beteiligung. Mit einem Primärversorgungssystem möchte die Bundesregierung insbesondere den Hausarzt als zentrale Anlaufstelle in der ambulanten Versorgung etablieren. Dabei spielen interprofessionelle Teams aus qualifiziertem, nichtärztlichem Personal eine entscheidende Rolle, denn sie entlasten die Praxen und schaffen Kapazitäten. Eine aktuelle Analyse des Wissenschaftlichen Instituts der AOK bestätigt, dass Sachsen-Anhalt sehr gut für dieses Modell gerüstet ist. Mit knapp 60% verfügt das Land bundesweit über den höchsten Anteil an Hausarztpraxen, in denen qualifizierte Gesundheitsfachkräfte wie NEPA, also nichtärztliche Praxisassistenten, oder VERA, Versorgungsassistenten in der Hausarztpraxis, tätig sind. Diese spielen eine entscheidende Rolle bei der Entlastung von Praxen, da sie übernehmen dann beispielsweise Aufgaben bei Hausbesuchen, in der Wundversorgung oder bei der Betreuung chronisch kranker Menschen. Die Ergebnisse zeigen, dass Sachsen-Anhalt bereits heute viele Strukturen erfolgreich lebt, die künftig die Grundlage für das Primärversorgungssystem bilden sollen. Das Hausarztmodell in Sachsen-Anhalt ist Vorbild, denn das Land weist bundesweit den höchsten Anteil an Praxen mit diesen NEPA- bzw. VERA-Kräften auf. Das Theater Eisleben geht in dieser Spielzeit neue Kooperationswege. Am 6. und 8. November präsentieren Studierende des Lehramtes Musik der Martin-Luther-Universität Halle-Wittenberg gemeinsam mit Orchestermusikern der Staatskapelle Halle die Hochzeit des Figaro auf der großen Bühne. Tickets sind an der Theaterkasse in der Bucherstraße und an der Abendkasse sowie online unter theater-eisleben.de oder telefonisch unter Eisleben 602070 erhältlich. Nochmal die Termine: Freitag, 6.11. 19.30 Uhr und am Sonntag, den 8.11. um 15 Uhr.
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Es sollte ein besonderer Markt werden. Immerhin stand das 20. Jubiläum des Regionalmarktes in Sangerhausen auf dem Kalender. Jedoch konnte der Besucher am vergangenen

0: vergangenen Sonntag nur ein kleines Angebot an Waren auf dem Sangerhäuser Markt entdecken. Björn Gärtner, Veranstaltungsleiter der Rosenstadt Sangerhausen, klärte auf.
1: Leider haben uns dieses Jahr aufgrund von Personalmangel, Krankheit kurzfristig 3 Tage vorher 5 bis 6 Händler abgesagt. Zudem ist in Halle auch ein Bauernmarkt, der uns viele unserer Stammhändler gekostet hat, auch ungefähr 4 bis 5. So ist die Anzahl der Händler dieses Jahr leider etwas geschrumpft, von üblicherweise 27 bis 28 auf leider nur 16.
2: Aber ihr habt nicht nur Händler da, ihr bietet auch andere Dinge an. Was kann der Besucher erwarten?
1: Neben den Händlern, die verschiedene regionale Produkte anbieten, Dekorationsware, gibt es natürlich auch gastronomische Anbieter. Wir haben einen neuen Fischhändler, neben unserem Stammfischhändler der Südharzer Forellenzucht ist noch ein weiterer Fischfeinkosthändler aus Nordhausen da. Wir haben noch einen anderen Gastronomen, der unter anderem die beliebte Kürbissuppe anbietet oder auch gebratenen Blumenkohl. Also es ist gastronomisch gesorgt und die sind dann auch bis abends zum Abendprogramm bei uns auf dem Regionalmarkt vertreten.
0: Kurz nach 10 Uhr waren die ersten Besucher vor Ort und nutzten die Gelegenheit, sich zu informieren, zu stöbern und zu kaufen. Stolle und Kekse von Friwi standen ganz oben auf der Einkaufsliste angesichts der bevorstehenden Weihnachtszeit. Bei herbstlichen Dekorationen und Kürbissen schlugen all jene zu, die den Blick noch nicht auf Weihnachten richteten. Wie in den vergangenen Jahren war auch das CJD Sangerhausen mit einem Stand vertreten. Die angebotenen Waren werden in den Kreativwerkstätten des CJD von den Bewohnern mit Beeinträchtigung hergestellt, wie Ines Hommann, eine der Gruppenleiterinnen, erklärte. Der Verkauf gehört dann natürlich auch dazu.
3: Ja, für uns ist so ein Stand, erstens mal macht es ganz viel Spaß, die Sachen, die bei uns hergestellt werden, zu präsentieren. Ja, und dann eben auch Werbung zu machen. Viele kennen das CJD gar nicht, selbst aus Sangerhausen kennen das manche gar nicht. Und wir versuchen uns damit auch ins Gespräch zu bringen. Ja, wir haben sehr viele Bereiche. Wir haben eine eigene Wäscherei, wir haben eine eigene Druckerei, wir haben eine Gärtnerei, einen Holzbereich, wo viele Sachen hergestellt werden. Oder eben zum Beispiel in der Wäscherei wird Wäsche gewaschen für die Arztpraxen und. Das wissen viele Leute gar nicht. Ja, und so ein Stand ist dann noch immer eine schöne Möglichkeit, mit den Leuten hier aus der Umgebung oder auch von weiter her ins Gespräch zu kommen.
0: Von den Regional- und Bauernmärkten nicht wegzudenken, sind die Hainröder Besenbinder. Gern zeigen und erklären sie den Besuchern, wie das Herstellen solcher Besen vonstatten geht. Und wer ein paar Minuten Zeit hat, erfährt auch einiges zur Verwendung dieser Besen, welche noch nach Geschlechtern getrennt ist, mit einem kleinen Augenzwinkern.
4: Also ihr sammelt das alles selber hier?
5: Das sammeln wir alles selber. Das müssen wir im Januar holen, das Reisig. Und Stiele, die müssen wir dann im Frühjahr holen, wenn Saft. Wichtig ist, dass kein Saft mehr drin ist, keine Blätter mehr dran, okay. Und kein Saft mehr drin ist. Müssen wir im Januar fürs ganze Jahr dann zusammenholen.
4: Und dann, wie viele Besen wären das so im Jahr, die ihr so macht? Was schätzt du, so Pi mal Daumen?
5: Das lässt sich schlecht schätzen, weil wir da öfter unterwegs sind.
4: Aber ihr macht auch große und kleine Besen, die ich da drüben.
5: Wir machen verschiedene Größen. Das, was ich jetzt hier habe, das ist die Sorte, die, wo man auch richtig Straße kehren kann damit oder im Stall. Und um kein Material zu verschwenden, machen wir dann verschiedene andere Größen. Wenn ich jetzt die Spitzen abschneide, ja, dann macht er dann die kleinere Sorte. Ah. Das ist dann für Schmuck.
4: Und die wichtigste Frage, einmal im Jahr, ich glaube am 30. April, kannst du mit solchen Besen auch fliegen?
5: Die Männer nicht. Die Männer gehen nur gern damit. Das ist was für die Frauen.
4: Okay, ich werde das mal weitergehen, dass wir es mal probieren.
5: Ja, ja.
6: Ja, wegen dem Besen. Wichtig ist, dass die Frauen das ganze Jahr damit gehren. Der Besen muss sich statisch aufladen und zur Walpurgisnacht geht es nachher los. Da muss so lange getreten werden, bis die Funken kommen. Und dann geht's los Richtung Brocken.
0: Für Unterhaltung sorgten nicht nur die Hainröder Besenbinder. Drehorgel Rolf zog mit Wort und Witz und musikalisch die Besucher in seinen Bann.
7: Won, won, won, 111. Achtung, Achtung, meine sehr verehrten Damen und Herren, Ladies and Gentlemen, Madame, Monsieur, de Rogie, Drosia, willkommen in Sangershausen.
4: Man kann sich auch mal aufs Altenteil setzen, aber du willst auf jeden Fall weitermachen. Bis wann?
7: So lange wie es geht hier. Der Seemann denkt immer bis zum nächsten Hafen und ich denke an die nächsten Veranstaltungen und am Friedhof denke ich noch nicht. Wobei am Friedhof habe ich auch schon gespielt zur Beerdigung, aber das ist nicht so richtig meine Masche.
2: Da wünschen wir dir ganz viel Spaß.
7: Danke, den werden wir machen. Euch auch.

0: Informationen im Besonderen über alte Obstsorten erhielten die Gäste des Marktes am Stand des Biosphärenreservats Karstlandschaft Südharz.
1: Jawohl, bei uns kann man Informationen rund ums Obst bekommen, egal ob es normales Hausobst ist quasi oder auch Wildobst.
2: Was ist euch denn wichtig, den Leuten zu vermitteln?
1: Dass die alten Sorten besser schmecken als die, die es jetzt noch im Laden gibt.
2: Wie ist die Reaktion der Leute darauf?
1: Also die älteren Leute, die eben das auch noch kennen, das alte Obst, sage ich mal, die stimmen uns natürlich zu. Und die Jugend, die will eher das Süße haben, ja.
0: Vom Geschmack konnte man sich vor Ort gleich selbst überzeugen. Pünktlich um 11 Uhr gab es die offizielle Begrüßung durch Oberbürgermeister Thorsten Schweiger.
3: Ich möchte heute alle begrüßen, die hier hergekommen sind, natürlich auch die Händler, zu unserem 20. Bauernmarkt. Und das ist natürlich ein Event und ein Jubiläum, was wir heute feiern. Aber ich denke, es ist mittlerweile auch gute Tradition geworden, dass wir das machen. Und ich freue mich ganz besonders, dass die zwei Majestäten an meiner Seite sind, die die Stadt Sangerhausen auch immer vertreten. Insofern obliegt es mir nun, heute zu sagen, der Markt ist eröffnet. Ich wünsche allen ganz, ganz viel Spaß. Kaufen Sie ein bisschen was ein, denn die Händler leben davon, dass man nicht nur schaut, sondern auch was mitnimmt.
0: In Begleitung von Rosenkönigin und Rosenprinzessin nahm er sich anschließend Zeit, um die Stände auf dem Markt zu besuchen.
4: In den Jahren 2020 bis 2023 erbrachten archäologische Forschungsarbeiten des Landesamtes für Denkmalpflege und Archäologie Sachsen-Anhalt auf der Anhöhe Kleine Klaus bei Eisleben Spuren der verschollenen ottonischen Königspfalz-Helfta. Im Zusammenhang mit der von diesen Entdeckungen ausgehenden, durch das Land Sachsen-Anhalt geförderten Entwicklung einer touristischen Infrastruktur für die Königspfalz-Helfta durch die Lutherstadt Eisleben wird die Untersuchung des Areals derzeit fortgesetzt. Zur Vorstellung aktueller Befunde und Funde der laufenden Ausgrabungen begrüßte am 12. Oktober Bürgermeister Carsten Staub die Interessierten.
5: Wir hatten uns vor 5 Wochen, Professor Biermann, das erste Mal wieder hier getroffen, seitdem die Grabungen Anfang September angelaufen sind und uns über die aktuellen Ergebnisse informiert. Und diese wollen wir Ihnen heute natürlich auch gern exklusiv sozusagen mitteilen. Es ist so, ich habe vorhin so spaßeshalber gesagt, bei jeder Grabung kommen neue Dinge, die ausstellungswürdig und ausstellungsrelevant sind, zutage. Wir sind gerade in der finalen Phase der Planung sozusagen. Wir wollen sehr zügig jetzt auch mit den ersten Maßnahmen beginnen. Das ist insbesondere die infrastrukturelle Erschließung hier des Windmühlenweges, dass auch die Baumaschinen, die Fahrzeuge auf die Pfalz können und wollen, wie gesagt, das Ganze finalisieren. Wir haben am morgigen Tag nochmal ein Gespräch mit den Stadträten, auch das Planungsbüro, das LDA wird mit vor Ort sein. Und heute wollen wir einfach hier nochmal auch die wissenschaftliche Bedeutung der bisherigen Funde, aber auch der jetzt in dieser Grabung festgestellten Dinge von Professor Biermann hören. Ich habe gerade gehört, 2 Wochen wird noch gegraben, also bis zum Reformationstag sozusagen, bis Ende Oktober. Und dann gilt es, wie gesagt, die Sachen auch weiter zu erforschen.
4: Genau zu diesen archäologischen Forschungen äußerte sich Projektleiter Professor Dr. Felix Biermann.
6: Wir sind hier auf dem Hügel Kleine Klaus bei Helfta. Hier befand sich im frühen Mittelalter, in der Karolinger- und in der Ottonenzeit ein außerordentlich bedeutendes Burg- und Herrschaftszentrum, was im 10. Jahrhundert als Pfalz gedient hat. Wir haben historische Nachrichten, die uns das belegen. Im 8. Jahrhundert, also in der Karolingerzeit, ist hier eine große Burg errichtet worden, die als Helfide oder Helpide Burg in den schriftlichen Nachrichten erscheint, insbesondere im berühmten Hersfelder Zehntverzeichnis im späten 9. Jahrhundert. Diese Anlage entwickelte sich in der Ottonenzeit weiter. Es war also ein Herrschaftssitz. Von hier aus wurde die Provinz praktisch verwaltet in der Karolinger und dann eben auch in der Ottonenzeit. Und in der zweiten Hälfte oder seit der Mitte und in der zweiten Hälfte des 10. Jahrhunderts sind hier mehrere Aufenthalte von Königen und Kaisern nachweisbar. Insbesondere Otto der Große ist hier gewesen, der offensichtlich eine gewisse Zuneigung zu diesem Ort gehabt hat, denn er hat hier eine bedeutende und wie wir aus den Ausgrabungen von vor 4 Jahren wissen, auch sehr große und stattliche Kirche errichtet, St. Radegundes, die also benannt war nach dieser Tür Thüringer Prinzessin, die im 6. Jahrhundert gelebt und auch dann eben heiligmäßig gelebt hat.
4: Zu den spannendsten Ergebnissen der laufenden Grabungen zählt für Professor Biermann die Freilegung eines weiteren Steingebäudes neben dem ottonischen Palast direkt vor ihm. Es gehört damit zu den frühesten profanen Steingebäuden in Helfter sowie in ganz Sachsen-Anhalt. Die Funktion ist indes noch unklar. Man vermutet, dass es sich um ein Gästehaus für adliges Gefolge des Herrschers oder um den Sitz des Burggrafen handelte, der während der Abwesenheit des Königs hier residierte. Aber das untersuchte Gelände ist viel weitläufiger. So wurden Relikte der Wohnhäuser und Werkstätten in der südöstlichen Vorburg wieder zahlreich aufgedeckt. Die ökonomischen und sozialen Strukturen Helfters im Mittelalter werden sich aus den archäologischen Zeugnissen detailreich rekonstruieren lassen. Spannend auch die Funde in der hoch- und spätmittelalterlichen Burg der Hackeborns, die zu einer Zeit entstand, als die Siedlung auf der kleinen Klaus schon an Bedeutung verloren hatte. Die Grabungen werden durch rund 20 Freiwillige unterstützt, die ehrenamtlich teilnehmen. Mit ihrer Unterstützung wurden neben den bereits skizzierten Befunden zahlreiche Gräber vom Friedhof der Radigundiskirche, Mauerreste und Gräben der immer wieder aufs Neue befestigten Anhöhe untersucht. Innerhalb des Fundmaterials stechen etliche Silbermünzen des 10. bis 15. Jahrhunderts sowie ottonische Schmucksachen wie Ohrringe und detaillierte Gewangspangen hervor. Dazu kommen eiserne Pfeilspitzen, viel Keramik und noch vieles mehr. Damit offenbart sich die kleine Klaus einmal mehr als Brennpunkt der Landesgeschichte mit reichen Zeugnissen kriegerischer Zeiten, prunkhafter Herrschaftsrepräsentation und regem wirtschaftlichen Lebens über viele Jahrhunderte hinweg.
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4: Am 4. Dezember wird von 17 bis 20 Uhr auf dem Schmidtschacht Helbra der Barbara-Tag gefeiert. Am Reformationstag finden von 15 bis 20 Uhr drei hochrangige Konzerte in der St. Andreaskirche statt. Gestaltet vom Mitteldeutschen Kammerorchester, Kirchenmusikdirektor Thomas Ennbach an der Orgel unter der Leitung von Kirchenmusikdirektor Dietrich Ehrenwert.
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8: Der DAX notierte am Mittwochvormittag bei 25.337,05 Punkten. Der DECDAX bei 4.002,22 Zählern und der Euro war 1 US-Dollar 12,06 wert.
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8: In der Nacht zum Donnerstag ist es anfangs klar oder gering bewölkt, später bildet sich örtlich Dunst, Hochnebel oder Nebel. Die Tiefstwerte sinken auf 5 bis 1 Grad, der Wind weht schwach aus unterschiedlichen Richtungen. Am Donnerstag zeigt sich nach Auflösung regionaler Dunst- und Nebelfelder die Sonne. Es bleibt trocken, die Luft erwärmt sich auf 16 bis 18 Grad, der Wind weht schwach aus Süd bis Südwest. In der Nacht zum Freitag werden nur wenige Wolkenfelder erwartet und es bleibt niederschlagsfrei. Lokal bildet sich Nebel. Die Luft kühlt auf 7 bis 2 Grad ab, der Wind weht schwach aus Richtungen um Süd. Am Freitag ist es überwiegend heiter. Erst ab dem späteren Nachmittag verdichtet sich von Nordwesten her die Bewölkung. Es bleibt aber noch trocken. Die Tageshöchstwerte erreichen 18 bis 20 Grad, der Wind weht schwach aus Richtungen um Süd. In der Nacht zum Samstag ist es stark bewölkt bis bedeckt und gebietsweise fällt etwas Regen. Die Tiefstwerte sinken auf 10 bis 6 Grad, der Wind weht schwach bis mäßig aus Süd bis West. Der Samstag wird wechselnd bis stark bewölkt, anfangs fällt gebietsweise Regen. Später lassen die Niederschläge nach und es gibt Auflockerung. Die Tageshöchsttemperatur erreicht 11 bis 15 Grad, der Wind weht schwach, vorübergehend mäßig aus

0: Richtungen um Nord.
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0: Um 11 Uhr waren es 15 Grad, die Luftfeuchtigkeit betrug 58% und der Luftdruck 1029 Hektopascal.
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0: Im Anschluss sehen Sie Querfort Spezial sowie die 2000er im Auge der Punktum-Kamera. Am Donnerstag zu Gast Robert Dammann, geschäftsführender Gesellschafter von der Müller Dienstleistungs GmbH und Co. KG und am Freitag von unseren Nachbarn aus Sachsen-Anhalt.
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Ein echtes Traditionsfest zog am 3. Oktober, dem Tag der Deutschen Einheit, wieder unzählige Besucher nach Querfurt. Der Obsthof Müller feierte sein großes, traditionelles Hoffest zur Apfelernte. Was im Jahr 1999 einst als kleines Familienfest begann, hat sich über die letzten Jahre zu einem echten Höhepunkt im regionalen Veranstaltungskalender entwickelt. Auch in diesem Jahr

bot der Hof seinen Gästen ein buntes Programm. Neben seinem regionalen Bauernmarkt gab es herzhafte Spezialitäten, Einblicke in das traditionelle Schaubrennen und natürlich jede Menge frische Äpfel aus eigenem Anbau. Ein Fest für die ganze Familie und für alle Sinne. Für die passende Stimmung sorgte nicht nur die musikalische Umrahmung, sondern auch ein ganz besonderer Hingucker auf der Bühne. Die Mitglieder des TSG Gymnasium Querfurt zeigten mit ihrem Programm ihr ganzes Können.

0: Die Firma Teamprojekt in Eisleben feierte unlängst ihr 13-jähriges Firmenjubiläum. Herr Köhler hatte sich dafür zugunsten des Kindergartens Plümmicke Straße etwas ganz Besonderes einfallen lassen und übergab Bürgermeisterin Frau Fischer einen Gutschein.
1: Also 13 Jahre Musterhausküche in Eisleben haben im Prinzip bewiesen, dass man im Prinzip Qualität und Service am Kunden hier im Prinzip dokumentieren. Und wir möchten eigentlich im Zuge dieses 13-jährigen Jubiläums der Stadt und damit einer Kindereinrichtung der Stadt einen Scheck im Wert von 400 Euro für die Einrichtung der jeweiligen Kindereinrichtung überreichen.
2: Ich bedanke mich auf das Herzlichste dafür und ich versichere Ihnen, dass wir auf jeden Fall eine Kindereinrichtung finden werden, die das sehr gut gebrauchen kann. Und ich komme auch mit den Kindern vorbei, die sich dann persönlich bei Ihnen hier bedanken können. Ja, recht herzlichen Dank.
1: Bitte.
0: Dieses Versprechen konnte sie ganz schnell einlösen. Und die Kinder kamen ins Geschäft, um sich mit einem ganz speziellen Lied für das Geschenk zu bedanken.

0: Natürlich gab's für die kleinen Sänger noch Bonbons und für Herrn Köhler Sonnenblumen für die schöne Idee.
1: Soll es in Zukunft in der Landesbühne Eisleben immer so ruhig zugehen wie an diesem ganz normalen Wochentag, an dem das Ensemble zu einem Gastspiel in Arnstadt unterwegs ist. Nach den neuesten Konsolidierungsplänen des Landkreises soll der nicht unerhebliche Zuschuss zur Finanzierung des Theaters ab 2008 gestrichen werden. Völlig überrascht von dieser Meldung wurde Intendant Ulrich Fischer.
2: Also, was jetzt bloß die Zeitung geisterte, das hat mich selber überrascht, weil das ist weder mit mir abgesprochen noch in meinem Theaterzweckverband. Es ist so, dass wir einen Vertrag haben zwischen dem Theaterzweckverband, wo der Landkreis drin ist, wo die beiden Städte drin sind, und auf der anderen Seite das Land Sachsen-Anhalt. Dieser Vertrag geht bis Dezember 2008 und keiner hat den gekündigt. Also läuft alles so bis Ende 2008. Was jetzt in der Zeitung steht, das kann ich mir selbst nicht erklären. Wie gesagt, das ist nicht mit mir besprochen worden, auch nicht mit im Zweckverband besprochen worden. Und ich bleibe da erstmal ganz gelassen, weil bis 2008 ist die Struktur so, wie sie ist, gesichert. Das danach muss neu verhandelt werden zwischen dem Land und dem Zweckverband, und das wird man auch machen und das wird man auch jetzt in den nächsten Monaten sicherlich beginnen, aber entschieden ist da gar nichts. Und im Übrigen kann auch der Landkreis Mansfelder Land nicht über die Zukunft des Theaters ab 2009 entscheiden, weil dieser Landkreis Mansfelder Land ja fusioniert wird und der neue Kreistag, der also erst ab Sommer 2007 bestehen wird, muss sich dann Gedanken machen, wie wird er das Theater weiter finanzieren, will er es weitererhalten oder will er es nicht. Und unsere Aufgabe wird es sein, die neuen Kreistagsmitglieder davon zu überzeugen, dass Theater sehr wichtig ist. Da gibt es sehr viele Gespräche schon im Vorfeld. Ich war gestern erst bei einer Fraktion, und zwar bei den Mansfeldern und den Sachsenhäusern, die zusammengesessen haben, schon um sich vorzubereiten auf diese neue Zeit. Und die waren eindeutig für den Erhalt des Theaters zum Beispiel. Also was es da immer an Meldungen gibt und was immer gesagt wird, das ist vorschnell, weil es kann auch gar nichts entschieden sein.
1: Eine umfangreiche Tagesordnung galt es auf der 4. Regionaltagung der Kulturdezernentinnen und Dezernenten im Eisleber Kulturhaus abzuarbeiten. Den zahlreichen Fachvorträgen zu den unterschiedlichsten Themen schloss sich dabei ein intensiver Erfahrungsaustausch an. Grundlage der Diskussion war der Vortrag des Staatssekretärs im Kultusministerium Sachsen-Anhalts, Dr. Kramlich.
3: Ich denke, wir brauchen mal wirklich hier eine breite und offene Diskussion zu der Frage, was kann und will sich das Kulturland Sachsen-Anhalt in Zukunft leisten. Weil also aus meiner Sicht sehe ich das nicht als sehr sinnvoll und auch nicht sehr zielführend an, wenn wir uns jährlich sozusagen vom Kultusministerium aus, das ist natürlich im Wesentlichen meine Aufgabe, mit dem Finanzminister sozusagen streiten. Nicht? Denn der muss also hier natürlich seine Rolle spielen, und deswegen also denke ich mal, wäre eine Zielstellung, wie man das also sagen wir mal regelungstechnisch hinkriegt, das ist für mich zweitrangig. Aber die Zielstellung wäre in der Tat, dass man nach einer wirklich breiten Diskussion also hier doch einen relativ übergreifenden Konsens mal herstellen kann, was wir uns da auf Dauer leisten wollen. Und zwar auch mit Blick eben auf Planungssicherheit, was ja sicherlich für Sie also doch besonders wichtig ist.
1: Wichtige Eckpunkte der Beratung waren die Arbeit der Musikschulen und Bibliotheken, der Einsatz von EU-Strukturfonds im Kulturbereich sowie die Zukunft der Museen im Land. Durch intensivere Vernetzung einzelner Einrichtungen soll auch in diesem Bereich dem notwendigen Sparzwang Rechnung getragen werden. Dieses Thema bot besonders für die Vertreter der Lutherstadt reichen Diskussionsstoff. Ist doch in Eisleben neben den bestehenden Luther-Gedenkstätten die Wiedereinrichtung eines Museums für Ur- und Frühgeschichte sowie Regional- und Bergbaugeschichte angedacht. Mittels eines klugen Konzepts könnten dabei Fördermittel in einer Höhe von 75-90% fließen. So wertvolle und sehenswerte Stücke wie der goldene Grabschmuck von Helmsdorf, der sich zurzeit als Leihgabe im Historischen Museum zu Basel in der Schweiz befindet, müssten dann nicht mehr in Tresoren und Magazinen schlummern, sondern könnten einer breiten Öffentlichkeit zugänglich gemacht werden.
0: Wunderschön dekoriert präsentierte sich das Kolping Berufsbildungswerk Hettstedt am 12. Oktober zum traditionellen Erntedankfest. Zum Auftakt waren die Kinder der neu eröffneten Adolf-Kolping-Kindertagesstätte zu hören. Übrigens gibt es in dieser Einrichtung noch freie Plätze.

0: Ich bringe frisches Obst und Nüsse aus den Gärten für Gemüse.
1: Die Tomaten sind alle gut geraten. Ich schleppe hier ein Huckepack und hoffe in einen ganzen Sack.
2: Aus meinen Garten vor dem Haus bringe ich ein Blumenstrauß.
3: Der Gesamtleiter der Einrichtung, Dr. Feusner, begrüßte die Gäste und wies noch einmal auf die Hintergründe des Erntedankfestes hin, auch vom Chor der Einrichtung bei Herbstliches zu hören.

Traditionell Mitgestalter des Erntedankfestes, der evangelische Pfarrer von Hettstedt, Herr Bartsch, und sein neuer katholischer Amtskollege Stefan Lorek. Nach der Eröffnungsveranstaltung gab es viel zu probieren bei den hauseigenen Produkten. Auch präsentierte sich der Anglerverein Wippertal e.V. Zum ersten Mal dabei und gleich im Mittelpunkt des Interesses das Bullenreiten. Ein unbestrittener Höhepunkt bei diesem Erntedankfest, was bei strahlendem Herbstwetter im Kolping Berufsbildungswerk stattfinden konnte.

0: Bitte.
1: Ganz gut was los war am Samstagabend im Vereinshaus der Gerbstädter Schützen. Mehr als 20 Damen und Herren hatten sich zur Teilnahme am Nachtschießen angemeldet. Für 10 Euro war man mit 25 Schuss auf Tontauben dabei, gut beleuchtet mit 5000 Watt Scheinwerferleistung. An den Töpfen stand wie immer Herr Rogalla.
2: Was gibt's denn Schönes heute?
3: Gulasch und Chili con Carne.
2: Ist das immer so?
3: Ja. Soll und klappt immer bei uns. Alles klar.
1: Direkt an der Anlage eröffnete Manfred Weigt, erster Schießwort des Gerbstädter Vereins, den Wettkampf.
4: So, wir haben heute der 14. Haben wir laut unserem Schießplan heute das Nachtschießen angesetzt. Beginn 20 Uhr. Jeder Schütze hat 25 Wurfscheiben erstmal zur Verfügung, die er erstmal bekämpfen muss. Und hoffentlich trifft er sie auch alle. Denn es geht ja darum, wer hat die meisten Daumen zum Schluss kaputt gemacht. Ansonsten ist das das Pokalschießen oder wie man das nennt, das Nachtschießen, wird einmal im Jahr hier durchgeführt im Oktober. Das soll an und für sich der Höhepunkt des Schützenwesens insgesamt sein. Ja? Mhm.
2: Ja, wie macht man das so im Dunkeln mit dem Schießen?
4: Ja, Sie sehen, das ist hier ein Scheinwerfer und unten sind drei große, sind mit ungefähr 5000 Watt beleuchtet, die Anlage. Und Sie können ja gleich sehen, wenn der erste Schuss fällt. Die Tauben sind gut, sehr gut sichtbar. No. Feuer frei!
1: Oh. Die Lichtverhältnisse waren jedoch eine besondere Herausforderung. Viele Schützen verfehlten die Scheiben trotz guter Beleuchtung. Auch für die Sieger hatten sich die Gerbstädter diesmal etwas ganz Besonderes einfallen lassen. Statt Pokalen gab es Sachpreise. Über einen großen Präsentkorb konnte sich so der Sieger Detlef Lichtenfeld aus Nienburg freuen. Die besten Schützen des Gastgebers waren Manfred Fischer und Ingo Jürgens. Erste Bewerbungen für die neue Mansfelder Bergwerkschaft GmbH werden ab sofort entgegengenommen. So konnte man auf einem handgeschriebenen großen Schild auf dem Gelände des Eduard-Schachtes lesen. Per aspira ad astra, zu Deutsch durch das raue Steinige zu den Sternen, so steht es außerdem auf dem Logo der neu gegründeten Firma, die am vergangenen Samstag zu einer Feierstunde anlässlich der Wiederaufnahme der Erzgewinnung in der Mansfelder Mulde einlud. Sowohl Befürworter als auch Skeptiker waren da und harrten der Dinge, die da kommen sollten. Zunächst ergriff Landrat Hans-Peter Sommer das Wort.
5: Das ist schon was Eigentümliches. Da haben wir vor einigen Jahren 800 Jahre Bergbau gefeiert. Das haben wir gefeiert in einer Zeit, als an Bergbau in unserer Region direkt schon längst nicht mehr zu denken war. Und da habe ich damals, ich kann mich noch gut erinnern, als wir am Abschlusstag die Tellerschächter Halde beleuchtet haben, gesagt, dieses soll ein Signal dafür sein, dass wir unsere Zukunft, unsere Region nicht so gleichsam in die Schublade legen, sondern dass es einen Neuanfang, ein Weitermachen geben soll. Seitdem, und das ist nun schon wieder einige Jahre her, warten wir eigentlich Tag für Tag auf Neuanfänge. Und wenn man ganz ehrlich ist, es gibt ja auch eine ganze Reihe in unserer Region. Es gibt viele Unternehmen, die sich entwickelt, neu gegründet und einfach nur am Markt geblieben sind. Aber der Bergbau, das war bis heute nun mal eine Tatsache. Der Bergbau, den gab es nicht mehr. Ich denke auf jeden Fall, wenn ich so an die Erfahrungen eines Versuches, den der damalige Landkreis Mansfelder Land beim Sanierungsverbund Mansfeld mit Hilfe des damaligen Wirtschaftsministeriums in Auftrag gegeben hatte, mit dem Ergebnis, dass die Ausbeute der Tauben, Gescheine und sonstigen an der Oberfläche lagerten Relikte unseres Bergbaus sich einer Erschließung aus ökonomischen Gründen völlig verschließen. Das ist nun allerdings mehr als 10 Jahre her. Und schon damals war erkennbar, die Entwicklung am Weltmarkt wird mit Sicherheit einen Impuls dafür liefern, dass man dieses Thema noch einmal neu aufgreift. Deshalb kann ich nur sagen, ich freue mich darüber, dass es diese Idee gibt. Ich bin sehr gespannt darauf, was beim Pilotprojekt herauskommt. Ich bedanke mich bei allen denen, die den Mut haben, in dieser Zeit und auch bei schon festgefügten Einstellungen von uns Menschen hier im Mansfelder Land zu unserer eigenen Zukunft zu sagen, wir machen einen Versuch, wir packen es neu an.
1: Auch der Hetschter Bürgermeister Jürgen Lautenfeld verlieh seine

0: wenn auch hinter Zu- und Türen, mit dieser Idee konfrontiert wurde. Und da ich nun vor fast 20 Jahren auch einmal ein Wurzelstudium an der Bergakademie in Freiberg abgeschlossen habe, habe ich mich natürlich für diese Geschäftsidee auch insbesondere interessiert. Deshalb war natürlich auch nicht überraschend, dass sie den Abfallprodukten und Restprodukten unserer Kupferherstellung auch noch Metall, noch Kupfer und andere sehr wertvolle Metalle sind.
1: Von allen Anwesenden mit Spannung erwartet waren die Worte des amtierenden Geschäftsführers der neuen Firma, Dr. Michael Debois, war es auch, der nach einer kleinen Rede den ersten Zug mit Abraum in Richtung Pilotanlage Helpra feierlich starten ließ.
2: Auf die Veröffentlichungen in den Medien zu unserer heutigen Veranstaltung gab es ein breites Echo und die Reaktionen schwankten verständlicherweise zwischen hier sind ein paar Spinner am Werke, bis zu endlich finden sich Mutige, die die Region retten werden. Nun will ich weder bestreiten, dass zu unserem Projekt wie zu jedem Neubeginn etwas Mut gehört, noch dass wir mitunter von erheblichen Zweifeln geplagt werden, ob denn unser Vorhaben nicht doch nur ein schönes Gespinst aus Träumen und Wünschen ist. Aber das eine wie das andere wird unseren Absichten nicht gerecht. Was wir wollen, ist fernab jeder Emotion den sachlich nüchternen Versuch wagen, alles an lokalen Ressourcen zu nutzen, was sich unter dem aktuellen Blickwinkel neuer Technologien und neuer Verhältnisse auf den Märkten als wirtschaftlich erschließen lässt. Wir haben heute völlig andere Ausgangsbedingungen als vor 35 Jahren und insofern liegt durchaus ein Neuanfang vor, dessen Entwicklungspotenzial wir im ersten Schritt mit der Errichtung und dem Betrieb einer Pilotanlage prüfen wollen. Nicht mehr, aber auch nicht weniger. Soll möglich erscheinen lassen, so werden wir deren Errichtung mit großem Einsatz vorantreiben. Bislang ist das Ergebnis aber offen. Die große Welle der Zustimmung und Begeisterung, die uns bis heute entgegenschlug, hat uns veranlasst, den Arbeitsbeginn der neuen Mansfelder Bergwerkschaft, der de facto noch ein wenig in der Zukunft liegt, heute mit einem symbolischen ersten Schritt zu beginnen und damit deutlich zu machen, dass wir die Verantwortung, die sich aus den Erwartungen hier in der Region ergibt, annehmen wollen. Als ersten Nachweis des großen Ernstes, mit dem wir unsere Tätigkeit betreiben werden, wollen wir zunächst darauf hinweisen, dass der Betrieb der Pilotanlage noch nichts entscheiden kann und die Einstellung unserer Aktivitäten nach einiger Zeit ebenso möglich ist wie ihre Ausweitung.
3: Freier Tag für die neue Mansfelder Bergwerkschaft. Freier Tag für den neuen Bergbau im Mansfelder Land.

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0: Hallo und herzlich willkommen, liebe Zuschauerinnen und Zuschauer bei Punktum, Ihrem regionalen Fernsehprogramm am heutigen Mittwoch. Bis Ende September haben im südlichen Sachsen-Anhalt 1.327 Personen eine Ausbildung im Handwerk begonnen. Die meisten von ihnen verfügen über einen Realschulabschluss, nämlich 57,8%. Etwa jeder Vierte startet mit einem Hauptschulabschluss in die Berufsausbildung. Bei den weiblichen Auszubildenden besitzen 16,5% die Hochschulreife, bei den männlichen 9,7%. Die überwiegende Mehrheit der Handwerks-Azubis kommt von der Sekundarschule. Unsere Ausbildungsbetriebe erwarten zu Recht, dass die Schulen die Voraussetzungen für eine erfolgreiche Berufsausbildung schaffen. Eine bessere Ausstattung der Sekundarschule, insbesondere im Realschulzweig, trägt unmittelbar zu einer höheren Ausbildungsqualität bei und hilft, den Fachkräftemangel abzumildern, so Thomas Keindorf, Präsident der Handwerkskammer Halle. Wer sich für eine handwerkliche Ausbildung interessiert und informieren möchte, kann sich an die Handwerkskammer Halle wenden. Weitere Infos und Kontaktmöglichkeiten unter www.hwkhalle.de/Ausbildung im Handwerk. Der Kreiselternrat Mansfeld-Südharz hat seit Montag ist mit seiner neuen Webseite www.ker-msh.de online. Mit der neuen Webseite wird eine zentrale Informations- und Kommunikationsplattform für Elternvertretungen und alle Interessierten im Landkreis Mansfeld-Südharz geschaffen. Gleichzeitig steigt der Kreiselternrat damit die Sichtbarkeit seiner Arbeit und schafft neue Möglichkeiten für Information, Austausch und Beteiligung. Mit einem Primärversorgungssystem möchte die Bundesregierung insbesondere den Hausarzt als zentrale Anlaufstelle in der ambulanten Versorgung etablieren. Dabei spielen interprofessionelle Teams aus qualifiziertem, nichtärztlichem Personal eine entscheidende Rolle, denn sie entlasten die Praxen und schaffen Kapazitäten. Eine aktuelle Analyse des Wissenschaftlichen Instituts der AOK bestätigt, dass Sachsen-Anhalt sehr gut für dieses Modell gerüstet ist. Mit knapp 60% verfügt das Land bundesweit über den höchsten Anteil an Hausarztpraxen, in denen qualifizierte Gesundheitsfachkräfte wie NEPA, also nichtärztliche Praxisassistenten, oder VERA, Versorgungsassistenten in der Hausarztpraxis, tätig sind. Diese spielen eine entscheidende Rolle bei der Entlastung von Praxen, da sie übernehmen dann beispielsweise Aufgaben bei Hausbesuchen, in der Wundversorgung oder bei der Betreuung chronisch kranker Menschen. Die Ergebnisse zeigen, dass Sachsen-Anhalt bereits heute viele Strukturen erfolgreich lebt, die künftig die Grundlage für das Primärversorgungssystem bilden sollen. Das Hausarztmodell in Sachsen-Anhalt ist Vorbild, denn das Land weist bundesweit den höchsten Anteil an Praxen mit diesen DEPA- bzw. VERA-Kräften auf. Das Theater Eisleben geht in dieser Spielzeit neue Kooperationswege. Am 6. und 8. November präsentieren Studierende des Lehramtes Musik der Martin-Luther-Universität Halle-Wittenberg gemeinsam mit Orchestermusikern der Staatskapelle Halle die Hochzeit des Figaro auf der großen Bühne. Tickets sind an der Theaterkasse in der Bucherstraße und an der Abendkasse sowie online unter theater-eisleben.de oder telefonisch unter Eisleben 6020 70 erhältlich. Nochmal die Termine: Freitag, 6.11. 19.30 Uhr und am Sonntag, den 8.11. um 15 Uhr.
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0: Es sollte ein besonderer Markt werden. Immerhin stand das 20. Jubiläum des Regionalmarktes in Sangerhausen auf dem Kalender. Jedoch konnte der Besucher am vergangenen Sonntag nur ein kleines Angebot an Waren auf dem Sangerhäuser Markt entdecken. Björn Gärtner, Veranstaltungsleiter der Rosenstadt Sangerhausen, klärte auf.
1: Leider haben uns dieses Jahr aufgrund von Personalmangel, Krankheit kurzfristig 3 Tage vorher 5 bis 6 Händler abgesagt. Zudem ist in Halle auch ein Bauernmarkt, der uns viele unserer Stammhändler gekostet hat, auch ungefähr 4 bis 5. So ist die Anzahl der Händler dieses Jahr leider etwas geschrumpft, von üblicherweise 27 bis 28 auf leider nur 16.

0: Aber ihr habt nicht nur Händler da, ihr bietet auch andere Dinge an. Was kann der Besucher erwarten?
1: Neben den Händlern, die verschiedene regionale Produkte anbieten, Dekorationsware, gibt es natürlich auch gastronomische Anbieter. Wir haben einen neuen Fischhändler. Neben unserem Stammfischhändler der Südharzer Forellenzucht ist noch ein weiterer Fischfeinkosthändler aus Nordhausen da. Wir haben noch einen anderen Gastronomen, der unter anderem die beliebte Kürbissuppe anbietet oder auch gebratenen Blumenkohl. Also es ist gastronomisch gesorgt und die sind dann auch bis abends zum Abendprogramm bei uns auf dem Regionalmarkt vertreten.
2: Kurz nach 10 Uhr waren die ersten Besucher vor Ort und nutzten die Gelegenheit, sich zu informieren, zu stöbern und zu kaufen. Stolle und Kekse von Friwi standen ganz oben auf der Einkaufsliste angesichts der bevorstehenden Weihnachtszeit. Bei herbstlichen Dekorationen und Kürbissen schlugen all jene zu, die den Blick noch nicht auf Weihnachten richteten. Wie in den vergangenen Jahren war auch das CJD Sangerhausen mit einem Stand vertreten. Die angebotenen Waren werden in den Kreativwerkstätten des CJD von den Bewohnern mit Beeinträchtigung hergestellt, wie Ines Hommann, eine der Gruppenleiterinnen, erklärte. Der Verkauf gehört dann natürlich auch dazu.
3: Ja, für uns ist so ein Stand, erstens mal macht es ganz viel Spaß, die Sachen, die bei uns hergestellt werden, zu präsentieren. Ja, und dann eben auch Werbung zu machen. Viele kennen das CJD gar nicht, selbst aus Sangerhausen kennen das manche gar nicht. Und wir versuchen uns damit auch ins Gespräch zu bringen. Ja, wir haben sehr viele Bereiche. Wir haben eine eigene Wäscherei, wir haben eine eigene Druckerei, wir haben eine Gärtnerei, einen Holzbereich, wo viele Sachen hergestellt werden. Oder eben zum Beispiel in der Wäscherei wird Wäsche gewaschen für die Arztpraxen und. Das wissen viele Leute gar nicht. Ja, und so ein Stand ist dann noch immer eine schöne Möglichkeit, mit den Leuten hier aus der Umgebung oder auch von weiter her ins Gespräch zu kommen.
2: Von den Regional- und Bauernmärkten nicht wegzudenken sind die Hainröder Besenbinder. Gern zeigen und erklären sie den Besuchern, wie das Herstellen solcher Besen vonstatten geht. Und wer ein paar Minuten Zeit hat, erfährt auch einiges zur Verwendung dieser Besen, welche noch nach Geschlechtern getrennt ist, mit einem kleinen Augenzwinkern.
0: Also ihr sammelt das alles selber hier?
4: Das sammeln wir alles selber. Das müssen wir im Januar holen, das Reisig. Und Stiele, die müssen wir dann im Frühjahr holen, wenn Saft. Wichtig ist, dass kein Saft mehr drin ist, keine Blätter mehr dran, okay. Und kein Saft mehr drin ist. Müssen wir im Januar fürs ganze Jahr dann zusammenholen.
0: Und dann, wie viele Besen wären das so im Jahr, die ihr so macht? Was schätzt du so Pi mal Daumen?
4: Das lässt sich schlecht schätzen, wenn wir da öfter unterwegs sind.
0: Aber ihr macht auch große und kleine Besen nicht da drüben?
4: Wir machen verschiedene Größen. Das, was ich jetzt hier habe, das ist die Sorte, die, wo man auch richtig Straße kehren kann damit oder im Stall. Und um kein Material zu verschwenden, machen wir dann verschiedene andere Größen. Wenn ich jetzt die Spitzen abschneide, ja, dann macht er dann die kleinere Sorte. Ah. Das ist dann für Schmuck.
0: Und die wichtigste Frage, einmal im Jahr, ich glaube am 30. April, kannst du mit solchen Besen auch fliegen?
4: Die Männer nicht. Die Männer gehen nur gern damit. Das ist was für die Frauen.
0: Okay, ich werde das mal weitergehen, dass wir es mal probieren.
4: Ja, ja.
5: Ja, wegen dem Besen. Wichtig ist, dass die Frauen das ganze Jahr damit gehren. Der Besen muss sich statisch aufladen und zur Walburgusnacht geht es nachher los. Da muss so lange getreten werden, bis die Funken kommen. Und dann geht's los Richtung Brocken.
2: Für Unterhaltung sorgten nicht nur die Hainröder Besenbinder. Drehorgel Rolf zog mit Wort und Witz und musikalisch die Besucher in seinen Bann.
6: Wun, 111, Achtung, Achtung, meine sehr verehrten Damen und Herren, Ladies and Gentlemen, Madame, Monsieur, de Rogier, de Rosier, willkommen in Sangerhausen.
0: Man kann sich auch mal aufs alten Teil setzen, aber du willst auf jeden Fall weitermachen. Bis wann?
6: Ach du, so lange wie es geht hier. Der Seemann denkt immer bis zum nächsten Hafen. Und ich denke an die nächsten Veranstaltungen. Und am Friedhof denke ich noch nicht. Wobei, am Friedhof habe ich auch schon gespielt zur Beerdigung, aber das ist nicht so richtig meine Masche.
0: Da wünschen wir dir ganz viel Spaß.
6: Danke, den werden wir machen. Euch auch.

0: Sorten erhielten die Gäste des Marktes am Stand des Biosphärenreservats Karstlandschaft Südharz.
1: Jawohl, bei uns kann man Informationen rund ums Obst bekommen, egal ob es normales Hausobst ist quasi oder auch Wildobst.
2: Was ist euch denn wichtig, den Leuten zu vermitteln?
1: Dass die alten Sorten besser schmecken als die, die es jetzt noch im Laden gibt.
2: Wie ist die Reaktion der Leute darauf?
1: Also die älteren Leute, die eben das auch noch kennen, das alte Obst, sage ich mal, die stimmen uns natürlich zu. Und die Jugend, die will eher das Süße haben, ja.
0: Vom Geschmack konnte man sich vor Ort gleich selbst überzeugen. Pünktlich um 11 Uhr gab es die offizielle Begrüßung durch Oberbürgermeister Thorsten Schweiger.
3: Ich möchte heute alle begrüßen, die hierher gekommen sind, natürlich auch die Händler, zu unserem 20. Bauernmarkt. Und das ist natürlich ein Event und ein Jubiläum, was wir heute feiern. Aber ich denke, es ist mittlerweile auch gute Tradition geworden, dass wir das machen. Und ich freue mich ganz besonders, dass die zwei Majestäten an meiner Seite sind, die die Stadt Sangerhausen auch immer vertreten. Insofern obliegt es mir nun, heute zu sagen, der Markt ist eröffnet. Ich wünsche allen ganz, ganz viel Spaß. Kaufen Sie ein bisschen was ein, denn die Händler leben davon, dass man nicht nur schaut, sondern auch was mitnimmt.
0: In Begleitung von Rosenkönigin und Rosenprinzessin nahm er sich anschließend Zeit, um die Stände auf dem Markt zu besuchen.
4: In den Jahren 2020 bis 2023 erbrachten archäologische Forschungsarbeiten des Landesamtes für Denkmalpflege und Archäologie Sachsen-Anhalt auf der Anhöhe Kleine Klaus bei Eisleben Spuren der verschollenen ottonischen Königspfalz-Helfta. Im Zusammenhang mit der von diesen Entdeckungen ausgehenden, durch das Land Sachsen-Anhalt geförderten Entwicklung einer touristischen Infrastruktur für die Königspfalz-Helfta durch die Lutherstadt Eisleben wird die Untersuchung des Areals derzeit fortgesetzt. Zur Vorstellung aktueller Befunde und Funde der laufenden Ausgrabungen begrüßt er am 12. Oktober Bürgermeister Carsten Staub die Interessierten.
5: Wir hatten uns vor 5 Wochen, Professor Biermann, das erste Mal wieder hier getroffen, seitdem die Grabungen Anfang September angelaufen sind und uns über die aktuellen Ergebnisse informiert. Und diese wollen wir Ihnen heute natürlich auch gern exklusiv sozusagen mitteilen. Es ist so, ich habe vorhin so spaßeshalber gesagt, bei jeder Grabung kommen neue Dinge, die ausstellungswürdig und ausstellungsrelevant sind, zutage. Wir sind gerade in der finalen Phase der Planung sozusagen. Wir wollen sehr zügig jetzt auch mit den ersten Maßnahmen beginnen. Das ist insbesondere die infrastrukturelle Erschließung hier des Windmühlenweges, dass auch die Baumaschinen, die Fahrzeuge auf die Pfalz können und wollen, wie gesagt, das Ganze finalisieren. Wir haben am morgigen Tag nochmal ein Gespräch mit den Stadträten, auch das Planungsbüro, das LDA wird mit vor Ort sein. Und heute wollen wir einfach hier nochmal auch die wissenschaftliche Bedeutung der bisherigen Funde, aber auch der jetzt in dieser Grabung festgestellten Dinge von Professor Biermann hören. Ich habe gerade gehört, 2 Wochen wird noch gegraben, also bis zum Reformationstag sozusagen, bis Ende Oktober. Und dann gilt es, wie gesagt, die Sachen auch weiter zu erforschen.
4: Genau zu diesen archäologischen Forschungen äußerte sich Projektleiter Professor Dr. Felix Biermann.
6: Wir sind hier auf dem Hügel Kleine Klaus bei Helfta. Hier befand sich im frühen Mittelalter, in der Karolinger- und in der Ottonenzeit ein außerordentlich bedeutendes Burg- und Herrschaftszentrum, was im 10. Jahrhundert als Pfalz gedient hat. Wir haben historische Nachrichten, die uns das belegen. Im 8. Jahrhundert, also in der Karolingerzeit, ist hier eine große Burg errichtet worden, die als Helfide oder Helpide Burg in den schriftlichen Nachrichten erscheint, insbesondere im berühmten Hersfelder Zehntverzeichnis im späten 9. Jahrhundert. Diese Anlage entwickelte sich in der Ottonenzeit weiter. Es war also ein Herrschaftssitz. Von hier aus wurde die Provinz praktisch verwaltet in der Karolinger und dann eben auch in der Ottonenzeit. Und in der zweiten Hälfte oder seit der Mitte und in der zweiten Hälfte des 10. Jahrhunderts sind hier mehrere Aufenthalte von Königen und Kaisern nachweisbar. Insbesondere Otto der Große ist hier gewesen, der offensichtlich eine gewisse Zuneigung zu diesem Ort gehabt hat, denn er hat hier eine bedeutende und wie wir aus den Ausgrabungen von vor 4 Jahren wissen, auch sehr große und stattliche Kirche errichtet, St. Radegundes, die also benannt war nach dieser Thüringer Prinzessin, die im 6. Jahrhundert gelebt und auch dann eben

0: heiligmäßig geliebt hat.
1: Zu den spannendsten Ergebnissen der laufenden Grabungen zählt für Professor Biermann die Freilegung eines weiteren Steingebäudes neben dem Ottonischen Palast direkt vor ihm. Es gehört damit zu den frühesten profanen Steingebäuden in Helfter sowie in ganz Sachsen-Anhalt. Die Funktion ist indes noch unklar. Man vermutet, dass es sich um ein Gästehaus für adliges Gefolge des Herrschers oder um den Sitz des Burggrafen handelte, der während der Abwesenheit des Königs hier residierte. Aber das untersuchte Gelände ist viel weitläufiger. So wurden Relikte der Wohnhäuser und Werkstätten in der südöstlichen Vorburg wieder zahlreich aufgedeckt. Die ökonomischen und sozialen Strukturen Helfters im Mittelalter werden sich aus den archäologischen Zeugnissen detailreich rekonstruieren lassen. Spannend auch die Funde in der hoch- und spätmittelalterlichen Burg der Hackeborns, die zu einer Zeit entstand, als die Siedlung auf der kleinen Klaus schon an Bedeutung verloren hatte. Die Grabungen werden durch rund 20 Freiwillige unterstützt, die ehrenamtlich teilnehmen. Mit ihrer Unterstützung wurden neben den bereits skizzierten Befunden zahlreiche Gräber vom Friedhof der Radigundiskirche, Mauerreste und Gräben der immer wieder aufs Neue befestigten Anhöhe untersucht. Innerhalb des Fundmaterials stechen etliche Silbermünzen des 10. bis 15. Jahrhunderts sowie ottonische Schmucksachen wie Ohrringe und detaillierte Gewangspangen hervor. Dazu kommen eiserne Pfeilspitzen, viel Keramik und noch vieles mehr. Damit offenbart sich die kleine Klaus einmal mehr als Brennpunkt der Landesgeschichte mit reichen Zeugnissen kriegerischer Zeiten, prunkhafter Herrschaftsrepräsentation und regem wirtschaftlichen Lebens über viele Jahrhunderte hinweg.
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1: Am 4. Dezember wird von 17 bis 20 Uhr auf dem Schmidtschacht Helbra der Barbara-Tag gefeiert. Am Reformationstag finden von 15 bis 20 Uhr drei hochrangige Konzerte in der St. Andreaskirche statt. Gestaltet vom Mitteldeutschen Kammerorchester, Kirchenmusikdirektor Thomas Ennbach an der Orgel unter der Leitung von Kirchenmusikdirektor Dietrich Ehrenwert.
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3: Der DAX notierte am Mittwochvormittag bei 25.337,05 Punkten. Der DECDAX bei 4.002,22 Zählern und der Euro war 1 US-Dollar 12,06 wert.
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3: In der Nacht zum Donnerstag ist es anfangs klar oder gering bewölkt, später bildet sich örtlich Dunst, Hochnebel oder Nebel. Die Tiefstwerte sinken auf 5 bis 1 Grad, der Wind weht schwach aus unterschiedlichen Richtungen. Am Donnerstag zeigt sich nach Auflösung regionaler Dunst- und Nebelfelder die Sonne. Es bleibt trocken, die Luft erwärmt sich auf 16 bis 18 Grad, der Wind weht schwach aus Süd bis Südwest. In der Nacht zum Freitag werden nur wenige Wolkenfelder erwartet und es bleibt niederschlagsfrei. Lokal bildet sich Nebel. Die Luft kühlt auf 7 bis 2 Grad ab, der Wind weht schwach aus Richtungen um Süd. Am Freitag ist es überwiegend heiter. Erst ab dem späteren Nachmittag verdichtet sich von Nordwesten her die Bewölkung. Es bleibt aber noch trocken. Die Tageshöchstwerte erreichen 18 bis 20 Grad, der Wind weht schwach aus Richtungen um Süd. In der Nacht zum Samstag ist es stark bewölkt bis bedeckt und gebietsweise fällt etwas Regen. Die Tiefstwerte sinken auf 10 bis 6 Grad, der Wind weht schwach bis mäßig aus Süd bis West. Der Samstag wird wechselnd bis stark bewölkt, anfangs fällt gebietsweise Regen. Später lassen die Niederschläge nach und es gibt Auflockerung. Die Tageshöchsttemperatur erreicht 11 bis 15 Grad, der Wind weht schwach, vorübergehend mäßig aus Richtungen um Nord.
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3: Um 11 Uhr waren es 15 Grad, die Luftfeuchtigkeit betrug 58% und der Luftdruck 1029 Hektopascal.
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Ein echtes Traditionsfest zog am 3. Oktober, dem Tag der Deutschen Einheit, wieder unzählige Besucher nach Querfurt. Der Obsthof Müller feierte sein großes, traditionelles Hoffest zur Apfelernte. Was im Jahr 1999 einst als kleines Familienfest begann, hat sich über die letzten Jahre zu einem echten Höhepunkt im regionalen Veranstaltungskalender entwickelt. Auch in diesem Jahr bot der Hof seinen Gästen ein buntes Programm. Neben seinem regionalen Bauernmarkt gab es herzhafte Spezialitäten, Einblicke in das traditionelle Schaubrennen und natürlich jede Menge frische Äpfel aus eigenem Anbau. Ein Fest für die ganze Familie und für alle Sinne. Für die passende Stimmung sorgte nicht nur die musikalische Umrahmung, sondern auch ein ganz besonderer Hingucker auf der Bühne. Die Mitglieder des TSG Gymnasium Querfurt zeigten mit ihrem Programm ihr ganzes Können.

0: Die Firma Teamprojekt in Eisleben feierte unlängst ihr 13-jähriges Firmenjubiläum. Herr Köhler hatte sich dafür zugunsten des Kindergartens Plümmicke Straße etwas ganz Besonderes einfallen lassen und übergab Bürgermeisterin Frau Fischer einen Gutschein.
1: Also 13 Jahre Musterhausküche in Eisleben haben im Prinzip bewiesen, dass man im Prinzip Qualität und Service am Kunden hier im Prinzip dokumentieren. Und wir möchten eigentlich im Zuge dieses 13-jährigen Jubiläums der Stadt und damit einer Kindereinrichtung der Stadt einen Scheck im Wert von 400 Euro für die Einrichtung der jeweiligen Kindereinrichtung überreichen.
2: Ich bedanke mich auf das Herzlichste dafür und ich versichere Ihnen, dass wir auf jeden Fall eine Kindereinrichtung finden werden, die das sehr gut gebrauchen kann. Und ich komme auch mit den Kindern vorbei, die sich dann persönlich bei Ihnen hier bedanken können. Ja, recht herzlichen Dank.
1: Bitte.
0: Dieses Versprechen konnte sie ganz schnell einlösen. Und die Kinder kamen ins Geschäft, um sich mit einem ganz speziellen Lied für das Geschenk zu bedanken.

0: Natürlich gab es für die kleinen Sänger noch Bonbons und für Herrn Köhler Sonnenblumen für die schöne Idee.
1: Soll es in Zukunft in der Landesbühne Eisleben immer so ruhig zugehen wie an diesem ganz normalen Wochentag, an dem das Ensemble zu einem Gastspiel in Arnstadt unterwegs ist. Nach den neuesten Konsolidierungsplänen des Landkreises soll der nicht unerhebliche Zuschuss zur Finanzierung des Theaters ab 2008 gestrichen werden. Völlig überrascht von dieser Meldung wurde Intendant Ulrich Fischer.
2: Also, was jetzt bloß die Zeit begeisterte, das hat mich selber überrascht, weil das ist weder mit mir abgesprochen noch in meinem Theaterzweckverband. Es ist so, dass wir einen Vertrag haben zwischen dem Theaterzweckverband, wo der Landkreis drin ist, wo die beiden Städte drin sind, und auf der anderen Seite das Land Sachsen-Anhalt. Dieser Vertrag geht bis Dezember 2008 und keiner hat den gekündigt. Also läuft alles so bis Ende 2008. Was jetzt in der Zeitung steht, das kann ich mir selbst nicht erklären. Wie gesagt, das ist nicht mit mir besprochen worden, auch nicht mit im Zweckverband besprochen worden. Und ich bleibe da erstmal ganz gelassen, weil bis 2008 ist die Struktur so, wie sie ist, gesichert. Das danach muss neu verhandelt werden zwischen dem Land und dem Zweckverband, und das wird man auch machen und das wird man auch jetzt in den nächsten Monaten sicherlich beginnen, aber entschieden ist da gar nichts. Und im Übrigen kann auch der Landkreis Mansfelder Land nicht über die Zukunft des Theaters ab 2009 entscheiden, weil dieser Landkreis Mansfelder Land ja fusioniert wird und der neue Kreistag, der also erst ab Sommer 2007 bestehen wird, muss sich dann Gedanken machen, wie wird er das Theater weiter finanzieren, will er es weitererhalten oder will er es nicht. Und unsere Aufgabe wird es sein, die neuen Kreistagsmitglieder davon zu überzeugen, dass Theater sehr wichtig ist. Da gibt es sehr viele Gespräche schon im Vorfeld. Ich war gestern erst bei einer Fraktion, und zwar bei den Mansfeldern und den Sachsenhäusern, die zusammengesessen haben, schon um sich vorzubereiten auf diese neue Zeit. Und die waren eindeutig für den Erhalt des Theaters zum Beispiel. Also was es da immer an Meldungen gibt und was immer gesagt wird, ist vorschnell, weil es kann auch gar nichts entschieden sein.
1: Eine umfangreiche Tagesordnung galt es auf der vierten Regionaltagung der Kulturdezernentinnen und Dezernenten im Eisleber Kulturhaus abzuarbeiten. Den zahlreichen Fachvorträgen zu den unterschiedlichsten Themen schloss sich dabei ein intensiver Erfahrungsaustausch an. Grundlage der Diskussion war der Vortrag des Staatssekretärs im Kultusministerium Sachsen-Anhalts, Dr. Kramlich.
3: Ich denke, wir brauchen mal wirklich hier eine breite und offene Diskussion zu der Frage, was kann und will sich das Kulturland Sachsen-Anhalt in Zukunft leisten. Weil also aus meiner Sicht sehe ich das nicht als sehr sinnvoll und auch nicht sehr zielführend an, wenn wir uns jährlich sozusagen vom Kultusministerium aus, das ist natürlich im Wesentlichen meine Aufgabe, mit dem Finanzminister sozusagen streiten. Nicht? Denn der muss also hier natürlich seine Rolle spielen. Und deswegen, also denke ich mal, wäre eine Zielstellung, wie man das, also sagen wir mal, regelungstechnisch hinkriegt, das ist für mich zweitrangig. Aber die Zielstellung wäre in der Tat, dass man nach einer wirklich breiten Diskussion, also hier doch einen relativ übergreifenden Konsens mal herstellen kann, was wir uns da auf Dauer leisten wollen. Und zwar auch mit Blick eben auf Planungssicherheit, was ja sicherlich für Sie also doch besonders wichtig ist.
1: Wichtige Eckpunkte der Beratung waren die Arbeit der Musikschulen und Bibliotheken, der Einsatz von EU-Strukturfonds im Kulturbereich sowie die Zukunft der Museen im Land. Durch intensivere Vernetzung einzelner Einrichtungen soll auch in diesem Bereich dem notwendigen Sparzwang Rechnung getragen werden. Dieses Thema bot besonders für die Vertreter der Lutherstadt reichen Diskussionsstoff. Ist doch in Eisleben neben den bestehenden Luther-Gedenkstätten die Wiedereinrichtung eines Museums für Ur- und Frühgeschichte sowie Regional- und Bergbaugeschichte angedacht. Mittels eines klugen Konzepts könnten dabei Fördermittel in einer Höhe von 75-90% fließen. So wertvolle und sehenswerte Stücke wie der goldene Grabschmuck von Helmsdorf, der sich zurzeit als Leihgabe im Historischen Museum zu Basel in der Schweiz befindet, müssten dann nicht mehr in Tresoren und Magazinen schlummern, sondern könnten einer breiten Öffentlichkeit zugänglich gemacht werden.
0: Wunderschön dekoriert präsentierte sich das Kolping Berufsbildungswerk Hettstedt am 12. Oktober zum traditionellen Erntedankfest. Zum Auftakt waren die Kinder der neu eröffneten Adolf-Kolping-Kindertagesstätte zu hören. Übrigens gibt es in dieser Einrichtung noch freie Plätze.

0: von dir. Ich bringe frisches Obst und Nüsse aus den Gärten für Gemüse.
1: Die Tomaten sind alle gut geraten. Ich schleppe hier einen Huckepack Kartoffeln, einen ganzen Sack.
2: Aus meinen Garten vor dem Haus bringe ich ein Blumenstrauß.
3: Der Gesamtleiter der Einrichtung, Dr. Feusner, begrüßte die Gäste und wies noch einmal auf die Hintergründe des Erntedankfestes hin, auch vom Chor der Einrichtung war Herbstliches zu hören.

0: Traditionell Mitgestalter des Erntedankfestes, der evangelische Pfarrer von Hettstedt, Herr Bartsch, und sein neuer katholischer Amtskollege Stefan Lorek. Nach der Eröffnungsveranstaltung gab es viel zu probieren bei den hauseigenen Produkten. Auch präsentierte sich der Anglerverein Wippertal e.V. Zum ersten Mal dabei und gleich im Mittelpunkt des Interesses das Bullenreiten. Ein unbestrittener Höhepunkt bei diesem Erntedankfest, was bei strahlendem Herbstwetter im Kolping Berufsbildungswerk stattfinden konnte.
1: Ganz gut was los war am Samstagabend im Vereinshaus der Gerbstädter Schützen. Mehr als 20 Damen und Herren hatten sich zur Teilnahme am Nachtschießen angemeldet. Für 10 Euro war man mit 25 Schuss auf Tontauben dabei, gut beleuchtet mit 5000 Watt Scheinwerferleistung. An den Töpfen stand wie immer Herr Rogalla.
2: Was gibt's denn Schönes heute?
3: Gulasch und Chili con Carne.
2: Ist das immer so?
3: Ja. Soll und klappt immer bei uns. Alles klar.
1: Direkt an der Anlage eröffnete Manfred Weigt, erster Schießwort des Gerbstädter Vereins, den Wettkampf.
4: So, wir haben heute der 14. Haben wir laut unserem Schießplan heute das Nachtschießen angesetzt. Beginn 20 Uhr. Jeder Schütze hat 25 Wurfscheiben erstmal zur Verfügung, die er erstmal bekämpfen muss. Und hoffen trifft er sie auch alle. Denn es geht ja darum, wer hat die meisten Tauben zum Schluss kaputt gemacht. Ansonsten ist das das Pokalschießen oder wie man das nennt, das Nachtschießen, wird einmal im Jahr hier durchgeführt im Oktober. Das soll an und für sich der Höhepunkt des Schützenwesens insgesamt sein. Ja? Mhm.
2: Ja, wie macht man das so im Dunkeln mit dem Schießen?
4: Ja, die sehen, das ist hier ein Scheinwerfer und unten sind drei große, sind mit ungefähr 5000 Watt beleuchtet, die Anlage. Und Sie können ja gleich sehen, wenn der erste Schuss fällt. Die Tauben sind gut, sehr gut sichtbar. Feuer frei!
1: Die Lichtverhältnisse waren jedoch eine besondere Herausforderung. Viele Schützen verfehlten die Scheiben trotz guter Beleuchtung. Auch für die Sieger hatten sich die Gerbstädter diesmal etwas ganz Besonderes einfallen lassen. Statt Pokalen gab es Sachpreise. Über einen großen Präsentkorb konnte sich so der Sieger Detlef Lichtenfeld aus Nienburg freuen. Die besten Schützen des Gastgebers waren Manfred Fischer und Ingo Jürgens. Erste Bewerbungen für die neue Mansfelder Bergwerkschaft GmbH werden ab sofort entgegengenommen. So konnte man auf einem handgeschriebenen großen Schild auf dem Gelände des Eduard-Schachtes lesen. Per aspira ad astra, zu Deutsch durch das raue Steinige zu den Sternen, so steht es außerdem auf dem Logo der neu gegründeten Firma, die am vergangenen Samstag zu einer Feierstunde anlässlich der Wiederaufnahme der Erzgewinnung in der Mansfelder Mulde einlud. Sowohl Befürworter als auch Skeptiker waren da und harrten der Dinge, die da kommen sollten. Zunächst ergriff Landrat Hans-Peter Sommer das Wort.
5: Das ist schon was Eigentümliches. Da haben wir vor einigen Jahren 800 Jahre Bergbau gefeiert. Das haben wir gefeiert in einer Zeit, als an Bergbau in unserer Region direkt schon längst nicht mehr zu denken war. Und da habe ich damals, ich kann mich noch gut erinnern, als wir am Abschlusstag die Tellerschächter Halde beleuchtet haben, gesagt, dieses soll ein Signal dafür sein, dass wir unsere Zukunft, unsere Region nicht so gleichsam in die Schublade legen, sondern dass es einen Neuanfang, ein Weitermachen geben soll. Seitdem, und das ist nun schon wieder einige Jahre her, warten wir eigentlich Tag für Tag auf Neuanfänge. Und wenn man ganz ehrlich ist, es gibt ja auch eine ganze Reihe in unserer Region. Es gibt viele Unternehmen, die sich entwickelt, neu gegründet und einfach nur am Markt geblieben sind. Aber der Bergbau, das war bis heute nun mal eine Tatsache, der Bergbau, den gab es nicht mehr. Ich denke auf jeden Fall, wenn ich so an die Erfahrungen eines Versuches, den der damalige Landkreis Mansfelder Land beim Sanierungsverbund Mansfeld mit Hilfe des damaligen Wirtschaftsministeriums in Auftrag gegeben hatte, mit dem Ergebnis, dass die Ausbeute der Tauben, Gescheine und sonstigen an der Oberfläche lagerten Relikte unseres Bergbaus sich einer Erschließung aus ökonomischen Gründen völlig verschließen. Das ist nun allerdings mehr als 10 Jahre her. Und schon damals war erkennbar, die Entwicklung am Weltmarkt wird mit Sicherheit einen Impuls dafür liefern, dass man dieses Thema noch einmal neu aufgreift. Deshalb kann ich nur sagen, ich freue mich darüber, dass es diese Idee gibt. Ich bin sehr gespannt darauf, was beim Pilotprojekt herauskommt. Ich bedanke mich bei allen denen, die den Mut haben, in dieser Zeit und auch bei schon festgefügten Einstellungen von uns Menschen hier im Mansfelder Land zu unserer eigenen Zukunft zu sagen, wir machen einen Versuch, wir packen es neu an.
1: Auch der Hetschter Bürgermeister Jürgen Lautenfeld verlieh seine Hoffnung auf ein Gelingen des Vorhabens Ausdruck, aus dem vorhandenen Abraum im Mansfelder Land nochmals Kupfer zu gewinnen. Hernach ergriff der SPD-Landtagsabgeordnete Norbert Born das Wort. Auch er findet die Geschäftsidee der neuen Mansfelder Bergwerkschaft gar nicht so abwegig.
6: Wer am 4. Oktober den Wochenspiegel gelesen hat, war natürlich überrascht. Eine große Überschrift, unglaublich aber wahr. Gut, ich muss sagen, für mich war das nicht ganz so überraschend, da ich schon seit einiger Zeit

0: Geschäftsführers der neuen Firma. Dr. Michael Debois war es auch, der nach einer kleinen Rede den ersten Zug mit Abraum in Richtung Pilotanlage Helpra feierlich starten ließ.
1: Auf die Veröffentlichungen in den Medien zu unserer heutigen Veranstaltung gab es ein breites Echo und die Reaktionen schwankten verständlicherweise zwischen hier sind ein paar Spinner am Werke bis zu endlich finden sich Mutige, die die Region retten werden. Nun will ich weder bestreiten, dass zu unserem Projekt wie zu jedem Neubeginn etwas Mut gehört, noch dass wir mitunter von erheblichen Zweifeln geplagt werden, ob denn unser Vorhaben nicht doch nur ein schönes Gespinst aus Träumen und Wünschen ist. Aber das eine wie das andere wird unseren Absichten nicht gerecht. Was wir wollen, ist fernab jeder Emotion den sachlich nüchternen Versuch wagen, alles an lokalen Ressourcen zu nutzen, was sich unter dem aktuellen Blickwinkel neuer Technologien und neuer Verhältnisse auf den Märkten als wirtschaftlich erschließen lässt. Wir haben heute völlig andere Ausgangsbedingungen als vor 35 Jahren, und insofern liegt durchaus ein Neuanfang vor, dessen Entwicklungspotenzial wir im ersten Schritt mit der Errichtung und dem Betrieb einer Pilotanlage prüfen wollen. Nicht mehr, aber auch nicht weniger. Soll möglich erscheinen lassen, so werden wir deren Errichtung mit großem Einsatz vorantreiben. Bislang ist das Ergebnis aber offen. Die große Welle der Zustimmung und Begeisterung, die uns bis heute entgegenschlug, hat uns veranlasst, den Arbeitsbeginn der neuen Mansfelder Bergwerkschaft, der de facto noch ein wenig in der Zukunft liegt, heute mit einem symbolischen ersten Schritt zu beginnen und damit deutlich zu machen, dass wir die Verantwortung, die sich aus den Erwartungen hier in der Region ergibt, annehmen wollen. Als ersten Nachweis des großen Ernstes, mit dem wir unsere Tätigkeit betreiben werden, wollen wir zunächst darauf hinweisen, dass der Betrieb der Pilotanlage noch nichts entscheiden kann und die Einstellung unserer Aktivitäten nach einiger Zeit ebenso möglich ist, ihre Ausweitung.
2: Freier Tag für die neue Mansfelder Bergwerkschaft. Freier Tag für den neuen Bergbau im Mansfelder Land.

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0: Hallo und herzlich willkommen, liebe Zuschauerinnen und Zuschauer bei Punktum, Ihrem regionalen Fernsehprogramm am heutigen Mittwoch. Bis Ende September haben im südlichen Sachsen-Anhalt 1.327 Personen eine Ausbildung im Handwerk begonnen. Die meisten von ihnen verfügen über einen Realschulabschluss, nämlich 57,8%. Etwa jeder Vierte startet mit einem Hauptschulabschluss in die Berufsausbildung. Bei den weiblichen Auszubildenden besitzen 16,5% die Hochschulreife, bei den männlichen 9,7%. Die überwiegende Mehrheit der Handwerks-Azubis kommt von der Sekundarschule. Unsere Ausbildungsbetriebe erwarten zu Recht, dass die Schulen die Voraussetzungen für eine erfolgreiche Berufsausbildung schaffen. Eine bessere Ausstattung der Sekundarschule, insbesondere im Realschulzweig, trägt unmittelbar zu einer höheren Ausbildungsqualität bei und hilft, den Fachkräftemangel abzumildern, so Thomas Keindorf, Präsident der Handwerkskammer Halle. Wer sich für eine handwerkliche Ausbildung interessiert und informieren möchte, kann sich an die Handwerkskammer Halle wenden. Weitere Infos und Kontaktmöglichkeiten unter www.hwkhalle.de/Ausbildung im Handwerk. Der Kreiselternrat Mansfeld-Südharz hat seit Montag ist mit seiner neuen Webseite www.ker-msh.de online. Mit der neuen Webseite wird eine zentrale Informations- und Kommunikationsplattform für Elternvertretungen und alle Interessierten im Landkreis Mansfeld-Südharz geschaffen. Gleichzeitig stärkt der Kreiselternrat damit die Sichtbarkeit seiner Arbeit und schafft neue Möglichkeiten für Information, Austausch und Beteiligung. Mit einem Primärversorgungssystem möchte die Bundesregierung insbesondere den Hausarzt als zentrale Anlaufstelle in der ambulanten Versorgung etablieren. Dabei spielen interprofessionelle Teams aus qualifiziertem, nichtärztlichem Personal eine entscheidende Rolle, denn sie entlasten die Praxen und schaffen Kapazitäten. Eine aktuelle Analyse des Wissenschaftlichen Instituts der AOK bestätigt, dass Sachsen-Anhalt sehr gut für dieses Modell gerüstet ist. Mit knapp 60% verfügt das Land bundesweit über den höchsten Anteil an Hausarztpraxen, in denen qualifizierte Gesundheitsfachkräfte wie NEPA, also nichtärztliche Praxisassistenten, oder VERA, Versorgungsassistenten in der Hausarztpraxis tätig sind. Diese spielen eine entscheidende Rolle bei der Entlastung von Praxen, da sie übernehmen dann beispielsweise Aufgaben bei Hausbesuchen, in der Wundversorgung oder bei der Betreuung chronisch kranker Menschen. Die Ergebnisse zeigen, dass Sachsen-Anhalt bereits heute viele Strukturen erfolgreich lebt, die künftig die Grundlage für das Primärversorgungssystem bilden sollen. Das Hausarztmodell in Sachsen-Anhalt ist Vorbild, denn das Land weist bundesweit den höchsten Anteil an Praxen mit diesen NEPA- bzw. VERA-Kräften auf. Das Theater Eisleben geht in dieser Spielzeit neue Kooperationswege. Am 6. und 8. November präsentieren Studierende des Lehramtes Musik der Martin-Luther-Universität Halle-Wittenberg gemeinsam mit Orchestermusikern der Staatskapelle Halle die Hochzeit des Figaro auf der großen Bühne. Tickets sind an der Theaterkasse in der Bucherstraße und an der Abendkasse sowie online unter theater-eisleben.de oder telefonisch unter Eisleben 6020 70 erhältlich. Nochmal die Termine: Freitag 6.11. 19:30 Uhr und am Sonntag, den 8.11. um 15 Uhr.
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0: Es sollte ein besonderer Markt werden. Immerhin stand das 20. Jubiläum des Regionalmarktes in Sangerhausen auf dem Kalender. Jedoch konnte der Besucher am vergangenen Sonntag nur ein kleines Angebot an Waren auf dem Sangerhäuser Markt entdecken. Björn Gärtner, Veranstaltungsleiter der Rosenstadt Sangerhausen, klärte auf.
1: Leider haben uns dieses Jahr aufgrund von Personalmangel, Krankheit kurzfristig, 3 Tage vorher, 5 bis 6 Händler abgesagt. Zudem ist in Halle auch ein Bauernmarkt, der uns viele unserer Stammhändler gekostet hat, auch ungefähr 4 bis 5. So ist die Anzahl der Händler dieses Jahr leider etwas geschrumpft, von üblicherweise 27 bis 28 auf leider nur 16.
2: Aber ihr habt nicht nur Händler da, ihr bietet auch andere Dinge an. Was kann der Besucher erwarten?
1: Neben den Händlern, die verschiedene regionale Produkte anbieten, Dekorationsware, gibt es natürlich auch gastronomische Anbieter. Wir haben einen neuen Fischhändler. Neben unserem Stammfischhändler der Südharzer Forellenzucht ist noch ein weiterer Fischfeinkosthändler aus Nordhausen da. Wir haben noch einen anderen Gastronomen, der unter anderem die beliebte Kürbissuppe anbietet oder auch gebratenen Blumenkohl. Also es ist gastronomisch gesorgt und die sind dann auch bis abends zum Abendprogramm bei uns auf dem Regionalmarkt vertreten.
0: Kurz nach 10 Uhr waren die ersten Besucher vor Ort und nutzten die Gelegenheit, sich zu informieren, zu stöbern und zu kaufen. Stolle und Kekse von Friwi standen ganz oben auf der Einkaufsliste angesichts der bevorstehenden Weihnachtszeit. Bei herbstlichen Dekorationen und Kürbissen schlugen all jene zu, die den Blick noch nicht auf Weihnachten richteten. Wie in den vergangenen Jahren war auch das CJD Sangerhausen mit einem Stand vertreten. Die angebotenen Waren werden in den Kreativwerkstätten des CJD von den Bewohnern mit Beeinträchtigung hergestellt, wie Ines Hommann, eine der Gruppenleiterinnen, erklärte. Der Verkauf gehört dann natürlich auch dazu.
3: Ja, für uns ist so ein Stand, erstens mal macht es ganz viel Spaß, die Sachen, die bei uns hergestellt werden, zu präsentieren. Ja, und dann eben auch Werbung zu machen. Viele kennen das CJD gar nicht. Selbst aus Sangerhausen kennen das manche gar nicht. Und wir versuchen uns damit auch ins Gespräch zu bringen. Ja, wir haben sehr viele Bereiche. Wir haben eine eigene Wäscherei, wir haben eine eigene Druckerei, wir haben eine Gärtnerei, einen Holzbereich, wo viele Sachen hergestellt werden. Oder eben zum Beispiel in der Wäscherei wird Wäsche gewaschen für die Arztpraxen und. Das wissen viele Leute gar nicht. Ja, und so ein Stand ist dann auch immer eine schöne Möglichkeit, mit den Leuten hier aus der Umgebung oder auch von weiter her ins Gespräch zu kommen.
0: Von den Regional- und Bauernmärkten nicht wegzudenken sind die Hainröder Besenbinder. Gern zeigen und erklären sie den Besuchern, wie das Herstellen solcher Besen vonstatten geht. Und wer ein paar Minuten Zeit hat, erfährt auch einiges zur Verwendung dieser Besen, welche noch nach Geschlechtern getrennt ist, mit einem kleinen Augenzwinkern.
4: Also ihr sammelt das alles selber hier?
5: Das sammeln wir alles selber. Das müssen wir im Januar holen, das Reisig. Und Stiele, die müssen wir dann im Frühjahr holen, wenn Saft. Wichtig ist, dass kein Saft mehr drin ist, keine Blätter mehr dran, okay. Und kein Saft mehr drin ist. Müssen wir im Januar fürs ganze Jahr dann zusammenholen.
4: Und dann, wie viele Besen wären das so im Jahr, die ihr so macht? Was schätzt du so Pi mal Daumen?
5: Das lässt sich schlecht schätzen, wenn wir da öfter unterwegs sind.
4: Aber ihr macht auch große und kleine Besen nicht da drüben?
5: Wir machen verschiedene Größen. Das, was ich jetzt hier habe, das ist die Sorte, die, wo man auch richtig Straße kehren kann, damit oder im Stall. Und um kein Material zu verschwenden, machen wir dann verschiedene andere Größen. Wenn ich jetzt die Spitzen abschneide, ja, dann macht er dann die kleinere Sorte. Ah. Das ist dann für Schmuck.
4: Und die wichtigste Frage, einmal im Jahr, ich glaube am 30. April, kannst du mit solchen Besen auch fliegen?
5: Die Männer nicht. Die Männer gehen nur gern damit. Das ist was für die Frauen.
4: Okay, ich werde das mal weitergehen, dass wir es mal probieren.
5: Ja, ja.
6: Ja, wegen dem Besen. Wichtig ist, dass die Frauen das ganze Jahr damit gehen. Der Besen muss sich statisch aufladen und zur Walpurgisnacht geht das nachher los. Da muss so lange getreten werden, bis die Funken kommen. Und dann geht's los Richtung Brocken.
0: Für Unterhaltung sorgten nicht nur die Hainröder Besenbinder. Drehorbel Rolf zog mit Wort und Witz und musikalisch die Besucher in seinen Bann.
7: 1111, Achtung, Achtung, meine sehr verehrten Damen und Herren, Ladies and Gentlemen, Madame, Monsieur, de Rogier, de Rosier, willkommen in Sangerhausen.
4: Man kann sich auch mal aufs alte Teil setzen, aber du willst auf jeden Fall weitermachen. Bis wann?
7: Ach du, so lange wie es geht hier. Der Seemann denkt immer bis zum nächsten Hafen und ich denke an die nächsten Veranstaltungen und am Friedhof denke ich noch nicht. Wobei am Friedhof habe ich auch schon gespielt zur Beerdigung, aber das ist nicht so richtig meine Masche.
4: Dann wünschen wir dir ganz viel Spaß.
7: Danke, den werden wir machen. Euch auch.

0: Informationen im Besonderen über alte Obstsorten erhielten die Gäste des Marktes am Stand des Biosphärenreservats Karstlandschaft Südharz.
1: Jawohl, bei uns kann man Informationen rund ums Obst bekommen, egal ob es normales Hausobst ist quasi oder auch Wildobst.
2: Was ist euch denn wichtig, den Leuten zu vermitteln?
1: Dass die alten Sorten besser schmecken als die, die es jetzt noch im Laden gibt.
2: Wie ist die Reaktion der Leute darauf?
1: Also die älteren Leute, die eben das auch noch kennen, das alte Obst, sage ich mal, die stimmen uns natürlich zu. Und die Jugend, die will eher das Süße haben, ja.
0: Vom Geschmack konnte man sich vor Ort gleich selbst überzeugen. Pünktlich um 11 Uhr gab es die offizielle Begrüßung durch Oberbürgermeister Thorsten Schweiger.
3: Ich möchte heute alle begrüßen, die hierher gekommen sind, natürlich auch die Händler, zu unserem 20. Bauernmarkt. Und das ist natürlich ein Event und ein Jubiläum, was wir heute feiern. Aber ich denke, es ist mittlerweile auch gute Tradition geworden, dass wir das machen. Und ich freue mich ganz besonders, dass die zwei Majestäten an meiner Seite sind, die die Stadt Sangerhausen auch immer vertreten. Insofern obliegt es mir nun, heute zu sagen, der Markt ist eröffnet. Ich wünsche allen ganz, ganz viel Spaß. Kaufen Sie ein bisschen was ein, denn die Händler leben davon, dass man nicht nur schaut, sondern auch was mitnimmt.
0: In Begleitung von Rosenkönigin und Rosenprinzessin nahm er sich anschließend Zeit, um die Stände auf dem Markt zu besuchen.
4: In den Jahren 2020 bis 2023 erbrachten archäologische Forschungsarbeiten des Landesamtes für Denkmalpflege und Archäologie Sachsen-Anhalt auf der Anhöhe Kleine Klaus bei Eisleben Spuren der verschollenen ottonischen Königspfalz-Helfter. Im Zusammenhang mit der von diesen Entdeckungen ausgehenden, durch das Land Sachsen-Anhalt geförderten Entwicklung einer touristischen Infrastruktur für die Königspfalz-Helfter durch die Lutherstadt Eisleben wird die Untersuchung des Areals derzeit fortgesetzt. Zur Vorstellung aktueller Befunde und Funde der laufenden Ausgrabungen begrüßte am 12. Oktober Bürgermeister Carsten Staub die Interessierten.
5: Wir hatten uns vor 5 Wochen, Professor Biermann, das erste Mal wieder hier getroffen, seitdem die Grabungen Anfang September angelaufen sind und uns über die aktuellen Ergebnisse informiert. Und diese wollen wir Ihnen heute natürlich auch gern exklusiv sozusagen mitteilen. Es ist so, ich habe vorhin so spaßeshalber gesagt, bei jeder Grabung kommen neue Dinge, die man die ausstellungswürdig und ausstellungsrelevant sind, zutage. Wir sind gerade in der finalen Phase der Planung sozusagen. Wir wollen sehr zügig jetzt auch mit den ersten Maßnahmen beginnen. Das ist insbesondere die infrastrukturelle Erschließung hier des Windmühlenweges, dass auch die Baumaschinen, die Fahrzeuge auf die Pfalz können und wollen, wie gesagt, das Ganze finalisieren. Wir haben am morgigen Tag nochmal ein Gespräch mit den Stadträten, auch das Planungsbüro, das LDA wird mit vor Ort sein. Und heute wollen wir einfach hier nochmal auch die wissenschaftliche Bedeutung der bisherigen Funde, aber auch der jetzt in dieser Grabung festgestellten Dinge von Professor Biermann hören. Ich habe gerade gehört, 2 Wochen wird noch gegraben, also bis zum Reformationstag sozusagen, bis Ende Oktober. Und dann gilt es, wie gesagt, die Sachen auch weiter zu erforschen.
4: Genau zu diesen archäologischen Forschungen äußerte sich Projektleiter Professor Dr. Felix Biermann.
6: Wir sind hier auf dem Hügel Kleine Klaus bei Helfta. Hier befand sich im Mittelalter, in der Karolinger- und in der Ottonenzeit ein außerordentlich bedeutendes Burg- und Herrschaftszentrum, was im 10. Jahrhundert als Pfalz gedient hat. Wir haben historische Nachrichten, die uns das belegen. Im 8. Jahrhundert, also in der Karolingerzeit, ist hier eine große Burg errichtet worden, die als Helfide oder Helpideburg in den schriftlichen Nachrichten erscheint, insbesondere im berühmten Hersfelder Zehntverzeichnis im späten 9. Jahrhundert. Diese Anlage entwickelte sich in der Ottonenzeit weiter. Es war also ein Herrschaftssitz. Von hier aus wurde die Provinz praktisch verwaltet in der Karolinger und dann eben auch in der Ottonenzeit. Und in der zweiten Hälfte oder seit der Mitte und in der zweiten Hälfte des 10. Jahrhunderts sind hier mehrere Aufenthalte von Königen und Kaisern nachweisbar. Insbesondere Otto der Große ist hier gewesen, der offensichtlich eine gewisse Zuneigung zu diesem Ort gehabt hat, denn er hat hier eine bedeutende und wie wir aus den Ausgrabungen von vor 4 Jahren wissen, auch sehr große und stattliche Kirche errichtet, St. Radegundes, die also benannt war nach dieser Tür Thüringer Prinzessin, die im 6. Jahrhundert gelebt und auch dann eben heiligmäßig gelebt hat.
4: Zu den spannendsten Ergebnissen der laufenden Grabungen zählt für Professor Biermann die Freilegung eines weiteren Steingebäudes neben dem ottonischen Palast direkt vor ihm. Es gehört damit zu den frühesten profanen Steingebäuden in Helfter sowie in ganz Sachsen-Anhalt. Die Funktion ist indes noch unklar. Man vermutet, dass es sich um ein Gästehaus für adeliges Gefolge des Herrschers oder um den Sitz des Burggrafen handelte, der während der Abwesenheit des Königs hier residierte. Aber das untersuchte Gelände

0: Ende ist viel weitläufiger. So wurden Relikte der Wohnhäuser und Werkstätten in der südöstlichen Vorburg wieder zahlreich aufgedeckt. Die ökonomischen und sozialen Strukturen Helfters im Mittelalter werden sich aus den archäologischen Zeugnissen detailreich rekonstruieren lassen. Spannend auch die Funde in der hoch- und spätmittelalterlichen Burg der Hackeborns, die zu einer Zeit entstand, als die Siedlung auf der Kleinen Klaus schon an Bedeutung verloren hatte. Die Grabungen werden durch rund 20 Freiwillige unterstützt, die ehrenamtlich teilnehmen. Mit ihrer Unterstützung wurden neben den bereits skizzierten Befunden zahlreiche Gräber vom Friedhof der Radigundiskirche, Mauerreste und Gräben der immer wieder aufs Neue befestigten Anhöhe untersucht. Innerhalb des Fundmaterials stechen etliche Silbermünzen des 10. bis 15. Jahrhunderts sowie ottonische Schmucksachen wie Ohrringe und detaillierte Gewangspangen hervor. Dazu kommen eiserne Pfeilspitzen, viel Keramik und noch vieles mehr. Damit offenbart sich die kleine Klaus einmal mehr als Brennpunkt der Landesgeschichte mit reichen Zeugnissen kriegerischer Zeiten, prunkhafter Herrschaftsrepräsentation und regem wirtschaftlichen Lebens über viele Jahrhunderte hinweg. 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
1: Am 4. Dezember wird von 17 bis 20 Uhr auf dem Schmidtschacht Helbra der Barbara-Tag gefeiert. Am Reformationstag finden von 15 bis 20 Uhr drei hochrangige Konzerte in der St. Andreaskirche statt. Gestaltet vom Mitteldeutschen Kammerorchester, Kirchenmusikdirektor Thomas Ennenbach an der Orgel unter der Leitung von Kirchenmusikdirektor Dietrich Ehrenwert.
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3: Der DAX notierte am Mittwochvormittag bei 25.337,05 Punkten, der TecDAX bei 4.002,22 Zählern und der Euro war 1 US-Dollar 12,06 wert.
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3: In der Nacht zum Donnerstag ist es anfangs klar oder gering bewölkt, später bildet sich örtlich Dunst, Hochnebel oder Nebel. Die Tiefstwerte sinken auf 5 bis 1 Grad, der Wind weht schwach aus unterschiedlichen Richtungen. Am Donnerstag zeigt sich nach Auflösung regionaler Dunst- und Nebelfelder die Sonne. Es bleibt trocken. Die Luft erwärmt sich auf 16 bis 18 Grad, der Wind weht schwach aus Süd bis Südwest. In der Nacht zum Freitag werden nur wenige Wolkenfelder erwartet und es bleibt niederschlagsfrei. Lokal bildet sich Nebel. Die Luft kühlt auf 7 bis 2 Grad ab, der Wind weht schwach aus Richtungen um Süd. Am Freitag ist es überwiegend heiter. Erst ab den späteren Nachmittag verdichtet sich von Nordwesten her die Bewölkung. Es bleibt aber noch trocken. Die Tageshöchstwerte erreichen 18 bis 20 Grad, der Wind weht schwach aus Richtungen um Süd. In der Nacht zum Samstag ist es stark bewölkt bis bedeckt und gebietsweise fällt etwas Regen. Die Tiefstwerte sinken auf 10 bis 6 Grad, der Wind weht schwach bis mäßig aus Süd bis West. Der Samstag wird wechselnd bis stark bewölkt, anfangs fällt gebietsweise Regen. Später lassen die Niederschläge nach und es gibt Auflockerung. Die Tageshöchsttemperatur erreicht 11 bis 15 Grad, der Wind weht schwach, vorübergehend mäßig aus Richtungen um Nord.
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3: Um 11 Uhr waren es 15 Grad, die Luftfeuchtigkeit betrug 58% und der Luftdruck 1029 Hektopascal.
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Ein echtes Traditionsfest zog am 3. Oktober, dem Tag der Deutschen Einheit, wieder unzählige Besucher nach Querfurt. Der Obsthof Müller feierte sein großes, traditionelles Hoffest zur Apfelernte. Was im Jahr 1999 einst als kleines Familienfest begann, hat sich über die letzten Jahre zu einem echten Höhepunkt im regionalen Veranstaltungskalender entwickelt. Auch in diesem Jahr bot der Hof seinen Gästen ein buntes Programm. Neben seinem regionalen Bauernmarkt gab es herzhafte Spezialitäten, Einblicke in das traditionelle Schaubrennen und natürlich jede Menge frische Äpfel aus eigenem Anbau. Ein Fest für die ganze Familie und für alle Sinne. Für die passende Stimmung sorgte nicht nur die musikalische Umrahmung, sondern auch ein ganz besonderer Hingucker auf der Bühne. Die Mitglieder des TSG Gymnasium Querfurt zeigten mit ihrem Programm ihr ganzes Können.

0: Die Firma Teamprojekt in Eisleben feierte unlängst ihr 13-jähriges Firmenjubiläum. Herr Köhler hatte sich dafür zugunsten des Kindergartens Plümmicke Straße etwas ganz Besonderes einfallen lassen und übergab Bürgermeisterin Frau Fischer einen Gutschein.
1: Also 13 Jahre Musterhausküche in Eisleben haben im Prinzip bewiesen, dass man im Prinzip Qualität und Service am Kunden hier im Prinzip dokumentieren. Und wir möchten eigentlich im Zuge dieses 13-jährigen Jubiläums der Stadt und damit einer Kindereinrichtung der Stadt einen Scheck im Wert von 400 Euro für die Einrichtung der jeweiligen Kindereinrichtung überreichen.
2: Ich bedanke mich auf das Herzlichste dafür und ich versichere Ihnen, dass wir auf jeden Fall eine Kindereinrichtung finden werden, die das sehr gut gebrauchen kann. Und ich komme auch mit den Kindern vorbei, die sich dann persönlich bei Ihnen hier bedanken können. Ja, recht herzlichen Dank.
1: Bitte.
0: Dieses Versprechen konnte sie ganz schnell einlösen. Und die Kinder kamen ins Geschäft, um sich mit einem ganz speziellen Lied für das Geschenk zu bedanken.

0: Natürlich gab es für die kleinen Sänger noch Bonbons und für Herrn Köhler Sonnenblumen für die schöne Idee.
1: Soll es in Zukunft in der Landesbühne Eisleben immer so ruhig zugehen wie an diesem ganz normalen Wochentag, an dem das Ensemble zu einem Gastspiel in Arnstadt unterwegs ist? Nach den neuesten Konsolidierungsplänen des Landkreises soll der nicht unerhebliche Zuschuss zur Finanzierung des Theaters ab 2008 gestrichen werden. Völlig überrascht von dieser Meldung wurde Intendant Ulrich Fischer.
2: Also, was jetzt durch die Zeitung geisterte, das hat mich selber überrascht, weil das ist weder mit mir abgesprochen noch in meinem Theaterzweckverband. Es ist so, dass wir einen Vertrag haben zwischen dem Theaterzweckverband, wo der Landkreis drin ist, wo die beiden Städte drin sind, und auf der anderen Seite das Land Sachsen-Anhalt. Dieser Vertrag geht bis Dezember 2008 und keiner hat den gekündigt. Also läuft alles so bis Ende 2008. Was jetzt in der Zeitung steht, das kann ich mir selbst nicht erklären. Wie gesagt, das ist nicht mit mir besprochen worden, auch nicht mit im Zweckverband besprochen worden. Und ich bleibe da erstmal ganz gelassen, weil bis 2008 ist die Struktur so, wie sie ist, gesichert. Das danach muss neu verhandelt werden zwischen dem Land und dem Zweckverband, und das wird man auch machen und das wird man auch jetzt in den nächsten Monaten sicherlich beginnen, aber entschieden ist da gar nichts. Und im Übrigen kann auch der Landkreis Mansfelder Land nicht über die Zukunft des Theaters ab 2009 entscheiden, weil dieser Landkreis Mansfelder Land ja fusioniert wird und der neue Kreistag, der also erst ab Sommer 2007 bestehen wird, muss sich dann Gedanken machen, wie wird er das Theater weiter finanzieren, will er es weitererhalten oder will er es nicht. Und unsere Aufgabe wird es sein, die neuen Kreistagsmitglieder davon zu überzeugen, dass Theater sehr wichtig ist. Da gibt es sehr viele Gespräche schon im Vorfeld. Ich war gestern erst bei einer Fraktion, und zwar bei den Mansfeldern und den Sankenhäusern, die zusammengesessen haben, schon um sich vorzubereiten auf diese neue Zeit. Und die waren eindeutig für den Erhalt des Theaters zum Beispiel. Also, was es da immer an Meldungen gibt und was immer gesagt wird, das ist vorschnell, weil es kann noch gar nicht entschieden sein.
1: Eine umfangreiche Tagesordnung galt es auf der vierten Regionaltagung der Kulturdezernentinnen und Dezernenten im Eisleber Kulturhaus abzuarbeiten. Den zahlreichen Fachvorträgen zu den unterschiedlichsten Themen schloss sich dabei ein intensiver Erfahrungsaustausch an. Grundlage der Diskussion war der Vortrag des Staatssekretärs im Kultusministerium Sachsen-Anhalts, Dr. Kramlich.
3: Ich denke, wir brauchen mal wirklich hier eine breite und offene Diskussion zu der Frage, was kann und will sich das Kulturland Sachsen-Anhalt in Zukunft leisten? Weil also aus meiner Sicht sehe ich das nicht als sehr sinnvoll und auch nicht sehr zielführend an, wenn wir uns jährlich sozusagen vom Kultusministerium aus, das ist natürlich im Wesentlichen dann meine Aufgabe, mit dem Finanzminister sozusagen streiten, nicht? Denn der muss also hier natürlich seine Rolle spielen. Und deswegen, also denke ich mal, wäre eine Zielstellung, wie man das, also sagen wir mal, regelungstechnisch hinkriegt, das ist für mich zweitrangig. Aber die Zielstellung wäre in der Tat, dass man nach einer wirklich breiten Diskussion also hier doch einen relativ übergreifenden Konsens mal herstellen kann, was wir uns da auf Dauer leisten wollen. Und zwar auch mit Blick eben auf Planungssicherheit, was ja sicherlich für Sie also doch besonders wichtig ist.
1: Wichtige Eckpunkte der Beratung waren die Arbeit der Musikschulen und Bibliotheken, der Einsatz von EU-Strukturfonds im Kulturbereich sowie die Zukunft der Museen im Land. Durch intensivere Vernetzung einzelner Einrichtungen soll auch in diesem Bereich dem notwendigen Sparzwang Rechnung getragen werden. Dieses Thema bot besonders für die Vertreter der Lutherstadt reichen Diskussionsstoff. Ist doch in Eisleben neben den bestehenden Luther-Gedenkstätten die Wiedereinrichtung eines Museums für Ur- und Frühgeschichte sowie Regional- und Bergbaugeschichte angedacht. Mittels eines klugen Konzepts könnten dabei Fördermittel in einer Höhe von 75 bis 90% fließen. So wertvolle und sehenswerte Stücke wie der goldene Grabschmuck von Helmsdorf, der sich zurzeit als Leihgabe im Historischen Museum zu Basel in der Schweiz befindet, müssten dann nicht mehr in Tresoren und Magazinen schlummern, sondern könnten einer breiten Öffentlichkeit zugänglich gemacht werden.
0: Wunderschön dekoriert präsentierte sich das Kolping Berufsbildungswerk Hettstedt am 12. Oktober zum traditionellen Erntedankfest. Zum Auftakt waren die Kinder der neu eröffneten Adolf-Kolping-Kindertagesstätte zu hören. Übrigens gibt es in dieser Einrichtung noch freie Plätze.

0: Ich bringe frisches Obst und Nüsse aus dem Garten für Gemüse.
1: Tomaten sind alle gut geladen.
2: Ich schleppe hier nur gepackt Kartoffeln einen ganzen Tag.
3: Aus meinem Garten vor dem Haus bringe ich ein Blumenstrauß.
4: Der Gesamtleiter der Einrichtung, Dr. Feusner, begrüßte die Gäste und wies noch einmal auf die Hintergründe des Erntedankfestes hin. Auch vom Chor der Einrichtung war Herbstliches zu hören.

0: Traditionell Mitgestalter des Erntedankfestes, der evangelische Pfarrer von Hettstedt, Herr Bartsch, und sein neuer katholischer Amtskollege Stefan Lorek. Nach der Eröffnungsveranstaltung gab es viel zu probieren bei den hauseigenen Produkten. Auch präsentierte sich der Anglerverein Wippertal e.V. Zum ersten Mal dabei und gleich im Mittelpunkt des Interesses das Bullenreiten. Ein unbestrittener Höhepunkt bei diesem Erntedankfest, was bei strahlendem Herbstwetter im Kolping Berufsbildungswerk stattfinden konnte.
1: Ganz gut was los war am Samstagabend im Vereinshaus der Gerbstädter Schützen. Mehr als 20 Damen und Herren hatten sich zur Teilnahme am Nachtschießen angemeldet. Für 10 Euro war man mit 25 Schuss auf Tontauben dabei, gut beleuchtet mit 5000 Watt Scheinwerferleistung. An den Töpfen stand wie immer Herr Rogalla.
2: Was gibt's denn Schönes heute?
3: Gulasch und Chili con Carne.
2: Ah, ist immer so?
3: Ja, Frau klappt immer bei uns. Alles klar.
1: Direkt an der Anlage eröffnete Manfred Weigt, erster Schießwort des Gerbstädter Vereins, den Wettkampf.
4: So, wir haben heute der 14. Haben wir laut unserem Schießplan heute das Nachtschießen angesetzt. Beginn 20 Uhr. Jeder Schütze hat 25 Wurfscheiben erstmal zur Verfügung, die er erstmal bekämpfen muss. Und hoffen trifft er sie auch alle. Denn es geht ja darum, wer hat die meisten Tauben zum Schluss kaputt gemacht. Ansonsten ist das das Pokalschießen oder wie man das nennt, das Nachtschießen, wird einmal im Jahr hier durchgeführt im Oktober. Das soll an und für sich der Höhepunkt des Schützenwesens insgesamt sein. Ja?
2: Ja, wie macht man das so im Dunkeln mit dem Schießen?
4: Ja, die sehen, das ist hier scheinbar und unten sind drei große, sind mit ungefähr 5000 Watt beleuchtet, die Anlage. Und Sie können ja gleich sehen, wenn der erste Schuss fällt. Die Tauben sind gut, sehr gut sichtbar. Genau. Feuer frei!
1: Die Lichtverhältnisse waren jedoch eine besondere Herausforderung. Viele Schützen verfehlten die Scheiben trotz guter Beleuchtung. Auch für die Sieger hatten sich die Gerbstädter diesmal etwas ganz Besonderes einfallen lassen. Statt Pokalen gab es Sachpreise. Über einen großen Präsentkorb konnte sich so der Sieger Detlef Lichtenfeld aus Nienburg freuen. Die besten Schützen des Gastgebers waren Manfred Fischer und Ingo Jürgens. Erste Bewerbungen für die neue Mannswitter Bergwerkschaft GmbH werden ab sofort entgegengenommen. So konnte man auf einem handgeschriebenen großen Schild auf dem Gelände des Eduard-Schachtes lesen. Per aspira ad astra, zu Deutsch durch das raue Steinige zu den Sternen, so steht es außerdem auf dem Logo der neu gegründeten Firma, die am vergangenen Samstag zu einer Feierstunde anlässlich der Wiederaufnahme der Erzgewinnung in der Mannswitter Mulde einlud. Sowohl Befürworter als auch Skeptiker waren da und harrten der Dinge, die da kommen sollten. Zunächst ergriff Landrat Hans-Peter Sommer das Wort.
5: Das ist schon was Eigentümliches. Da haben wir vor einigen Jahren 800 Jahre Bergbau gefeiert. Das haben wir gefeiert in einer Zeit, als an Bergbau in unserer Region direkt schon längst nicht mehr zu denken war. Und da habe ich damals, ich kann mich noch gut erinnern, als wir am Abschlusstag die Temmerschächter Halde beleuchtet haben, gesagt, dieses soll ein Signal dafür sein, dass wir unsere Zukunft, unsere Region nicht so gleichsam in die Schublade legen, sondern dass es einen Neuanfang, ein Weitermachen geben soll. Seitdem, und das ist nun schon wieder einige Jahre her, warten wir eigentlich Tag für Tag auf Neuanfänge. Und wenn man ganz ehrlich ist, es gibt ja auch eine ganze Reihe in unserer Region. Es gibt viele Unternehmen, die sich entwickelt, neu gegründet und einfach nur am Markt geblieben sind. Aber der Bergbau, das war bis heute nun mal eine Tatsache. Der Bergbau, den gab es nicht mehr. Ich denke auf jeden Fall, wenn ich so an die Erfahrungen eines Versuches, den der damalige Landkreis Mansfelder Land beim Sanierungsverbund Mansfeld mit Hilfe des damaligen Wirtschaftsministeriums in Auftrag gegeben hatte, mit dem Ergebnis, dass die Ausbeute der Tauben, Gesteine und sonstigen an der Oberfläche lagerten Relikte unseres Bergbaus sich einer Erschließung aus ökonomischen Gründen völlig verschließen. Das ist nun allerdings mehr als 10 Jahre her. Und schon damals war erkennbar, die Entwicklung am Weltmarkt wird mit Sicherheit einen Impuls dafür liefern, dass man dieses Thema noch einmal neu aufgreift. Deshalb kann ich nur sagen, ich freue mich darüber, dass es diese Idee gibt. Ich bin sehr gespannt darauf, was beim Pilotprojekt herauskommt. Ich bedanke mich bei allen denen, die den Mut haben, in dieser Zeit und auch bei schon festgefügten Einstellungen von uns Menschen hier im Mansfelder Land zu unserer eigenen Zukunft zu sagen, wir machen einen Versuch, wir packen es neu an.
1: Auch der Hetschter Bürgermeister Jürgen Lautenfeld verlieh seiner Hoffnung auf ein Gelingen des Vorhabens Ausdruck, aus dem vorhandenen Abraum im Mansfelder Land nochmals Kupfer zu gewinnen. Hernach ergriff der SPD-Landtagsabgeordnete Norbert Born das Wort. Auch er finde die Geschäftsidee der neuen Mansfelder Bergwerkschaft gar nicht so abwegig.
6: Wer am 4. Oktober den Wochenspiegel gelesen hat, war natürlich überrascht. Eine große Überschrift, unglaublich aber wahr. Gut, ich muss sagen, für mich war das nicht ganz so überraschend, da ich schon seit einiger Zeit, wenn auch hinter Zu- und Türen, mit dieser Idee konfrontiert wurde. Und da ich nun vor fast 20 Jahren auf einem Wurzelstudium an der Bergakademie in Freiberg abgeschlossen habe, habe ich mich natürlich für diese Geschäftsidee auch insbesondere interessiert. Deshalb war natürlich auch nicht überraschend, dass in den Abfallprodukten und Restprodukten unserer Kupferherstellung auch noch Metall, noch Kupfer und andere sehr wertvolle Metalle sind.
1: Von allen Anwesenden mit Spannung erwartet waren die Worte des amtierenden

0: bis zu endlich finden sich Mutige, die die Region retten werden. Nun will ich weder bestreiten, dass zu unserem Projekt wie zu jedem Neubeginn etwas Mut gehört, noch dass wir mitunter von erheblichen Zweifeln geplagt werden, ob denn unser Vorhaben nicht doch nur ein schönes Gespinst aus Träumen und Wünschen ist. Aber das eine wie das andere wird unseren Absichten nicht gerecht. Was wir wollen, ist fernab jeder Emotion den sachlich nüchternen Versuch wagen, alles an lokalen Ressourcen zu nutzen, was sich unter dem aktuellen Blickwinkel neuer Technologien und neuer Verhältnisse auf den Märkten als wirtschaftlich erschließen lässt. Wir haben heute völlig andere Ausgangsbedingungen als vor 35 Jahren und insofern liegt durchaus ein Neuanfang vor, dessen Entwicklungspotenzial wir im ersten Schritt mit der Errichtung und dem Betrieb einer Pilotanlage prüfen wollen. Nicht mehr, aber auch nicht weniger. Soll möglich erscheinen lassen, so werden wir deren Errichtung mit großem Einsatz vorantreiben. Bislang ist das Ergebnis aber offen. Die große Welle der Zustimmung und Begeisterung, die uns bis heute entgegenschlug, hat uns veranlasst, den Arbeitsbeginn der neuen Mansfelder Bergwerkschaft, der de facto noch ein wenig in der Zukunft liegt, heute mit einem symbolischen ersten Schritt zu beginnen und damit deutlich zu machen, dass wir die Verantwortung, die sich aus den Erwartungen hier in der Region ergibt, annehmen wollen. Als ersten Nachweis des großen Ernstes, mit dem wir unsere Tätigkeit betreiben werden, wollen wir zunächst darauf hinweisen, dass der Betrieb der Pilotanlage noch nichts entscheiden kann und die Einstellung unserer Aktivitäten nach einiger Zeit ebenso möglich ist wie ihre Ausweitung.
1: Freier Tag für die neue Mansfelder Bergwerkschaft. Freier Tag für den neuen Bergbau in Mansfelder Land.

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Hallo und herzlich willkommen, liebe Zuschauerinnen und Zuschauer bei Punktum, Ihrem regionalen Fernsehprogramm am heutigen Mittwoch. Bis Ende September haben im südlichen Sachsen-Anhalt 1.327 Personen eine Ausbildung im Handwerk begonnen. Die meisten von ihnen verfügen über einen Realschulabschluss, nämlich 57,8%. Etwa jeder Vierte startet mit einem Hauptschulabschluss in die Berufsausbildung. Bei den weiblichen Auszubildenden besitzen 16,5% die Hochschulreife, bei den männlichen 9,7%. Die überwiegende Mehrheit der Handwerks-Azubis kommt von der Sekundarschule. Unsere Ausbildungsbetriebe erwarten zu Recht, dass die Schulen die Voraussetzungen für eine erfolgreiche Berufsausbildung schaffen. Eine bessere Ausstattung der Sekundarschule, insbesondere im Realschulzweig, trägt unmittelbar zu einer höheren Ausbildungsqualität bei und hilft, den Fachkräftemangel abzumildern, so Thomas Keindorf, Präsident der Handwerkskammer Halle. Wer sich für eine handwerkliche Ausbildung interessiert und informieren möchte, kann sich an die Handwerkskammer Halle wenden. Weitere Infos und Kontaktmöglichkeiten unter www.hwkhalle.de/Ausbildung im Handwerk. Der Kreiselternrat Mansfeld-Südharz hat seit Montag ist mit seiner neuen Webseite www.ker-msh.de online. Mit der neuen Webseite wird eine zentrale Informations- und Kommunikationsplattform für Eltern, Elternvertretungen und alle Interessierten im Landkreis Mansfeld-Südharz geschaffen. Gleichzeitig stärkt der Kreiselternrat damit die Sichtbarkeit seiner Arbeit und schafft neue Möglichkeiten für Information, Austausch und Beteiligung. Mit einem Primärversorgungssystem möchte die Bundesregierung insbesondere den Hausarzt als zentrale Anlaufstelle in der ambulanten Versorgung etablieren. Dabei spielen interprofessionelle Teams aus qualifiziertem, nichtärztlichem Personal eine entscheidende Rolle, denn sie entlasten die Praxen und schaffen Kapazitäten. Eine aktuelle Analyse des Wissenschaftlichen Instituts der AOK bestätigt, dass Sachsen-Anhalt sehr gut für dieses Modell gerüstet ist. Mit knapp 60% verfügt das Land bundesweit über den höchsten Anteil an Hausarztpraxen, in denen qualifizierte Gesundheitsfachkräfte wie NEPA, also nichtärztliche Praxisassistenten, oder VERA, Versorgungsassistenten in der Hausarztpraxis tätig sind. Diese spielen eine entscheidende Rolle bei der Entlastung von Praxen, da sie übernehmen dann beispielsweise Aufgaben bei

0: bei Hausbesuchen, in der Wundversorgung oder bei der Betreuung chronisch kranker Menschen. Die Ergebnisse zeigen, dass Sachsen-Anhalt bereits heute viele Strukturen erfolgreich lebt, die künftig die Grundlage für das Primärversorgungssystem bilden sollen. Das Hausarztmodell in Sachsen-Anhalt ist Vorbild, denn das Land weist bundesweit den höchsten Anteil an Praxen mit diesen DEPA- bzw. VERA-Kräften auf. Das Theater Eisleben geht in dieser Spielzeit neue Kooperationswege. Am 6. und 8. November präsentieren Studierende des Lehramtes Musik der Martin-Luther-Universität Halle-Wittenberg gemeinsam mit Orchestermusikern der Staatskapelle Halle die Hochzeit des Figaro auf der großen Bühne. Tickets sind an der Theaterkasse in der Bucherstraße und an der Abendkasse sowie online unter theater-eisleben.de oder telefonisch unter Eisleben 602070 erhältlich. Nochmal die Termine, Freitag 6.11. 19.30 Uhr und am Sonntag den 8.11. um 15 Uhr.
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0: Es sollte ein besonderer Markt werden. Immerhin stand das 20. Jubiläum des Regionalmarktes in Sangerhausen auf dem Kalender. Jedoch konnte der Besucher am vergangenen Sonntag nur ein kleines Angebot an Waren auf dem Sangerhäuser Markt entdecken. Björn Gärtner, Veranstaltungsleiter der Rosenstadt Sangerhausen, klärte auf.
1: Leider haben uns dieses Jahr aufgrund von Personalmangel, Krankheit kurzfristig 3 Tage vorher 5 bis 6 Händler abgesagt. Zudem ist in Halle auch ein Bauernmarkt, der uns viele unserer Stammhändler gekostet hat, auch ungefähr 4 bis 5. So ist die Anzahl der Händler dieses Jahr leider etwas geschrumpft, von üblicherweise 27 bis 28 auf leider nur 16.
2: Aber ihr habt nicht nur Händler da, ihr bietet auch andere Dinge an. Was kann der Besucher erwarten?
1: Neben den Händlern, die verschiedene regionale Produkte anbieten, Dekorationsware, gibt es natürlich auch gastronomische Anbieter. Wir haben einen neuen Fischhändler. Neben unserem Stammfischhändler der Südharzer Forellenzucht ist noch ein weiterer Fischfeinkosthändler aus Nordhausen da. Wir haben noch einen anderen Gastronomen, der unter anderem die beliebte Kürbissuppe anbietet oder auch gebratenen Blumenkohl. Also es ist gastronomisch gesorgt und die sind dann auch bis abends zum Abendprogramm bei uns auf dem Regionalmarkt vertreten.
0: Kurz nach 10 Uhr waren die ersten Besucher vor Ort und nutzten die Gelegenheit, sich zu informieren, zu stöbern und zu kaufen. Stolle und Kekse von Friwi standen ganz oben auf der Einkaufsliste angesichts der bevorstehenden Weihnachtszeit. Bei herbstlichen Dekorationen und Kürbissen schlugen all jene zu, die den Blick noch nicht auf Weihnachten richteten. Wie in den vergangenen Jahren war auch das CJD Sangerhausen mit einem Stand vertreten. Die angebotenen Waren werden in den Kreativwerkstätten des CJD

0: von den Bewohnern mit Beeinträchtigung hergestellt, wie Ines Hommann, eine der Gruppenleiterinnen, erklärte. Der Verkauf gehört dann natürlich auch dazu.
1: Ja, für uns ist so ein Stand, erstens mal macht es ganz viel Spaß, die Sachen, die bei uns hergestellt werden, zu präsentieren. Ja, und dann eben auch Werbung zu machen. Viele kennen das CGD gar nicht, selbst aus Sangerhausen kennen das manche gar nicht. Und wir versuchen uns damit auch ins Gespräch zu bringen. Ja, wir haben sehr viele Bereiche. Wir haben eine eigene Wäscherei, wir haben eine eigene Druckerei, wir haben eine Gärtnerei, einen Holzbereich, wo viele Sachen hergestellt werden. Oder eben zum Beispiel in der Wäscherei wird Wäsche gewaschen für die Arztpraxen und. Das wissen viele Leute gar nicht. Ja, und so ein Stand ist dann auch immer eine schöne Möglichkeit, mit den Leuten hier aus der Umgebung oder auch von weiter her ins Gespräch zu kommen.
0: Von den Regional- und Bauernmärkten nicht wegzudenken, sind die Hainröder Besenbinder. Gern zeigen und erklären sie den Besuchern, wie das Herstellen solcher Besen vonstatten geht. Und wer ein paar Minuten Zeit hat, erfährt auch einiges zur Verwendung dieser Besen, welche noch nach Geschlechtern getrennt ist, mit einem kleinen Augenzwinkern.
2: Also ihr sammelt das alles selber hier?
3: Das sammeln wir alles selber. Das müssen wir im Januar holen, das Reisig. Und Stiele, die müssen wir dann im Frühjahr holen, wenn Saft. Wichtig ist, dass kein Saft mehr drin ist, keine Blätter mehr dran, okay. Kein Saft mehr drin ist. Müssen wir im Januar fürs ganze Jahr dann zusammenholen.
2: Und dann, wie viele Besen wären das so im Jahr, die ihr so macht? Was schätzt du so Pi mal Daumen?
3: Das lässt sich schlecht schätzen, weil wenn wir da öfter unterwegs sind.
2: Aber ihr macht auch große und kleine Besen, sehe ich da drüben.
3: Wir machen verschiedene Größen. Das, was ich jetzt hier habe, das ist die Sorte, die, wo man auch richtig Straße kehren kann damit oder im Stall. Und um kein Material zu verschwenden, machen wir dann verschiedene andere Größen. Wenn ich jetzt die Spitzen abschneide, ja, dann macht er dann die kleinere Sorte. Ah, okay. Das ist dann für Schmuck.
2: Und die wichtigste Frage, einmal im Jahr, ich glaube am 30. April, kannst du mit solchen Besen auch fliegen?
3: Die Männer nicht. Die Männer gehen nur gern damit. Das ist was für die Frauen.
2: Okay, ich werde das mal weitergehen, dass wir es mal probieren.
3: Ja, ja.
4: Ja, wegen dem Besen. Wichtig ist, dass die Frauen das ganze Jahr damit gehren. Der Besen muss sich statisch aufladen und zur Walpurgisnacht geht es nachher los. Da muss so lange getreten werden, bis die Funken kommen und dann geht es los Richtung Brocken.
0: Für Unterhaltung sorgten nicht nur die Hainröder Besenbinder. Drehorbel Rolf zog mit Wort und Witz und musikalisch die Besucher in seinen Bann.
5: 1111, Achtung, Achtung, meine sehr verehrten Damen und Herren, Ladies and Gentlemen, Madame, Monsieur, de Rogie, Drosia, willkommen in Sangershausen.
2: Man kann sich auch mal aufs alten Teil setzen, aber du willst auf jeden Fall weitermachen, bis wann?
5: Ach du, so lange wie es geht hier. Der Seemann denkt immer bis zum nächsten Hafen und ich denke an die nächsten Veranstaltungen und am Friedhof denke ich noch nicht. Wobei am Friedhof habe ich auch schon gespielt zur Beerdigung, aber das ist nicht so richtig meine Masche.
2: Dann wünschen wir dir ganz viel Spaß.
5: Danke, den werden wir machen. Euch auch.

0: Informationen im Besonderen über alte Obstsorten erhielten die Gäste des Marktes am Stand des Biosphärenreservats Karstlandschaft Südharz.
1: Jawohl, bei uns kann man Informationen rund ums Obst bekommen, egal ob es normales Hausobst ist quasi oder auch Wildobst.
2: Was ist euch denn wichtig, den Leuten zu vermitteln?
1: Dass die alten Sorten besser schmecken als die, die es jetzt noch im Laden gibt.
2: Wie ist die Reaktion der Leute darauf?
1: Also die älteren Leute, die eben das auch noch kennen, das alte Obst, sage ich mal, die stimmen uns natürlich zu. Und die Jugend, die will eher das Süße haben, ja.
0: Vom Geschmack konnte man sich vor Ort gleich selbst überzeugen. Pünktlich um 11 Uhr gab es die offizielle Begrüßung durch Oberbürgermeister Thorsten Schweiger.
3: Ich möchte heute alle begrüßen, die hierher gekommen sind, natürlich auch die Händler, zu unserem 20. Bauernmarkt. Und das ist natürlich ein Event und ein Jubiläum, was wir heute feiern. Aber ich denke, es ist mittlerweile auch gute Tradition geworden, dass wir das machen. Und ich freue mich ganz besonders, dass die zwei Majestäten

0: meiner Seite sind, die Stadt Sangerhausen auch immer vertreten. Insofern obliegt es mir nun, heute zu sagen, der Markt ist eröffnet. Ich wünsche allen ganz, ganz viel Spaß. Kaufen Sie ein bisschen was ein, denn die Händler leben davon, dass man nicht nur schaut, sondern auch was mitnimmt.
1: In Begleitung von Rosenkönigin und Rosenprinzessin nahm er sich anschließend Zeit, um die Stände auf dem Markt zu besuchen.
2: In den Jahren 2020 bis 2023 erbrachten archäologische Forschungsarbeiten des Landesamtes für Denkmalpflege und Archäologie Sachsen-Anhalt auf der Anhöhe Kleine Klaus bei Eisleben Spuren der verschollenen ottonischen Königspfalz Helfta. Im Zusammenhang mit der von diesen Entdeckungen ausgehenden, durch das Land Sachsen-Anhalt geförderten Entwicklung einer touristischen Infrastruktur für die Königspfalz Helfta durch die Lutherstadt Eisleben wird die Untersuchung des Areals derzeit fortgesetzt. Zur Vorstellung aktueller Befunde und Funde der laufenden Ausgrabungen begrüßt er am 12. Oktober Bürgermeister Carsten Staub die Interessierten.
3: Wir hatten uns vor 5 Wochen, Professor Biermann, das erste Mal wieder hier getroffen, seitdem die Grabungen Anfang September angelaufen sind, und uns über die aktuellen Ergebnisse informiert. Und diese wollen wir Ihnen heute natürlich auch gern exklusiv sozusagen mitteilen. Es ist so, ich habe vorhin so spaßeshalber gesagt, bei jeder Grabung kommen neue Dinge, die ausstellungswürdig und ausstellungsrelevant sind, zutage. Wir sind gerade in der finalen Phase der Planung sozusagen. Wir wollen sehr zügig jetzt auch mit den ersten Maßnahmen beginnen. Das ist insbesondere die infrastrukturelle Erschließung hier des Windmühlenweges, dass auch die Baumaschinen, die Fahrzeuge auf die Pfalz können, und wollen, wie gesagt, das Ganze finalisieren. Wir haben am Morgen den Tag nochmal ein Gespräch mit den Stadträten, auch das Planungsbüro, das LDA wird mit vor Ort sein. Und heute wollen wir einfach hier nochmal auch die wissenschaftliche Bedeutung der bisherigen Funde, aber auch der jetzt in dieser Grabung festgestellten Dinge von Professor Biermann hören. Ich habe gerade gehört, 2 Wochen wird noch gegraben, also bis zum Reformationstag sozusagen, bis Ende Oktober. Und dann gilt es, wie gesagt, die Sachen auch weiter zu erforschen.
2: Genau zu diesen archäologischen Forschungen äußerte sich Projektleiter Professor Dr. Felix Biermann.
4: Wir sind hier auf dem Hügel Kleine Klaus bei Helfta. Hier befand sich im frühen Mittelalter, in der Karolinger- und in der Ottonenzeit ein außerordentlich bedeutendes Burg- und Herrschaftszentrum, was im 10. Jahrhundert als Pfalz gedient hat. Wir haben historische Nachrichten, die uns das belegen. Im 8. Jahrhundert, also in der Karolingerzeit, ist hier eine große Burg errichtet worden, die als Helfide oder Helpideburg in den schriftlichen Nachrichten erscheint, insbesondere im berühmten Hersfelder Zehntverzeichnis im späten 9. Jahrhundert. Diese Anlage entwickelte sich in der Ottonenzeit weiter. Es war also ein Herrschaftssitz. Von hier aus wurde die Provinz praktisch verwaltet in der Karolinger und dann eben auch in der Ottonenzeit. Und in der zweiten Hälfte oder seit der Mitte und in der zweiten Hälfte des 10. Jahrhunderts sind hier mehrere Aufenthalte von Königen und Kaisern nachweisbar. Insbesondere Otto der Große ist hier gewesen, der offensichtlich eine gewisse Zuneigung zu diesem Ort gehabt hat, denn er hat hier eine bedeutende und, wie wir aus den Ausgrabungen von vor 4 Jahren wissen, auch sehr große und stattliche Kirche errichtet, St. Radegundes, die also benannt war nach dieser Thüringer Prinzessin, die im 6. Jahrhundert gelebt und auch dann eben heiligmäßig gelebt hat.
2: Zu den spannendsten Ergebnissen der laufenden Grabungen zählt für Professor Biermann die Freilegung eines weiteren Steingebäudes neben dem ottonischen Palast direkt vor ihm. Es gehört damit zu den frühesten profanen Steingebäuden in Helfta sowie in ganz Sachsen-Anhalt. Die Funktion ist indes noch unklar. Man vermutet, dass es sich um ein Gästehaus für adeliges Gefolge des Herrschers oder um den Sitz des Burggrafen handelte, der während der Abwesenheit des Königs hier residierte. Aber das untersuchte Gelände ist viel weitläufiger. So wurden Relikte der Wohnhäuser und Werkstätten in der südöstlichen Vorburg wieder zahlreich aufgedeckt. Die ökonomischen und sozialen Strukturen Helftas im Mittelalter werden sich aus den archäologischen Zeugnissen detailreich rekonstruieren lassen. Spannend auch die Funde in der hoch- und spätmittelalterlichen Burg der Hackeborns, die zu einer Zeit entstand, als die Siedlung auf der

0: kleinen Klaus schon an Bedeutung verloren hatte. Die Grabungen werden durch rund 20 Freiwillige unterstützt, die ehrenamtlich teilnehmen. Mit ihrer Unterstützung wurden neben den bereits skizzierten Befunden zahlreiche Gräber vom Friedhof der Radigundiskirche, Mauerreste und Gräben der immer wieder aufs Neue befestigten Anhöhe untersucht. Innerhalb des Fundmaterials stechen etliche Silbermünzen des 10. bis 15. Jahrhunderts sowie ottonische Schmucksachen wie Ohrringe und detaillierte Gewangspangen hervor. Dazu kommen eiserne Pfeilspitzen, viel Keramik und noch vieles mehr. Damit offenbart sich die kleine Klaus einmal mehr als Brennpunkt der Landesgeschichte mit reichen Zeugnissen kriegerischer Zeiten, prunkhafter Herrschaftsrepräsentation und regem wirtschaftlichen Lebens über viele Jahrhunderte hinweg. 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Am 4. Dezember wird von 17 bis 20 Uhr auf dem Schmidtschacht Helbra der Barbara-Tag gefeiert. Am Reformationstag finden von 15 bis 20 Uhr drei hochrangige Konzerte in der St. Andreaskirche statt. Gestaltet vom Mitteldeutschen Kammerorchester, Kirchenmusikdirektor Thomas Ennbach an der Orgel unter der Leitung von Kirchenmusikdirektor Dietrich Ehrenwert. 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
1: Der DAX notierte am Mittwochvormittag bei 25.337,05 Punkten. Der TecDAX bei 4.002,22 Zählern und der Euro war 1 US-Dollar 12,06 wert.
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1: In der Nacht zum Donnerstag ist es anfangs klar oder gering bewölkt, später bildet sich örtlich Dunst, Hochnebel oder Nebel. Die Tiefstwerte sinken auf 5 bis 1 Grad, der Wind weht schwach aus unterschiedlichen Richtungen. Am Donnerstag zeigt sich nach Auflösung regionaler Dunst- und Nebelfelder die Sonne. Es bleibt trocken, die Luft erwärmt sich auf 16 bis 18 Grad, der Wind weht schwach aus Süd bis Südwest. In der Nacht zum Freitag werden nur wenige Wolkenfelder erwartet und es bleibt niederschlagsfrei. Lokal bildet sich Nebel. Die Luft kühlt auf 7 bis 2 Grad ab, der Wind weht schwach aus Richtungen um Süd. Am Freitag ist es überwiegend heiter. Erst ab dem späteren Nachmittag verdichtet sich von Nordwesten her die Bewölkung. Es bleibt aber noch trocken. Die Tageshöchstwerte erreichen 18 bis 20 Grad, der Wind weht schwach aus Richtungen um Süd. In der Nacht zum Samstag ist es stark bewölkt bis bedeckt und gebietsweise fällt etwas Regen. Die Tiefstwerte sinken auf 10 bis 6 Grad, der Wind weht schwach bis mäßig aus Süd bis West. Der Samstag wird wechselnd bis stark bewölkt, anfangs fällt gebietsweise Regen. Später lassen die Niederschläge nach und es gibt Auflockerung. Die Tageshöchsttemperatur erreicht 11 bis 15 Grad, der Wind weht schwach, vorübergehend mäßig aus Richtungen um Nord.
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1: Um 11 Uhr waren es 15 Grad, die Luftfeuchtigkeit betrug 58% und der Luftdruck 1029 Hektopascal.
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Ein echtes Traditionsfest zog am 3. Oktober, dem Tag der Deutschen Einheit, wieder unzählige Besucher nach Querfurt. Der Obsthof Müller feierte sein großes, traditionelles Hoffest zur Apfelernte. Was im Jahr 1999 einst als kleines Familienfest begann, hat sich über die letzten Jahre zu einem echten Höhepunkt im regionalen Veranstaltungskalender entwickelt. Auch in diesem Jahr bot der Hof seinen Gästen ein buntes Programm. Neben seinem regionalen Bauernmarkt gab es herzhafte Spezialitäten, Einblicke in das traditionelle Schaubrennen und natürlich jede Menge frische Äpfel aus eigenem Anbau. Ein Fest für die ganze Familie und für alle Sinne. Für die passende Stimmung sorgte nicht nur die musikalische Umrahmung, sondern auch ein ganz besonderer Hingucker auf der Bühne. Die Mitglieder des TSG Gymnasium Querfurt zeigten mit ihrem Programm ihr ganzes Können.

0: Die Firma Teamprojekt in Eisleben feierte unlängst ihr 13-jähriges Firmenjubiläum. Herr Köhler hatte sich dafür zugunsten des Kindergartens Plümmicke Straße etwas ganz Besonderes einfallen lassen und übergab Bürgermeisterin Frau Fischer einen Gutschein.
1: Also 13 Jahre Musterhausküche in Eisleben haben im Prinzip bewiesen, dass man im Prinzip Qualität und Service am Kunden hier im Prinzip dokumentieren. Und wir möchten eigentlich im Zuge dieses 13-jährigen Jubiläums der Stadt und damit einer Kindereinrichtung der Stadt einen Scheck im Wert von 400 Euro für die Einrichtung der jeweiligen Kindereinrichtung überreichen.
2: Ich bedanke mich auf das Herzlichste dafür und ich versichere Ihnen, dass wir auf jeden Fall eine Kindereinrichtung finden werden, die das sehr gut gebrauchen kann. Und ich komme auch mit den Kindern vorbei, die sich dann persönlich bei Ihnen hier bedanken können. Ja, recht herzlichen Dank.
1: Bitte.
0: Dieses Versprechen konnte sie ganz schnell einlösen. Und die Kinder kamen ins Geschäft, um sich mit einem ganz speziellen Lied für das Geschenk zu bedanken.

0: Natürlich gab es für die kleinen Sänger noch Bonbons und für Herrn Köhler Sonnenblumen für die schöne Idee.
1: Soll es in Zukunft in der Landesbühne Eisleben immer so ruhig zugehen wie an diesem ganz normalen Wochentag, an dem das Ensemble zu einem Gastspiel in Arnstadt unterwegs ist? Nach den neuesten Konsolidierungsplänen des Landkreises soll der nicht unerhebliche Zuschuss zur Finanzierung des Theaters ab 2008 gestrichen werden. Völlig überrascht von dieser Meldung wurde Intendant Ulrich Fischer.
2: Also, was jetzt durch die Zeitung geisterte, das hat mich selber überrascht, weil das ist weder mit mir abgesprochen noch in meinem Theaterzweckverband. Es ist so, dass wir einen Vertrag haben zwischen dem Theaterzweckverband, wo der Landkreis drin ist, wo die beiden Städte drin sind, und auf der anderen Seite das Land Sachsen-Anhalt. Dieser Vertrag geht bis Dezember 2008 und keiner hat den gekündigt. Also läuft alles so bis Ende 2008. Was jetzt in der Zeitung steht, das kann ich mir selbst nicht erklären. Wie gesagt, das ist nicht mit mir besprochen worden, auch nicht mit im Zweckverband besprochen worden. Und ich bleibe da erstmal ganz gelassen, weil bis 2008 ist die Struktur so, wie sie ist, gesichert. Das danach muss neu verhandelt werden zwischen dem Land und dem Zweckverband, und das wird man auch machen und das wird man auch jetzt in den nächsten Monaten sicherlich beginnen, aber entschieden ist da gar nichts. Und im Übrigen kann auch der Landkreis Mansfelder Land nicht über die Zukunft des Theaters ab 2009 entscheiden, weil dieser Landkreis Mansfelder Land ja fusioniert wird und der neue Kreistag, der also erst ab Sommer 2007 bestehen wird, muss sich dann Gedanken machen, wie wird er das Theater weiter finanzieren, will er es weiter erhalten oder will er es nicht. Und unsere Aufgabe wird es sein, die neuen Kreistagsmitglieder davon zu überzeugen, dass Theater sehr wichtig ist. Da gibt es sehr viele Gespräche schon im Vorfeld. Ich war gestern erst bei einer Fraktion, und zwar bei den Mansfeldern und den Sankenhäusern, die zusammengesessen haben, schon um sich vorzubereiten auf diese neue Zeit. Und die waren eindeutig für den Erhalt des Theaters zum Beispiel. Also was es da immer an Meldungen gibt und was immer gesagt wird, das ist vorschnell, weil es kann auch gar nichts entschieden sein.
1: Eine umfangreiche Tagesordnung galt es auf der vierten Regionaltagung der Kulturdezernentinnen und Dezernenten im Eisleber Kulturhaus abzuarbeiten. Den zahlreichen Fachvorträgen zu den unterschiedlichsten Themen schloss sich dabei ein intensiver Erfahrungsaustausch an. Grundlage der Diskussion war der Vortrag des Staatssekretärs im Kultusministerium Sachsen-Anhalts, Dr. Kramlich.
3: Ich denke, wir brauchen mal wirklich hier eine breite und offene Diskussion zu der Frage, was kann und will sich das Kulturland Sachsen-Anhalt in Zukunft leisten. Weil also aus meiner Sicht sehe ich das nicht als sehr sinnvoll und auch nicht sehr zielführend an, wenn wir uns jährlich sozusagen vom Kultusministerium aus, das ist natürlich im Wesentlichen meine Aufgabe, mit dem Finanzminister sozusagen streiten, nicht? Denn der muss also hier natürlich seine Rolle spielen, und deswegen also denke ich mal, wäre eine Zielstellung, wie man das also sagen wir mal regelungstechnisch hinkriegt, das ist für mich zweitrangig. Aber die Zielstellung wäre in der Tat, dass man nach einer wirklich breiten Diskussion also hier doch einen relativ übergreifenden Konsens mal erstellen kann, was wir uns da auf Dauer leisten wollen. Und zwar auch mit Blick eben auf Planungssicherheit, was es

0: sicherlich für Sie also doch besonders wichtig ist.
1: Wichtige Eckpunkte der Beratung waren die Arbeit der Musikschulen und Bibliotheken, der Einsatz von EU-Strukturfonds im Kulturbereich sowie die Zukunft der Museen im Land. Durch intensivere Vernetzung einzelner Einrichtungen soll auch in diesem Bereich dem notwendigen Sparzwang Rechnung getragen werden. Dieses Thema bot besonders für die Vertreter der Lutherstadt reichen Diskussionsstoff. Ist doch in Eisleben neben den bestehenden Luther-Gedenkstätten die Wiedereinrichtung eines Museums für Ur- und Frühgeschichte sowie Regional- und Bergbaugeschichte angedacht. Mittels eines klugen Konzepts könnten dabei Fördermittel in einer Höhe von 75-90% fließen. So wertvolle und sehenswerte Stücke wie der goldene Grabschmuck von Helmsdorf, der sich zurzeit als Leihgabe im Historischen Museum zu Basel in der Schweiz befindet, müssten dann nicht mehr in Tresoren und Magazinen schlummern, sondern könnten einer breiten Öffentlichkeit zugänglich gemacht werden.
2: Wunderschön dekoriert präsentierte sich das Kolping Berufsbildungswerk Hettstedt am 12. Oktober zum traditionellen Erntedankfest. Zum Auftakt waren die Kinder der neu eröffneten Adolf-Kolping-Kindertagesstätte zu hören. Übrigens gibt es in dieser Einrichtung noch freie Plätze.

0: Ich bringe frisches Obst und Nüsse aus den Gärten für Gemüse.
1: Die Tomaten sind alle gut geraten.
2: Ich schleppe hier nur Gebackkartoffeln einen ganzen Sack.
3: Aus meinen Garten vor dem Haus bringe ich ein Blumenstrauß.
4: Der Gesamtleiter der Einrichtung, Dr. Feusner, begrüßte die Gäste und wies noch einmal auf die Hintergründe des Erntedankfestes hin, auch vom Chor der Einrichtung bei Herbstliches zu hören.

0: Traditionell Mitgestalter des Erntedankfestes, der evangelische Pfarrer von Hettstedt, Herr Bartsch, und sein neuer katholischer Amtskollege Stefan Lorek. Nach der Eröffnungsveranstaltung gab es viel zu probieren bei den hauseigenen Produkten. Auch präsentierte sich der Anglerverein Wippertal e.V. Zum ersten Mal dabei und gleich im Mittelpunkt des Interesses das Bullenreiten. Ein unbestrittener Höhepunkt bei diesem Erntedankfest, was bei strahlendem Herbstwetter im Kolping Berufsbildungswerk stattfinden konnte.
1: Ganz gut was los war am Samstagabend im Vereinshaus der Gerbstädter Schützen. Mehr als 20 Damen und Herren hatten sich zur Teilnahme am Nachtschießen angemeldet. Für 10 Euro war man mit 25 Schuss auf Tontauben dabei, gut beleuchtet mit 5000 Watt Scheinwerferleistung. An den Töpfen stand wie immer Herr Rogalla.
2: Was gibt's denn Schönes heute?
3: Gulasch und Chili con Carne.
2: Ah, ist immer so?
3: Ja, Betreuung klappt immer bei uns. Alles klar.
1: Direkt an der Anlage eröffnete Manfred Weigt, erster Schießwort des Gerbstädter Vereins, den Wettkampf.
4: So, wir haben heute der 14. Haben wir laut unserem Schießplan heute das Nachtschießen angesetzt. Beginnt 20 Uhr. Jeder Schütze hat 25 Wurfscheiben erstmal zur Verfügung, die er erstmal bekämpfen muss. Und hoffen trifft er sie auch alle. Denn es geht ja darum, wer hat die meisten Tauben zum Schluss kaputt gemacht. Ansonsten ist das Pokalschießen oder wie man das nennt, das Nachtschießen, wird einmal im Jahr hier durchgeführt im Oktober. Das soll an und für sich der Höhepunkt Schützenwesen insgesamt sein. Ja?
2: Ja, wie macht man das so im Dunkeln mit dem Schießen?
4: Ja, die sehen, das ist hier ein Scheinwerfer und unten sind drei große, sind mit ungefähr 5000 Watt beleuchtet, die Anlage. Und Sie können ja gleich sehen, wenn der erste Schuss fällt.

0: Stauben sind gut, sehr gut sichtbar. Feuer frei!
1: Die Lichtverhältnisse waren jedoch eine besondere Herausforderung. Viele Schützen verfehlten die Scheiben trotz guter Beleuchtung. Auch für die Sieger hatten sich die Gerbstädter diesmal etwas ganz Besonderes einfallen lassen. Statt Pokalen gab es Sachpreise. Über einen großen Präsentkorb konnte sich so der Sieger Detlef Lichtenfeld aus Nienburg freuen. Die besten Schützen des Gastgebers waren Manfred Fischer und Ingo Jürgens. Erste Bewerbungen für die neue Mansfelder Bergwerkschaft GmbH werden ab sofort entgegengenommen. So konnte man auf einem handgeschriebenen großen Schild auf dem Gelände des Eduard-Schachtes lesen. Per aspira ad astra, zu Deutsch durch das raue Steinige zu den Sternen, so steht es außerdem auf dem Logo der neu gegründeten Firma, die am vergangenen Samstag zu einer Feierstunde anlässlich der Wiederaufnahme der Erzgewinnung in der Mansfelder Mulde einlud. Sowohl Befürworter als auch Skeptiker waren da und harrten der Dinge, die da kommen sollten. Zunächst ergriff Landrat Hans-Peter Sommer das Wort.
2: Das ist schon was Eigentümliches. Da haben wir vor einigen Jahren 800 Jahre Bergbau gefeiert. Das haben wir gefeiert in einer Zeit, als an Bergbau in unserer Region direkt schon längst nicht mehr zu denken war. Und da habe ich damals, ich kann mich noch gut erinnern, als wir am Abschlusstag die Temmerschächter Halde beleuchtet haben, gesagt, dieses soll ein Signal dafür sein, dass wir unsere Zukunft, unsere Region nicht so gleichsam in die Schublade legen, sondern dass es einen Neuanfang, ein Weitermachen geben soll. Seitdem, und das ist nun wieder einige Jahre her, warten wir eigentlich Tag für Tag auf Neuanfänge. Und wenn man ganz ehrlich ist, es gibt ja auch eine ganze Reihe in unserer Region. Es gibt viele Unternehmen, die sich entwickelt, neu gegründet und einfach nur am Markt geblieben sind. Aber der Bergbau, das war bis heute nun mal eine Tatsache. Der Bergbau, den gab es nicht mehr. Ich denke auf jeden Fall, wenn ich so an die Erfahrungen eines Versuches, den der damalige Landkreis Mansfelder Land beim Sanierungsverbund Mansfeld mit Hilfe des damaligen Wirtschaftsministeriums in Auftrag gegeben hatte, mit dem Ergebnis, dass die Ausbeute der Tauben, Gesteine und sonstigen an der Oberfläche lagerten Relikte unseres Bergbaus sich einer Erschließung aus ökonomischen Gründen völlig verschließen. Das ist nun allerdings mehr als 10 Jahre her. Und schon damals war erkennbar, die Entwicklung am Weltmarkt wird mit Sicherheit einen Impuls dafür liefern, dass man dieses Thema noch einmal neu aufgreift. Deshalb kann ich nur sagen, ich freue mich darüber, dass es diese Idee gibt. Ich bin sehr gespannt darauf, was beim Pilotprojekt herauskommt. Ich bedanke mich bei allen denen, die den Mut haben, in dieser Zeit und auch bei schon festgefügten Einstellungen von uns Menschen hier im Mansfelder Land zu unserer eigenen Zukunft zu sagen, wir machen einen Versuch, wir packen es neu an.
1: Auch der Hetschter Bürgermeister Jürgen Lautenfeld verlieh seiner Hoffnung auf ein Gelingen des Vorhabens Ausdruck, aus dem vorhandenen Abraum im Mansfelder Land nochmals Kupfer zu gewinnen. Hernach ergriff der SPD-Landtagsabgeordnete Norbert Born das Wort. Auch er findet die Geschäftsidee der neuen Mansfelder Bergwerkschaft gar nicht so abwegig.
3: Wer am 4. Oktober das den Wochenspiegel gelesen hat, war natürlich überrascht. Eine große Überschrift, unglaublich aber wahr. Gut, ich muss sagen, für mich war das nicht ganz so überraschend, da ich schon seit einiger Zeit, wenn auch hinter Zu- und Türen, mit dieser Idee konfrontiert wurde. Und da ich nun vor fast 20 Jahren auch einmal ein Wurzelstudium an der Bergakademie in Freiberg abgeschlossen habe, habe ich mich natürlich für diese Geschäftsidee auch insbesondere interessiert. Deshalb war natürlich auch nicht überraschend, dass in den Abfallprodukten und Restprodukten unserer Kupferherstellung auch noch Metall, noch Kupfer und andere sehr wertvolle Metalle sind.
1: Von allen Anwesenden mit Spannung erwartet waren die Worte des amtierenden Geschäftsführers der neuen Firma. Dr. Michael Debois war es auch, der nach einer kleinen Rede den ersten Zug mit Abraum in Richtung Pilotanlage Helpra feierlich starten ließ.
4: Auf die Veröffentlichungen in den Medien zu unserer heutigen Veranstaltung gab es ein breites Echo und die Reaktionen schwankten verständlicherweise zwischen: Hier sind ein paar Spinner am Werk,

0: Das eine wie das andere wird unseren Absichten nicht gerecht. Was wir wollen, ist fernab jeder Emotion den sachlich nüchternen Versuch wagen, alles an lokalen Ressourcen zu nutzen, was sich unter dem aktuellen Blickwinkel neuer Technologien und neuer Verhältnisse auf den Märkten als wirtschaftlich erschließen lässt. Wir haben heute völlig andere Ausgangsbedingungen als vor 35 Jahren und insofern liegt durchaus ein Neuanfang vor, dessen Entwicklungspotenzial wir im ersten Schritt mit der Errichtung und dem Betrieb einer Pilotanlage prüfen wollen. Nicht mehr, aber auch nicht weniger. Soll möglich erscheinen lassen, so werden wir deren Errichtung mit großem Einsatz vorantreiben. Bislang ist das Ergebnis aber offen. Die große Welle der Zustimmung und Begeisterung, die uns bis heute entgegenschlug, hat uns veranlasst, den Arbeitsbeginn der neuen Mansfelder Bergwerkschaft, der de facto noch ein wenig in der Zukunft liegt, heute mit einem symbolischen ersten Schritt zu beginnen und damit deutlich zu machen, dass wir die Verantwortung, die sich aus den Erwartungen hier in der Region ergibt, annehmen wollen. Als ersten Nachweis des großen Ernstes, mit dem wir unsere Tätigkeit betreiben werden, wollen wir zunächst darauf hinweisen, dass der Betrieb der Pilotanlage noch nichts entscheiden kann und die Einstellung unserer Aktivitäten nach einiger Zeit ebenso möglich ist wie ihre Ausweitung.
1: Freier Tag für die neue Mansfelder Bergwerkschaft. Freier Tag für den neuen Bergbau im Mansfelder Land.

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Hallo und herzlich willkommen, liebe Zuschauerinnen und Zuschauer bei Punktum, Ihrem regionalen Fernsehprogramm am heutigen Mittwoch. Bis Ende September haben im südlichen Sachsen-Anhalt 1.327 Personen eine Ausbildung im Handwerk begonnen. Die meisten von ihnen verfügen über einen Realschulabschluss, nämlich 57,8%. Etwa jeder Vierte startet mit einem Hauptschulabschluss in die Berufsausbildung. Bei den weiblichen Auszubildenden besitzen 16,5% die Hochschulreife, bei den männlichen 9,7%. Die überwiegende Mehrheit der Handwerks-Azubis kommt von der Sekundarschule. Unsere Ausbildungsbetriebe erwarten zu Recht, dass die Schulen die Voraussetzung für eine erfolgreiche Berufsausbildung schaffen. Eine bessere Ausstattung der Sekundarschule, insbesondere im Realschulzweig, trägt unmittelbar zu einer höheren Ausbildungsqualität bei und hilft, den Fachkräftemangel abzumildern, so Thomas Keindorf, Präsident der Handwerkskammer Halle. Wer sich für eine handwerkliche Ausbildung interessiert und informieren möchte, kann sich an die Handwerkskammer Halle wenden. Weitere Infos und Kontaktmöglichkeiten unter www.hwkhalle.de/Ausbildung im Handwerk. Der Kreiselternrat Mansfeld-Südharz hat seit Montag ist mit seiner neuen Webseite www.ker-msh.de online. Mit der neuen Webseite wird eine zentrale Informations- und Kommunikationsplattform für Elternvertretungen und alle Interessierten im Landkreis Mansfeld-Südharz geschaffen. Gleichzeitig steigt der Kreiselternrat damit die Sichtbarkeit seiner Arbeit und schafft neue Möglichkeiten für Information, Austausch und Beteiligung. Mit einem Primärversorgungssystem möchte die Bundesregierung insbesondere den Hausarzt als zentrale Anlaufstelle in der ambulanten Versorgung etablieren. Dabei spielen interprofessionelle Teams aus qualifiziertem, nichtärztlichem Personal eine entscheidende Rolle, denn sie entlasten die Praxen und schaffen Kapazitäten. Eine aktuelle Analyse des Wissenschaftlichen Instituts der AOK bestätigt, dass Sachsen-Anhalt sehr gut für dieses Modell gerüstet ist. Mit knapp 60% verfügt das Land bundesweit über den höchsten Anteil an Hausarztpraxen, in denen qualifizierte Gesundheitsfachkräfte wie NEPA, also nichtärztliche Praxisassistenten, oder VERA, Versorgungsassistenten in der Hausarztpraxis, tätig sind. Diese spielen eine entscheidende Rolle bei der Entlastung von Praxen, da sie übernehmen dann beispielsweise Aufgaben bei Hausbesuchen, in der Wundversorgung oder bei der Betreuung chronisch kranker Menschen. Die Ergebnisse zeigen, dass Sachsen-Anhalt bereits heute viele Strukturen erfolgreich lebt, die künftig die Grundlage für das Primärversorgungssystem bilden sollen. Das Hausarztmodell in Sachsen-Anhalt ist Vorbild, denn das Land weist bundesweit den höchsten Anteil an Praxen mit diesen DEPA- bzw. VERA-Kräften auf. Das Theater Eisleben geht in dieser Spielzeit neuer Kooperationen.

0: Wege am 6. und 8. 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

0: Es sollte ein besonderer Markt werden. Immerhin stand das 20. Jubiläum des Regionalmarktes in Sangerhausen auf dem Kalender. Jedoch konnte der Besucher am vergangenen Sonntag nur ein kleines Angebot an Waren auf dem Sangerhäuser Markt entdecken. Björn Gärtner, Veranstaltungsleiter der Rosenstadt Sangerhausen, klärte auf.
1: Leider haben uns dieses Jahr aufgrund von Personalmangel, Krankheit kurzfristig 3 Tage vorher 5 bis 6 Händler abgesagt. Zudem ist in Halle auch ein Bauernmarkt, der uns viele unserer Stammhändler gekostet hat, auch ungefähr 4 bis 5. So ist die Anzahl der Händler dieses Jahr leider etwas geschrumpft, von üblicherweise 27 bis 28 auf leider nur 16.
2: Aber ihr habt nicht nur Händler da, ihr bietet auch andere Dinge an. Was kann der Besucher erwarten?
1: Neben den Händlern, die verschiedene regionale Produkte anbieten, Dekorationsware, gibt es natürlich auch gastronomische Anbieter. Wir haben einen neuen Fischhändler. Neben unserem Stammfischhändler der Südharzer Forellenzucht ist noch ein weiterer Fischfeinkosthändler aus Nordhausen da. Wir haben noch einen anderen Gastronomen, der unter anderem die beliebte Kürbissuppe anbietet oder auch gebratenen Blumenkohl. Also es ist gastronomisch gesorgt und die sind dann auch bis abends zum Abendprogramm bei uns auf dem Regionalmarkt vertreten.
0: Kurz nach 10 Uhr waren die ersten Besucher vor Ort und nutzten die Gelegenheit, sich zu informieren, zu stöbern und zu kaufen. Stolle und Kekse von Friwi standen ganz oben auf der Einkaufsliste angesichts der bevorstehenden Weihnachtszeit. Bei herbstlichen Dekorationen und Kürbissen schlugen all jene zu, die den Blick noch nicht auf Weihnachten richteten. Wie in den vergangenen Jahren war auch das CJD Sangerhausen mit einem Stand vertreten. Die angebotenen Waren werden in den Kreativwerkstätten des CJD von den Bewohnern mit Beeinträchtigung hergestellt, wie Ines Hommann, eine der Gruppenleiterinnen, erklärte. Der Verkauf gehört dann natürlich auch dazu.
3: Ja, für uns ist so ein Stand, erstens mal macht es ganz viel Spaß, die Sachen, die bei uns hergestellt werden, zu präsentieren. Ja, und dann eben auch Werbung zu machen. Viele kennen das CJD gar nicht, selbst aus Sangerhausen kennen das manche gar nicht. Und wir versuchen uns damit auch ins Gespräch zu bringen. Ja, wir haben sehr viele Bereiche. Wir haben eine eigene Wäscherei, wir haben eine eigene Druckerei, wir haben eine Gärtnerei, einen Holzbereich, wo viele Sachen hergestellt werden. Oder eben zum Beispiel in der Wäscherei wird Wäsche gewaschen für die Arztpraxen und. Das wissen viele Leute gar nicht. Ja, und so ein Stand ist dann auch immer eine schöne Möglichkeit, mit den Leuten hier aus der Umgebung oder auch von weiter her ins Gespräch zu kommen.
0: Von den Regional- und Bauernmärkten nicht wegzudenken, sind die Hainröder Besenbinder. Gern zeigen und erklären sie den Besuchern, wie das Herstellen solcher Besen vonstatten geht. Und wer ein paar Minuten Zeit hat, erfährt auch einiges zur Verwendung dieser Besen, welche noch nach Geschlechtern getrennt ist, mit einem kleinen Augenzwinkern.
4: Also ihr sammelt erstmal das alles selber hier?
5: Das sammeln wir alles selber. Das müssen wir im Januar holen, das Reisig. Und Stiele, die müssen wir dann im Frühjahr holen, wenn Saft. Wichtig ist, dass kein Saft mehr drin ist, keine Blätter mehr dran, okay. Und kein Saft mehr drin ist. Müssen wir im Januar fürs ganze Jahr dann zusammenholen.
4: Und dann, wie viele Besen wären das so im Jahr, die ihr so macht? Was schätzt du so Pi mal Daumen?
5: Das lässt sich schlecht schätzen, weil wir da öfter unterwegs sind.
4: Aber ihr macht auch große und kleine Besen nicht da drüben?
5: Wir machen verschiedene Größen. Das, was ich jetzt hier habe, das ist die Sorte, die, wo man auch richtig Straße kehren kann, damit oder im Stall. Und um kein Material zu verschwenden, machen wir dann verschiedene andere Größen. Wenn ich jetzt die Spitzen abschneide, ja, dann macht er dann die kleinere Sorte. Ah. Das ist dann für Schmuck.
4: Und die wichtigste Frage, einmal im Jahr, ich glaube am 30. April, kannst du mit solchen Besen auch fliegen?
5: Die Männer nicht. Die Männer gehen nur gern damit. Das ist was für die Frauen.
4: Okay, ich werde das mal weitergehen, dass wir es mal probieren.
5: Ja, ja.
6: Ja, wegen dem Besen. Wichtig ist, dass die Frauen das ganze Jahr damit gehren. Der Besen muss sich statisch aufladen und zur Walpurgisnacht geht das nachher los. Da muss so lange getreten werden, bis die Funken kommen. Und dann geht's los Richtung Brocken.
0: Für Unterhaltung sorgten nicht nur die Hainröder Besenbinder. Drehorbel Rolf zog mit Wort und Witz und musikalisch die Besucher in seinen Bann.
7: 1111, Achtung, Achtung, meine sehr verehrten Damen und Herren, Ladies and Gentlemen, Madame, Monsieur, de Rogier, de Rosier, willkommen in Sangerhausen.
4: Man kann sich auch mal aufs alten Teil setzen, aber du willst auf jeden Fall weitermachen. Bis wann?
7: Ach du, so lange wie es geht hier. Der Seemann denkt immer bis zum nächsten Hafen und ich denke an die nächsten Veranstaltungen und am Friedhof denke ich noch nicht. Wobei am Friedhof habe ich auch schon gespielt zur Beerdigung, aber das ist nicht so richtig meine Masche.
4: Dann wünschen wir dir ganz viel Spaß.
7: Danke, den werden wir machen. Euch auch.

0: Informationen im Besonderen über alte Obstsorten erhielten die Gäste des Marktes am Stand des Biosphärenreservats Karstlandschaft Südharz.
1: Jawohl, bei uns kann man Informationen rund ums Obst bekommen, egal ob es normales Hausobst ist quasi oder auch Wildobst.
2: Was ist euch denn wichtig, den Leuten zu vermitteln?
1: Dass die alten Sorten besser schmecken als die, die es jetzt noch im Laden gibt.
2: Wie ist die Reaktion der Leute darauf?
1: Also die älteren Leute, die eben das auch noch kennen, das alte Obst, sage ich mal, die stimmen uns natürlich zu. Und die Jugend, die will eher das Süße haben, ja.
0: Vom Geschmack konnte man sich vor Ort gleich selbst überzeugen. Pünktlich um 11 Uhr gab es die offizielle Begrüßung durch Oberbürgermeister Thorsten Schweiger.
3: Ich möchte heute alle begrüßen, die hierher gekommen sind, natürlich auch die Händler, zu unserem 20. Bauernmarkt. Und das ist natürlich ein Event und ein Jubiläum, was wir heute feiern. Aber ich denke, es ist mittlerweile auch gute Tradition geworden, dass wir das machen. Und ich freue mich ganz besonders, dass die zwei Majestäten an meiner Seite sind, die die Stadt Sangerhausen auch immer vertreten. Insofern obliegt es mir nun, heute zu sagen, der Markt ist eröffnet. Ich wünsche allen ganz, ganz viel Spaß. Kaufen Sie ein bisschen was ein, denn die Händler leben davon, dass man nicht nur schaut, sondern auch was mitnimmt.
0: In Begleitung von Rosenkönigin und Rosenprinzessin nahm er sich anschließend Zeit, um die Stände auf dem Markt zu besuchen.

0: In den Jahren 2020 bis 2023 erbrachten archäologische Forschungsarbeiten des Landesamtes für Denkmalpflege und Archäologie Sachsen-Anhalt auf der Anhöhe Kleine Klaus bei Eisleben Spuren der verschollenen ottonischen Königspfalz Helfta. Im Zusammenhang mit der von diesen Entdeckungen ausgehenden, durch das Land Sachsen-Anhalt geförderten Entwicklung einer touristischen Infrastruktur für die Königspfalz Helfta durch die Lutherstadt Eisleben wird die Untersuchung des Areals derzeit fortgesetzt. Zur Vorstellung aktueller Befunde und Funde der laufenden Ausgrabungen begrüßte am 12. Oktober Bürgermeister Carsten Staub die Interessierten.
1: Wir hatten uns vor 5 Wochen, Professor Biermann, das erste Mal wieder hier getroffen, seitdem die Grabungen Anfang September angelaufen sind und uns über die aktuellen Ergebnisse informiert. Und diese wollen wir Ihnen heute natürlich auch gern exklusiv sozusagen mitteilen. Es ist so, ich habe vorhin so spaßeshalber gesagt, bei jeder Grabung kommen neue Dinge, die ausstellungswürdig und ausstellungsrelevant sind, zutage. Wir sind gerade in der finalen Phase der Planung sozusagen. Wir wollen sehr zügig jetzt auch mit den ersten Maßnahmen beginnen. Das ist insbesondere die infrastrukturelle Erschließung hier des Windmühlenweges, dass auch die Baumaschinen, die Fahrzeuge auf die Pfalz können und wollen, wie gesagt, das Ganze finalisieren. Wir haben am morgigen Tag nochmal ein Gespräch mit den Stadträten, auch das Planungsbüro, das LDA wird mit vor Ort sein. Und heute wollen wir einfach hier nochmal auch die wissenschaftliche Bedeutung der bisherigen Funde, aber auch der jetzt in dieser Grabung festgestellten Dinge von Professor Biermann hören. Ich habe gerade gehört, 2 Wochen wird noch gegraben, also bis zum Reformationstag sozusagen, bis Ende Oktober. Und dann gilt es, wie gesagt, die Sachen auch weiter zu erforschen.
0: Genau zu diesen archäologischen Forschungen äußerte sich Projektleiter Professor Dr. Felix Biermann.
2: Wir sind hier auf dem Hügel Kleine Klaus bei Helfta. Hier befand sich im frühen Mittelalter, in der Karolinger- und in der Ottonenzeit ein außerordentlich bedeutendes Burg- und Herrschaftszentrum, was im 10. Jahrhundert als Pfalz gedient hat. Wir haben historische Nachrichten, die uns das belegen. Im 8. Jahrhundert, also in der Karolingerzeit, ist hier eine große Burg errichtet worden, die als Helfide oder Helpide Burg in den schriftlichen Nachrichten erscheint, insbesondere im berühmten Hersfelder Zehntverzeichnis im späten 9. Jahrhundert. Diese Anlage entwickelte sich in der Ottonenzeit weiter. Es war also ein Herrschaftssitz. Von hier aus wurde die Provinz praktisch verwaltet in der Karolinger und dann eben auch in der Ottonenzeit. Und in der zweiten Hälfte oder seit der Mitte und in der zweiten Hälfte des 10. Jahrhunderts sind hier mehrere Aufenthalte von Königen und Kaisern nachweisbar. Insbesondere Otto der Große ist hier gewesen, der offensichtlich eine gewisse Zuneigung zu diesem Ort gehabt hat, denn er hat hier eine bedeutende und wie wir aus den Ausgrabungen von vor 4 Jahren wissen, auch sehr große und stattliche Kirche errichtet, St. Radegundes, die also benannt war nach dieser Thüringer Prinzessin, die im 6. Jahrhundert gelebt und auch dann eben heiligmäßig gelebt hat.
0: Zu den spannendsten Ergebnissen der laufenden Grabungen zählt für Professor Biermann die Freilegung eines weiteren Steingebäudes neben dem ottonischen Palast direkt vor ihm. Es gehört damit zu den frühesten profanen Steingebäuden in Helfta sowie in ganz Sachsen-Anhalt. Die Funktion ist indes noch unklar. Man vermutet, dass es sich um ein Gästehaus für adliges Gefolge des Herrschers oder um den Sitz des Burggrafen handelte, der während der Abwesenheit des Königs hier residierte. Aber das untersuchte Gelände ist viel weitläufiger. So wurden Relikte der Wohnhäuser und Werkstätten in der südöstlichen Vorburg wieder zahlreich aufgedeckt. Die ökonomischen und sozialen Strukturen Helftas im Mittelalter werden sich aus den archäologischen Zeugnissen detailreich rekonstruieren lassen. Spannend auch die Funde in der hoch- und spätmittelalterlichen Burg der Hackeborns, die zu einer Zeit entstand, als die Siedlung auf der Kleinen Klaus schon an Bedeutung verloren hatte. Die Grabungen werden durch rund 20 Freiwillige unterstützt, die ehrenamtlich teilnehmen. Mit ihrer Unterstützung wurden neben den bereits skizzierten Befunden zahlreiche Gräber vom Friedhof der Radigundeskirche, Mauerreste und Gräben der immer wieder aufs Neue befestigten Anhöhe untersucht. Innerhalb des Fundmaterials stechen etliche Silbermünzen des 10. bis 15. Jahrhunderts sowie ottonische Schmucksachen wie Ohrringe und detaillierte Gewangspangen hervor. Dazu kommen eiserne Pfeilspitzen, viel Keramik und noch vieles mehr. Damit offenbart sich die kleine Klaus einmal mehr als Brennpunkt der Landesgeschichte mit reichen Zeugnissen kriegerischer Zeiten, prunkhafter Herrschaftsrepräsentation und regem wirtschaftlichen Lebens über viele Jahrhunderte hinweg.
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0: Am 4. Dezember wird von 17 bis 20 Uhr auf dem Schmidtschacht Helbra der Barbara-Tag gefeiert. Am Reformationstag finden von 15 bis 20 Uhr drei hochrangige Konzerte in der St. Andreaskirche statt. Gestaltet vom Mitteldeutschen Kammerorchester, Kirchenmusikdirektor Thomas Ennbach an der Orgel unter der Leitung von Kirchenmusikdirektor Dietrich Ehrenwert.
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4: Der DAX notierte am Mittwochvormittag bei 25.337,05 Punkten. Der DECDAX bei 4.002,22 Zählern und der Euro war 1 US-Dollar 12,06 wert.
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4: In der Nacht zum Donnerstag ist es anfangs klar oder gering bewölkt, später bildet sich örtlich Dunst, Hochnebel oder Nebel. Die Tiefstwerte sinken auf 5 bis 1 Grad, der Wind weht schwach aus unterschiedlichen Richtungen. Am Donnerstag zeigt sich nach Auflösung regionaler Dunst- und Nebelfelder die Sonne. Es bleibt trocken. Die Luft erwärmt sich auf 16 bis 18 Grad, der Wind weht schwach aus Süd bis Südwest. In der Nacht zum Freitag werden nur wenige Wolkenfelder erwartet und es bleibt niederschlagsfrei. Lokal bildet sich Nebel. Die Luft kühlt auf 7 bis 2 Grad ab, der Wind weht schwach aus Richtungen um Süd. Am Freitag ist es überwiegend heiter. Erst ab dem späteren Nachmittag verdichtet sich von Nordwesten her die Bewölkung. Es bleibt aber noch trocken. Die Tageshöchstwerte erreichen 18 bis 20 Grad, der Wind weht schwach aus Richtungen um Süd. In der Nacht zum Samstag ist es stark bewölkt bis bedeckt und gebietsweise fällt etwas Regen. Die Tiefstwerte sinken auf 10 bis 6 Grad, der Wind weht schwach bis mäßig aus Süd bis West. Der Samstag wird wechselnd bis stark bewölkt, anfangs fällt gebietsweise Regen. Später lassen die Niederschläge nach und es gibt Auflockerung. Die Tageshöchsttemperatur erreicht 11 bis 15 Grad, der Wind weht schwach, vorübergehend mäßig aus Richtungen um Nord.
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4: Um 11 Uhr waren es 15 Grad, die Luftfeuchtigkeit betrug 58% und der Luftdruck 1029 Hektopascal.
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Ein echtes Traditionsfest zog am 3. Oktober, dem Tag der Deutschen Einheit, wieder unzählige Besucher nach Querfurt. Der Obsthof Müller feierte sein großes, traditionelles Hoffest zur Apfelernte. Was im Jahr 1999 einst als kleines Familienfest begann, hat sich über die letzten Jahre zu einem echten Höhepunkt im regionalen Veranstaltungskalender entwickelt. Auch in diesem Jahr bot der Hof seinen Gästen ein buntes Programm. Neben seinem regionalen Bauernmarkt gab es herzhafte Spezialitäten, Einblicke in das traditionelle Schaubrennen und natürlich jede Menge frische Äpfel aus eigenem Anbau. Ein Fest für die ganze Familie und für alle Sinne. Für die passende Stimmung sorgte nicht nur die musikalische Umrahmung, sondern auch ein ganz besonderer Hingucker auf der Bühne. Die Mitglieder des TSG Gymnasium Querfurt zeigten mit ihrem Programm ihr ganzes Können.

0: Die Firma Teamprojekt in Eisleben feierte unlängst ihr 13-jähriges Firmenjubiläum. Herr Köhler hatte sich dafür zugunsten des Kindergartens Plümmicke Straße etwas ganz Besonderes einfallen lassen und übergab Bürgermeisterin Frau Fischer einen Gutschein.
1: Also 13 Jahre Musterhausküche in Eisleben haben im Prinzip bewiesen, dass man im Prinzip Qualität und Service an Kunden hier im Prinzip dokumentieren. Und wir möchten eigentlich im Zuge dieses 13-jährigen Jubiläums der Stadt und damit einer Kindereinrichtung der Stadt einen Scheck im Wert von 400 Euro für die Einrichtung der jeweiligen Kindereinrichtung überreichen.
2: Ich bedanke mich auf das Herzlichste dafür und ich versichere Ihnen, dass wir auf jeden Fall eine Kindereinrichtung finden werden, die das sehr gut gebrauchen kann. Und ich komme auch mit den Kindern vorbei, die sich dann persönlich bei Ihnen hier bedanken können. Ja, recht herzlichen Dank.
1: Bitte.
0: Dieses Versprechen konnte sie ganz schnell einlösen. Und die Kinder kamen ins Geschäft, um sich mit einem ganz speziellen Lied für das Geschenk zu bedanken.

0: Natürlich gab's für die kleinen Sänger noch Bonbons und für Herrn Köhler Sonnenblumen für die schöne Idee.
1: Soll es in Zukunft in der Landesbühne Eisleben immer so ruhig zugehen wie an diesem ganz normalen Wochentag, an dem das Ensemble zu einem Gastspiel in Arnstadt unterwegs ist? Nach den neuesten Konsolidierungsplänen des Landkreises soll der nicht unerhebliche Zuschuss zur Finanzierung des Theaters ab 2008 gestrichen werden. Völlig überrascht von dieser Meldung wurde Intendant Ulrich Fischer.
2: Also, was jetzt bloß die Zeitung geisterte, das hat mich selber überrascht, weil das ist weder mit mir abgesprochen noch in meinem Theaterzweckverband. Es ist so, dass wir einen Vertrag haben zwischen dem Theaterzweckverband, wo der Landkreis drin ist, wo die beiden Städte drin sind, und auf der anderen Seite das Land Sachsen-Anhalt. Dieser Vertrag geht bis Dezember 2008 und keiner hat den gekündigt. Also läuft alles so bis Ende 2008. Was jetzt in der Zeitung steht, das kann ich mir selbst nicht erklären. Wie gesagt, das ist nicht mit mir besprochen worden, auch nicht mit im Zweckverband besprochen worden. Und ich bleibe da erstmal ganz gelassen, weil bis 2008 ist die Struktur so, wie sie ist, gesichert. Das danach muss neu verhandelt werden zwischen dem Land und dem Zweckverband, und das wird man auch machen und das wird man auch jetzt in den nächsten Monaten sicherlich beginnen, aber entschieden ist da gar nichts. Und im Übrigen kann auch der Landkreis Mansfelder Land nicht über die Zukunft des Theaters ab 2009 entscheiden, weil dieser Landkreis Mansfelder Land ja fusioniert wird und der neue Kreistag, der also erst ab Sommer 2007 bestehen wird, muss sich dann Gedanken machen, wie wird er das Theater weiter finanzieren, will er es weitererhalten oder will er es nicht. Und unsere Aufgabe wird es sein, die neuen Kreistagsmitglieder davon zu überzeugen, dass Theater sehr wichtig ist. Da gibt es sehr viele Gespräche schon im Vorfeld. Ich war gestern erst bei einer Fraktion, und zwar bei den Mansfeldern und den Sachsenhäusern, die zusammengesessen haben, schon um sich vorzubereiten auf diese neue Zeit. Und die waren eindeutig für den Erhalt des Theaters zum Beispiel. Also was es da immer an Meldungen gibt und was immer gesagt wird, das ist vorschnell, weil es kann auch gar nichts entschieden sein.
1: Eine umfangreiche Tagesordnung galt es auf der vierten Regionaltagung der Kulturdezernentinnen und Dezernenten im Eisleber Kulturhaus abzuarbeiten. Den zahlreichen Fachvorträgen zu den unterschiedlichsten Themen schloss sich dabei ein intensiver Erfahrungsaustausch an. Grundlage der Diskussion war der Vortrag des Staatssekretärs im Kultusministerium Sachsen-Anhalts, Dr. Kramlich.
3: Ich denke, wir brauchen mal wirklich hier eine breite und offene Diskussion zu der Frage, was kann und will sich das Kulturland Sachsen-Anhalt in Zukunft leisten. Weil also aus meiner Sicht sehe ich das nicht als sehr sinnvoll und auch nicht sehr zielführend an, wenn wir uns jährlich sozusagen vom Kultusministerium aus, das ist natürlich im Wesentlichen meine Aufgabe, mit dem Finanzminister sozusagen streiten, nicht? Denn der muss also hier natürlich seine Rolle spielen, und deswegen also denke ich mal, wäre eine Zielstellung, wie man das also sagen wir mal regelungstechnisch hinkriegt, das ist für mich zweitrangig. Aber die Zielstellung wäre in der Tat, dass man nach einer wirklich breiten Diskussion also hier doch einen relativ übergreifenden Konsens mal herstellen kann, was wir uns da auf Dauer leisten wollen. Und zwar auch mit Blick eben auf Planungssicherheit, was ja sicherlich für Sie also doch besonders wichtig ist.
1: Wichtige Eckpunkte der Beratung waren die Arbeit der Musikschulen und Bibliotheken, der Einsatz von EU-Strukturfonds im Kulturbereich sowie die Zukunft der Museen im Land. Durch intensivere Vernetzung einzelner Einrichtungen soll auch in diesem Bereich dem notwendigen Sparzwang Rechnung getragen werden. Dieses Thema bot besonders für die Vertreter der Lutherstadt reichen Diskussionsstoff. Ist doch in Eisleben neben dem bestehenden

0: Gedenkstätten, die Wiedereinrichtung eines Museums für Ur- und Frühgeschichte sowie Regional- und Bergbaugeschichte angedacht. Mittels eines klugen Konzepts könnten dabei Fördermittel in einer Höhe von 75-90% fließen. So wertvolle und sehenswerte Stücke wie der goldene Grabschmuck von Helmsdorf, der sich zurzeit als Leihgabe im Historischen Museum zu Basel in der Schweiz befindet, müssten dann nicht mehr in Tresoren und Magazinen schlummern, sondern könnten einer breiten Öffentlichkeit zugänglich gemacht werden.
1: Wunderschön dekoriert präsentierte sich das Kolping Berufsbildungswerk Hettstedt am 12. Oktober zum traditionellen Erntedankfest. Zum Auftakt waren die Kinder der neu eröffneten Adolf-Kolping-Kindertagesstätte zu hören. Übrigens gibt es in dieser Einrichtung noch freie Plätze.

0: Ich bringe frisches Obst und Nüsse aus den Garten für Gemüse.
1: Die Tomaten sind alle gut geraten.
2: Ich schleppe hier ein Huckepack Kartoffeln einen ganzen Sack.
3: Aus meinen Garten vor dem Haus bringe ich ein Blumenstrauß.
4: Der Gesamtleiter der Einrichtung, Dr. Feusner, begrüßte die Gäste und wies noch einmal auf die Hintergründe des Erntedankfestes hin. Auch vom Chor der Einrichtung war Herbstliches zu hören.

0: Traditionell Mitgestalter des Erntedankfestes, der evangelische Pfarrer von Hettstedt, Herr Bartsch, und sein neuer katholischer Amtskollege Stefan Lorek. Nach der Eröffnungsveranstaltung gab es viel zu probieren bei den hauseigenen Produkten. Auch präsentierte sich der Anglerverein Wippertal e.V. Zum ersten Mal dabei und gleich im Mittelpunkt des Interesses das Bullenreiten. Ein unbestrittener Höhepunkt bei diesem Erntedankfest, was bei strahlendem Herbstwetter im Kolping Berufsbildungswerk stattfinden konnte.
1: Ganz gut was los war am Samstagabend im Vereinshaus der Gerbstädter Schützen. Mehr als 20 Damen und Herren hatten sich zur Teilnahme am Nachtschießen angemeldet. Für 10 Euro war man mit 25 Schuss auf Tontauben dabei, gut beleuchtet mit 5000 Watt Scheinwerferleistung. An den Töpfen stand wie immer Herr Rogalla.
2: Was gibt's denn Schönes heute?
3: Gulasch und Chili con Carne.
2: Ist es immer so?
3: Ja. Sorge klappt immer bei uns. Alles klar.
1: Direkt an der Anlage eröffnete Manfred Weigt, erster Schießwort des Gerbstädter Vereins, den Wettkampf.
4: So, wir haben heute der 14. Haben wir laut unserem Schießplan heute das Nachtschießen angesetzt. Beginnt 20 Uhr. Jeder Schütze hat 25 Wurfscheiben erstmal zur Verfügung, die er erstmal bekämpfen muss. Und hoffentlich trifft er sie auch alle. Denn es geht ja darum, wer hat die meisten Daumen zum Schluss kaputt gemacht. Ansonsten ist das Pokalschießen oder wie man das nennt, das Nachtschießen, wird einmal im Jahr hier durchgeführt im Oktober. Das soll an und für sich der Höhepunkt des Schützenwesens insgesamt sein. Ja?
2: Ja, wie macht man das so im Dunkeln mit dem Schießen?
4: Ja, Sie sehen, das ist hier ein Scheinwerfer und unten sind drei große, sind mit ungefähr 5000 Watt beleuchtet, die Anlage. Und Sie können hier gleich sehen, wenn der erste Schuss fällt. Die Tauben sind gut, sehr gut sichtbar. No. Feuer frei!
1: Oh. Die Lichtverhältnisse waren jedoch eine besondere Herausforderung. Viele Schützen verfehlten die Scheiben trotz guter Beleuchtung. Auch für die Sieger hatten sich die Gerbstädter diesmal etwas ganz Besonderes einfallen lassen. Statt Pokalen gab es Sachpreise. Über einen großen Präsentkorb konnte sich so der Sieger Detlef Lichtenfeld aus Nienburg freuen. Die besten Schützen des Gastgebers waren Manfred Fischer und Ingo Jürgens. Erste Bewerbungen für die neue Mannswitter Bergwerkschaft GmbH werden ab sofort entgegengenommen. So konnte man auf einem handgeschriebenen großen Schild auf dem Gelände des Eduard-Schachtes lesen. Per aspira ad astra, zu Deutsch durch das raue Steinige zu den Sternen, so steht es außerdem auf dem Logo der neu gegründeten Firma, die am vergangenen Samstag zu einer Feierstunde anlässlich der Wiederaufnahme der Erzgewinnung in der Mannswitter Mulde einlud. Sowohl Befürworter als auch Skeptiker waren da und harrten der Dinge, die da kommen sollten. Zunächst ergriff Landrat Hans-Peter Sommer das Wort.
5: Das ist schon was Eigentümliches. Da haben wir vor einigen Jahren 800 Jahre Bergbau gefeiert. Das haben wir gefeiert in einer Zeit, als an Bergbau in unserer Region direkt schon längst nicht mehr zu denken war. Und da habe ich damals, ich kann mich noch gut erinnern, als wir am Abschlusstag die Themenschächter Halde beleuchtet haben, gesagt, dieses soll ein Signal dafür sein, dass wir unsere Zukunft, unsere Region nicht so gleichsam in die Schublade legen, sondern dass es einen Neuanfang, ein Weitermachen geben soll. Seitdem, und das ist uns wieder einige Jahre her, warten wir eigentlich Tag für Tag auf Neuanfänge. Und wenn man ganz ehrlich ist, es gibt ja auch eine ganze Reihe in unserer Region. Es gibt viele Unternehmen, die sich entwickelt, neu gegründet und einfach nur am Markt geblieben sind. Aber der Bergbau, das war bis heute nun mal eine Tatsache. Der Bergbau, den gab es nicht mehr. Ich denke auf jeden Fall, wenn ich so an die Erfahrungen eines Versuches, den der damalige Landkreis Mansfelder Land beim Sanierungsverbund Mansfeld mit Hilfe des damaligen Wirtschaftsministeriums in Auftrag gegeben hatte, mit dem Ergebnis, dass die Ausbeute der Tauben, Gescheine und sonstigen an der Oberfläche lagerten Relikte unseres Bergbaus sich einer Erschließung aus ökonomischen Gründen völlig verschließen. Das ist nun allerdings mehr als 10 Jahre her. Und schon damals war erkennbar, die Entwicklung am Weltmarkt wird mit Sicherheit einen Impuls dafür liefern, dass man dieses Thema noch einmal neu aufgreift. Deshalb kann ich nur sagen, ich freue mich darüber, dass es diese Idee gibt. Ich bin sehr gespannt darauf, was beim Pilotprojekt herauskommt. Ich bedanke mich bei allen denen, die den Mut haben, in dieser Zeit und auch bei schon festgefügten Einstellungen von uns Menschen hier im Mansfelder Land zu unserer eigenen Zukunft zu sagen, wir machen einen Versuch, wir packen es neu an.
1: Auch der Hetschter Bürgermeister Jürgen Lautenfeld verlieh seiner Hoffnung auf ein Gelingen des Vorhabens Ausdruck, aus dem vorhandenen Abraum im Mansfelder Land nochmals Kupfer zu gewinnen. Hernach ergriff der SPD-Landtagsabgeordnete Norbert Born das Wort. Auch er findet die Geschäftsidee der neuen Mansfelder Bergwerkschaft gar nicht so abwegig.
6: Wer am 4. Oktober den Wochenspiegel gelesen hat, war natürlich überrascht. Eine große Überschrift, unglaublich aber wahr. Gut, ich muss sagen, für mich war das nicht ganz so überraschend, da ich schon seit einiger Zeit, wenn auch hinter zu und Türen, mit dieser Idee konfrontiert wurde. Und da ich nun vor fast 20 Jahren auch einmal ein Wurzelstudium an der Bergakademie in Freiberg abgeschlossen habe, habe ich mich natürlich für diese Geschäftsidee auch insbesondere interessiert. Deshalb war natürlich auch nicht überraschend, dass in den Abfallprodukten und Restprodukten unserer Kupferherstellung auch noch Metall, noch Kupfer und andere sehr wertvolle Metalle sind.
1: Von allen Anwesenden mit Spannung erwartet waren die Worte des amtierenden Geschäftsführers der neuen Firma, Dr. Michael de Bois, war es auch, der nach einer kleinen Rede den ersten Zug mit Abraum in Richtung Pilotanlage Helpra feierlich starten ließ.
7: Auf die Veröffentlichungen in den Medien zu unserer heutigen Veranstaltung gab es ein breites Echo und die Reaktionen schwankten verständlicherweise zwischen hier sind ein paar Spinner am Werke, bis zu endlich finden sich Mutige, die die Region retten werden. Nun will ich weder bestreiten, dass zu unserem Projekt wie zu jedem Neubeginn etwas Mut gehört, noch dass wir mitunter von erheblichen Zweifeln geplagt werden, ob denn unser Vorhaben nicht doch nur ein schönes Gespinst aus Träumen und Wünschen ist,

Hallo und herzlich willkommen, liebe Zuschauerinnen und Zuschauer bei Punktum, Ihrem regionalen Fernsehprogramm am heutigen Mittwoch. Bis Ende September haben im südlichen Sachsen-Anhalt 1.327 Personen eine Ausbildung im Handwerk begonnen. Die meisten von ihnen verfügen über einen Realschulabschluss, nämlich 57,8%. Etwa jeder Vierte startet mit einem Hauptschulabschluss in die Berufsausbildung. Bei den weiblichen Auszubildenden besitzen 16,5% die Hochschulreife, bei den männlichen 9,7%. Die überwiegende Mehrheit der Handwerks-Azubis kommt von der Sekundarschule. Unsere Ausbildungsbetriebe erwarten zu Recht, dass die Schulen die Voraussetzung für eine erfolgreiche Berufsausbildung schaffen. Eine bessere Ausstattung der Sekundarschule, insbesondere im Realschulzweig, trägt unmittelbar zu einer höheren Ausbildungsqualität bei und hilft, den Fachkräftemangel abzumildern, so Thomas Keindorf, Präsident der Handwerkskammer Halle. Wer sich für eine handwerkliche Ausbildung interessiert und informieren möchte, kann sich an die Handwerkskammer Halle wenden. Weitere Infos und Kontaktmöglichkeiten unter www.hwkhalle.de/Ausbildung im Handwerk. Der Kreiselternrat Mansfeld-Südharz hat seit Montag ist mit seiner neuen Webseite www.ker-msh.de online. Mit der neuen Webseite wird eine zentrale Informations- und Kommunikationsplattform für Elternvertretungen und alle Interessierten im Landkreis Mansfeld-Südharz geschaffen. Gleichzeitig steigt der

0: Der Kreis Elternrat damit die Sichtbarkeit seiner Arbeit und schafft neue Möglichkeiten für Information, Austausch und Beteiligung. Mit einem Primärversorgungssystem möchte die Bundesregierung insbesondere den Hausarzt als zentrale Anlaufstelle in der ambulanten Versorgung etablieren. Dabei spielen interprofessionelle Teams aus qualifiziertem, nichtärztlichem Personal eine entscheidende Rolle, denn sie entlasten die Praxen und schaffen Kapazitäten. Eine aktuelle Analyse des Wissenschaftlichen Instituts der AOK bestätigt, dass Sachsen-Anhalt sehr gut für dieses Modell gerüstet ist. Mit knapp 60% verfügt das Land bundesweit über den höchsten Anteil an Hausarztpraxen, in denen qualifizierte Gesundheitsfachkräfte wie NEPA, also nichtärztliche Praxisassistenten, oder VERA, Versorgungsassistenten in der Hausarztpraxis tätig sind. Diese spielen eine entscheidende Rolle bei der Entlastung von Praxen, da sie übernehmen dann beispielsweise Aufgaben bei Hausbesuchen, in der Wundversorgung oder bei der Betreuung chronisch kranker Menschen. Die Ergebnisse zeigen, dass Sachsen-Anhalt bereits heute viele Strukturen erfolgreich lebt, die künftig die Grundlage für das Primärversorgungssystem bilden sollen. Das Hausarztmodell in Sachsen-Anhalt ist Vorbild, denn das Land weist bundesweit den höchsten Anteil an Praxen mit diesen NEPA- bzw. VERA-Kräften auf. Das Theater Eisleben geht in dieser Spielzeit neue Kooperationswege. Am 6. und 8. November präsentieren Studierende des Lehramtes Musik der Martin-Luther-Universität Halle-Wittenberg gemeinsam mit Orchestermusikern der Staatskapelle Halle die Hochzeit des Figaro auf der großen Bühne. Tickets sind an der Theaterkasse in der Bucherstraße und an der Abendkasse sowie online unter theater-eisleben.de oder telefonisch unter Eisleben 60 20 70 erhältlich. Nochmal die Termine: Freitag, 6.11. 19:30 Uhr und am Sonntag, den 8.11. um 15 Uhr.
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0: Es sollte ein besonderer Markt werden. Immerhin stand das 20. Jubiläum des Regionalmarktes in Sangerhausen auf dem Kalender. Jedoch konnte der Besucher am vergangenen Sonntag nur ein kleines Angebot an Waren auf dem Sangerhäuser Markt entdecken. Björn Gärtner, Veranstaltungsleiter der Rosenstadt Sangerhausen, klärte auf.
1: Leider haben uns dieses Jahr aufgrund von Personalmangel, Krankheit kurzfristig, 3 Tage vorher, 5 bis 6 Händler abgesagt. Zudem ist in Halle auch ein Bauernmarkt, der uns viele unserer Stammhändler gekostet hat, auch ungefähr 4 bis 5. So ist die Anzahl der Händler dieses Jahr leider etwas geschrumpft, von üblicherweise 27 bis 28 auf leider nur 16.
2: Aber ihr habt nicht nur Händler da, ihr bietet auch andere Dinge an. Was kann der Besucher erwarten?
1: Neben den Händlern, die verschiedene regionale Produkte anbieten, Dekorationsware, gibt es natürlich auch gastronomische Anbieter. Wir haben einen neuen Fischhändler. Neben unserem Stammfischhändler der Südharzer Forellenzucht ist noch ein weiterer Fischfeinkosthändler aus Nordhausen da. Wir haben noch einen anderen Gastronomen, der unter anderem die beliebte Kürbissuppe anbietet oder auch gebratenen Blumenkohl. Also es ist gastronomisch gesorgt und die sind dann auch bis abends zum Abendprogramm bei uns auf dem Regionalmarkt vertreten.
0: Kurz nach 10 Uhr waren die ersten Besucher vor Ort und nutzten die Gelegenheit, sich zu informieren, zu stöbern und zu kaufen. Stolle und Kekse von Friwi standen ganz oben auf der Einkaufsliste angesichts der bevorstehenden Weihnachtszeit. Bei herbstlichen Dekorationen und Kürbissen schlugen all jene zu, die den Blick noch nicht auf Weihnachten richteten. Wie in den vergangenen Jahren war auch das CJD Sangerhausen mit einem Stand vertreten. Die angebotenen Waren werden in den Kreativwerkstätten des CJD von den Bewohnern mit Beeinträchtigung hergestellt, wie Ines Hommann, eine der Gruppenleiterinnen, erklärte. Der Verkauf gehört dann natürlich auch dazu.
3: Ja, für uns ist so ein Stand, erstens mal macht es ganz viel Spaß, die Sachen, die bei uns hergestellt werden, zu präsentieren. Ja, und dann eben auch Werbung zu machen. Viele kennen das CJD gar nicht, selbst aus Sangerhausen kennen das manche gar nicht. Und wir versuchen uns damit auch ins Gespräch zu bringen. Ja, wir haben sehr viele Bereiche. Wir haben eine eigene Wäscherei, wir haben eine eigene Druckerei, wir haben eine Gärtnerei, einen Holzbereich, wo viele Sachen hergestellt werden. Oder eben zum Beispiel in der Wäscherei wird Wäsche gewaschen für die Arztpraxen und. Das wissen viele Leute gar nicht. Ja, und so ein Stand ist dann noch immer eine schöne Möglichkeit, mit den Leuten hier aus der Umgebung oder auch von weiter her ins Gespräch zu kommen.
0: Von den Regional- und Bauernmärkten nicht wegzudenken sind die Hainröder Besenbinder. Gern zeigen und erklären sie den Besuchern, wie das Herstellen solcher Besen vonstatten geht. Und wer ein paar Minuten Zeit hat, erfährt auch einiges zur Verwendung dieser Besen, welche noch nach Geschlechtern getrennt ist, mit einem kleinen Augenzwinkern.
4: Also ihr sammelt das alles selber hier?
5: Das sammeln wir alles selber. Das müssen wir im Januar holen, das Reisig. Und Stiele, die müssen wir dann im Frühjahr holen, wenn Saft. Wichtig ist, dass kein Saft mehr drin ist, keine Blätter mehr dran, okay. Kein Saft mehr drin ist. Müssen wir im Januar fürs ganze Jahr dann zusammenholen.
4: Und dann, wie viele Besen wären das so im Jahr, die ihr so macht? Was schätzt du so Pi mal Daumen?
5: Das lässt sich schlecht schätzen, wenn wir da öfter unterwegs sind.
4: Aber ihr macht auch große und kleine Besen nicht da drüben?
5: Wir machen verschiedene Größen. Das, was ich jetzt hier habe, das ist die Sorte, die, wo man auch richtig Straße kehren kann damit oder im Stall. Und um kein Material zu verschwenden, machen wir dann verschiedene andere Größen. Wenn ich jetzt die Spitzen abschneide, ja, dann macht er dann die kleinere Sorte. Ah. Das ist dann für Schmuck.
4: Und die wichtigste Frage, einmal im Jahr, ich glaube am 30. April, kannst du mit solchen Besen auch fliegen?
5: Die Männer nicht. Die Männer gehen nur gern damit. Das ist was für die Frauen.
4: Okay, ich werde das mal weitergehen, dass wir es mal probieren.
5: Ja, ja.
6: Ja, wegen dem Besen. Wichtig ist, dass die Frauen das ganze Jahr damit gären. Der Besen muss sich statisch aufladen und zur Walpurgisnacht geht es nachher los. Da muss so lange getreten werden, bis die Funken kommen. Und dann geht's los Richtung Brocken.
0: Für Unterhaltung sorgten nicht nur die Hainröder Besenbinder. Drehorbel Rolf zog mit Wort und Witz und musikalisch die Besucher in seinen Bann.
7: 111, 111, Achtung, Achtung, meine sehr verehrten Damen und Herren, Ladies and Gentlemen, Madame, Monsieur, de Rogier, de Rosier, willkommen in Sangerhausen.
4: Man kann sich auch mal aufs alten Teil setzen, aber du willst auf jeden Fall weitermachen. Bis wann?
7: Ach du, so lange wie es geht hier. Der Seemann denkt immer bis zum nächsten Hafen und ich denke an die nächsten Veranstaltungen und am Friedhof denke ich noch nicht. Wobei am Friedhof habe ich auch schon gespielt zur Beerdigung, aber das ist nicht so richtig meine Masche.
4: Dann wünschen wir dir ganz viel Spaß.
7: Danke, den werden wir machen. Euch auch.

0: Informationen im Besonderen über alte Obstsorten erhielten die Gäste des Marktes am Stand des Biosphärenreservats Karstlandschaft Südharz.
1: Jawohl, bei uns kann man Informationen rund ums Obst bekommen. Egal, ob es normales Hausobst

0: ist quasi, oder auch Wildobst.
1: Was ist euch denn wichtig, den Leuten zu vermitteln?
0: Dass die alten Sorten besser schmecken als die, die es jetzt noch im Laden gibt.
1: Wie ist die Reaktion der Leute darauf?
0: Also die älteren Leute, die eben das auch noch kennen, das alte Obst, sage ich mal, die stimmen uns natürlich zu. Und die Jugend, die will eher das Süße haben, ja.
2: Vom Geschmack konnte man sich vor Ort gleich selbst überzeugen. Pünktlich um 11 Uhr gab es die offizielle Begrüßung durch Oberbürgermeister Thorsten Schweiger.
3: Ich möchte heute alle begrüßen, die hierher gekommen sind, natürlich auch die Händler, zu unserem 20. Bauernmarkt. Und das ist natürlich ein Event und ein Jubiläum, was wir heute feiern. Aber ich denke, es ist mittlerweile auch gute Tradition geworden, dass wir das machen. Und ich freue mich ganz besonders, dass die zwei Majestäten an meiner Seite sind, die die Stadt Sangerhausen auch immer vertreten. Insofern obliegt es mir nun, heute zu sagen, der Markt ist eröffnet. Ich wünsche allen ganz, ganz viel Spaß. Kaufen Sie ein bisschen was ein, denn die Händler leben davon, dass man nicht nur schaut, sondern auch was mitnimmt.
2: In Begleitung von Rosenkönigin und Rosenprinzessin nahm er sich anschließend Zeit, um die Stände auf dem Markt zu besuchen.
4: In den Jahren 2020 bis 2023 erbrachten archäologische Forschungsarbeiten des Landesamtes für Denkmalpflege und Archäologie Sachsen-Anhalt auf der Anhöhe Kleine Klaus bei Eisleben Spuren der verschollenen ottonischen Königspfalz-Hälfte. Im Zusammenhang mit der von diesen Entdeckungen ausgehenden, durch das Land Sachsen-Anhalt geförderten Entwicklung einer touristischen Infrastruktur für die Königspfalz-Hälfte durch die Lutherstadt Eisleben wird die Untersuchung des Areals derzeit fortgesetzt. Zur Vorstellung aktueller Befunde und Funde der laufenden Ausgrabungen begrüßte am 12. Oktober Bürgermeister Carsten Staub die Interessierten.
5: Wir hatten uns vor 5 Wochen, Professor Biermann, das erste Mal wieder hier getroffen, seitdem die Grabungen Anfang September angelaufen sind und uns über die aktuellen Ergebnisse informiert. Und diese wollen wir Ihnen heute natürlich auch gern exklusiv sozusagen mitteilen. Es ist so, ich habe vorhin so spaßeshalber gesagt, bei jeder Grabung kommen neue Dinge, die ausstellungswürdig und ausstellungsrelevant sind, zutage. Wir sind gerade in der finalen Phase der Planung sozusagen. Wir wollen sehr zügig jetzt auch mit den ersten Maßnahmen beginnen. Das ist insbesondere die infrastrukturelle Erschließung hier des Windmühlenweges, dass auch die Baumaschinen, die Fahrzeuge auf die Pfalz können, und wollen, wie gesagt, das Ganze finalisieren. Wir haben am morgigen Tag nochmal ein Gespräch mit den Stadträten, auch das Planungsbüro, das LDA wird mit vor Ort sein. Und heute wollen wir einfach hier nochmal auch die wissenschaftliche Bedeutung der bisherigen Funde, aber auch der jetzt in dieser Grabung festgestellten Dinge von Professor Biermann hören. Ich habe gerade gehört, 2 Wochen wird noch gegraben, also bis zum Reformationstag sozusagen, bis Ende Oktober. Und dann gilt es, wie gesagt, die Sachen auch weiter zu erforschen.
4: Genau zu diesen archäologischen Forschungen äußerte sich Projektleiter Professor Dr. Felix Biermann.
6: Wir sind hier auf dem Hügel Kleine Klaus bei Hälfta. Hier befand sich im frühen Mittelalter, in der Karolinger- und in der Ottonenzeit, ein außerordentlich bedeutendes Burg- und Herrschaftszentrum, was im 10. Jahrhundert als Pfalz gedient hat. Wir haben historische Nachrichten, die uns das belegen. Im 8. Jahrhundert, also in der Karolingerzeit, ist hier eine große Burg errichtet worden, die als Helfide oder Helpideburg in den schriftlichen Nachrichten erscheint, insbesondere im berühmten Hersfelder Zehntverzeichnis im späten 9. Jahrhundert. Diese Anlage entwickelte sich in der Ottonenzeit weiter. Es war also ein Herrschaftssitz. Von hier aus wurde die Provinz praktisch verwaltet, in der Karolinger und dann eben auch in der Ottonenzeit. Und in der zweiten Hälfte oder seit der Mitte und in der zweiten Hälfte des 10. Jahrhunderts sind hier mehrere Aufenthalte von Königen und Kaisern nachweisbar. Insbesondere Otto der Große ist hier gewesen, der offensichtlich eine gewisse Zuneigung zu diesem Ort gehabt hat, denn er hat hier eine bedeutende und, wie wir aus den Ausgrabungen von vor 4 Jahren wissen, auch sehr große und stattliche Kirche errichtet, St. Radegundes, die also benannt war nach dieser Thüringer Prinzessin, die im 6. Jahrhundert gelebt und auch dann eben heiligmäßig gelebt hat.
4: Zu den spannendsten Ergebnissen der laufenden Grabungen zählt für Professor Biermann die Freilegung eines weiteren Steingebäudes

0: neben dem Ottonischen Palast direkt vor ihm. Es gehört damit zu den frühesten profanen Steingebäuden in Helfter sowie in ganz Sachsen-Anhalt. Die Funktion ist indes noch unklar. Man vermutet, dass es sich um ein Gästehaus für adliges Gefolge des Herrschers oder um den Sitz des Burggrafen handelte, der während der Abwesenheit des Königs hier residierte. Aber das untersuchte Gelände ist viel weitläufiger. So wurden Relikte der Wohnhäuser und Werkstätten in der südöstlichen Vorburg wieder zahlreich aufgedeckt. Die ökonomischen und sozialen Strukturen Helfters im Mittelalter werden sich aus den archäologischen Zeugnissen detailreich rekonstruieren lassen. Spannend auch die Funde in der hoch- und spätmittelalterlichen Burg der Hackeborns, die zu einer Zeit entstand, als die Siedlung auf der kleinen Klaus schon an Bedeutung verloren hatte. Die Grabungen werden durch rund 20 Freiwillige unterstützt, die ehrenamtlich teilnehmen. Mit ihrer Unterstützung wurden neben den bereits skizzierten Befunden zahlreiche Gräber vom Friedhof der Radigundiskirche, Mauerreste und Gräben der immer wieder aufs Neue befestigten Anhöhe untersucht. Innerhalb des Fundmaterials stechen etliche Silbermünzen des 10. bis 15. Jahrhunderts sowie ottonische Schmucksachen wie Ohrringe und detaillierte Gewangspangen hervor. Dazu kommen eiserne Pfeilspitzen, viel Keramik und noch vieles mehr. Damit offenbart sich die kleine Klaus einmal mehr als Brennpunkt der Landesgeschichte mit reichen Zeugnissen kriegerischer Zeiten, prunkhafter Herrschaftsrepräsentation und regem wirtschaftlichen Lebens über viele Jahrhunderte hinweg. 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Am 4. Dezember wird von 17 bis 20 Uhr auf dem Schmidtschacht Helbra der Barbara-Tag gefeiert. Am Reformationstag finden von 15 bis 20 Uhr drei hochrangige Konzerte in der St. Andreaskirche statt. Gestaltet vom Mitteldeutschen Kammerorchester, Kirchenmusikdirektor Thomas Enbach an der Orgel unter der Leitung von Kirchenmusikdirektor Dietrich Ehrenwert. 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
1: Der DAX notierte am Mittwochvormittag bei 25.337,05 Punkten. Der DECDAX bei 4.002,22 Zählern und der Euro war 1 US-Dollar 12,06 wert.
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1: In der Nacht zum Donnerstag ist es anfangs klar oder gering bewölkt, später bildet sich örtlich Dunst, Hochnebel oder Nebel. Die Tiefstwerte sinken auf 5 bis 1 Grad, der Wind weht schwach aus unterschiedlichen Richtungen. Am Donnerstag zeigt sich nach Auflösung regionaler Dunst- und Nebelfelder die Sonne. Es bleibt trocken. Die Luft erwärmt sich auf 16 bis 18 Grad, der Wind weht schwach aus Süd bis Südwest. In der Nacht zum Freitag werden nur wenige Wolkenfelder erwartet und es bleibt niederschlagsfrei. Lokal bildet sich Nebel. Die Luft kühlt auf 7 bis 2 Grad ab, der Wind weht schwach aus Richtungen um Süd. Am Freitag ist es überwiegend heiter. Erst ab dem späteren Nachmittag verdichtet sich von Nordwesten her die Bewölkung. Es bleibt aber noch trocken. Die Tageshöchstwerte erreichen 18 bis 20 Grad, der Wind weht schwach aus Richtungen um Süd. In der Nacht zum Samstag ist es stark bewölkt bis bedeckt und gebietsweise fällt etwas Regen. Die Tiefstwerte sinken auf 10 bis 6 Grad, der Wind weht schwach bis mäßig aus Süd bis West. Der Samstag wird wechselnd bis stark bewölkt, anfangs fällt gebietsweise Regen. Später lassen die Niederschläge nach und es gibt Auflockerung. Die Tageshöchsttemperatur erreicht 11 bis 15 Grad, der Wind weht schwach, vorübergehend mäßig aus Richtungen um Nord.
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1: Um 11 Uhr waren es 15 Grad, die Luftfeuchtigkeit betrug 58% und der Luftdruck 1029 Hektopascal.
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Ein echtes Traditionsfest zog am 3. Oktober, dem Tag der Deutschen Einheit, wieder unzählige Besucher nach Querfurt. Der Obsthof Müller feierte sein großes, traditionelles Hoffest zur Apfelernte. Was im Jahr 1999 einst als kleines Familienfest begann, hat sich über die letzten Jahre zu einem echten Höhepunkt im regionalen Veranstaltungskalender entwickelt. Auch in diesem Jahr bot der Hof seinen Gästen ein buntes Programm. Neben seinem regionalen Bauernmarkt gab es herzhafte Spezialitäten, Einblicke in das traditionelle Schaubrennen und natürlich jede Menge frische Äpfel aus eigenem Anbau. Ein Fest für die ganze Familie und für alle Sinne. Für die passende Stimmung sorgte nicht nur die musikalische Umrahmung, sondern auch ein ganz besonderer Hingucker auf der Bühne. Die Mitglieder des TSG Gymnasium Querfurt zeigten mit ihrem Programm ihr ganzes Können.

0: längst ihr 13-jähriges Firmenjubiläum. Herr Köhler hatte sich dafür zugunsten des Kindergartens Plümmicke Straße etwas ganz Besonderes einfallen lassen und übergab Bürgermeisterin Frau Fischer einen Gutschein.
1: Also 13 Jahre Musterhausküche in Eisleben haben im Prinzip bewiesen, dass man im Prinzip Qualität und Service am Kunden hier im Prinzip dokumentieren. Und wir möchten eigentlich im Zuge dieses 13-jährigen Jubiläums der Stadt und damit einer Kindereinrichtung der Stadt einen Scheck im Wert von 400 Euro für die Einrichtung der jeweiligen Kindereinrichtung überreichen.
2: Ich bedanke mich auf das Herzlichste dafür und ich versichere Ihnen, dass wir auf jeden Fall eine Kindereinrichtung finden werden, die das sehr gut gebrauchen kann. Und ich komme auch mit den Kindern vorbei, die sich dann persönlich bei Ihnen hier bedanken können. Ja, recht herzlichen Dank.
1: Bitte.
0: Dieses Versprechen konnte sie ganz schnell einlösen. Und die Kinder kamen ins Geschäft, um sich mit einem ganz speziellen Lied für das Geschenk zu bedanken.

0: Natürlich gab's für die kleinen Sänger noch Bonbons und für Herrn Köhler Sonnenblumen für die schöne Idee.
1: Soll es in Zukunft in der Landesbühne Eisleben immer so ruhig zugehen wie an diesem ganz normalen Wochentag, an dem das Ensemble zu einem Gastspiel in Arnstadt unterwegs ist. Nach den neuesten Konsolidierungsplänen des Landkreises soll der nicht unerhebliche Zuschuss zur Finanzierung des Theaters ab 2008 gestrichen werden. Völlig überrascht von dieser Meldung wurde Intendant Ulrich Fischer.
2: Also, was jetzt durch die Zeitung geisterte, das hat mich selber überrascht, weil das ist weder mit mir abgesprochen noch in meinem Theaterzweckverband. Es ist so, dass wir einen Vertrag haben zwischen dem Theaterzweckverband, wo der Landkreis drin ist, wo die beiden Städte drin sind, und auf der anderen Seite das Land Sachsen-Anhalt. Dieser Vertrag geht bis Dezember 2008 und keiner hat den gekündigt. Also läuft alles so bis Ende 2008. Was jetzt in der Zeitung steht, das kann ich mir selbst nicht erklären. Wie gesagt, das ist nicht mit mir besprochen worden, auch nicht mit im Zweckverband besprochen worden. Und ich bleibe da erstmal ganz gelassen, weil bis 2008 ist die Struktur so, wie sie ist, gesichert. Das danach muss neu verhandelt werden zwischen dem Land und dem Zweckverband, und das wird man auch machen und das wird man auch jetzt in den nächsten Monaten sicherlich beginnen, aber entschieden ist da gar nichts. Und im Übrigen kann auch der Landkreis Mansfelder Land nicht über die Zukunft des Theaters ab 2009 entscheiden, weil dieser Landkreis Mansfelder Land ja fusioniert wird und der neue Kreistag, der also erst ab Sommer 2007 bestehen wird, muss sich dann Gedanken machen, wie wird er das Theater weiter finanzieren, will er es weitererhalten oder will er es nicht. Und unsere Aufgabe wird es sein, die neuen Kreistagsmitglieder davon zu überzeugen, dass Theater sehr wichtig ist. Da gibt es sehr viele Gespräche schon im Vorfeld. Ich war gestern erst bei einer Fraktion, und zwar bei den Mansfeldern und den Sachsenhäusern, die zusammengesessen haben, schon um sich vorzubereiten auf diese neue Zeit. Und die waren eindeutig für den Erhalt des Theaters zum Beispiel. Also was es da immer an Meldungen gibt und was immer gesagt wird, dass ist vorschnell, weil es kann auch gar nicht entschieden sein.
1: Eine umfangreiche Tagesordnung galt es auf der vierten Regionaltagung der Kulturdezernentinnen und Dezernenten im Eisleber Kulturhaus abzuarbeiten. Den zahlreichen Fachvorträgen zu den unterschiedlichsten Themen schloss sich dabei ein intensiver Erfahrungsaustausch an. Grundlage der Diskussion war der Vortrag des Staatssekretärs im Kultusministerium Sachsen-Anhalts, Dr. Kramlich.
3: Ich denke, wir brauchen mal wirklich hier eine breite und offene Diskussion.

0: zu der Frage, was kann und will sich das Kulturland Sachsen-Anhalt in Zukunft leisten. Weil also aus meiner Sicht sehe ich das nicht als sehr sinnvoll und auch nicht sehr zielführend an, wenn wir uns jährlich sozusagen vom Kultusministerium aus, das ist natürlich im Wesentlichen meine Aufgabe, mit dem Finanzminister sozusagen streiten. Nicht? Denn der muss also hier natürlich seine Rolle spielen und deswegen, also denke ich mal, wäre eine Zielstellung, wie man das, also sagen wir mal, regelungstechnisch hinkriegt, das ist für mich zweitrangig. Aber die Zielstellung wäre in der Tat, dass man nach einer wirklich breiten Diskussion, also hier doch eine, sagen wir mal, einen relativ übergreifenden Konsens mal herstellen kann, was wir uns da auf Dauer leisten wollen. Und zwar auch mit Blick eben auf Planungssicherheit, was ja sicherlich für Sie also doch besonders wichtig ist.
1: Wichtige Eckpunkte der Beratung waren die Arbeit der Musikschulen und Bibliotheken, der Einsatz von EU-Strukturfonds im Kulturbereich sowie die Zukunft der Museen im Land. Durch intensivere Vernetzung einzelner Einrichtungen soll auch in diesem Bereich dem notwendigen Sparzwang Rechnung getragen werden. Dieses Thema bot besonders für die Vertreter der Lutherstadt reichen Diskussionsstoff. Ist doch in Eisleben neben den bestehenden Luther-Gedenkstätten die Wiedereinrichtung eines Museums für Ur- und Frühgeschichte sowie Regional- und Bergbaugeschichte angedacht. Mittels eines klugen Konzepts könnten dabei Fördermittel in einer Höhe von 75-90% fließen. So wertvolle und sehenswerte Stücke wie der goldene Grabschmuck von Helmsdorf, der sich zurzeit als Leihgabe im Historischen Museum zu Basel in der Schweiz befindet, müssten dann nicht mehr in Tresoren und Magazinen schlummern, sondern könnten einer breiten Öffentlichkeit zugänglich gemacht werden.
2: Wunderschön dekoriert präsentierte sich das Kolping Berufsbildungswerk Hettstedt am 12. Oktober zum traditionellen Erntedankfest. Zum Auftakt waren die Kinder der neu eröffneten Adolf-Kolping-Kindertagesstätte zu hören. Übrigens gibt es in dieser Einrichtung noch freie Plätze.

0: Ich bringe frisches Obst und Nüsse aus dem Garten für Gemüse.
1: Die Tomaten sind alle gut geraten.
2: Ich schleppe hier ein Huckepack Kartoffeln einen ganzen Sack.
3: Aus meinem Garten vor dem Haus bringe ich ein Blumenstrauß.
4: Der Gesamtleiter der Einrichtung, Dr. Feusner, begrüßte die Gäste und wies noch einmal auf die Hintergründe des Erntedankfestes hin. Auch vom Chor der Einrichtung war Herbstliches zu hören.

0: Traditionell Mitgestalter des Erntedankfestes, der evangelische Pfarrer von Hettstedt, Herr Bartsch, und sein neuer katholischer Amtskollege Stefan Lorek. Nach der Eröffnungsveranstaltung gab es viel zu probieren bei den hauseigenen Produkten. Auch präsentierte sich der Anglerverein Wippertal e.V. Zum ersten Mal dabei und gleich im Mittelpunkt des Interesses das Bullenreiten. Ein unbestrittener Höhepunkt bei diesem Erntedankfest, was bei strahlendem Herbstwetter im Kolping Berufsbildungswerk stattfinden konnte.
1: Ganz gut was los war am Samstagabend im Vereinshaus der Gerbstädter Schützen. Mehr als 20 Damen und Herren hatten sich zur Teilnahme am Nachtschießen angemeldet. Für 10 Euro war man mit 25 Schuss auf Tontauben dabei, gut beleuchtet mit 5000 Watt Scheinwerferleistung. An den Töpfen stand wie immer Herr Rogalla.
2: Was gibt's denn Schönes heute?
3: Gulasch und Chili con Carne.
2: Ist das immer so?
3: Ja, Betreuung klappt immer bei uns. Alles klar.
1: Direkt an der Anlage eröffnete Manfred Weigt, erster Schießwort des Gerbstädter Vereins, den Wettkampf.
4: So, wir haben heute

0: Stadtende haben wir laut unseren Schießplan heute das Nachtschießen angesetzt. Beginn 20 Uhr. Jeder Schütze hat 25 Wurfscheiben erstmal zur Verfügung, die er erstmal bekämpfen muss. Und hoffen trifft er sie auch alle. Denn es geht ja darum, wer hat die meisten Daumen zum Schluss kaputt gemacht. Ansonsten ist das das Pokalschießen oder wie man das nennt, das Nachtschießen, wird einmal im Jahr hier durchgeführt im Oktober. Das soll an und für sich der Höhepunkt des Schützenwesens insgesamt sein. Ja?
1: Ja, wie macht man das so im Dunkeln mit dem Schießen?
0: Ja, die sind, Sie sehen, das ist hier ein Scheinwerfer und unten sind drei große, sind mit ungefähr 5000 Watt beleuchtet, die Anlage. Und Sie können ja gleich sehen, wenn der erste Schuss fällt, die Tauben sind gut, sehr gut sichtbar. Feuer frei!
2: Die Lichtverhältnisse waren jedoch eine besondere Herausforderung. Viele Schützen verfehlten die Scheiben trotz guter Beleuchtung. Auch für die Sieger hatten sich die Gerbstädter diesmal etwas ganz Besonderes einfallen lassen. Statt Pokalen gab es Sachpreise. Über einen großen Präsentkorb konnte sich so der Sieger Detlef Lichtenfeld aus Nienburg freuen. Die besten Schützen des Gastgebers waren Manfred Fischer und Ingo Jürgens. Erste Bewerbungen für die neue Mansfelder Bergwerkschaft GmbH werden ab sofort entgegengenommen. So konnte man auf einem handgeschriebenen großen Schild auf dem Gelände des Eduard-Schachtes lesen. Per aspira ad astra, zu Deutsch durch das raue Steinige zu den Sternen, so steht es außerdem auf dem Logo der neu gegründeten Firma, die am vergangenen Samstag zu einer Feierstunde anlässlich der Wiederaufnahme der Erzgewinnung in der Mansfelder Mulde einlud. Sowohl Befürworter als auch Skeptiker waren da und harrten der Dinge, die da kommen sollten. Zunächst ergriff Landrat Hans-Peter Sommer das Wort.
3: Das ist schon was Eigentümliches. Da haben wir vor einigen Jahren 800 Jahre Bergbau gefeiert. Das haben wir gefeiert in einer Zeit, als an Bergbau in unserer Region direkt schon längst nicht mehr zu denken war. Und da habe ich damals, ich kann mich noch gut erinnern, als wir am Abschlusstag die Temmerschächter Halde beleuchtet haben, gesagt, dieses soll ein Signal dafür sein, dass wir unsere Zukunft, unsere Region nicht so gleichsam in die Schublade legen, sondern dass es einen Neuanfang, ein Weitermachen geben soll. Seitdem, und das ist nun schon wieder einige Jahre her, warten wir eigentlich Tag für Tag auf Neuanfänge. Und wenn man ganz ehrlich ist, es gibt ja auch eine ganze Reihe in unserer Region. Es gibt viele Unternehmen, die sich entwickelt, neu gegründet und einfach nur am Markt geblieben sind. Aber der Bergbau, das war bis heute nun mal eine Tatsache, der Bergbau, den gab es nicht mehr. Ich denke auf jeden Fall, wenn ich so an die Erfahrungen eines Versuches, den der damalige Landkreis Mansfelder Land beim Sanierungsverbund Mansfeld mit Hilfe des damaligen Wirtschaftsministeriums in Auftrag gegeben hatte, mit dem Ergebnis, dass die Ausbeute der Tauben, Gesteine und sonstigen an der Oberfläche lagerten Relikte unseres Bergbaus sich einer Erschließung aus ökonomischen Gründen völlig verschließen. Das ist nun allerdings mehr als 10 Jahre her. Und schon damals war erkennbar, die Entwicklung am Weltmarkt wird mit Sicherheit einen Impuls dafür liefern, dass man dieses Thema noch einmal neu aufgreift. Deshalb kann ich nur sagen, ich freue mich darüber, dass es diese Idee gibt. Ich bin sehr gespannt darauf, dass beim Pilotprojekt herauskommt. Ich bedanke mich bei allen denen, die den Mut haben, in dieser Zeit und auch bei schon festgefügten Einstellungen von uns Menschen hier im Mansfelder Land zu unserer eigenen Zukunft zu sagen, wir machen einen Versuch, wir packen es neu an.
2: Auch der Hetschter Bürgermeister Jürgen Lautenfeld verlieh seiner Hoffnung auf ein Gelingen des Vorhabens Ausdruck, aus dem vorhandenen Abraum im Mansfelder Land nochmals Kupfer zu gewinnen. Hernach ergriff der SPD-Landtagsabgeordnete Norbert Born das Wort. Auch er findet die Geschäftsidee der neuen Mansfelder Bergwerkschaft gar nicht so abwegig.
4: Wer am 4. Oktober das den Wochenspiegel gelesen hat, war natürlich überrascht. Eine große Überschrift, unglaublich aber wahr. Gut, ich muss sagen, für mich war das nicht ganz so überraschend, da ich schon seit einiger Zeit, wenn auch hinter Zu- und Türen, mit dieser Idee konfrontiert wurde. Und da ich nun vor fast 20 Jahren auch einmal ein Wirtschaftsstudium an der

0: irgendwie im Freiberg abgeschlossen, aber mich natürlich für diese Geschäftsidee auch insbesondere interessiert. Deshalb war natürlich auch nicht überraschend, dass sie den Abfallprodukten und Restprodukten unserer Kupferherstellung auch noch Metall, noch Kupfer und andere sehr wertvolle Metalle sind.
1: Von allen Anwesenden mit Spannung erwartet waren die Worte des amtierenden Geschäftsführers der neuen Firma. Dr. Michael Debois war es auch, der nach einer kleinen Rede den ersten Zug mit Abraum in Richtung Pilotanlage Helpra feierlich starten ließ.
2: Auf die Veröffentlichungen in den Medien zu unserer heutigen Veranstaltung gab es ein breites Echo und die Reaktionen schwankten verständlicherweise zwischen hier sind ein paar Spinner am Werke bis zu endlich finden sich Mutige, die die Region retten werden. Nun will ich weder bestreiten, dass zu unserem Projekt wie zu jedem Neubeginn etwas Mut gehört, noch dass wir mitunter von erheblichen Zweifeln geplagt werden, ob denn unser Vorhaben nicht doch nur ein schönes Gespinst aus Träumen und Wünschen ist. Aber das eine wie das andere wird unseren Absichten nicht gerecht. Was wir wollen, ist fernab jeder Emotion den sachlich nüchternen Versuch wagen, alles an lokalen Ressourcen zu nutzen, was sich unter dem aktuellen Blickwinkel neuer Technologien und neuer Verhältnisse auf den Märkten als wirtschaftlich erschließen lässt. Wir haben heute völlig andere Ausgangsbedingungen als vor 35 Jahren und insofern liegt durchaus ein Neuanfang vor, dessen Entwicklungspotenzial wir im ersten Schritt mit der Errichtung und dem Betrieb einer Pilotanlage prüfen wollen. Nicht mehr, aber auch nicht weniger. Soll möglich erscheinen lassen, so werden wir deren Errichtung mit großem Einsatz vorantreiben. Bislang ist das Ergebnis aber offen. Die große Welle der Zustimmung und Begeisterung, die uns bis heute entgegenschlug, hat uns veranlasst, den Arbeitsbeginn der neuen Mansfelder Bergwerkschaft, der de facto noch ein wenig in der Zukunft liegt, heute mit einem symbolischen ersten Schritt zu beginnen, und damit deutlich zu machen, dass wir die Verantwortung, die sich aus den Erwartungen hier in der Region ergibt, annehmen wollen. Als ersten Nachweis des großen Ernstes, mit dem wir unsere Tätigkeit betreiben werden, wollen wir zunächst darauf hinweisen, dass der Betrieb der Pilotanlage noch nichts entscheiden kann. Und die Einstellung unserer Aktivitäten nach einiger Zeit ebenso möglich ist wie ihre Ausweitung.
3: Freier Tag für die neue Mansfelder Bergwerkschaft. Freier Tag für den neuen Bergbau im Mansfelder Land.

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Hallo und herzlich willkommen, liebe Zuschauerinnen und Zuschauer bei Punktum, Ihrem regionalen Fernsehprogramm am heutigen Mittwoch. Bis Ende September haben im südlichen Sachsen-Anhalt 1327 Personen eine Ausbildung im Handwerk begonnen. Die meisten von ihnen verfügen über einen Realschulabschluss, nämlich 57,8%. Etwa jeder Vierte startet mit einem Hauptschulabschluss in die Berufsausbildung. Bei den weiblichen Auszubildenden besitzen 16,5% die Hochschulreife, bei den männlichen 9,7%. Die überwiegende Mehrheit der Handwerks-Azubis kommt von der Sekundarschule. Unsere Ausbildungsbetriebe erwarten zu Recht, dass die Schulen die Voraussetzungen für eine erfolgreiche Berufsausbildung schaffen. Eine bessere Ausstattung der Sekundarschule, insbesondere im Realschulzweig, trägt unmittelbar zu einer höheren Ausbildungsqualität bei und hilft, den Fachkräftemangel abzumildern, so Thomas Keindorf, Präsident der Handwerkskammer Halle. Wer sich für eine handwerkliche Ausbildung interessiert und informieren möchte, kann sich an die Handwerkskammer Halle wenden. Weitere Infos und Kontaktmöglichkeiten unter www.hwkhalle.de/Ausbildung im Handwerk. Der Kreiselternrat Mansfeld-Südharz hat seit Montag ist mit seiner neuen Webseite www.ker-msh.de online. Mit der neuen Webseite wird eine zentrale Informations- und Kommunikationsplattform für Elternvertretungen und alle Interessierten im Landkreis Mansfeld-Südharz geschaffen. Gleichzeitig steigt der Kreiselternrat damit die Sichtbarkeit seiner Arbeit und schafft neue Möglichkeiten für Information, Austausch und Beteiligung. Mit einem Primärversorgungssystem möchte die Bundesregierung insbesondere den Hausarzt als zentrale Anlaufstelle in der ambulanten Versorgung etablieren. Dabei spielen interprofessionelle Teams aus qualifiziertem, nichtärztlichem Personal eine entscheidende Rolle, denn sie entlasten die Praxen und schaffen Kapazitäten. Eine aktuelle Analyse des Wissenschaftlichen Instituts der AOK bestätigt, dass Sachsen-Anhalt sehr gut für dieses Modell gerüstet ist. Mit knapp 60% verfügt das Land bundesweit über den höchsten Anteil an Hausarztpraxen, in denen qualifiziert

0: der Gesundheitsfachkräfte wie NEPA, also nichtärztliche Praxisassistenten, oder VERA, Versorgungsassistenten in der Hausarztpraxis, tätig sind. Diese spielen eine entscheidende Rolle bei der Entlastung von Praxen, da sie übernehmen dann beispielsweise Aufgaben bei Hausbesuchen, in der Wundversorgung oder bei der Betreuung chronisch kranker Menschen. Die Ergebnisse zeigen, dass Sachsen-Anhalt bereits heute viele Strukturen erfolgreich lebt, die künftig die Grundlage für das Primärversorgungssystem bilden sollen. Das Hausarztmodell in Sachsen-Anhalt ist Vorbild, denn das Land weist bundesweit den höchsten Anteil an Praxen mit diesen NEPA- bzw. VERA-Kräften auf. Das Theater Eisleben geht in dieser Spielzeit neue Kooperationswege. Am 6. und 8. November präsentieren Studierende des Lehramtes Musik der Martin-Luther-Universität Halle-Wittenberg gemeinsam mit Orchestermusikern der Staatskapelle Halle die Hochzeit des Figaro auf der großen Bühne. Tickets sind an der Theaterkasse in der Bucherstraße und an der Abendkasse sowie online unter theater-eisleben.de oder telefonisch unter Eisleben 6020-70 erhältlich. Nochmal die Termine: Freitag, 6.11. 19.30 Uhr und am Sonntag, den 8.11. um 15 Uhr.
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0: Es sollte ein besonderer Markt werden. Immerhin stand das 20. Jubiläum des Regionalmarktes in Sangerhausen auf dem Kalender. Jedoch konnte der Besucher am vergangenen Sonntag nur ein kleines Angebot an Waren auf dem Sangerhäuser Markt entdecken. Björn Gärtner, Veranstaltungsleiter der Rosenstadt Sangerhausen, klärte auf.
1: Leider haben uns dieses Jahr aufgrund von Personalmangel, Krankheit kurzfristig, 3 Tage vorher, 5 bis 6 Händler abgesagt. Zudem ist in Halle auch ein Bauernmarkt, der uns viele unserer Stammhändler gekostet hat, auch ungefähr 4 bis 5. So ist die Anzahl der Händler dieses Jahr leider etwas geschrumpft, von üblicherweise 27 bis 28 auf leider nur 16.
2: Aber ihr habt nicht nur Händler da, ihr bietet auch andere Dinge an. Was kann der Besucher erwarten?
1: Neben den Händlern, die verschiedene regionale Produkte anbieten, Dekorationsware, gibt es natürlich auch gastronomische Anbieter. Wir haben einen neuen Fischhändler. Neben unserem Stammfischhändler der Südharzer Forellenzucht ist noch ein weiterer Fischfeinkosthändler aus Nordhausen da. Wir haben noch einen anderen Gastronomen, der unter anderem die beliebte Kürbissuppe anbietet oder auch gebratenen Blumenkohl. Also es ist gastronomisch gesorgt und die sind dann auch bis abends zum Abendprogramm bei uns auf dem Regionalmarkt vertreten.
0: Kurz nach 10 Uhr waren die ersten Besucher vor Ort und nutzten die Gelegenheit, sich zu informieren, zu stöbern und zu kaufen. Stolle und Kekse von Friwi standen ganz oben auf der Einkaufsliste angesichts der bevorstehenden Weihnachtszeit. Bei herbstlichen Dekorationen und Kürbissen schlugen all jene zu, die den Blick noch nicht auf Weihnachten richteten. Wie in den vergangenen Jahren war auch das CJD Sangerhausen mit einem Stand vertreten. Die angebotenen Waren werden in den Kreativwerkstätten des CJD von den Bewohnern mit Beeinträchtigung hergestellt, wie Ines Hommann, eine der Gruppenleiterinnen, erklärte. Der Verkauf gehört dann natürlich auch dazu.
3: Ja, für uns ist so ein Stand, erstens mal macht es ganz viel Spaß, die Sachen, die bei uns hergestellt werden, zu präsentieren. Ja, und dann eben auch Werbung zu machen. Viele kennen das CJD gar nicht, selbst aus Sangerhausen kennen das manche gar nicht. Und wir versuchen uns damit auch ins Gespräch zu bringen. Ja, wir haben sehr viele Bereiche. Wir haben eine eigene Wäscherei, wir haben eine eigene Druckerei, wir haben eine Gärtnerei, einen Holzbereich, wo viele Sachen hergestellt werden. Oder eben zum Beispiel in der Wäscherei wird Wäsche gewaschen für die Arztpraxen und. Das wissen viele Leute gar nicht. Ja, und so ein Stand ist dann noch immer eine schöne Möglichkeit, mit den Leuten hier aus der Umgebung oder auch von weiter her ins Gespräch zu kommen.
0: Von den Regional- und Bauernmärkten nicht wegzudenken, sind die Hainröder Besenbinder. Gern zeigen und erklären sie den Besuchern, wie das Herstellen solcher Besen vonstatten geht. Und wer ein paar Minuten Zeit hat, erfährt auch einiges zur Verwendung dieser Besen, welche noch nach Geschlechtern getrennt ist, mit einem kleinen Augenzwinkern.
4: Also ihr sammelt das alles selber hier?
5: Das sammeln wir alles selber. Das müssen wir im Januar holen, das Reisig. Und Stiele, die müssen wir dann im Frühjahr holen, wenn Saft. Wichtig ist, dass kein Saft mehr drin ist, keine Blätter mehr dran, okay. Kein Saft mehr drin ist. Müssen wir im Januar fürs ganze Jahr dann zusammenholen.
4: Und dann, wie viele Besen wären das so im Jahr, die ihr so macht? Was schätzt du, Pi mal Daumen?
5: Das lässt sich schlecht schätzen, wenn wir da öfter unterwegs sind.
4: Aber ihr macht auch große und kleine Besen nicht da drüben?
5: Wir machen verschiedene Größen. Das, was ich jetzt hier habe, das ist die Sorte, die, wo man auch richtig Straße kehren kann damit oder im Stall. Und um kein Material zu verschwenden, machen wir dann verschiedene andere Größen. Wenn ich jetzt die Spitzen abschneide, ja, dann macht er dann die kleinere Sorte. Ah. Das ist dann für Schmuck.
4: Und die wichtigste Frage, einmal im Jahr, ich glaube am 30. April, kannst du mit solchen Besen auch fliegen?
5: Die Männer nicht. Die Männer gehen nur gern damit. Das ist was für die Frauen.
4: Okay, ich werde das mal weitergehen, dass wir mal probieren.
5: Ja, ja.
6: Ja, wegen dem Besen. Wichtig ist, dass die Frauen das ganze Jahr damit gehren. Der Besen muss sich statisch aufladen und zur Walpurgisnacht geht es nachher los. Da muss so lange getreten werden, bis die Funken kommen. Und dann geht's los Richtung Brocken.
0: Für Unterhaltung sorgten nicht nur die Hainröder Besenbinder. Drehorbel Rolf zog mit Wort und Witz und musikalisch die Besucher in seinen Bann.
7: Wun, wun, wun, 111. Achtung, Achtung, meine sehr verehrten Damen und Herren, Ladies and Gentlemen, Madame, Monsieur, de Rogier, de Rosier, willkommen in Sangerhausen.
2: Man kann sie auch mal aufs alten Teil setzen, aber du willst auf jeden Fall weitermachen. Bis wann?
7: Ach du, so lange wie es geht hier. Der Seemann denkt immer bis zum nächsten Hafen und ich denke an die nächsten Veranstaltungen und am Friedhof denke ich noch nicht. Wobei am Friedhof habe ich auch schon gespielt zur Beerdigung, aber das ist nicht so richtig meine Masche.
2: Dann wünschen wir dir ganz viel Spaß.
7: Danke, den werden wir machen. Euch auch.

0: Informationen im Besonderen über alte Obstsorten erhielten die Gäste des Marktes am Stand des Biosphärenreservats Karstlandschaft Südharz.
1: Jawohl, bei uns kann man Informationen rund ums Obst bekommen, egal ob es normales Hausobst ist quasi oder auch Wildobst.
2: Was ist euch denn wichtig, den Leuten zu vermitteln?
1: Dass die alten Sorten besser schmecken als die, die es jetzt noch im Laden gibt.
2: Wie ist die Reaktion der Leute darauf?
1: Also die älteren Leute, die eben das auch noch kennen, das alte Obst, sage ich mal, die stimmen uns natürlich zu. Und die Jugend, die will eher das Süße haben, ja.
0: Vom Geschmack konnte man sich vor Ort gleich selbst überzeugen. Pünktlich um 11 Uhr gab es die offizielle Begrüßung durch Oberbürgermeister Thorsten Schweiger.
3: Ich möchte heute alle begrüßen, die hierher gekommen sind, natürlich auch die Händler, zu unserem 20. Bauernmarkt. Und das ist natürlich ein Event und ein Jubiläum, was wir heute feiern. Aber ich denke, es ist mittlerweile auch gute Tradition geworden, dass wir das machen. Und ich freue mich ganz besonders, dass die zwei Majestäten an meiner Seite sind, die die Stadt Sangerhausen auch immer vertreten. Insofern obliegt es mir nun, heute zu sagen, der Markt ist eröffnet. Ich wünsche allen ganz, ganz viel Spaß. Kaufen Sie ein bisschen was ein, denn die Händler leben davon, dass man nicht nur schaut, sondern auch was mitnimmt.
0: In Begleitung von Rosenkönigin und Rosenprinzessin nahm er sich anschließend Zeit, um die Stände auf dem Markt zu besuchen.
4: In den Jahren 2020 bis 2023 erbrachten archäologische Forschungsarbeiten des Landesamtes für Denkmalpflege und Archäologie Sachsen-Anhalt auf der Anhöhe Kleine Klaus bei Eisleben Spuren der verschollenen ottonischen Königspfalz-Hälfte. Im Zusammenhang mit der von diesen Entdeckungen ausgehenden, durch das Land Sachsen-Anhalt geförderten Entwicklung einer touristischen Infrastruktur für die Königspfalz-Hälfte durch die Lutherstadt Eisleben wird die Untersuchung des Areals derzeit fortgesetzt. Zur Vorstellung aktueller Befunde und Funde der laufenden Ausgrabungen begrüßte am 12. Oktober Bürgermeister Carsten Staub die Interessierten.
5: Wir hatten uns vor 5 Wochen, Professor Biermann, das erste Mal wieder hier getroffen, seitdem die Grabungen Anfang September angelaufen sind und uns über die aktuellen Ergebnisse informiert. Und diese wollen wir Ihnen heute natürlich auch gern exklusiv sozusagen mitteilen. Es ist so, ich habe vorhin so spaßeshalber gesagt, bei jeder Grabung kommen neue Dinge, die ausstellungswürdig und ausstellungsrelevant sind, zutage. Wir sind gerade in der finalen Phase der Planung sozusagen. Wir wollen sehr zügig jetzt auch mit den ersten Maßnahmen beginnen. Das ist insbesondere die infrastrukturelle Erschließung hier des Windmühlenweges, dass auch die Baumaschinen, die Fahrzeuge auf die Pfalz können und wollen, wie gesagt, das Ganze finalisieren. Wir haben am morgigen Tag nochmal ein Gespräch mit den Stadträten, auch das Planungsbüro, das LDA wird mit vor Ort sein. Und heute wollen wir einfach hier nochmal auch die wissenschaftliche Bedeutung der bisherigen Funde, aber auch der jetzt in dieser Grabung festgestellten Dinge von Professor Biermann hören. Ich habe gerade gehört, 2 Wochen wird noch gegraben, also bis zum Reformationstag sozusagen, bis Ende Oktober. Und dann gilt es, wie gesagt, die Sachen auch weiter zu erforschen.
4: Genau zu diesen archäologischen Forschungen äußerte sich Projektleiter Professor Dr. Felix Biermann.
6: Wir sind hier auf dem Hügel Kleine Klaus bei Helfta. Hier befand sich im Mittelalter, in der Karolinger und in der Ottonenzeit ein außerordentlich bedeutendes Burg- und Herrschaftszentrum, was im 10. Jahrhundert als Pfalz gedient hat. Wir haben historische Nachrichten, die uns das belegen. Im 8. Jahrhundert, also in der Karolingerzeit, ist hier eine große Burg errichtet worden, die als Helfide oder Helpideburg in den schriftlichen Nachrichten erscheint, insbesondere im berühmten Hersfelder Zehntverzeichnis im späten 9. Jahrhundert. Diese Anlage entwickelte sich in der Ottonenzeit weiter. Es war also ein Herrschaftssitz. Von hier aus wurde die Provinz praktisch verwaltet, in der Karolinger und dann eben auch in der Ottonenzeit. Und in der zweiten Hälfte oder seit der Mitte und in der zweiten Hälfte des 10. Jahrhunderts sind hier mehrere Aufenthalte von Königen und Kaisern nachweisbar. Insbesondere Otto der Große ist hier gewesen, der offensichtlich eine gewisse Zuneigung zu diesem Ort gehabt hat, denn er hat hier eine bedeutende und wie wir aus den Ausgrabungen von vor 4 Jahren wissen, auch sehr große und stattliche Kirche errichtet, St. Radegundes, die also benannt war nach dieser Thüringer Thüringer Prinzessin, die im 6. Jahrhundert gelebt und auch dann eben heiligmäßig gelebt hat.
4: Zu den spannendsten Ergebnissen der laufenden Grabungen zählt für Professor Biermann die Freilegung eines weiteren Steingebäudes neben dem Ottonischen Palast direkt vor ihm. Es gehört damit zu den frühesten profanen Steingebäuden in Helfter sowie in ganz Sachsen-Anhalt. Die Funktion ist indes noch unklar. Man vermutet, dass es sich um ein Gästehaus für adliges Gefolge des Herrschers oder um den Sitz des Burggrafen handelte, der während der Abwesenheit des Königs hier residierte. Aber das untersuchte Gelände ist viel weitläufiger. So wurden Relikte der Wohnhäuser und Werkstätten in der südöstlichen Vorburg wieder zahlreich aufgedeckt. Die ökonomischen und sozialen Strukturen Helfters im Mittelalter werden sich aus den archäologischen Zeugnissen detailreich rekonstruieren lassen. Spannend auch die Funde in der hoch- und spätmittelalterlichen Burg der Hackeborns, die zu einer Zeit entstand, als die Siedlung auf der Kleinen Klaus schon an Bedeutung verloren hatte. Die Grabungen werden durch rund 20 Freiwillige unterstützt, die ehrenamtlich teilnehmen. Mit ihrer Unterstützung wurden neben den bereits gezierten Befunden zahlreiche Gräber vom Friedhof der Radigundiskirche, Mauerreste und Gräben der immer wieder aufs Neue befestigten Anhöhe untersucht. Innerhalb des Fundmaterials stechen etliche Silbermünzen des 10. bis 15. Jahrhunderts sowie ottonische Schmucksachen wie Ohrringe und detaillierte Gewangspangen hervor. Dazu kommen eiserne Pfeilspitzen, viel Keramik und noch vieles mehr. Damit offenbart sich die kleine Klaus einmal mehr als Brennpunkt der Landesgeschichte mit reichen Zeugnissen kriegerischer Zeiten, prunkhafter Herrschaftsrepräsentation und regem wirtschaftlichen Lebens über viele Jahrhunderte hinweg.
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4: Am 4. Dezember wird von 17 bis 20 Uhr auf dem Schmidtschacht Helbra der Barbara-Tag gefeiert. Am Reformationstag finden von 15 bis 20 Uhr drei hochrangige Konzerte in der St. Andreaskirche statt. Gestaltet vom Mitteldeutschen Kammerorchester, Kirchenmusikdirektor Thomas Enbach an der Orgel unter der Leitung von Kirchenmusikdirektor Dietrich Ehrenwert.
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8: Der DAX notierte am Mittwochvormittag bei 25.337,05 Punkten, der TecDAX bei 4.002,22 Zählern und der Euro war 1 US-Dollar 12,06 wert.
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8: In der Nacht zum Donnerstag ist es anfangs klar oder gering bewölkt. Später bildet sich örtlich Dunst, Hochnebel oder Nebel. Die Tiefstwerte sinken auf 5 bis 1 Grad. Der Wind weht schwach aus unterschiedlichen Richtungen. Am Donnerstag zeigt sich nach Auflösung regionaler Dunst- und Nebelfelder die Sonne. Es bleibt trocken. Die Luft erwärmt sich auf 16 bis 18 Grad. Der Wind weht schwach aus Süd bis Südwest. In der Nacht zum Freitag werden nur wenige Wolkenfelder erwartet und es bleibt niederschlagsfrei. Lokal bildet sich Nebel. Die Luft kühlt auf 7 bis 2 Grad ab, der Wind weht schwach aus Richtungen um Süd. Am Freitag ist es überwiegend heiter. Erst ab dem späteren Nachmittag verdichtet sich von Nordwesten her die Bewölkung. Es bleibt aber noch trocken. Die Tageshöchstwerte erreichen 18 bis 20 Grad, der Wind weht schwach aus Richtungen um Süd. In der Nacht zum Samstag ist es stark bewölkt bis bedeckt und gebietsweise fällt etwas Regen. Die Tiefstwerte sinken auf 10 bis 6 Grad, der Wind weht schwach bis mäßig aus Süd bis West. Der Samstag wird wechselnd bis stark bewölkt, anfangs fällt gebietsweise Regen. Später lassen die Niederschläge nach und es gibt Auflockerung. Die Tageshöchsttemperatur erreicht 11 bis 15 Grad, der Wind weht schwach, vorübergehend mäßig aus Richtungen um Nord.
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8: Um 11 Uhr waren es 15 Grad, die Luftfeuchtigkeit betrug 58% und der Luftdruck 1029 Hektopascal.
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Ein echtes Traditionsfest zog am 3. Oktober, dem Tag der Deutschen Einheit, wieder unzählige Besucher nach Querfurt. Der Obsthof Müller feierte sein großes, traditionelles Hoffest zur Apfelernte. Was im Jahr 1999 einst als kleines Familienfest begann, hat sich über die letzten Jahre zu einem echten Höhepunkt im regionalen Veranstaltungskalender entwickelt. Auch in diesem Jahr bot der Hof seinen Gästen ein buntes Programm. Neben seinem regionalen Bauernmarkt gab es herzhafte Spezialitäten, Einblicke in das traditionelle Schaubrennen und natürlich jede Menge frische Äpfel aus eigenem Anbau. Ein Fest für die ganze Familie und für alle Sinne. Für die passende Stimmung sorgte nicht nur die musikalische Umrahmung, sondern auch ein ganz besonderer Hingucker auf der Bühne. Die Mitglieder des TSG Gymnasium Querfurt zeigten mit ihrem Programm ihr ganzes Können.

0: Die Firma Teamprojekt in Eisleben feierte unlängst ihr 13-jähriges Firmenjubiläum. Herr Köhler hatte sich dafür zugunsten des Kindergartens Plümmicke Straße etwas ganz Besonderes einfallen lassen und übergab Bürgermeisterin Frau Fischer einen Gutschein.
1: Also 13 Jahre Musterhausküche in Eisleben haben im Prinzip bewiesen, dass man im Prinzip Qualität und Service an Kunden hier im Prinzip dokumentieren. Und wir möchten eigentlich im Zuge dieses 13-jährigen Jubiläums der Stadt und damit einer Kindereinrichtung der Stadt einen Scheck im Wert von 400 Euro für die Einrichtung der jeweiligen Kindereinrichtung überreichen.
2: Ich bedanke mich auf das Herzlichste dafür und ich versichere Ihnen, dass wir auf jeden Fall eine Kindereinrichtung finden werden, die das sehr gut gebrauchen kann. Und ich komme auch mit den Kindern vorbei, die sich dann persönlich bei Ihnen hier bedanken können. Ja, recht herzlichen Dank.
1: Bitte.
0: Dieses Versprechen konnte sie ganz schnell einlösen. Und die Kinder kamen ins Geschäft, um sich mit einem ganz speziellen Lied für das Geschenk zu bedanken.

0: Natürlich gab es für die kleinen Sänger noch Bonbons und für Herrn Köhler Sonnenblumen für die schöne Idee.
1: Soll es in Zukunft in der Landesbühne Eisleben immer so ruhig zugehen wie an diesem ganz normalen Wochentag, an dem das Ensemble zu einem Gastspiel in Arnstadt unterwegs ist. Nach den neuesten Konsolidierungsplänen des Landkreises soll der nicht unerhebliche Zuschuss zur Finanzierung des Theaters ab 2008 gestrichen werden. Völlig überrascht von dieser Meldung wurde Intendant Ulrich Fischer.
2: Also, was jetzt bloß die Zeit begeisterte, das hat mich selber überrascht, weil das ist weder mit mir abgesprochen noch in meinem Theaterzweckverband. Es ist so, dass wir einen Vertrag haben zwischen dem Theaterzweckverband, wo der Landkreis drin ist, wo die beiden Städte drin sind, und auf der anderen Seite das Land Sachsen-Anhalt. Dieser Vertrag geht bis Dezember 2008 und keiner hat den gekündigt. Also läuft alles so bis Ende 2008. Was jetzt in der Zeitung steht, das kann ich mir selbst nicht erklären. Wie gesagt, das ist nicht mit mir besprochen worden, auch nicht mit im Zweckverband besprochen worden. Und ich bleibe da erstmal ganz gelassen, weil bis 2008 ist die Struktur so, wie sie ist, gesichert. Das danach muss neu verhandelt werden zwischen dem Land und dem Zweckverband, und das wird man auch machen und das wird man auch jetzt in den nächsten Monaten sicherlich beginnen, aber entschieden ist da gar nichts. Und im Übrigen kann auch der Landkreis Mansfelder Land nicht über die Zukunft des Theaters ab 2009 entscheiden, weil dieser Landkreis Mansfelder Land ja fusioniert wird und der neue Kreistag, der also erst ab Sommer 2007 bestehen wird, muss sich dann Gedanken machen, wie wird er das Theater weiter finanzieren, will er es weiter erhalten oder will er es nicht. Und unsere Aufgabe wird es sein, die neuen Kreistagsmitglieder davon zu überzeugen, dass Theater sehr wichtig ist. Da gibt es sehr viele Gespräche schon im Vorfeld. Ich war gestern erst bei einer Fraktion, und zwar bei den Mansfeldern und den Sachsenhäusern, die zusammengesessen haben, schon um sich vorzubereiten auf diese neue Zeit. Und die waren eindeutig für den Erhalt des Theaters zum Beispiel. Also was es da immer an Meldungen gibt und was immer gesagt wird, das ist vorschnell, weil es kann auch gar nichts entschieden sein.
1: Eine umfangreiche Tagesordnung galt es auf der vierten Regionaltagung der Kulturdezernentinnen und Dezernenten im Eisleber Kulturhaus abzuarbeiten. Den zahlreichen Fachvorträgen zu den unterschiedlichsten Themen schloss sich dabei ein intensiver Erfahrungsaustausch an. Grundlage der Diskussion war der Vortrag des Staatssekretärs im Kultusministerium Sachsen-Anhalts, Dr. Kramlich.
3: Ich denke, wir brauchen mal wirklich hier eine breite und offene Diskussion zu der Frage, was kann und will sich das Kulturland Sachsen-Anhalt in Zukunft leisten. Weil also aus meiner Sicht sehe ich das nicht als sehr sinnvoll und auch nicht sehr zielführend an, wenn wir uns jährlich sozusagen vom Kultusministerium aus, das ist natürlich im Wesentlichen meine Aufgabe, mit dem Finanzminister sozusagen streiten. Nicht? Denn der muss also hier natürlich seine Rolle spielen, und deswegen also denke ich mal, wäre eine Zielstellung, wie man das also sagen wir mal regelungstechnisch hinkriegt, das ist für mich zweitrangig. Aber die Zielstellung wäre in der Tat, dass man nach einer wirklich breiten Diskussion also hier doch einen relativ übergreifenden Konsens mal herstellen kann, was wir uns da auf Dauer leisten wollen. Und zwar auch mit Blick eben auf Planungssicherheit, was ja sicherlich für Sie also doch besonders wichtig ist.
1: Wichtige Eckpunkte der Beratung waren die Arbeit der Musikschulen und Bibliotheken, der Einsatz von EU-Strukturfonds im Kulturbereich sowie die Zukunft der Museen im Land. Durch intensivere Vernetzung einzelner Einrichtungen soll auch in diesem Bereich dem notwendigen Sparzwang Rechnung getragen werden. Dieses Thema bot besonders für die Vertreter der Lutherstadt reichen Diskussionsstoff. Ist doch in Eisleben neben den bestehenden Luther-Gedenkstätten die Wiedereinrichtung eines Museums für Ur- und Frühgeschichte sowie Regional- und Bergbaugeschichte angedacht. Mittels eines klugen Konzepts könnten dabei Fördermittel in einer Höhe von 75-90% fließen. So wertvolle und sehenswerte Stücke wie der goldene Grabschmuck von Helmsdorf, der sich zurzeit als Leihgabe im Historischen Museum zu Basel in der Schweiz befindet, müssten dann nicht mehr in Tresoren und Magazinen schlummern, sondern könnten einer breiten Öffentlichkeit zugänglich gemacht werden.
0: Wunderschön dekoriert präsentierte sich das Kolping Berufsbildungswerk Hettstedt am 12. Oktober zum traditionellen Erntedankfest. Zum Auftakt waren die Kinder der neu eröffneten Adolf-Kolping-Kindertagesstätte zu hören. Übrigens gibt es in dieser Einrichtung noch freie Plätze.

0: von dir. Ich bringe frisches Obst und Nüsse aus den Garten für Gemüse.
1: Tomaten sind alle gut geraten. Ich schleppe hier ein Huckepack Kartoffeln einen ganzen Sack.
2: Aus meinen Garten vor dem Haus bringe ich ein Blumenstrauß.
3: Der Gesamtleiter der Einrichtung, Dr. Feusner, begrüßte die Gäste und wies noch einmal auf die Hintergründe des Erntedankfestes hin. Auch vom Chor der Einrichtung war Herbstliches zu hören.

0: Traditionell Mitgestalter des Erntedankfestes, der evangelische Pfarrer von Hettstedt, Herr Bartsch, und sein neuer katholischer Amtskollege Stefan Lorek. Nach der Eröffnungsveranstaltung gab es viel zu probieren bei den hauseigenen Produkten. Auch präsentierte sich der Anglerverein Wippertal e.V. Zum ersten Mal dabei und gleich im Mittelpunkt des Interesses das Bullenreiten. Ein unbestrittener Höhepunkt bei diesem Erntedankfest, was bei strahlendem Herbstwetter im Kolping-Berufsbildungswerk stattfinden konnte.
1: Ganz gut was los war am Samstagabend im Vereinshaus der Gerbstädter Schützen. Mehr als 20 Damen und Herren hatten sich zur Teilnahme am Nachtschießen angemeldet. Für 10 Euro war man mit 25 Schuss auf Tontauben dabei, gut beleuchtet mit 5000 Watt Scheinwerferleistung. An den Töpfen stand wie immer Herr Rogalla.
2: Was gibt's denn Schönes heute?
3: Gulasch und Chili con Carne.
2: Ist das immer so?
3: Ja, Reue klappt immer bei uns. Alles klar.
1: Direkt an der Anlage eröffnete Manfred Weigt, erster Schießwort des Gerbstädter Vereins, den Wettkampf.
4: So, wir haben heute der 14. Haben wir laut unserem Schießplan heute das Nachtschießen angesetzt. Beginn 20 Uhr. Jeder Schütze hat 25 Wurfscheiben erstmal zur Verfügung, die er erstmal bekämpfen muss. Und hoffentlich trifft er sie auch alle. Denn es geht ja darum, wer hat die meisten Tauben zum Schluss kaputt gemacht. Ansonsten ist das das Pokalschießen oder wie man das nennt, das Nachtschießen, wird einmal im Jahr hier durchgeführt im Oktober. Das soll an und für sich der Höhepunkt Schützenwesen insgesamt sein. Ja?

0: Ja, wie macht man das so im Dunkeln mit dem Schießen?
1: Ja, die sehen, das ist hier ein Scheinwerfer und unten sind drei große, sind mit ungefähr 5000 Watt beleuchtet, die Anlage. Und Sie können ja gleich sehen, wenn der erste Schuss fällt, die Tauben sind gut, sehr gut sichtbar. No. Feuer frei!
2: Die Lichtverhältnisse waren jedoch eine besondere Herausforderung. Viele Schützen verfehlten die Scheiben trotz guter Beleuchtung. Auch für die Sieger hatten sich die Gerbstädter diesmal etwas ganz Besonderes einfallen lassen. Statt Pokalen gab es Sachpreise. Über einen großen Präsentkorb konnte sich so der Sieger Detlef Lichtenfeld aus Nienburg freuen. Die besten Schützen des Gastgebers waren Manfred Fischer und Ingo Jürgens. Erste Bewerbungen für die neue Mansfelder Bergwerkschaft GmbH werden ab sofort entgegengenommen. So konnte man auf einem handgeschriebenen großen Schild auf dem Gelände des Eduard-Schachtes lesen. Per aspira ad astra, zu Deutsch durch das raue Steinige zu den Sternen, so steht es außerdem auf dem Logo der neu gegründeten Firma, die am vergangenen Samstag zu einer Feierstunde anlässlich der Wiederaufnahme der Erzgewinnung in der Mansfelder Mulde einlud. Sowohl Befürworter als auch Skeptiker waren da und harrten der Dinge, die da kommen sollten. Zunächst ergriff Landrat Hans-Peter Sommer das Wort.
3: Das ist schon was Eigentümliches. Da haben wir vor einigen Jahren 800 Jahre Bergbau gefeiert. Das haben wir gefeiert in einer Zeit, als an Bergbau in unserer Region direkt schon längst nicht mehr zu denken war. Und da habe ich damals, ich kann mich noch gut erinnern, als wir am Abschlusstag die Thermenschächter Halde beleuchtet haben, gesagt, dieses soll ein Signal dafür sein, dass wir unsere Zukunft, unsere Region nicht so gleichsam in die Schublade legen, sondern dass es einen Neuanfang, ein Weitermachen geben soll. Seitdem, und das ist nun wieder einige Jahre her, warten wir eigentlich Tag für Tag auf Neuanfänge. Und wenn man ganz ehrlich ist, es gibt ja auch eine ganze Reihe in unserer Region. Es gibt viele Unternehmen, die sich entwickelt, neu gegründet und einfach nur am Markt geblieben sind. Aber der Bergbau, das war bis heute nun mal eine Tatsache, der Bergbau, den gab es nicht mehr. Ich denke auf jeden Fall, wenn ich so an die Erfahrungen eines Versuches, den der damalige Landkreis Mansfelder Land beim Sanierungsverbund Mansfeld mit Hilfe des damaligen Wirtschaftsministeriums in Auftrag gegeben hatte, mit dem Ergebnis, dass die Ausbeute der Tauben, Gescheine und sonstigen an der Oberfläche lagerten Relikte unseres Bergbaus sich einer Erschließung aus ökonomischen Gründen völlig verschließen. Das ist nun allerdings mehr als 10 Jahre her. Und schon damals war erkennbar, die Entwicklung am Weltmarkt wird mit Sicherheit einen Impuls dafür liefern, dass man dieses Thema noch einmal neu aufgreift. Deshalb kann ich nur sagen, ich freue mich darüber, dass es diese Idee gibt. Ich bin sehr gespannt darauf, dass beim Pilotprojekt herauskommt. Ich bedanke mich bei allen denen, die den Mut haben, in dieser Zeit und auch bei schon festgefügten Einstellungen von uns Menschen hier im Mansfelder Land zu unserer eigenen Zukunft zu sagen, wir machen einen Versuch, wir packen es neu an.
2: Auch der Hetschler Bürgermeister Jürgen Lautenfeld verlieh seiner Hoffnung auf ein Gelingen des Vorhabens Ausdruck, aus dem vorhandenen Abraum im Mansfelder Land nochmals Kupfer zu gewinnen. Hernach ergriff der SPD-Landtagsabgeordnete Norbert Born das Wort. Auch er findet die Geschäftsidee der neuen Mansfelder Bergwerkschaft gar nicht so abwegig.
4: Wer am 4. Oktober das im Wochenspiegel gelesen hat, war natürlich überrascht. Eine große Überschrift, unglaublich aber wahr. Gut, ich muss sagen, für mich war das nicht ganz so überraschend, da ich schon seit einiger Zeit, wenn auch hinter Zu- und Türen, mit dieser Idee konfrontiert wurde. Und da ich nun vor fast 20 Jahren auch einmal ein Wurzelstudium an der Bergakademie in Freiberg abgeschlossen habe, habe ich mich natürlich für diese Geschäftsidee auch insbesondere interessiert. Deshalb war natürlich auch nicht überraschend, dass in den Abfallprodukten und Restprodukten unserer Kupferherstellung auch noch Metall, noch Kupfer und andere sehr wertvolle Metalle sind.
2: Von allen Anwesenden mit Spannung erwartet waren die Worte des amtierenden Geschäftsführers der neuen Firma. Dr. Michael Debois war es auch, der nach einer kleinen Rede den ersten Zug mit Abraum in Richtung Pilotanlage Helpra feierlich starten ließ.

0: Auf die Veröffentlichungen in den Medien zu unserer heutigen Veranstaltung gab es ein breites Echo und die Reaktionen schwankten verständlicherweise zwischen hier sind ein paar Spinner am Werke bis zu endlich finden sich Mutige, die die Region retten werden. Nun will ich weder bestreiten, dass zu unserem Projekt wie zu jedem Neubeginn etwas Mut gehört, noch dass wir mitunter von erheblichen Zweifeln geplagt werden, ob denn unser Vorhaben nicht doch nur ein schönes Gespinst aus Träumen und Wünschen ist. Aber das eine wie das andere wird unseren Absichten nicht gerecht. Was wir wollen, ist fernab jeder Emotion den sachlich nüchternen Versuch wagen, alles an lokalen Ressourcen zu nutzen, was sich unter dem aktuellen Blickwinkel neuer Technologien und neuer Verhältnisse auf den Märkten als wirtschaftlich erschließen lässt. Wir haben heute völlig andere Ausgangsbedingungen als vor 35 Jahren und insofern liegt durchaus ein Neuanfang vor, dessen Entwicklungspotenzial wir im ersten Schritt mit der Errichtung und dem Betrieb einer Pilotanlage prüfen wollen. Nicht mehr, aber auch nicht weniger. Soll möglich erscheinen lassen, so werden wir deren Errichtung mit großem Einsatz vorantreiben. Bislang ist das Ergebnis aber offen. Die große Welle der Zustimmung und Begeisterung, die uns bis heute entgegenschlug, hat uns veranlasst, den Arbeitsbeginn der neuen Mansfelder Bergwerkschaft, der de facto noch ein wenig in der Zukunft liegt, heute mit einem symbolischen ersten Schritt zu beginnen und damit deutlich zu machen, dass wir die Verantwortung, die sich aus den Erwartungen hier in der Region ergibt, annehmen wollen. Als ersten Nachweis des großen Ernstes, mit dem wir unsere Tätigkeit betreiben werden, wollen wir zunächst darauf hinweisen, dass der Betrieb der Pilotanlage noch nichts entscheiden kann und die Einstellung unserer Aktivitäten nach einiger Zeit ebenso möglich ist wie ihre Ausweitung.
1: Freier Fahrt für die neue Mansfelder Bergwerkschaft. Freier Fahrt für den neuen Bergbau im Mansfelder Land.

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Hallo und herzlich willkommen, liebe Zuschauerinnen und Zuschauer bei Punktum, Ihrem regionalen Fernsehprogramm am heutigen Mittwoch. Bis Ende September haben im südlichen Sachsen-Anhalt 1327 Personen eine Ausbildung im Handwerk begonnen. Die meisten von ihnen verfügen über einen Realschulabschluss, nämlich 57,8%. Etwa jeder Vierte startet mit einem Hauptschulabschluss in die Berufsausbildung. Bei den weiblichen Auszubildenden besitzen 16,5% die Hochschulreife, bei den männlichen 9,7%. Die überwiegende Mehrheit der Handwerks-Azubis kommt von der Sekundarschule. Unsere Ausbildungsbetriebe erwarten zu Recht, dass die Schulen die Voraussetzungen für eine erfolgreiche Berufsausbildung schaffen. Eine bessere Ausstattung der Sekundarschule, insbesondere im Realschulzweig, trägt unmittelbar zu einer höheren Ausbildungsqualität bei und hilft, den Fachkräftemangel abzumildern, so Thomas Keindorf, Präsident der Handwerkskammer Halle. Wer sich für eine handwerkliche Ausbildung interessiert und informieren möchte, kann sich an die Handwerkskammer Halle wenden. Weitere Infos und Kontaktmöglichkeiten unter www.hwkhalle.de/Ausbildung im Handwerk. Der Kreiselternrat Mansfeld-Südharz hat seit Montag ist mit seiner neuen Webseite www.ker-msh.de online. Mit der neuen Webseite wird eine zentrale Informations- und Kommunikationsplattform für Elternvertretungen und alle Interessierten im Landkreis Mansfeld-Südharz geschaffen. Gleichzeitig steigt der Kreiselternrat damit die Sichtbarkeit seiner Arbeit und schafft neue Möglichkeiten für Information, Austausch und Beteiligung. Mit einem Primärversorgungssystem möchte die Bundesregierung insbesondere den Hausarzt als zentrale Anlaufstelle in der ambulanten Versorgung etablieren. Dabei spielen interprofessionelle Teams aus qualifiziertem, nichtärztlichem Personal eine entscheidende Rolle, denn sie entlasten die Praxen und schaffen Kapazitäten. Eine aktuelle Analyse des Wissenschaftlichen Instituts der AOK bestätigt, dass Sachsen-Anhalt sehr gut für dieses Modell gerüstet ist. Mit knapp 60% verfügt das Land bundesweit über den höchsten Anteil an Hausarztpraxen, in denen qualifizierte Gesundheitsfachkräfte wie NEPA, also nichtärztliche Praxisassistenten, oder VERA, Versorgungsassistenten in der Hausarztpraxis, tätig sind. Diese spielen eine entscheidende Rolle bei der Entlastung von Praxen, da sie übernehmen dann beispielsweise Aufgaben bei Hausbesuchen, in der Wundversorgung oder bei der Betreuung chronisch kranker Menschen. Die Ergebnisse zeigen, dass Sachsen-Anhalt bereits heute viele Strukturen erfolgreich lebt, die künftig die Grundlage für das Primärversorgungssystem bilden sollen. Das Hausarztmodell in Sachsen-Anhalt ist Vorbild, denn das Land weist bundesweit den höchsten Anteil an Praxen mit.

0: diesen DEPA- bzw. VERA-Kräften auf. Das Theater Eisleben geht in dieser Spielzeit neue Kooperationswege. Am 6. und 8. November präsentieren Studierende des Lehramtes Musik der Martin-Luther-Universität Halle-Wittenberg gemeinsam mit Orchestermusikern der Staatskapelle Halle die Hochzeit des Figaro auf der großen Bühne. Tickets sind an der Theaterkasse in der Bucherstraße und an der Abendkasse sowie online unter theater-eisleben.de oder telefonisch unter Eisleben 602070 erhältlich. Nochmal die Termine, Freitag 6.11. 19.30 Uhr und am Sonntag, den 8.11. um 15 Uhr.
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0: Es sollte ein besonderer Markt werden. Immerhin stand das 20. Jubiläum des Regionalmarktes in Sangerhausen auf dem Kalender. Jedoch konnte der Besucher am vergangenen Sonntag nur ein kleines Angebot an Waren auf dem Sangerhäuser Markt entdecken. Björn Gärtner, Veranstaltungsleiter der Rosenstadt Sangerhausen, klärte auf.
1: Leider haben uns dieses Jahr aufgrund von Personalmangel, Krankheit kurzfristig 3 Tage vorher 5 bis 6 Händler abgesagt. Zudem ist in Halle auch ein Bauernmarkt, der uns viele unserer Stammhändler gekostet hat, auch ungefähr 4 bis 5. So ist die Anzahl der Händler dieses Jahr leider etwas geschrumpft, von üblicherweise 27 bis 28 auf leider nur 16.
2: Aber ihr habt nicht nur Händler da, ihr bietet auch andere Dinge an. Was kann der Besucher erwarten?
1: Neben den Händlern, die verschiedene regionale Produkte anbieten, Dekorationsware, gibt es natürlich auch gastronomische Anbieter. Wir haben einen neuen Fischhändler. Neben unserem Stammfischhändler der Südharzer Forellenzucht ist noch ein weiterer Fischfeinkosthändler aus Nordhausen da. Wir haben noch einen anderen Gastronomen, der unter anderem die beliebte Kürbissuppe anbietet oder auch gebratenen Blumenkohl. Also es ist gastronomisch gesorgt und die sind dann auch bis abends zum Abendprogramm bei uns auf dem Regionalmarkt vertreten.
0: Kurz nach 10 Uhr waren die ersten Besucher vor Ort und nutzten die Gelegenheit, sich zu informieren, zu stöbern und zu kaufen. Stolle und Kekse von Friwi standen ganz oben auf der Einkaufsliste angesichts der bevorstehenden Weihnachtszeit. Bei herbstlichen Dekorationen und Kürbissen schlugen all jene zu, die den Blick noch nicht auf Weihnachten richteten. Wie in den vergangenen Jahren war auch das CJD Sangerhausen mit einem Stand vertreten. Die angebotenen Waren werden in den Kreativwerkstätten des CJD von den Bewohnern mit Beeinträchtigung hergestellt, wie Ines Hommann, eine der Gruppenleiterinnen, erklärte. Der Verkauf gehört dann natürlich auch dazu.
3: Ja, für uns ist so ein Stand, erstens mal macht es ganz viel Spaß, die Sachen, die bei uns hergestellt werden, zu präsentieren. Ja, und dann eben auch Werbung zu machen. Viele kennen das CJD gar nicht, selbst aus Sangerhausen kennen das manche gar nicht. Und wir versuchen uns damit auch ins Gespräch zu bringen. Ja, wir haben sehr viele Bereiche. Wir haben eine eigene Wäscherei, wir haben eine eigene Druckerei, wir haben eine Gärtnerei, einen Holzbereich, wo viele Sachen hergestellt werden. Oder eben zum Beispiel in der Wäscherei wird Wäsche gewaschen für die Arztpraxen und. Das wissen viele Leute gar nicht. Ja, und so ein Stand ist dann auch immer eine schöne Möglichkeit, mit den Leuten hier aus der Umgebung oder auch von weiter her ins Gespräch zu kommen.
0: Von den Regional- und Bauernmärkten nicht wegzudenken, sind die Hainröder Besenbinder. Gern zeigen und erklären sie den Besuchern, wie das Herstellen solcher Besen vonstatten geht. Und wer ein paar Minuten Zeit hat, erfährt auch einiges zur Verwendung dieser Besen, welche noch nach Geschlechtern getrennt ist, mit einem kleinen Augenzwinkern.
4: Also ihr sammelt das alles selber hier?
5: Das sammeln wir alles selber. Das müssen wir im Januar holen, das Reisig. Und Stiele, die müssen wir dann im Frühjahr holen, wenn Saft. Wichtig ist, dass kein Saft mehr drin ist, keine Blätter mehr drin, okay. Kein Saft mehr drin ist. Müssen wir im Januar für das ganze Jahr dann zusammenholen.
4: Und dann, wie viele Besen wären das so im Jahr, die ihr so macht? Was schätzt du so Pi mal Daumen?
5: Das lässt sich schlecht schätzen, wenn wir da öfter unterwegs sind.
4: Aber ihr macht auch große und kleine Besen nicht da drüben?
5: Wir machen verschiedene Größen. Das, was ich jetzt hier habe, das ist die Sorte, die, wo man auch richtig Straße kehren kann damit oder im Stall. Und um kein Material zu verschwenden, machen wir dann verschiedene andere Größen. Wenn ich jetzt die Spitzen abschneide, ja, dann macht er dann die kleinere Sorte. Ah. Das ist dann für Schmuck.
4: Und die wichtigste Frage, einmal im Jahr, ich glaube am 30. April, kannst du mit solchen Besen auch fliegen?
5: Die Männer nicht. Die Männer gehen nur gern damit. Das ist was für die Frauen.
4: Okay, ich werde das mal weitergehen, dass wir es mal probieren.
5: Ja, ja.
6: Ja, wegen dem Besen. Wichtig ist, dass die Frauen das ganze Jahr damit gären. Der Besen muss sich statisch aufladen und zur Walpurgisnacht geht es nachher los. Da muss so lange getreten werden, bis die Funken kommen. Und dann geht's los Richtung Brocken.
0: Für Unterhaltung sorgten nicht nur die Hainröder Besenbinder. Drehorbe Rolf zog mit Wort und Witz und musikalisch die Besucher in seinen Bann.
7: Wun, wun, wun, 111. Achtung, Achtung, meine sehr verehrten Damen und Herren, Ladies and Gentlemen, Madame, Monsieur, de Rogier, de Rosier, willkommen in Sangerhausen.
4: Man kann sie auch mal aufs alten Teil setzen, aber du willst auf jeden Fall weitermachen. Bis wann?
7: Ach du, so lange wie es geht hier. Der Seemann denkt immer bis zum nächsten Hafen und ich denke an die nächsten Veranstaltungen und am Friedhof denke ich noch nicht. Wobei am Friedhof habe ich auch schon gespielt zur Beerdigung, aber das ist nicht so richtig meine Masche.
4: Dann wünschen wir dir ganz viel Spaß.
7: Danke, den werden wir machen. Euch auch.

0: Informationen im Besonderen über alte Obstsorten erhielten die Gäste des Marktes am Stand des Biosphärenreservats Karstlandschaft Südharz.
1: Jawohl, bei uns kann man Informationen rund ums Obst bekommen, egal ob es normales Hausobst ist quasi oder auch Wildobst.
2: Was ist euch denn wichtig, den Leuten zu vermitteln?
1: Dass die alten Sorten besser schmecken als die, die es jetzt noch im Laden gibt.
2: Wie ist die Reaktion der Leute darauf?
1: Also die älteren Leute, die eben das auch noch kennen, das alte Obst, sage ich mal, die stimmen uns natürlich zu. Und die Jugend, die will eher das Süße haben, ja.
0: Vom Geschmack konnte man sich vor Ort gleich selbst überzeugen. Pünktlich um 11 Uhr gab es die offizielle Begrüßung durch Oberbürgermeister Thorsten Schweiger.
3: Ich möchte heute alle begrüßen, die hierher gekommen sind, natürlich auch die Händler, zu unserem 20. Bauernmarkt. Und das ist natürlich ein Event und ein Jubiläum, was wir heute feiern. Aber ich denke, es ist mittlerweile auch gute Tradition geworden, dass wir das machen. Und ich freue mich ganz besonders, dass die zwei Majestäten an meiner Seite sind, die die Stadt Sangerhausen auch immer vertreten. Insofern obliegt es mir nun, heute zu sagen, der Markt ist eröffnet. Ich wünsche allen ganz, ganz viel Spaß. Kaufen Sie ein bisschen was ein, denn die Händler leben davon, dass man nicht nur schaut, sondern auch was mitnimmt.
0: In Begleitung von Rosenkönig

0: Königin und Rosenprinzessin, nahm er sich anschließend Zeit, um die Stände auf dem Markt zu besuchen.
1: In den Jahren 2020 bis 2023 erbrachten archäologische Forschungsarbeiten des Landesamtes für Denkmalpflege und Archäologie Sachsen-Anhalt auf der Anhöhe Kleine Klaus bei Eisleben Spuren der verschollenen ottonischen Königspfalz-Hälfte. Im Zusammenhang mit der von diesen Entdeckungen ausgehenden, durch das Land Sachsen-Anhalt geförderten Entwicklung einer touristischen Infrastruktur für die Königspfalz-Hälfte durch die Lutherstadt Eisleben wird die Untersuchung des Areals derzeit fortgesetzt. Zur Vorstellung aktueller Befunde und Funde der laufenden Ausgrabungen begrüßte am 12. Oktober Bürgermeister Carsten Staub die Interessierten.
2: Wir hatten uns vor 5 Wochen, Professor Biermann, das erste Mal wieder hier getroffen, seitdem die Grabungen Anfang September angelaufen sind und uns über die aktuellen Ergebnisse informiert. Und diese wollen wir Ihnen heute natürlich auch gern exklusiv sozusagen mitteilen. Es ist so, ich habe vorhin so spaßeshalber gesagt, bei jeder Grabung kommen neue Dinge, die ausstellungswürdig und ausstellungsrelevant sind, zutage. Wir sind gerade in der finalen Phase der Planung sozusagen. Wir wollen sehr zügig jetzt auch mit den ersten Maßnahmen beginnen. Das ist insbesondere die infrastrukturelle Erschließung hier des Windmühlenweges, dass auch die Baumaschinen, die Fahrzeuge auf die Pfalz können und wollen, wie gesagt, das Ganze finalisieren. Wir haben am morgen den Tag nochmal ein Gespräch mit den Stadträten, auch das Planungsbüro, das LDA wird mit vor Ort sein. Und heute wollen wir einfach hier nochmal auch die wissenschaftliche Bedeutung der bisherigen Funde, aber auch der jetzt in dieser Grabung festgestellten Dinge von Professor Biermann hören. Ich habe gerade gehört, 2 Wochen wird noch gegraben, also bis zum Reformationstag sozusagen, bis Ende Oktober. Und dann gilt es, wie gesagt, die Sachen auch weiter zu erforschen.
1: Genau zu diesen archäologischen Forschungen äußerte sich Projektleiter Professor Dr. Felix Biermann.
3: Wir sind hier auf dem Hügel Kleine Klaus bei Helfta. Hier befand sich im Mittelalter, in der Karolinger- und in der Ottonenzeit ein außerordentlich bedeutendes Burg- und Herrschaftszentrum, was im 10. Jahrhundert als Pfalz gedient hat. Wir haben historische Nachrichten, die uns das belegen. Im 8. Jahrhundert, also in der Karolingerzeit, ist hier eine große Burg errichtet worden, die als Helfide oder Helpideburg in den schriftlichen Nachrichten erscheint, insbesondere im berühmten Hersfelder Zehntverzeichnis im späten 9. Jahrhundert. Diese Anlage entwickelte sich in der Ottonenzeit weiter. Es war also ein Herrschaftssitz. Von hier aus wurde die Provinz praktisch verwaltet, in der Karolinger und dann eben auch in der Ottonenzeit. Und in der zweiten Hälfte oder seit der Mitte und in der zweiten Hälfte des 10. Jahrhunderts sind hier mehrere Aufenthalte von Königen und Kaisern nachweisbar. Insbesondere Otto der Große ist hier gewesen, der offensichtlich eine gewisse Zuneigung zu diesem Ort gehabt hat, denn er hat hier eine bedeutende und wie wir aus den Ausgrabungen von vor 4 Jahren wissen, auch sehr große und stattliche Kirche errichtet, St. Radegundes, die also benannt war nach dieser Thüringer Prinzessin, die im 6. Jahrhundert gelebt und auch dann eben heiligmäßig gelebt hat.
1: Zu den spannendsten Ergebnissen der laufenden Grabungen zählt für Professor Biermann die Freilegung eines weiteren Steingebäudes neben dem ottonischen Palast direkt vor ihm. Es gehört damit zu den frühesten profanen Steingebäuden in Helfta sowie in ganz Sachsen-Anhalt. Die Funktion ist indes noch unklar. Man vermutet, dass es sich um ein Gästehaus für adliges Gefolge des Herrschers oder um den Sitz des Burggrafen handelte, der während der Abwesenheit des Königs hier residierte. Aber das untersuchte Gelände ist viel weitläufiger. So wurden Relikte der Wohnhäuser und Werkstätten in der südöstlichen Vorburg wieder zahlreich aufgedeckt. Die ökonomischen und sozialen Strukturen Helftas im Mittelalter werden sich aus den archäologischen Zeugnissen detailreich rekonstruieren lassen. Spannend auch die Funde in der hoch- und spätmittelalterlichen Burg der Hackeborns, die zu einer Zeit entstand, als die Siedlung auf der Kleinen Klaus schon an Bedeutung verloren hatte. Die Grabungen werden durch rund 20 Freiwillige unterstützt, die ehrenamtlich teilnehmen. Mit ihrer Unterstützung wurden neben den bereits skizzierten Befunden zahlreiche Gräber vom Friedhof der Radigundiskirche, Mauerreste und Gräben der immer wieder aufs Neue befestigten Anhöhe untersucht. Innerhalb des Fundmaterials stechen etliche Silbermünzen des 10. bis 15. Jahrhunderts sowie ottonische Schmucksachen wie Ohrringe und detaillierte Gewangspangen hervor. Dazu kommen eiserne Pfeilspitzen, viel Keramik und noch vieles mehr. Damit offenbart sich die kleine Klaus einmal mehr als Brennpunkt der Landesgeschichte mit reichen Zeugnissen kriegerischer Zeiten, prunkhafter Herrschaftsrepräsentation und regem wirtschaftlichen Lebens über viele Jahrhunderte hinweg. 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Am 4. Dezember wird von 17 bis 20 Uhr auf dem Schmidtschacht Helbra der Barbara-Tag gefeiert. Am Reformationstag finden von 15 bis 20 Uhr drei hochrangige Konzerte in der St. Andreaskirche statt. Gestaltet vom Mitteldeutschen Kammerorchester, Kirchenmusikdirektor Thomas Enbach an der Orgel unter der Leitung von Kirchenmusikdirektor Dietrich Ehrenwert. 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
4: Der DAX notierte am Mittwochvormittag bei 25.337,05 Punkten, der DECDAX bei 4.002,22 Zählern und der Euro war 1 US-Dollar 12,06 wert.
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4: In der Nacht zum Donnerstag ist es anfangs klar oder gering bewölkt, später bildet sich örtlich Dunst, Hochnebel oder Nebel. Die Tiefstwerte sinken auf 5 bis 1 Grad, der Wind weht schwach aus unterschiedlichen Richtungen. Am Donnerstag zeigt sich nach Auflösung regionaler Dunst- und Nebelfelder die Sonne. Es bleibt trocken, die Luft erwärmt sich auf 16 bis 18 Grad, der Wind weht schwach aus Süd bis Südwest. In der Nacht zum Freitag werden nur wenige Wolkenfelder erwartet und es bleibt niederschlagsfrei. Lokal bildet sich Nebel. Die Luft kühlt auf 7 bis 2 Grad ab, der Wind weht schwach aus Richtungen um Süd. Am Freitag ist es überwiegend heiter. Erst ab dem späteren Nachmittag verdichtet sich von Nordwesten her die Bewölkung. Es bleibt aber noch trocken. Die Tageshöchstwerte erreichen 18 bis 20 Grad, der Wind weht schwach aus Richtungen um Süd. In der Nacht zum Samstag ist es stark bewölkt bis bedeckt und gebietsweise fällt etwas Regen. Die Tiefstwerte sinken auf 10 bis 6 Grad, der Wind weht schwach bis mäßig aus Süd bis West. Der Samstag wird wechselnd bis stark bewölkt, anfangs fällt gebietsweise Regen. Später lassen die Niederschläge nach und es gibt Auflockerung. Die Tageshöchsttemperatur erreicht 11 bis 15 Grad, der Wind weht schwach, vorübergehend mäßig aus Richtungen um Nord.
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4: Um 11 Uhr waren es 15 Grad, die Luftfeuchtigkeit betrug 58% und der Luftdruck 1029 Hektopascal.
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Ein echtes Traditionsfest zog am 3. Oktober, dem Tag der Deutschen Einheit, wieder unzählige Besucher nach Querfurt. Der Obsthof Müller feierte sein großes, traditionelles Hoffest zur Apfelernte. Was im Jahr 1999 einst als kleines Familienfest begann, hat sich über die letzten Jahre zu einem echten Höhepunkt im regionalen Veranstaltungskalender entwickelt. Auch in diesem Jahr bot der Hof seinen Gästen ein buntes Programm. Neben seinem regionalen Bauernmarkt gab es herzhafte Spezialitäten, Einblicke in das traditionelle Schaubrennen und natürlich jede Menge frische Äpfel aus eigenem Anbau. Ein Fest für die ganze Familie und für alle Sinne. Für die passende Stimmung sorgte nicht nur die musikalische Umrahmung, sondern auch ein ganz besonderer Hingucker auf der Bühne. Die Mitglieder des TSG Gymnasium Querfurt zeigten mit ihrem Programm ihr ganzes Können.

0: Die Firma Teamprojekt in Eisleben feierte unlängst ihr 13-jähriges Firmenjubiläum. Herr Köhler hatte sich dafür zugunsten des Kindergartens Plümmicke Straße etwas ganz Besonderes einfallen lassen und übergab Bürgermeisterin Frau Fischer einen Gutschein.
1: Also 13 Jahre Musterhausküche in Eisleben haben im Prinzip bewiesen, dass man im Prinzip Qualität und Service an Kunden hier im Prinzip dokumentieren. Und wir möchten eigentlich im Zuge dieses 13-jährigen Jubiläums der Stadt und damit einer Kindereinrichtung der Stadt einen Scheck im Wert von 400 Euro für die Einrichtung der jeweiligen Kindereinrichtung überreichen.
2: Ich bedanke mich auf das Herzlichste dafür und ich versichere Ihnen, dass wir auf jeden Fall eine Kindereinrichtung finden werden, die das sehr gut gebrauchen kann. Und ich komme auch mit den Kindern vorbei, die sich dann persönlich bei Ihnen hier bedanken können. Ja, recht herzlichen Dank.
1: Bitte.
0: Dieses Versprechen konnte sie ganz schnell einlösen. Und die Kinder kamen ins Geschäft, um sich mit einem ganz speziellen Lied für das Geschenk zu bedanken.

0: Natürlich gab es für die kleinen Sänger noch Bonbons und für Herrn Köhler Sonnenblumen für die schöne Idee.
1: Soll es in Zukunft in der Landesbühne Eisleben immer so ruhig zugehen wie an diesem ganz normalen Wochentag, an dem das Ensemble zu einem Gastspiel in Arnstadt unterwegs ist. Nach den neuesten Konsolidierungsplänen des Landkreises soll der nicht unerhebliche Zuschuss zur Finanzierung des Theaters ab 2008 gestrichen werden. Völlig überrascht von dieser Meldung wurde Intendant Ulrich Fischer.
2: Also, was jetzt durch die Zeitung geisterte, das hat mich selber überrascht, weil das ist weder mit mir abgesprochen noch in meinem Theaterzweckverband. Es ist so, dass wir einen Vertrag haben zwischen dem Theaterzweckverband, wo der Landkreis drin ist, wo die beiden Städte drin sind, und auf der anderen Seite das Land Sachsen-Anhalt. Dieser Vertrag geht bis Dezember 2008 und keiner hat den gekündigt. Also läuft alles so bis Ende 2008. Was jetzt in der Zeitung steht, das kann ich mir selbst nicht erklären. Wie gesagt, das ist nicht mit mir besprochen worden, auch nicht mit im Zweckverband besprochen worden. Und ich bleibe da erstmal ganz gelassen, weil bis 2008 ist die Struktur so, wie sie ist, gesichert. Das danach muss neu verhandelt werden zwischen dem Land und dem Zweckverband, und das wird man auch machen und das wird man auch jetzt in den nächsten Monaten sicherlich beginnen, aber entschieden ist da gar nichts. Und im Übrigen kann auch der Landkreis Mansfelder Land nicht über die Zukunft des Theaters ab 2009 entscheiden, weil dieser Landkreis Mansfelder Land ja fusioniert wird und der neue Kreistag, der also erst ab Sommer 2007 bestehen wird, muss sich dann Gedanken machen, wie wird er das Theater weiter finanzieren, will er es weitererhalten oder will er es nicht. Und unsere Aufgabe wird es sein, die neuen Kreistagsmitglieder davon zu überzeugen, dass Theater sehr wichtig ist. Da gibt es sehr viele Gespräche schon im Vorfeld. Ich war gestern erst bei einer Fraktion, und zwar bei den Mansfeldern und den Sachsenhäusern, die zusammengesessen haben, schon um sich vorzubereiten auf diese neue Zeit. Und die waren eindeutig für den Erhalt des Theaters zum Beispiel. Also was es da immer an Meldungen gibt und was immer gesagt wird, dass ist vorschnell, weil es kann noch gar nichts entschieden sein.
1: Eine umfangreiche Tagesordnung galt es auf der vierten Regionaltagung der Kulturdezernentinnen und Dezernenten im Eisleber Kulturhaus abzuarbeiten. Den zahlreichen Fachvorträgen zu den unterschiedlichsten Themen schloss sich dabei ein intensiver Erfahrungsaustausch an. Grundlage der Diskussion war der Vortrag des Staatssekretärs im Kultusministerium Sachsen-Anhalts, Dr. Kramlich.
3: Ich denke, wir brauchen mal wirklich hier eine breite und offene Diskussion zu der Frage, was kann und will sich das Kulturland Sachsen-Anhalt in Zukunft leisten. Weil also aus meiner Sicht sehe ich das nicht als sehr sinnvoll und auch nicht sehr zielführend an, wenn wir uns jährlich sozusagen vom Kultusministerium aus, das ist natürlich im Wesentlichen meine Aufgabe, mit dem Finanzminister sozusagen streiten. Nicht? Denn der muss also hier natürlich seine Rolle spielen. Und deswegen, also denke ich mal, wäre eine Zielstellung, wie man das, also sagen wir mal, regelungstechnisch hinkriegt, das ist für mich zweitrangig. Aber die Zielstellung wäre in der Tat, dass man nach einer wirklich breiten Diskussion, also hier doch einen relativ übergreifenden Konsens mal herstellen kann, was wir uns da auf Dauer leisten wollen. Und zwar auch mit Blick eben auf Planungssicherheit, was ja sicherlich für Sie also doch besonders wichtig ist.
1: Wichtige Eckpunkte der Beratung waren die Arbeit der Musikschulen und Bibliotheken, der Einsatz von EU-Strukturfonds im Kulturbereich sowie die Zukunft der Museen im Land. Durch intensivere Vernetzung einzelner Einrichtungen soll auch in diesem Bereich dem notwendigen Sparzwang Rechnung getragen werden.

0: werden. Dieses Thema bot besonders für die Vertreter der Lutherstadt reichen Diskussionsstoff. Ist doch in Eisleben neben den bestehenden Luther-Gedenkstätten die Wiedereinrichtung eines Museums für Ur- und Frühgeschichte sowie Regional- und Bergbaugeschichte angedacht. Mittels eines klugen Konzepts könnten dabei Fördermittel in einer Höhe von 75-90% fließen. So wertvolle und sehenswerte Stücke wie der goldene Grabschmuck von Helmsdorf, der sich zurzeit als Leihgabe im Historischen Museum zu Basel in der Schweiz befindet, müssten dann nicht mehr in Tresoren und Magazinen schlummern, sondern könnten einer breiten Öffentlichkeit zugänglich gemacht werden.
1: Wunderschön dekoriert präsentierte sich das Kolping Berufsbildungswerk Hettstedt am 12. Oktober zum traditionellen Erntedankfest. Zum Auftakt waren die Kinder der neu eröffneten Adolf Kolping Kindertagesstätte zu hören. Übrigens gibt es in dieser Einrichtung noch freie Plätze.

0: Ich bringe frisches Obst und Nüsse aus den Gärten für Gemüse.
1: Die Tomaten sind alle gut geraten.
2: Ich schleppe hier Huckepackkartoffeln einen ganzen Tag.
3: Aus meinen Garten vor dem Haus bringe ich ein Blumenstrauß.
4: Der Gesamtleiter der Einrichtung, Dr. Feusner, begrüßte die Gäste und wies noch einmal auf die Hintergründe des Erntedankfestes hin. Auch vom Chor der Einrichtung war Herbstliches zu hören.

0: Traditionell Mitgestalter des Erntedankfestes, der evangelische Pfarrer von Hettstedt, Herr Bartsch, und sein neuer katholischer Amtskollege Stefan Lorek. Nach der Eröffnungsveranstaltung gab es viel zu probieren bei den hauseigenen Produkten. Auch präsentierte sich der Anglerverein Wippertal e.V. Zum ersten Mal dabei und gleich im Mittelpunkt des Interesses das Bullenreiten. Ein unbestrittener Höhepunkt bei diesem Erntedankfest, was bei strahlendem Herbstwetter im Kolping Berufsbildungswerk stattfinden konnte.
1: Ganz gut was los war am Samstagabend im Vereinshaus der Gerbstädter Schützen. Mehr als 20 Damen und Herren hatten sich zur Teilnahme am Nachtschießen angemeldet. Für 10 Euro war man mit 25 Schuss auf Tontauben dabei, gut beleuchtet mit 5000 Watt Scheinwerferleistung. An den Töpfen stand wie immer Herr Rogalla.
2: Was gibt's denn Schönes heute?
3: Gulasch und Chili con Carne.
2: Ist das immer so?
3: Ja, Säuen klappt immer bei uns. Alles klar.
1: Direkt an der Anlage eröffnete Manfred Weigt, erster Schießwort des Gerbstädter Vereins, den Wettkampf.
4: So, wir haben heute der 14. Haben wir laut unserem Schießplan heute das Nachtschießen angesetzt. Beginn 20 Uhr. Jeder Schütze hat 25 Wurfscheiben erstmal zur Verfügung, die er erstmal bekämpfen muss. Und hoffen trifft er sie auch alle. Denn es geht ja darum, wer hat die meisten Tauben zum Schluss kaputt gemacht. Ansonsten ist das das Pokalschießen oder wie man das nennt, das Nachtschießen, wird einmal im Jahr hier durchgeführt im Oktober. Das soll an und für sich der Höhepunkt des Schützenwesens insgesamt sein. Ja? Mhm.
2: Ja, wie macht man das so im Dunkeln mit dem Schießen?
4: Ja, die sehen, das ist hier ein Scheinwerfer und unten sind drei große, sind mit ungefähr 5000 Watt beleuchtet, die Anlage. Und Sie können ja gleich sehen, wenn der erste Schuss fällt. Die Tauben sind gut, sehr gut sichtbar. No. Feuer frei!
1: Oh. Die Lichtverhältnisse waren jedoch eine besondere Herausforderung. Viele Schützen verfehlten die Scheiben trotz guter Beleuchtung. Auch für die Sieger hatten sich die Gerbstädter diesmal etwas ganz Besonderes ein.

0: ausfallen lassen. Statt Pokalen gab es Sachpreise. Über einen großen Präsentkorb konnte sich so der Sieger Detlef Lichtenfeld aus Nienburg freuen. Die besten Schützen des Gastgebers waren Manfred Fischer und Ingo Jürgens. Erste Bewerbungen für die neue Mansfelder Bergwerkschaft GmbH werden ab sofort entgegengenommen. So konnte man auf einem handgeschriebenen großen Schild auf dem Gelände des Eduard-Schachtes lesen. Per aspira ad astra, zu Deutsch durch das raue Steinige zu den Sternen, so steht es außerdem auf dem Logo der neu gegründeten Firma, die am vergangenen Samstag zu einer Feierstunde anlässlich der Wiederaufnahme der Erzgewinnung in der Mansfelder Mulde einlud. Sowohl Befürworter als auch Skeptiker waren da und harrten der Dinge, die da kommen sollten. Zunächst ergriff Landrat Hans-Peter Sommer das Wort.
1: Das ist schon was Eigentümliches. Da haben wir vor einigen Jahren 800 Jahre Bergbau gefeiert. Das haben wir gefeiert in einer Zeit, als an Bergbau in unserer Region direkt schon längst nicht mehr zu denken war. Und da habe ich damals, ich kann mich noch gut erinnern, als wir am Abschlusstag die Themenschächter Halde beleuchtet haben, gesagt, dieses soll ein Signal dafür sein, dass wir unsere Zukunft, unsere Region nicht so gleichsam in die Schublade legen, sondern dass es einen Neuanfang, ein Weitermachen geben soll. Seitdem, und das ist nun schon wieder einige Jahre her, warten wir eigentlich Tag für Tag auf Neuanfänge. Und wenn man ganz ehrlich ist, es gibt ja auch eine ganze Reihe in unserer Region. Es gibt viele Unternehmen, die sich entwickelt, neu gegründet und einfach nur am Markt geblieben sind. Aber der Bergbau, das war bis heute nun mal eine Tatsache. Der Bergbau, den gab es nicht mehr. Ich denke auf jeden Fall, wenn ich so an die Erfahrungen eines Versuches, den der damalige Landkreis Mansfelder Land beim Sanierungsverbund Mansfeld mit Hilfe des damaligen Wirtschaftsministeriums in Auftrag gegeben hatte, mit dem Ergebnis, dass die Ausbeute der Tauben, Gesteine und sonstigen an der Oberfläche lagerten Relikte unseres Bergbaus sich einer Erschließung aus ökonomischen Gründen völlig verschließen. Das ist nun allerdings mehr als 10 Jahre her. Und schon damals war erkennbar, die Entwicklung am Weltmarkt wird mit Sicherheit einen Impuls dafür liefern, dass man dieses Thema noch einmal neu aufgreift. Deshalb kann ich nur sagen, ich freue mich darüber, dass es diese Idee gibt. Ich bin sehr gespannt darauf, was beim Pilotprojekt herauskommt. Ich bedanke mich bei allen denen, die den Mut haben, in dieser Zeit und auch bei schon festgefügten Einstellungen von uns Menschen hier im Mansfelder Land zu unserer eigenen Zukunft zu sagen, wir machen einen Versuch, wir packen es neu an.
0: Auch der Hetschler Bürgermeister Jürgen Lautenfeld verlieh seine Hoffnung auf ein Gelingen des Vorhabens Ausdruck, aus dem vorhandenen Abraum im Mansfelder Land nochmals Kupfer zu gewinnen. Hernach ergriff der SPD-Landtagsabgeordnete Norbert Born das Wort. Auch er findet die Geschäftsidee der neuen Mansfelder Bergwerkschaft gar nicht so abwegig.
2: Wer am 4. Oktober den Wochenspiegel gelesen hat, war natürlich überrascht. Eine große Überschrift, unglaublich aber wahr. Gut, ich muss sagen, für mich war das nicht ganz so überraschend, da ich schon seit einiger Zeit, wenn auch hinter Zu- und Türen, mit dieser Idee konfrontiert wurde. Und da ich nun vor fast 20 Jahren auch einmal ein Wurzelstudium an der Bergakademie in Freiberg abgeschlossen habe, habe ich mich natürlich für diese Geschäftsidee auch insbesondere interessiert. Deshalb war natürlich auch nicht überraschend, dass in den Abfallprodukten und Restprodukten unserer Kupferherstellung auch noch Metall, noch Kupfer und andere sehr wertvolle Metalle sind.
0: Von allen Anwesenden mit Spannung erwartet waren die Worte des amtierenden Geschäftsführers der neuen Firma. Dr. Michael Debois war es auch, der nach einer kleinen Rede den ersten Zug mit Abraum in Richtung Pilotanlage Helpra feierlich starten ließ.
3: Auf die Veröffentlichungen in den Medien zu unserer heutigen Veranstaltung gab es ein breites Echo und die Reaktionen schwankten verständlicherweise zwischen hier sind ein paar Spinner am Werke, bis zu endlich finden sich Mutige, die die Region retten werden. Nun will ich weder bestreiten, dass zu unserem Projekt wie zu jedem Neubeginn etwas Mut gehört, noch dass wir mitunter von erheblichen Zweifeln geplagt werden ob denn unser Vorhaben nicht doch nur ein schönes Gespinst aus Träumen und Wünschen ist. Aber das eine wie das andere wird unseren Absichten nicht gerecht. Was wir wollen, ist fernab jeder Emotion den sachlich nüchternen Versuch wagen, alles an lokalen Ressourcen zu nutzen, was sich unter dem aktuellen Blickwinkel neuer Technologien und neuer Verhältnisse auf den Märkten als wirtschaftlich erschließen lässt. Wir haben heute völlig andere Ausgangsbedingungen als vor 35 Jahren und insofern liegt durchaus ein Neuanfang vor, dessen Entwicklungspotenzial wir im ersten Schritt mit der Errichtung und dem Betrieb einer Pilotanlage prüfen wollen. Nicht mehr, aber auch nicht weniger. Soll möglich erscheinen lassen, so werden wir deren Errichtung mit großem Einsatz vorantreiben. Bislang ist das Ergebnis aber offen. Die große Welle der Zustimmung und Begeisterung, die uns bis heute entgegenschlug, hat uns veranlasst, den Arbeitsbeginn der neuen Mansfelder Bergwerkschaft, der de facto noch ein wenig in der Zukunft liegt, heute mit einem symbolischen ersten Schritt zu beginnen und damit deutlich zu machen, dass wir die Verantwortung, die sich aus den Erwartungen hier in der Region ergibt, annehmen wollen. Als ersten Nachweis des großen Ernstes, mit dem wir unsere Tätigkeit betreiben werden, wollen wir zunächst darauf hinweisen, dass der Betrieb der Pilotanlage noch nichts entscheiden kann und die Einstellung unserer Aktivitäten nach einiger Zeit ebenso möglich ist wie ihre Ausweitung.
4: Freie Fahrt für die neue Mansfelder Bergwerkschaft. Freie Fahrt für den neuen Bergbau im Mansfelder Land.

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Hallo und herzlich willkommen, liebe Zuschauerinnen und Zuschauer bei Punktum, Ihrem regionalen Fernsehprogramm am heutigen Mittwoch. Bis Ende September haben im südlichen Sachsen-Anhalt 1327 Personen eine Ausbildung im Handwerk begonnen. Die meisten von ihnen verfügen über einen Realschulabschluss, nämlich 57,8%. Etwa jeder Vierte startet mit einem Hauptschulabschluss in die Berufsausbildung. Bei den weiblichen Auszubildenden besitzen 16,5% die Hochschulreife, bei den männlichen 9,7%. Die überwiegende Mehrheit der Handwerks-Azubis kommt von der Sekundarschule. Unsere Ausbildungsbetriebe erwarten zu Recht, dass die Schulen die Voraussetzungen für eine erfolgreiche Berufsausbildung schaffen. Eine bessere Ausstattung der Sekundarschule, insbesondere im Realschulzweig, trägt unmittelbar zu einer höheren Ausbildungsqualität bei und hilft, den Fachkräftemangel abzumildern, so Thomas Keindorf, Präsident der Handwerkskammer Halle. Wer sich für eine handwerkliche Ausbildung interessiert und informieren möchte, kann sich an die Handwerkskammer Halle wenden. Weitere Infos und Kontaktmöglichkeiten unter www.hwkhalle.de/Ausbildung im Handwerk. Der Kreiselternrat Mansfeld-Südharz hat seit Montag ist mit seiner neuen Webseite www.ker-msh.de online. Mit der neuen Webseite wird eine zentrale Informations- und Kommunikationsplattform für Elternvertretungen und alle Interessierten im Landkreis Mansfeld-Südharz geschaffen. Gleichzeitig steigt der Kreiselternrat damit die Sichtbarkeit seiner Arbeit und schafft neue Möglichkeiten für Information, Austausch und Beteiligung. Mit einem Primärversorgungssystem möchte die Bundesregierung insbesondere den Hausarzt als zentrale Anlaufstelle in der ambulanten Versorgung etablieren. Dabei spielen interprofessionelle Teams aus qualifiziertem, nichtärztlichem Personal eine entscheidende Rolle, denn sie entlasten die Praxen und schaffen Kapazitäten. Eine aktuelle Analyse des Wissenschaftlichen Instituts der AOK bestätigt, dass Sachsen-Anhalt sehr gut für dieses Modell gerüstet ist. Mit knapp 60% verfügt das Land bundesweit über den höchsten Anteil an Hausarztpraxen, in denen qualifizierte Gesundheitsfachkräfte wie NEPA, also nichtärztliche Praxisassistenten, oder VERA, Versorgungsassistenten in der Hausarztpraxis, tätig sind. Diese spielen eine entscheidende Rolle bei der Entlastung von Praxen, da sie übernehmen dann beispielsweise Aufgaben bei Hausbesuchen, in der Wundversorgung oder bei der Betreuung chronisch kranker Menschen. Die Ergebnisse zeigen, dass Sachsen-Anhalt bereits heute viele Strukturen erfolgreich lebt, die künftig die Grundlage für das Primärversorgungssystem bilden sollen. Das Hausarztmodell in Sachsen-Anhalt ist Vorbild, denn das Land weist bundesweit den höchsten Anteil an Praxen mit diesen DEPA- bzw. VERA-Kräften auf. Das Theater Eisleben geht in dieser Spielzeit neue Kooperationswege. Am 6. und 8. November präsentieren Studierende des Lehramtes Musik der Martin-Luther-Universität Halle-Wittenberg gemeinsam mit Orchestermusikern der Staatskapelle Halle die Hochzeit des Figaro auf der großen Bühne. Tickets sind an der Theaterkasse in der Bucherstraße und an der Abendkasse sowie online unter theater-eisleben.de oder telefonisch unter Eisleben 602070 erhältlich. Nochmal die Termine, Freitag, 6.11., 19.30 Uhr und am Sonntag, den 8.11. um 15 Uhr.

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0: Es sollte ein besonderer Markt werden. Immerhin stand das 20. Jubiläum des Regionalmarktes in Sangerhausen auf dem Kalender. Jedoch konnte der Besucher am vergangenen Sonntag nur ein kleines Angebot an Waren auf dem Sangerhäuser Markt entdecken. Björn Gärtner, Veranstaltungsleiter der Rosenstadt Sangerhausen, klärte auf.
1: Leider haben uns dieses Jahr aufgrund von Personalmangel, Krankheit kurzfristig 3 Tage vorher 5 bis 6 Händler abgesagt. Zudem ist in Halle auch ein Bauernmarkt, der uns viele unserer Stammhändler gekostet hat, auch ungefähr 4 bis 5. So ist die Anzahl der Händler dieses Jahr leider etwas geschrumpft, von üblicherweise 27 bis 28 auf leider nur 16.
2: Aber ihr habt nicht nur Händler da, ihr bietet auch andere Dinge an. Was kann der Besucher erwarten?
1: Neben den Händlern, die verschiedene regionale Produkte anbieten, Dekorationsware, gibt es natürlich auch gastronomische Anbieter. Wir haben einen neuen Fischhändler, neben unserem Stammfischhändler der Südharzer Forellenzucht ist noch ein weiterer Fischfeinkosthändler aus Nordhausen da. Wir haben noch einen anderen Gastronomen, der unter anderem die beliebte Kürbissuppe anbietet oder auch gebratenen Blumenkohl. Also es ist gastronomisch gesorgt und die sind dann auch bis abends zum Abendprogramm bei uns auf dem Regionalmarkt vertreten.
0: Kurz nach 10 Uhr waren die ersten Besucher vor Ort und nutzten die Gelegenheit, sich zu informieren, zu stöbern und zu kaufen. Stolle und Kekse von Friwi standen ganz oben auf der Einkaufsliste angesichts der bevorstehenden Weihnachtszeit. Bei herbstlichen Dekorationen und Kürbissen schlugen all jene zu, die den Blick noch nicht auf Weihnachten richteten. Wie in den vergangenen Jahren war auch das CJD Sangerhausen mit einem Stand vertreten. Die angebotenen Waren werden in den Kreativwerkstätten des CJD von den Bewohnern mit Beeinträchtigung hergestellt, wie Ines Hommann, eine der Gruppenleiterinnen, erklärte. Der Verkauf gehört dann natürlich auch dazu.
3: Ja, für uns ist so ein Stand, erstens mal macht es ganz viel Spaß, die Sachen, die bei uns hergestellt werden, zu präsentieren. Ja, und dann eben auch Werbung zu machen. Viele kennen das CJD gar nicht, selbst aus Sangerhausen kennen das manche gar nicht. Und wir versuchen uns damit auch ins Gespräch zu bringen. Ja, wir haben sehr viele Bereiche. Wir haben eine eigene Wäscherei, wir haben eine eigene Druckerei, wir haben eine Gärtnerei, einen Holzbereich, wo viele Sachen hergestellt werden. Oder eben zum Beispiel in der Wäscherei wird Wäsche gewaschen für die Arztpraxen und. Das wissen viele Leute gar nicht. Ja, und so ein Stand ist dann auch immer eine schöne Möglichkeit, mit den Leuten hier aus der Umgebung oder auch von weiter her ins Gespräch zu kommen.
0: Von den Regional- und Bauernmärkten nicht wegzudenken sind die Hainröder Besenbinder. Gern zeigen und erklären sie den

0: Besuchern, wie das Herstellen solcher Besen vonstatten geht. Und wer ein paar Minuten Zeit hat, erfährt auch einiges zur Verwendung dieser Besen, welche noch nach Geschlechtern getrennt ist, mit einem kleinen Augenzwinkern.
1: Also ihr sammelt das alles selber hier?
2: Das sammeln wir alles selber. Das müssen wir im Januar holen, das Reisig. Und Stiele, die müssen wir dann im Frühjahr holen, wenn Saft. Wichtig ist, dass kein Saft mehr drin ist, keine Blätter mehr dran, okay. Und kein Saft mehr drin ist. Müssen wir im Januar fürs ganze Jahr dann zusammenholen.
1: Und dann, wie viele Besen wären das so im Jahr, die ihr so macht? Was schätzt du so Pi mal Daumen?
2: Das lässt sich schlecht schätzen, weil wir da öfter unterwegs sind.
1: Aber und ihr macht auch große und kleine Besen nicht da drüben?
2: Wir machen verschiedene Größen. Das, was ich jetzt hier habe, das ist die Sorte, die, wo man auch richtig Straße kehren kann damit oder im Stall. Und um kein Material zu verschwenden, machen wir dann verschiedene andere Größen. Wenn ich jetzt die Spitzen abschneide, ja, dann macht er dann die kleinere Sorte. Ah. Das ist dann für Schmuck.
1: Und die wichtigste Frage, einmal im Jahr, ich glaube am 30. April, kannst du mit solchen Besen auch fliegen?
2: Die Männer nicht. Die Männer gehen nur gern damit. Das ist was für die Frauen.
1: Okay, ich werde das mal weitergehen, dass wir es mal probieren.
2: Ja, ja.
3: Ja, wegen dem Besen. Wichtig ist, dass die Frauen das ganze Jahr damit gehren. Der Besen muss sich statisch aufladen und zur Walpurgisnacht geht es nachher los. Da muss so lange getreten werden, bis die Funken kommen und dann geht's los Richtung Brocken.
0: Für Unterhaltung sorgten nicht nur die Hainröder Besenbinder. Drehorbel Rolf zog mit Wort und Witz und musikalisch die Besucher in seinen Bann.
4: Wund, wund, wund, 111, Achtung, Achtung, meine sehr verehrten Damen und Herren, Ladies and Gentlemen, Madame, Monsieur, de Rogier, de Rosier, willkommen in Sangershausen.
1: Man kann sich auch mal aufs alten Teil setzen, aber du willst auf jeden Fall weitermachen, bis wann?
4: Ach du, so lange wie es geht hier. Der Seemann denkt immer bis zum nächsten Hafen und ich denke an die nächsten Veranstaltungen und am Friedhof denke ich noch nicht. Wobei am Friedhof habe ich auch schon gespielt zur Beerdigung, aber das ist nicht so richtig meine Masche.
1: Da wünschen wir dir ganz viel Spaß.
4: Danke, den werden wir machen. Euch auch.

0: Informationen im Besonderen über alte Obstsorten erhielten die Gäste des Marktes am Stand des Biosphärenreservats Karstlandschaft Südharz.
1: Jawohl, bei uns kann man Informationen rund ums Obst bekommen, egal ob es normales Hausobst ist quasi oder auch Wildobst.
2: Was ist euch denn wichtig, den Leuten zu vermitteln?
1: Dass die alten Sorten besser schmecken als die, die es jetzt noch im Laden gibt.
2: Wie ist die Reaktion der Leute darauf?
1: Also die älteren Leute, die eben das auch noch kennen, das alte Obst, sage ich mal, die stimmen uns natürlich zu. Und die Jugend, die will eher das Süße haben, ja.
0: Vom Geschmack konnte man sich vor Ort gleich selbst überzeugen. Pünktlich um 11 Uhr gab es die offizielle Begrüßung durch Oberbürgermeister Thorsten Schweiger.
3: Ich möchte heute alle begrüßen, die hierher gekommen sind, natürlich auch die Händler, zu unserem 20. Bauernmarkt. Und das ist natürlich ein Event und ein Jubiläum, was wir heute feiern. Aber ich denke, es ist mittlerweile auch gute Tradition geworden, dass wir das machen. Und ich freue mich ganz besonders, dass die zwei Majestäten an meiner Seite sind, die die Stadt Sangerhausen auch immer vertreten. Insofern obliegt es mir nun, heute zu sagen, der Markt ist eröffnet. Ich wünsche allen ganz, ganz viel Spaß. Kaufen Sie ein bisschen was ein, denn die Händler leben davon, dass man nicht nur schaut, sondern auch was mitnimmt.
0: In Begleitung von Rosenkönigin und Rosenprinzessin nahm er sich anschließend Zeit, um die Stände auf dem Markt zu besuchen.
4: In den Jahren 2020 bis 2023 erbrachten archäologische Forschungsarbeiten des Landesamtes für Denkmalpflege und Archäologie Sachsen-Anhalt auf der Anhöhe Kleine Klaus bei Eisleben Spuren der verschollenen ottonischen Königspfalz-Helfter. Im Zusammenhang mit der von diesen Entdeckungen ausgehenden, durch das Land Sachsen-Anhalt geförderten Entwicklung einer touristischen Infrastruktur für die Königspfalz-Helfter durch die Lutherstadt Eisleben wird die Untersuchung des Areals derzeit fortgesetzt. Zur Vorstellung aktueller Befunde und Funde der laufenden Ausgrabungen begrüßte am 12. Oktober Bürgermeister Carsten Staub die Interessierten.
5: Wir hatten uns vor 5 Wochen, Professor Biermann, das erste Mal wieder hier getroffen, seitdem die Grabungen Anfang September angelaufen sind und uns über die aktuellen Ergebnisse informiert. Und diese wollen wir Ihnen heute natürlich auch gern exklusiv sozusagen mitteilen. Es ist so, ich habe vorhin so spaßeshalber gesagt, bei jeder Grabung kommen neue Dinge, die ausstellungswürdig und ausstellungsrelevant sind, zutage. Wir sind gerade in der finalen Phase der Planung sozusagen. Wir wollen sehr zügig jetzt auch mit den ersten Maßnahmen beginnen. Das ist insbesondere die infrastrukturelle Erschließung hier des Windmühlenweges, dass auch die Baumaschinen, die Fahrzeuge auf die Pfalz können und wollen, wie gesagt, das Ganze finalisieren. Wir haben am morgigen Tag nochmal ein Gespräch mit den Stadträten, auch das Planungsbüro, das LDA wird mit vor Ort sein. Und heute wollen wir einfach hier nochmal auch die wissenschaftliche Bedeutung der bisherigen Funde, aber auch der jetzt in dieser Grabung festgestellten Dinge von Professor Biermann hören. Ich habe gerade gehört, 2 Wochen wird noch gegraben, also bis zum Reformationstag sozusagen, bis Ende Oktober. Und dann gilt es, wie gesagt, die Sachen auch weiter zu erforschen.
4: Genau zu diesen archäologischen Forschungen äußerte sich Projektleiter Professor Dr. Felix Biermann.
6: Wir sind hier auf dem Hügel Kleine Klaus bei Helfta. Hier befand sich im Mittelalter, in der Karolinger- und in der Ottonenzeit ein außerordentlich bedeutendes Burg- und Herrschaftszentrum, was im 10. Jahrhundert als Pfalz gedient hat. Wir haben historische Nachrichten, die uns das belegen. Im 8. Jahrhundert, also in der Karolingerzeit, ist hier eine große Burg errichtet worden, die als Helfide oder Helpideburg in den schriftlichen Nachrichten erscheint, insbesondere im berühmten Hersfelder Zehntverzeichnis im späten 9. Jahrhundert. Diese Anlage entwickelte sich in der Ottonenzeit weiter. Es war also ein Herrschaftssitz. Von hier aus wurde die Provinz praktisch verwaltet in der Karolinger und dann eben auch in der Ottonenzeit. Und in der zweiten Hälfte oder seit der Mitte und in der zweiten Hälfte des 10. Jahrhunderts sind hier mehrere Aufenthalte von Königen und Kaisern nachweisbar. Insbesondere Otto der Große ist hier gewesen, der offensichtlich eine gewisse Zuneigung zu diesem Ort gehabt hat, denn er hat hier eine bedeutende und wie wir aus den Ausgrabungen von vor 4 Jahren wissen, auch sehr große und stattliche Kirche errichtet, St. Radegundes, die also benannt war nach dieser Tür Thüringer Prinzessin, die im 6. Jahrhundert gelebt und auch dann eben heiligmäßig gelebt hat.
4: Zu den spannendsten Ergebnissen der laufenden Grabungen zählt für Professor Biermann die Freilegung eines weiteren Steingebäudes neben dem ottonischen Palast direkt vor ihm. Es gehört damit zu den frühesten profanen Steingebäuden in Helfter sowie in ganz Sachsen-Anhalt. Die Funktion ist indes noch unklar. Man vermutet, dass es sich um ein Gästehaus für adliges Gefolge des Herrschers oder um den Sitz des Burggrafen handelte, der während der Abwesenheit des Königs hier residierte. Aber das untersuchte Gelände ist viel weitläufiger. So wurden Relikte der Wohnhäuser und Werkstätten in der südöstlichen Vorburg wieder zahlreich aufgedeckt. Die ökonomischen und sozialen Strukturen Helfters im Mittelalter werden sich aus den archäologischen Zeugnissen detailreich rekonstruieren lassen. Spannend auch die Funde in der hoch- und spätmittelalterlichen Burg der Hackeborns, die zu einer Zeit entstand, als die Siedlung auf der kleinen Klaus schon an Bedeutung verloren hatte. Die Grabungen werden durch rund 20 Freiwillige unterstützt, die ehrenamtlich teilnehmen. Mit ihrer Unterstützung wurden neben den bereits skizzierten Befunden zahlreiche Gräber vom Friedhof der Radigundiskirche, Mauerreste und Gräben der immer wieder aufs Neue befestigten Anhöhe untersucht. Innerhalb des Fundmaterials stechen etliche Silbermünzen des 10. bis 15. Jahrhunderts sowie ottonische Schmucksachen wie Ohrringe und detaillierte Gewangspangen hervor. Dazu kommen eiserne Pfeilspitzen, viel Keramik und noch vieles mehr. Damit offenbart sich die kleine Klaus einmal mehr als Brennpunkt der Landesgeschichte mit reichen Zeugnissen kriegerischer Zeiten, prunkhafter Herrschaftsrepräsentation und regem wirtschaftlichen Lebens über viele Jahrhunderte hinweg.
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4: Am 4. Dezember wird

0: von 17 bis 20 Uhr auf dem Schmidtschacht Helbra der Barbara-Tag gefeiert.
1: Am Reformationstag finden von 15 bis 20 Uhr drei hochrangige Konzerte in der St. Andreaskirche statt. Gestaltet vom Mitteldeutschen Kammerorchester, Kirchenmusikdirektor Thomas Enbach an der Orgel unter der Leitung von Kirchenmusikdirektor Dietrich Ehrenwert.
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3: Der DAX notierte am Mittwochvormittag bei 25.337,05 Punkten, der TecDAX bei 4.002,22 Zählern und der Euro war 1 US-Dollar 12,06 wert.
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3: In der Nacht zum Donnerstag ist es anfangs klar oder gering bewölkt, später bildet sich örtlich Dunst, Hochnebel oder Nebel. Die Tiefstwerte sinken auf 5 bis 1 Grad, der Wind weht schwach aus unterschiedlichen Richtungen. Am Donnerstag zeigt sich nach Auflösung regionaler Dunst- und Nebelfelder die Sonne. Es bleibt trocken, die Luft erwärmt sich auf 16 bis 18 Grad, der Wind weht schwach aus Süd bis Südwest. In der Nacht zum Freitag werden nur wenige Wolkenfelder erwartet und es bleibt niederschlagsfrei. Lokal bildet sich Nebel. Die Luft kühlt auf 7 bis 2 Grad ab, der Wind weht schwach aus Richtungen um Süd. Am Freitag ist es überwiegend heiter. Erst ab dem späteren Nachmittag verdichtet sich von Nordwesten her die Bewölkung. Es bleibt aber noch trocken. Die Tageshöchstwerte erreichen 18 bis 20 Grad, der Wind weht schwach aus Richtungen um Süd. In der Nacht zum Samstag ist es stark bewölkt bis bedeckt und gebietsweise fällt etwas Regen. Die Tiefstwerte sinken auf 10 bis 6 Grad, der Wind weht schwach bis mäßig aus Süd bis West. Der Samstag wird wechselnd bis stark bewölkt, anfangs fällt gebietsweise Regen. Später lassen die Niederschläge nach und es gibt Auflockerung. Die Tageshöchsttemperatur erreicht 11 bis 15 Grad, der Wind weht schwach, vorübergehend mäßig aus Richtungen um Nord.
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3: Um 11 Uhr waren es 15 Grad, die Luftfeuchtigkeit betrug 58% und der Luftdruck 1029 Hektopascal.
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3: Im Anschluss sehen Sie Querfort Spezial sowie die 2000er im Auge der Punktumkamera. 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

Ein echtes Traditionsfest zog am 3. Oktober, dem Tag der Deutschen Einheit, wieder unzählige Besucher nach Querfurt. Der Obsthof Müller feierte sein großes, traditionelles Hoffest zur Apfelernte. Was im Jahr 1999 einst als kleines Familienfest begann, hat sich über die letzten Jahre zu einem echten Höhepunkt im regionalen Veranstaltungskalender entwickelt. Auch in diesem Jahr bot der Hof seinen Gästen ein buntes Programm. Neben seinem regionalen Bauernmarkt gab es herzhafte Spezialitäten, Einblicke in das traditionelle Schaubrennen und natürlich jede Menge frische Äpfel aus eigenem Anbau. Ein Fest für die ganze Familie und für alle Sinne. Für die passende Stimmung sorgte nicht nur die musikalische Umrahmung, sondern auch ein ganz besonderer Hingucker auf der Bühne. Die Mitglieder des TSG Gymnasium Querfurt zeigten mit ihrem Programm ihr ganzes Können.

0: Die Firma Teamprojekt in Eisleben feierte unlängst ihr 13-jähriges Firmenjubiläum. Herr Köhler hatte sich dafür zugunsten des Kindergartens Plümmicke Straße etwas ganz Besonderes einfallen lassen und übergab Bürgermeisterin Frau Fischer einen Gutschein.
1: Also 13 Jahre Musterhausküche in Eisleben haben im Prinzip bewiesen, dass man im Prinzip Qualität und Service am Kunden hier im Prinzip dokumentieren. Und wir möchten eigentlich im Zuge dieses 13-jährigen Jubiläums der Stadt und damit einer Kindereinrichtung der Stadt einen Scheck im Wert von 400 Euro für die Einrichtung der jeweiligen Kindereinrichtung überreichen.
2: Ich bedanke mich auf das Herzlichste dafür und ich versichere Ihnen, dass wir auf jeden Fall eine Kindereinrichtung finden werden, die das sehr gut gebrauchen kann. Und ich komme auch mit den Kindern vorbei, die sich dann persönlich bei Ihnen hier bedanken können. Ja, recht herzlichen Dank.
1: Bitte.
0: Dieses Versprechen konnte sie ganz schnell einlösen. Und die Kinder kamen ins Geschäft, um sich mit einem ganz speziellen Lied für das Geschenk zu bedanken.

0: Natürlich gab's für die kleinen Sänger noch Bonbons und für Herrn Köhler Sonnenblumen für die schöne Idee.
1: Soll es in Zukunft in der Landesbühne Eisleben immer so ruhig zugehen wie an diesem ganz normalen Wochentag, an dem das Ensemble zu einem Gastspiel in Arnstadt unterwegs ist. Nach den neuesten Konsolidierungsplänen des Landkreises soll der nicht unerhebliche Zuschuss zur Finanzierung des Theaters ab 2008 gestrichen werden. Völlig überrascht von dieser Meldung wurde Intendant Ulrich Fischer.
2: Also, was jetzt bloß die Zeitung geisterte, das hat mich selber überrascht, weil das ist weder mit mir abgesprochen noch in meinem Theaterzweckverband. Es ist so, dass wir einen Vertrag haben zwischen dem Theaterzweckverband, wo der Landkreis drin ist, wo die beiden Städte drin sind, und auf der anderen Seite das Land Sachsen-Anhalt. Dieser Vertrag geht bis Dezember 2008 und keiner hat den gekündigt. Also läuft alles so bis Ende 2008. Was jetzt in der Zeitung steht, das kann ich mir selbst nicht erklären. Wie gesagt, das ist nicht mit mir besprochen worden, auch nicht mit im Zweckverband besprochen worden. Und ich bleibe da erstmal ganz gelassen, weil bis 2008 ist die Struktur so, wie sie ist, gesichert. Das danach muss neu verhandelt werden zwischen dem Land und dem Zweckverband, und das wird man auch machen und das wird man auch jetzt in den nächsten Monaten sicherlich beginnen, aber entschieden ist da gar nichts. Und im Übrigen kann auch der Landkreis Mansfelder Land nicht über die Zukunft des Theaters ab 2009 entscheiden, weil dieser Landkreis Mansfelder Land ja fusioniert wird und der neue Kreistag, der also erst ab Sommer 2007 bestehen wird, muss sich dann Gedanken machen, wie wird er das Theater weiter finanzieren, will er es weiter erhalten oder will er es nicht. Und unsere Aufgabe wird es sein, die neuen Kreistagsmitglieder davon zu überzeugen, dass Theater sehr wichtig ist. Da gibt es sehr viele Gespräche schon im Vorfeld. Ich war gestern erst bei einer Fraktion, und zwar bei den Mansfeldern und den Sachsenhäusern, die zusammengesessen haben, schon um sich vorzubereiten auf diese neue Zeit. Und die waren eindeutig für den Erhalt des Theaters zum Beispiel. Also was es da immer an Meldungen gibt und was immer gesagt wird, das ist vorschnell, weil es kann auch gar nicht entschieden sein.
1: Eine umfangreiche Tagesordnung galt es auf der 4. Regionaltagung der Kulturdezernentinnen und Dezernenten im Eisleber Kulturhaus abzuarbeiten. Den zahlreichen Fachvorträgen zu den unterschiedlichsten Themen schloss sich dabei ein intensiver Erfahrungsaustausch an. Grundlage der Diskussion war der Vortrag des Staatssekretärs im Kultusministerium Sachsen-Anhalts, Dr. Kramlich.
3: Ich denke, wir brauchen mal wirklich hier eine breite und offene Diskussion zu der Frage, was kann und will sich das Kulturland Sachsen-Anhalt in Zukunft leisten. Weil also aus meiner Sicht sehe ich das nicht als sehr sinnvoll und auch nicht sehr zielführend an, wenn wir uns jährlich sozusagen vom Kultusministerium aus, das ist natürlich im Wesentlichen dann meine Aufgabe, mit dem Finanzminister sozusagen streiten. Nicht? Denn der muss also hier natürlich seine Rolle spielen, und deswegen also denke ich mal, wäre eine Zielstellung, wie man das also sagen wir mal regelungstechnisch hinkriegt, das ist für mich zweitrangig. Aber die Zielstellung wäre in der Tat, dass man nach einer wirklich breiten Diskussion also hier doch einen relativ übergreifenden Konsens mal herstellen kann, was wir uns da auf Dauer leisten wollen. Und zwar auch mit Blick eben auf Planungssicherheit, was ja sicherlich für Sie also doch besonders wichtig ist.
1: Wichtige Eckpunkte der Beratung waren die Arbeit der Musikschulen und Bibliotheken, der Einsatz von EU-Strukturfonds im Kulturbereich sowie die Zukunft der Museen im Land. Durch intensivere Vernetzung einzelner Einrichtungen soll auch in diesem Bereich dem notwendigen Sparzwang Rechnung getragen werden. Dieses Thema bot besonders für die Vertreter der Lutherstadt reichen Diskussionsstoff. Ist doch in Eisleben neben den bestehenden Luther-Gedenkstätten die Wiedereinrichtung eines Museums für Ur- und Frühgeschichte sowie Regional- und Bergbaugeschichte angedacht. Mittels eines klugen Konzepts könnten dabei Fördermittel in einer Höhe von 75-90% fließen. So wertvolle und sehenswerte Stücke wie der goldene Grabschmuck von Helmsdorf, der sich zurzeit als Leihgabe im Historischen Museum zu Basel in der Schweiz befindet, müssten dann nicht mehr in Tresoren und Magazinen schlummern, sondern könnten einer breiten Öffentlichkeit zugänglich gemacht werden.

Wunderschön dekoriert präsentierte sich das Kolping-Berufsbildungswerk Hettstedt am 12. Oktober zum traditionellen Erntedankfest. Zum Auftakt waren die Kinder der neu eröffneten Adolf-Kolping-Kindertagesstätte zu hören. Übrigens gibt es in dieser Einrichtung noch freie Plätze.

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1: Tomaten sind alle gut geraten. 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
2: Aus meinen Garten vor dem Haus bringe ich ein Blumenstrauß.
3: Der Gesamtleiter der Einrichtung, Dr. Feusner, begrüßte die Gäste und wies noch einmal auf die Hintergründe des Erntedankfestes hin, auch vom Chor der Einrichtung bei Herbstliches zu hören.

0: Traditionell Mitgestalter des Erntedankfestes, der evangelische Pfarrer von Hettstedt, Herr Bartsch, und sein neuer katholischer Amtskollege Stefan Lorek. Nach der Eröffnungsveranstaltung gab es viel zu probieren bei den hauseigenen Produkten. Auch präsentierte sich der Anglerverein Wippertal e.V. Zum ersten Mal dabei und gleich im Mittelpunkt des Interesses das Bullenreiten. Ein unbestrittener Höhepunkt bei diesem Erntedankfest, was bei strahlendem Herbstwetter im Kolping Berufsbildungswerk stattfinden konnte.
1: Ganz gut was los war am Samstagabend im Vereinshaus der Gerbstädter Schützen. Mehr als 20 Damen und Herren hatten sich zur Teilnahme am Nachtschießen angemeldet. Für 10 Euro war man mit 25 Schuss auf Tontauben dabei, gut beleuchtet mit 5000 Watt Scheinwerferleistung. An den Töpfen stand wie immer Herr Rogalla.
2: Was gibt's denn Schönes heute?
3: Gulasch und Chili con Carne.
2: Ist es immer so?
3: Ja. Sorry, klappt immer bei uns. Alles klar.
1: Direkt an der Anlage eröffnete Manfred Weigt, erster Schießwort des Gerbstädter Vereins, den Wettkampf.
4: So, wir haben heute der 14. Haben wir laut unserem Schießplan heute das Nachtschießen angesetzt. Beginn 20 Uhr. Jeder Schütze hat 25 Wurfscheiben erstmal zur Verfügung, die er erstmal bekämpfen muss. Und hoffen trifft er sie auch alle. Denn es geht ja darum, wer hat die meisten Tauben zum Schluss kaputt gemacht. Ansonsten ist das das Pokalschießen oder wie man das nennt, das Nachtschießen, wird einmal im Jahr hier durchgeführt im Oktober. Das soll an und für sich der Höhepunkt des Schützenwesens insgesamt sein, ja?
2: Ja, wie macht man das so im Dunkeln mit dem Schießen?
4: Ja, die sehen, das ist hier scheinbar und unten sind drei große, sind mit ungefähr 5000 Watt beleuchtet, die Anlage. Und Sie können ja gleich sehen, wenn der erste Schuss fällt. Die Tauben sind gut, sehr gut sichtbar. Genau. Feuer frei!
1: Die Lichtverhältnisse waren jedoch eine besondere Herausforderung. Viele Schützen verfehlten die Scheiben trotz guter Beleuchtung. Auch für die Sieger hatten sich die Gerbstädter diesmal etwas ganz Besonderes einfallen lassen. Statt Pokalen gab es Sachpreise. Über einen großen Präsentkorb konnte sich so der Sieger Detlef Lichtenfeld aus Nienburg freuen. Die besten Schützen des Gastgebers waren Manfred Fischer und Ingo Jürgens. Erste Bewerbungen für die neue Mansfelder Bergwerkschaft GmbH werden ab sofort entgegengenommen. So konnte man auf einem handgeschriebenen großen Schild auf dem Gelände des Eduard-Schachtes lesen. Per aspira ad astra, zu Deutsch durch das raue Steinige zu den Sternen, so steht es außerdem auf dem Logo der neu gegründeten Firma, die am vergangenen Samstag zu einer Feierstunde anlässlich der Wiederaufnahme der Erzgewinnung in der Mansfelder Mulde einlud. Sowohl Befürworter als auch Skeptiker waren da und harrten der Dinge, die da kommen sollten. Zunächst ergriff Landrat Hans-Peter Sommer das Wort.
5: Das ist schon was Eigentümliches. Da haben wir vor einigen Jahren 800 Jahre Bergbau gefeiert. Das haben wir gefeiert in einer Zeit, als an Bergbau in unserer Region direkt schon längst nicht mehr zu denken war. Und da habe ich damals, ich kann mich noch gut erinnern, als wir am Abschlusstag die Themenschächter Halde beleuchtet haben, gesagt, dieses soll ein Signal dafür sein, dass wir unsere Zukunft, unsere Region nicht so gleichsam in die Schublade legen, sondern dass es einen Neuanfang, ein Weitermachen geben soll. Seitdem, und das ist nun schon wieder einige Jahre her, warten wir eigentlich Tag für Tag auf Neuanfänge. Und wenn man ganz ehrlich ist, es gibt ja auch eine ganze Reihe in unserer Region. Es gibt viele Unternehmen, die sich entwickelt, neu gegründet und einfach nur am Markt geblieben sind. Aber der Bergbau, das war bis heute nun mal eine Tatsache, der Bergbau, den gab es nicht mehr. Ich denke auf jeden Fall, wenn ich so an die Erfahrungen eines Versuches, den der damalige Landkreis Mansfelder Land beim Sanierungsverbund Mansfeld mit Hilfe des damaligen Wirtschaftsministeriums in Auftrag gegeben hatte, mit dem Ergebnis, dass die Ausbeute der Tauben, Gescheine und sonstigen an der Oberfläche lagerten Relikte unseres Bergbaus sich einer Erschließung aus ökonomischen Gründen völlig verschließen. Das ist nun allerdings mehr als 10 Jahre her. Und schon damals war erkennbar, die Entwicklung am Weltmarkt wird mit Sicherheit einen Impuls dafür liefern, dass man dieses Thema noch einmal neu aufgreift. Deshalb kann ich nur sagen, ich freue mich darüber, dass es diese Idee gibt. Ich bin sehr gespannt darauf, was beim Pilotprojekt herauskommt. Ich bedanke mich bei allen denen, die den Mut haben, in dieser Zeit und auch bei schon festgefügten Einstellungen von uns Menschen hier im Mansfelder Land zu unserer eigenen Zukunft zu sagen, wir machen einen Versuch, wir packen es neu an.
1: Auch der Hetschter Bürgermeister Jürgen Lautenfeld verlieh seiner Hoffnung auf ein Gelingen des Vorhabens Ausdruck, aus dem vorhandenen Abraum im Mansfelder Land nochmals Kupfer zu gewinnen. Hernach ergriff der SPD-Landtagsabgeordnete Norbert Born das Wort. Auch er finde die Geschäftsidee der neuen Mansfelder Bergwerkschaft gar nicht so abwegig.
6: Wer am 4. Oktober den Wochenspiegel gelesen hat, war natürlich überrascht. Eine große Überschrift, unglaublich aber wahr. Gut, ich muss sagen, für mich war das nicht ganz so überraschend, da ich schon seit einiger Zeit, wenn auch hinter Zu- und Türen, mit dieser Idee konfrontiert wurde. Und da ich nun vor fast 20 Jahren auch ein Wurzelstudium an der Bergakademie in Freiberg abgeschlossen habe, habe ich mich natürlich für diese Geschäftsidee auch insbesondere interessiert. Deshalb war natürlich auch nicht überraschend, dass in den Abfallprodukten und Restprodukten unserer Kupferherstellung auch noch Metall, noch Kupfer und andere sehr wertvolle Metalle sind.
1: Von allen Anwesenden mit Spannung erwartet waren die Worte des amtierenden Geschäftsführers der neuen Firma. Dr. Michael Debois war es auch, der nach einer kleinen Rede den ersten Zug mit Abraum in Richtung Pilotanlage Helpra feierlich starten ließ.
7: Auf die Veröffentlichungen in den Medien zu unserer heutigen Veranstaltung gab es ein breites Echo und die Reaktionen schwankten verständlicherweise zwischen hier sind ein paar Spinner am Werke, bis zu endlich finden sich Mutige, die die Region retten werden. Nun will ich weder bestreiten, dass zu unserem Projekt wie zu jedem Neubeginn etwas Mut gehört, noch dass wir mitunter von erheblichen Zweifeln geplagt werden, ob denn unser Vorhaben nicht doch nur ein schönes Gespinst aus Träumen und Wünschen ist. Aber das eine wie das andere wird unseren Absichten nicht gerecht. Was wir wollen, ist fernab jeder Emotion den sachlich nüchternen Versuch wagen, alles an lokalen Ressourcen zu nutzen, was sich unter dem aktuellen Blickwinkel neuer Technologien und neuer Verhältnisse auf den Märkten als wirtschaftlich erschließen lässt. Wir haben heute völlig andere Ausgangsbedingungen als vor

0: 35 Jahren und insofern liegt durchaus ein Neuanfang vor, dessen Entwicklungspotenzial wir im ersten Schritt mit der Errichtung und dem Betrieb einer Pilotanlage prüfen wollen. Nicht mehr, aber auch nicht weniger. Soll möglich erscheinen lassen, so werden wir deren Errichtung mit großem Einsatz vorantreiben. Bislang ist das Ergebnis aber offen. Die große Welle der Zustimmung und Begeisterung, die uns bis heute entgegenschlug, hat uns veranlasst, den Arbeitsbeginn der neuen Mansfelder Bergwerkschaft, der de facto noch ein wenig in der Zukunft liegt, heute mit einem symbolischen ersten Schritt zu beginnen und damit deutlich zu machen, dass wir die Verantwortung, die sich aus den Erwartungen hier in der Region ergibt, annehmen wollen. Als ersten Nachweis des großen Ernstes, mit dem wir unsere Tätigkeit betreiben werden, wollen wir zunächst darauf hinweisen, dass der Betrieb der Pilotanlage noch nichts entscheiden kann und die Einstellung unserer Aktivitäten nach einiger Zeit ebenso möglich ist wie ihre Ausweitung.
1: Freier Tag für die neue Mansfelder Bergwerkschaft. Freifahrt für den neuen Bergbau im Mansfelder Land.

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0: Hallo und herzlich willkommen, liebe Zuschauerinnen und Zuschauer bei Punktum, Ihrem regionalen Fernsehprogramm am heutigen Mittwoch. Bis Ende September haben im südlichen Sachsen-Anhalt 1327 Personen eine Ausbildung im Handwerk begonnen. Die meisten von ihnen verfügen über einen Realschulabschluss, nämlich 57,8%. Etwa jeder Vierte startet mit einem Hauptschulabschluss in die Berufsausbildung. Bei den weiblichen Auszubildenden besitzen 16,5% die Hochschulreife, bei den männlichen 9,7%. Die überwiegende Mehrheit der Handwerks-Azubis kommt von der Sekundarschule. Unsere Ausbildungsbetriebe erwarten zu Recht, dass die Schulen die Voraussetzungen für eine erfolgreiche Berufsausbildung schaffen. Eine bessere Ausstattung der Sekundarschule, insbesondere im Realschulzweig, trägt unmittelbar zu einer höheren Ausbildungsqualität bei und hilft, den Fachkräftemangel abzumildern, so Thomas Keindorf, Präsident der Handwerkskammer Halle. Wer sich für eine handwerkliche Ausbildung interessiert und informieren möchte, kann sich an die Handwerkskammer Halle wenden. Weitere Infos und Kontaktmöglichkeiten unter www.hwkhalle.de/Ausbildung im Handwerk. Der Kreiselternrat Mansfeld-Südharz hat seit Montag mit seiner neuen Webseite www.ker-msh.de online. Mit der neuen Webseite wird eine zentrale Informations- und Kommunikationsplattform für Elternvertretungen und alle Interessierten im Landkreis Mansfeld-Südharz geschaffen. Gleichzeitig steigt der Kreiselternrat damit die Sichtbarkeit seiner Arbeit und schafft neue Möglichkeiten für Information, Austausch und Beteiligung. Mit einem Primärversorgungssystem möchte die Bundesregierung insbesondere den Hausarzt als zentrale Anlaufstelle in der ambulanten Versorgung etablieren. Dabei spielen interprofessionelle Teams aus qualifiziertem, nichtärztlichem Personal eine entscheidende Rolle, denn sie entlasten die Praxen und schaffen Kapazitäten. Eine aktuelle Analyse des Wissenschaftlichen Instituts der AOK bestätigt, dass Sachsen-Anhalt sehr gut für dieses Modell gerüstet ist. Mit knapp 60% verfügt das Land bundesweit über den höchsten Anteil an Hausarztpraxen, in denen qualifizierte Gesundheitsfachkräfte wie NEPA, also nichtärztliche Praxisassistenten, oder VERA, Versorgungsassistenten in der Hausarztpraxis, tätig sind. Diese spielen eine entscheidende Rolle bei der Entlastung von Praxen, da sie übernehmen dann beispielsweise Aufgaben bei Hausbesuchen, in der Wundversorgung oder bei der Betreuung chronisch kranker Menschen. Die Ergebnisse zeigen, dass Sachsen-Anhalt bereits heute viele Strukturen erfolgreich lebt, die künftig die Grundlage für das Primärversorgungssystem bilden sollen. Das Hausarztmodell in Sachsen-Anhalt ist Vorbild, denn das Land weist bundesweit den höchsten Anteil an Praxen mit diesen DEPA- bzw. VERA-Kräften auf. Das Theater Eisleben geht in dieser Spielzeit neue Kooperationswege. Am 6. und 8. November präsentieren Studierende des Lehramtes Musik der Martin-Luther-Universität Halle-Wittenberg gemeinsam mit Orchestermusikern der Staatskapelle Halle die Hochzeit des Figaro auf der großen Bühne. Tickets sind an der Theaterkasse in der Bucherstraße und an der Abendkasse sowie online unter theater-eisleben.de oder telefonisch unter Eisleben 6020 70 erhältlich. Nochmal die Termine: Freitag, 6.11. 19.30 Uhr und am Sonntag, den 8.11. um 15 Uhr.
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0: Es sollte ein besonderer Markt werden. Immerhin stand das 20. Jubiläum des Regionalmarktes in Sangerhausen auf dem Kalender. Jedoch konnte der Besucher am vergangenen Sonntag nur ein kleines Angebot an Waren auf dem Sangerhäuser Markt entdecken. Björn Gärtner, Veranstaltungsleiter der Rosenstadt Sangerhausen, klärte auf.
1: Leider haben uns dieses Jahr aufgrund von Personalmangel, Krankheit kurzfristig 3 Tage vorher 5 bis 6 Händler abgesagt. Zudem ist in Halle auch ein Bauernmarkt, der uns viele unserer Stammhändler gekostet hat, auch ungefähr 4 bis 5. So ist die Anzahl der Händler dieses Jahr leider etwas geschrumpft, von üblicherweise 27 bis 28 auf leider nur 16.
2: Aber ihr habt nicht nur Händler da, ihr bietet auch andere Dinge an. Was kann der Besucher erwarten?
1: Neben den Händlern, die verschiedene regionale Produkte anbieten, Dekorationsware, gibt es natürlich auch gastronomische Anbieter. Wir haben einen neuen Fischhändler. Neben unserem Stammfischhändler der Südharzer Forellenzucht ist noch ein weiterer Fischfeinkosthändler aus Nordhausen da. Wir haben noch einen anderen Gastronomen, der unter anderem die beliebte Kürbissuppe anbietet oder auch gebratenen Blumenkohl. Also es ist gastronomisch gesorgt und die sind dann auch bis abends zum Abendprogramm bei uns auf dem Regionalmarkt vertreten.
0: Kurz nach 10 Uhr waren die ersten Besucher vor Ort und nutzten die Gelegenheit, sich zu informieren, zu stöbern und zu kaufen. Stolle und Kekse von Friwi standen ganz oben auf der Einkaufsliste angesichts der bevorstehenden Weihnachtszeit. Bei herbstlichen Dekorationen und Kürbissen schlugen all jene zu, die den Blick noch nicht auf Weihnachten richteten. Wie in den vergangenen Jahren war auch das CJD Sangerhausen mit einem Stand vertreten. Die angebotenen Waren werden in den Kreativwerkstätten des CJD von den Bewohnern mit Beeinträchtigung hergestellt, wie Ines Hommann, eine der Gruppenleiterinnen, erklärte. Der Verkauf gehört dann natürlich auch dazu.
3: Ja, für uns ist so ein Stand, erstens mal macht es ganz viel Spaß, die Sachen, die bei uns hergestellt werden, zu präsentieren. Ja, und dann eben auch Werbung zu machen. Viele kennen das CJD gar nicht. Selbst aus Sangerhausen kennen das manche gar nicht. Und wir versuchen uns damit auch ins Gespräch zu bringen. Ja, wir haben sehr viele Bereiche. Wir haben eine eigene Wäscherei, wir haben eine eigene Druckerei, wir haben eine Gärtnerei, einen Holzbereich, wo viele Sachen hergestellt werden. Oder eben zum Beispiel in der Wäscherei wird Wäsche gewaschen für die Arztpraxen und. Das wissen viele Leute gar nicht. Ja, und so ein Stand ist dann auch immer eine schöne Möglichkeit, mit den Leuten hier aus der Umgebung oder auch von weiter her ins Gespräch zu kommen.
0: Von den Regional- und Bauernmärkten nicht wegzudenken sind die Hainröder Besenbinder. Gern zeigen und erklären sie den Besuchern, wie das Herstellen solcher Besen vonstatten geht. Und wer ein paar Minuten Zeit hat, erfährt auch einiges zur Verwendung dieser Besen, welche noch nach Geschlechtern getrennt ist, mit einem kleinen Augenzwinkern.
4: Also ihr sammelt erstmal das alles selber hier?
5: Das sammeln wir alles selber. Das müssen wir im Januar holen, das Reisig. Und Stiele, die müssen wir dann im Frühjahr holen, wenn Saft. Wichtig ist, dass kein Saft mehr drin ist, keine Blätter mehr dran, okay. Kein Saft mehr drin ist. Müssen wir im Januar fürs ganze Jahr dann zusammenholen.
4: Und dann, wie viele Besen wären das so im Jahr, die ihr so macht? Was schätzt du so Pi mal?

0: Daumen?
1: Das lässt sich schlecht schätzen, wenn wir da öfter unterwegs sind.
0: Aber ihr macht auch große und kleine Besen da drüben?
1: Wir machen verschiedene Größen. Das, was ich jetzt hier habe, das ist die Sorte, die, wo man auch richtig Straße kehren kann damit oder im Stall. Und um kein Material zu verschwenden, machen wir dann verschiedene andere Größen. Wenn ich jetzt die Spitzen abschneide, ja, dann macht er dann die kleinere Sorte. Ah. Das ist dann für Schmuck.
0: Und die wichtigste Frage, einmal im Jahr, ich glaube am 30. April, kannst du mit solchen Besen auch fliegen?
1: Die Männer nicht. Die Männer gehen nur gern damit. Das ist was für die Frauen.
0: Okay, ich werde das mal weitergeben, dass wir es mal probieren.
1: Ja, ja.
2: Ja, wegen dem Besen. Wichtig ist, dass die Frauen das ganze Jahr damit gären. Der Besen muss sich statisch aufladen und zur Walpurgisnacht geht es nachher los. Da muss so lange getreten werden, bis die Funken kommen und dann geht's los Richtung Brocken.
3: Für Unterhaltung sorgten nicht nur die Hainröder Besenbinder. Drehorbe Rolf zog mit Wort und Witz und musikalisch die Besucher in seinen Bann.
4: Wun, wun, wun, 111, Achtung, Achtung, meine sehr verehrten Damen und Herren, Ladies and Gentlemen, Madame, Monsieur, de Rogier, de Rosier, willkommen in Sangershausen.
0: Man kann sich auch mal aufs Altenteil setzen, aber du willst auf jeden Fall weitermachen, bis wann?
4: Ach du, so lange wie es geht hier. Der Seemann denkt immer bis zum nächsten Hafen und ich denke an die nächsten Veranstaltungen und am Friedhof denke ich noch nicht. Wobei am Friedhof habe ich auch schon gespielt zur Beerdigung, aber das ist nicht so richtig meine Masche.
0: Dann wünschen wir dir ganz viel Spaß.
4: Danke, den werden wir machen. Euch auch.

0: Informationen im Besonderen über alte Obstsorten erhielten die Gäste des Marktes am Stand des Biosphärenreservats Karstlandschaft Südharz.
1: Jawohl, bei uns kann man Informationen rund ums Obst bekommen, egal ob es normales Hausobst ist quasi oder auch Wildobst.
2: Was ist euch denn wichtig, den Leuten zu vermitteln?
1: Dass die alten Sorten besser schmecken als die, die es jetzt noch im Laden gibt.
2: Wie ist die Reaktion der Leute darauf?
1: Also die älteren Leute, die eben das auch noch kennen, das alte Obst, sage ich mal, die stimmen uns natürlich zu. Und die Jugend, die will eher das Süße haben, ja.
0: Vom Geschmack konnte man sich vor Ort gleich selbst überzeugen. Pünktlich um 11 Uhr gab es die offizielle Begrüßung durch Oberbürgermeister Thorsten Schweiger.
3: Ich möchte heute alle begrüßen, die hierher gekommen sind, natürlich auch die Händler, zu unserem 20. Bauernmarkt. Und das ist natürlich ein Event und ein Jubiläum, was wir heute feiern. Aber ich denke, es ist mittlerweile auch gute Tradition geworden, dass wir das machen. Und ich freue mich ganz besonders, dass die zwei Majestäten an meiner Seite sind, die die Stadt Sangerhausen auch immer vertreten. Insofern obliegt es mir nun, heute zu sagen, der Markt ist eröffnet. Ich wünsche allen ganz, ganz viel Spaß. Kaufen Sie ein bisschen was ein, denn die Händler leben davon, dass man nicht nur schaut, sondern auch was mitnimmt.
0: In Begleitung von Rosenkönigin und Rosenprinzessin nahm er sich anschließend Zeit, um die Stände auf dem Markt zu besuchen.
4: In den Jahren 2020 bis 2023 erbrachten archäologische Forschungsarbeiten des Landesamtes für Denkmalpflege und Archäologie Sachsen-Anhalt auf der Anhöhe Kleine Klaus bei Eisleben Spuren der verschollenen ottonischen Königspfalz-Helfta. Im Zusammenhang mit der von diesen Entdeckungen ausgehenden, durch das Land Sachsen-Anhalt geförderten Entwicklung einer touristischen Infrastruktur für die Königspfalz-Helfta durch die Lutherstadt Eisleben wird die Untersuchung des Areals derzeit fortgesetzt. Zur Vorstellung aktueller Befunde und Funde der laufenden Ausgrabungen begrüßt er am 12. Oktober Bürgermeister Carsten Staub die Interessierten.
5: Wir hatten uns vor 5 Wochen, Professor Biermann, das erste Mal wieder hier getroffen, seitdem die Grabungen Anfang September angelaufen sind und uns über die aktuellen Ergebnisse informiert. Und diese wollen wir Ihnen heute natürlich auch gern exklusiv sozusagen mitteilen. Es ist so, ich habe vorhin so spaßeshalber gesagt, bei jeder Grabung kommen neue Dinge, die ausstellungswürdig und ausstellungsrelevant sind, zutage. Wir sind gerade in der

0: finalen Phase der Planung sozusagen. Wir wollen sehr zügig jetzt auch mit den ersten Maßnahmen beginnen. Das ist insbesondere die infrastrukturelle Erschließung hier des Windmühlenweges, dass auch die Baumaschinen, die Fahrzeuge auf die Pfalz können, und wollen, wie gesagt, das Ganze finalisieren. Wir haben am morgigen Tag nochmal ein Gespräch mit den Stadträten, auch das Planungsbüro, das LDA wird mit vor Ort sein. Und heute wollen wir einfach hier nochmal auch die wissenschaftliche Bedeutung der bisherigen Funde, aber auch der jetzt in dieser Grabung festgestellten Dinge von Professor Biermann hören. Ich habe gerade gehört, 2 Wochen wird noch gegraben, also bis zum Reformationstag sozusagen, bis Ende Oktober. Und dann gilt es, wie gesagt, die Sachen auch weiter zu erforschen.
1: Genau zu diesen archäologischen Forschungen äußerte sich Projektleiter Professor Dr. Felix Biermann.
2: Wir sind hier auf dem Hügel Kleine Klaus bei Helfda. Hier befand sich im Mittelalter, in der Karolinger- und in der Ottonenzeit ein außerordentlich bedeutendes Burg- und Herrschaftszentrum, was im 10. Jahrhundert als Pfalz gedient hat. Wir haben historische Nachrichten, die uns das belegen. Im 8. Jahrhundert, also in der Karolingerzeit, ist hier eine große Burg errichtet worden, die als Helfide oder Helpideburg in den schriftlichen Nachrichten erscheint, insbesondere im berühmten Hersfelder Zehntverzeichnis im späten 9. Jahrhundert. Diese Anlage entwickelte sich in der Ottonenzeit weiter. Es war also ein Herrschaftssitz. Von hier aus wurde die Provinz praktisch verwaltet, in der Karolinger und dann eben auch in der Ottonenzeit. Und in der zweiten Hälfte oder seit der Mitte und in der zweiten Hälfte des 10. Jahrhunderts sind hier mehrere Aufenthalte von Königen und Kaisern nachweisbar. Insbesondere Otto der Große ist hier gewesen, der offensichtlich eine gewisse Zuneigung zu diesem Ort gehabt hat, denn er hat hier eine bedeutende und, wie wir aus den Ausgrabungen von vor 4 Jahren wissen, auch sehr große und stattliche Kirche errichtet, St. Radegundes, die also benannt war nach dieser Thüringer Prinzessin, die im 6. Jahrhundert gelebt und auch dann eben heiligmäßig gelebt hat.
1: Zu den spannendsten Ergebnissen der laufenden Grabungen zählt für Professor Biermann die Freilegung eines weiteren Steingebäudes neben dem Ottonischen Palast direkt vor ihm. Es gehört damit zu den frühesten profanen Steingebäuden in Helfda sowie in ganz Sachsen-Anhalt. Die Funktion ist indes noch unklar. Man vermutet, dass es sich um ein Gästehaus für adliges Gefolge des Herrschers oder um den Sitz des Burggrafen handelte, der während der Abwesenheit des Königs hier residierte. Aber das untersuchte Gelände ist viel weitläufiger. So wurden Relikte der Wohnhäuser und Werkstätten in der südöstlichen Vorburg wieder zahlreich aufgedeckt. Die ökonomischen und sozialen Strukturen Helfters im Mittelalter werden sich aus den archäologischen Zeugnissen detailreich rekonstruieren lassen. Spannend auch die Funde in der hoch- und spätmittelalterlichen Burg der Hackeborns, die zu einer Zeit entstand, als die Siedlung auf der Kleinen Klaus schon an Bedeutung verloren hatte. Die Grabungen werden durch rund 20 Freiwillige unterstützt, die ehrenamtlich teilnehmen. Mit ihrer Unterstützung wurden neben den bereits skizzierten Befunden zahlreiche Gräber vom Friedhof der Radigundeskirche, Mauerreste und Gräben der immer wieder aufs Neue befestigten Anhöhe untersucht. Innerhalb des Fundmaterials stechen etliche Silbermünzen des 10. bis 15. Jahrhunderts sowie ottonische Schmucksachen wie Ohrringe und detaillierte Gewangspangen hervor. Dazu kommen eiserne Pfeilspitzen, viel Keramik und noch vieles mehr. Damit offenbart sich die kleine Klaus einmal mehr als Brennpunkt der Landesgeschichte mit reichen Zeugnissen kriegerischer Zeiten, prunkhafter Herrschaftsrepräsentation und regem wirtschaftlichen Lebens über viele Jahrhunderte hinweg.
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1: Am 4. Dezember wird von 17 bis 20 Uhr auf dem Schmidtschacht Helbra der Barbara-Tag gefeiert. Am Reformationstag finden von 15 bis 20 Uhr 3 hochrangige Konzerte in der St. Andreaskirche statt. Gestaltet vom Mitteldeutschen Kammerorchester, Kirchenmusikdirektor Thomas Enbach an der Orgel unter der Leitung von Kirchenmusikdirektor Dietrich Ehrenwert.
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4: Der DAX notierte am

0: Mittwochvormittag bei 25.337,05 Punkten. Der DECDAX bei 4.002,22 Zählern und der Euro war 1 US-Dollar 12,06 wert.
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0: In der Nacht zum Donnerstag ist es anfangs klar oder gering bewölkt, später bildet sich örtlich Dunst, Hochnebel oder Nebel. Die Tiefstwerte sinken auf 5 bis 1 Grad, der Wind weht schwach aus unterschiedlichen Richtungen. Am Donnerstag zeigt sich nach Auflösung regionaler Dunst- und Nebelfelder die Sonne. Es bleibt trocken. Die Luft erwärmt sich auf 16 bis 18 Grad, der Wind weht schwach aus Süd bis Südwest. In der Nacht zum Freitag werden nur wenige Wolkenfelder erwartet und es bleibt niederschlagsfrei. Lokal bildet sich Nebel. Die Luft kühlt auf 7 bis 2 Grad ab, der Wind weht schwach aus Richtungen um Süd. Am Freitag ist es überwiegend heiter. Erst ab dem späteren Nachmittag verdichtet sich von Nordwesten her die Bewölkung. Es bleibt aber noch trocken. Die Tageshöchstwerte erreichen 18 bis 20 Grad, der Wind weht schwach aus Richtungen um Süd. In der Nacht zum Samstag ist es stark bewölkt bis bedeckt und gebietsweise fällt etwas Regen. Die Tiefstwerte sinken auf 10 bis 6 Grad, der Wind weht schwach bis mäßig aus Süd bis West. Der Samstag wird wechselnd bis stark bewölkt, anfangs fällt gebietsweise Regen. Später lassen die Niederschläge nach und es gibt Auflockerung. Die Tageshöchsttemperatur erreicht 11 bis 15 Grad, der Wind weht schwach, vorübergehend mäßig aus Richtungen um Nord.
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0: Um 11 Uhr waren es 15 Grad, die Luftfeuchtigkeit betrug 58% und der Luftdruck 1029 Hektopascal.
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Ein echtes Traditionsfest zog am 3. Oktober, dem Tag der Deutschen Einheit, wieder unzählige Besucher nach Querfurt. Der Obsthof Müller feierte sein großes, traditionelles Hoffest zur Apfelernte. Was im Jahr 1999 einst als kleines Familienfest begann, hat sich über die letzten Jahre zu einem echten Höhepunkt im regionalen Veranstaltungskalender entwickelt. Auch in diesem Jahr bot der Hof seinen Gästen ein buntes Programm. Neben seinem regionalen Bauernmarkt gab es herzhafte Spezialitäten, Einblicke in das traditionelle Schaubrennen und natürlich jede Menge frische Äpfel aus eigenem Anbau. Ein Fest für die ganze Familie und für alle Sinne. Für die passende Stimmung sorgte nicht nur die musikalische Umrahmung, sondern auch ein ganz besonderer Hingucker auf der Bühne. Die Mitglieder des TSG Gymnasium Querfurt zeigten mit ihrem Programm ihr ganzes Können.

0: Die Firma Teamprojekt in Eisleben feierte unlängst ihr 13-jähriges Firmenjubiläum. Herr Köhler hatte sich dafür zugunsten des Kindergartens Plümmicke Straße etwas ganz Besonderes einfallen lassen und übergab Bürgermeisterin Frau Fischer einen Gutschein.
1: Also 13 Jahre Musterhausküche in Eisleben haben im Prinzip bewiesen, dass man im Prinzip Qualität und Service am Kunden hier im Prinzip dokumentieren. Und wir möchten eigentlich im Zuge dieses 13-jährigen Jubiläums der Stadt und damit einer Kindereinrichtung der Stadt einen Scheck im Wert von 400 Euro für die Einrichtung der jeweiligen Kindereinrichtung überreichen.
2: Ich bedanke mich auf das Herzlichste dafür und ich versichere Ihnen, dass wir auf jeden Fall eine Kindereinrichtung finden werden, die das sehr gut gebrauchen kann. Und ich komme auch mit den Kindern vorbei, die sich dann persönlich bei Ihnen hier bedanken können. Ja, recht herzlichen Dank.
1: Bitte.
0: Dieses Versprechen konnte sie ganz schnell einlösen. Und die Kinder kamen ins Geschäft, um sich mit einem ganz speziellen Lied für das Geschenk zu bedanken.

0: Natürlich gab es für die kleinen Sänger noch Bonbons und für Herrn Köhler Sonnenblumen für die schöne Idee.
1: Soll es in Zukunft in der Landesbühne Eisleben immer so ruhig zugehen wie an diesem ganz normalen Wochentag, an dem das Ensemble zu einem Gastspiel in Arnstadt unterwegs ist? Nach den neuesten Konsolidierungsplänen des Landkreises soll der nicht unerhebliche Zuschuss zur Finanzierung des Theaters ab 2008 gestrichen werden. Völlig überrascht von dieser Meldung wurde Intendant Ulrich Fischer.
2: Also, was jetzt bloß die Zeit begeisterte, das hat mich selber überrascht, weil das ist weder mit mir abgesprochen noch in meinem Theaterzweckverband. Es ist so, dass wir einen Vertrag haben zwischen dem Theaterzweckverband, wo der Landkreis drin ist, wo die beiden Städte drin sind, und auf der anderen Seite das Land Sachsen-Anhalt. Dieser Vertrag geht bis Dezember 2008 und keiner hat den gekündigt. Also läuft alles so bis Ende 2008. Was jetzt in der Zeitung steht, das kann ich mir selbst nicht erklären. Wie gesagt, das ist nicht mit mir besprochen worden, auch nicht mit im Zweckverband besprochen worden. Und ich bleibe da erstmal ganz gelassen, weil bis 2008 ist die Struktur so, wie sie ist, gesichert. Das danach muss neu verhandelt werden zwischen dem Land und dem Zweckverband, und das wird man auch machen und das wird man auch jetzt in den nächsten Monaten sicherlich beginnen, aber entschieden ist da gar nichts. Und im Übrigen kann auch der Landkreis Mansfelder Land nicht über die Zukunft des Theaters ab 2009 entscheiden, weil dieser Landkreis Mansfelder Land ja fusioniert wird und der neue Kreistag, der also erst ab Sommer 2007 bestehen wird, muss sich dann Gedanken machen, wie wird er das Theater weiter finanzieren, will er es weitererhalten oder will er es nicht. Und unsere Aufgabe wird es sein, die neuen Kreistagsmitglieder davon zu überzeugen, dass Theater sehr wichtig ist. Da gibt es sehr viele Gespräche schon im Vorfeld. Ich war gestern erst bei einer Fraktion, und zwar bei den Mansfeldern und den Sachsenhäusern, die zusammengesessen haben, schon um sich vorzubereiten auf diese neue Zeit. Und die waren eindeutig für den Erhalt des Theaters zum Beispiel. Also was es da immer an Meldungen gibt und was immer gesagt wird, dass ist vorschnell, weil es kann auch gar nichts entschieden sein.
1: Eine umfangreiche Tagesordnung galt es auf der vierten Regionaltagung der Kulturdezernentinnen und Dezernenten im Eisleber Kulturhaus abzuarbeiten. Den zahlreichen Fachvorträgen zu den unterschiedlichsten Themen schloss sich dabei ein intensiver Erfahrungsaustausch an. Grundlage der Diskussion war der Vortrag des Staatssekretärs im Kultusministerium Sachsen-Anhalts, Dr. Kramlich.
3: Ich denke, wir brauchen mal wirklich hier eine breite und offene Diskussion zu der Frage, was kann und will sich das Kulturland Sachsen-Anhalt in Zukunft leisten. Weil also aus meiner Sicht sehe ich das nicht als sehr sinnvoll und auch nicht sehr zielführend an, wenn wir uns jährlich sozusagen vom Kultusministerium aus, das ist natürlich im Wesentlichen meine Aufgabe, mit dem Finanzminister sozusagen streiten, nicht? Denn der muss also hier natürlich seine Rolle spielen. Und deswegen, also denke ich mal, wäre eine Zielstellung, wie man das, also sagen wir mal, regelungstechnisch hinkriegt, das ist für mich zweitrangig. Aber die Zielstellung wäre in der Tat, dass man nach einer wirklich breiten Diskussion, also hier doch eine, sagen wir mal, einen relativ übergreifenden Konsens mal herstellen kann, was wir uns da auf Dauer leisten wollen. Und zwar auch mit Blick eben auf Planungssicherheit, was ja sicherlich für Sie also doch besonders wichtig ist.
1: Wichtige Eckpunkte der Beratung waren die Arbeit der Musikschulen und Bibliotheken, der Einsatz von EU-Strukturfonds im Kulturbereich sowie die Zukunft der Museen im Land. Durch intensivere Vernetzung einzelner Einrichtungen soll auch in diesem Bereich dem notwendigen Sparzwang Rechnung getragen werden. Dieses Thema bot besonders für die Vertreter der Lutherstadt reichen Diskussionsstoff. Ist doch in Eisleben neben den bestehenden Luther-Gedenkstätten die Wiedereinrichtung eines Museums für Ur- und Frühgeschichte sowie Regional- und Bergbaugeschichte angedacht. Mittels eines klugen Konzepts könnten dabei Fördermittel in einer Höhe von 75-90% fließen. So wertvolle und sehenswerte Stücke wie der goldene Grabschmuck von Helmsdorf, der sich zurzeit als Leihgabe im Historischen Museum zu Basel in der Schweiz befindet, müssten dann nicht mehr in Tresoren und Magazinen schlummern, sondern könnten einer breiten Öffentlichkeit zugänglich gemacht werden.
0: Wunderschön dekoriert präsentierte sich das Kolping Berufsbildungswerk Hettstedt am 12. Oktober zum traditionellen Erntedankfest. Zum Auftakt waren die Kinder der neu eröffneten Adolf-Kolping-Kindertagesstätte zu hören. Übrigens gibt es in dieser Einrichtung noch freie Plätze.

0: von dir. Ich bringe frisches Obst und Nüsse aus den Gärten für Gemüse.
1: Tomaten sind alle gut geraten.
2: Ich schleppe hier ein Huckepack Kartoffeln einen ganzen Sack.
3: Aus meinen Garten vor dem Haus bringe ich ein Blumenstrauß.
4: Der Gesamtleiter der Einrichtung, Dr. Feusner, begrüßte die Gäste und wies noch einmal auf die Hintergründe des Erntedankfestes hin, auch vom Chor der Einrichtung bei Herbstliches zu hören.

0: Traditionell Mitgestalter des Erntedankfestes, der evangelische Pfarrer von Hettstedt, Herr Bartsch, und sein neuer katholischer Amtskollege Stefan Lorek. Nach der Eröffnungsveranstaltung gab es viel zu probieren bei den hauseigenen Produkten. Auch präsentierte sich der Anglerverein Wippertal e.V. Zum ersten Mal dabei und gleich im Mittelpunkt des Interesses das Bullenreiten. Ein unbestrittener Höhepunkt bei diesem Erntedankfest, was bei strahlendem Herbstwetter im Kolping Berufsbildungswerk stattfinden konnte.
1: Ganz gut was los war am Samstagabend im Vereinshaus der Gerbstädter Schützen. Mehr als 20 Damen und Herren hatten sich zur Teilnahme am Nachtschießen angemeldet. Für 10 Euro war man mit 25 Schuss auf Tontauben dabei, gut beleuchtet mit 5000 Watt Scheinwerferleistung. An den Töpfen stand wie immer Herr Rogalla.
2: Was gibt's denn Schönes heute?
3: Gulasch und Chili con Carne.
2: Ah, ist immer so?
3: Ja. Feuer klappt immer bei uns. Alles klar.
1: Direkt an der Anlage eröffnete Manfred Weigt, erster Schießwort des Gerbstädter Vereins, den Wettkampf.
4: So, wir haben heute der 14. Haben wir laut unserem Schießplan heute das Nachtschießen angesetzt. Beginn 20 Uhr. Jeder Schütze hat 25 Wurfscheiben erstmal zur Verfügung, die er erstmal bekämpfen muss. Und hoffentlich trifft er sie auch alle. Denn es geht ja darum, wer hat die meisten Tauben zum Schluss kaputt gemacht. Ansonsten ist das das Pokalschießen oder wie man das nennt, das Nachtschießen, wird einmal im Jahr hier durchgeführt im Oktober. Das soll an und für sich der Höhepunkt des Schützenwesens insgesamt sein, ja?
2: Ja, wie macht man das so im Dunkeln mit dem Schießen?
4: Ja, Sie sehen, das ist hier ein Scheinwerfer und unten sind drei große, sind mit ungefähr 5000 Watt beleuchtet, die Anlage. Und Sie können hier gleich sehen, wenn der erste Schuss fällt. Die Tauben sind gut, sehr gut sichtbar. Genau. Feuer frei!
1: Oh. Die Lichtverhältnisse waren jedoch eine besondere Herausforderung. Viele Schützen verfehlten die Scheiben trotz guter Beleuchtung. Auch für die Sieger hatten sich die Gerbstädter diesmal etwas ganz Besonderes einfallen lassen. Statt Pokalen gab es Sachpreise. Über einen großen Präsentkorb konnte sich so der Sieger Detlef Lichtenfeld aus Nienburg freuen. Die besten Schützen des Gastgebers waren Manfred Fischer und Ingo Jürgens. Erste Bewerbungen für die neue Mannswitter Bergwerkschaft GmbH werden ab sofort entgegengenommen. So konnte man auf einem handgeschriebenen großen Schild auf dem Gelände des Eduard-Schachtes lesen. Per aspira ad astra, zu Deutsch durch das raue Steinige zu den Sternen, so steht es außerdem auf dem Logo der neu gegründeten Firma, die am vergangenen Samstag zu einer Feierstunde anlässlich der Wiederaufnahme der Erzgewinnung in der Mannswitter Mulde einlud. Sowohl Befürworter als auch Skeptiker waren da und harrten der Dinge, die da kommen sollten. Zunächst ergriff Landrat Hans-Peter Sommer das Wort.
5: Das ist schon was Eigentümliches. Da haben wir vor einigen Jahren 800 Jahre Bergbau gefeiert. Das haben wir gefeiert in einer Zeit, als an Bergbau in unserer Region direkt schon längst nicht mehr zu denken war. Und da habe ich damals, ich kann mich noch gut erinnern, als wir am Abschlusstag die Themenschächter Halde beleuchtet haben, gesagt, dieses soll ein Signal dafür sein, dass wir unsere Zukunft, unsere Region nicht so gleichsam in die Schublade legen, sondern dass es einen Neuanfang, ein Weitermachen geben soll. Seitdem, und das ist nun schon wieder einige Jahre her, warten wir eigentlich Tag für Tag auf Neuanfänge. Und wenn man ganz ehrlich ist, es gibt ja auch eine ganze Reihe in unserer Region. Es gibt viele Unternehmen, die sich entwickelt, neu gegründet und einfach nur am Markt geblieben sind. Aber der Bergbau, das war bis heute nun mal eine Tatsache, der Bergbau, den gab es nicht mehr. Ich denke auf jeden Fall, wenn ich so an die Erfahrungen eines Versuches, den der damalige Landkreis Mansfelder Land beim Sanierungsverbund Mansfeld mit Hilfe des damaligen Wirtschaftsministeriums in Auftrag gegeben hatte, mit dem Ergebnis, dass die Ausbeute der Tauben, Gescheine und sonstigen an der Oberfläche lagerten Relikte unseres Bergbaus sich einer Erschließung aus ökonomischen Gründen völlig verschließen. Das ist nun allerdings mehr als 10 Jahre her. Und schon damals war erkennbar, die Entwicklung am Weltmarkt wird mit Sicherheit einen Impuls dafür liefern, dass man dieses Thema noch einmal neu aufgreift. Deshalb kann ich nur sagen, ich freue mich darüber, dass es diese Idee gibt. Ich bin sehr gespannt darauf, was beim Pilotprojekt herauskommt. Ich bedanke mich bei allen denen, die den Mut haben, in dieser Zeit und auch bei schon festgefügten Einstellungen von uns Menschen hier im Mansfelder Land zu unserer eigenen Zukunft zu sagen, wir machen einen Versuch, wir packen es neu an.
1: Auch der Hetschter Bürgermeister Jürgen Lautenfeld verlieh seine Hoffnung auf ein Gelingen des Vorhabens Ausdruck, aus dem vorhandenen Abraum im Mansfelder Land nochmals Kupfer zu gewinnen. Hernach ergriff der SPD-Landtagsabgeordnete Norbert Born das Wort. Auch er finde die Geschäftsidee der neuen Mansfelder Bergwerkschaft gar nicht so abwegig.
6: Wer am 4. Oktober den Wochenspiegel gelesen hat, war natürlich überrascht. Eine große Überschrift, unglaublich aber wahr. Gut, ich muss sagen, für mich war das nicht ganz so überraschend, da ich schon seit einiger Zeit, wenn auch hinter Zu- und Türen, mit dieser Idee konfrontiert wurde. Und da ich nun vor fast 20 Jahren auch einmal ein Wurzelstudium an der Bergakademie in Freiberg abgeschlossen habe, habe ich mich natürlich für diese Geschäftsidee auch insbesondere interessiert. Deshalb war natürlich auch nicht überraschend, dass in den Abfallprodukten und Restprodukten unserer Kupferherstellung auch noch Metall, noch Kupfer und andere sehr wertvolle Metalle sind.
1: Von allen Anwesenden mit Spannung erwartet waren die Worte des amtierenden Geschäftsführers der neuen Firma. Dr. Michael Debois war es auch, der nach einer kleinen Rede den ersten Zug mit Abraum in Richtung Pilotanlage Helpra feierlich starten ließ.
7: Auf die Veröffentlichungen in den Medien zu unserer heutigen Veranstaltung gab es ein breites Echo und die Reaktionen schwankten verständlicherweise zwischen hier sind ein paar Spinner am Werke, bis zu endlich finden sich Mutige, die die Region retten werden. Nun will ich weder bestreiten, dass zu unserem Projekt wie zu jedem Neubeginn etwas Mut gehört, noch dass wir mitunter von erheblichen Zweifeln geplagt werden, ob denn unser Vorhaben nicht doch nur ein schönes Gespinst aus Träumen und Wünschen ist. Aber das eine wie das andere wird unseren Absichten nicht gerecht. Was wir wollen, ist fernab jeder Emotion den sachlich nüchternen Versuch wagen, alles an lokalen Ressourcen zu nutzen, was sich unter dem aktuellen Blickwinkel neuer Technologien und neuer Verhältnisse auf den Märkten als wirtschaftlich erschließen lässt. Wir haben heute völlig andere Ausgangsbedingungen als vor 35 Jahren und insofern liegt durchaus ein Neuanfang vor, dessen Entwicklungspotenzial wir im ersten Schritt mit der Errichtung und dem Betrieb einer Pilotanlage prüfen wollen. Nicht mehr, aber auch nicht weniger. Soll möglich erscheinen lassen, so werden wir deren Errichtung mit großem Einsatz vorantreiben. Bislang ist das Ergebnis aber offen. Die große Welle der Zustimmung

0: Begeisterung, die uns bis heute entgegenschlug, hat uns veranlasst, den Arbeitsbeginn der neuen Mansfelder Bergwerkschaft, der de facto noch ein wenig in der Zukunft liegt, heute mit einem symbolischen ersten Schritt zu beginnen und damit deutlich zu machen, dass wir die Verantwortung, die sich aus den Erwartungen hier in der Region ergibt, annehmen wollen. Als ersten Nachweis des großen Ernstes, mit dem wir unsere Tätigkeit betreiben werden, wollen wir zunächst darauf hinweisen, dass der Betrieb der Pilotanlage noch nichts entscheiden kann und die Einstellung unserer Aktivitäten nach einiger Zeit ebenso möglich ist wie ihre Ausweitung.
1: Freier Tag für die neue Mansfelder Bergwerkschaft. Freier Tag für den neuen Bergbau im Mansfelder Land.

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0: Hallo und herzlich willkommen, liebe Zuschauerinnen und Zuschauer bei Punktum, Ihrem regionalen Fernsehprogramm am heutigen Mittwoch. Bis Ende September haben im südlichen Sachsen-Anhalt 1327 Personen eine Ausbildung im Handwerk begonnen. Die meisten von ihnen verfügen über einen Realschulabschluss, nämlich 57,8%. Etwa jeder Vierte startet mit einem Hauptschulabschluss in die Berufsausbildung. Bei den weiblichen Auszubildenden besitzen 16,5% die Hochschulreife, bei den männlichen 9,7%. Die überwiegende Mehrheit der Handwerks-Azubis kommt von der Sekundarschule. Unsere Ausbildungsbetriebe erwarten zu Recht, dass die Schulen die Voraussetzungen für eine erfolgreiche Berufsausbildung schaffen. Eine bessere Ausstattung der Sekundarschule, insbesondere im Realschulzweig, trägt unmittelbar zu einer höheren Ausbildungsqualität bei und hilft, den Fachkräftemangel abzumildern, so Thomas Keindorf, Präsident der Handwerkskammer Halle. Wer sich für eine handwerkliche Ausbildung interessiert und informieren möchte, kann sich an die Handwerkskammer Halle wenden. Weitere Infos und Kontaktmöglichkeiten unter www.hwkhalle.de/Ausbildung im Handwerk. Der Kreiselternrat Mansfeld-Südharz hat seit Montag ist mit seiner neuen Webseite www.ker-msh.de online. Mit der neuen Webseite wird eine zentrale Informations- und Kommunikationsplattform für Elternvertretungen und alle Interessierten im Landkreis Mansfeld-Südharz geschaffen. Gleichzeitig steigt der Kreiselternrat damit die Sichtbarkeit seiner Arbeit und schafft neue Möglichkeiten für Information, Austausch und Beteiligung. Mit einem Primärversorgungssystem möchte die Bundesregierung insbesondere den Hausarzt als zentrale Anlaufstelle in der ambulanten Versorgung etablieren. Dabei spielen interprofessionelle Teams aus qualifiziertem, nichtärztlichem Personal eine entscheidende Rolle, denn sie entlasten die Praxen und schaffen Kapazitäten. Eine aktuelle Analyse des Wissenschaftlichen Instituts der AOK bestätigt, dass Sachsen-Anhalt sehr gut für dieses Modell gerüstet ist. Mit knapp 60% verfügt das Land bundesweit über den höchsten Anteil an Hausarztpraxen, in denen qualifizierte Gesundheitsfachkräfte wie NEPA, also nichtärztliche Praxisassistenten, oder VERA, Versorgungsassistenten in der Hausarztpraxis, tätig sind. Diese spielen eine entscheidende Rolle bei der Entlastung von Praxen, da sie übernehmen dann beispielsweise Aufgaben bei Hausbesuchen, in der Wundversorgung oder bei der Betreuung chronisch kranker Menschen. Die Ergebnisse zeigen, dass Sachsen-Anhalt bereits heute viele Strukturen erfolgreich lebt, die künftig die Grundlage für das Primärversorgungssystem bilden sollen. Das Hausarztmodell in Sachsen-Anhalt ist Vorbild, denn das Land weist bundesweit den höchsten Anteil an Praxen mit diesen DEPA- bzw. VERA-Kräften auf. Das Theater Eisleben geht in dieser Spielzeit neue Kooperationswege. Am 6. und 8. November präsentieren Studierende des Lehramtes Musik der Martin-Luther-Universität Halle-Wittenberg gemeinsam mit Orchestermusikern der Staatskapelle Halle die Hochzeit des Figaro auf der großen Bühne. Tickets sind an der Theaterkasse in der Bucherstraße und an der Abendkasse sowie online unter theater-eisleben.de oder telefonisch unter Eisleben 6020 70 erhältlich. Nochmal die Termine: Freitag, 6.11. 19.30 Uhr und am Sonntag, den 8.11. um 15 Uhr.
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0: Es sollte ein besonderer Markt werden. Immerhin stand das 20. Jubiläum des Regionalmarktes in Sangerhausen auf dem Kalender. Jedoch konnte der Besucher am vergangenen Sonntag nur ein kleines Angebot an Waren auf dem Sangerhäuser Markt entdecken. Björn Gärtner, Veranstaltungsleiter der Rosenstadt Sangerhausen, klärte auf.
1: Leider haben uns dieses Jahr aufgrund von Personalmangel, Krankheit kurzfristig 3 Tage vorher 5 bis 6 Händler abgesagt. Zudem ist in Halle auch ein Bauernmarkt, der uns viele unserer Stammhändler gekostet hat, auch ungefähr 4 bis 5. So ist die Anzahl der Händler dieses Jahr leider etwas geschrumpft, von üblicherweise 27 bis 28 auf leider nur 16.
2: Aber ihr habt nicht nur Händler da, ihr bietet auch andere Dinge an. Was kann der Besucher erwarten?
1: Neben den Händlern, die verschiedene regionale Produkte anbieten, Dekorationsware, gibt es natürlich auch gastronomische Anbieter. Wir haben einen neuen Fischhändler. Neben unserem Stammfischhändler der Südharzer Forellenzucht ist noch ein weiterer Fischfeinkosthändler aus Nordhausen da. Wir haben noch einen anderen Gastronomen, der unter anderem die beliebte Kürbissuppe anbietet oder auch gebratenen Blumenkohl. Also es ist gastronomisch gesorgt und die sind dann auch bis abends zum Abendprogramm bei uns auf dem Regionalmarkt vertreten.
0: Kurz nach 10 Uhr waren die ersten Besucher vor Ort und nutzten die Gelegenheit, sich zu informieren, zu stöbern und zu kaufen. Stolle und Kekse von Friwi standen ganz oben auf der Einkaufsliste angesichts der bevorstehenden Weihnachtszeit. Bei herbstlichen Dekorationen und Kürbissen schlugen all jene zu, die den Blick noch nicht auf Weihnachten richteten. Wie in den vergangenen Jahren war auch das CJD Sangerhausen mit einem Stand vertreten. Die angebotenen Waren werden in den Kreativwerkstätten des CJD von den Bewohnern mit Beeinträchtigung hergestellt, wie Ines Hommann, eine der Gruppenleiterinnen, erklärte. Der Verkauf gehört dann natürlich auch dazu.
3: Ja, für uns ist so ein Stand, erstens mal macht es ganz viel Spaß, die Sachen, die bei uns hergestellt werden, zu präsentieren. Ja, und dann eben auch Werbung zu machen. Viele kennen das CJD gar nicht, selbst aus Sangerhausen kennen das manche gar nicht. Und wir versuchen uns damit auch ins Gespräch zu bringen. Ja, wir haben sehr viele Bereiche. Wir haben eine eigene Wäscherei, wir haben eine eigene Druckerei, wir haben eine Gärtnerei, einen Holzbereich, wo viele Sachen hergestellt werden. Oder eben zum Beispiel in der Wäscherei wird Wäsche gewaschen für die Arztpraxen und. Das wissen viele Leute gar nicht. Ja, und so ein Stand ist dann auch immer eine schöne Möglichkeit, mit den Leuten hier aus der Umgebung oder auch von weiter her ins Gespräch zu kommen.
0: Von den Regional- und Bauernmärkten nicht wegzudenken sind die Hainröder Besenbinder. Gern zeigen und erklären sie den Besuchern, wie das Herstellen solcher Besen vonstatten geht. Und wer ein paar Minuten Zeit hat, erfährt auch einiges zur Verwendung dieser Besen, welche noch nach Geschlechtern getrennt ist, mit einem kleinen Augenzwinkern.
4: Also ihr sammelt erstmal das alles selber hier?
5: Das sammeln wir alles selber. Das müssen wir im Januar holen, das Reisig. Und Stiele, die müssen wir dann im Frühjahr holen, wenn Saft. Wichtig ist, dass kein Saft mehr drin ist, keine Blätter mehr dran, okay. Kein Saft mehr drin ist. Müssen wir im Januar fürs ganze Jahr dann zusammenholen.
4: Und dann, wie viele Besen wären das so im Jahr, die ihr so macht? Was schätzt du so Pi mal Daumen?
5: Das lässt sich schlecht schätzen, weil wir da öfter unterwegs sind.
4: Aber ihr macht auch große und kleine Besen nicht da drüben?
5: Wir machen verschiedene Größen. Das, was ich jetzt hier habe, das ist die Sorte, die, wo man auch richtig Straße kehren kann, damit oder im Stall. Und um kein Material zu verschwenden, machen wir dann verschiedene andere Größen. Wenn ich jetzt die Spitzen abschneide, ja, dann macht er dann die kleinere Sorte. Ah. Das ist dann für Schmuck.
4: Und die wichtigste Frage, einmal im Jahr, ich glaube am 30. April, kannst du mit solchen Besen auch fliegen?
5: Männer nicht.

0: Die Männer gehen noch gern damit. Das war's für die Frauen.
1: Okay, ich werde das mal weitergehen, dass wir es mal probieren.
0: Ja, also ja. Ja, wegen dem Besen. Wichtig ist, dass die Frauen das ganze Jahr damit gären. Der Besen muss sich statisch aufladen und zur Walpurgisnacht geht das nachher los. Da muss so lange getreten werden, bis die Funken kommen und dann geht's los Richtung Brocken.
2: Für Unterhaltung sorgten nicht nur die Hainröder Besenbinder. Drehorbel Rolf zog mit Wort und Witz und musikalisch die Besucher in seinen Bann.
3: Won, won, won, 111, Achtung, Achtung, meine sehr verehrten Damen und Herren, Ladies and Gentlemen, Madame, Monsieur, de Rogier, de Rosier, willkommen in Sangershausen.
1: Man kann sich auch mal aufs alten Teil setzen, aber du willst auf jeden Fall weitermachen, bis wann?
3: Ach du, so lange wie es geht hier. Der Seemann denkt immer bis zum nächsten Hafen und ich denke an die nächsten Veranstaltungen und am Friedhof denke ich noch nicht. Wobei am Friedhof habe ich auch schon gespielt zur Beerdigung, aber das ist nicht so richtig meine Masche.
1: Da wünschen wir dir ganz viel Spaß.
3: Danke, den werden wir machen. Euch auch.

0: Informationen im Besonderen über alte Obstsorten erhielten die Gäste des Marktes am Stand des Biosphärenreservats Karstlandschaft Südharz.
1: Jawohl, bei uns kann man Informationen rund ums Obst bekommen, egal ob es normales Hausobst ist quasi oder auch Wildobst.
2: Was ist euch denn wichtig, den Leuten zu vermitteln?
1: Dass die alten Sorten besser schmecken als die, die es jetzt noch im Laden gibt.
2: Wie ist die Reaktion der Leute darauf?
1: Also die älteren Leute, die eben das auch noch kennen, das alte Obst, sage ich mal, die stimmen uns natürlich zu. Und die Jugend, die will eher das Süße haben, ja.
0: Vom Geschmack konnte man sich vor Ort gleich selbst überzeugen. Pünktlich um 11 Uhr gab es die offizielle Begrüßung durch Oberbürgermeister Thorsten Schweiger.
3: Ich möchte heute alle begrüßen, die hierher gekommen sind, natürlich auch die Händler, zu unserem 20. Bauernmarkt. Und das ist natürlich ein Event und ein Jubiläum, was wir heute feiern. Aber ich denke, es ist mittlerweile auch gute Tradition geworden, dass wir das machen. Und ich freue mich ganz besonders, dass die zwei Majestäten an meiner Seite sind, die die Stadt Sangerhausen auch immer vertreten. Insofern obliegt es mir nun, heute zu sagen, der Markt ist eröffnet. Ich wünsche allen ganz, ganz viel Spaß. Kaufen Sie ein bisschen was ein, denn die Händler leben davon, dass man nicht nur schaut, sondern auch was mitnimmt.
0: In Begleitung von Rosenkönigin und Rosenprinzessin nahm er sich anschließend Zeit, um die Stände auf dem Markt zu besuchen.
4: In den Jahren 2020 bis 2023 erbrachten archäologische Forschungsarbeiten des Landesamtes für Denkmalpflege und Archäologie Sachsen-Anhalt auf der Anhöhe Kleine Klaus bei Eisleben Spuren der verschollenen ottonischen Königspfalz-Hälfte. Im Zusammenhang mit der von diesen Entdeckungen ausgehenden, durch das Land Sachsen-Anhalt geförderten Entwicklung einer touristischen Infrastruktur für die Königspfalz-Hälfte durch die Lutherstadt Eisleben wird die Untersuchung des Areals derzeit fortgesetzt. Zur Vorstellung aktueller Befunde und Funde der laufenden Ausgrabungen begrüßt er am 12. Oktober Bürgermeister Carsten Staub die Interessierten.
5: Wir hatten uns vor 5 Wochen, Professor Biermann, das erste Mal wieder hier getroffen, seitdem die Grabungen Anfang September angelaufen sind und uns über die aktuellen Ergebnisse informiert. Und diese wollen wir Ihnen heute natürlich auch gern exklusiv sozusagen mitteilen. Es ist so, ich habe vorhin so spaßeshalber gesagt, bei jeder Grabung kommen neue Dinge, die ausstellungswürdig und ausstellungsrelevant sind, zutage. Wir sind gerade in der finalen Phase der Planung sozusagen. Wir wollen sehr zügig jetzt auch mit den ersten Maßnahmen beginnen. Das ist insbesondere die infrastrukturelle Erschließung hier des Windmühlenweges, dass auch die Baumaschinen, die Fahrzeuge auf die Pfalz können und wollen, wie gesagt, das Ganze finalisieren. Wir haben am morgen den Tag nochmal ein Gespräch mit den Stadträten, auch das Planungsbüro, das LDA wird mit vor Ort sein. Und heute wollen wir einfach hier nochmal auch die wissenschaftliche Bedeutung der bisherigen Funde, aber auch der jetzt in dieser Grabung festgestellten Dinge von Professor Biermann hören. Ich habe gerade gehört, 2 Wochen wird noch gegraben, also bis zum Reformationstag sozusagen, bis Ende Oktober. Und dann gilt es, wie gesagt, die Sachen auch

0: weiter zu erforschen.
1: Genau zu diesen archäologischen Forschungen äußerte sich Projektleiter Professor Dr. Felix Biermann.
2: Wir sind hier auf dem Hügel Kleine Klaus bei Helfta. Hier befand sich im frühen Mittelalter, in der Karolinger- und in der Ottonenzeit, ein außerordentlich bedeutendes Burg- und Herrschaftszentrum, was im 10. Jahrhundert als Pfalz gedient hat. Wir haben historische Nachrichten, die uns das belegen. Im 8. Jahrhundert, also in der Karolingerzeit, ist hier eine große Burg errichtet worden, die als Helfide oder Helpide Burg in den schriftlichen Nachrichten erscheint, insbesondere im berühmten Hersfelder Zehntverzeichnis im späten 9. Jahrhundert. Diese Anlage entwickelte sich in der Ottonenzeit weiter. Es war also ein Herrschaftssitz. Von hier aus wurde die Provinz praktisch verwaltet in der Karolinger und dann eben auch in der Ottonenzeit. Und in der zweiten Hälfte oder seit der Mitte und in der zweiten Hälfte des 10. Jahrhunderts sind hier mehrere Aufenthalte von Königen und Kaisern nachweisbar. Insbesondere Otto der Große ist hier gewesen, der offensichtlich eine gewisse Zuneigung zu diesem Ort gehabt hat, denn er hat hier eine bedeutende und wie wir aus den Ausgrabungen von vor 4 Jahren wissen, auch sehr große und stattliche Kirche errichtet, St. Radegundes, die also benannt war nach dieser Thüringer Prinzessin, die im 6. Jahrhundert gelebt und auch dann eben heiligmäßig gelebt hat.
1: Zu den spannendsten Ergebnissen der laufenden Grabungen zählt für Professor Biermann die Freilegung eines weiteren Steingebäudes neben dem ottonischen Palast direkt vor ihm. Es gehört damit zu den frühesten profanen Steingebäuden in Helfta sowie in ganz Sachsen-Anhalt. Die Funktion ist indes noch unklar. Man vermutet, dass es sich um ein Gästehaus für adliges Gefolge des Herrschers oder um den Sitz des Burggrafen handelte, der während der Abwesenheit des Königs hier residierte. Aber das untersuchte Gelände ist viel weitläufiger. So wurden Relikte der Wohnhäuser und Werkstätten in der südöstlichen Vorburg wieder zahlreich aufgedeckt. Die ökonomischen und sozialen Strukturen Helftas im Mittelalter werden sich aus den archäologischen Zeugnissen detailreich rekonstruieren lassen. Spannend auch die Funde in der hoch- und spätmittelalterlichen Burg der Hackeborns, die zu einer Zeit entstand, als die Siedlung auf der Kleinen Klaus schon an Bedeutung verloren hatte. Die Grabungen werden durch rund 20 Freiwillige unterstützt, die ehrenamtlich teilnehmen. Mit ihrer Unterstützung wurden neben den bereits skizzierten Befunden zahlreiche Gräber vom Friedhof der Radigundeskirche, Mauerreste und Gräben der immer wieder aufs Neue befestigten Anhöhe untersucht. Innerhalb des Fundmaterials stechen etliche Silbermünzen des 10. bis 15. Jahrhunderts sowie ottonische Schmucksachen wie Ohrringe und detaillierte Gewangspangen hervor. Dazu kommen eiserne Pfeilspitzen, viel Keramik und noch vieles mehr. Damit offenbart sich die kleine Klaus einmal mehr als Brennpunkt der Landesgeschichte mit reichen Zeugnissen kriegerischer Zeiten, prunkhafter Herrschaftsrepräsentation und regem wirtschaftlichen Lebens über viele Jahrhunderte hinweg.
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1: Am 4. Dezember wird von 17 bis 20 Uhr auf dem Schmidtschacht Helbra der Barbara-Tag gefeiert. Am Reformationstag finden von 15 bis 20 Uhr 3 hochrangige Konzerte in der St. Andreaskirche statt, gestaltet vom Mitteldeutschen Kammerorchester, Kirchenmusikdirektor Thomas Ennbach an der Orgel unter der Leitung von Kirchenmusikdirektor Dietrich Ehrenwert.
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4: Der DAX notierte am Mittwochvormittag bei 25.337,05 Punkten, der TecDAX bei 4.002,22 Zählern und der Euro war 1 US-Dollar 12,06 wert.
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4: In der Nacht zum Donnerstag ist es anfangs klar oder gering bewölkt, später bildet sich örtlich Dunst, Hochnebel oder Nebel. Die Tiefstwerte sinken auf 5 bis 1 Grad, der Wind weht schwach aus unterschiedlichen Richtungen.

0: Richtungen. Am Donnerstag zeigt sich nach Auflösung regionaler Dunst- und Nebelfelder die Sonne. Es bleibt trocken. Die Luft erwärmt sich auf 16 bis 18 Grad. Der Wind weht schwach aus Süd bis Südwest. In der Nacht zum Freitag werden nur wenige Wolkenfelder erwartet und es bleibt niederschlagsfrei. Lokal bildet sich Nebel. Die Luft kühlt auf 7 bis 2 Grad ab, der Wind weht schwach aus Richtungen um Süd. Am Freitag ist es überwiegend heiter. Erst ab den späteren Nachmittag verdichtet sich von Nordwesten her die Bewölkung. Es bleibt aber noch trocken. Die Tageshöchstwerte erreichen 18 bis 20 Grad, der Wind weht schwach aus Richtungen um Süd. In der Nacht zum Samstag ist es stark bewölkt bis bedeckt und gebietsweise fällt etwas Regen. Die Tiefstwerte sinken auf 10 bis 6 Grad, der Wind weht schwach bis mäßig aus Süd bis West. Der Samstag wird wechselnd bis stark bewölkt, anfangs fällt gebietsweise Regen. Später lassen die Niederschläge nach und es gibt Auflockerung. Die Tageshöchsttemperatur erreicht 11 bis 15 Grad, der Wind weht schwach, vorübergehend mäßig aus Richtungen um Nord.
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0: Um 11 Uhr waren es 15 Grad, die Luftfeuchtigkeit betrug 58% und der Luftdruck 1029 Hektopascal.
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Ein echtes Traditionsfest zog am 3. Oktober, dem Tag der Deutschen Einheit, wieder unzählige Besucher nach Querfurt. Der Obsthof Müller feierte sein großes, traditionelles Hoffest zur Apfelernte. Was im Jahr 1999 einst als kleines Familienfest begann, hat sich über die letzten Jahre zu einem echten Höhepunkt im regionalen Veranstaltungskalender entwickelt. Auch in diesem Jahr bot der Hof seinen Gästen ein buntes Programm. Neben seinem regionalen Bauernmarkt gab es herzhafte Spezialitäten, Einblicke in das traditionelle Schaubrennen und natürlich jede Menge frische Äpfel aus eigenem Anbau. Ein Fest für die ganze Familie und für alle Sinne. Für die passende Stimmung sorgte nicht nur die musikalische Umrahmung, sondern auch ein ganz besonderer Hingucker auf der Bühne. Die Mitglieder des TSG Gymnasium Querfurt zeigten mit ihrem Programm ihr ganzes Können.

0: Die Firma Teamprojekt in Eisleben feierte unlängst ihr 13-jähriges Firmenjubiläum. Herr Köhler hatte sich dafür zugunsten des Kindergartens Plümmicke Straße etwas ganz Besonderes einfallen lassen und übergab Bürgermeisterin Frau Fischer einen Gutschein.
1: Also 13 Jahre Musterhausküche in Eisleben haben im Prinzip bewiesen, dass man im Prinzip Qualität und Service an Kunden hier im Prinzip dokumentieren. Und wir möchten eigentlich im Zuge dieses 13-jährigen Jubiläums der Stadt und damit einer Kindereinrichtung der Stadt einen Scheck im Wert von 400 Euro für die Einrichtung der jeweiligen Kindereinrichtung überreichen.
2: Ich bedanke mich auf das Herzlichste dafür und ich versichere Ihnen, dass wir auf jeden Fall eine Kindereinrichtung finden werden, die das sehr gut gebrauchen kann. Und ich komme auch mit den Kindern vorbei, die sich dann persönlich bei Ihnen hier bedanken können. Ja, recht herzlichen Dank.
1: Bitte.
0: Dieses Versprechen konnte sie ganz schnell einlösen. Und die Kinder kamen ins Geschäft, um sich mit einem ganz speziellen Lied für das Geschenk zu bedanken.

0: Natürlich gab's für die kleinen Sänger noch Bonbons und für Herrn Köhler Sonnenblumen für die schöne Idee.
1: Soll es in Zukunft in der Landesbühne Eisleben immer so ruhig zugehen wie an diesem ganz normalen Wochentag, an dem das Ensemble zu einem Gastspiel in Arnstadt unterwegs ist. Nach den neuesten Konsolidierungsplänen des Landkreises soll der nicht unerhebliche Zuschuss zur Finanzierung des Theaters ab 2008 gestrichen werden. Völlig überrascht von dieser Meldung wurde Intendant Ulrich Fischer.
2: Also, was jetzt bloß die Zeitung geisterte, das hat mich selber überrascht, weil das ist weder mit mir abgesprochen noch in meinem Theaterzweckverband. Es ist so, dass wir einen Vertrag haben zwischen dem Theaterzweckverband, wo der Landkreis drin ist, wo die beiden Städte drin sind, und auf der anderen Seite das Land Sachsen-Anhalt. Dieser Vertrag geht bis Dezember 2008 und keiner hat den gekündigt. Also läuft alles so bis Ende 2008. Was jetzt in der Zeitung steht, das kann ich mir selbst nicht erklären. Wie gesagt, das ist nicht mit mir besprochen worden.

0: auch nicht mit dem Zweckverband besprochen worden. Und ich bleibe da erstmal ganz gelassen, weil bis 2008 ist die Struktur so, wie sie ist, gesichert. Das danach muss neu verhandelt werden zwischen dem Land und dem Zweckverband, und das wird man auch machen und das wird man auch jetzt in den nächsten Monaten sicherlich beginnen, aber entschieden ist da gar nichts. Und im Übrigen kann auch der Landkreis Mansfelder Land nicht über die Zukunft des Theaters ab 2009 entscheiden, weil dieser Landkreis Mansfelder Land ja fusioniert wird und der neue Kreistag, der also erst ab Sommer 2007 bestehen wird, muss sich dann Gedanken machen, wie wird er das Theater weiter finanzieren, will er es weitererhalten oder will er es nicht. Und unsere Aufgabe wird es sein, die neuen Kreistagsmitglieder davon zu überzeugen, dass Theater sehr wichtig ist. Da gibt es sehr viele Gespräche schon im Vorfeld. Ich war gestern erst bei einer Fraktion, und zwar bei den Mansfeldern und den Sankenhäusern, die zusammengesessen haben, schon um sich vorzubereiten auf diese neue Zeit. Und die waren eindeutig für den Erhalt des Theaters zum Beispiel. Also was es da immer an Meldungen gibt und was immer gesagt wird, das ist vorschnell, weil es kann noch gar nichts entschieden sein.
1: Eine umfangreiche Tagesordnung galt es auf der 4. Regionaltagung der Kulturdezernentinnen und Dezernenten im Eisleber Kulturhaus abzuarbeiten. Den zahlreichen Fachvorträgen zu den unterschiedlichsten Themen schloss sich dabei ein intensiver Erfahrungsaustausch an. Grundlage der Diskussion war der Vortrag des Staatssekretärs im Kultusministerium Sachsen-Anhalts, Dr. Kramlich.
2: Ich denke, wir brauchen mal wirklich hier eine breite und offene Diskussion zu der Frage, was kann und will sich das Kulturland Sachsen-Anhalt in Zukunft leisten. Weil also aus meiner Sicht sehe ich das nicht als sehr sinnvoll und auch nicht sehr zielführend an, wenn wir uns jährlich sozusagen vom Kultusministerium aus, das ist natürlich im Wesentlichen dann meine Aufgabe, mit dem Finanzminister sozusagen streiten. Nicht? Denn der muss also hier natürlich seine Rolle spielen, und deswegen also denke ich mal, wäre eine Zielstellung, wie man das also sagen wir mal regelungstechnisch hinkriegt, das ist für mich zweitrangig. Aber die Zielstellung wäre in der Tat, dass man nach einer wirklich breiten Diskussion also hier doch einen relativ übergreifenden Konsens mal herstellen kann, was wir uns da auf Dauer leisten wollen. Und zwar auch mit Blick eben auf Planungssicherheit, was ja sicherlich für Sie also doch besonders wichtig ist.
1: Wichtige Eckpunkte der Beratung waren die Arbeit der Musikschulen und Bibliotheken, der Einsatz von EU-Strukturfonds im Kulturbereich sowie die Zukunft der Museen im Land. Durch intensivere Vernetzung einzelner Einrichtungen soll auch in diesem Bereich dem notwendigen Sparzwang Rechnung getragen werden. Dieses Thema bot besonders für die Vertreter der Lutherstadt reichen Diskussionsstoff. Ist doch in Eisleben neben den bestehenden Luther-Gedenkstätten die Wiedereinrichtung eines Museums für Ur- und Frühgeschichte sowie Regional- und Bergbaugeschichte angedacht. Mittels eines klugen Konzepts könnten dabei Fördermittel in einer Höhe von 75-90% fließen. So wertvolle und sehenswerte Stücke wie der goldene Grabschmuck von Helmsdorf, der sich zurzeit als Leihgabe im Historischen Museum zu Basel in der Schweiz befindet, müssten dann nicht mehr in Tresoren und Magazinen schlummern, sondern könnten einer breiten Öffentlichkeit zugänglich gemacht werden.
3: Wunderschön dekoriert präsentierte sich das Kolping Berufsbildungswerk Hettstedt am 12. Oktober zum traditionellen Erntedankfest. Zum Auftakt waren die Kinder der neu eröffneten Adolf-Kolping-Kindertagesstätte zu hören. Übrigens gibt es in dieser Einrichtung noch freie Plätze.

0: Bier. Ich bringe frisches Obst und Nüsse aus den Garten für Gemüse.
1: Die Tomaten sind alle gut geraten.
2: Ich schleppe hier einen Huckepack Kartoffeln einen ganzen Sack.
3: Aus meinem Garten vor dem Haus bringe ich ein Blumenstrauß.
4: Der Gesamtleiter der Einrichtung, Dr. Feusner, begrüßte die Gäste und wies noch einmal auf die Hinweise.

0: Traditionell Mitgestalter des Erntedankfestes, der evangelische Pfarrer von Hettstedt, Herr Bartsch, und sein neuer katholischer Amtskollege Stefan Lorek. Nach der Eröffnungsveranstaltung gab es viel zu probieren bei den hauseigenen Produkten. Auch präsentierte sich der Anglerverein Wippertal e.V. Zum ersten Mal dabei und gleich im Mittelpunkt des Interesses das Bullenreiten. Ein unbestrittener Höhepunkt bei diesem Erntedankfest, was bei strahlendem Herbstwetter im Kolping Berufsbildungswerk stattfinden konnte.
1: Ganz gut was los war am Samstagabend im Vereinshaus der Gerbstädter Schützen. Mehr als 20 Damen und Herren hatten sich zur Teilnahme am Nachtschießen angemeldet. Für 10 Euro war man mit 25 Schuss auf Tontauben dabei, gut beleuchtet mit 5000 Watt Scheinwerferleistung. An den Töpfen stand wie immer Herr Rogalla.
2: Was gibt's denn Schönes heute?
3: Gulasch und Chili con Carne.
2: Ist das immer so?
3: Ja. Soll und klappt immer bei uns. Alles klar.
1: Direkt an der Anlage eröffnete Manfred Weigt, erster Schießwort des Gerbstädter Vereins, den Wettkampf.
4: So, wir haben heute der 14. Haben wir laut unserem Schießplan heute das Nachtschießen angesetzt. Beginnt 20 Uhr. Jeder Schütze hat 25 Wurfscheiben erstmal zur Verfügung, die er erstmal bekämpfen muss. Und hoffen trifft er sie auch alle. Denn es geht ja darum, wer hat die meisten Tauben zum Schluss kaputt gemacht. Ansonsten ist das das Pokalschießen oder wie man das nennt, das Nachtschießen, wird einmal im Jahr hier durchgeführt im Oktober. Das soll an und für sich der Höhepunkt des Schützenwesens insgesamt sein. Ja?
2: Ja, wie macht man das so im Dunkeln mit dem Schießen?
4: Ja, die sehen, das ist hier Scheinwerfer und unten sind drei große, sind mit ungefähr 5000 Watt beleuchtet, die Anlage. Und Sie können ja gleich sehen, wenn der erste Schuss fällt. Die Tauben sind gut, sehr gut sichtbar. Genau. Feuer frei!
1: Die Lichtverhältnisse waren jedoch eine besondere Herausforderung. Viele Schützen verfehlten die Scheiben trotz guter Beleuchtung. Auch für die Sieger hatten sich die Gerbstädter diesmal etwas ganz Besonderes einfallen lassen. Statt Pokalen gab es Sachpreise. Über einen großen Präsentkorb konnte sich so der Sieger Detlef Lichtenfeld aus Nienburg freuen. Die besten Schützen des Gastgebers waren Manfred Fischer und Ingo Jürgens. Erste Bewerbungen für die neue Mannswitter Bergwerkschaft GmbH werden ab sofort entgegengenommen. So konnte man auf einem handgeschriebenen großen Schild auf dem Gelände des Eduard-Schachtes lesen. Per aspira ad astra, zu Deutsch durch das raue Steinige zu den Sternen, so steht es außerdem auf dem Logo der neu gegründeten Firma, die am vergangenen Samstag zu einer Feierstunde anlässlich der Wiederaufnahme der Erzgewinnung in der Mannswitter Mulde einlud. Sowohl Befürworter als auch Skeptiker waren da und harrten der Dinge, die da kommen sollten. Zunächst ergriff Landrat Hans-Peter Sommer das Wort.
5: Das ist schon was Eigentümliches. Da haben wir vor einigen Jahren 800 Jahre Bergbau gefeiert. Das haben wir gefeiert in einer Zeit, als an Bergbau in unserer Region direkt schon längst nicht mehr zu denken war. Und da habe ich damals, ich kann mich noch gut erinnern, als wir am Abschlusstag die Temmerschächter Halde beleuchtet haben, gesagt, dieses soll ein Signal dafür sein, dass wir unsere Zukunft, unsere Region nicht so gleichsam in die Schublade legen, sondern dass es einen Neuanfang, ein Weitermachen geben soll. Seitdem, und das ist uns wieder einige Jahre her, warten wir eigentlich Tag für Tag auf Neuanfänge. Und wenn man ganz ehrlich ist, es gibt ja auch eine ganze Reihe in unserer Region. Es gibt viele Unternehmen, die sich entwickelt, neu gegründet und einfach nur am Markt geblieben sind. Aber der Bergbau, das war bis heute nun mal eine Tatsache. Der Bergbau, den gab es nicht mehr. Ich denke auf jeden Fall, wenn ich so an die Erfahrungen eines Versuches, den der damalige Landkreis Mansfelder Land beim Sanierungsverbund Mansfeld mit Hilfe des damaligen Wirtschaftsministeriums in Auftrag gegeben hatte, mit dem Ergebnis, dass die Ausbeute der Tauben, Gesteine und sonstigen an der Oberfläche lagerten Relikte unseres Bergbaus sich einer Erschließung aus ökonomischen Gründen völlig verschließen. Das ist nun allerdings mehr als 10 Jahre her. Und schon damals war erkennbar, die Entwicklung am Weltmarkt wird mit Sicherheit einen Impuls dafür liefern, dass man dieses Thema noch einmal neu aufgreift. Deshalb kann ich nur sagen, ich freue mich darüber, dass es diese Idee gibt. Ich bin sehr gespannt darauf, was beim Pilotprojekt herauskommt. Ich bedanke mich bei allen denen, die den Mut haben, in dieser Zeit und auch bei schon festgefügten Einstellungen von uns Menschen hier im Mansfelder Land zu unserer eigenen Zukunft zu sagen, wir machen einen Versuch, wir packen es neu an.
1: Auch der Hetschter Bürgermeister Jürgen Lautenfeld verlieh seiner Hoffnung auf ein Gelingen des Vorhabens Ausdruck, aus dem vorhandenen Abraum im Mansfelder Land nochmals Kupfer zu gewinnen. Hernach ergriff der SPD-Landtagsabgeordnete Norbert Born das Wort. Auch er findet die Geschäftsidee der neuen Mansfelder Bergwerkschaft gar nicht so abwegig.
6: Wer am 4. Oktober den Wochenspiegel gelesen hat, war natürlich überrascht. Eine große Überschrift, unglaublich aber wahr. Gut, ich muss sagen, für mich war das nicht ganz so überraschend, da ich schon seit einiger Zeit, wenn auch hinter Zu- und Türen, mit dieser Idee konfrontiert wurde. Und da ich nun vor fast 20 Jahren auch einmal ein Wurzelstudium an der Bergakademie in Freiberg abgeschlossen habe, habe ich mich natürlich für diese Geschäftsidee auch insbesondere interessiert. Deshalb war natürlich auch nicht überraschend, dass in den Abfallprodukten und Restprodukten unserer Kupferherstellung auch noch Metall, noch Kupfer und andere sehr wertvolle Metalle sind.
1: Von allen Anwesenden mit Spannung erwartet waren die Worte des amtierenden Geschäftsführers der neuen Firma. Dr. Michael de Bois war es auch, der nach einer kleinen Rede den ersten Zug mit Abraum in Richtung Pilotanlage Helpra feierlich starten ließ.
7: Auf die Veröffentlichungen in den Medien zu unserer heutigen Veranstaltung gab es ein breites Echo und die Reaktionen schwankten verständlicherweise zwischen hier sind ein paar Spinner am Werke, bis zu endlich finden sich Mutige, die die Region retten werden. Nun will ich weder bestreiten, dass zu unserem Projekt wie zu jedem Neubeginn etwas Mut gehört, noch dass wir mitunter von erheblichen Zweifeln geplagt werden, ob denn unser Vorhaben nicht doch nur ein schönes Gespinst aus Träumen und Wünschen ist. Aber das eine wie das andere wird unseren Absichten nicht gerecht. Was wir wollen, ist fernab jeder Emotion den sachlich nüchternen Versuch wagen, alles an lokalen Ressourcen zu nutzen, was sich unter dem aktuellen Blickwinkel neuer Technologien und neuer Verhältnisse auf den Märkten als wirtschaftlich erschließen lässt. Wir haben heute völlig andere Ausgangsbedingungen als vor 35 Jahren und insofern liegt durchaus ein Neuanfang vor, dessen Entwicklungspotenzial wir im ersten Schritt mit der Errichtung und dem Betrieb einer Pilotanlage prüfen wollen. Nicht mehr, aber auch nicht weniger. Soll möglich erscheinen lassen, so werden wir deren Errichtung mit großem Einsatz vorantreiben. Bislang ist das Ergebnis aber offen. Die große Welle der Zustimmung und Begeisterung, die uns bis heute entgegenschlug, hat uns veranlasst, den Arbeitsbeginn der neuen Mansfelder Bergwerkschaft, der de facto noch ein wenig in der Zukunft liegt, heute mit einem symbolischen ersten Schritt zu beginnen und damit deutlich zu machen, dass wir die Verantwortung, die sich aus den Erwartungen hier in der Region ergibt, annehmen wollen. Als ersten Nachweis des großen Ernstes, mit dem wir unsere Tätigkeit betreiben werden, wollen wir zunächst darauf hinweisen, dass der Betrieb der Pilotanlage noch nichts entscheiden kann und die Einstellung unserer Aktivitäten nach einiger Zeit ebenso möglich ist wie ihre Ausweitung.
8: Freier Tag für die neue Mansfelder Bergwerkschaft. Freier Tag für den neuen Bergbau in Mansfelder Land.

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0: Realschulabschluss, nämlich 57,8%. Etwa jeder Vierte startet mit einem Hauptschulabschluss in die Berufsausbildung. Bei den weiblichen Auszubildenden besitzen 16,5% die Hochschulreife, bei den männlichen 9,7%. Die überwiegende Mehrheit der Handwerks-Azubis kommt von der Sekundarschule. Unsere Ausbildungsbetriebe erwarten zu Recht, dass die Schulen die Voraussetzungen für eine erfolgreiche Berufsausbildung schaffen. Eine bessere Ausstattung der Sekundarschule, insbesondere im Realschulzweig, trägt unmittelbar zu einer höheren Ausbildungsqualität bei und hilft, den Fachkräftemangel abzumildern, so Thomas Keindorf, Präsident der Handwerkskammer Halle. Wer sich für eine handwerkliche Ausbildung interessiert und informieren möchte, kann sich an die Handwerkskammer Halle wenden. Weitere Infos und Kontaktmöglichkeiten unter www.hwkhalle.de/Ausbildung im Handwerk. Der Kreiselternrat Mansfeld-Südharz hat seit Montag ist mit seiner neuen Webseite www.kr-msh.de online. Mit der neuen Webseite wird eine zentrale Informations- und Kommunikationsplattform für Elternvertretungen und alle Interessierten im Landkreis Mansfeld-Südharz geschaffen. Gleichzeitig steigt der Kreiselternrat damit die Sichtbarkeit seiner Arbeit und schafft neue Möglichkeiten für Information, Austausch und Beteiligung. Mit einem Primärversorgungssystem möchte die Bundesregierung insbesondere den Hausarzt als zentrale Anlaufstelle in der ambulanten Versorgung etablieren. Dabei spielen interprofessionelle Teams aus qualifiziertem, nichtärztlichem Personal eine entscheidende Rolle, denn sie entlasten die Praxen und schaffen Kapazitäten. Eine aktuelle Analyse des Wissenschaftlichen Instituts der AOK bestätigt, dass Sachsen-Anhalt sehr gut für dieses Modell gerüstet ist. Mit knapp 60% verfügt das Land bundesweit über den höchsten Anteil an Hausarztpraxen, in denen qualifizierte Gesundheitsfachkräfte wie NEPA, also nichtärztliche Praxisassistenten, oder VERA, Versorgungsassistenten in der Hausarztpraxis, tätig sind. Diese spielen eine entscheidende Rolle bei der Entlastung von Praxen, da sie übernehmen dann beispielsweise Aufgaben bei Hausbesuchen, in der Wundversorgung oder bei der Betreuung chronisch kranker Menschen. Die Ergebnisse zeigen, dass Sachsen-Anhalt bereits heute viele Strukturen erfolgreich lebt, die künftig die Grundlage für das Primärversorgungssystem bilden sollen. Das Hausarztmodell in Sachsen-Anhalt ist Vorbild, denn das Land weist bundesweit den höchsten Anteil an Praxen mit diesen DEPA- bzw. VERA-Kräften auf. Das Theater Eisleben geht in dieser Spielzeit neue Kooperationswege. Am 6. und 8. November präsentieren Studierende des Lehramtes Musik der Martin-Luther-Universität Halle-Wittenberg gemeinsam mit Orchestermusikern der Staatskapelle Halle die Hochzeit des Figaro auf der großen Bühne. Tickets sind an der Theaterkasse in der Bucherstraße und an der Abendkasse sowie online unter theater-eisleben.de oder telefonisch unter Eisleben 6020 70 erhältlich. Nochmal die Termine: Freitag 6.11. 19:30 Uhr und am Sonntag den 8.11. um 15 Uhr.
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0: Es sollte ein besonderer Markt werden. Immerhin stand das 20. Jubiläum des Regionalmarktes in Sangerhausen auf dem Kalender. Jedoch konnte der Besucher am vergangenen Sonntag nur ein kleines Angebot an Waren auf dem Sangerhäuser Markt entdecken. Björn Gärtner, Veranstaltungsleiter der Rosenstadt Sangerhausen, klärte auf.
1: Leider haben uns dieses Jahr aufgrund von Personalmangel, Krankheit kurzfristig 3 Tage vorher 5 bis 6 Händler abgesagt. Zudem ist in Halle auch ein Bauernmarkt, der uns viele unserer Stammhändler gekostet hat, auch ungefähr 4 bis 5. So ist die Anzahl der Händler dieses Jahr leider etwas geschrumpft, von üblicherweise 27 bis 28 auf leider nur 16.
2: Aber ihr habt nicht nur Händler da, ihr bietet auch andere Dinge an. Was kann der Besucher erwarten?
1: Neben den Händlern, die verschiedene regionale Produkte anbieten, Dekorationsware, gibt es natürlich auch gastronomische Anbieter. Wir haben einen neuen Fischhändler. Neben unserem Stammfischhändler der Südharzer Forellenzucht ist noch ein weiterer Fischfeinkosthändler aus Nordhausen da. Wir haben noch einen anderen Gastronomen, der unter anderem die beliebte Kürbissuppe anbietet oder auch gebratenen Blumenkohl. Also es ist gastronomisch gesorgt und die sind dann auch bis abends zum Abendprogramm bei uns auf dem Regionalmarkt vertreten.
0: Kurz nach 10 Uhr waren die ersten Besucher vor Ort und nutzten die Gelegenheit, sich zu informieren, zu stöbern und zu kaufen. Stolle und Kekse von Friwi standen ganz oben auf der Einkaufsliste angesichts der bevorstehenden Weihnachtszeit. Bei herbstlichen Dekorationen und Kürbissen schlugen all jene zu, die den Blick noch nicht auf Weihnachten richteten. Wie in den vergangenen Jahren war auch das CJD Sangerhausen mit einem Stand vertreten. Die angebotenen Waren werden in den Kreativwerkstätten des CJD von den Bewohnern mit Beeinträchtigung hergestellt, wie Ines Hommann, eine der Gruppenleiterinnen, erklärte. Der Verkauf gehört dann natürlich auch dazu.
3: Ja, für uns ist so ein Stand, erstens mal macht es ganz viel Spaß, die Sachen, die bei uns hergestellt werden, zu präsentieren. Ja, und dann eben auch Werbung zu machen. Viele kennen das CJD gar nicht, selbst aus Sangerhausen kennen das manche gar nicht. Und wir versuchen uns damit auch ins Gespräch zu bringen. Ja, wir haben sehr viele Bereiche. Wir haben eine eigene Wäscherei, wir haben eine eigene Druckerei, wir haben eine Gärtnerei, einen Holzbereich, wo viele Sachen hergestellt werden. Oder eben zum Beispiel in der Wäscherei wird Wäsche gewaschen für die Arztpraxen und. Das wissen viele Leute gar nicht. Ja, und so ein Stand ist dann auch immer eine schöne Möglichkeit, mit den Leuten hier aus der Umgebung oder auch von weiter her ins Gespräch zu kommen.
0: Von den Regional- und Bauernmärkten nicht wegzudenken, sind die Hainröder Besenbinder. Gern zeigen und erklären sie den Besuchern, wie das Herstellen solcher Besen vonstatten geht. Und wer ein paar Minuten Zeit hat, erfährt auch einiges zur Verwendung dieser Besen, welche noch nach Geschlechtern getrennt ist, mit einem kleinen Augenzwinkern.
4: Also ihr sammelt das alles selber hier?
5: Das sammeln wir alles selber. Das müssen wir im Januar holen, das Reisig. Und Stiele, die müssen wir dann im Frühjahr holen, wenn Saft. Wichtig ist, dass kein Saft mehr drin ist, keine Blätter mehr dran, okay. Kein Saft mehr drin ist. Müssen wir im Januar fürs ganze Jahr dann zusammenholen.
4: Und dann, wie viele Besen wären das so im Jahr, die ihr so macht? Was schätzt du so Pi mal Daumen?
5: Das lässt sich schlecht schätzen, weil wir da öfter unterwegs sind.
4: Aber ihr macht auch große und kleine Besen nicht da drüben?
5: Wir machen verschiedene Größen. Das, was ich jetzt hier habe, das ist die Sorte, die, wo man auch richtig Straße kehren kann damit oder im Stall. Und um kein Material zu verschwenden, machen wir dann verschiedene andere Größen. Wenn ich jetzt die Spitzen abschneide, ja, dann macht er dann die kleinere Sorte. Ah. Das ist dann für Schmuck.
4: Und die wichtigste Frage, einmal im Jahr, ich glaube am 30. April, kannst du mit solchen Besen auch fliegen?
5: Die Männer nicht. Die Männer gehen nur gern damit. Das ist was für die Frauen.
4: Okay, ich werde das mal weitergehen, dass wir mal probieren.
5: Ja, ja.
6: Ja, wegen dem Besen. Wichtig ist, dass die Frauen das ganze Jahr damit gehen. Der Besen muss sich statisch aufladen und zur Walpurgisnacht geht es nachher los. Da muss so lange getreten werden, bis die Funken kommen. Und dann geht's los Richtung Brocken.
0: Für Unterhaltung sorgten nicht nur die Hainröder Besenbinder. Drehorbel Rolf zog mit

0: Wort und Witz und musikalisch die Besucher in seinen Bann.
1: Wun, wun, wun, 111, Achtung, Achtung, meine sehr verehrten Damen und Herren, Ladies and Gentlemen, Madame, Monsieur, de Rogie, de Rosia, willkommen in Sangershausen.
2: Man kann sich auch mal aufs alten Teil setzen, aber du willst auf jeden Fall weitermachen. Bis wann?
1: Ach du, so lange wie es geht hier. Der Seemann denkt immer bis zum nächsten Hafen und ich denke an die nächsten Veranstaltungen und am Friedhof denke ich noch nicht. Wobei am Friedhof habe ich auch schon gespielt zur Beerdigung, aber das ist nicht so richtig meine Masche.
2: Dann wünschen wir dir ganz viel Spaß.
1: Danke, den werden wir machen. Euch auch.

0: Informationen im Besonderen über alte Obstsorten erhielten die Gäste des Marktes am Stand des Biosphärenreservats Karstlandschaft Südharz.
1: Jawohl, bei uns kann man Informationen rund ums Obst bekommen, egal ob es normales Hausobst ist quasi oder auch Wildobst.
2: Was ist euch denn wichtig, den Leuten zu vermitteln?
1: Dass die alten Sorten besser schmecken als die, die es jetzt noch im Laden gibt.
2: Wie ist die Reaktion der Leute darauf?
1: Also die älteren Leute, die eben das auch noch kennen, das alte Obst, sage ich mal, die stimmen uns natürlich zu. Und die Jugend, die will eher das Süße haben, ja.
0: Vom Geschmack konnte man sich vor Ort gleich selbst überzeugen. Pünktlich um 11 Uhr gab es die offizielle Begrüßung durch Oberbürgermeister Thorsten Schweiger.
3: Ich möchte heute alle begrüßen, die hierher gekommen sind, natürlich auch die Händler, zu unserem 20. Bauernmarkt. Und das ist natürlich ein Event und ein Jubiläum, was wir heute feiern. Aber ich denke, es ist mittlerweile auch gute Tradition geworden, dass wir das machen. Und ich freue mich ganz besonders, dass die zwei Majestäten an meiner Seite sind, die die Stadt Sangerhausen auch immer vertreten. Insofern obliegt es mir nun, heute zu sagen, der Markt ist eröffnet. Ich wünsche allen ganz, ganz viel Spaß. Kaufen Sie ein bisschen was ein, denn die Händler leben davon, dass man nicht nur schaut, sondern auch was mitnimmt.
0: In Begleitung von Rosenkönigin und Rosenprinzessin nahm er sich anschließend Zeit, um die Stände auf dem Markt zu besuchen.
4: In den Jahren 2020 bis 2023 erbrachten archäologische Forschungsarbeiten des Landesamtes für Denkmalpflege und Archäologie Sachsen-Anhalt auf der Anhöhe Kleine Klaus bei Eisleben Spuren der verschollenen ottonischen Königspfalz-Hälfte. Im Zusammenhang mit der von diesen Entdeckungen ausgehenden, durch das Land Sachsen-Anhalt geförderten Entwicklung einer touristischen Infrastruktur für die Königspfalz-Hälfte durch die Lutherstadt Eisleben wird die Untersuchung des Areals derzeit fortgesetzt. Zur Vorstellung aktueller Befunde und Funde der laufenden Ausgrabungen begrüßte am 12. Oktober Bürgermeister Carsten Staub die Interessierten.
5: Wir hatten uns vor 5 Wochen, Professor Biermann, das erste Mal wieder hier getroffen, seitdem die Grabungen Anfang September angelaufen sind und uns über die aktuellen Ergebnisse informiert. Und diese wollen wir Ihnen heute natürlich auch gern exklusiv sozusagen mitteilen. Es ist so, ich habe vorhin so spaßeshalber gesagt, bei jeder Grabung kommen neue Dinge, die ausstellungswürdig und ausstellungsrelevant sind, zutage. Wir sind gerade in der finalen Phase der Planung sozusagen. Wir wollen sehr zügig jetzt auch mit den ersten Maßnahmen beginnen. Das ist insbesondere die infrastrukturelle Erschließung hier des Windmühlenweges, dass auch die Baumaschinen, die Fahrzeuge auf die Pfalz können und wollen, wie gesagt, das Ganze finalisieren. Wir haben am morgen den Tag nochmal ein Gespräch mit den Stadträten, auch das Planungsbüro, das LDA wird mit vor Ort sein. Und heute wollen wir einfach hier nochmal auch die wissenschaftliche Bedeutung der bisherigen Funde, aber auch der jetzt in dieser Grabung festgestellten Dinge von Professor Biermann hören. Ich habe gerade gehört, 2 Wochen wird noch gegraben, also bis zum Reformationstag sozusagen, bis Ende Oktober. Und dann gilt es, wie gesagt, die Sachen auch weiter zu erforschen.
4: Genau zu diesen archäologischen Forschungen äußerte sich Projektleiter Professor Dr. Felix Biermann.
6: Wir sind hier auf dem Hügel Kleine Klaus bei Helfta. Hier befand sich im frühen Mittelalter, in der Karolinger und in der Ottonenzeit ein außerordentlich bedeutendes Burg- und Herrschaftszentrum, was im 10. Jahrhundert als Pfalz gedient hat. Wir haben historische Nachrichten, die uns das belegen. Im 8. Jahrhundert, also in der Karolingerzeit, ist hier eine große Burg errichtet worden, die als Helfide oder Helpideburg in den schriftlichen Nachrichten erscheint, insbesondere im berühmten Hersfelder Zehntverzeichnis im späten 9. Jahrhundert. Diese Anlage entwickelte sich in der Ottonenzeit weiter. Es war also ein Herrschaftssitz. Von hier aus wurde die Provinz praktisch verwaltet, in der Karolinger und dann eben auch in der Ottonenzeit. Und in der zweiten Hälfte oder seit der Mitte und in der zweiten Hälfte des 10. Jahrhunderts sind hier mehrere Aufenthalte von Königen und Kaisern nachweisbar. Insbesondere Otto der Große ist hier gewesen, der offensichtlich eine gewisse Zuneigung zu diesem Ort gehabt hat, denn er hat hier eine bedeutende und wie wir aus den Ausgrabungen von vor 4 Jahren wissen, auch sehr große und stattliche Kirche errichtet, St. Radegundes, die also benannt war nach dieser Thüringer Thüringer Prinzessin, die im 6. Jahrhundert gelebt und auch dann eben heiligmäßig gelebt hat.
4: Zu den spannendsten Ergebnissen der laufenden Grabungen zählt für Professor Biermann die Freilegung eines weiteren Steingebäudes neben dem Ottonischen Palast direkt vor ihm. Es gehört damit zu den frühesten profanen Steingebäuden in Helfter sowie in ganz Sachsen-Anhalt. Die Funktion ist indes noch unklar. Man vermutet, dass es sich um ein Gästehaus für adliges Gefolge des Herrschers oder um den Sitz des Burggrafen handelte, der während der Abwesenheit des Königs hier residierte. Aber das untersuchte Gelände ist viel weitläufiger. So wurden Relikte der Wohnhäuser und Werkstätten in der südöstlichen Vorburg wieder zahlreich aufgedeckt. Die ökonomischen und sozialen Strukturen Helfters im Mittelalter werden sich aus den archäologischen Zeugnissen detailreich rekonstruieren lassen. Spannend auch die Funde in der hoch- und spätmittelalterlichen Burg der Hackeborns, die zu einer Zeit entstand, als die Siedlung auf der Kleinen Klaus schon an Bedeutung verloren hatte. Die Grabungen werden durch rund 20 Freiwillige unterstützt, die ehrenamtlich teilnehmen. Mit ihrer Unterstützung wurden neben den bereits skizzierten Befunden zahlreiche Gräber vom Friedhof der Radigundiskirche, Mauerreste und Gräben der immer wieder aufs Neue befestigten Anhöhe untersucht. Innerhalb des Fundmaterials stechen etliche Silbermünzen des 10. bis 15. Jahrhunderts sowie ottonische Schmucksachen wie Ohrringe und detaillierte Gewangspangen hervor. Dazu kommen eiserne Pfeilspitzen, viel Keramik und noch vieles mehr. Damit offenbart sich die kleine Klaus einmal mehr als Brennpunkt der Landesgeschichte mit reichen Zeugnissen kriegerischer Zeiten, prunkhafter Herrschaftsrepräsentation und regem wirtschaftlichen Lebens über viele Jahrhunderte hinweg.
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4: Am 4. Dezember wird von 17 bis 20 Uhr auf dem Schmidtschacht Helbra der Barbara-Tag gefeiert. Am Reformationstag finden von 15 bis 20 Uhr drei hochrangige Konzerte in der St. Andreaskirche statt. Gestaltet vom Mitteldeutschen Kammerorchester, Kirchenmusikdirektor Thomas Enbach an der Orgel unter der Leitung von Kirchenmusikdirektor Dietrich Ehrenwert.
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8: Der DAX notierte am Mittwochvormittag bei 25.337,05 Punkten. Der DECDAX bei 4.002,22 Zählern und der Euro war 1 US-Dollar 12,06 wert.
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8: In der Nacht zum Donnerstag ist es anfangs klar oder gering bewölkt, später bildet sich örtlich Dunst, Hochnebel oder Nebel. Die Tiefstwerte sinken auf 5 bis 1 Grad, der Wind weht schwach aus unterschiedlichen Richtungen. Am Donnerstag zeigt sich nach Auflösung regionaler Dunst- und Nebelfelder die Sonne. Es bleibt trocken, die Luft erwärmt sich auf 16 bis 18 Grad, der Wind weht schwach aus Süd bis Südwest. In der Nacht zum Freitag werden nur wenige Wolkenfelder erwartet und es bleibt niederschlagsfrei. Lokal bildet sich Nebel. Die Luft kühlt auf 7 bis 2 Grad ab, der Wind weht schwach aus Richtungen um Süd. Am Freitag ist es überwiegend heiter. Erst ab dem späteren Nachmittag verdichtet sich von Nordwesten her die Bewölkung. Es bleibt aber noch trocken. Die Tageshöchstwerte erreichen 18 bis 20 Grad, der Wind weht schwach aus Richtungen um Süd. In der Nacht zum Samstag ist es stark bewölkt bis bedeckt und gebietsweise fällt etwas Regen. Die Tiefstwerte sinken auf 10 bis 6 Grad, der Wind weht schwach bis mäßig aus Süd bis West. Der Samstag wird wechselnd bis stark bewölkt, anfangs fällt gebietsweise Regen. Später lassen die Niederschläge nach und es gibt Auflockerung. Die Tageshöchsttemperatur erreicht 11 bis 15 Grad, der Wind weht schwach, vorübergehend mäßig aus Richtungen um Nord.
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8: Um 11 Uhr waren es 15 Grad, die Luftfeuchtigkeit betrug 58% und der Luftdruck 1029 Hektopascal.
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Ein echtes Traditionsfest zog am 3. Oktober, dem Tag der Deutschen Einheit, wieder unzählige Besucher nach Querfurt. Der Obsthof Müller feierte sein großes, traditionelles Hoffest zur Apfelernte. Was im Jahr 1999 einst als kleines Familienfest begann, hat sich über die letzten Jahre zu einem echten Höhepunkt im regionalen Veranstaltungskalender entwickelt. Auch in diesem Jahr bot der Hof seinen Gästen ein buntes Programm. Neben seinem regionalen Bauernmarkt gab es herzhafte Spezialitäten, Einblicke in das traditionelle Schaubrennen und natürlich jede Menge frische Äpfel aus eigenem Anbau. Ein Fest für die ganze Familie und für alle Sinne. Für die passende Stimmung sorgte nicht nur die musikalische Umrahmung, sondern auch ein ganz besonderer Hingucker auf der Bühne. Die Mitglieder des TSG Gymnasium Querfurt zeigten mit ihrem Programm ihr ganzes Können.

0: Die Firma Teamprojekt in Eisleben feierte unlängst ihr 13-jähriges Firmenjubiläum. Herr Köhler hatte sich dafür zugunsten des Kindergartens Plümmicke Straße etwas ganz Besonderes einfallen lassen und übergab Bürgermeisterin Frau Fischer einen Gutschein.
1: Also 13 Jahre Musterhausküche in Eisleben haben im Prinzip bewiesen, dass man im Prinzip Qualität und Service am Kunden hier im Prinzip dokumentieren. Und wir möchten eigentlich im Zuge dieses 13-jährigen Jubiläums der Stadt und damit einer Kindereinrichtung der Stadt einen Scheck im Wert von 400 Euro für die Einrichtung der jeweiligen Kindereinrichtung überreichen.
2: Ich bedanke mich auf das Herzlichste dafür und ich versichere Ihnen, dass wir auf jeden Fall eine Kindereinrichtung finden werden, die das sehr gut gebrauchen kann. Und ich komme auch mit den Kindern vorbei, die sich dann persönlich bei Ihnen hier bedanken können. Ja, recht herzlichen Dank.
1: Bitte.
0: Dieses Versprechen konnte sie ganz schnell einlösen. Und die Kinder kamen ins Geschäft, um sich mit einem ganz speziellen Lied für das Geschenk zu bedanken.

0: Natürlich gab es für die kleinen Sänger noch Bonbons und für Herrn Köhler Sonnenblumen für die schöne Idee.
1: Soll es in Zukunft in der Landesbühne Eisleben immer so ruhig zugehen wie an diesem ganz normalen Wochentag, an dem das Ensemble zu einem Gastspiel in Arnstadt unterwegs ist. Nach den neuesten Konsolidierungsplänen des Landkreises soll der nicht unerhebliche Zuschuss zur Finanzierung des Theaters ab 2008 gestrichen werden. Völlig überrascht von dieser Meldung wurde Intendant Ulrich Fischer.
2: Also, was jetzt durch die Zeitung geisterte, das hat mich selber überrascht, weil das ist weder mit mir abgesprochen noch in meinem Theaterzweckverband. Es ist so, dass wir einen Vertrag haben zwischen dem Theaterzweckverband, wo der Landkreis drin ist, wo die beiden Städte drin sind, und auf der anderen Seite das Land Sachsen-Anhalt. Dieser Vertrag geht bis Dezember 2008 und keiner hat den gekündigt. Also läuft alles so bis Ende 2008. Was jetzt in der Zeitung steht, das kann ich mir selbst nicht erklären. Wie gesagt, das ist nicht mit mir besprochen worden, auch nicht mit im Zweckverband besprochen worden. Und ich bleibe da erstmal ganz gelassen, weil bis 2008 ist die Struktur so, wie sie ist, gesichert. Das danach muss neu verhandelt werden zwischen dem Land und dem Zweckverband, und das wird man auch machen und das wird man auch jetzt in den nächsten Monaten sicherlich beginnen, aber entschieden ist da gar nichts. Und im Übrigen kann auch der Landkreis Mansfelder Land nicht über die Zukunft des Theaters ab 2009 entscheiden, weil dieser Landkreis Mansfelder Land ja fusioniert wird und der neue Kreistag, der also erst ab Sommer

0: Sommer 2007 bestehen wird, muss sich dann Gedanken machen, wie wird er das Theater weiter finanzieren, will er es weiter erhalten oder will er es nicht. Und unsere Aufgabe wird es sein, die neuen Kreistagsmitglieder davon zu überzeugen, dass Theater sehr wichtig ist. Da gibt es sehr viele Gespräche schon im Vorfeld. Ich war gestern erst bei einer Fraktion, und zwar bei den Mansfeldern und den Sankenhäusern, die zusammengesessen haben, schon um sich vorzubereiten auf diese neue Zeit. Und die waren eindeutig für den Erhalt des Theaters zum Beispiel. Also was es da immer an Meldungen gibt und was immer gesagt wird, dass ist vorschnell, weil es kann noch gar nicht entschieden sein.
1: Eine umfangreiche Tagesordnung galt es auf der 4. Regionaltagung der Kulturdezernentinnen und Dezernenten im Eisleber Kulturhaus abzuarbeiten. Den zahlreichen Fachvorträgen zu den unterschiedlichsten Themen schloss sich dabei ein intensiver Erfahrungsaustausch an. Grundlage der Diskussion war der Vortrag des Staatssekretärs im Kultusministerium Sachsen-Anhalts, Dr. Kramlich.
2: Ich denke, wir brauchen mal wirklich hier eine breite und offene Diskussion zu der Frage, was kann und will sich das Kulturland Sachsen-Anhalt in Zukunft leisten. Weil also aus meiner Sicht sehe ich das nicht als sehr sinnvoll und auch nicht sehr zielführend an, wenn wir uns jährlich sozusagen vom Kultusministerium aus, das ist natürlich im Wesentlichen meine Aufgabe, mit dem Finanzminister sozusagen streiten. Nicht? Denn der muss also hier natürlich seine Rolle spielen. Und deswegen, also denke ich mal, wäre eine Zielstellung, wie man das, also sagen wir mal, regelungstechnisch hinkriegt, das ist für mich zweitrangig. Aber die Zielstellung wäre in der Tat, dass man nach einer wirklich breiten Diskussion, also hier doch einen relativ übergreifenden Konsens mal erstellen kann, was wir uns da auf Dauer leisten wollen. Und zwar auch mit Blick eben auf Planungssicherheit, was ja sicherlich für Sie also doch besonders wichtig ist.
1: Wichtige Eckpunkte der Beratung waren die Arbeit der Musikschulen und Bibliotheken, der Einsatz von EU-Strukturfonds im Kulturbereich sowie die Zukunft der Museen im Land. Durch intensivere Vernetzung einzelner Einrichtungen soll auch in diesem Bereich dem notwendigen Sparzwang Rechnung getragen werden. Dieses Thema bot besonders für die Vertreter der Lutherstadt reichen Diskussionsstoff. Ist doch in Eisleben neben den bestehenden Luther-Gedenkstätten die Wiedereinrichtung eines Museums für Ur- und Frühgeschichte sowie Regional- und Bergbaugeschichte angedacht. Mittels eines klugen Konzepts könnten dabei Fördermittel in einer Höhe von 75-90% fließen. So wertvolle und sehenswerte Stücke wie der goldene Grabschmuck von Helmsdorf, der sich zurzeit als Leihgabe im Historischen Museum zu Basel in der Schweiz befindet, müssten dann nicht mehr in Tresoren und Magazinen schlummern, sondern könnten einer breiten Öffentlichkeit zugänglich gemacht werden.
3: Wunderschön dekoriert präsentierte sich das Kolping Berufsbildungswerk Hettstedt am 12. Oktober zum traditionellen Erntedankfest. Zum Auftakt waren die Kinder der neu eröffneten Adolf Kolping Kindertagesstätte zu hören. Übrigens gibt es in dieser Einrichtung noch freie Plätze.

0: Ich bringe frisches Obst und Nüsse aus dem Garten für Gemüse.
1: Die Tomaten sind alle gut geraten.
2: Ich schleppe hier nur gepackt Kartoffeln einen ganzen Sack.
3: Aus meinem Garten vor dem Haus bringe ich ein Blumenstrauß.
4: Der Gesamtleiter der Einrichtung, Dr. Feusner, begrüßte die Gäste und wies noch einmal auf die Hintergründe des Erntedankfestes hin, auch vom Chor der Einrichtung war Herbstliches zu hören.

0: Traditionell Mitgestalter des Erntedankfestes, der evangelische Pfarrer von Hettstedt, Herr Bartsch, und sein neuer katholischer Amtskollege Stefan Lorek. Nach der Eröffnungsveranstaltung gab es viel zu probieren bei den hauseigenen Produkten. Auch präsentierte sich der Anglerverein Wippertal e.V. Zum ersten Mal dabei und gleich im Mittelpunkt des Interesses das Bullenreiten. Ein unbestrittener Höhepunkt bei diesem Erntedankfest, was bei strahlendem Herbstwetter im Kolping Berufsbildungswerk stattfinden konnte.
1: Ganz gut was los war am Samstagabend im Vereinshaus der Gerbstädter Schützen. Mehr als 20 Damen und Herren hatten sich zur Teilnahme am Nachtschießen angemeldet. Für 10 Euro war man mit 25 Schuss auf Tontauben dabei, gut beleuchtet mit 5000 Watt Scheinwerferleistung. An den Töpfen stand wie immer Herr Rogalla.
2: Was gibt's denn Schönes heute?
3: Gulasch und Chili con Carne.
2: Ist es immer so?
3: Ja, Soju klappt immer bei uns. Alles klar.
1: Direkt an der Anlage eröffnete Manfred Weigt, erster Schießwort des Gerbstädter Vereins, den Wettkampf.
4: So, wir haben heute der 14. Haben wir laut unserem Schießplan heute das Nachtschießen angesetzt. Beginnt 20 Uhr. Jeder Schütze hat 25 Wurfscheiben erstmal zur Verfügung, die er erstmal bekämpfen muss. Und hoffen trifft er sie auch alle. Denn es geht ja darum, wer hat die meisten Tauben zum Schluss kaputt gemacht. Ansonsten ist das das Pokalschießen oder wie man das nennt, das Nachtschießen, wird einmal im Jahr hier durchgeführt im Oktober. Das soll an und für sich der Höhepunkt des Schützenwesens insgesamt sein, ja?
2: Ja, wie macht man das so im Dunkeln mit dem Schießen?
4: Ja, die sehen, das ist hier ein Scheinwerfer und unten sind drei große, sind mit ungefähr 5000 Watt beleuchtet, die Anlage. Und Sie können ja gleich sehen, wenn der erste Schuss fällt. Die Tauben sind gut, sehr gut sichtbar. Genau. Feuer frei!
1: Die Lichtverhältnisse waren jedoch eine besondere Herausforderung. Viele Schützen verfehlten die Scheiben trotz guter Beleuchtung. Auch für die Sieger hatten sich die Gerbstädter diesmal etwas ganz Besonderes einfallen lassen. Statt Pokalen gab es Sachpreise. Über einen großen Präsentkorb konnte sich so der Sieger Detlef Lichtenfeld aus Nienburg freuen. Die besten Schützen des Gastgebers waren Manfred Fischer und Ingo Jürgens. Erste Bewerbungen für die neue Mansfelder Bergwerkschaft GmbH werden ab sofort entgegengenommen. So konnte man auf einem handgeschriebenen großen Schild auf dem Gelände des Eduard-Schachtes lesen. Per aspira ad astra, zu Deutsch durch das raue Steinige zu den Sternen, so steht es außerdem auf dem Logo der neu gegründeten Firma, die am vergangenen Samstag zu einer Feierstunde anlässlich der Wiederaufnahme der Erzgewinnung in der Mansfelder Mulde einlud. Sowohl Befürworter als auch Skeptiker waren da und harrten der Dinge, die da kommen sollten. Zunächst ergriff Landrat Hans-Peter Sommer das Wort.
5: Das ist schon was Eigentümliches. Da haben wir vor einigen Jahren 800 Jahre Bergbau gefeiert. Das haben wir gefeiert in einer Zeit, als an Bergbau in unserer Region direkt schon längst nicht mehr zu denken war. Und da habe ich damals, ich kann mich noch gut erinnern, als wir am Abschlusstag die Themenschächter Halde beleuchtet haben, gesagt, dieses soll ein Signal dafür sein, dass wir unsere Zukunft, unsere Region nicht so gleichsam in die Schublade legen, sondern dass es einen Neuanfang, ein Weitermachen geben soll. Seitdem, und das ist nun schon wieder einige Jahre her, warten wir eigentlich Tag für Tag auf Neuanfänge. Und wenn man ganz ehrlich ist, es gibt ja auch eine ganze Reihe in unserer Region. Es gibt viele Unternehmen, die sich entwickelt, neu gegründet und einfach nur am Markt geblieben sind. Aber der Bergbau, das war bis heute nun mal eine Tatsache. Der Bergbau, den gab es nicht mehr. Ich denke auf jeden Fall, wenn ich so an die Erfahrungen eines Versuches, den der damalige Landkreis Mansfelder Land beim Sanierungsverbund Mansfeld mit Hilfe des damaligen Wirtschaftsministeriums in Auftrag gegeben hatte, mit dem Ergebnis, dass die Ausbeute der Tauben, Gesteine und sonstigen an der Oberfläche lagerten Relikte unseres Bergbaus sich einer Erschließung aus ökonomischen Gründen völlig verschließen. Das ist nun allerdings mehr als 10 Jahre her. Und schon damals war erkennbar, die Entwicklung am Weltmarkt wird mit Sicherheit einen Impuls dafür liefern, dass man dieses Thema noch einmal neu aufgreift. Deshalb kann ich nur sagen, ich freue mich darüber, dass es diese Idee gibt.

0: ich bin sehr gespannt darauf, was beim Pilotprojekt herauskommt. Ich bedanke mich bei allen denen, die den Mut haben, in dieser Zeit und auch bei schon festgefügten Einstellungen von uns Menschen hier im Mansfelder Land zu unserer eigenen Zukunft zu sagen, wir machen einen Versuch, wir packen es neu an.
1: Auch der Hetschler Bürgermeister Jürgen Lautenfeld verlieh seine Hoffnung auf ein Gelingen des Vorhabens Ausdruck, aus dem vorhandenen Abraum im Mansfelder Land nochmals Kupfer zu gewinnen. Hernach ergriff der SPD-Landtagsabgeordnete Norbert Born das Wort. Auch er findet die Geschäftsidee der neuen Mansfelder Bergwerkschaft gar nicht so abwegig.
2: Wer am 4. Oktober den Wochenspiegel gelesen hat, war natürlich überrascht. Eine große Überschrift, unglaublich aber wahr. Gut, ich muss sagen, für mich war das nicht ganz so überraschend, da ich schon seit einiger Zeit, wenn auch hinter Zu- und Türen, mit dieser Idee konfrontiert wurde. Und da ich nun vor fast 20 Jahren auch einmal ein Bachelorstudium an der Bergakademie in Freiberg abgeschlossen habe, habe ich mich natürlich für diese Geschäftsidee auch insbesondere interessiert. Deshalb war natürlich auch nicht überraschend, dass in den Abfallprodukten und Restprodukten unserer Kupferherstellung auch noch Metall, noch Kupfer und andere sehr wertvolle Metalle sind.
1: Von allen Anwesenden mit Spannung erwartet waren die Worte des amtierenden Geschäftsführers der neuen Firma, Dr. Michael Debois, war es auch, der nach einer kleinen Rede den ersten Zug mit Abraum in Richtung Pilotanlage Helpra feierlich starten ließ.
3: Auf die Veröffentlichungen in den Medien zu unserer heutigen Veranstaltung gab es ein breites Echo und die Reaktionen schwankten verständlicherweise zwischen hier sind ein paar Spinner am Werke, bis zu endlich finden sich Mutige, die die Region retten werden. Nun will ich weder bestreiten, dass zu unserem Projekt wie zu jedem Neubeginn etwas Mut gehört, noch dass wir mitunter von erheblichen Zweifeln geplagt werden, ob denn unser Vorhaben nicht doch nur ein schönes Gespinst aus Träumen und Wünschen ist. Aber das eine wie das andere wird unseren Absichten nicht gerecht. Was wir wollen, ist fernab jeder Emotion den sachlich nüchternen Versuch wagen, alles an lokalen Ressourcen zu nutzen, was sich unter dem aktuellen Blickwinkel neuer Technologien und neuer Verhältnisse auf den Märkten als wirtschaftlich erschließen lässt. Wir haben heute völlig andere Ausgangsbedingungen als vor 35 Jahren und insofern liegt durchaus ein Neuanfang vor, dessen Entwicklungspotenzial wir im ersten Schritt mit der Errichtung und dem Betrieb einer Pilotanlage prüfen wollen. Nicht mehr, aber auch nicht weniger. Soll möglich erscheinen lassen, so werden wir deren Errichtung mit großem Einsatz vorantreiben. Bislang ist das Ergebnis aber offen. Die große Welle der Zustimmung und Begeisterung, die uns bis heute entgegenschlug, hat uns veranlasst, den Arbeitsbeginn der neuen Mansfelder Bergwerkschaft, der de facto noch ein wenig in der Zukunft liegt, heute mit einem symbolischen ersten Schritt zu beginnen und damit deutlich zu machen, dass wir die Verantwortung, die sich aus den Erwartungen hier in der Region ergibt, annehmen wollen. Als ersten Nachweis des großen Ernstes, mit dem wir unsere Tätigkeit betreiben werden, wollen wir zunächst darauf hinweisen, dass der Betrieb der Pilotanlage noch nichts entscheiden kann und die Einstellung unserer Aktivitäten nach einiger Zeit ebenso möglich ist wie ihre Ausweitung.
4: Freie Fahrt für die neue Mansfelder Bergwerkschaft. Freie Fahrt für den neuen Bergbau im Mansfelder Land.

0: Was machen wir demnächst in der Freizeit? Eine gute Frage. Vielleicht mal was ganz anderes. 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

0: Hallo und herzlich willkommen, liebe Zuschauerinnen und Zuschauer bei Punktum, Ihrem regionalen Fernsehprogramm, zu einer weiteren Ausgabe von Zu Gast. Und ich freue mich heute hier, Robert Dammann begrüßen zu können. Er ist Geschäftsführer von Müller Dienstleistung GmbH und Co. KG. Herzlich willkommen hier bei uns im Studio. Und wir wollen über diesen Großbetrieb, diesen bisschen, vielleicht ein bisschen versteckten Großbetrieb mit Sitz in Großaurna mal reden und wie vielfältig doch eigentlich es zugeht in dieser Dienstleistungsbranche. Nun ist es eine Tradition bei Punktum und dieser Sendereihe zu Gast, dass der Gast Gelegenheit kriegt, sich mal kurz vorzustellen. Vielleicht auch vor dem Hintergrund, dass Sie ja noch nicht so lange in dieser Funktion sind und jetzt Gelegenheit sind, Sie einem größeren Publikum mal etwas näher zu bringen. Also meine provokante Frage, wer ist Robert Dammann?
1: Ja. Vielen Dank erstmal für die Einladung. Robert Dammann ist mittlerweile 36 Jahre alt. Aufgewachsen in Wippra, dann durch die Arbeit meine Partnerin kennengelernt und dann haben wir uns dann auch dazu entschlossen, nach Hettstedt zu ziehen, auch ein Stückchen näher an Betrieb. Ja, ansonsten, ich bin seit 2007 im Unternehmen, habe eine Ausbildung angefangen zum Glas- und Gebäudereiniger.

0: Die konnte ich dann auch 2010 erfolgreich abschließen. Hatte dann auch die Gelegenheit, etliche Weiterbildungen zu machen. Habe auch viel unternommen dabei. Zum Beispiel habe ich noch eine Zusatzqualifikation als Berufskraftfahrer erhalten. Und damit war ich dann auch in der Lage, die Firma weiterhin zu unterstützen im Bereich der Straßenreinigung, des Winterdienstes mit größeren Fahrzeugen. Ja. Hat dann auch nicht allzu lange gedauert. Einige Jahre Berufserfahrung konnte ich sammeln. Danach bin ich aufgestiegen, habe dann die Option bekommen, den sogenannten Objektleiterposten bei uns zu besetzen. Das ist dann ein Stück weit ein Vorarbeiter, der sich um die Kunden kümmert, der Mitarbeiter plant und das Tagesgeschäft am Laufen hält. Zeitgleich wurde mir auch die Möglichkeit gegeben, einen Meister im Gebäudereinigerhandwerk zu absolvieren. Das hatte ich auch dankend angenommen und konnte das in der Zeit zwischen 2014 und 2016 absolvieren. Und nach weiteren 2 Jahren hatte ich dann den Posten des Bereichsleiters inne, der dann die Objektleiter auch mit koordiniert und das große Ganze im Blick hat. Ja, dann 2024 wurde ich gefragt, ob ich dann noch eine Stufe aufsteigen möchte. Die Option musste man sich natürlich noch mal ein Stück weit durch den Kopf gehen lassen. Dann bin ich Betriebsleiter geworden und seit 2026 habe ich mit meiner Verlobten die Firma übernommen.
1: Also ich muss sagen, ich bin da schon beeindruckt, dass wirklich sich stückweise hocharbeiten in so einem Unternehmen, das sollte eigentlich der Normalfall sein, ist es aber nicht. Das ist eigentlich eine seltene Sache. Man hört, oft kommen dann Führungskräfte von außen oder sowas, aber richtig ein eigenes Gewächs von Müller Dienstleistungen hat es ganz an die Spitze geschafft. Also erstmal Hut ab. Und wer an Müller Dienstleistungen denkt, der spätestens hier in der Region Hettstedt sieht ja die Autos rumfahren, wenn die Straße gereinigt wird, da ist ja ein großer Schriftzug drauf. Und das sind die Autos unterwegs von ihren Mitarbeitern und Mitarbeiterinnen, die zu bestimmten Reinigungsarbeiten oder sowas unterwegs sind. Aber das ist ja viel weiter gefasst, als man sich das so denkt als Außenstehender. Und deswegen wollen wir natürlich über Müller-Dienstleistungen reden. Wo kommt das Unternehmen her und was macht es jetzt?
0: Die Firma Müller Dienstleistung gibt es mittlerweile seit 36 Jahren am Markt. Ist entstanden durch den Herrn Müller
1: Das
0: und
1: ist ja dann naheliegend.
0: der Name, der Name, genau. Ja, ist vom Prinzip vom Westen her ein Stückchen zu uns rübergeschwappt. Hier sind dann Aufträge generiert worden in Form von dem Ketscheter Krankenhaus. Da wurden eine Firma gesucht, die dann auch die Reinigung dort übernehmen kann. Und daraufhin wurde dann die Firma hier als Standort gegründet. Dementsprechend auch immer weiter gewachsen. Es wurde dann der ehemalige Geschäftsführer, der Herr Siegfried Schenk, mit dem Herrn Winfried Guder zusammen, haben sie den Standort hier ausgebaut und haben sich dann vom Troisdorf her abgekapselt.
1: Der ist eigenständig.
0: Sind jetzt eigenständig. Der Standort in Großirner ist auch seit Anfang an so ziemlich derselbe. Angefangen hat es ein Stück auf dem Walzwerk und dann wurde der Standort in Rüttenstraße 12
1: Ich
0: übernommen
1: meine, von
0: und
1: der Straße,
0: ausgebaut.
1: man sieht die Fahnen wehen und
0: Genau.
1: wer dann vorbeifährt zwischen Hettstedt und Großörner, der kann das eigentlich gar nicht übersehen.
0: Normalerweise nicht, ne?
1: Und daher aber die viele von ihren Mitarbeitern und Mitarbeiterinnen ja auswärts arbeiten sozusagen, fällt gar nicht vielleicht auf den ersten Blick so auf, wie viele sie eigentlich beschäftigen. Das sollte man mal rauskehren, denn in unserer Region ist es ja mit Großbetrieben ja nicht so doll, aber eigentlich sind sie einer davon.
0: Richtig. Wir beschäftigen aktuell 220 Mitarbeiter, Großteil in Teilzeit. Und wir sind halt immer bestrebt, vor Ort beim Kunden die Mitarbeiter zu beschäftigen. Das heißt, wir oder unser Unternehmen unterstreckt sich geografisch gesehen auf den Großraum Sachsen-Anhalt, Sachsen ein Stückchen von Thüringen. Das ist so unsere Bandbreite und das steuern wir halt alles vom Standort Großirner her aus.
1: Das sind ja bestimmt.

0: Vielleicht 100 Kilometer oder was, ja,
1: Mhm.
0: teilweise. Das sind ja schon durchaus ernstzunehmende Entfernungen, die da zu bewältigen sind. Ja, nun haben wir da einfach nur das Wort Dienstleistungen jetzt erwähnt. Was verbirgt sich denn dahinter? Was gibt es denn alles bei Ihnen an Dienstleistungen?
1: Dienstleistungen gibt es sehr vielfältige bei uns. Ich denke mal, das Klassische, mit was wir auch groß verbunden werden, ist diese sogenannte klassische Unterhaltsreinigung. Das heißt, das tägliche Reinigen von Büros, von Arztpraxen, auch von größeren Betrieben, Pflegeheimen, durch die ganze Bandbreite, da wo Leute täglich wohnen und arbeiten, sind wir auch vertreten und machen die Reinigung, unterstützen somit den Kunden bei den Aufgaben Gesunderhaltung, Hygienemanagement und Reinigung.
0: Ja, und wir als, das waren jetzt alles Betriebe und ähnliches, wir als Privatperson, mein auch Mensch, kann eigentlich mal drauf verzichten, immer mal hier so durchzufeudeln, kann sie auch engagieren, ja?
1: Gerne. Da gibt es auch Möglichkeiten. In den Bereichen bieten wir auch für Privathaushalte dasselbe Spektrum an, wie wir es auch für die gewerblichen Kunden mit anbieten. Sei es die Glasreinigung. Wenn der eine oder andere wirklich mal sagt, ich komme an ein Fenster nicht ran, beziehungsweise mir ist die Aufgabe zu schwer, weil ich es körperlich vielleicht nicht mehr schaffe, stellen wir auch sehr gerne parat.
0: Das wäre ein gutes Stichwort. Zum Beispiel kommt es oft darauf an, wie man es macht. Ich habe
1: Richtig.
0: so ein, zum Beispiel so eine Fensterreinigung, kann jeder, das putzen kann jeder. So einfach ist das eigentlich nicht. Bestimmte Techniken und ähnliches, welche Chemikalien sich mit welchen Untergründen vertragen und so weiter und so fort, das sollte man nicht kleinreden. Das ist schon eine kleine Wissenschaft.
1: Richtig, genau. Dafür streben wir auch an, dass wir Facharbeiter mit einstellen, also Leute, die eine dreijährige Ausbildung absolvieren. Und in der dreijährigen Ausbildung wird vom Prinzip vermittelt, was gibt es für Belagsarten, wie sind sie zu reinigen und was eigentlich bei der Gebäudereinigung immer ganz groß steht, wie sind sie zu schützen und für die Werterhaltung.
0: Nun ist ja das ein Bereich, der ziemlich naheliegend ist. Aber Sie machen noch viel mehr. Wir haben ja schon eingangs gesprochen hier, was Straßenreinigung zum Beispiel betrifft und Winterdienst,
1: Ja.
0: ja, als Stichworte.
1: Genau. Unsere Bandbreite ist weit gefächert. Wir haben im Portfolio die Straßenreinigung, den Winterdienst, die Glasreinigung, Grünflächenpflege, Fassadenreinigung und auch in der Industrie sind wir ein großer Name, der gerne genutzt wird.
0: Ja, bei der Straßenreinigung immer enger Zusammenarbeit mit dem Ordnungsamt, ja.
1: Auch, und die Arbeit funktioniert mittlerweile wirklich sehr gut. Auch die Auflagen vom Ordnungsamt werden andere und deswegen haben wir da eine enge Verbindung und da sind wir auch sehr stolz drauf.
0: Nun wird unsere Welt ja immer komplexer und die Arten von Vorschriften, angefangen von Arbeitszeit bis zu verwendeten Materialien, das wird ja immer komplexer. Das gilt für Ihren Bereich genauso, ja?
1: Richtig. Die Auflagen in allen Richtungen werden immer höher. Die Hürden als kleines Beispiel für die Glasreinigung werden auch immer größer. Wo wir angefangen hatten, gab es keine direkten Begrenzungen in der Höhe. Mittlerweile sprechen wir zum Beispiel nur noch von 5 Meter Standhöhe auf einer Leiter. Alles, was darüber hinaus ist, müssten wir eine Rüstung stellen, eine Hebebühne organisieren, was wir den Kunden natürlich
0: Ja,
1: auch
0: das wird ja dann
1: weitergeben müssen und was dann auch so
0: unendlich teuer.
1: Diskussionsgrundlage stellt. Aber der Arbeitsschutz ist für uns wirklich wichtig. Wir haben uns auch zertifizieren lassen für den AMS der WG Bau. Das ist praktisch nochmal eine erhöhte Stufe, um zu zeigen, dass wir den Arbeitsschutz wirklich leben und dass das für uns ein Riesenpunkt ist, was natürlich auch wieder den bürokratischen Aufwand mit sich bringt.
0: Ja, aber den haben ja mehr oder weniger alle auf ihrem Gebiet. Das ist ein Rucksack, den wir alle tragen.
1: Richtig.
0: Was natürlich jetzt ich besonders interessant fand, war im Vorgespräch mal gekommen, Sie reinigen auch Reinräume. Was sind denn Reinräume? Für die, die es nicht wissen.
1: Reinräume sind meistens im medizinischen Bereich angesiedelt, gibt es aber auch in
0: Eine
1: der Herstellung von der
0: Chipherstellung, ja.
1: Chip-Herstellung, also für technische Gerätschaften. Und da ist halt die Besonderheit, ich bezeichne es mal liebevoll als Elitearbeit, weil da reinigt man Schmutz, den man nicht sieht. Da gibt es wirklich strikte Vorgaben. Es darf kein Staub drin sein, es darf nichts aufgewirbelt werden und es muss vollflächig desinfiziert werden. Und das auf einer Stelle, die optisch sauber ist.
0: Jetzt haben wir die letzten Minuten über die Aufgaben gesprochen, die in Ihr Tätigkeitsfeld fallen. Gemacht werden muss es ja von den Mitarbeitern und Mitarbeiterinnen. Was für Anforderungen haben Sie denn an diese? Wir haben schon mal gehört, dass gar nicht schlecht ist mit dieser Ausbildung, aber auch was Sie die Flexibilität etc. Aber ich kann mir vorstellen, das ist gerade bei der Unterhaltsreinigung, das ist ja dann nicht über den Tag, sondern davor oder danach eigentlich, ja, wenn das
1: Richtig.
0: Büro dann leer ist und so weiter und so fort. Sie wissen, worauf ich hinaus will. Wie sieht es da aus?
1: Ja. Leider ist es in der Gebäudereinigung so, dass wir im Verborgenen meistens arbeiten sollen. Meistens ist es so gewünscht. Das heißt, wir kommen, wenn die Bewohner aus den Pflegeheimen raus sind, wenn die Arztpraxen geschlossen sind, wenn die Büros zu sind. Dann ist unsere Zeit gekommen, wo wir die Arbeiten durchführen dürfen und auch sollen. Das macht es natürlich nicht einfach, weil wir stellen auch sehr gerne Quereinsteiger mit ein, auch jetzt ohne größere Vorkenntnisse. Wir sind halt immer nur angehalten, die Zeiten zu nutzen, die uns der Kunde gibt. Da würde ich mir auch ein Stück weit wünschen, dass wir mehr Multischichten bekommen, wo wir auch tagsüber, wenn der Betrieb läuft, auch mit unserer Arbeit verrichten können.
0: Mutti-Schichten, sagen Sie. Das ist natürlich wahrscheinlich, wir haben vom Mitarbeiter und Mitarbeiterinnen gesprochen. Ich könnte mir vorstellen, dass es überwiegend Frauen sind, die bei Ihnen beschäftigt sind.
1: Genau, richtig.
0: Und da ist es natürlich, und auch Teilzeit, das war ja auch eine Sache, die Sie schon erwähnt haben. Das ist natürlich eine Riesenherausforderung, da die Wünsche der Mitarbeiter mit den Anforderungen des Marktes in Übereinstimmung zu bringen. Tja, wie machen Sie das?
1: Wir suchen, wie wir eingangs schon gesagt haben, immer vor Ort unsere Mitarbeiter. Wenn wir jetzt als Beispiel, wir haben ein Pflegeheim im Harz, dann suchen wir Mitarbeiter vor Ort. Das heißt, die Frauen oder Männer, ist für uns beides gleich gut, sind vor Ort, gehen zu ihrer Stelle oder arbeiten die angegebenen Stunden ab oder die angegebenen Arbeiten ab und dann ist für die der Tag vom Prinzip gelaufen. Ist für die meisten Mitarbeiter auch gut so, weil sie sich ein Stück weit frei einteilen können. Passt aber leider nicht bei allen Kunden. Und dann starten wir auch vom Firmensitz aus und fahren spezielle Aufgaben an, wenn es zum Beispiel mal um eine Grundreinigung geht. Die können wir zum Beispiel noch machen, eine Neuversiegelung von einem Fußboden, wenn die Fläche natürlich nicht betreten ist. Da ist das dann das Organisationstalent unserer Objektleiter und Bereichsleiter, da die passenden Mitarbeiter auszuwählen, auch mit diesen entsprechenden Qualifikationen, um dann die Kundenwünsche zu realisieren.
0: Wie ist denn eigentlich Ihre Erfahrung? Sie sind ja 20 Jahre im Unternehmen. Ist denn da Verständnis bei den Kunden im Allgemeinen darüber, dass man sagt, das hat jetzt keinen Sinn, hier mal ein bisschen nass durchzuwischen, wir müssen hier was Richtiges machen, sonst ist das Problem nicht gelöst und so weiter und so fort, auch mit den Folgen? Oder gibt es da Diskussionen?
1: Sowohl als auch viele Kunden haben Verständnis dafür, dass wir mit den täglichen Arbeiten nicht alle Probleme lösen können, sondern dass auch mal zum Beispiel Maschinen in Einsatz kommen sollen und auch müssen. Ich wünsche mir insgesamt noch ein bisschen mehr Verständnis vom Kunden, aber im Großen und Ganzen finden wir auch eine Lösung diesbezüglich.
0: Ja, Stichwort Probleme, das kann ich vielleicht noch ein bisschen ausweiten, denn es ist einfach so, dass der Alltag immer wieder Herausforderungen bringt. Das kann bei Ihnen gar nicht anders sein. Wie ist das beispielsweise mit Nachwuchs, mit Mitarbeitergewinnung? Können Sie da aus dem Vollen schöpfen?
1: Leider nicht so, wie wir es gerne würden. Dadurch, dass der Beruf des Gebäudereinigers leider etwas verrufen ist, das große Bild, was sich sicherlich die breite Masse vorstellt,
0: Die reine Machefrau.
1: ja, genau, das sind wir bei weitem nicht. Was den Beruf ausmacht, es wird nicht langweilig. Es gibt immer wieder neue Herausforderungen. Es ist kein Tag gleich, ob das wirklich die Kollegin ist, die auf festes Objekt hat, oder die sogenannten Springer, die wechselnde Tätigkeiten haben. Nichtsdestotrotz haben wir, wie viele Unternehmen auch, die Schwierigkeit, Mitarbeiter zu finden. Das Einzige, was

0: meiner Erfahrung nach entspricht. Die Mitarbeiter, die bei uns arbeiten, fühlen sich wohl. Auch wenn sie mal den Schritt in ein anderes Unternehmen gehen, haben wir viele Rückläufer, die dann zu uns kommen und sagen: Mensch, so schlecht ist es gar nicht.
1: Wie ist eigentlich die Konkurrenzsituation? Gibt es viele Mitbewerber in der Region oder wie
0: Ja,
1: kommt man damit zurecht?
0: es gibt viele Mitbewerber, dadurch, dass es ja das Gebäudereiniger Handwerk an sich ca. 1 Million Beschäftigte in Deutschland hat. Also ist wirklich ein großes Gewerk und dementsprechend gibt es auch einige Firmen, die auch bei uns in der Region probieren mit reinzudrängen. Das bleibt natürlich nicht aus.
1: Ja, das ist, letztlich ist es bestimmt immer wieder eine Sache, die über den Preis versucht wird. Und da sind wir wieder auf der anderen Seite, das ist ja sehr personalintensiv und da gibt es ja viele Vorgaben von außen, sprich Mindestlohn etc. pp. Wie ist das bei Ihnen?
0: Wir haben auch die Möglichkeit, die Preise natürlich ein Stück weit mit anzupassen, sind aber auch immer dem Kundenwunsch geschuldet. Also möchte der Kunde wirklich alles bis ins letzte Detail haben oder sieht er auch über manche Dinge hinweg, dass man sagt, okay, man schaut sich mal die Raumnutzung an. Als Beispiel, wie intensiv wird der Raum überhaupt genutzt, muss das so sein? Wie der Kunde sich das vorstellt, oder können wir auch unsere
1: Wo
0: Know-how
1: man
0: mit
1: sagt,
0: einbringen?
1: das Beispiel, es reicht jeden zweiten Tag zu kommen oder so und entsprechend kann man da dann auch die Preise anpassen.
0: Genau. Und dadurch hat man auch die Möglichkeit, am Markt mit zu bestehen. Ansonsten ist es bei uns leider ein Verdrängungsgeschäft, weil es entsteht nicht jeden Tag irgendwo ein Konzern oder ein Riesenbetrieb oder eine Firma, wo wir die Möglichkeit haben, unsere Dienstleistungen mit anzubieten. Und von daher ist es ein Verdrängungsgeschäft.
1: Sie sprachen ja davon, wie sich das auch durch rechtliche Vorgaben verändert hat, sprich 5 Meter Höhe bei den Leitern und ähnlichem. Und wir hatten Reinräume erwähnt als vielleicht besonders exotische Arbeitsstätten. Gibt es dann noch andere Bereiche, die sagen wir mal, was ganz ungewöhnlich ist?
0: Das ist meines Erachtens nach die Industrie. Das heißt, die Industriereinigung bezieht sich auf gewerbliche Maschinen, die allerlei Materialien produzieren, sei es Metallverarbeitung oder auch in die Richtung,
1: Also die Industrie, die mit
0: Ja.
1: ihren vielfältigen Herausforderungen, die ist, wo jeder Kunde anders ist und man muss sehen, wie man da zurechtkommt. Man denkt ja auch, dass man ja mit Gefahrstoffen und ähnlichem zu tun hat, dabei reizend und vielleicht auch giftig und so weiter, wo man alles damit umgehen muss. Also das ist natürlich ganz vielfältig. Wie ging es Ihnen eigentlich als jemand, der 20 Jahre im Unternehmen war und so schrittweise immer weiter aufgestiegen ist? Er hat ja dann immer mehr Verantwortung und Führungsaufgaben übernommen. Da könnte man ja jetzt vermuten, dass es Ihnen vielleicht in im letzten Schritt jetzt Geschäftsführer zu sein, vielleicht leichter fiel als jemand, der von außen kommt. Die kannten ja alles schon.
0: Ja, das ist richtig. Wir hatten uns auch lange Zeit mit den Gedanken getragen, wie es überhaupt weitergeht, weil wurde bei uns nicht klar kommuniziert, verständlicherweise klar kommuniziert, bis nicht alles im ruhigen Fahrwasser ist. Wir hätten auch ehrlicherweise nicht auf die Unterstützung von Frau Schenk und Herrn Guder verzichtet, weil man ja doch in meinem Praxisleben hatte ich viel Kundenkontakt und hatte wenig mit den Zahlen zu tun. Das sieht jetzt natürlich anders aus. Meine Verlobte ist auch im Büro bei uns groß geworden. Sie ist auch schon seit 26 Jahren im Unternehmen. Und diese Kombination zusammen hat uns dann den Weg, denke ich mal, oder diese Entscheidung leichter gemacht,
1: Ja, das
0: zu
1: ist jetzt
0: sagen, wir übernehmen es.
1: ein knappes Jahr, dass Sie in dieser Funktion sind. Haben Sie schon mal bereut? Nö.
0: Aktuell noch nicht. Also schlaflose Nächte gibt es immer,
1: Ja, das wäre nur
0: aber
1: vorher schon. Ja. Dann,
0: richtig,
1: also ich weiß
0: genau.
1: jetzt, wie das
0: Ja,
1: ist. Ja. Also wenn
0: ja.
1: man in gewisser Weise in der Verantwortung ist, dann bleibt das wiederum leider nicht aus. Andererseits gibt es natürlich auch viele Momente, die dann bestätigen in dem, was man gemacht hat. Und da können Sie auch durchaus, sage ich mal, wirklich stolz sein, diesen Weg gegangen zu sein. Denn das war vielleicht nicht in die Wiege gelegt, dass ihr mal ich ja Boss von so einem Großunternehmen werden?
0: Waren ursprünglich meine Vorstellungen auch nicht. Nein, das ist richtig. Ich bin trotzdem froh und auch dankbar, dass das der ganze Lebensweg so funktioniert hat mit viel Unterstützung. Ist keine Selbstverständlichkeit. Sicherlich war ich auch oft genug am richtigen Ort gewesen, dass dann auch meine Vorgänger altersbedingt ausgeschieden sind.
1: Ja. Und Sie sind jung, also haben Sie noch viel Zeit, dieses Unternehmen zu gestalten und den gesamten Wandel, den wir ja in unserer Gesellschaft erleben, dann sozusagen vielleicht auch, ja, vielleicht auch auf die eine oder andere Form ein bisschen zu beeinflussen. Wir haben ja die ganze Zeit darüber gesprochen, wie wichtig Menschen sind, ja, die diese Aufgaben lösen. Dann sind wir ja in einer Zeit, in der die KI wird das Fenster nicht putzen, das ist mal klar, aber es gibt ja immer mehr Automaten oder so, die so in von den kleinen, das ging ja mal mit diesen Robotern da, die haben immer
0: wie heißt das Ding? Saugwindisch-Roboter.
1: Genau, diese Dinger und so weiter, aber natürlich auf einer ganz anderen Ebene. Inwiefern gibt es sowas schon bei Ihnen? Wie sehen Sie da die Entwicklung?
0: Ich werde mich diesem Thema auf jeden Fall nicht verschließen. Die Entwicklungen gehen aktuell rasant nach vorne. Es gibt ja wirklich mittlerweile auch für die Glasreinigung Roboter, die man an die Scheibe setzt, die Scheibe selbstständig machen. Die Entwicklung geht wirklich in dem Sinne dahin, dass alles, was große Flächen sind, Fußböden, kann man komplett autonom reinigen lassen. Wir möchten aber trotzdem auf den Einsatz von Mitarbeitern nicht verzichten, weil auch diese Geräte müssen gewartet werden, müssen überprüft werden, müssen gereinigt werden. Und aktuell ist der Stand noch so, zum Beispiel eine Lampe abwischen bzw. nach den Spinnweben schauen, das schafft die Technik noch nicht. Und wir wollen halt auch unsere Mannstärke behalten, besser noch ausbauen. Einfach nur der Faktor Mensch. Man kann mit den Leuten sprechen, man kann die Vorzüge sehen, dass wir über verschiedene Etagen auch mit Mitarbeitern viel einfacher zurechtkommen, wie zum Beispiel mit einer Robotik.
1: Ja klar, und das ist an den Ecken, sag ich mal so brutal gesagt, da mangelt es dann noch. Es sind immer so Standard-Dinge, die im Moment da abgedeckt werden können. Ja, Herr Dammann, dann danke ich schon mal an der Stelle für die interessanten Ausführungen, die eigentlich auch etwas näher gebracht haben, dass so ein Unternehmen aus der Reinigungsbranche mehr sind als ein Fäuselschwingen. Ja. Also wirklich viel mehr ist, was da alles an Wissen und an Dingen dazugehört, dass Sie uns das ein bisschen näher gebracht haben. Und vielleicht am Ende noch, und da bin ich sicher, da haben Sie jede Menge von, nämlich eine kleine Vision. Wo wollen Sie hin mit Müller Dienstleistungen in den nächsten Jahren? Was könnten Sie sich vorstellen, auch vor diesem Hintergrund, was wir angesprochen haben, der Entwicklung technologisch und auf anderer Ebene?
0: Wir wollen auf jeden Fall unseren Standort hier in der Region behalten, wollen natürlich wie jedes Unternehmen weiter wachsen, wollen unsere Mitarbeiter auch weiter unterstützen in den Tätigkeiten. Wir wollen Müller behalten, wie es ist, also auch das von unseren Vorgängern, diese Art und Weise, die Firma zu führen, übernehmen. Natürlich unseren eigenen Touch noch ein Stück weit mit reinbringen. Aber wir wollen den Standort hier auf jeden Fall beleben, ausbauen und den Namen Müller Dienstleistung noch gerne in der Region weiter nach vorne tragen.
1: Ja, da kann ich Ihnen und Ihr natürlich, Ihrer Verlobten, nur viel Erfolg dabei wünschen, dieses Unternehmen weiter erfolgreich zu führen. Wir brauchen solche Unternehmen mit hunderten Mitarbeitern. Das ist, ich kann es nicht oft genug wiederholen. So ein Hidden Champion, wie man so schön sagt, ja. Dass wir den hier haben in der Region. Alles Gute dafür. Und sicherlich bleiben wir in Verbindung, wird es ein oder andere Mal geben, dass man da auch mal wieder mal berichten kann über Sie, was passiert. Ja, alles Gute. Vielen Dank, liebe Zuschauerinnen und Zuschauer, fürs Dranbleiben. Und ich hoffe, Sie schalten auch das nächste Mal wieder ein, wenn es heißt zu Gast bei Ihrem Punkt um Fernsehen. Dankeschön.
0: Herzlichen Dank.

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1: Die ersten Piano Nights auf den Freilichtterrassen unterhalb der Dorfkirche im Ortskern von Wettelrode zogen am 3. September 2016 hunderte Klassikfans an. Hoch erfreut über die gute Resonanz an diesem lauschigen Spätsommerabend waren die Organisatoren der Veranstaltung. Allen voran Steffen Jesche vom Freundes- und Förderkreis der Musikschule Mansfeld-Südharz.
2: Heute geht hier was ganz Großes ab. Die erste Piano Nights in Sangerhausen, organisiert vom Freundes- und Förderkreis der Kreismusikschule, von der Feuerwehr Wettelrode, von dem Förderverein Katharina Dorfkirche und dem Burschenverein Wettelrode. Also vier Vereine, die sich zusammengefunden haben, um dieses Event auch zu gestalten. Wir haben diese Bühne im Hintergrund, diese natürliche Bühne mit Strohballen bestückt, mit Bänken, mit Stühlen und hier unten noch einen großen Platz freigemacht für 520 Leute. Und die werden heute auch hier anwesend sein, wenn Herr Dimitri Antronow ein wunderschönes sommerabendliches Klavierkonzert gibt. Ja, das.
3: Die erste Piano Nights, das indiziert ja, das wird auch eine zweite geben, oder?
2: Es wird auf jeden Fall eine zweite geben. Wir haben schon einen Termin für das nächste Jahr anvisiert. Das soll der 19. August 2017 sein. Dazu sind natürlich auch wieder alle herzlichst eingeladen.
3: Heute ist ja nun ausnahmsweise richtig tolles Wetter. Wie ist es denn, haben Sie auch eine Indoor-Variante, vielleicht die Kirche? Oder?
2: In die Kirche passen ca. 100 Leute rein. Das wird ein bisschen eng. Es gibt ja auch einen Dorfsaal, da passen auch nicht so viele drauf. Aber wir lassen uns auf jeden Fall was einfallen. Könnte ja auch sein, dass man Regenkeps ausgibt oder ja, schöne Schirme hinstellt. Mal sehen. Aber wir haben heute schönes Wetter. Warum sollen wir nicht nächstes Jahr auch schönes Wetter haben?
1: So übernahmen die Feuerwehr und der Burschenverein Wettelrode unter anderem auch die Absicherung der Veranstaltung.
4: Sie sollen mal noch lachen.
5: immer lachen. Top-Veranstaltung, ja. Schönsten Dorf der Welt. Zum ersten Mal, nächstes Jahr wird es größer, definitiv.
3: Klavierkonzert habt ihr auch noch nicht. Aber ihr habt ja wahrscheinlich verschiedene Veranstaltungen, was auch hier mit den Burschen zusammenhängt, aber ein
5: genau.
3: Klavierkonzert
5: hat man nicht gehabt, dieses Jahr ausprobiert, aber alle Karten verkauft. Also von daher
3: perfekt.
5: Sind wir guter Dinge, dass es läuft.
3: Ja. Spielst du auch Klavier?
5: Nein. Später vielleicht dann.
3: Was spielst du?
5: Ich? Kein Klavier. E-Gitarre.
1: Während sich die Wettelröder und ihre Gäste mit einem Gläschen Sekt, Bier oder Deftigen vom Grill auf die Plätze verteilten, stellte sich beim Protagonisten des Abends, Klavierlehrer Dimitri Antronow, das Lampenfieber ein.
6: Ja, seit 10 Jahren nicht mehr auf der Bühne gewesen und dann prompt hier in so einem tollen Ambiente.
3: Wie kommt es, dass Sie sagt, ich mach das?
6: Ich glaube, Herr Jesche war der gute Überredungskünstler.
3: Ja, und
6: hat mich doch gelockt.
3: Zum Klavierspiel, oder?
6: Das auf alle Fälle, ja.
3: Und Sie machen das doch mit links?
6: Oh, ne, lieber mit beiden Händen.
3: Was haben wir heute zu erwarten?
6: Ein buntes von Filmmusik, Klassik, das Nocturne, das Nachtstück, also diese romantische Genre soll durch das Programm
3: aber auch
6: leiten.
3: Solche modernen Sachen wie ein Audi oder so, ne?
6: Ein Audi ist im Programm, so wie verrate ich. Es ist auch Piraten der Karibik in einer Bearbeitung von mir dabei. Es ist auch
3: also auch eigene Bearbeitung?
6: Ja.
3: Perfekt.
6: Ein bisschen Jazz ist dabei, ein bisschen auch der ferne Orient. Also es soll eigentlich eine Reise sein, in dem ich das Publikum mitnehmen möchte und vielleicht mit den Bildern, die wir im Hintergrund projizieren, einfach mal an den just vergangenen Sommerurlaub ein bisschen erinnern und...
3: Perfekt. Also beim Angeln sagt man Petri Heil, wie sagt man auf der Bühne am Klavier?
6: Da spuckt man sich nur an.
1: Und schon ging's los. Die Eröffnung übernahmen Herr Jesche und Herr Thiele vom Kirchenförderverein.
7: Oder ich freue mich, dass wir hier so ein Ambiente schaffen konnten, dass wir hier so einen schönen Abend letztendlich erleben werden. Ich möchte mich natürlich auch recht herzlich bei den Sponsoren bedanken. Ich nenne die jetzt auch einfach mal. Also danke, Familie Thomas Beckruhn mit seinem Team Skoda Auto aus Liebe, der Volksbank Sangerhausen, der Agrargenossenschaft Könnertal-Leinetal, der Sparkasse Mansfeld-Südharz Sangerhausen, Herrn Tim Schulze aus Wettelrode.
1: Und. Der Chef des Fördervereins Dorfkirche St. Katharina zu Wettelrode hatte noch viele Namen vorzulesen, bevor das erste Stück des Abends begann. Rivers Flowing You des südkoreanischen Komponisten Yeruma.

Während der Moderationen, die der Pianist ebenfalls selbst übernahm, berichtete er Interessantes über Komponisten und Stücke, die er zu Gehör brachte. Wie ein roter Faden zog sich die Nocturne, übersetzt nächtlich, durch den lauen Spätsommerabend. Meister dieser Charakterstücke für Klavier bleibt Frédéric Chopin, der insgesamt 21 davon verfasste. Dmitri Antonov spielte gleich die Nocturne Nummer 1.

Franz Liszt hat ein Nocturne geschrieben, eigentlich besser gesagt sind es drei, und wir hören heute das Nocturne Nr. 3 in As-Dur, dessen Werk er ein Gedicht von Ferdinand Freidegrath vorangestellt hat, und das möchte ich ihm kurz vor dem Werk nahebringen.

O lieb, solange du lieben kannst, solange du lieben magst. Die Stunde kommt, wo du an Gräbern stehst und klagst. Und sorge, dass dein Herz glüht und Liebe hegt und Liebe trägt, solange ihm noch ein anderer Herz in Liebe warm entgegenschlägt. Und wer dir seine Brust erschließt, oh, tu ihm, was du kannst, zu lieb. Und mach ihn jede Stunde froh und mach ihn keine Stunde trüb. Und hüte deine Zunge wohl, bald ist dein hartes Wort entflohen. Oh Gott, es war nicht bös gemeint. Der andere aber geht und weint.

Neben den Klassikern wie Liszt, Chopin oder Beethoven hatte der Künstler aber auch einige außergewöhnliche Stücke vorbereitet. Zum Beispiel von Jazzkomponist Fasil Say aus der Türkei. Das Publikum war begeistert und alle freuen sich schon auf Ausgabe 2 der Piano Nights im kommenden Jahr.

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0: Hallo und herzlich willkommen, liebe Zuschauerinnen und Zuschauer bei Punktum, Ihrem regionalen Fernsehprogramm zu einer weiteren Ausgabe von Zu Gast. Und ich freue mich heute hier Robert Dammann begrüßen zu können. Er ist Geschäftsführer von Müller Dienstleistung GmbH und Co. KG. Herzlich willkommen hier bei uns im Studio. Und wir wollen über diesen Großbetrieb, diesen bisschen, vielleicht ein bisschen versteckten Großbetrieb mit Sitz in Großaurna mal reden und wie vielfältig doch eigentlich es zugeht in dieser Dienstleistungsbranche. Nun ist es eine Tradition bei Punktum und dieser Sendereihe zu Gast, dass der Gast Gelegenheit kriegt, sich mal kurz vorzustellen. Vielleicht auch vor dem Hintergrund, dass Sie ja noch nicht so lange in dieser Funktion sind und jetzt Gelegenheit sind, Sie einem größeren Publikum mal etwas näher zu bringen. Also meine provokante Frage, wer ist Robert Dammann?
1: Ja. Vielen Dank erstmal für die Einladung. Robert Dammann ist mittlerweile 36 Jahre alt. Aufgewachsen in Wippra, dann durch die Arbeit meine Partnerin kennengelernt und dann haben wir uns dann auch dazu entschlossen, nach Hettstedt zu ziehen, auch ein Stückchen näher an Betrieb. Ja, ansonsten, ich bin seit 2007 im Unternehmen, habe eine Ausbildung angefangen zum Glas- und Gebäudereiniger. Die konnte ich dann auch 2010 erfolgreich abschließen. Hatte dann auch die Gelegenheit, etliche Weiterbildungen zu machen. Habe auch viel unternommen dabei. Zum Beispiel habe ich noch eine Zusatzqualifikation als Berufskraftfahrer erhalten. Und damit war ich dann auch in der Lage, die Firma weiterhin zu unterstützen im Bereich der Straßenreinigung, des Winterdienstes mit größeren Fahrzeugen. Ja. Hat dann auch nicht allzu lange gedauert. Einige Jahre Berufserfahrung konnte ich sammeln. Danach bin ich aufgestiegen, habe dann die Option bekommen, den sogenannten Objektleiterposten bei uns zu besetzen.

0: Das ist dann ein Stück weit ein Vorarbeiter, der sich um die Kunden kümmert, der Mitarbeiter plant und das Tagesgeschäft am Laufen hält. Zeitgleich wurde mir auch die Möglichkeit gegeben, einen Meister im Gebäudereinigerhandwerk zu absolvieren. Das hatte ich auch dankend angenommen und konnte das in der Zeit zwischen 2014 und 2016 absolvieren. Und nach weiteren 2 Jahren hatte ich dann den Posten des Bereichsleiters inne, der dann die Objektleiter auch mit koordiniert und das große Ganze im Blick hat. Ja. Dann 2024 wurde ich gefragt, ob ich dann noch eine Stufe aufsteigen möchte. Die Option musste man sich natürlich noch mal ein Stück weit durch den Kopf gehen lassen. Dann bin ich Betriebsleiter geworden und seit 2026 habe ich mit meiner Verlobten die Firma übernommen.
1: Also ich muss sagen, ich bin da schon beeindruckt, dass wirklich sich stückweise hocharbeiten in so einem Unternehmen, das sollte eigentlich der Normalfall sein, ist es aber nicht. Das ist eigentlich eine seltene Sache. Man hört, oft kommen dann Führungskräfte von außen oder sowas, aber richtig ein eigenes Gewächs von Müller Dienstleistungen hat es ganz an die Spitze geschafft. Also erstmal Hut ab. Und wer an Müller Dienstleistungen denkt, da spätestens hier in der Region Hettstedt sieht ja die Autos rumfahren, wenn die Straße gereinigt wird, da ist ja ein großer Schriftzug drauf. Und das sind die Autos unterwegs von ihren Mitarbeitern und Mitarbeiterinnen, die zu bestimmten Reinigungsarbeiten oder sowas unterwegs sind. Aber das ist ja viel weiter gefasst, als man sich das so denkt als Außenstehender. Und deswegen wollen wir natürlich über Müller-Dienstleistungen reden. Wo kommt das Unternehmen her und was macht es jetzt?
0: Die Firma Müller Dienstleistung gibt es mittlerweile seit 36 Jahren am Markt. Ist entstanden durch den Herrn Müller
1: Das
0: und
1: ist ja dann naheliegend.
0: der Name, der Name, genau. Ja, ist vom Prinzip vom Westen her ein Stückchen zu uns rübergeschwappt. Hier sind dann Aufträge generiert worden in Form von dem Kettstedter Krankenhaus. Da wurden eine Firma gesucht, die dann auch die Reinigung dort übernehmen kann. Und daraufhin wurde dann die Firma hier als Standort gegründet. Dementsprechend auch immer weiter gewachsen. Es wurde dann der ehemalige Geschäftsführer, der Herr Siegfried Schenk, mit dem Herrn Winfried Guder zusammen, haben sie den Standort hier ausgebaut und haben sich dann vom Troisdorf her abgekapselt.
1: Der ist eigenständig.
0: Sind jetzt eigenständig. Der Standort in Großirna ist auch seit Anfang an so ziemlich derselbe. Angefangen hat es ein Stück auf dem Walzwerk und dann wurde der Standort in Rüttenstraße 12
1: Ich
0: übernommen
1: meine von
0: und
1: der Straße,
0: ausgebaut.
1: man sieht die Fahnen wehen und
0: Genau.
1: wer dran vorbeifährt zwischen Hettstedt und Großörner, der kann das eigentlich gar nicht übersehen.
0: Normalerweise nicht.
1: Und daher aber die viele von ihren Mitarbeitern und Mitarbeiterinnen ja auswärts arbeiten sozusagen, fällt gar nicht vielleicht auf den ersten Blick so auf, wie viele sie eigentlich beschäftigen. Das sollte man mal rauskehren, denn in unserer Region ist es ja mit Großbetrieben ja nicht so doll, aber eigentlich sind sie einer davon.
0: Richtig. Wir beschäftigen aktuell 220 Mitarbeiter, Großteil in Teilzeit. Und wir sind halt immer bestrebt, vor Ort beim Kunden die Mitarbeiter zu beschäftigen. Das heißt, wir oder unser Unternehmen unterstreckt sich geografisch gesehen auf den Großraum Sachsen-Anhalt, Sachsen ein Stückchen von Thüringen. Das ist so unsere Bandbreite und das steuern wir halt alles vom Standort Großirna her aus.
1: Das sind ja bestimmt vielleicht 100 Kilometer oder was, ja, teilweise. Das sind ja schon durchaus ernstzunehmende Entfernungen, die da zu bewältigen sind. Ja, nun haben wir da einfach nur das Wort Dienstleistungen jetzt erwähnt. Was verbirgt sich denn dahinter? Was gibt es denn alles bei Ihnen an Dienstleistungen?
0: Dienstleistungen gibt es sehr vielfältige bei uns. Ich denke mal, das Klassische, mit was wir auch groß verbunden werden, ist diese sogenannte klassische Unterhaltsreinigung. Das heißt, das tägliche Reinigen von Büros, von Arztpraxen, auch von größeren Betrieben, Pflegeheimen, Durch die ganze Bandbreite, da wo Leute täglich wohnen und arbeiten, sind wir auch vertreten und machen die Reinigung, unterstützen somit den Kunden bei den Aufgaben Gesunderhaltung, Hygienemanagement und Reinigung.
1: Ja, und wir als, das waren jetzt als Betriebe und ähnliches, wir als Privatpersonen, weil auch Mensch kann eigentlich mal darauf verzichten, immer mal hier so durchzufeudeln, kann sie auch engagieren, ja?
0: Gerne. Da gibt es auch Möglichkeiten. In den Bereichen bieten wir auch für Privathaushalte dasselbe Spektrum an, wie wir es auch für die gewerblichen Kunden mit anbieten. Sei es die Glasreinigung, wenn der eine oder andere wirklich mal sagt, ich komme an ein Fenster nicht ran, beziehungsweise mir ist die Aufgabe zu schwer, weil ich es körperlich vielleicht nicht mehr schaffe, stellen wir auch sehr gerne parat.
1: Das wäre ein gutes Stichwort. Zum Beispiel kommt es oft darauf an, wie man es macht. Richtig. Ich habe zum Beispiel so eine Fensterreinigung, kann jeder, das putzen kann jeder. Ja. So einfach ist das eigentlich nicht. Bestimmte Techniken und ähnliches, weil welche Chemikalien sich mit welchen Untergründen vertragen und so weiter und so fort, das sollte man nicht kleinreden. Das ist schon eine kleine Wissenschaft.
0: Richtig, genau. Dafür streben wir auch an, dass wir Facharbeiter mit einstellen, also Leute, die eine dreijährige Ausbildung absolvieren. Und in der dreijährigen Ausbildung wird vom Prinzip vermittelt, was gibt es für Belagsarten, wie sind sie zu reinigen und was eigentlich bei der Gebäudereinigung immer ganz groß steht, wie sind sie zu schützen und für die Werterhaltung.
1: Nun ist ja das ein Bereich, der ziemlich naheliegend ist. Aber Sie machen noch viel mehr. Wir haben ja schon eingangs gesprochen, hier, was Straßenreinigung zum Beispiel betrifft und Winterdienst.
0: Ja.
1: Als Stichworte.
0: Genau. Unsere Bandbreite ist weit gefächert. Wir haben im Portfolio die Straßenreinigung, den Winterdienst, die Glasreinigung, Grünflächenpflege, Fassadenreinigung und auch in der Industrie sind wir ein großer Name, der gerne genutzt wird.
1: Ja, bei der Straßenreinigung immer enger Zusammenarbeit mit dem Ordnungsamt, ja.
0: Auch, und die Arbeit funktioniert mittlerweile wirklich sehr gut. Auch die Auflagen vom Ordnungsamt werden andere und deswegen haben wir da eine enge Verbindung und da sind wir auch sehr stolz drauf.
1: Nun wird unsere Welt ja immer komplexer und die Arten von Vorschriften, angefangen von Arbeitszeit bis zu verwendeten Materialien, das wird ja immer komplexer. Das gilt für Ihren Bereich genauso, ja?
0: Richtig. Die Auflagen in allen Richtungen werden immer höher. Die Hürden, als kleines Beispiel für die Glasreinigung, werden auch immer größer. Wo wir angefangen hatten, gab es keine direkten Begrenzungen in der Höhe. Mittlerweile sprechen wir zum Beispiel nur noch von 5 Meter Standhöhe auf einer Leiter. Alles, was darüber hinaus ist, müssten wir eine Rüstung stellen, eine Hebebühne organisieren, was wir den Kunden natürlich auch weitergeben müssen und was dann auch so Diskussionsgrundlage stellt. Aber der Arbeitsschutz ist für uns wirklich wichtig. Wir haben uns auch zertifizieren lassen für den AMS der WG Bau. Das ist praktisch nochmal eine erhöhte Stufe, um zu zeigen, dass wir den Arbeitsschutz wirklich leben und dass das für uns ein Riesenpunkt ist, was natürlich auch unter den bürokratischen Aufwand mit sich bringt.
1: Ja, aber den haben ja mehr oder weniger alle auf ihrem Gebiet. Das ist ein Rucksack, den wir alle tragen.
0: Richtig.
1: Was natürlich jetzt ich besonders interessant fand, war im Vorgespräch mal gekommen, Sie reinigen auch Reinräume. Was sind denn Reinräume? Für die es nicht wissen.
0: Reinräume sind meistens im medizinischen Bereich angesiedelt, gibt es aber auch in der Herstellung, von der Chip-Herstellung, also für technische Gerätschaften. Und da ist halt die Besonderheit, ich bezeichne es mal liebevoll als Elitearbeit, weil da reinigt man Schmutz, den man nicht sieht. Da gibt es wirklich strikte Vorgaben, es darf kein Staub drin sein. Es darf nichts aufgewirbelt werden und es muss vollflächig desinfiziert werden. Und das auf einer Stelle, die optisch sauber ist.
1: Jetzt haben wir die letzten Minuten über die Aufgaben gesprochen, die in Ihr Tätigkeitsfeld fallen. Gemacht werden muss es ja von den Mitarbeitern und Mitarbeiterinnen. Was für Anforderungen haben Sie denn an diese? Wir haben schon mal gehört, dass gar nicht schlecht ist mit dieser Ausbildung. Aber auch was Sie, die Flexibilität etc. Aber ich kann mir vorstellen, das ist gerade bei der Unterhaltsreinigung, das ist ja dann nicht über den Tag, sondern davor oder danach eigentlich, ja, wenn Richtig. Das Büro dann leer ist und so weiter und so fort. Wir wissen, worauf ich hinaus will. Wie sieht es da aus?
0: Ja, leider ist es in der Gebäudereinigung so, dass wir im Verborgenen meistens arbeiten sollen. Meistens ist es so gewünscht. Das heißt, wir kommen, wenn die Bewohner aus den Pflegeheimen raus sind, wenn die Arztpraxen geschlossen sind, wenn die Büros zu sind. Dann ist unsere Zeit gekommen, wo wir die Arbeiten durchführen dürfen und auch sollen. Das macht es natürlich nicht einfach, weil wir stellen auch sehr gerne Quereinsteiger mit ein, auch jetzt ohne größere Vorkenntnisse. Wir sind halt immer nur angehalten, die Zeiten zu nutzen, die uns der Kunde gibt. Da würde ich mir auch ein Stück weit wünschen, dass wir mehr Mutti-Schichten bekommen, wo wir auch tagsüber, wenn der Betrieb läuft, auch mit unserer Arbeit verrichten können.
1: Mutti-Schichten, sagen Sie. Das ist natürlich wahrscheinlich, wir haben vom Mitarbeiter und Mitarbeiterinnen gesprochen. Ich könnte mir vorstellen, dass es überwiegend Frauen sind, die bei Ihnen beschäftigt sind.
0: Genau, richtig.
1: Und da ist es natürlich, und auch Teilzeit, war ja auch eine Sache, die Sie schon erwähnt haben.
0: Ja.
1: Das ist natürlich eine riesen Herausforderung, da die Wünsche der Mitarbeiter mit den Anforderungen des Marktes in Übereinstimmung zu bringen. Mhm. Tja, wie machen Sie das?
0: Wir suchen, wie wir eingangs schon gesagt haben, immer vor Ort unsere Mitarbeiter. Wenn wir jetzt als Beispiel, wir haben ein Pflegeheim im Harz, dann suchen wir Mitarbeiter vor Ort. Das heißt, die Frauen oder Männer, ist für uns beides gleich gut, sind vor Ort, gehen zu ihrer Stelle oder arbeiten die angegebenen Stunden ab oder die angegebenen Arbeiten ab und dann ist für die der Tag vom Prinzip gelaufen. Ist für die meisten Mitarbeiter auch gut so, weil sie sich ein Stück weit frei einteilen können, passt aber leider nicht bei allen Kunden und dann starten wir auch vom Firmensitz aus und fahren spezielle Aufgaben an, wenn es zum Beispiel mal um eine Grundreinigung geht. Die können wir zum Beispiel noch machen, eine Neuversiegelung von einem Fußboden, wenn die Fläche natürlich nicht betreten ist. Da ist das dann das Organisationstalent unserer Objektleiter und Bereichsleiter, da die passenden Mitarbeiter auszuwählen, auch mit diesen entsprechenden Qualifikationen, um dann die Kundenwünsche zu realisieren.
1: Wie ist denn eigentlich Ihre Erfahrung? Sie sind jetzt 20 Jahre im Unternehmen. Ist denn da Verständnis bei den Kunden im Allgemeinen darüber, dass man sagt, das hat jetzt keinen Sinn, hier mal ein bisschen nass durchzuwischen, wir müssen hier was Richtiges machen, sonst ist das Problem nicht gelöst und so weiter und so fort, auch mit den Folgen? Oder gibt es da Diskussionen?
0: Sowohl als auch, viele Kunden haben Verständnis dafür, dass wir mit den täglichen Arbeiten nicht alle Probleme lösen können, sondern dass auch mal zum Beispiel Maschinen in Einsatz kommen sollen und auch müssen. Ich wünsche mir insgesamt noch ein bisschen mehr Verständnis vom Kunden, aber im Großen und Ganzen finden wir immer eine Lösung diesbezüglich.
1: Ja, Stichwort Probleme, das kann ich vielleicht noch ein bisschen ausweiten, denn es ist einfach so, dass der Alltag immer wieder Herausforderungen bringt. Das kann bei Ihnen gar nicht anders sein. Wie ist das beispielsweise mit Nachwuchs, mit Mitarbeitergewinnung? Können Sie da aus dem Vollen schöpfen?
0: Leider nicht so, wie wir es gerne würden. Dadurch, dass der Beruf des Gebäudereinigers leider etwas verrufen ist, das große Bild, was sich sicherlich die breite Masse vorstellt.
1: Die reine Machefrau.
0: Ja, genau. Das sind wir bei Weitem nicht. Was den Beruf ausmacht, es wird nicht langweilig. Es gibt immer wieder neue Herausforderungen. Es ist kein Tag gleich, ob das wirklich die Kollegin ist, die auf festes Objekt hat oder die sogenannten Springer, die wechselnde Tätigkeiten haben. Nichtsdestotrotz haben wir, wie viele Unternehmen auch, die Schwierigkeit, Mitarbeiter zu finden. Das Einzige, was meiner Erfahrung nach entspricht, die Mitarbeiter, die bei uns arbeiten, fühlen sich wohl. Auch wenn sie mal den Schritt in ein anderes Unternehmen gehen, haben wir viele Rückläufer, die dann zu uns kommen und sagen, Mensch, so schlecht ist es gar nicht.
1: Wie ist eigentlich die Konkurrenzsituation? Gibt es viele Mitbewerber in der Region oder
0: ja,
1: kommt man damit zurecht?
0: Es gibt viele Mitbewerber, dadurch, dass es ja das Gebäudereinigerhandwerk an sich ca. 1 Million Beschäftigte in Deutschland hat. Also ist wirklich ein großes Gewerk und dementsprechend gibt es auch einige Firmen, die auch bei uns in der Region probieren, mit reinzudrängen. Das bleibt natürlich nicht aus.
1: Ja, das ist, letztlich ist es bestimmt immer wieder eine Sache, die über den Preis versucht wird. Mhm. Und da sind wir wieder auf der anderen Seite, das ist ja sehr personalintensiv und da gibt es ja viele Vorgaben von außen, sprich Mindestlohn etc. pp. Wie ist das bei Ihnen?
0: Wir haben auch die Möglichkeit, die Preise natürlich ein Stück weit mit anzupassen, sind aber auch immer dem Kundenwunsch geschuldet. Also möchte der Kunde wirklich alles bis ins letzte Detail haben oder sieht er auch über manche Dinge hinweg, dass man sagt, okay, schaut sich mal die Raumnutzung an. Als Beispiel, wie intensiv wird der Raum überhaupt genutzt? Muss das so sein, wie der Kunde sich das vorstellt oder können wir auch unsere Know-how mit einbringen?
1: Beispiel, es reicht jeden zweiten Tag zu kommen oder so und entsprechend kann man da dann auch die Preise anpassen.
0: Genau. Und dadurch hat man auch die Möglichkeit, am Markt mit zu bestehen. Ansonsten ist es bei uns leider ein Verdrängungsgeschäft, weil es entsteht nicht jeden Tag irgendwo ein Konzern oder ein Riesenbetrieb oder eine Firma, wo wir die Möglichkeit haben, unsere Dienstleistungen mit anzubieten. Und von daher ist es ein Verdrängungsgeschäft.
1: Sie sprachen ja davon, wie sich das auch durch rechtliche Vorgaben verändert hat, sprich 5 Meter Höhe bei den Leitern und Ähnlichem. Und wir hatten Reinräume erwähnt als vielleicht besonders exotische Arbeitsstätten. Gibt es dann noch andere Bereiche, die sagen wir mal, was ganz ungewöhnlich ist?
0: Das ist meines Erachtens nach die Industrie. Das heißt, die Industriereinigung bezieht sich auf gewerbliche Maschinen, die allerlei Materialien produzieren, sei es Metallverarbeitung oder auch in die Richtung
1: Also die Industrie, die mit ihren vielfältigen Herausforderungen, die wo jeder Kunde anders ist und man muss sehen, wie man da zurechtkommt. Man denkt ja auch, dass man ja mit Gefahrstoffen und Ähnlichem zu tun hat, dabei reizend und vielleicht auch giftig und so weiter, wo man alles damit umgehen muss. Also das ist natürlich ganz vielfältig. Wie ging es Ihnen eigentlich als jemand, der 20 Jahre im Unternehmen war und so schrittweise immer weiter aufgestiegen ist? Er hat ja dann immer mehr Verantwortung und Führungsaufgaben übernommen. Da könnte man ja jetzt vermuten, dass es Ihnen vielleicht in der im letzten Schritt jetzt Geschäftsführer zu sein, vielleicht leichter fiel als jemand, der von außen kommt. Die kannten ja alle schon.
0: Ja, das ist richtig. Wir hatten uns auch lange Zeit mit den Gedanken getragen, wie es überhaupt weitergeht, weil wurde bei uns nicht klar kommuniziert, verständlicherweise klar kommuniziert, bis nicht alles im ruhigen Fahrwasser ist. Wir hätten auch ehrlicherweise nicht auf die Unterstützung von Frau Schenk und Herrn Guder verzichtet, weil man ja doch in meinem Praxisleben hatte ich viel Kundenkontakt und hatte wenig mit den Zahlen zu tun. Das sieht jetzt natürlich anders aus. Meine Verlobte ist auch im Büro bei uns groß geworden. Sie ist auch schon seit 26 Jahren im Unternehmen. Und diese Kombination zusammen hat uns dann den Weg, denke ich mal, oder diese Entscheidung leichter gemacht. Ja, das zu sagen, wir übernehmen es.
1: Ein knappes Jahr, dass Sie in dieser Funktion sind. Haben Sie schon mal bereut?
0: Nee. Aktuell noch nicht. Also schlaflose Nächte gibt es immer.
1: Ja, das wäre vorher schon. Ja.
0: Richtig.
1: Also ich weiß jetzt, wie das ist. Ja. Also wenn man in gewisser Weise in der Verantwortung ist, dann bleibt das wiederum leider nicht aus. Andererseits gibt es natürlich auch viele Momente, die eben dann bestätigen in dem, was man gemacht hat. Und da können Sie auch durchaus, sage ich mal, wirklich stolz sein, diesen Weg gegangen zu sein. Denn das war vielleicht nicht in die Wiege gelegt, dass Sie mal Boss von so einem Großunternehmen werden.
0: Waren ursprünglich meine Vorstellungen auch nicht. Nein, das ist richtig. Ich bin trotzdem froh und auch dankbar, dass das der ganze Lebensweg so funktioniert hat mit viel Unterstützung. Ist keine Selbstverständlichkeit. Sicherlich war ich auch oft genug am richtigen Ort gewesen, dass dann auch meine Vorgänger altersbedingt ausgeschieden sind.
1: Ja. Und Sie sind jung? Also haben Sie noch viel Zeit, dieses Unternehmen zu gestalten. Und den gesamten Wandel, den wir ja in unserer Gesellschaft erleben, dann sozusagen vielleicht auch, ja, vielleicht auch auf die eine oder andere Form ein bisschen zu beeinflussen.

0: Wir haben ja die ganze Zeit darüber gesprochen, wie wichtig Menschen sind, die diese Aufgaben lösen. Dann sind wir ja in einer Zeit, in der die KI wird das Fenster nicht putzen, das ist mal klar, aber es gibt ja immer mehr Automaten oder so, die so in von den kleinen, das ging ja mal mit diesen Robotern da, die haben mal wie heißt das Ding?
1: Saugrundschrobotter.
0: Genau, diese Dinger und so weiter, aber natürlich auf einer ganz anderen Ebene. Inwiefern gibt es sowas schon bei Ihnen? Wie sehen Sie da die Entwicklung?
1: Ich werde mich diesem Thema auf jeden Fall nicht verschließen. Die Entwicklungen gehen aktuell rasant nach vorne. Es gibt ja wirklich mittlerweile auch für die Glasreinigung Roboter, die man an die Scheibe setzt, die
0: Ja,
1: die
0: diese
1: Scheibe selbstständig
0: Umformer.
1: machen. Die Entwicklung geht wirklich in dem Sinne dahin, dass alles, was große Flächen sind, Fußböden, kann man komplett autonom reinigen lassen. Wir möchten aber trotzdem auf den Einsatz von Mitarbeitern nicht verzichten, weil auch diese Geräte müssen gewartet werden, müssen überprüft werden, müssen gereinigt werden. Und aktuell ist der Stand noch so, zum Beispiel eine Lampe abwischen bzw. nach den Spinnweben schauen, das schafft die Technik noch nicht. Und wir wollen halt auch unsere Mannstärke behalten, besser noch ausbauen. Einfach nur der Faktor Mensch. Man kann mit den Leuten sprechen, man kann die Vorzüge sehen, dass wir über verschiedene Etagen auch mit Mitarbeitern viel einfacher zurechtkommen, wie zum Beispiel mit einer Robotik.
0: Ja klar, und das ist an den Ecken, sag ich mal so brutal
1: Richtig.
0: gesagt, da mangelt es dann noch. Es gibt immer nur so Standard-Dinge, die im Moment da abgedeckt werden können. Ja, Herr Dammann, dann danke ich schon mal an der Stelle für die interessanten Ausführungen, die eigentlich auch etwas näher gebracht haben, dass so ein Unternehmen aus der Reinigungsbranche mehr sind als ein Fäustelschwingen, also wirklich viel mehr ist. Was da alles an Wissen und an Dingen dazugehört, dass Sie uns das ein bisschen näher gebracht haben. Und vielleicht am Ende noch, und da bin ich sicher, da haben Sie jede Menge von, nämlich eine kleine Vision. Wo wollen Sie hin mit Müller Dienstleistungen in den nächsten Jahren? Was könnten Sie sich vorstellen, auch vor diesem Hintergrund, was wir angesprochen haben, der Entwicklung technologisch und auf anderer Ebene?
1: Wir wollen auf jeden Fall unseren Standort hier in der Region behalten, wollen natürlich wie jedes Unternehmen weiter wachsen, wollen unsere Mitarbeiter auch weiter unterstützen in den Tätigkeiten. Wir wollen Müller behalten, wie es ist. Also auch das von unseren Vorgängern, diese Art und Weise, die Firma zu führen, übernehmen. Natürlich unseren eigenen Touch noch ein Stück weit mit reinbringen. Aber wir wollen den Standort hier auf jeden Fall beleben, ausbauen und den Namen Müller Dienstleistung noch gerne in der Region weiter nach vorne tragen.
0: Ja, da kann ich Ihnen und ihr natürlich, Ihrer Verlobten, nur viel Erfolg dabei wünschen, dieses Unternehmen weiter erfolgreich zu führen. Wir brauchen solche Unternehmen mit hunderten Mitarbeitern. Ich kann es nicht oft genug wiederholen. So ein Hidden Champion, wie man so schön sagt, ja, dass wir den hier haben in der Region. Alles Gute dafür. Und sicherlich bleiben wir in Verbindung, wird es ein oder andere Mal geben, dass man da auch mal wieder mal berichten kann über Sie, was passiert. Ja, alles Gute. Vielen Dank, liebe Zuschauerinnen und Zuschauer, fürs Dranbleiben. Und ich hoffe, Sie schalten auch das nächste Mal wieder ein, wenn es heißt zu Gast bei Ihrem Punkt um Fernsehen. Dankeschön.
1: Herzlichen Dank.

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1: Die ersten Piano Nights auf den Freilichtterrassen unterhalb der Dorfkirche im Ortskern von Wettelrode zogen am 3. September 2016 hunderte Klassikfans an. Hoch erfreut über die gute Resonanz an diesem lauschigen Spätsommerabend waren die Organisatoren der Veranstaltung. Allen voran Steffen Jesche vom Freundes- und Förderkreis der Musikschule Mansfeld-Südharz.
2: Heute geht hier was ganz Großes ab. Die erste Piano Nights in Sangerhausen, organisiert vom Freundes- und Förderkreis der Kreismusikschule, von der Feuerwehr Wettelrode, von dem

0: Förderverein Katharina Dorfkirche und dem Burschenverein Wetterruder. Also vier Vereine, die sich zusammengefunden haben, um dieses Event auch zu gestalten. Wir haben diese Bühne im Hintergrund, diese natürliche Bühne mit Strohballen bestückt, mit Bänken, mit Stühlen und hier unten noch einen großen Platz freigemacht für 520 Leute. Und die werden heute auch hier anwesend sein, wenn Herr Dimitri Andronov ein wunderschönes sommerabendliches Klavierkonzert gibt. Ja, das.
1: Die erste Piano Nights, das indiziert ja, das wird auch eine zweite geben, oder?
0: Es wird auf jeden Fall eine zweite geben. Wir haben schon einen Termin für das nächste Jahr anvisiert. Das soll der 19. August 2017 sein. Dazu sind natürlich auch wieder alle herzlichst eingeladen.
1: Heute ist ja nun ausnahmsweise richtig tolles Wetter. Ist es denn, haben Sie auch eine Indoor-Variante, vielleicht die Kirche oder?
0: In die Kirche passen ca. 100 Leute rein. Das wird ein bisschen eng. Es gibt ja auch einen Dorfsaal, da passen auch nicht so viele drauf. Aber wir lassen uns auf jeden Fall was einfallen. Könnte ja auch sein, dass man Regengips ausgibt oder ja, schöne Schirme hinstellt. Mal sehen. Aber wir haben heute schönes Wetter. Warum sollen wir nicht nächstes Jahr auch schönes Wetter haben?
2: So übernahmen die Feuerwehr und der Burschenverein Wetterode unter anderem auch die Absicherung der Veranstaltung.
3: Sie sollen mal noch lachen.
4: immer lachen. Top-Veranstaltung, ja. Schönsten Dorf der Welt. Zum ersten Mal, nächstes Jahr wird es größer, definitiv.
1: Klavierkonzert habt ihr auch noch nicht. Ihr habt ja wahrscheinlich verschiedene Veranstaltungen, was auch hier mit dem Burschen zusammenhängt, aber ein
4: genau.
1: Klavierkonzert?
4: Klavierkonzert hat man nicht gehabt, dieses Jahr ausprobiert, aber alle Karten verkauft. Also von daher sind wir guter Dinge, dass es läuft.
1: Ja. Spielst du auch Klavier?
4: Nein. Später vielleicht dann.
1: Was spielst du?
4: Ich? Kein Klavier. E-Gitarre.
2: Während sich die Wettelröder und ihre Gäste mit einem Gläschen Sekt, Bier oder Deftigem vom Grill auf die Plätze verteilten, stellte sich beim Protagonisten des Abends, Klavierlehrer Dimitri Andronov, das Lampenfieber ein.
5: Ja, seit 10 Jahren nicht mehr auf der Bühne gewesen und dann prompt hier in so einem tollen Ambiente.
1: Wie kommt es, dass Sie gesagt haben, ich mach das?
5: Ich glaube, Herr Jesche war der gute Überredungskünstler.
1: Ja,
5: und hat mich doch gelockt.
1: Spielen,
5: das auf alle Fälle, ja.
1: Und Sie machen das doch mit links?
5: Oh, ne, lieber mit beiden Händen.
1: Was haben wir heute zu erwarten?
5: Ein buntes von Filmmusik, Klassik, das Nocturne, das Nachtstück, also diese romantische Genre soll durch das Programm
1: aber auch
5: leiten.
1: Solche modernen Sachen wie ein Audi oder so, ne?
5: Ein Audi ist im Programm, so wie verrate ich. Es ist auch Piraten der Karibik in einer Bearbeitung von mir dabei. Es ist auch
1: also auch eigene Bearbeitung?
5: Ja. Perfekt. Ein bisschen Jazz ist dabei, ein bisschen auch der ferne Orient. Also es soll eigentlich eine Reise sein, in dem ich das Publikum mitnehmen möchte und vielleicht mit den Bildern, die wir im Hintergrund projizieren, einfach mal an den just vergangenen Sommerurlaub ein bisschen erinnern und...
1: Perfekt. Also beim Angeln sagt man Petri Heil, wie sagt man auf der Bühne am Klavier?
5: Da spuckt man sich nur an.
2: Und schon ging's los. Die Eröffnung übernahmen Herr Jesche und Herr Thiele vom Kirchenförderverein.
6: Oder ich freue mich, dass wir hier so ein Ambiente schaffen konnten, dass wir hier so einen schönen Abend letztendlich erleben werden. Ich möchte mich natürlich auch recht herzlich bei den Sponsoren bedanken. Ich nenne die jetzt auch einfach mal. Also danke, Familie Thomas Beckruhn mit seinem Team Skoda Auto aus Liebe, der Volksbank Sangerhausen, der Agrargenossenschaft Könnertal-Leinetal, der Sparkasse Mansfeld-Südharz Sangerhausen, Herrn Tim Schulze aus Wetterode.
2: Und. Der Chef des Fördervereins Dorfkirche St. Katharina zu Wetterode hatte noch viele Namen vorzulesen, bevor das erste Stück des Abends begann. Rivers Flowing You des südkoreanischen Komponisten Yeruma.

Während der Moderationen, die der Pianist ebenfalls selbst übernahm, berichtete er Interessantes über Komponisten und Stücke, die er zu Gehör brachte. Wie ein roter Faden zog sich die Nocturne, übersetzt nächtlich, durch den lauen Spätsommerabend. Meister dieser Charakterstücke für Klavier bleibt Frédéric Chopin, der insgesamt 21 davon verfasste. Dmitri Antonov spielte gleich die Nocturne Nummer 1.

Franz Liszt hat ein Nocturne geschrieben, eigentlich besser gesagt sind es drei, und wir hören heute das Nocturne Nr. 3 in As-Dur, dessen Werk er ein Gedicht von Ferdinand Freidegrath vorangestellt hat, und das möchte ich ihm kurz vor dem Berg nahebringen. O lieb, solang du lieben kannst, solang du lieben magst. Die Stunde kommt, wann du an Gräbern stehst und klagst. Und Sorge, dass dein Herz glüht und Liebe hegt und Liebe trägt, solang ihm noch ein ander Herz in Liebe warm entgegenschlägt. Und wer dir seine Brust erschließt, o tu ihm, was du kannst, zu lieb. Und mach ihm jede Stunde froh und mach ihm keine Stunde trüb. Und hüte deine Zunge wohl, bald ist ein hartes Wort entflohen. O Gott, es war nicht bös gemeint, der andere aber geht und weint.

Neben den Klassikern wie Liszt, Chopin oder Beethoven hatte der Künstler aber auch einige außergewöhnliche Stücke vorbereitet. Zum Beispiel von Jazzkomponist Fasil Say aus der Türkei. Das Publikum war begeistert und alle freuen sich schon auf Ausgabe 2 der Piano Nights im kommenden Jahr.

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0: Hallo und herzlich willkommen, liebe Zuschauerinnen und Zuschauer bei Punktum, Ihrem regionalen Fernsehprogramm, zu einer weiteren Ausgabe von Zu Gast. Und ich freue mich heute hier Robert Dammann begrüßen zu können. Er ist Geschäftsführer von Müller Dienstleistung GmbH und Co. KG. Herzlich willkommen hier bei uns im Studio. Und wir wollen über diesen Großbetrieb, diesen bisschen, vielleicht ein bisschen versteckten Großbetrieb mit Sitz und Groß auch noch mal reden und wie vielfältig doch eigentlich es zugeht in dieser Dienstleistungsbranche. Nun ist es eine Tradition bei Punktum und dieser Sendereihe zu Gast, dass der Gast Gelegenheit kriegt, sich mal kurz vorzustellen. Vielleicht auch vor dem Hintergrund, dass Sie ja noch nicht so lange in dieser Funktion sind und jetzt Gelegenheit sind, Sie einem größeren Publikum mal etwas näher zu bringen. Also meine provokante Frage, wer ist Robert Dammann?
1: Ja. Vielen Dank erstmal für die Einladung. Robert Dammann ist mittlerweile 36 Jahre alt, aufgewachsen in Wippra, dann durch die Arbeit meine Partnerin kennengelernt und dann haben wir uns dann auch dazu entschlossen, nach Hettstedt zu ziehen, auch ein Stückchen näher an Betrieb. Ja, ansonsten, ich bin seit 2007 im Unternehmen, habe eine Ausbildung angefangen zum Glas- und Gebäudereiniger. Die konnte ich dann auch 2010 erfolgreich abschließen. Hatte dann auch die Gelegenheit, etliche Weiterbildungen zu machen. Habe auch viel unternommen dabei. Zum Beispiel habe ich noch eine Zusatzqualifikation als Berufskraftfahrer erhalten. Und damit war ich dann auch in der Lage, die Firma weiterhin zu unterstützen im Bereich der Straßenreinigung, des Winterdienstes mit größeren Fahrzeugen. Ja. Hat dann auch nicht allzu lange gedauert. Einige Jahre Berufserfahrung konnte ich sammeln. Danach bin ich aufgestiegen, habe dann die Option bekommen, den sogenannten Objektleiterposten bei uns zu besetzen. Das ist dann ein Stück weit ein Vorarbeiter, der sich um die Kunden kümmert, der Mitarbeiter plant und das Tagesgeschäft am Laufen hält. Zeitgleich wurde mir auch die Möglichkeit gegeben, einen Meister im Gebäudereinigerhandwerk zu absolvieren. Das hatte ich auch dankend angenommen und konnte das in der Zeit zwischen 2014 und 2016 absolvieren. Und nach weiteren 2 Jahren hatte ich dann den Posten des Bereichsleiters inne, der dann die Objektleiter auch mit koordiniert,

0: und das große Ganze im Blick hat. Ja. Dann 2024 wurde ich gefragt, ob ich dann noch eine Stufe aufsteigen möchte. Die Option muss ich natürlich noch mal ein Stück weit durch den Kopf gehen lassen. Dann bin ich Betriebsleiter geworden. Und seit 2026 habe ich mit meiner Verlobten die Firma übernommen.
1: Also ich muss sagen, ich bin da schon beeindruckt, dass wirklich sich stückweise hocharbeiten in so einem Unternehmen, das sollte eigentlich der Normalfall sein, ist es aber nicht. Das ist eigentlich eine seltene Sache. Man hört, oft kommen dann Führungskräfte von außen oder sowas, aber richtig ein eigenes Gewächs von Müller Dienstleistungen hat es ganz an die Spitze geschafft. Also erstmal Hut ab. Und wer an Müller Dienstleistungen denkt, da spätestens hier in der Region Hettstedt sieht ja die Autos rumfahren, wenn die Straße gereinigt wird, da ist ja ein großer Schriftzug drauf. Und das sind die Autos unterwegs von ihren Mitarbeitern und Mitarbeiterinnen, die zu bestimmten Reinigungsarbeiten oder sowas unterwegs sind. Aber das ist ja viel weiter gefasst, als man sich das so denkt als Außenstehender. Und deswegen wollen wir natürlich über Müller-Dienstleistungen reden. Wo kommt das Unternehmen her und was macht es jetzt?
0: Die Firma Müller Dienstleistung gibt es mittlerweile seit 36 Jahren am Markt, ist entstanden durch den Herrn Müller
1: Das
0: und
1: ist ja dann naheliegend.
0: der Name, der Name, genau. Ja, ist vom Prinzip vom Westen her ein Stückchen zu uns rüber geschwappt. Hier sind dann Aufträge generiert worden in Form von dem Ketschetter Krankenhaus. Da wurden eine Firma gesucht, die dann auch die Reinigung dort übernehmen kann. Und daraufhin wurde dann die Firma hier als Standort gegründet. Dementsprechend auch immer weiter gewachsen. Es wurde dann der ehemalige Geschäftsführer, der Herr Siegfried Schenk, mit dem Herrn Winfried Guder zusammen, haben sie den Standort hier ausgebaut und haben sich dann vom Troisdorf her abgekapselt.
1: Jetzt eigenständig.
0: Sind jetzt eigenständig. Der Standort in Großirna ist auch seit Anfang an so ziemlich derselbe. Angefangen hat es ein Stück auf dem Walzwerk und dann wurde der Standort in der Hüttenstraße 12
1: Nicht
0: übernommen
1: weit von
0: und
1: der Straße,
0: ausgebaut.
1: man sieht die Fahnen wehen und
0: Genau.
1: wer dran vorbeifährt zwischen Hettstedt und Großörner, der kann das eigentlich gar nicht übersehen.
0: Normalerweise nicht.
1: Und daher aber die viele von ihren Mitarbeitern und Mitarbeiterinnen ja auswärts arbeiten sozusagen, fällt gar nicht vielleicht auf den ersten Blick so auf, wie viele sie eigentlich beschäftigen. Das sollte man mal auskehren, denn in unserer Region ist es ja mit Großbetrieben ja nicht so doll, aber eigentlich sind sie einer davon.
0: Richtig. Wir beschäftigen aktuell 220 Mitarbeiter, Großteil in Teilzeit. Und wir sind halt immer bestrebt, vor Ort beim Kunden die Mitarbeiter zu beschäftigen. Das heißt, wir oder unser Unternehmen unterstreckt sich geografisch gesehen auf den Großraum Sachsen-Anhalt, Sachsen ein Stückchen von Thüringen. Das ist so unsere Bandbreite und das steuern wir halt alles vom Standort Großirna her aus.
1: Das sind ja bestimmt vielleicht 100 Kilometer oder was, ja, teilweise. Das sind ja schon durchaus ernstzunehmende Entfernungen, die da zu bewältigen sind. Ja, nun haben wir da einfach nur das Wort Dienstleistungen jetzt erwähnt. Was verbirgt sich denn dahinter? Was gibt es denn alles bei Ihnen an Dienstleistungen?
0: Dienstleistungen gibt es sehr vielfältige bei uns. Ich denke mal, das Klassische, mit was wir auch groß verbunden werden, ist diese sogenannte klassische Unterhaltsreinigung. Das heißt, das tägliche Reinigen von Büros, von Arztpraxen, auch von größeren Betrieben, Pflegeheimen, durch die ganze Bandbreite, da wo Leute täglich wohnen und arbeiten, sind wir auch vertreten und machen die Reinigung, unterstützen somit den Kunden bei den Aufgaben Gesunderhaltung, Hygienemanagement und Reinigung.
1: Ja, und wer als, das waren jetzt alles Betriebe und ähnliches, wer als Privatperson, mein auch Mensch, kann eigentlich mal drauf verzichten, immer mal hier so durchzufeudeln, kann sie auch engagieren, ja.
0: Gerne. Da gibt es auch Möglichkeiten. In den Bereichen bieten wir auch für Privathaushalte dasselbe Spektrum an, wie wir es auch für die gewerblichen Kunden mit anbieten. Sei es die Glasreinigung. Wenn der eine oder andere wirklich mal sagt, ich komme an ein Fenster nicht ran, beziehungsweise

0: mir ist die Aufgabe zu schwer, weil ich es körperlich vielleicht nicht mehr schaffe, stellen wir auch sehr gerne parat.
1: Das wäre ein gutes Stichwort. Zum Beispiel kommt es oft darauf an, wie man es macht. Ja,
0: Richtig.
1: zum Beispiel so eine Fensterreinigung kann jeder putzen, kann jeder. So einfach ist das eigentlich nicht. Bestimmte Techniken und ähnliches, welche Chemikalien sich mit welchen Untergründen vertragen und so weiter und so fort, das sollte man nicht kleinreden. Das ist schon eine kleine Wissenschaft.
0: Richtig, genau. Dafür streben wir auch an, dass wir Facharbeiter mit einstellen, also Leute, die eine dreijährige Ausbildung absolvieren. Und in der dreijährigen Ausbildung wird vom Prinzip vermittelt, was gibt es für Belagsarten, wie sind sie zu reinigen und was eigentlich bei der Gebäudereinigung immer ganz groß steht, wie sind sie zu schützen und für die Werterhaltung.
1: Nun ist ja das ein Bereich, der ziemlich naheliegend ist. Aber sie machen noch viel mehr. Wir haben ja schon eingangs gesprochen hier, was Straßenreinigung zum Beispiel betrifft und Winterdienst,
0: Ja.
1: ja, als Stichworte.
0: Genau. Unsere Bandbreite ist weit gefächert. Wir haben im Portfolio die Straßenreinigung, den Winterdienst, die Glasreinigung, Grünflächenpflege, Fassadenreinigung und auch in der Industrie sind wir ein großer Name, der gerne genutzt wird.
1: Bei der Straßenreinigung immer enger Zusammenarbeit mit dem Ordnungsamt. Ja.
0: Auch und die Arbeit funktioniert mittlerweile wirklich sehr gut. Auch die Auflagen vom Ordnungsamt werden andere und deswegen haben wir da eine enge Verbindung und da sind wir auch sehr stolz drauf.
1: Nun wird unsere Welt ja immer komplexer und die Arten von Vorschriften, angefangen von Arbeitszeit bis zu verwendeten Materialien, das wird ja immer komplexer. Das gilt für Ihren Bereich genauso, ja?
0: Richtig. Die Auflagen in allen Richtungen werden immer höher. Die Hürden als kleines Beispiel für die Glasreinigung werden auch immer größer. Wo wir angefangen hatten, gab es keine direkten Begrenzungen in der Höhe. Mittlerweile sprechen wir zum Beispiel nur noch von 5 Meter Standhöhe auf einer Leiter. Alles, was darüber hinaus ist, müssten wir eine Rüstung stellen, eine Hebebühne organisieren, was wir den Kunden natürlich
1: Ja,
0: auch
1: das wird ja dann
0: weitergeben müssen und was dann auch so
1: unheimlich teuer.
0: Diskussionsgrundlage stellt. Aber der Arbeitsschutz ist für uns wirklich wichtig. Wir haben uns auch zertifizieren lassen für den AMS der WG Bau. Das ist praktisch nochmal eine erhöhte Stufe, um zu zeigen, dass wir den Arbeitsschutz wirklich leben und dass das für uns ein Riesenpunkt ist, was natürlich auch wieder den bürokratischen Aufwand mit sich bringt.
1: Ja, aber den haben ja mehr oder weniger alle auf ihrem Gebiet. Das ist ein Rucksack, den wir alle tragen.
0: Richtig.
1: Was natürlich jetzt ich besonders interessant fand, war im Vorgespräch mal gekommen, Sie reinigen auch Reinräume. Was sind denn Reinräume? Für die, die es nicht wissen.
0: Reinräume sind meistens im medizinischen Bereich angesiedelt, gibt es aber auch in
1: Der
0: der Herstellung von der
1: Chipherstellung, ja.
0: Chipherstellung, also für technische Gerätschaften. Und da ist halt die Besonderheit, ich bezeichne es mal liebevoll als Elitearbeit, weil da reinigt man Schmutz, den man nicht sieht. Da gibt es wirklich strikte Vorgaben, es darf kein Staub drin sein, es darf nichts aufgewirbelt werden und es muss vollflächig desinfiziert werden. Und das auf einer Stelle, die optisch sauber ist.
1: Jetzt haben wir die letzten Minuten über die Aufgaben gesprochen, die in Ihr Tätigkeitsfeld fallen. Gemacht werden muss es ja von den Mitarbeitern und Mitarbeiterinnen. Was für Anforderungen haben Sie denn an diese? Wir haben schon mal gehört, dass gar nicht schlecht ist mit dieser Ausbildung, aber auch was Sie die Flexibilität etc. Aber ich kann mir vorstellen, das ist gerade bei der Unterhaltsreinigung, das ist ja dann nicht über den Tag, sondern davor oder danach eigentlich, ja, wenn das
0: Richtig.
1: Büro dann leer ist und so weiter und so fort. Sie wissen, worauf ich hinaus will. Wie sieht es da aus?
0: Ja, leider ist es in der Gebäudereinigung so, dass wir im Verborgenen meistens arbeiten sollen. Meistens ist es so gewünscht. Das heißt, wir kommen, wenn die Bewohner aus den Pflegeheimen raus sind, wenn die Arztpraxen geschlossen sind, wenn die Büros zu sind. Dann ist unsere Zeit gekommen, wo wir die Arbeiten durchführen dürfen und auch sollen. Das macht es natürlich nicht einfach, weil wir stellen auch sehr gerne Quereinsteiger mit ein, auch jetzt ohne größere Vorkenntnisse. Wir sind halt immer nur angehalten, die Zeiten zu nutzen, die uns der Kunde gibt. Da würde ich mir auch ein Stück weit wünschen, dass wir mehr Multischichten bekommen, wo wir auch tagsüber, wenn der Betrieb läuft, auch mit unserer Arbeit verrichten können.
1: Multischichten, sagen Sie. Das ist natürlich wahrscheinlich, wir haben vom Mitarbeiter und Mitarbeiterinnen gesprochen. Ich könnte mir vorstellen, dass es überwiegend Frauen sind, die bei Ihnen beschäftigt sind.
0: Genau, richtig.
1: Und da ist es natürlich, und auch Teilzeit, war ja auch eine Sache, die Sie schon erwähnt haben.
0: Ja.
1: Das ist natürlich eine riesen Herausforderung, da die Wünsche der Mitarbeiter mit den Anforderungen des Marktes in Übereinstimmung zu bringen. Mhm. Ja, wie machen Sie das?
0: Wir suchen, wie wir eingangs schon gesagt haben, immer vor Ort unsere Mitarbeiter. Wenn wir jetzt als Beispiel, wir haben ein Pflegeheim im Harz, dann suchen wir Mitarbeiter vor Ort. Das heißt, die Frauen oder Männer, ist für uns beides gleich gut, sind vor Ort, gehen zu ihrer Stelle oder arbeiten die angegebenen Stunden ab oder die angegebenen Arbeiten ab. Und dann ist für die der Tag vom Prinzip gelaufen. Ist für die meisten Mitarbeiter auch gut so, weil sie sich ein Stück weit frei einteilen können. Passt aber leider nicht bei einem Kunden. Und dann starten wir auch vom Firmensitz aus und fahren spezielle Aufgaben an, wenn es zum Beispiel mal um eine Grundreinigung geht. Die können wir zum Beispiel noch machen, eine Neuversiegelung von einem Fußboden, wenn die Fläche natürlich nicht betreten ist. Da ist das dann das Organisationstalent unserer Objektleiter und Bereichsleiter, da die passenden Mitarbeiter auszuwählen, auch mit diesen entsprechenden Qualifikationen, um dann die Kundenwünsche zu realisieren.
1: Wie ist denn eigentlich Ihre Erfahrung? Sie sind ja 20 Jahre im Unternehmen. Ist denn da Verständnis bei den Kunden im Allgemeinen darüber, dass man sagt, das hat jetzt keinen Sinn, hier mal ein bisschen nass durchzuwischen, wir müssen hier was Richtiges machen, sonst ist das Problem nicht gelöst und so weiter und so fort, auch mit den Folgen? Oder gibt es da Diskussionen?
0: Sowohl als auch, viele Kunden haben Verständnis dafür, dass wir mit den täglichen Arbeiten nicht alle Probleme lösen können, sondern dass auch mal zum Beispiel Maschinen in Einsatz kommen sollen und auch müssen. Ich wünsche mir insgesamt noch ein bisschen mehr Verständnis vom Kunden, aber im Großen und Ganzen finden wir immer eine Lösung diesbezüglich.
1: Ja, Stichwort Probleme, das kann man vielleicht noch ein bisschen ausweiten, denn es ist einfach so, dass der Alltag immer wieder Herausforderungen bringt. Das kann bei Ihnen gar nicht anders sein. Wie ist das beispielsweise mit Nachwuchs, mit Mitarbeitergewinnung? Können Sie da aus dem Vollen schöpfen?
0: Leider nicht so, wie wir es gerne würden. Dadurch, dass der Beruf des Gebäudereinigers leider etwas verrufen ist, das große Bild, was sich sicherlich die breite Masse vorstellt.
1: Die reine Machefrau.
0: Ja, genau. Das sind wir bei Weitem nicht. Was den Beruf ausmacht, es wird nicht langweilig. Es gibt immer wieder neue Herausforderungen. Es ist kein Tag gleich, ob das wirklich die Kollegin ist, die ihr festes Objekt hat oder die sogenannten Springer, die wechselnde Tätigkeiten haben. Nichtsdestotrotz haben wir, wie viele Unternehmen auch, die Schwierigkeit, Mitarbeiter zu finden. Das Einzige, was meiner Erfahrung nach entspricht, die Mitarbeiter, die bei uns arbeiten, fühlen sich wohl. Auch wenn sie mal den Schritt in ein anderes Unternehmen gehen, haben wir viele Rückläufer, die dann zu uns kommen und sagen, Mensch, so schlecht ist es gar nicht.
1: Wie ist eigentlich die Konkurrenzsituation? Gibt es viele Mitbewerber in der Region oder
0: ja,
1: kommt man damit zurecht?
0: Es gibt viele Mitbewerber, dadurch, dass es ja das Gebäudereinigerhandwerk an sich ca. 1 Million Beschäftigte in Deutschland hat. Also ist wirklich ein großes Gewerk und dementsprechend gibt es auch einige Firmen, die auch bei uns in der Region probieren mit reinzudrängen. Das bleibt natürlich nicht aus.
1: Ja, letztlich ist es bestimmt immer wieder eine Sache, die über den Preis versucht wird. Mhm. Und da sind wir wieder auf der anderen Seite, das ist ja sehr personalintensiv und da gibt es ja viele Vorgaben von außen, sprich Mindestlohn etc. pp. Wie ist das bei Ihnen?
0: Wir haben auch die Möglichkeit, die Preise natürlich ein Stück weit mit anzupassen, sind aber auch mal dem Kundenwunsch geschuldet. Also möchte der Kunde wirklich alles bis ins letzte Detail haben oder sieht er auch über manche Dinge hinweg, dass man sagt, okay, man schaut sich mal die Raumnutzung an. Als Beispiel, wie intensiv wird der Raum überhaupt genutzt? Muss das so sein, wie der Kunde sich das vorstellt? Oder können wir auch unsere Know-how mit einbringen?
1: Beispiel, es reicht, jeden zweiten Tag zu kommen oder so. Und entsprechend kann man ja dann auch die Preise anpassen.
0: Genau. Und dadurch hat man auch die Möglichkeit, am Markt mit zu bestehen. Ansonsten ist es bei uns leider ein Verdrängungsgeschäft, weil es entsteht nicht jeden Tag irgendwo ein Konzern oder ein Riesenbetrieb oder eine Firma, wo wir die Möglichkeit haben, unsere Dienstleistungen mit anzubieten. Und von daher ist es ein Verdrängungsgeschäft.
1: Sie sprachen ja davon, wie sich das auch durch rechtliche Vorgaben verändert hat, sprich 5 Meter Höhe bei den Leitern und Ähnlichem. Und wir hatten Reinräume erwähnt als vielleicht besonders exotische Arbeitsstätten. Gibt es dann noch andere Bereiche, die sagen wir mal, was ganz ungewöhnlich ist?
0: Das ist meines Erachtens nach die Industrie. Das heißt, die Industriereinigung bezieht sich auf gewerbliche Maschinen, die allerlei Materialien produzieren, sei es Metallverarbeitung oder auch in die Richtung
1: Also die Industrie, die mit ihren vielfältigen Herausforderungen, die ist, wo jeder Kunde anders ist und man muss sehen, wie man da zurechtkommt. Man denkt ja auch, dass man ja mit Gefahrstoffen und Ähnlichem zu tun hat, dabei reizend und vielleicht auch giftig und so weiter, wo man alles damit umgehen muss. Also das ist natürlich ganz vielfältig. Wie ging es Ihnen eigentlich als jemand, der 20 Jahre im Unternehmen war und so schrittweise immer weiter aufgestiegen ist? Der hat ja dann immer mehr Verantwortung und Führungsaufgaben übernommen. Da könnte man ja jetzt vermuten, dass es Ihnen vielleicht in der im letzten Schritt jetzt Geschäftsführer zu sein, vielleicht leichter fiel als jemand, der von außen kommt. Die kannten ja alles schon.
0: Ja, das ist richtig. Wir hatten uns auch lange Zeit mit den Gedanken getragen, wie es überhaupt weitergeht, weil wurde bei uns nicht klar kommuniziert, verständlicherweise klar kommuniziert, bis nicht alles im ruhigen Fahrwasser ist. Wir hätten auch ehrlicherweise nicht auf die Unterstützung von Frau Schenk und Herrn Guder verzichtet, weil man ja doch in meinem Praxisleben hatte ich viel Kundenkontakt und hatte wenig mit den Zahlen zu tun. Das sieht jetzt natürlich anders aus. Meine Verlobte ist auch im Büro bei uns groß geworden. Sie ist auch schon seit 26 Jahren im Unternehmen. Und diese Kombination zusammen hat uns dann den Weg, denke ich mal, oder diese Entscheidung leichter gemacht.
1: Ja, das
0: zu
1: ist
0: sagen, wir übernehmen es.
1: Ein knappes Jahr, dass Sie in dieser Funktion sind. Haben Sie schon mal bereut?
0: Nee. Aktuell noch nicht. Also schlaflose Nächte gibt es immer.
1: Ja, das werden wir vorher schon. Ja.
0: Richtig.
1: Also ich weiß jetzt, wie das ist. Ja. Also wenn man in gewisser Weise in der Verantwortung ist, dann bleibt das wiederum leider nicht aus. Andererseits gibt es natürlich auch viele Momente, die dann bestätigen in dem, was man gemacht hat. Und da können Sie auch durchaus, sage ich mal, wirklich stolz sein, diesen Weg gegangen zu sein. Denn das war vielleicht nicht in die Wiege gelegt, dass Sie mal Boss von so einem Großunternehmen werden.
0: Waren ursprünglich meine Vorstellungen auch nicht. Nein, das ist richtig. Ich bin trotzdem froh und auch dankbar, dass das der ganze Lebensweg so funktioniert hat mit viel Unterstützung. Ist keine Selbstverständlichkeit. Sicherlich war ich auch oft genug am richtigen Ort gewesen, dass dann auch meine Vorgänger altersbedingt ausgeschieden sind.
1: Ja. Und Sie sind jung? Also haben Sie noch viel Zeit, dieses Unternehmen zu gestalten und den gesamten Wandel, den wir ja in unserer Gesellschaft erleben, dann sozusagen vielleicht auch auf die eine oder andere Form ein bisschen zu beeinflussen. Wir haben ja die ganze Zeit darüber gesprochen, wie wichtig Menschen sind, die diese Aufgaben lösen. Dann sind wir ja in einer Zeit, in der die KI wird das Fenster nicht putzen, das ist mal klar, aber es gibt ja immer mehr Automaten oder so, die so in von den kleinen, das ging ja mal mit diesen Robotern da, die haben mal den
0: wie heißt das Ding? Saug- und Wischroboter.
1: Genau, diese Dinger und so weiter, aber natürlich auf einer ganz anderen Ebene. Inwiefern gibt es sowas schon bei Ihnen? Wie sehen Sie da die Entwicklung?
0: Ich werde mich diesem Thema auf jeden Fall nicht

0: verschließen. Die Entwicklungen gehen aktuell rasant nach vorne. Es gibt ja wirklich mittlerweile auch für die Glasreinigung Roboter, die man an die Scheibe setzt, die
1: Ja,
0: die
1: die
0: Scheibe selbstständig
1: Umformer.
0: machen. Die Entwicklung geht wirklich in dem Sinne dahin, dass alles, was große Flächen sind, Fußböden, kann man komplett autonom reinigen lassen. Wir möchten aber trotzdem auf den Einsatz von Mitarbeitern nicht verzichten, weil auch diese Geräte müssen gewartet werden, müssen überprüft werden, müssen gereinigt werden. Und aktuell ist der Stand noch so, zum Beispiel eine Lampe abwischen bzw. nach den Spinnweben schauen, das schafft die Technik noch nicht. Und wir wollen halt auch unsere Mannstärke behalten, besser noch ausbauen. Einfach nur der Faktor Mensch, man kann mit den Leuten sprechen, man kann die Vorzüge sehen, dass wir über verschiedene Etagen auch mit Mitarbeitern viel einfacher zurechtkommen, wie zum Beispiel mit einer Robotik.
1: Ja klar, und das ist an den Ecken, sag ich mal so brutal
0: Richtig.
1: gesagt, da mangelt es dann noch. Es sind immer so Standard-Dinge, die im Moment da abgedeckt werden können. Ja, Herr Dammann, dann danke ich schon mal an der Stelle für die interessanten Ausführungen, die eigentlich auch etwas näher gebracht haben, dass so ein Unternehmen aus der Reinigungsbranche mehr sind als ein Feuerschwingen, also wirklich viel mehr ist. Was da alles an Wissen und an Dingen dazugehört, dass Sie uns das ein bisschen näher gebracht haben. Und vielleicht am Ende noch, und da bin ich sicher, da haben Sie jede Menge von, nämlich eine kleine Vision. Wo wollen Sie hin mit Müller-Dienstleistungen in den nächsten Jahren? Was könnten Sie sich vorstellen, auch vor diesem Hintergrund, was wir angesprochen haben, der Entwicklung technologisch und auf anderer Ebene?
0: Wir wollen auf jeden Fall unseren Standort hier in der Region behalten, wollen natürlich wie jedes Unternehmen weiter wachsen, wollen unsere Mitarbeiter auch weiter unterstützen in den Tätigkeiten. Wir wollen Müller behalten, wie es ist. Also auch das von unseren Vorgängern, diese Art und Weise, die Firma zu führen, übernehmen. Natürlich unseren eigenen Touch noch ein Stück weit mit reinbringen. Aber wir wollen den Standort hier auf jeden Fall beleben, ausbauen und den Namen Müller Dienstleistung noch gerne in der Region weiter nach vorne tragen.
1: Ja, da kann ich Ihnen und ihr natürlich Ihrer Verlobten nur viel Erfolg dabei wünschen, dieses Unternehmen weiter erfolgreich zu führen. Wir brauchen solche Unternehmen mit hunderten Mitarbeitern. Ich kann es nicht oft genug wiederholen. So ein Hidden Champion, wie man so schön sagt, ja, dass wir den hier haben in der Region. Alles Gute dafür. Und sicherlich bleiben wir in Verbindung, wird es das ein oder andere Mal geben, dass man da auch mal wieder mal berichten kann über Sie, was passiert. Ja, alles Gute. Vielen Dank, liebe Zuschauerinnen und Zuschauer, fürs Dranbleiben. Und ich hoffe, Sie schalten auch das nächste Mal wieder ein, wenn es heißt zu Gast bei Ihrem Punktum Fernsehen. Dankeschön.
0: Herzlichen Dank.

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1: Die ersten Piano-Nights auf den Freilichtterrassen unterhalb der Dorfkirche im Ortskern von Wettelrode zogen am 3. September 2016 hunderte Klassikfans an. Hocherfreut über die gute Resonanz an diesem lauschigen Spätsommerabend waren die Organisatoren der Veranstaltung. Allen voran Steffen Jesche vom Freundes- und Förderkreis der Musikschule Mansfeld-Südharz.
2: Heute geht hier was ganz Großes ab. Die erste Piano Nights in Sangerhausen, organisiert vom Freundes- und Förderkreis der Kreismusikschule, von der Feuerwehr Wettelrode, von dem Förderverein Katharina Dorfkirche und dem Burschenverein Wettelrode. Also vier Vereine, die sich zusammengefunden haben, um dieses Event auch zu gestalten. Wir haben diese Bühne im Hintergrund, diese natürliche Bühne mit Strohballen bestückt, mit Bänken, mit Stühlen und hier unten noch einen großen Platz frei gemacht für 520 Leute. Und die werden heute auch hier anwesend sein, wenn Herr Dimitri Andronov ein wunderschönes sommerabendliches Klavierkonzert gibt. Ja, das.
3: Die erste Piano Night, das indiziert ja, das wird auch eine zweite geben, oder?
2: Es wird auf jeden Fall eine zweite geben. Wir haben

0: schon einen Termin für das nächste Jahr anvisiert. Das soll der 19. August 2017 sein. Dazu sind natürlich auch wieder alle herzlichst eingeladen.
1: Heute ist ja nun ausnahmsweise richtig tolles Wetter. Wie ist es denn? Haben Sie auch eine Indoor-Variante, vielleicht die Kirche?
0: In die Kirche passen ca. 100 Leute rein. Das wird ein bisschen eng. Es gibt ja auch einen Dorfsaal, da passen auch nicht so viele drauf. Aber wir lassen uns auf jeden Fall was einfallen. Könnte ja auch sein, dass man Regengips ausgibt oder ja, schöne Schirme hinstellt. Mal sehen. Aber wir haben heute schönes Wetter. Warum sollen wir nicht nächstes Jahr auch schönes Wetter haben?
2: So übernahmen die Feuerwehr und der Burschenverein Wetterode unter anderem auch die Absicherung der Veranstaltung.
3: Sie sollen mal noch lachen.
4: immer lachen. Top-Veranstaltung, ja. Im schönsten Dorf der Welt. Mhm. Zum ersten Mal, nächstes Jahr wird es größer, definitiv.
1: Klavierkonzert habt ihr auch noch nicht gehabt. Ihr habt ja wahrscheinlich verschiedene Veranstaltungen, was auch hier mit dem Burschen zusammenhängt, aber
4: genau. Klavierkonzert hat man nicht gehabt, dieses Jahr ausprobiert, aber alle Karten verkauft. Also von daher sind wir guter Dinge, dass es läuft.
1: Ja. Spielst du auch Klavier?
4: Nein. Später vielleicht dann.
1: Was spielst du?
4: Ich? Kein Klavier. E-Gitarre.
2: Während sich die Wettelröder und ihre Gäste mit einem Gläschen Sekt, Bier oder Deftigem vom Grill auf die Plätze verteilten, stellte sich beim Protagonisten des Abends, Klavierlehrer Dimitri Andronov, das Lampenfieber ein.
5: Ja, seit 10 Jahren nicht mehr auf der Bühne gewesen und dann prompt hier in so einem tollen Ambiente.
1: Wie kommt es, dass Sie sagst, ich mach das?
5: Ich glaube, Herr Jesche war der gute Überredungskünstler.
1: Ja,
5: und hat mich doch gelockt.
1: Klavierspiel.
5: Das auf alle Fälle, ja.
1: Und Sie machen das doch mit links?
5: Oh, ne, lieber mit beiden Händen.
1: Was haben wir heute zu erwarten?
5: Ein buntes von Filmmusik, Klassik, das Nocturne, das Nachtstück, also diese romantische Genre soll durch das Programm
1: aber auch
5: leiten.
1: Auch so moderne Sachen wie ein Audi oder so, ne?
5: Ein Audi ist im Programm, so wie verrate ich, ist es auch Piraten der Karibik in einer Bearbeitung von mir dabei. Es ist auch,
1: also auch eigene Bearbeitung?
5: Ja.
1: Perfekt.
5: Ein bisschen Jazz ist dabei, ein bisschen auch der ferne Orient. Also es soll eigentlich eine Reise sein, in die ich das Publikum mitnehmen möchte und vielleicht mit den Bildern, die wir im Hintergrund projizieren, einfach mal an den just vergangenen Sommerurlaub ein bisschen erinnern und...
1: Perfekt. Also beim Angeln sagt man Petri Heil, wie sagt man auf der Bühne am Klavier?
5: Da spuckt man sich nur an.
2: Und schon ging's los. Die Eröffnung übernahmen Herr Jesche und Herr Thiele vom Kirchenförderverein.
6: Oder ich freue mich, dass wir hier so ein Ambiente schaffen konnten, dass wir hier so einen schönen Abend letztendlich erleben werden. Ich möchte mich natürlich auch recht herzlich bei den Sponsoren bedanken. Ich nenne die jetzt auch einfach mal. Also danke Familie Thomas Beckruhn mit seinem Team Skoda Auto aus Liebe, der Volksbank Sangerhausen, der Agrargenossenschaft Könnertal-Leinetal, der Sparkasse Mansfeld-Südharz-Sangerhausen, Herrn Tim Schulze aus Wetterode.
2: Und. Der Chef des Fördervereins Dorfkirche St. Katharina zu Wetterode hatte noch viele Namen vorzulesen, bevor das erste Stück des Abends begann. Rivers Flow in You des südkoreanischen Komponisten Yeruma.

Während der Moderationen, die der Pianist ebenfalls selbst übernahm, berichtete er Interessantes über Komponisten und Stücke, die er zu Gehör brachte. Wie ein roter Faden zog sich die Nocturne, übersetzt nächtlich, durch den lauen Spätsommerabend. Meister dieser Charakterstücke für Klavier bleibt Frédéric Chopin, der insgesamt 21 davon verfasste. Dimitri Andronov spielte gleich die Nocturne Nummer 1.

Franz Liszt hat ein Nocturne geschrieben, eigentlich besser gesagt sind es drei, und wir hören heute das Nocturne Nr. 3 in As-Dur, dessen Werk er ein Gedicht von Ferdinand Freiligrath vorangestellt hat, und das möchte ich Ihnen kurz vor dem Berg nahebringen. O lieb, solang du lieben kannst, solang du lieben magst. Die Stunde kommt, wo du an Gräbern stehst und klagst. Und Sorge, dass dein Herz glüht und Liebe hegt und Liebe trägt, solang ihm noch ein ander Herz in Liebe warm entgegenschlägt. Und wer dir seine Brust erschließt, o tu ihm, was du kannst, zu lieb. Und mach ihm jede Stunde froh und mach ihm keine Stunde trüb. Und hüte deine Zunge wohl, bald ist ein hartes Wort entflohen. O Gott, es war nicht bös gemeint. Der andere aber geht und weint.

Neben den Klassikern wie Liszt, Chopin oder Beethoven hatte der Künstler aber auch einige außergewöhnliche Stücke vorbereitet. Zum Beispiel von Jazzkomponist Fasil Say aus der Türkei. Das Publikum war begeistert und alle freuen sich schon auf Ausgabe 2 der Piano Nights im kommenden Jahr.

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0: Hallo und herzlich willkommen, liebe Zuschauerinnen und Zuschauer bei Punktum, Ihrem regionalen Fernsehprogramm, zu einer weiteren Ausgabe von Zu Gast. Und ich freue mich heute hier, Robert Dammann begrüßen zu können. Er ist Geschäftsführer von Müller Dienstleistung GmbH und Co. KG. Herzlich willkommen hier bei uns im Studio. Und wir wollen über diesen Großbetrieb, diesen bisschen, vielleicht ein bisschen versteckten Großbetrieb mit Sitz und Groß auch noch mal reden und wie vielfältig doch eigentlich es zugeht in dieser Dienstleistungsbranche. Nun ist es eine Tradition bei Punktum und dieser Sendereihe zu Gast, dass der Gast Gelegenheit kriegt, sich mal kurz vorzustellen. Vielleicht auch vor dem Hintergrund, dass Sie ja noch nicht so lange in dieser Funktion sind und jetzt Gelegenheit sind, Sie einem größeren Publikum mal etwas näher zu bringen. Also meine provokante Frage, wer ist Robert Dammann?
1: Ja. Vielen Dank erstmal für die Einladung. Robert Dammann ist mittlerweile 36 Jahre alt. Aufgewachsen in Wippra, dann durch die Arbeit meine Partnerin kennengelernt und dann haben wir uns dann auch dazu entschlossen, nach Hettstedt zu ziehen, auch ein Stückchen näher an Betrieb. Ja, ansonsten, ich bin seit 2007 im Unternehmen, habe eine Ausbildung angefangen zum Glas- und Gebäudereiniger. Die konnte ich dann auch 2010 erfolgreich abschließen. Hatte dann auch die Gelegenheit, etliche Weiterbildungen zu machen. Habe auch viel unternommen dabei. Zum Beispiel habe ich noch eine Zusatzqualifikation als Berufskraftfahrer erhalten. Und damit war ich dann auch in der Lage, die Firma weiterhin zu unterstützen im Bereich der Straßenreinigung, des Winterdienstes mit größeren Fahrzeugen. Ja. Hat dann auch nicht allzu lange gedauert. Einige Jahre Berufserfahrung konnte ich sammeln. Danach bin ich aufgestiegen, habe dann die Option bekommen, den sogenannten Objektleiterposten bei uns zu besetzen. Das ist dann ein Stück weit ein Vorarbeiter, der sich um die Kunden kümmert, der Mitarbeiter plant und das Tagesgeschäft am Laufen hält. Zeitgleich wurde mir auch die Möglichkeit gegeben, einen Meister im Gebäudereinigerhandwerk zu absolvieren. Das hatte ich auch dankend angenommen und konnte das in der Zeit zwischen 2014 und 2016 absolvieren. Und nach weiteren 2 Jahren hatte ich dann den Posten des Bereichsleiters inne, der dann die Objektleiter auch mit koordiniert und das große Ganze im Blick hat. Ja, dann 2024 wurde ich gefragt, ob ich dann noch eine Stufe aufsteigen möchte. Die Option musste man sich natürlich noch mal ein Stück weit durch den Kopf gehen lassen. Dann bin ich Betriebsleiter geworden und seit 2026 habe ich mit meiner Verlobten die Firma übernommen.
0: Also ich muss sagen, ich bin da schon beeindruckt, dass wirklich sich stückweise hocharbeiten in so einem Unternehmen, das sollte eigentlich der Normalfall sein, ist es aber nicht.

0: Das ist eigentlich eine seltene Sache. Man hört, oft kommen dann Führungskräfte von außen oder sowas, aber richtig, ein eigenes Gewächs von Müller Dienstleistungen hat es ganz an die Spitze geschafft. Also erstmal Hut ab. Und wer an Müller Dienstleistungen denkt, da spätestens hier in der Region Hettstedt sieht ja die Autos rumfahren, wenn die Straße gereinigt wird, da ist ein großer Schriftzug drauf. Und das sind die Autos unterwegs von ihren Mitarbeitern und Mitarbeiterinnen, die zu bestimmten Reinigungsarbeiten oder sowas unterwegs sind. Aber das ist ja viel weiter gefasst, als man sich das so denkt als Außenstehender. Und deswegen wollen wir natürlich über Müller-Dienstleistungen reden. Wo kommt das Unternehmen her und was macht es jetzt?
1: Die Firma Müller Dienstleistung gibt es mittlerweile seit 36 Jahren am Markt. Ist entstanden durch den Herrn Müller
0: Das
1: und
0: ist ja dann naheliegend.
1: der Name, der Name, genau. Ja, ist vom Prinzip vom Westen her ein Stückchen zu uns rübergeschwappt. Hier sind dann Aufträge generiert worden in Form von dem Kettstedter Krankenhaus. Da wurden eine Firma gesucht, die dann auch die Reinigung dort übernehmen kann. Und daraufhin wurde dann die Firma hier als Standort gegründet. Dementsprechend auch immer weiter gewachsen. Es wurde dann der ehemalige Geschäftsführer, der Herr Siegfried Schenk, mit dem Herrn Winfried Guder zusammen, haben sie den Standort hier ausgebaut und haben sich dann vom Troisdorf her abgekapselt.
0: Der ist eigenständig.
1: Sind jetzt eigenständig. Der Standort in Großirner ist auch seit Anfang an so ziemlich derselbe. Angefangen hat es ein Stück auf dem Walzwerk und dann wurde der Standort in der Hüttenstraße 12
0: Ich
1: übernommen
0: meine von
1: und
0: der Straße,
1: ausgebaut.
0: man sieht die Fahnen wehen und
1: Genau.
0: wer dran vorbeifährt zwischen Hettstedt und Großörner, der kann das eigentlich gar nicht übersehen.
1: Normalerweise nicht, gell?
0: Und daher aber die viele von ihren Mitarbeitern und Mitarbeiterinnen ja auswärts arbeiten sozusagen, fällt gar nicht vielleicht auf den ersten Blick so auf, wie viele sie eigentlich beschäftigen. Das sollte man mal rauskehren, denn in unserer Region ist es ja mit Großbetrieben ja nicht so doll, aber eigentlich sind sie einer davon.
1: Richtig. Wir beschäftigen aktuell 220 Mitarbeiter, Großteil in Teilzeit. Und wir sind halt immer bestrebt, vor Ort beim Kunden die Mitarbeiter zu beschäftigen. Das heißt, wir oder unser Unternehmen unterstreckt sich geografisch gesehen auf den Großraum Sachsen-Anhalt, Sachsen ein Stückchen von Thüringen. Das ist so unsere Bandbreite und das steuern wir halt alles vom Standort Großirner her aus.
0: Das sind ja bestimmt vielleicht 100 Kilometer oder was, ja, teilweise. Das sind ja schon durchaus ernstzunehmende Entfernungen, die da zu bewältigen sind. Ja, nun haben wir da einfach nur das Wort Dienstleistungen jetzt erwähnt. Was verbirgt sich denn dahinter? Was gibt es denn alles bei Ihnen an Dienstleistungen?
1: Dienstleistungen gibt es sehr vielfältige bei uns. Ich denke mal, das Klassische, mit was wir auch groß verbunden werden, ist diese sogenannte klassische Unterhaltsreinigung. Das heißt, das tägliche Reinigen von Büros, von Arztpraxen, auch von größeren Betrieben, Pflegeheimen, durch die ganze Bandbreite, da wo Leute täglich wohnen und arbeiten, sind wir auch vertreten und machen die Reinigung, unterstützen somit den Kunden bei den Aufgaben Gesunderhaltung, Hygienemanagement und Reinigung.
0: Ja, und wir als, das waren jetzt als Betriebe und ähnliches, wir als Privatperson, mein auch Mensch, kann eigentlich mal drauf verzichten, immer mal hier so durchzufeudeln, kann sie auch engagieren, ja.
1: Gerne. Da gibt es auch Möglichkeiten. In den Bereichen bieten wir auch für Privathaushalte dasselbe Spektrum an, wie wir es auch für die gewerblichen Kunden mit anbieten. Sei es die Glasreinigung, wenn der eine oder andere wirklich mal sagt, ich komme an ein Fenster nicht ran, beziehungsweise mir ist die Aufgabe zu schwer, weil ich es körperlich vielleicht nicht mehr schaffe, stellen wir auch sehr gerne parat.
0: Das wäre ein gutes Stichwort. Zum Beispiel kommt es oft darauf an, wie man es macht. Ich habe
1: Richtig.
0: so ein, zum Beispiel so eine Fensterreinigung, kann jeder, putzen kann jeder. So einfach ist das eigentlich nicht. Bestimmte Techniken und ähnliches, welche Chemikalien sich mit welchen Untergründen vertragen und so weiter und so fort, das sollte man nicht kleinreden. Das ist schon eine kleine Wissenschaft.
1: Richtig, genau. Dafür streben wir auch an, dass wir Facharbeiter mit einstellen, also Leute, die eine dreijährige Ausbildung absolvieren. Und in der dreijährigen Ausbildung wird vom Prinzip vermittelt, was gibt es für Belagsarten, wie sind sie zu reinigen und was eigentlich bei der Gebäudereinigung immer ganz groß steht, wie sind sie zu schützen und für die Werterhaltung.
0: Nun ist ja das ein Bereich, der ziemlich naheliegend ist. Mhm. Aber Sie machen noch viel mehr. Wir haben ja schon eingangs gesprochen, hier, was Straßenreinigung zum Beispiel betrifft und Winterdienst.
1: Mhm. Ja.
0: Als Stichworte.
1: Genau. Unsere Bandbreite ist weit gefächert. Wir haben im Portfolio die Straßenreinigung, den Winterdienst, die Glasreinigung, Grünflächenpflege, Fassadenreinigung und auch in der Industrie sind wir ein großer Name, der gerne genutzt wird.
0: Ja, bei der Straßenreinigung immer enger Zusammenarbeit mit dem Ordnungsamt. Ja.
1: Auch, und die Arbeit funktioniert mittlerweile wirklich sehr gut. Auch die Auflagen vom Ordnungsamt werden andere und deswegen haben wir da eine enge Verbindung und da sind wir auch sehr stolz drauf.
0: Nun wird unsere Welt ja immer komplexer und die Arten von Vorschriften, von angefangen von Arbeitszeit bis zu verwendeten Materialien, das wird ja immer komplexer. Das gilt für Ihren Bereich genauso, ja?
1: Richtig. Die Auflagen in allen Richtungen werden immer höher. Die Hürden, als kleines Beispiel für die Glasreinigung, werden auch immer größer. Wo wir angefangen hatten, gab es keine direkten Begrenzungen in der Höhe. Mittlerweile sprechen wir zum Beispiel nur noch von 5 Meter Standhöhe auf einer Leiter. Alles, was darüber hinaus ist, müssten wir eine Rüstung stellen, eine Hebebühne organisieren, was wir den Kunden natürlich auch weitergeben müssen und was dann auch so Diskussionsgrundlage stellt. Aber der Arbeitsschutz ist für uns wirklich wichtig. Wir haben uns auch zertifizieren lassen für den AMS der BG Bau. Das ist praktisch nochmal eine erhöhte Stufe, um zu zeigen, dass wir den Arbeitsschutz wirklich leben und dass das für uns ein Riesenpunkt ist, was natürlich auch wieder den bürokratischen Aufwand mit sich bringt.
0: Ja, aber den haben ja mehr oder weniger alle auf ihrem Gebiet. Das ist ein Rucksack, den wir alle tragen.
1: Richtig.
0: Was natürlich jetzt ich besonders interessant fand, war im Vorgespräch mal gekommen, Sie reinigen auch Reinräume. Was sind denn Reinräume? Für die, die es nicht wissen.
1: Reinräume sind meistens im medizinischen Bereich angesiedelt, gibt es aber auch in der Herstellung, von der Chip-Herstellung, also für technische Gerätschaften. Und da ist halt die Besonderheit, ich bezeichne es mal liebevoll als Elitearbeit, weil da reinigt man Schmutz, den man nicht sieht. Da gibt es wirklich strikte Vorgaben, es darf kein Staub drin sein, es darf nichts aufgewirbelt werden und es muss vollflächig desinfiziert werden. Und das auf einer Stelle, die optisch sauber ist.
0: Jetzt haben wir die letzten Minuten über die Aufgaben gesprochen, die in Ihr Tätigkeitsfeld fallen. Gemacht werden muss es ja von den Mitarbeitern und Mitarbeiterinnen. Was für Anforderungen haben Sie denn an diese? Wir haben schon mal gehört, dass gar nicht schlecht ist mit dieser Ausbildung. Aber auch was Sie, die Flexibilität etc. Aber ich kann mir vorstellen, das ist gerade bei der Unterhaltsreinigung, das ist ja dann nicht über den Tag, sondern davor oder danach eigentlich, ja, wenn Richtig. Das Büro dann leer ist und so weiter und so fort. Sie wissen, worauf ich hinaus will. Wie sieht es da aus?
1: Ja, leider ist es in der Gebäudereinigung so, dass wir im Verborgenen meistens arbeiten sollen. Meistens ist es so gewünscht. Das heißt, wir kommen, wenn die Bewohner aus den Pflegeheimen raus sind, wenn die Arztpraxen geschlossen sind, wenn die Büros zu sind. Dann ist unsere Zeit gekommen, wo wir die Arbeiten durchführen dürfen und auch sollen. Das macht es natürlich nicht einfach, weil wir stellen auch sehr gerne Quereinsteiger mit ein, auch jetzt ohne größere Vorkenntnisse. Wir sind halt immer nur angehalten, die Zeiten zu nutzen, die uns der Kunde gibt. Da würde ich mir auch ein Stück weit wünschen, dass wir mehr Mutti-Schichten bekommen, wo wir auch tagsüber, wenn der Betrieb läuft, auch mit unserer Arbeit verrichten können.
0: Mutti-Schichten, sagen Sie. Das ist natürlich wahrscheinlich, wir haben vom Mitarbeiter und Mitarbeiterinnen gesprochen. Ich könnte mir vorstellen, dass es überwiegend Frauen sind, die bei Ihnen beschäftigt sind.
1: Genau, richtig.
0: Und da ist es natürlich, und auch Teilzeit war ja auch eine Sache, die Sie schon erwähnt haben.
1: Ja.
0: Das ist natürlich eine riesen Herausforderung, da die Wünsche der Mitarbeiter mit den Anforderungen des Marktes in Übereinstimmung zu bringen. Mhm. Tja, wie machen Sie das?
1: Wir suchen, wie wir eingangs schon gesagt haben, immer vor Ort unsere Mitarbeiter. Wenn wir jetzt als Beispiel, wir haben ein Pflegeheim im Harz, dann suchen wir Mitarbeiter vor Ort. Das heißt, die Frauen oder Männer, ist für uns beides gleich gut, sind vor Ort, gehen zu ihrer Stelle oder arbeiten die angegebenen Stunden ab oder die angegebenen Arbeiten ab und dann ist für die der Tag vom Prinzip gelaufen. Ist für die meisten Mitarbeiter auch gut so, weil sie sich ein Stück weit frei einteilen können, passt aber leider nicht bei allen Kunden. Und dann starten wir auch vom Firmensitz aus und fahren spezielle Aufgaben an, wenn es zum Beispiel mal um eine Grundreinigung geht. Die können wir zum Beispiel noch machen, eine Neuversiegelung von einem Fußboden, wenn die Fläche natürlich nicht betreten ist. Da ist das dann das Organisationstalent unserer Objektleiter und Bereichsleiter, da die passenden Mitarbeiter auszuwählen, auch mit diesen entsprechenden Qualifikationen, um dann die Kundenwünsche zu realisieren.
0: Wie ist denn eigentlich Ihre Erfahrung? Sie sind jetzt 20 Jahre im Unternehmen. Ist denn da Verständnis bei den Kunden im Allgemeinen darüber, dass man sagt, das hat jetzt keinen Sinn, hier mal ein bisschen nass durchzuwischen, wir müssen hier was Richtiges machen, sonst ist das Problem nicht gelöst und so weiter und so fort, auch mit den Folgen? Oder gibt es da Diskussionen?
1: Sowohl als auch, viele Kunden haben Verständnis dafür, dass wir mit den täglichen Arbeiten nicht alle Probleme lösen können, sondern dass auch mal zum Beispiel Maschinen in Einsatz kommen sollen und auch müssen. Ich wünsche mir insgesamt noch ein bisschen mehr Verständnis vom Kunden, aber im Großen und Ganzen finden wir immer eine Lösung diesbezüglich.
0: Ja, Stichwort Probleme, das kann man vielleicht noch ein bisschen ausweiten, denn es ist einfach so, dass der Alltag immer wieder Herausforderungen bringt. Das kann bei Ihnen gar nicht anders sein. Wie ist das beispielsweise mit Nachwuchs, mit Mitarbeitergewinnung? Können Sie da aus dem Vollen schöpfen?
1: Leider nicht so, wie wir es gerne würden. Dadurch, dass der Beruf des Gebäudereinigers leider etwas verrufen ist, das große Bild, was sich sicherlich die breite Masse vorstellt.
0: Die reine Machefrau.
1: Ja, genau. Das sind wir bei Weitem nicht. Was den Beruf ausmacht, es wird nicht langweilig. Es gibt immer wieder neue Herausforderungen. Es ist kein Tag gleich, ob das wirklich die Kollegin ist, die auch festes Objekt hat oder die sogenannten Springer, die wechselnde Tätigkeiten haben. Nichtsdestotrotz haben wir, wie viele Unternehmen auch, die Schwierigkeit, Mitarbeiter zu finden. Das Einzige, was meiner Erfahrung nach entspricht, die Mitarbeiter, die bei uns arbeiten, fühlen sich wohl. Auch wenn sie mal den Schritt in ein anderes Unternehmen gehen, haben wir viele Rückläufer, die dann zu uns kommen und sagen, Mensch, so schlecht ist es gar nicht.
0: Wie ist eigentlich die Konkurrenzsituation? Gibt es viele Mitbewerber in der Region oder
1: ja,
0: kommt man damit zurecht?
1: Es gibt viele Mitbewerber, dadurch, dass es ja das Gebäudereinigerhandwerk an sich ca. 1 Million Beschäftigte in Deutschland hat. Also ist wirklich ein großes Gewerk und dementsprechend gibt es auch einige Firmen, die auch bei uns in der Region probieren mit reinzudrängen. Das bleibt natürlich nicht aus.
0: Ja, letztlich ist es bestimmt immer wieder eine Sache, die über den Preis versucht wird. Mhm. Und da sind wir wieder auf der anderen Seite. Es ist ja sehr personalintensiv und da gibt es ja viele Vorgaben von außen, sprich Mindestlohn etc. pp. Wie ist das bei Ihnen?
1: Wir haben auch die Möglichkeit, die Preise natürlich ein Stück weit mit anzupassen, sind aber auch immer dem Kundenwunsch geschuldet. Also möchte der Kunde wirklich alles bis ins letzte Detail haben oder sieht er auch über manche Dinge hinweg, dass man sagt, okay, schaut sich mal die Raumnutzung an. Als Beispiel, wie intensiv wird der Raum überhaupt genutzt? Muss das so sein, wie der Kunde sich das vorstellt oder können wir auch unsere Know-how mit einbringen?
0: Beispiel, es reicht jeden zweiten Tag zu kommen oder so und entsprechend kann man da dann auch die Preise anpassen.
1: Genau. Und dadurch hat man auch die Möglichkeit, am Markt mit zu bestehen. Ansonsten ist es bei uns leider ein Verdrängungsgeschäft, weil es entsteht nicht jeden Tag irgendwo ein Konzern oder ein Riesenbetrieb oder eine Firma, wo wir die Möglichkeit haben, unsere Dienstleistungen mit anzubieten. Und von daher ist es ein Verdrängungsgeschäft.
0: Sie sprachen ja davon, wie sich das auch durch rechtliche Vorgaben verändert hat, sprich 5 Meter Höhe bei den Leitern und Ähnlichem. Und wir hatten Reinräume erwähnt als vielleicht besonders exotische Arbeitsstätten. Gibt es dann noch andere Bereiche, die sagen wir mal, was ganz ungewöhnlich ist?
1: Das ist meines Erachtens nach die Industrie. Das heißt, die Industriereinigung bezieht sich auf gewerbliche Maschinen, die allerlei Materialien produzieren, sei es Metallverarbeitung oder auch in die Richtung
0: Also die Industrie, ja, die mit ihren vielfältigen Herausforderungen, die ist, wo jeder Kunde anders ist und man muss sehen, wie man da zurechtkommt. Man denkt ja auch, dass man ja mit Gefahrstoffen und Ähnlichem zu tun hat, dabei reizend und vielleicht auch giftig und so weiter, wo man alles damit umgehen muss. Also das ist natürlich ganz vielfältig. Wie ging es Ihnen eigentlich als jemand, der 20 Jahre im Unternehmen war und so schrittweise immer weiter aufgestiegen ist? Der hat ja dann immer mehr Verantwortung und Führungsaufgaben übernommen. Da könnte man ja jetzt vermuten, dass es Ihnen vielleicht in der im letzten Schritt jetzt Geschäftsführer zu sein, vielleicht leichter fiel als jemand, der von außen kommt. Die kannten ja alle schon.
1: Ja, das ist richtig. Wir hatten uns auch lange Zeit mit den Gedanken getragen, wie es überhaupt weitergeht, weil wurde bei uns nicht klar kommuniziert, verständlicherweise klar kommuniziert, bis nicht alles im ruhigen Fahrwasser ist. Wir hätten auch ehrlicherweise nicht auf die Unterstützung von Frau Schenk und Herrn Guder verzichtet, weil man ja doch in meinem Praxisleben hatte ich viel Kundenkontakt und hatte wenig mit den Zahlen zu tun. Das sieht jetzt natürlich anders aus. Meine Verlobte ist auch im Büro bei uns groß geworden. Sie ist auch schon seit 26 Jahren im Unternehmen. Und diese Kombination zusammen hat uns dann den Weg, denke ich mal, oder diese Entscheidung leichter gemacht. Ja, das zu sagen, wir übernehmen es.
0: Ein knappes Jahr, dass Sie in dieser Funktion sind. Haben Sie schon mal bereut?
1: Nee. Aktuell noch nicht. Also schlaflose Nächte gibt es immer.
0: Die hatten Sie vielleicht vorher schon.
1: Ja. Richtig.
0: Also, ich weiß jetzt, wie das ist. Ja. Also, wenn man in gewisser Weise in der Verantwortung ist, dann bleibt das wiederum leider nicht aus. Andererseits gibt es natürlich auch viele Momente, die dann bestätigen in dem, was man gemacht hat. Und da können Sie auch durchaus, sage ich mal, wirklich stolz sein, diesen Weg gegangen zu sein. Denn das war vielleicht nicht in die Wiege gelegt, dass Sie mal Boss von so einem Großunternehmen werden.
1: Waren ursprünglich meine Vorstellungen auch nicht. Nein, das ist richtig. Ich bin trotzdem froh und auch dankbar, dass das der ganze Lebensweg so funktioniert hat mit viel Unterstützung. Ist keine Selbstverständlichkeit. Sicherlich war ich auch oft genug am richtigen Ort gewesen, dass dann auch meine Vorgänger altersbedingt ausgeschieden sind.
0: Ja. Und Sie sind jung? Also haben Sie noch viel Zeit, dieses Unternehmen zu gestalten und den gesamten Wandel, den wir ja in unserer Gesellschaft erleben, dann sozusagen vielleicht auch auf die eine oder andere Form ein bisschen zu beeinflussen. Wir haben ja die ganze Zeit darüber gesprochen, wie wichtig Menschen sind, die diese Aufgaben lösen. Dann sind wir ja in einer Zeit, in der die KI wird das Fenster nicht putzen, das ist mal klar, aber es gibt ja immer mehr Automaten oder so, die so in von den kleinen, das ging ja mal mit diesen Robotern da, wie heißt das Ding?
1: Saug- und Wischroboter.
0: Genau, diese Dinger und so weiter, aber natürlich auf einer ganz anderen Ebene. Inwiefern gibt es sowas schon bei Ihnen und wie sehen Sie da die Entwicklung?
1: Ich werde mich diesem Thema auf jeden Fall nicht verschließen. Die Entwicklungen gehen aktuell rasant nach vorne. Es gibt ja wirklich mittlerweile auch für die Glasreinigung Roboter, die man an die Scheibe setzt, die Scheibe selbstständig machen. Die Entwicklung geht wirklich in dem Sinne dahin, dass alles, was große Flächen sind, Fußböden, kann man komplett autonom reinigen lassen. Wir möchten aber trotzdem auf den Einsatz von Mitarbeitern nicht verzichten, weil auch diese Geräte müssen gewartet werden, müssen überprüft werden, müssen gereinigt werden.

0: Und aktuell ist der Stand noch so, zum Beispiel eine Lampe abwischen bzw. nach den Spinnweben schauen. Das schafft die Technik noch nicht. Und wir wollen halt auch unsere Mannstärke behalten, besser noch ausbauen. Einfach nur der Faktor Mensch. Man kann mit den Leuten sprechen. Man kann die Vorzüge sehen, dass wir über verschiedene Etagen auch mit Mitarbeitern viel einfacher zurechtkommen, wie zum Beispiel mit einer Robotik.
1: Ja klar, und das ist an den Ecken, sag ich mal so brutal
0: Richtig.
1: gesagt, da mangelt es dann noch. Es gibt immer so Standard-Dinge, die im Moment da abgedeckt werden können. Ja, Herr Dammann, dann danke ich schon mal an der Stelle für die interessanten Ausführungen, die eigentlich auch etwas näher gebracht haben, dass so ein Unternehmen aus der Reinigungsbranche mehr sind als ein Feuerschwingen. Also wirklich viel mehr ist. Was dann an Wissen und an Dingen dazugehört, dass Sie uns das ein bisschen näher gebracht haben. Und vielleicht am Ende noch, und da bin ich sicher, da haben Sie jede Menge von, nämlich eine kleine Vision. Wo wollen Sie hin mit Müller Dienstleistungen in den nächsten Jahren? Was könnten Sie sich vorstellen, auch vor diesem Hintergrund, was wir angesprochen haben, der Entwicklung technologisch und auf anderer Ebene?
0: Wir wollen auf jeden Fall unseren Standort hier in der Region behalten, wollen natürlich wie jedes Unternehmen weiter wachsen, wollen unsere Mitarbeiter auch weiter unterstützen in den Tätigkeiten. Wir wollen Müller behalten, wie es ist. Also auch das von unseren Vorgängern, diese Art und Weise, die Firma zu führen, übernehmen. Natürlich unseren eigenen Touch noch ein Stück weit mit reinbringen. Aber wir wollen den Standort hier auf jeden Fall beleben, ausbauen und den Namen Müller Dienstleistung noch gerne in der Region weiter nach vorne tragen.
1: Ja, da kann ich Ihnen und ihr natürlich, Ihrer Verlobten, nur viel Erfolg dabei wünschen, dieses Unternehmen weiter erfolgreich zu führen. Wir brauchen solche Unternehmen mit hunderten Mitarbeitern. Ich kann es nicht oft genug wiederholen. So ein Hidden Champion, wie man so schön sagt, ja, dass wir den hier haben in der Region. Alles Gute dafür. Und sicherlich bleiben wir in Verbindung, wird es ein oder andere Mal geben, dass man da auch mal wieder mal berichten kann über Sie, was passiert. Ja, alles Gute. Vielen Dank, liebe Zuschauerinnen und Zuschauer, fürs Dranbleiben. Und ich hoffe, Sie schalten auch das nächste Mal wieder ein, wenn es heißt zu Gast bei Ihrem Punkt um Fernsehen. Dankeschön.
0: Herzlichen Dank.

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1: Die ersten Piano Nights auf den Freilichtterrassen unterhalb der Dorfkirche im Ortskern von Wettelrode zogen am 3. September 2016 hunderte Klassikfans an. Hoch erfreut über die gute Resonanz an diesem lauschigen Spätsommerabend waren die Organisatoren der Veranstaltung. Allen voran Steffen Jesche vom Freundes- und Förderkreis der Musikschule Mansfeld-Südharz.
2: Heute geht hier was ganz Großes ab. Die erste Piano Nights in Sangerhausen, organisiert vom Freundes- und Förderkreis der Kreismusikschule, von der Feuerwehr Wettelrode, von dem Förderverein Katharina Dorfkirche und dem Burschenverein Wettelrode. Also vier Vereine, die sich zusammengefunden haben, um dieses Event auch zu gestalten. Wir haben diese Bühne im Hintergrund, diese natürliche Bühne mit Strohballen bestückt, mit Bänken, mit Stühlen und hier unten noch einen großen Platz freigemacht für 520 Leute. Und die werden heute auch hier anwesend sein, wenn Herr Dimitri Andronov ein wunderschönes sommerabendliches Klavierkonzert gibt. Ja, das.
3: Die erste Piano Nights, das indiziert ja, das wird auch eine zweite geben, oder?
2: Es wird auf jeden Fall eine zweite geben. Wir haben schon einen Termin für das nächste Jahr anvisiert. Das soll der 19. August 2017 sein. Dazu sind natürlich auch wieder alle herzlichst eingeladen.
3: Heute ist ja nun ausnahmsweise richtig tolles Wetter. Wie ist es denn? Haben Sie auch eine Indoor-Variante, vielleicht die Kirche? Oder?
2: In die Kirche passen ca. 100 Leute rein. Das wird ein bisschen eng. Es gibt ja auch einen Dorfsaal, da passen auch nicht so viele drauf. Aber wir lassen uns auf jeden Fall was einfallen. Könnte ja auch sein, dass man Regengips ausgibt oder ja, schöne Schirme hinstellt. Mal sehen. Aber wir haben heute schönes Wetter. Warum sollen wir nicht nächstes Jahr auch schönes Wetter haben?
1: So übernahmen die Feuerwehr und der Burschenverein Wettelrode unter anderem auch die Absicherung der Veranstaltung.
4: Sie sollen mal noch lachen.
5: immer lachen. Top ja. Veranstaltung, im schönsten Dorf der Welt. Zum ersten Mal, nächstes Jahr wird es größer, definitiv.
3: Klavierkonzert habt ihr auch noch nicht gehabt. Ihr habt ja wahrscheinlich verschiedene Veranstaltungen, was auch hier mit dem Burschen zusammenhängt, aber ein
5: genau.
3: Klavierkonzert
5: hat man nicht gehabt, dieses Jahr ausprobiert, aber alle Karten verkauft. Also von daher
3: perfekt.
5: Sind wir guter Dinge, dass es läuft.
3: Ja. Spielst du auch Klavier?
5: Nein. Später vielleicht dann.
3: Was spielst du?
5: Ich? Kein Klavier. E-Gitarre.
1: Während sich die Wettelröder und ihre Gäste mit einem Gläschen Sekt, Bier oder Deftigem vom Grill auf die Plätze verteilten, stellte sich beim Protagonisten des Abends, Klavierlehrer Dimitri Andronov, das Lampenfieber ein.
6: Ja, seit 10 Jahren nicht mehr auf der Bühne gewesen und dann prompt hier in so einem tollen Ambiente.
3: Wie kommt es, dass Sie sagen, ich mache das?
6: Ich glaube, Herr Jesche war der gute Überredungskünstler und hat mich doch gelockt.
3: Zum Klavierspiel, oder?
6: Das auf alle Fälle, ja.
3: Und Sie machen das doch mit links?
6: Oh, ne, lieber mit beiden Händen.
3: Was haben wir heute zu erwarten?
6: Ein buntes von Filmmusik, Klassik, das Nocturne, das Nachtstück, also diese romantische Genre soll durch das Programm
3: aber auch
6: leiten.
3: Solche modernen Sachen wie ein Audi oder so, ne?
6: Ein Audi ist im Programm, so wie verrate ich. Es ist auch Piraten der Karibik in einer Bearbeitung von mir dabei. Es ist auch,
3: also auch eigene Arbeiten?
6: Ja.
3: Perfekt.
6: Ein bisschen Jazz ist dabei, ein bisschen auch der ferne Orient. Also es soll eigentlich eine Reise sein, in die ich das Publikum mitnehmen möchte und vielleicht mit den Bildern, die wir im Hintergrund projizieren, einfach mal an den just vergangenen Sommerurlaub ein bisschen erinnern und...
3: Perfekt. Also beim Angeln sagt man Petri Hai, wie sagt man auf der Bühne am Klavier?
6: Da spuckt man sich nur an.
1: Und schon ging's los. Die Eröffnung übernahmen Herr Jesche und Herr Thiele vom Kirchenförderverein.
7: Oder ich freue mich, dass wir hier so ein Ambiente schaffen konnten, dass wir hier so einen schönen Abend letztendlich erleben werden. Ich möchte mich natürlich auch recht herzlich bei den Sponsoren bedanken. Ich nenne die jetzt auch einfach mal. Also danke Familie Thomas Beckruhn mit seinem Team Skoda Auto aus Liebe, der Volksbank Sangerhausen, der Agrargenossenschaft Konnertal-Leinetal, der Sparkasse Mansfeld-Südharz-Sangerhausen, Herrn Tim Schulze aus Wettelrode.
1: Und. Der Chef des Fördervereins Dorfkirche St. Katharina zu Wettelrode hatte noch viele Namen vorzulesen, bevor das erste Stück des Abends begann. Rivers Flowing You des südkoreanischen Komponisten Yeruma.

Während der Moderationen, die der Pianist ebenfalls selbst übernahm, berichtete er Interessantes über Komponisten und Stücke, die er zu Gehör brachte. Wie ein roter Faden zog sich die Nocturne, übersetzt nächtlich, durch den lauen Spätsommerabend. Meister dieser Charakterstücke für Klavier bleibt Frédéric Chopin, der insgesamt 21 davon verfasste. Dimitri Antonov spielte gleich die Nocturne Nummer 1.

Franz Liszt hat ein Nocturne geschrieben, eigentlich besser gesagt sind es drei, und wir hören heute das Nocturne Nr. 3 in As-Dur, dessen Werk er ein Gedicht von Ferdinand Freiligrath vorangestellt hat, und das möchte ich Ihnen kurz vor dem Werk nahebringen. O lieb, solang du lieben kannst, solang du lieben magst. Die Stunde kommt, wann du an Gräbern stehst und klagst. Und Sorge, dass dein Herz glüht und Liebe hegt und Liebe trägt, solang ihm noch ein ander Herz in Liebe warm entgegenschlägt. Und wer dir seine Brust erschließt, o tu ihm, was du kannst, zu lieb. Und mach ihn jede Stunde froh und mach ihn keine Stunde trüb. Und hüte deine Zunge wohl, bald ist dein hartes Wort entflohen. O Gott, es war nicht bös gemeint. Der andere aber geht und weint.

Neben den Klassikern wie Liszt, Chopin oder Beethoven hatte der Künstler aber auch einige außergewöhnliche Stücke vorbereitet. Zum Beispiel von Jazzkomponist Fasil Say aus der Türkei. Das Publikum war begeistert und alle freuen sich schon auf Ausgabe 2 der Piano Nights im kommenden Jahr.

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1: Am 4. 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

0: Hallo und herzlich willkommen, liebe Zuschauerinnen und Zuschauer bei Punktum, Ihrem regionalen Fernsehprogramm, zu einer weiteren Ausgabe von Zu Gast. Und ich freue mich heute hier Robert Dammann begrüßen zu können. Er ist Geschäftsführer von Müller Dienstleistung GmbH und Co. KG. Herzlich willkommen hier bei uns im Studio. Und wir wollen über diesen Großbetrieb, diesen bisschen, vielleicht ein bisschen versteckten Großbetrieb mit Sitz und Groß auch noch mal reden und wie vielfältig doch eigentlich es zugeht in dieser Dienstleistungsbranche. Nun ist es eine Tradition bei Punktum und dieser Sendereihe zu Gast, dass der Gast Gelegenheit kriegt, sich mal kurz vorzustellen. Vielleicht auch vor dem Hintergrund, dass Sie ja noch nicht so lange in dieser Funktion sind und jetzt Gelegenheit sind, Sie einem größeren Publikum mal etwas näher zu bringen. Also meine provokante Frage, wer ist Robert Dammann?
1: Vielen Dank erstmal für die Einladung. Robert Dammann ist mittlerweile 36 Jahre alt, aufgewachsen in Wippra, dann durch die Arbeit meine Partnerin kennengelernt und dann haben wir uns dann auch dazu entschlossen, nach Hettstedt zu ziehen, auch ein Stückchen näher an Betrieb. Ja, ansonsten, ich bin seit 2007 im Unternehmen, habe eine Ausbildung angefangen zum Glas- und Gebäudereiniger. Die konnte ich dann auch 2010 erfolgreich abschließen. Hatte dann auch die Gelegenheit, etliche Weiterbildungen zu machen. Habe auch viel unternommen dabei. Zum Beispiel habe ich noch eine Zusatzqualifikation als Berufskraftfahrer erhalten. Und damit war ich dann auch in der Lage, die Firma weiterhin zu unterstützen im Bereich der Straßenreinigung, des Winterdienstes mit größeren Fahrzeugen. Ja. Hat dann auch nicht allzu lange gedauert. Einige Jahre Berufserfahrung konnte ich sammeln. Danach bin ich aufgestiegen, habe dann die Option bekommen, den sogenannten Objektleiterposten bei uns zu besetzen. Das ist dann ein Stück weit ein Vorarbeiter, der sich um die Kunden kümmert, der Mitarbeiter plant und das Tagesgeschäft am Laufen hält. Zeitgleich wurde mir auch die Möglichkeit gegeben, einen Meister im Gebäudereinigerhandwerk zu absolvieren. Das hatte ich auch dankend angenommen und konnte das in der Zeit zwischen 2014 und 2016 absolvieren. Und nach weiteren 2 Jahren hatte ich dann den Posten des Bereichsleiters inne, der dann die Objektleiter auch mit koordiniert und das große Ganze im Blick hat. Ja, dann 2024 wurde ich gefragt, ob ich dann noch eine Stufe aufsteigen möchte. Die Option muss ich natürlich noch mal ein Stück weit durch den Kopf gehen lassen. Dann bin ich Betriebsleiter geworden und seit 2026 habe ich mit meiner Verlobten die Firma übernommen.
0: Also ich muss sagen, ich bin da schon beeindruckt, dass wirklich sich stückweise hocharbeiten in so einem Unternehmen, das sollte eigentlich der Normalfall sein, ist es aber nicht. Das ist eigentlich eine seltene Sache. Man hört, oft kommen dann Führungskräfte von außen oder sowas, aber richtig ein eigenes Gewächs von Müller Dienstleistungen hat es ganz an die Spitze geschafft. Also erstmal Hut ab. Und wer an Müller Dienstleistungen denkt, da spätestens hier in der Region Hettstedt sieht ja die Autos rumfahren, wenn die Straße gereinigt wird, da ist ein großer Schriftzug drauf. Und das sind die Autos unterwegs von Ihren Mitarbeitern und Mitarbeiterinnen, die zu bestimmten Reinigungsarbeiten oder sowas unterwegs sind. Aber das ist ja viel weiter gefasst, als man sich das so denkt als Außenstehender. Und deswegen,

0: Über natürlich über Müller-Dienstleistungen reden. Wo kommt das Unternehmen her und was macht es jetzt?
1: Die Firma Müller Dienstleistung gibt es mittlerweile seit 36 Jahren am Markt. Ist entstanden durch den Herrn Müller
0: Das
1: und
0: ist ja dann naheliegend.
1: der Name, der Name, genau. Ja, ist vom Prinzip vom Westen her ein Stückchen zu uns rüber geschwappt. Hier sind dann Aufträge generiert worden in Form von dem Cedstedter Krankenhaus. Da wurden eine Firma gesucht, die dann auch die Reinigung dort übernehmen kann. Und daraufhin wurde dann die Firma hier als Standort gegründet. Dementsprechend auch immer weiter gewachsen. Es wurde dann der ehemalige Geschäftsführer, der Herr Siegfried Schenk, mit dem Herrn Winfried Guder zusammen, haben sie den Standort hier ausgebaut und haben sich dann vom Troisdorf her abgekapselt.
0: Der ist eigenständig.
1: Sind jetzt eigenständig. Der Standort in Großirner ist auch seit Anfang an so ziemlich derselbe. Angefangen hat es ein Stück auf dem Walzwerk und dann wurde der Standort in der Hüttenstraße 12
0: Nicht
1: übernommen
0: weit von
1: und
0: der Straße,
1: ausgebaut.
0: man sieht die Fahnen wehen und
1: Genau.
0: wer dran vorbeifährt zwischen Hettstedt und Großörner, der kann das eigentlich gar nicht übersehen.
1: Normalerweise nicht.
0: Und da aber die viele von ihren Mitarbeitern und Mitarbeiterinnen ja auswärts arbeiten sozusagen, fällt gar nicht vielleicht auf den ersten Blick so auf, wie viele sie eigentlich beschäftigen. Das sollte man mal auskehren, denn in unserer Region ist es ja mit Großbetrieben ja nicht so doll. Aber eigentlich sind sie einer davon.
1: Richtig. Wir beschäftigen aktuell 220 Mitarbeiter, Großteil in Teilzeit. Und wir sind halt immer bestrebt, vor Ort beim Kunden die Mitarbeiter zu beschäftigen. Das heißt, wir oder unser Unternehmen unterstreckt sich geografisch gesehen auf den Großraum Sachsen-Anhalt, Sachsen ein Stückchen von Thüringen. Das ist so unsere Bandbreite und das steuern wir halt alles vom Standort Großonna her aus.
0: Das sind ja bestimmt vielleicht 100 Kilometer oder was, ja, teilweise.
1: Ja.
0: Das sind ja schon durchaus ernstzunehmende Entfernungen, die da zu bewältigen sind. Ja, nun haben wir da einfach nur das Wort Dienstleistungen jetzt erwähnt. Was verbirgt sich denn dahinter? Was gibt es denn alles bei Ihnen an Dienstleistungen?
1: Dienstleistungen gibt es sehr vielfältige bei uns. Ich denke mal, das Klassische, mit was wir auch groß verbunden werden, ist diese sogenannte klassische Unterhaltsreinigung. Das heißt, das tägliche Reinigen von Büros, von Arztpraxen, auch von größeren Betrieben, Pflegeheimen, durch die ganze Bandbreite, da wo Leute täglich wohnen und arbeiten, sind wir auch vertreten und machen die Reinigung, unterstützen somit den Kunden bei den Aufgaben Gesunderhaltung, Hygienemanagement und Reinigung.
0: Ja, und wer als, das waren jetzt als Betriebe und ähnliches, wie als Privatperson, mein auch Mensch, kann eigentlich mal drauf verzichten, immer mal hier so durchzufeudeln, kann sie auch engagieren, ja.
1: Gerne. Da gibt es auch Möglichkeiten. In den Bereichen bieten wir auch für Privathaushalte dasselbe Spektrum an, wie wir es auch für die gewerblichen Kunden mit anbieten. Sei es die Glasreinigung, wenn der eine oder andere wirklich mal sagt, ich komme an ein Fenster nicht ran, beziehungsweise mir ist die Aufgabe zu schwer, weil ich es körperlich vielleicht nicht mehr schaffe, stellen wir auch sehr gerne parat.
0: Das wäre ein gutes Stichwort. Zum Beispiel kommt es oft darauf an, wie man es macht. Ja,
1: Richtig.
0: zum Beispiel so eine Fensterreinigung kann jeder, das putzen kann jeder. So einfach ist das eigentlich nicht. Bestimmte Techniken und ähnliches, welche Chemikalien sich mit welchen Untergründen vertragen und so weiter und so fort, das sollte man nicht kleinreden. Das ist schon eine kleine Wissenschaft.
1: Richtig, genau. Dafür streben wir auch an, dass wir Facharbeiter mit einstellen, also Leute, die eine dreijährige Ausbildung absolvieren. Und in der dreijährigen Ausbildung wird vom Prinzip vermittelt, was gibt es für Belagsarten, wie sind sie zu reinigen und was eigentlich bei der Gebäudereinigung immer ganz groß steht, wie sind sie zu schützen und für die Werterhaltung.
0: Nun ist ja das ein Bereich, der ziemlich naheliegend ist. Aber Sie machen noch viel mehr. Wir haben ja schon eingangs gesprochen hier, was Straßenreinigung zum Beispiel betrifft und Winterdienst,
1: Ja.
0: ja, als Stichworte.
1: Genau. Unsere Bandbreite ist weit gefächert. Wir haben im Portfolio die Straßenreinigung, den Winterdienst, die Glasreinigung, Grünflächenpflege, Fassadenreinigung und auch in der Industrie sind wir ein großer Name, der gerne genutzt wird.
0: Wir haben bei der Straßenreinigung immer enger Zusammenarbeit mit dem Ordnungsamt. Ja.
1: Auch, und die Arbeit funktioniert mittlerweile wirklich sehr gut. Auch die Auflagen vom Ordnungsamt werden andere und deswegen haben wir da eine enge Verbindung und da sind wir auch sehr stolz drauf.
0: Nun wird unsere Welt ja immer komplexer und die Arten von Vorschriften, von angefangen von Arbeitszeit bis zu verwendeten Materialien, das wird ja immer komplexer. Das gilt für Ihren Bereich genauso, ja?
1: Richtig. Die Auflagen in allen Richtungen werden immer höher. Die Hürden, als kleines Beispiel für die Glasreinigung, werden auch immer größer. Wo wir angefangen hatten, gab es keine direkten Begrenzungen in der Höhe. Mittlerweile sprechen wir zum Beispiel nur noch von 5 Meter Standhöhe auf einer Leiter. Alles, was darüber hinaus ist, müssten wir eine Rüstung stellen, eine Hebebühne organisieren, was wir den Kunden natürlich auch weitergeben müssen und was dann auch so Diskussionsgrundlage stellt. Aber der Arbeitsschutz ist für uns wirklich wichtig. Wir haben uns auch zertifizieren lassen für den AMS der BG Bau. Das ist praktisch nochmal eine erhöhte Stufe, um zu zeigen, dass wir den Arbeitsschutz wirklich leben und dass das für uns ein Riesenpunkt ist, was natürlich auch wieder den bürokratischen Aufwand mit sich bringt.
0: Ja, aber den haben ja mehr oder weniger alle auf ihrem Gebiet. Das ist ein Rucksack, den wir alle tragen.
1: Richtig.
0: Was natürlich jetzt ich besonders interessant fand, war im Vorgespräch mal gekommen, Sie reinigen auch Reinräume. Was sind denn Reinräume, für die, die es nicht wissen?
1: Reinräume sind meistens im medizinischen Bereich angesiedelt, gibt es aber auch in der Herstellung, von der Chip-Herstellung, also für technische Gerätschaften. Und da ist halt die Besonderheit, ich bezeichne es mal liebevoll als Elitearbeit, weil da reinigt man Schmutz, den man nicht sieht. Da gibt es wirklich strikte Vorgaben, es darf kein Staub drin sein, es darf nichts aufgewirbelt werden und es muss vollflächig desinfiziert werden. Und das auf einer Stelle, die optisch sauber ist.
0: Jetzt haben wir die letzten Minuten über die Aufgaben gesprochen, die in Ihr Tätigkeitsfeld fallen. Gemacht werden muss es ja von den Mitarbeitern und Mitarbeiterinnen. Was für Anforderungen haben Sie denn an diese? Wir haben schon mal gehört, dass es gar nicht schlecht ist mit dieser Ausbildung, aber auch was Sie die Flexibilität etc. Aber ich kann mir vorstellen, das ist gerade bei der Unterhaltsreinigung, das ist ja dann nicht über den Tag, sondern davor oder danach eigentlich, ja, wenn Richtig. Das Büro dann leer ist und so weiter und so fort. Wir wissen, worauf ich hinaus will. Wie sieht es da aus?
1: Ja, leider ist es in der Gebäudereinigung so, dass wir im Verborgenen meistens arbeiten sollen. Meistens ist es so gewünscht. Das heißt, wir kommen, wenn die Bewohner aus den Pflegeheimen raus sind, wenn die Arztpraxen geschlossen sind, wenn die Büros zu sind. Dann ist unsere Zeit gekommen, wo wir die Arbeiten durchführen dürfen und auch sollen. Das macht es natürlich nicht einfach, weil wir stellen auch sehr gerne Quereinsteiger mit ein, auch jetzt ohne größere Vorkenntnisse. Wir sind halt immer nur angehalten, die Zeiten zu nutzen, die uns der Kunde gibt. Da würde ich mir auch ein Stück weit wünschen, dass wir mehr Multischichten bekommen, wo wir auch tagsüber, wenn der Betrieb läuft, auch mit unserer Arbeit verrichten können.
0: Multischichten, sagen Sie. Das ist natürlich wahrscheinlich, wir haben vom Mitarbeiter und Mitarbeiterinnen gesprochen. Ich könnte mir vorstellen, dass es überwiegend Frauen sind, die bei Ihnen beschäftigt sind.
1: Genau, richtig.
0: Und da ist es natürlich, und auch Teilzeit, das war ja auch eine Sache, die Sie schon erwähnt haben.
1: Ja.
0: Das ist natürlich eine riesen Herausforderung, da die Wünsche der Mitarbeiter mit den Anforderungen des Marktes in Übereinstimmung zu bringen. Tja, wie machen Sie das?
1: Wir suchen, wie wir eingangs schon gesagt haben, immer vor Ort unsere Mitarbeiter. Wenn wir jetzt als Beispiel, wir haben ein Pflegeheim im Harz, dann suchen wir Mitarbeiter vor Ort. Das heißt, die Frauen oder Männer, ist für uns beides gleich gut, sind vor Ort, gehen zu ihrer Stelle, oder arbeiten die angegebenen Stunden ab oder die angegebenen Arbeiten ab und dann ist für die der Tag vom Prinzip gelaufen. Ist für die meisten Mitarbeiter auch gut so, weil sie sich ein Stück weit frei einteilen können, passt aber leider nicht bei allen Kunden. Und dann starten wir auch vom Firmensitz aus und fahren spezielle Aufgaben an, wenn es zum Beispiel mal um eine Grundreinigung geht. Die können wir zum Beispiel noch machen, eine Neuversiegelung von einem Fußboden, wenn die Fläche natürlich nicht betreten ist. Da ist das dann das Organisationstalent unserer Objektleiter und Bereichsleiter, da die passenden Mitarbeiter auszuwählen, auch mit diesen entsprechenden Qualifikationen, um dann die Kundenwünsche zu realisieren.
0: Wie ist denn eigentlich Ihre Erfahrung? Sie sind jetzt 20 Jahre im Unternehmen. Ist denn da Verständnis bei den Kunden im Allgemeinen darüber, dass man sagt, das hat jetzt keinen Sinn, hier mal ein bisschen nass durchzuwischen, wir müssen hier was Richtiges machen, sonst ist das Problem nicht gelöst und so weiter und so fort, auch mit den Folgen? Oder gibt es da Diskussionen?
1: Sowohl als auch, viele Kunden haben Verständnis dafür, dass wir mit den täglichen Arbeiten nicht alle Probleme lösen können, sondern dass auch mal zum Beispiel Maschinen in Einsatz kommen sollen und auch müssen. Ich wünsche mir insgesamt noch ein bisschen mehr Verständnis vom Kunden, aber im Großen und Ganzen finden wir immer eine Lösung diesbezüglich.
0: Ja, Stichwort Probleme, das kann man vielleicht noch ein bisschen ausweiten, denn es ist einfach so, dass der Alltag immer wieder Herausforderungen bringt. Das kann bei Ihnen gar nicht anders sein. Wie ist das beispielsweise mit Nachwuchs, mit Mitarbeitergewinnung? Können Sie da aus dem Vollen schöpfen?
1: Leider nicht so, wie wir es gerne würden. Dadurch, dass der Beruf des Gebäudereinigers leider etwas verrufen ist, das große Bild, was sich sicherlich die breite Masse vorstellt.
0: Die reine Machefrau.
1: Ja, genau. Das sind wir bei Weitem nicht. Was den Beruf ausmacht, es wird nicht langweilig. Es gibt immer wieder neue Herausforderungen. Es ist kein Tag gleich, ob das wirklich die Kollegin ist, die auch festes Objekt hat oder die sogenannten Springer, die wechselnde Tätigkeiten haben. Nichtsdestotrotz haben wir, wie viele Unternehmen auch, die Schwierigkeit, Mitarbeiter zu finden. Das Einzige, was meiner Erfahrung nach entspricht, die Mitarbeiter, die bei uns arbeiten, fühlen sich wohl. Auch wenn sie mal den Schritt in ein anderes Unternehmen gehen, haben wir viele Rückläufer, die dann zu uns kommen und sagen, Mensch, so schlecht ist es gar nicht.
0: Wie ist eigentlich die Konkurrenzsituation? Gibt es viele Mitbewerber in der Region oder
1: ja,
0: kommt man damit zurecht?
1: Es gibt viele Mitbewerber, dadurch, dass es ja das Gebäudereinigerhandwerk an sich ca. 1 Million Beschäftigte in Deutschland hat. Also ist wirklich ein großes Gewerk und dementsprechend gibt es auch einige Firmen, die auch bei uns in der Region probieren mit reinzudrängen. Das bleibt natürlich nicht aus.
0: Ja, letztlich ist es bestimmt immer wieder eine Sache, die über den Preis versucht wird. Und da sind wir wieder auf der anderen Seite, das ist ja sehr personalintensiv und da gibt es ja viele Vorgaben von außen, sprich Mindestlohn etc. pp. Wie ist das bei Ihnen?
1: Wir haben auch die Möglichkeit, die Preise natürlich ein Stück weit mit anzupassen, sind aber auch mal dem Kundenwunsch geschuldet. Also möchte der Kunde wirklich alles bis ins letzte Detail haben oder sieht er auch über manche Dinge hinweg, dass man sagt, okay, schaut sich mal die Raumnutzung an. Als Beispiel, wie intensiv wird der Raum überhaupt genutzt? Muss das so sein, wie der Kunde sich das vorstellt oder können wir auch unsere Know-how mit einbringen?
0: Beispiel, es reicht jeden zweiten Tag zu kommen oder so und entsprechend kann man da dann auch die Preise anpassen.
1: Genau. Und dadurch hat man auch die Möglichkeit, am Markt mit zu bestehen. Ansonsten ist es bei uns leider ein Verdrängungsgeschäft, weil es entsteht nicht jeden Tag irgendwo ein Konzern oder ein Riesenbetrieb oder eine Firma, wo wir die Möglichkeit haben, unsere Dienstleistungen mit anzubieten. Und von daher ist es ein Verdrängungsgeschäft.
0: Sie sprachen ja davon, wie sich das auch durch rechtliche Vorgaben verändert hat, sprich 5 Meter Höhe bei den Leitern und Ähnlichem. Und wir hatten Reinräume erwähnt als vielleicht besonders exotische Arbeitsstätten. Gibt es dann noch andere Bereiche, die sagen wir mal, was ganz ungewöhnlich ist?
1: Das ist meines Erachtens nach die Industrie. Das heißt, die Industriereinigung bezieht sich auf gewerbliche Maschinen, die allerlei Materialien produzieren, sei es Metallverarbeitung oder auch in die Richtung
0: Also die Industrie, ja. Die mit ihren vielfältigen Herausforderungen, die ist, wo jeder Kunde anders ist und man muss sehen, wie man da zurechtkommt. Man denkt ja auch, dass man ja mit Gefahrstoffen und Ähnlichem zu tun hat, dabei reizend und vielleicht auch giftig und so weiter, wo man alles damit umgehen muss. Also das ist natürlich ganz vielfältig. Wie ging es Ihnen eigentlich als jemand, der 20 Jahre im Unternehmen war und so schrittweise immer weiter aufgestiegen ist? Der hat ja dann immer mehr Verantwortung und Führungsaufgaben übernommen. Da könnte man ja jetzt vermuten, dass es Ihnen vielleicht in der im letzten Schritt jetzt Geschäftsführer zu sein, vielleicht leichter fiel als jemand, der von außen kommt. Die kannten ja alle schon.
1: Ja, das ist richtig. Wir hatten uns auch lange Zeit mit den Gedanken getragen, wie es überhaupt weitergeht, weil wurde bei uns nicht klar kommuniziert, verständlicherweise klar kommuniziert, bis nicht alles im ruhigen Fahrwasser ist. Wir hätten auch ehrlicherweise nicht auf die Unterstützung von Frau Schenk und Herrn Guder verzichtet, weil man ja doch in meinem Praxisleben hatte ich viel Kundenkontakt und hatte wenig mit den Zahlen zu tun. Das sieht jetzt natürlich anders aus. Meine Verlobte ist auch im Büro bei uns groß geworden. Sie ist auch schon seit 26 Jahren im Unternehmen. Und diese Kombination zusammen hat uns dann den Weg, denke ich mal, oder diese Entscheidung leichter gemacht. Ja, zu sagen, wir übernehmen es.
0: Ein knappes Jahr, dass Sie in dieser Funktion sind. Haben Sie es schon mal bereut?
1: Nee. Aktuell noch nicht. Also schlaflose Nächte gibt es immer.
0: Die hatten Sie vielleicht auch vorher schon.
1: Ja. Richtig.
0: Also ich weiß jetzt, wie das ist. Ja. Also wenn man in gewisser Weise in der Verantwortung ist, dann bleibt das wiederum leider nicht aus. Andererseits gibt es natürlich auch viele Momente, die dann bestätigen in dem, was man gemacht hat. Und da können Sie auch durchaus, sage ich mal, wirklich stolz sein, diesen Weg gegangen zu sein. Denn das war vielleicht nicht in die Wiege gelegt, dass Sie mal Boss von so einem Großunternehmen werden.
1: Waren ursprünglich meine Vorstellungen auch nicht. Nein, das ist richtig. Ich bin trotzdem froh und auch dankbar, dass das der ganze Lebensweg so funktioniert hat mit viel Unterstützung. Ist keine Selbstverständlichkeit. Sicherlich war ich auch oft genug am richtigen Ort gewesen, dass dann auch meine Vorgänger altersbedingt ausgeschieden sind.
0: Ja. Und Sie sind jung? Also haben Sie noch viel Zeit, dieses Unternehmen zu gestalten und den gesamten Wandel, den wir ja in unserer Gesellschaft erleben, dann sozusagen vielleicht auch auf die eine oder andere Form ein bisschen zu beeinflussen. Wir haben ja die ganze Zeit darüber gesprochen, wie wichtig Menschen sind, die diese Aufgaben lösen. Dann sind wir ja in einer Zeit, in der die KI wird das Fenster nicht putzen, das ist mal klar, aber es gibt ja immer mehr Automaten oder so, die so in von den kleinen, das ging ja mal mit diesen Robotern da, wie heißt das Ding?
1: Saugroboter.
0: Genau, diese Dinger und so weiter, aber natürlich auf einer ganz anderen Ebene. Inwiefern gibt es sowas schon bei Ihnen? Wie sehen Sie da die Entwicklung?
1: Ich werde mich diesem Thema auf jeden Fall nicht verschließen. Die Entwicklungen gehen aktuell rasant nach vorne. Es gibt ja wirklich mittlerweile auch für die Glasreinigung Roboter, die man an die Scheibe setzt, die Scheibe selbstständig machen. Die Entwicklung geht wirklich in dem Sinne dahin, dass alles, was große Flächen sind, Fußböden, kann man komplett autonom reinigen lassen. Wir möchten aber trotzdem auf den Einsatz von Mitarbeitern nicht verzichten, weil auch diese Geräte müssen gewartet werden, müssen überprüft werden, müssen gereinigt werden. Und aktuell ist der Stand noch so, zum Beispiel eine Lampe abwischen bzw. nach den Spinnweben schauen, das schafft die Technik noch nicht. Und wir wollen halt auch unsere Mannstärke behalten, besser noch ausbauen. Einfach nur der Faktor Mensch. Man kann mit den Leuten sprechen, man kann die Vorzüge sehen, dass wir über verschiedene Etagen auch mit Mitarbeitern viel einfacher zurechtkommen, wie zum Beispiel mit einer Robotik.
0: Ja klar, und das ist an den Ecken. Sag ich mal so brutal gesagt, da mangelt es dann noch. Es gibt immer nur so Standard-Dinge, die im Moment da abgedeckt werden.

0: können. Ja, Herr Dammann, dann danke ich schon mal an der Stelle für die interessanten Ausführungen, die eigentlich auch etwas näher gebracht haben, dass so ein Unternehmen aus der Reinigungsbranche mehr sind als ein Fäuseschwingen. Also wirklich viel mehr ist, was da alles an Wissen und an Dingen dazugehört, dass Sie uns das ein bisschen näher gebracht haben. Und vielleicht am Ende noch, und da bin ich sicher, da haben Sie jede Menge von, nämlich eine kleine Vision. Wo wollen Sie hin mit Müller Dienstleistungen in den nächsten Jahren? Was könnten Sie sich vorstellen, auch vor diesem Hintergrund, was wir angesprochen haben, der Entwicklung technologisch und auf anderer Ebene?
1: Wir wollen auf jeden Fall unseren Standort hier in der Region behalten, wollen natürlich wie jedes Unternehmen weiter wachsen, wollen unsere Mitarbeiter auch weiter unterstützen in den Tätigkeiten. Wir wollen Müller behalten, wie es ist. Also auch das von unseren Vorgängern, diese Art und Weise, die Firma zu führen, übernehmen. Natürlich unseren eigenen Touch noch ein Stück weit mit reinbringen. Aber wir wollen den Standort hier auf jeden Fall beleben, ausbauen und den Namen Müller Dienstleistung noch gerne in der Region weiter nach vorne tragen.
0: Ja, da kann ich Ihnen und ihr natürlich, Ihrer Verlobten, nur viel Erfolg dabei wünschen, dieses Unternehmen weiter erfolgreich zu führen. Wir brauchen solche Unternehmen mit hunderten Mitarbeitern. Ich kann es nicht oft genug wiederholen. So ein Hidden Champion, wie man so schön sagt, ja, dass wir den ja haben in der Region. Alles Gute dafür. Und sicherlich bleiben wir in Verbindung, wird es das ein oder andere Mal geben, dass man da auch mal wieder mal berichten kann über Sie, was passiert. Ja, alles Gute. Vielen Dank, liebe Zuschauerinnen und Zuschauer, fürs Dranbleiben. Und ich hoffe, Sie schalten auch das nächste Mal wieder ein, wenn es heißt zu Gast bei Ihrem Punktum Fernsehen. Dankeschön.
1: Herzlichen Dank.

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1: Die ersten Piano Nights auf den Freilichtterrassen unterhalb der Dorfkirche im Ortskern von Wettelrode zogen am 3. September 2016 hunderte Klassikfans an. Hoch erfreut über die gute Resonanz an diesem lauschigen Spätsommerabend waren die Organisatoren der Veranstaltung. Allen voran Steffen Jesche vom Freundes- und Förderkreis der Musikschule Mansfeld-Südharz.
2: Heute geht hier was ganz Großes ab. Die erste Piano Night in Sangerhausen, organisiert vom Freundes- und Förderkreis der Kreismusikschule, von der Feuerwehr Wettelrode, von dem Förderverein Katharina Dorfkirche und dem Burschenverein Wettelrode. Also vier Vereine, die sich zusammengefunden haben, um dieses Event auch zu gestalten. Wir haben diese Bühne im Hintergrund, diese natürliche Bühne mit Strohballen bestückt, mit Bänken, mit Stühlen und hier unten noch einen großen Platz freigemacht für 520 Leute. Und die werden heute auch hier anwesend sein, wenn Herr Dimitri Antronov ein wunderschönes sommerabendliches Klavierkonzert gibt. Ja, das.
3: Die erste Piano Night, das impliziert ja, das wird auch eine zweite geben, oder?
2: Es wird auf jeden Fall eine zweite geben. Wir haben schon einen Termin für das nächste Jahr anvisiert. Das soll der 19. August 2017 sein. Dazu sind natürlich auch wieder alle herzlichst eingeladen.
3: Heute ist ja nun ausnahmsweise richtig tolles Wetter. Wie ist es denn? Haben Sie auch eine Indoor-Variante, vielleicht die Kirche? Oder?
2: In die Kirche passen ca. 100 Leute rein. Das wird ein bisschen eng. Es gibt ja auch einen Dorfsaal, da passen auch nicht so viele drauf. Aber wir lassen uns auf jeden Fall was einfallen. Könnte ja auch sein, dass man Regengips ausgibt oder ja, schöne Schirme hinstellt. Mal sehen. Aber wir haben heute schönes Wetter. Warum sollen wir nicht nächstes Jahr auch schönes Wetter haben?
1: So übernahmen die Feuerwehr und der Burschenverein Wettelrode unter anderem auch die Absicherung der Veranstaltung.
4: Sie sollen mal noch lachen.
5: immer lachen.
6: Top-Veranstaltung, ja. Im schönsten Dorf der Welt. Zum ersten Mal, nächstes Jahr wird es größer, definitiv.
3: Klavierkonzert habt ihr auch noch nicht. Ihr habt ja wahrscheinlich verschiedene Veranstaltungen, was auch hier mit dem Burschen zusammenhängt, aber ein
6: genau.
3: Klavierkonzert
6: hat man nicht gehabt, dieses Jahr ausprobiert, aber alle Karten verkauft. Also von daher sind wir guter Dinge, dass es läuft.
3: Ja. Spielst du auch Klavier?
6: Nein. Später vielleicht dann.
3: Was spielst du?
6: Ich? Kein Klavier.

0: E-Gitarre.
1: Während sich die Bettelröder und ihre Gäste mit einem Gläschen Sekt, Bier oder Deftigem vom Grill auf die Plätze verteilten, stellte sich beim Protagonisten des Abends, Klavierlehrer Dimitri Andronov, das Lampenfieber ein.
2: Ja, seit 10 Jahren nicht mehr auf der Bühne gewesen und dann prompt hier in so einem tollen Ambiente.
3: Wie kommt es, dass Sie sagen, ich mache das?
2: Ich glaube, Herr Jesche war der gute Überredungskünstler.
3: Ja, und
2: hat mich doch gelockt.
3: Zum Klavierspiel, oder?
2: Das auf alle Fälle, ja.
3: Und Sie machen das doch mit links?
2: Oh, ne, lieber mit beiden Händen.
3: Was haben wir heute zu erwarten?
2: Ein buntes von Filmmusik, Klassik, das Nocturne, das Nachtstück, also diese romantische Genre soll durch das Programm
3: auch
2: leiten.
3: Auch moderne Sachen wie Ein Audi oder so, ne?
2: Ein Audi ist im Programm, so wie verrate ich, es ist auch... Piraten der Karibik in einer Bearbeitung von mir dabei. Es ist auch,
3: also auch eigene Bearbeitung?
2: Ja.
3: Perfekt.
2: Ein bisschen Jazz ist dabei, ein bisschen auch der ferne Orient. Also es soll eigentlich eine Reise sein, in die ich das Publikum mitnehmen möchte und vielleicht mit den Bildern, die wir im Hintergrund projizieren, einfach mal an den just vergangenen Sommerurlaub ein bisschen erinnern und...
3: Perfekt. Also beim Angeln sagt man Petri Heil, wie sagt man auf der Bühne am Klavier?
2: Da spuckt man sich nur an.
1: Und schon ging's los. Die Eröffnung übernahmen Herr Jesche und Herr Thiele vom Kirchenförderverein.
4: Oder ich freue mich, dass wir hier so ein Ambiente schaffen konnten, dass wir hier so einen schönen Abend letztendlich erleben werden. Ich möchte mich natürlich auch recht herzlich bei den Sponsoren bedanken. Ich nenne die jetzt auch einfach mal. Also danke Familie Thomas Beckruhn mit seinem Team Skoda Auto aus Liebe, der Volksbank Sangerhausen, der Agrargenossenschaft Könnertal-Leinetal, der Sparkasse Mansfeld-Südharz-Sangerhausen, Herrn Tim Schulze aus Wettelrode.
1: Und. Der Chef des Fördervereins Dorfkirche St. Katharina zu Wettelrode hatte noch viele Namen vorzulesen, bevor das erste Stück des Abends begann. Rivers Flow in You des südkoreanischen Komponisten Yeruma.

Während der Moderationen, die der Pianist ebenfalls selbst übernahm, berichtete er Interessantes über Komponisten und Stücke, die er zu Gehör brachte. Wie ein roter Faden zog sich die Nocturne, übersetzt nächtlich, durch den lauen Spätsommerabend. Meister dieser Charakterstücke für Klavier bleibt Frédéric Chopin, der insgesamt 21 davon verfasste. Dimitri Antonov spielte gleich die Nocturne Nummer 1.

Franz Liszt hat ein Nocturne geschrieben, eigentlich besser gesagt sind es drei, und wir hören heute das Nocturne Nr. 3 in As-Dur, dessen Werk er ein Gedicht von Ferdinand Freidegrath vorangestellt hat, und das möchte ich Ihnen kurz vor dem Berg nahebringen. O lieb, solang du lieben kannst, solang du lieben magst, die Stunde kommt, wo du an Gräbern stehst und klagst. Und Sorge, dass dein Herz glüht und Liebe hegt und Liebe trägt, solang ihm noch ein ander Herz in Liebe warm entgegenschlägt. Und wer dir seine Brust erschließt, o tu ihm, was du kannst, zu lieb. Und mach ihn jede Stunde froh und mach ihn keine Stunde trüb. Und hüte deine Zunge wohl, bald ist dein hartes Wort entflohen. O Gott, es war nicht bös gemeint. Der andere aber geht und weint.

Neben den Klassikern wie Liszt, Chopin oder Beethoven hatte der Künstler aber auch einige außergewöhnliche Stücke vorbereitet. Zum Beispiel von Jazzkomponist Fasih Esai aus der Türkei. Das Publikum war begeistert und alle freuen sich schon auf Ausgabe 2 der Piano Nights im kommenden Jahr.

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1: Am 4. 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
2: Am Reformationstag finden von 15 bis 20 Uhr drei hochrangige Konzerte in der St. Andreaskirche statt. 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

0: Hallo und herzlich willkommen, liebe Zuschauerinnen und Zuschauer bei Punktum, Ihrem regionalen Fernsehprogramm, zu einer weiteren Ausgabe von Zu Gast. Und ich freue mich heute hier, Robert Dammann begrüßen zu können. Er ist Geschäftsführer von Müller Dienstleistung GmbH und Co. KG. Herzlich willkommen hier bei uns im Studio. Und wir wollen über diesen Großbetrieb, diesen bisschen, vielleicht ein bisschen versteckten Großbetrieb mit Sitz in Groß-Aurna mal reden und wie vielfältig doch eigentlich es zugeht in dieser Dienstleistungsbranche. Nun ist es eine Tradition bei Punktum und dieser Sendereihe zu Gast, dass der Gast Gelegenheit kriegt, sich mal kurz vorzustellen. Vielleicht auch vor dem Hintergrund, dass Sie ja noch nicht so lange in dieser Funktion sind und jetzt Gelegenheit sind, Sie einem größeren Publikum mal etwas näher zu bringen. Also meine provokante Frage, wer ist Robert Dammann?
1: Ja. Vielen Dank erstmal für die Einladung. Robert Dammann ist mittlerweile 36 Jahre alt. Aufgewachsen in Wippra, dann durch die Arbeit meine Partnerin kennengelernt und dann haben wir uns dann auch dazu entschlossen, nach Hettstedt zu ziehen, auch ein Stückchen näher an Betrieb. Ja, ansonsten, ich bin seit 2007 im Unternehmen, habe eine Ausbildung angefangen zum Glas- und Gebäudereiniger. Die konnte ich dann auch 2010 erfolgreich abschließen. Hatte dann auch die Gelegenheit, etliche Weiterbildungen zu machen. Habe auch viel unternommen dabei. Zum Beispiel habe ich noch eine Zusatzqualifikation als Berufskraftfahrer erhalten. Und damit war ich dann auch in der Lage, die Firma weiterhin zu unterstützen im Bereich der Straßenreinigung, des Winterdienstes mit größeren Fahrzeugen. Ja. Hat dann auch nicht allzu lange gedauert. Einige Jahre Berufserfahrung konnte ich sammeln. Danach bin ich aufgestiegen, habe dann die Option bekommen, den sogenannten Objektleiterposten bei uns zu besetzen. Das ist dann ein Stück weit ein Vorarbeiter, der sich um die Kunden kümmert, der Mitarbeiter plant und das Tagesgeschäft am Laufen hält. Zeitgleich wurde mir auch die Möglichkeit gegeben, einen Meister im Gebäudereinigerhandwerk zu absolvieren. Das hatte ich auch dankend angenommen und konnte das in der Zeit zwischen 2014 und 2016 absolvieren. Und nach weiteren 2 Jahren hatte ich dann den Posten des Bereichsleiters inne, der dann die Objektleiter auch mit koordiniert und das große Ganze im Blick hat. Ja, dann 2024 wurde ich gefragt, ob ich dann noch eine Stufe aufsteigen möchte. Die Option musste man sich natürlich noch mal ein Stück weit durch den Kopf gehen lassen. Dann bin ich Betriebsleiter geworden und seit 2026 habe ich mit meiner Verlobten die Firma übernommen.
0: Also ich muss sagen, ich bin da schon beeindruckt, dass wirklich sich stückweise hocharbeiten in so einem Unternehmen, das sollte eigentlich der Normalfall sein, ist es aber nicht. Das ist eigentlich eine seltene Sache. Man hört, oft kommen dann Führungskräfte von außen oder sowas, aber richtig ein eigenes Gewächs von Müller Dienstleistungen hat es ganz an die Spitze geschafft. Also erstmal gut ab. Und wer an Müller Dienstleistung denkt, da spätestens hier in der Region Hettstedt sieht ja die Autos rumfahren, wenn die Straße gereinigt wird, da ist ein großer Schriftzug drauf. Und das sind die Autos unterwegs von Ihren Mitarbeitern und Mitarbeiterinnen, die zu bestimmten Reinigungsarbeiten oder sowas unterwegs sind. Aber das ist ja viel weiter gefasst, als man sich das so denkt als Außenstehender. Und deswegen wollen wir natürlich über Müller Dienstleistungen reden. Wo kommt das Unternehmen her und was macht es jetzt?
1: Die Firma Müller Dienstleistungen gibt es mittlerweile seit 36 Jahren am Markt. Ist entstanden durch den Herrn Müller.
0: Und das ist ja dann naheliegend.
1: Der Name, der Name, genau. Ja, ist vom Prinzip vom Westen her ein Stückchen zu uns rübergeschwappt. Hier sind dann Aufträge generiert worden in Form von dem Hettstedter Krankenhaus. Da wurden eine Firma gesucht, die dann auch die Reinigung dort übernehmen kann. Und daraufhin wurde dann die Firma hier als Standort

0: gegründet. Dementsprechend auch immer weiter gewachsen. Es wurde dann der ehemalige Geschäftsführer, der Herr Siegfried Schenk, mit dem Herrn Winfried Guder zusammen, haben sie den Standort hier ausgebaut und haben sich dann vom Treusdorf her abgekapselt.
1: Jetzt eigenständig.
0: Sind jetzt eigenständig. Der Standort in Großirner ist auch seit Anfang an so ziemlich derselbe. Angefangen hat es ein Stück auf dem Walzwerk und dann wurde der Standort in der Hüttenstraße 12 übernommen und ausgebaut. Straße,
1: man sieht die Fahnen wehen und genau. Wer dann vorbeifährt zwischen Hettstedt und Großirner, der kann das eigentlich gar nicht übersehen.
0: Normalerweise nicht.
1: Und daher aber die viele von ihren Mitarbeitern und Mitarbeiterinnen ja auswärts arbeiten sozusagen, fällt gar nicht vielleicht auf den ersten Blick so auf, wie viele sie eigentlich beschäftigen. Das sollte man mal rauskehren, denn in unserer Region ist es ja mit Großbetrieben ja nicht so doll, aber eigentlich sind sie einer davon.
0: Richtig. Wir beschäftigen aktuell 220 Mitarbeiter, Großteil in Teilzeit und wir sind halt immer bestrebt, vor Ort beim Kunden die Mitarbeiter zu beschäftigen. Das heißt, wir oder unser Unternehmen unterstreckt sich geografisch gesehen auf den Großraum Sachsen-Anhalt, Sachsen ein Stückchen von Thüringen. Das ist so unsere Bandbreite und das steuern wir halt alles vom Standort Großirner her aus.
1: Ja, das sind ja bestimmt vielleicht 100 Kilometer oder was, ja, teilweise. Ja. Das sind ja schon durchaus ernstzunehmende Entfernungen, die da zu bewältigen sind. Ja, nun haben wir da einfach nur das Wort Dienstleistungen jetzt erwähnt. Was verbirgt sich denn dahinter? Was gibt es denn alles bei Ihnen an Dienstleistungen?
0: Dienstleistungen gibt es sehr vielfältige bei uns. Ich denke mal, das Klassische, mit was wir auch groß verbunden werden, ist diese sogenannte klassische Unterhaltsreinigung. Das heißt, das tägliche Reinigen von Büros, von Arztpraxen, auch von größeren Betrieben, Pflegeheimen, durch die ganze Bandbreite, da wo Leute täglich wohnen und arbeiten, sind wir auch vertreten und machen die Reinigung, unterstützen somit den Kunden bei den Aufgaben Gesunderhaltung, Hygienemanagement und Reinigung.
1: Ja, und das waren jetzt als Betriebe und ähnliches, wir als Privatpersonen, weil auch Mensch kann eigentlich mal drauf verzichten, immer mal hier so durchzufeudeln, kann sie auch engagieren, ja?
0: Gerne. Da gibt es auch Möglichkeiten. In den Bereichen bieten wir auch für Privathaushalte dasselbe Spektrum an, wie wir es auch für die gewerblichen Kunden mit anbieten. Sei es die Glasreinigung, wenn der eine oder andere wirklich mal sagt, ich komme an ein Fenster nicht ran, beziehungsweise mir ist die Aufgabe zu schwer, weil ich es körperlich vielleicht nicht mehr schaffe, stellen wir auch sehr gerne parat.
1: Das wäre ein gutes Stichwort. Zum Beispiel kommt es oft darauf an, wie man es macht. Ich habe zum Beispiel so eine Fensterreinigung, kann jeder, das putzen kann jeder. So einfach ist das eigentlich nicht. Bestimmte Techniken und ähnliches, welche Chemikalien sich mit welchen Untergründen vertragen und so weiter und so fort, das sollte man nicht kleinreden. Das ist schon eine kleine Wissenschaft.
0: Richtig, genau. Dafür streben wir auch an, dass wir Facharbeiter mit einstellen, also Leute, die eine dreijährige Ausbildung absolvieren. Und in der dreijährigen Ausbildung wird vom Prinzip vermittelt, was gibt es für Belagsarten, wie sind sie zu reinigen und was eigentlich bei der Gebäudereinigung immer ganz groß steht, wie sind sie zu schützen und für die Werterhaltung.
1: Nun ist ja das ein Bereich, der ziemlich naheliegend ist. Aber Sie machen noch viel mehr. Wir haben ja schon eingangs gesprochen hier, was Straßenreinigung zum Beispiel betrifft und Winterdienst.
0: Als
1: Stichworte.
0: Genau. Unsere Bandbreite ist weit gefächert. Wir haben im Portfolio die Straßenreinigung, den Winterdienst, die Glasreinigung, Grünflächenpflege, Fassadenreinigung und auch in der Industrie sind wir ein großer Name, der gerne genutzt wird.
1: Ja, bei der Straßenreinigung immer enger Zusammenarbeit mit dem Ordnungsamt. Ja.
0: Auch, und die Arbeit funktioniert mittlerweile wirklich sehr gut. Auch die Auflagen vom Ordnungsamt werden andere und deswegen haben wir da eine enge Verbindung und da sind wir auch sehr stolz drauf.
1: Nun wird unsere Welt ja immer komplexer und die Arten von Vorschriften, von angefangen von Arbeitszeit bis zu verwendeten Materialien, das wird ja immer komplexer. Das gilt für Ihren Bereich genauso, ja?
0: Richtig. Die Auflagen in allen Richtungen werden immer höher. Die Hürden, als kleines Beispiel für die Glasreinigung,

0: Reinigungen werden auch immer größer. Wo wir angefangen hatten, gab es keine direkten Begrenzungen in der Höhe. Mittlerweile sprechen wir zum Beispiel nur noch von 5 Meter Standhöhe auf einer Leiter. Alles, was darüber hinaus ist, müssten wir eine Rüstung stellen, eine Hebebühne organisieren, was wir den Kunden natürlich
1: Ja,
0: auch
1: das wird er dann
0: weitergeben müssen und was dann auch so
1: unheimlich teuer, ja.
0: Diskussionsgrundlage stellt. Aber der Arbeitsschutz ist für uns wirklich wichtig. Wir haben uns auch zertifizieren lassen für den AMS der WG Bau. Das ist praktisch nochmal eine erhöhte Stufe, um zu zeigen, dass wir den Arbeitsschutz wirklich leben und dass das für uns ein Riesenpunkt ist, was natürlich auch wieder den bürokratischen Aufwand mit sich bringt.
1: Ja, aber den haben ja mehr oder weniger alle auf ihrem Gebiet. Das ist ein Rucksack, den wir alle tragen.
0: Richtig.
1: Was natürlich jetzt ich besonders interessant fand, war im Vorgespräch mal gekommen, Sie reinigen auch Reinräume. Was sind denn Reinräume? Für die, die es nicht wissen.
0: Reinräume sind meistens im medizinischen Bereich angesiedelt, gibt es aber auch in
1: Eine
0: der Herstellung
1: Chipherstellung,
0: von
1: ja.
0: der Chipherstellung, also für technische Gerätschaften. Und da ist halt die Besonderheit, ich bezeichne es mal liebevoll als Elitearbeit, weil da reinigt man Schmutz, den man nicht sieht. Da gibt es wirklich strikte Vorgaben, es darf kein Staub drin sein, es darf nichts aufgewirbelt werden und es muss vollflächig desinfiziert werden. Und das auf einer Stelle, die optisch sauber ist.
1: Jetzt haben wir die letzten Minuten über die Aufgaben gesprochen, die in Ihr Tätigkeitsfeld fallen. Gemacht werden muss es ja von den Mitarbeitern und Mitarbeiterinnen. Was für Anforderungen haben Sie denn an diese? Wir haben schon mal gehört, dass gar nicht schlecht ist mit dieser Ausbildung, aber auch was Sie die Flexibilität etc. Aber ich kann mir vorstellen, das ist gerade bei der Unterhaltsreinigung, das ist ja dann nicht über den Tag, sondern davor oder danach eigentlich, ja, wenn das
0: Richtig.
1: Büro dann leer ist und so weiter und so fort. Sie wissen, worauf ich hinaus will. Wie sieht es da aus?
0: Ja. Leider ist es in der Gebäudereinigung so, dass wir im Verborgenen meistens arbeiten sollen. Meistens ist es so gewünscht. Das heißt, wir kommen, wenn die Bewohner aus den Pflegeheimen raus sind, wenn die Arztpraxen geschlossen sind, wenn die Büros zu sind. Dann ist unsere Zeit gekommen, wo wir die Arbeiten durchführen dürfen und auch sollen. Das macht es natürlich nicht einfach, weil wir stellen auch sehr gerne Quereinsteiger mit ein, auch jetzt ohne größere Vorkenntnisse. Wir sind halt immer nur angehalten, die Zeiten zu nutzen, die uns der Kunde gibt. Da würde ich mir auch ein Stück weit wünschen, dass wir mehr Multischichten bekommen, wo wir auch tagsüber, wenn der Betrieb läuft, auch mit unserer Arbeit verrichten können.
1: Mutti-Schichten, sagen Sie. Das ist natürlich wahrscheinlich, wir haben vom Mitarbeiter und Mitarbeiterinnen gesprochen. Ich könnte mir vorstellen, dass es überwiegend Frauen sind, die bei Ihnen beschäftigt sind.
0: Genau, richtig.
1: Und da ist es natürlich, und auch Teilzeit, das war ja auch eine Sache, die Sie schon erwähnt haben. Das ist natürlich eine Riesenherausforderung, da die Wünsche der Mitarbeiter mit den Anforderungen des Marktes in Übereinstimmung zu bringen. Tja, wie machen Sie das?
0: Wir suchen, wie wir eingangs schon gesagt haben, immer vor Ort unsere Mitarbeiter. Wenn wir jetzt als Beispiel, wir haben ein Pflegeheim im Harz, dann suchen wir Mitarbeiter vor Ort. Das heißt, die Frauen oder Männer, ist für uns beides gleich gut, sind vor Ort, gehen zu ihrer Stelle oder arbeiten die angegebenen Stunden ab oder die angegebenen Arbeiten ab und dann ist für die der Tag vom Prinzip gelaufen. Ist für die meisten Mitarbeiter auch gut so, weil sie sich ein Stück weit frei einteilen können. Passt aber leider nicht bei allen Kunden. Und dann starten wir auch vom Firmensitz aus und fahren spezielle Aufgaben an, wenn es zum Beispiel mal um eine Grundreinigung geht. Die können wir zum Beispiel noch machen, eine Neuversiegelung von einem Fußboden, wenn die Fläche natürlich nicht betreten ist. Da ist das dann das Organisationstalent unserer Objektleiter und Bereichsleiter, da die passenden Mitarbeiter auszuwählen, auch mit diesen entsprechenden Qualifikationen, um dann die Kundenwünsche zu realisieren.
1: Wie ist denn eigentlich Ihre Erfahrung? Sie sind ja 20 Jahre im Unternehmen. Ist denn da Verständnis bei den Kunden im Allgemeinen darüber, dass man sagt, das hat jetzt keinen Sinn, hier mal ein bisschen Last durchzuwischen, wir müssen hier was Richtiges machen, sonst ist das Problem nicht gelöst und so weiter und so fort, auch mit den Folgen? Oder gibt es da Diskussionen?
0: Sowohl als auch viele Kunden haben Verständnis dafür, dass wir mit den täglichen Arbeiten nicht alle Probleme lösen können, sondern dass auch mal zum Beispiel Maschinen in Einsatz kommen sollen und auch müssen. Ich wünsche mir insgesamt noch ein bisschen mehr Verständnis vom Kunden, aber im Großen und Ganzen finden wir immer eine Lösung diesbezüglich.
1: Ja, Stichwort Probleme, das kann ich vielleicht noch ein bisschen ausweiten, denn es ist einfach so, dass der Alltag immer wieder Herausforderungen bringt. Das kann bei Ihnen gar nicht anders sein. Wie ist das beispielsweise mit Nachwuchs, mit Mitarbeitergewinnung? Können Sie da aus dem Vollen schöpfen?
0: Leider nicht so, wie wir es gerne würden. Dadurch, dass der Beruf des Gebäudereinigers leider etwas verrufen ist, dass das große Bild, was sich sicherlich die breite Masse vorstellt,
1: Die Reinemacherfrau vom Spiel.
0: ja, genau, das sind wir bei weitem nicht. Was den Beruf ausmacht, es wird nicht langweilig. Es gibt immer wieder neue Herausforderungen. Es ist kein Tag gleich, ob das wirklich die Kollegin ist, die ihr festes Objekt hat oder die sogenannten Springer, die wechselnde Tätigkeiten haben. Nichtsdestotrotz haben wir, wie viele Unternehmen auch, die Schwierigkeit, Mitarbeiter zu finden. Das Einzige, was meiner Erfahrung nach entspricht, die Mitarbeiter, die bei uns arbeiten, fühlen sich wohl. Auch wenn sie mal den Schritt in ein anderes Unternehmen gehen, haben wir viele Rückläufer, die dann zu uns kommen und sagen, Mensch, so schlecht ist es gar nicht.
1: Wie ist eigentlich die Konkurrenzsituation? Gibt es viele Mitbewerber in der Region oder wie
0: Ja,
1: kommt man damit zurecht?
0: es gibt viele Mitbewerber, dadurch, dass es ja das Gebäudereinigerhandwerk an sich circa 1 Million Beschäftigte in Deutschland hat. Also ist wirklich ein großes Gewerk und dementsprechend gibt es auch einige Firmen, die auch bei uns in der Region probieren, mit reinzudrängen. Das bleibt natürlich nicht aus.
1: Ja, letztlich ist es bestimmt immer wieder eine Sache, die über den Preis versucht wird. Und da sind wir wieder auf der anderen Seite, das ist ja sehr personalintensiv und da gibt es ja viele Vorgaben von außen, sprich Mindestlohn etc. pp. Wie ist das bei Ihnen?
0: Wir haben auch die Möglichkeit, die Preise natürlich ein Stück weit mit anzupassen, sind aber auch immer dem Kundenwunsch geschuldet. Also möchte der Kunde wirklich alles bis ins letzte Detail haben oder sieht er auch über manche Dinge hinweg, dass man sagt, okay, man schaut sich mal die Raumnutzung an. Als Beispiel, wie intensiv wird der Raum überhaupt genutzt? Muss das so sein? Wie der Kunde sich das vorstellt, oder können wir auch unsere Know-how
1: Wo
0: mit
1: man sagt,
0: einbringen?
1: das Beispiel, es reicht jeden zweiten Tag zu kommen oder so und entsprechend kann man da dann auch die Preise anpassen.
0: Genau. Und dadurch hat man auch die Möglichkeit, am Markt mit zu bestehen. Ansonsten ist es bei uns leider ein Verdrängungsgeschäft, weil es entsteht nicht jeden Tag irgendwo ein Konzern oder ein Riesenbetrieb oder eine Firma, wo wir die Möglichkeit haben, unsere Dienstleistungen mit anzubieten. Und von daher ist es ein Verdrängungsgeschäft.
1: Sie sprachen ja davon, wie sich das auch durch rechtliche Vorgaben verändert hat, sprich 5 Meter Höhe bei den Leitern und ähnlichem. Und wir hatten Reinräume erwähnt als vielleicht besonders exotische Arbeitsstätten. Gibt es dann noch andere Bereiche, die sagen wir mal, was ganz ungewöhnlich ist?
0: Das ist meines Erachtens nach die Industrie. Das heißt, die Industriereinigung bezieht sich auf gewerbliche Maschinen, die allerlei Materialien produzieren, sei es Metallverarbeitung oder auch in die Richtung,
1: Also die Industrie, die mit
0: Ja.
1: ihren vielfältigen Herausforderungen, die ist, wo jeder Kunde anders ist und man muss sehen, wie man da zurechtkommt. Man denkt ja auch, dass man ja mit Gefahrstoffen und ähnlichem zu tun hat, dabei reizend und vielleicht auch giftig und so weiter, wo man alles damit umgehen muss. Also das ist natürlich ganz vielfältig. Wie ging es Ihnen eigentlich als jemand, der 20 Jahre im Unternehmen war und so schrittweise immer weiter aufgestiegen ist? Der hat ja dann immer mehr Verantwortung und Führungsaufgaben übernommen. Da könnte man ja jetzt vermuten, dass es Ihnen vielleicht in der

0: letzten Schritt, jetzt Geschäftsführer zu sein, vielleicht leichter fiel als jemand, der von außen kommt. Die kannten ja alles schon.
1: Ja, das ist richtig. Wir hatten uns auch lange Zeit mit den Gedanken getragen, wie es überhaupt weitergeht, weil wurde bei uns nicht klar kommuniziert, verständlicherweise klar kommuniziert, bis nicht alles im ruhigen Fahrwasser ist. Wir hätten auch ehrlicherweise nicht auf die Unterstützung von Frau Schenk und Herrn Guder verzichtet, weil man ja doch in meinem Praxisleben hatte ich viel Kundenkontakt und hatte wenig mit den Zahlen zu tun. Das sieht jetzt natürlich anders aus. Meine Verlobte ist auch im Büro bei uns groß geworden. Sie ist auch schon seit 26 Jahren im Unternehmen. Und diese Kombination zusammen hat uns dann den Weg, denke ich mal, oder diese Entscheidung leichter gemacht,
0: Ja, das
1: zu
0: ist jetzt
1: sagen, wir übernehmen es.
0: ein knappes Jahr, dass Sie in dieser Funktion sind. Haben Sie es schon mal bereut? Nee.
1: Aktuell noch nicht. Also schlaflose Nächte gibt es immer,
0: Ja, hatten Sie vielleicht auch
1: aber
0: vorher schon. Ja.
1: richtig,
0: Also ich weiß
1: klar.
0: jetzt, wie das
1: Ja,
0: ist. Ja. Also wenn
1: ja.
0: man in gewisser Weise in der Verantwortung ist, dann bleibt das wiederum leider nicht aus. Andererseits gibt es natürlich auch viele Momente, die eben dann bestätigen in dem, was man gemacht hat. Und da können Sie auch durchaus, sage ich mal, wirklich stolz sein, diesen Weg gegangen zu sein. Denn das war vielleicht nicht in die Wiege gelegt, dass wir mal Boss von so einem Großunternehmen werden.
1: Waren ursprünglich meine Vorstellungen auch nicht. Nein, das ist richtig. Ich bin trotzdem froh und auch dankbar, dass das der ganze Lebensweg so funktioniert hat mit viel Unterstützung. Ist keine Selbstverständlichkeit. Sicherlich war ich auch oft genug am richtigen Ort gewesen, dass dann auch meine Vorgänger altersbedingt ausgeschieden sind.
0: Und Sie sind jung, also haben Sie noch viel Zeit, dieses Unternehmen zu gestalten und den gesamten Wandel, den wir ja in unserer Gesellschaft erleben, dann sozusagen vielleicht auch auf die eine oder andere Form ein bisschen zu beeinflussen. Wir haben ja die ganze Zeit darüber gesprochen, wie wichtig Menschen sind, die diese Aufgaben lösen. Dann sind wir ja in einer Zeit, in der die KI wird das Fenster nicht putzen, das ist mal klar, aber es gibt ja immer mehr Automaten oder so, die so von den kleinen, das ging ja mal mit diesen Robotern da, die mal wie heißt das Ding?
1: Saugroboter.
0: Genau, diese Dinger und so weiter, aber natürlich auf einer ganz anderen Ebene. Inwiefern gibt es sowas schon bei Ihnen? Wie sehen Sie da die Entwicklung?
1: Ich werde mich diesem Thema auf jeden Fall nicht verschließen. Die Entwicklungen gehen aktuell rasant nach vorne. Es gibt ja wirklich mittlerweile auch für die Glasreinigung Roboter, die man an die Scheibe setzt,
0: Ja,
1: die
0: diese
1: Scheibe selbstständig
0: Umformer.
1: machen. Die Entwicklung geht wirklich in dem Sinne dahin, dass alles, was große Flächen sind, Fußböden, kann man komplett autonom reinigen lassen. Wir möchten aber trotzdem auf den Einsatz von Mitarbeitern nicht verzichten, weil auch diese Geräte müssen gewartet werden, müssen überprüft werden, müssen gereinigt werden. Und aktuell ist der Stand noch so, zum Beispiel eine Lampe abwischen bzw. nach den Spinnweben schauen, das schafft die Technik noch nicht. Und wir wollen halt auch unsere Mannstärke behalten, besser noch ausbauen. Einfach nur der Faktor Mensch. Man kann mit den Leuten sprechen, man kann die Vorzüge sehen, dass wir über verschiedene Etagen auch mit Mitarbeitern viel einfacher zurechtkommen, wie zum Beispiel mit einer Robotik.
0: Ja klar, und das ist an den Ecken, sag ich mal so brutal gesagt,
1: Richtig.
0: da mangelt es dann noch. Es sind nur so Standard-Dinge, die im Moment da abgedeckt werden können. Ja, dann danke ich schon mal an der Stelle für die interessanten Ausführungen, die eigentlich auch etwas näher gebracht haben, dass so ein Unternehmen aus der Reinigungsbranche mehr sind als ein Fäuselschwingen. Also wirklich viel mehr ist, was da alles an Wissen und an Dingen dazugehört, dass Sie uns das ein bisschen näher gebracht haben. Und vielleicht am Ende noch, und da bin ich sicher, da haben Sie jede Menge von, nämlich eine kleine Vision. Wo wollen Sie hin mit Müller Dienstleistungen in den nächsten Jahren? Was könnten Sie sich vorstellen, auch vor diesem Hintergrund, was wir angesprochen haben, der Entwicklung technologisch und auf anderer Ebene?
1: Wir wollen auf jeden Fall unseren Standort hier in der Region behalten, wollen natürlich, wie jedes Unternehmen, weiter wachsen.

0: wachsen, wollen unsere Mitarbeiter auch weiter unterstützen in den Tätigkeiten. Wir wollen Müller behalten, wie es ist. Also auch das von unseren Vorgängern, diese Art und Weise, die Firma zu führen, übernehmen. Natürlich unseren eigenen Touch noch ein Stück weit mit reinbringen. Aber wir wollen den Standort hier auf jeden Fall beleben, ausbauen und den Namen Müller Dienstleistung noch gerne in der Region weiter nach vorne tragen.
1: Ja, da kann ich Ihnen und ihr natürlich, Ihrer Verlobten, nur viel Erfolg dabei wünschen, dieses Unternehmen weiter erfolgreich zu führen. Wir brauchen solche Unternehmen mit hunderten Mitarbeitern. Ich kann es nicht oft genug wiederholen. So ein Hidden Champion, wie man so schön sagt, ja, dass wir den hier haben in der Region. Alles Gute dafür. Und sicherlich bleiben wir in Verbindung, wird es das ein oder andere Mal geben, dass man da auch mal wieder mal berichten kann über Sie, was passiert. Ja, alles Gute. Vielen Dank, liebe Zuschauerinnen und Zuschauer, fürs Dranbleiben. Und ich hoffe, Sie schalten auch das nächste Mal wieder ein, wenn es heißt zu Gast bei Ihrem Punktum Fernsehen. Dankeschön.
0: Herzlichen Dank.

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1: Die ersten Piano Nights auf den Freilichtterrassen unterhalb der Dorfkirche im Ortskern von Wettelrode zogen am 3. September 2016 hunderte Klassikfans an. Hocherfreut über die gute Resonanz an diesem lauschigen Spätsommerabend waren die Organisatoren der Veranstaltung. Allen voran Steffen Jesche vom Freundes- und Förderkreis der Musikschule Mansfeld-Südharz.
2: Heute geht hier was ganz Großes ab. Die erste Piano Nights in Sangerhausen, organisiert vom Freundes- und Förderkreis der Kreismusikschule, von der Feuerwehr Wettelrode, von dem Förderverein Katharina Dorfkirche und dem Burschenverein Wettelrode. Also vier Vereine, die sich zusammengefunden haben, um dieses Event auch zu gestalten. Wir haben diese Bühne im Hintergrund, diese natürliche Bühne mit Strohballen bestückt, mit Bänken, mit Stühlen und hier unten noch einen großen Platz freigemacht für 520 Leute. Und die werden heute auch hier anwesend sein, wenn Herr Dimitri Antronov ein wunderschönes sommerabendliches Klavierkonzert gibt. Ja, das.
3: Die erste Piano Night, das indiziert ja, das wird auch eine zweite geben, oder?
2: Es wird auf jeden Fall eine zweite geben. Wir haben schon einen Termin für das nächste Jahr anvisiert. Das soll der 19. August 2017 sein. Dazu sind natürlich auch wieder alle herzlichst eingeladen.
3: Heute ist ja nun ausnahmsweise richtig tolles Wetter. Wie ist es denn, haben Sie auch eine Indoor-Variante, vielleicht die Kirche? Oder?
2: In die Kirche passen ca. 100 Leute rein. Das wird ein bisschen eng. Es gibt ja auch einen Dorfsaal, da passen auch nicht so viele drauf. Aber wir lassen uns auf jeden Fall was einfallen. Könnte ja auch sein, dass man Regen ausgibt oder ja, schöne Schirme hinstellt. Mal sehen. Aber wir haben heute schönes Wetter. Warum sollen wir nicht nächstes Jahr auch schönes Wetter haben?
1: So übernahmen die Feuerwehr und der Burschenverein Wettelrode unter anderem auch die Absicherung der Veranstaltung.
4: Sie sollen mal noch lachen.
5: immer lachen.
6: Top Veranstaltung, im schönsten Dorf der Welt. Zum ersten Mal, nächstes Jahr wird es größer, definitiv.
3: Klavierkonzert habt ihr auch noch nicht. Ihr habt ja wahrscheinlich verschiedene Veranstaltungen, was auch hier mit den Burschen zusammenhängt, aber
6: genau.
3: Klavierkonzert
6: hat man nicht, dies Jahr ausprobiert, aber alle Karten verkauft. Also von daher sind wir guter Dinge, dass es läuft.
3: Ja. Spielst du auch Klavier?
6: Nein. Später vielleicht dann.
3: Was spielst du?
6: Ich? Kein Klavier. E-Gitarre.
1: Während sich die Wettelröder und ihre Gäste mit einem Gläschen Sekt, Bier oder Deftigem vom Grill auf die Plätze verteilten, stellte sich beim Protagonisten des Abends, Klavierlehrer Dimitri Antronov, das Lampenfieber ein.
7: Ja, seit 10 Jahren nicht mehr auf der Bühne gewesen und dann prompt hier in so einem tollen Ambiente.
3: Wie kommt es, dass Sie sagst, ich mach das?
7: Ich glaube, Herr Jesche war der gute Überredungskünstler und hat mich doch gelockt. Das auf alle Fälle, ja.
3: Und Sie machen das doch mit links?
7: Lieber mit beiden Händen.
3: Was haben wir heute zu erwarten?
7: Ein buntes von Filmmusik, Klassik, das Nocturne, das Nachtstück, also diese romantische Genre soll...

0: durch das Programm leiten.
1: Aber auch so die modernen Sachen wie iNaudi oder so, ne?
0: iNaudi ist im Programm, so wie verrate ich. Es ist auch Piraten der Karibik in einer Bearbeitung von mir dabei. Es ist auch,
1: also auch eigene Bearbeitung?
0: Ja.
1: Perfekt.
0: Ein bisschen Jazz ist dabei, ein bisschen auch der ferne Orient. Also es soll eigentlich eine Reise sein, in der ich das Publikum mitnehmen möchte und vielleicht mit den Bildern, die wir im Hintergrund projizieren, einfach mal an den just vergangenen Sommerurlaub ein bisschen erinnern. Und
1: perfekt. Also beim Angeln sagt man Petri Heil, wie sagt man auf der Bühne am Klavier?
0: Da spuckt man sich nur an.
2: Und schon ging's los. Die Eröffnung übernahmen Herr Jesche und Herr Thiele vom Kirchenförderverein.
3: Oder ich freue mich, dass wir hier so ein Ambiente schaffen konnten, dass wir hier so einen schönen Abend letztendlich erleben werden. Ich möchte mich natürlich auch recht herzlich bei den Sponsoren bedanken. Ich nenne die jetzt auch einfach mal. Also danke Familie Thomas Beckruhn mit seinem Team Skoda Auto aus Liebe, der Volksbank Sangerhausen, der Agrargenossenschaft Könnertal-Leinetal, der Sparkasse Mansfeld-Südharz-Sangerhausen, Herrn Tim Schulze aus Wettelrote.
2: Und. Der Chef des Fördervereins Dorfkirche St. Katharina zu Wettelrode hatte noch viele Namen vorzulesen, bevor das erste Stück des Abends begann. Rivers Flow in You des südkoreanischen Komponisten Jeruma.

Während der Moderationen, die der Pianist ebenfalls selbst übernahm, berichtete er Interessantes über Komponisten und Stücke, die er zu Gehör brachte. Wie ein roter Faden zog sich die Nocturne, übersetzt nächtlich, durch den lauen Spätsommerabend. Meister dieser Charakterstücke für Klavier bleibt Frédéric Chopin, der insgesamt 21 davon verfasste. Dimitri Antonov spielte gleich die Nocturne Nummer 1.

Franz Liszt hat ein Nocturne geschrieben, eigentlich besser gesagt sind es drei, und wir hören heute das Nocturne Nr. 3 in As-Dur, dessen Werk er ein Gedicht von Ferdinand Freiligrath vorangestellt hat, und das möchte ich ihm kurz vor dem Werk nahebringen. O lieb, solang du lieben kannst, solang du lieben magst, die Stunde kommt, wo du an Gräbern stehst und klagst. Und Sorge, dass dein Herz glüht und Liebe hegt und Liebe trägt, solang ihm noch ein ander Herz in Liebe warm entgegenschlägt. Und wer dir seine Brust erschließt, o tu ihm, was du kannst, zu lieb. Und mach ihn jede Stunde froh und mach ihn keine Stunde trüb. Und hüte deine Zunge wohl, bald ist dein hartes Wort entflohen. O Gott, es war nicht bös gemeint. Der andere aber geht und weint.

Neben den Klassikern wie Liszt, Chopin oder Beethoven hatte der Künstler aber auch einige außergewöhnliche Stücke vorbereitet. Zum Beispiel von Jazzkomponist Fasih Esai aus der Türkei. Das Publikum war begeistert und alle freuen sich schon auf Ausgabe 2 der Piano Nights im kommenden Jahr.

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1: Am 4. 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

0: vorzustellen. Vielleicht auch vor dem Hintergrund, dass Sie ja noch nicht so lange in dieser Funktion sind und jetzt Gelegenheit sind, Sie einem größeren Publikum mal etwas näher zu bringen. Also meine provokante Frage, wer ist Robert Dammann?
1: Ja. Vielen Dank erstmal für die Einladung. Robert Dammann ist mittlerweile 36 Jahre alt, aufgewachsen in Wippra, dann durch die Arbeit meine Partnerin kennengelernt und dann haben wir uns dann auch dazu entschlossen, nach Hettstedt zu ziehen, auch ein Stückchen näher an Betrieb. Ja, ansonsten, ich bin seit 2007 im Unternehmen, habe eine Ausbildung angefangen zum Glas- und Gebäudereiniger. Die konnte ich dann auch 2010 erfolgreich abschließen. Hatte dann auch die Gelegenheit, etliche Weiterbildungen zu machen. Habe auch viel unternommen dabei. Zum Beispiel habe ich noch eine Zusatzqualifikation als Berufskraftfahrer erhalten. Und damit war ich dann auch in der Lage, die Firma weiterhin zu unterstützen im Bereich der Straßenreinigung, des Winterdienstes mit größeren Fahrzeugen. Ja. Hat dann auch nicht allzu lange gedauert. Einige Jahre Berufserfahrung konnte ich sammeln. Danach bin ich aufgestiegen, habe dann die Option bekommen, den sogenannten Objektleiterposten bei uns zu besetzen. Das ist dann ein Stück weit ein Vorarbeiter, der sich um die Kunden kümmert, der Mitarbeiter plant und das Tagesgeschäft am Laufen hält. Zeitgleich wurde mir auch die Möglichkeit gegeben, einen Meister im Gebäudereinigerhandwerk zu absolvieren. Das hatte ich auch dankend angenommen und konnte das in der Zeit zwischen 2014 und 2016 absolvieren. Und nach weiteren 2 Jahren hatte ich dann den Posten des Bereichsleiters inne, der dann die Objektleiter auch mit koordiniert und das große Ganze im Blick hat. Ja, dann 2024 wurde ich gefragt, ob ich dann noch eine Stufe aufsteigen möchte. Die Option musste man sich natürlich noch mal ein Stück weit durch den Kopf gehen lassen. Dann bin ich Betriebsleiter geworden und seit 2026 habe ich mit meiner Verlobten die Firma übernommen.
0: Also ich muss sagen, ich bin da schon beeindruckt, dass wirklich sich stückweise hocharbeiten in so einem Unternehmen, das sollte eigentlich der Normalfall sein, ist es aber nicht. Das ist eigentlich eine seltene Sache. Man hört oft, kommen dann Führungskräfte von außen oder sowas, aber richtig ein eigenes Gewächs von Müller Dienstleistung hat es ganz an die Spitze geschafft. Also erstmal gut ab. Und wer an Müller Dienstleistung denkt, der spätestens hier in der Region Hettstedt sieht ja die Autos rumfahren, wenn die Straße gereinigt wird, da ist ein großer Schriftzug drauf. Und das sind die Autos unterwegs von ihren Mitarbeitern und Mitarbeiterinnen, die zu bestimmten Reinigungsarbeiten oder sowas unterwegs sind. Aber das ist ja viel weiter gefasst, als man sich das so denkt als Außenstehender. Und deswegen wollen wir natürlich über Müller Dienstleistungen reden. Wo kommt das Unternehmen her und was macht es jetzt?
1: Die Firma Müller Dienstleistungen gibt es mittlerweile seit 36 Jahren am Markt. Ist entstanden durch den Herrn Müller.
0: Und das ist ja dann naheliegend.
1: Der Name, der Name, genau. Ja, ist vom Prinzip vom Westen her ein Stückchen zu uns rübergeschwappt. Hier sind dann Aufträge generiert worden in Form von dem Hettstedter Krankenhaus. Da wurde eine Firma gesucht, die dann auch die Reinigung dort übernehmen kann. Und daraufhin wurde dann die Firma hier als Standort gegründet. Dementsprechend auch immer weiter gewachsen. Es wurde dann der ehemalige Geschäftsführer, der Herr Siegfried Schenk, mit dem Herrn Winfried Guder zusammen, haben sie den Standort hier ausgebaut und haben sich dann vom Treusdorf her abgekapselt.
0: Der ist eigenständig.
1: Sind jetzt eigenständig. Der Standort in Großirner ist auch seit Anfang an so ziemlich derselbe. Angefangen hat es ein Stück auf dem Walzwerk und dann wurde der Standort in der Hüttenstraße 12 übernommen und ausgebaut.
0: Man sieht die Fahnen wehen und wer dran vorbeifährt zwischen Hettstedt und Großirner, der kann das eigentlich gar nicht übersehen.
1: Normalerweise nicht.
0: Und daher aber die viele von ihren Mitarbeitern und Mitarbeiterinnen ja

0: Auswärtsarbeiten sozusagen fällt gar nicht vielleicht auf den ersten Blick so auf, wie viele sie eigentlich beschäftigen. Das sollte man mal rauskehren, denn in unserer Region ist es ja mit Großbetrieben ja nicht so doll, aber eigentlich sind sie einer davon.
1: Richtig. Wir beschäftigen aktuell 220 Mitarbeiter, Großteil in Teilzeit, und wir sind halt immer bestrebt, vor Ort beim Kunden die Mitarbeiter zu beschäftigen. Das heißt, wir oder unser Unternehmen unterstreckt sich geografisch gesehen auf den Großraum Sachsen-Anhalt, Sachsen ein Stückchen von Thüringen. Das ist so unsere Bandbreite und das steuern wir halt alles vom Standort Großonner her aus.
0: Ja, das sind ja bestimmt vielleicht 100 Kilometer oder was, ja, teilweise. Ja. Das sind ja schon durchaus ernstzunehmende Entfernungen, die da zu bewältigen sind. Ja, nun haben wir da einfach nur das Wort Dienstleistungen jetzt erwähnt. Was verbirgt sich denn dahinter? Was gibt es denn alles bei Ihnen an Dienstleistungen?
1: Dienstleistungen gibt es sehr vielfältige bei uns. Ich denke mal, das Klassische, mit was wir auch groß verbunden werden, ist diese sogenannte klassische Unterhaltsreinigung. Das heißt, das tägliche Reinigen von Büros, von Arztpraxen, auch von größeren Betrieben, Pflegeheimen, durch die ganze Bandbreite, da wo Leute täglich wohnen und arbeiten, sind wir auch vertreten und machen die Reinigung, unterstützen somit den Kunden bei den Aufgaben Gesunderhaltung, Hygienemanagement und Reinigung.
0: Ja, und wir als, das waren jetzt als Betriebe und ähnliches, wir als Privatpersonen, weil auch Mensch, kann eigentlich mal drauf verzichten, immer mal hier so durchzufeudeln, kann sie auch engagieren, ja?
1: Gerne. Da gibt es auch Möglichkeiten. In den Bereichen bieten wir auch für Privathaushalte dasselbe Spektrum an, wie wir es auch für die gewerblichen Kunden mit anbieten. Sei es die Glasreinigung, wenn der eine oder andere wirklich mal sagt, ich komme an ein Fenster nicht ran, beziehungsweise mir ist die Aufgabe zu schwer, weil ich es körperlich vielleicht nicht mehr schaffe, stellen wir auch sehr gerne parat.
0: Das wäre ein gutes Stichwort. Zum Beispiel kommt es oft darauf an, wie man es macht. Ich habe zum Beispiel so eine Fensterreinigung, kann jeder, das putzen kann jeder. So einfach ist das eigentlich nicht. Bestimmte Techniken und ähnliches, welche Chemikalien sich mit welchen Untergründen vertragen und so weiter und so fort, das sollte man nicht kleinreden. Das ist schon eine kleine Wissenschaft.
1: Richtig, genau. Dafür streben wir auch an, dass wir Facharbeiter mit einstellen, also Leute, die eine dreijährige Ausbildung absolvieren. Und in der dreijährigen Ausbildung wird vom Prinzip vermittelt, was gibt es für Belagsarten, wie sind sie zu reinigen und was eigentlich bei der Gebäudereinigung immer ganz groß steht, wie sind sie zu schützen und für die Werterhaltung.
0: Nun ist ja das ein Bereich, der ziemlich naheliegend ist. Aber Sie machen noch viel mehr. Wir haben ja schon eingangs gesprochen, hier, was Straßenreinigung zum Beispiel betrifft und Winterdienst.
1: Als
0: Stichworte.
1: Genau. Unsere Bandbreite ist weit gefächert. Wir haben im Portfolio die Straßenreinigung, den Winterdienst, die Glasreinigung, Grünflächenpflege, Fassadenreinigung und auch in der Industrie sind wir ein großer Name, der gerne genutzt wird.
0: Wir haben bei der Straßenreinigung immer enger Zusammenarbeit mit dem Ordnungsamt. Ja.
1: Auch, und die Arbeit funktioniert mittlerweile wirklich sehr gut. Auch die Auflagen vom Ordnungsamt werden andere und deswegen haben wir da eine enge Verbindung und da sind wir auch sehr stolz drauf.
0: Nun wird unsere Welt ja immer komplexer und die Arten von Vorschriften, von angefangen von Arbeitszeit bis zu verwendeten Materialien, das wird ja immer komplexer. Das gilt für Ihren Bereich genauso, ja?
1: Richtig. Die Auflagen in allen Richtungen werden immer höher. Die Hürden, als kleines Beispiel für die Glasreinigung, werden auch immer größer. Wo wir angefangen hatten, gab es keine direkten Begrenzungen in der Höhe. Mittlerweile sprechen wir zum Beispiel nur noch von 5 Meter Standhöhe auf einer Leiter. Alles, was darüber hinaus ist, müssten wir eine Rüstung stellen, eine Hebebühne organisieren, was wir den Kunden natürlich auch weitergeben müssen und was dann auch so Diskussionsgrundlage stellt. Aber der Arbeitsschutz ist für uns wirklich wichtig. Wir haben uns auch zertifizieren lassen für den AMS der BG Bau. Das ist praktisch nochmal eine erhöhte Stufe, um zu zeigen, dass wir den Arbeitsschutz wirklich leben und dass das für uns ein Riesenpunkt ist, was natürlich auch wieder den bürokratischen Aufwand mit sich bringt.
0: Ja, aber den haben ja mehr oder weniger alle auf ihrem Gebiet. Das ist ein Rucksack, den wir alle tragen.
1: Richtig.
0: Was natürlich jetzt ich besonders interessant fand, war im Vorgespräch mal gekommen, Sie reinigen auch Reinräume. Was sind denn Reinräume? Für die, die es nicht wissen.
1: Reinräume sind meistens im medizinischen Bereich angesiedelt, gibt es aber auch in
0: Eine
1: der Herstellung von
0: Chipherstellung,
1: der Chipherstellung, also für technische Gerätschaften. Und da ist halt die Besonderheit, ich bezeichne es mal liebevoll als Elitearbeit, weil da reinigt man Schmutz, den man nicht sieht. Da gibt es wirklich strikte Vorgaben, es darf kein Staub drin sein, es darf nichts aufgewirbelt werden und es muss vollflächig desinfiziert werden. Und das auf einer Stelle, die optisch sauber ist.
0: jetzt haben wir die letzten Minuten über die Aufgaben gesprochen, die in Ihr Tätigkeitsfeld fallen. Gemacht werden muss es ja von den Mitarbeitern und Mitarbeiterinnen. Was für Anforderungen haben Sie denn an diese? Wir haben schon mal gehört, dass gar nicht schlecht ist mit dieser Ausbildung, aber auch was Sie die Flexibilität etc. Aber ich kann mir vorstellen, das ist gerade bei der Unterhaltsreinigung, das ist ja dann nicht über den Tag, sondern davor oder danach eigentlich, ja, wenn das
1: Richtig.
0: Büro dann leer ist und so weiter und so fort. Wir wissen, worauf ich hinaus will. Wie sieht es da aus?
1: Ja. Leider ist es in der Gebäudereinigung so, dass wir im Verborgenen meistens arbeiten sollen. Meistens ist es so gewünscht. Das heißt, wir kommen, wenn die Bewohner aus den Pflegeheimen raus sind, wenn die Arztpraxen geschlossen sind, wenn die Büros zu sind. Dann ist unsere Zeit gekommen, wo wir die Arbeiten durchführen dürfen und auch sollen. Das macht es natürlich nicht einfach, weil wir stellen auch sehr gerne Quereinsteiger mit ein, auch jetzt ohne größere Vorkenntnisse. Wir sind halt immer nur angehalten, die Zeiten zu nutzen, die uns der Kunde gibt. Da würde ich mir auch ein Stück weit wünschen, dass wir mehr Multischichten bekommen, wo wir auch tagsüber, wenn der Betrieb läuft, auch mit unserer Arbeit verrichten können.
0: Mutti-Schichten, sagen Sie. Das ist natürlich wahrscheinlich, wir haben vom Mitarbeiter und Mitarbeiterinnen gesprochen. Ich könnte mir vorstellen, dass es überwiegend Frauen sind, die bei Ihnen beschäftigt sind.
1: Genau, richtig.
0: Und da ist es natürlich, und auch Teilzeit, war ja auch eine Sache, die Sie schon erwähnt haben. Das ist natürlich eine Riesenherausforderung, da die Wünsche der Mitarbeiter mit den Anforderungen des Marktes in Übereinstimmung zu bringen. Tja, wie machen Sie das?
1: Wir suchen, wie wir eingangs schon gesagt haben, immer vor Ort unsere Mitarbeiter. Wenn wir jetzt als Beispiel, wir haben ein Pflegeheim im Harz, dann suchen wir Mitarbeiter vor Ort. Das heißt, die Frauen oder Männer, ist für uns beides gleich gut, sind vor Ort, gehen zu ihrer Stelle oder arbeiten die angegebenen Stunden ab oder die angegebenen Arbeiten ab und dann ist für die der Tag vom Prinzip gelaufen. Ist für die meisten Mitarbeiter auch gut so, weil sie sich ein Stück weit frei einteilen können. Passt aber leider nicht bei allen Kunden. Und dann starten wir auch vom Firmensitz aus und fahren spezielle Aufgaben an, wenn es zum Beispiel mal um eine Grundreinigung geht. Die können wir zum Beispiel noch machen, eine Neuversiegelung von einem Fußboden, wenn die Fläche natürlich nicht betreten ist. Da ist das dann das Organisationstalent unserer Objektleiter und Bereichsleiter, da die passenden Mitarbeiter auszuwählen, auch mit diesen entsprechenden Qualifikationen, um dann die Kundenwünsche zu realisieren.
0: Wie ist denn eigentlich Ihre Erfahrung? Sie sind ja 20 Jahre im Unternehmen. Ist denn da Verständnis bei den Kunden im Allgemeinen darüber, dass man sagt, das hat jetzt keinen Sinn, hier mal ein bisschen nass durchzuwischen, wir müssen hier was Richtiges machen, sonst ist das Problem nicht gelöst und so weiter und so fort, auch mit den Folgen? Oder gibt es da Diskussionen?
1: Sowohl als auch viele Kunden haben Verständnis dafür, dass wir mit den täglichen Arbeiten nicht alle Probleme lösen können, sondern dass auch mal zum Beispiel Maschinen in Einsatz kommen sollen und auch müssen. Ich wünsche mir insgesamt noch ein bisschen mehr Verständnis vom Kunden, aber im Großen und Ganzen finden wir immer eine Lösung diesbezüglich.
0: Ja, Stichwort Probleme, das kann ich vielleicht noch ein bisschen ausweiten, denn es ist einfach so, dass der Alltag immer wieder Herausforderungen bringt. Das kann bei Ihnen gar nicht anders sein. Wie ist das beispielsweise mit Nachwuchs, mit Mitarbeitergewinnung? Können Sie da aus dem Vollen schöpfen?
1: Leider nicht so, wie wir es gerne würden. Dadurch, dass der Beruf des Gebäudereinigers leider etwas verrufen ist. Das große Bild, was sich sicherlich die breite Masse vorstellt.
0: Die reine Machefrau.
1: Ja, genau. Das sind wir bei Weitem nicht. Was den Beruf ausmacht, es wird nicht langweilig. Es gibt immer wieder neue Herausforderungen. Es ist kein Tag gleich, ob das wirklich die Kollegin ist, die auch festes Objekt hat, oder die sogenannten Springer, die wechselnde Tätigkeiten haben. Nichtsdestotrotz haben wir, wie viele Unternehmen auch, die Schwierigkeit, Mitarbeiter zu finden. Das Einzige, was meiner Erfahrung nach entspricht, die Mitarbeiter, die bei uns arbeiten, fühlen sich wohl. Auch wenn sie mal den Schritt in ein anderes Unternehmen gehen, haben wir viele Rückläufer, die dann zu uns kommen und sagen, Mensch, so schlecht ist es gar nicht.
0: Wie ist eigentlich die Konkurrenzsituation? Gibt es viele Mitbewerber in der Region oder
1: ja,
0: kommt man damit zurecht?
1: Es gibt viele Mitbewerber, dadurch, dass es ja das Gebäudereinigerhandwerk an sich ca. 1 Million Beschäftigte in Deutschland hat. Also ist wirklich ein großes Gewerk und dementsprechend gibt es auch einige Firmen, die auch bei uns in der Region probieren mit reinzudrängen. Das bleibt natürlich nicht aus.
0: Ja, letztlich ist es bestimmt immer wieder eine Sache, die über den Preis versucht wird. Und da sind wir wieder auf der anderen Seite, das ist ja sehr personalintensiv und da gibt es ja viele Vorgaben von außen, sprich Mindestlohn etc. pp. Wie ist das bei Ihnen?
1: Wir haben auch die Möglichkeit, die Preise natürlich ein Stück weit mit anzupassen, sind aber auch immer dem Kundenwunsch geschuldet. Also möchte der Kunde wirklich alles bis ins letzte Detail haben oder sieht er auch über manche Dinge hinweg, dass man sagt, okay, schaut sich mal die Raumnutzung an. Als Beispiel, wie intensiv wird der Raum überhaupt genutzt, muss das so sein, wie der Kunde sich das vorstellt oder können wir auch unsere Know-how mit einbringen.
0: Beispiel, es reicht jeden zweiten Tag zu kommen oder so und entsprechend kann man da dann auch die Preise anpassen.
1: Genau. Und dadurch hat man auch die Möglichkeit, am Markt mit zu bestehen. Ansonsten ist es bei uns leider ein Verdrängungsgeschäft, weil es entsteht nicht jeden Tag irgendwo ein Konzern oder ein Riesenbetrieb oder eine Firma, wo wir die Möglichkeit haben, unsere Dienstleistungen mit anzubieten. Und von daher ist es ein Verdrängungsgeschäft.
0: Sie sprachen ja davon, wie sich das auch durch rechtliche Vorgaben verändert hat, sprich 5 Meter Höhe bei den Leitern und Ähnlichem. Und wir hatten Reinräume erwähnt als vielleicht besonders exotische Arbeitsstätten. Gibt es dann noch andere Bereiche, die sagen wir, was ganz ungewöhnlich ist?
1: Das ist meines Erachtens nach die Industrie. Das heißt, die Industriereinigung bezieht sich auf gewerbliche Maschinen, die allerlei Materialien produzieren, sei es Metallverarbeitung oder auch in die Richtung
0: Also die Industrie,
1: ja,
0: die mit ihren vielfältigen Herausforderungen, die wo jeder Kunde anders ist und man muss sehen, wie man da zurechtkommt. Man denkt ja auch, dass man ja mit Gefahrstoffen und Ähnlichem zu tun hat, dabei reizend und vielleicht auch giftig und so weiter, wo man alles damit umgehen muss. Also das ist natürlich ganz vielfältig. Wie ging es Ihnen eigentlich als jemand, der 20 Jahre im Unternehmen war und so schrittweise immer weiter aufgestiegen ist? Der hat ja dann immer mehr Verantwortung und Führungsaufgaben übernommen. Da könnte man ja jetzt vermuten, dass es Ihnen vielleicht in der im letzten Schritt jetzt Geschäftsführer zu sein, vielleicht leichter fiel als jemand, der von außen kommt. Die kannten ja alle schon.
1: Ja, das ist richtig. Wir hatten uns auch lange Zeit mit den Gedanken getragen, wie es überhaupt weitergeht, weil wurde bei uns nicht klar kommuniziert, verständlicherweise klar kommuniziert, bis nicht alles im ruhigen Fahrwasser ist. Wir hätten auch ehrlicherweise nicht auf die Unterstützung von Frau Schenk und Herrn Guder verzichtet, weil man ja doch in meinem Praxisleben hatte ich viel Kundenkontakt und hatte wenig mit den Zahlen zu tun. Das sieht jetzt natürlich anders aus. Meine Verlobte ist auch im Büro bei uns groß geworden. Sie ist auch schon seit 26 Jahren im Unternehmen. Und diese Kombination zusammen hat uns dann den Weg, denke ich mal, oder diese Entscheidung leichter gemacht.
0: Ja, das
1: zu sagen, wir übernehmen es.
0: Ein knappes Jahr, dass Sie in dieser Funktion sind. Haben Sie schon mal bereut?
1: Nee. Aktuell noch nicht. Also schlaflose Nächte gibt es immer.
0: Ja, das werden wir vorher schon. Ja.
1: Richtig.
0: Also, ich weiß jetzt, wie das ist. Ja. Also, wenn man in gewisser Weise in der Verantwortung ist, dann bleibt das wiederum leider nicht aus. Andererseits gibt es natürlich auch viele Momente, die eben dann bestätigen in dem, was man gemacht hat. Und da können Sie auch durchaus, sage ich mal, wirklich stolz sein, diesen Weg gegangen zu sein. Denn das war vielleicht nicht in die Wiege gelegt, dass Sie mal Boss von so einem Großunternehmen werden.
1: Waren ursprünglich meine Vorstellungen auch nicht. Nein, das ist richtig. Ich bin trotzdem froh und auch dankbar, dass das der ganze Lebensweg so funktioniert hat mit viel Unterstützung. Ist keine Selbstverständlichkeit. Sicherlich war ich auch oft genug am richtigen Ort gewesen, dass dann auch meine Vorgänger altersbedingt ausgeschieden sind.
0: Ja. Und Sie sind jung? Also haben Sie noch viel Zeit, dieses Unternehmen zu gestalten und den gesamten Wandel, den wir ja in unserer Gesellschaft erleben, dann sozusagen vielleicht auch auf die eine oder andere Form ein bisschen zu beeinflussen. Wir haben ja die ganze Zeit darüber gesprochen, wie wichtig Menschen sind, die diese Aufgaben lösen. Dann sind wir ja in einer Zeit, in der die KI wird das Fenster nicht putzen, das ist mal klar, aber es gibt ja immer mehr Automaten oder so, die so in von den kleinen, das ging ja mal mit diesen Robotern da, die haben mal
1: wie heißt das Ding? Saug- und Wischroboter.
0: Genau, diese Dinger und so weiter, aber natürlich auf einer ganz anderen Ebene. Inwiefern gibt es sowas schon bei Ihnen und wie sehen Sie da die Entwicklung?
1: Ich werde mich diesem Thema auf jeden Fall nicht verschließen. Die Entwicklungen gehen aktuell rasant nach vorne. Es gibt ja wirklich mittlerweile auch für die Glasreinigung Roboter, die man an die Scheibe setzt, die Scheibe selbstständig machen. Die Entwicklung geht wirklich in dem Sinne dahin, dass alles, was große Flächen sind, Fußböden, kann man komplett autonom reinigen lassen. Wir möchten aber trotzdem auf den Einsatz von Mitarbeitern nicht verzichten, weil auch diese Geräte müssen gewartet werden, müssen überprüft werden, müssen gereinigt werden. Und aktuell ist der Stand noch so, zum Beispiel eine Lampe abwischen bzw. nach den Spinnweben schauen, das schafft die Technik noch nicht. Und wir wollen halt auch unsere Mannstärke behalten, besser noch ausbauen. Einfach nur der Faktor Mensch. Man kann mit den Leuten sprechen, man kann die Vorzüge sehen, dass wir über verschiedene Etagen auch mit Mitarbeitern viel einfacher zurechtkommen, wie zum Beispiel mit einer Robotik.
0: Ja klar, und das ist an den Ecken, sag ich mal so brutal gesagt, da mangelt es dann noch. Es gibt immer so Standard-Dinge, die im Moment da abgedeckt werden können. Ja, Herr Dammann, dann danke ich schon mal an der Stelle für die interessanten Ausführungen, die eigentlich auch etwas näher gebracht haben, dass so ein Unternehmen aus der Reinigungsbranche mehr sind als ein Fäuselschwingen, also wirklich viel mehr ist, was da alles an Wissen und an Dingen dazugehört, dass sie uns das ein bisschen näher gebracht haben. Und vielleicht am Ende noch, und da bin ich sicher, da haben Sie jede Menge von, nämlich eine kleine Vision, wo wollen Sie hin mit Müller Dienstleistungen in den nächsten Jahren? Was könnten Sie sich vorstellen, auch vor diesem Hintergrund, was wir angesprochen haben, der Entwicklung technologisch und auf anderer Ebene?
1: Wir wollen auf jeden Fall unseren Standort hier in der Region behalten, wollen natürlich wie jedes Unternehmen weiter wachsen, wollen unsere Mitarbeiter auch weiter unterstützen in den Tätigkeiten. Wir wollen Müller behalten, wie es ist, also auch das von unseren Vorgängern, diese Art und Weise, die Firma zu führen, übernehmen. Natürlich unseren eigenen Touch noch ein Stück weit mit reinbringen. Aber wir wollen den Standort hier auf jeden Fall beleben, ausbauen und den Namen Müller Dienstleistung noch gerne in der Region weiter nach vorne tragen.
0: Ja, da kann ich Ihnen und ihr natürlich, Ihrer Verlobten, nur viel Erfolg dabei wünschen, dieses Unternehmen weiter erfolgreich zu führen. Wir brauchen solche Unternehmen. mit hunderten Mitarbeitern. Das ist, ich kann es nicht oft genug wiederholen, so ein Hidden Champion, wie man so schön sagt, ja, dass wir den hier haben in der Region. Alles Gute dafür. Und sicherlich bleiben wir in Verbindung, wird es ein oder andere Mal geben, dass man da auch mal wieder mal berichten kann über sie, was passiert. Ja, alles Gute. Vielen Dank, liebe Zuschauerinnen und Zuschauer, fürs Dranbleiben. Und ich hoffe, Sie schalten auch das nächste Mal wieder ein, wenn es heißt, zu Gast bei Ihrem Punktum Fernsehen. Dankeschön.
1: Herzlichen Dank.

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1: Die ersten Piano Nights auf den Freilichtterrassen unterhalb der Dorfkirche im Ortskern von Wettelrode zogen am 3. September 2016 hunderte Klassikfans an. Hocherfreut über die gute Resonanz an diesem lauschigen Spätsommerabend waren die Organisatoren der Veranstaltung. Allen voran Steffen Jesche vom Freundes- und Förderkreis der Musikschule Mansfeld-Südharz.
2: Heute geht hier was ganz Großes ab. Die erste Piano Nights in Sangerhausen, organisiert vom Freundes- und Förderkreis der Kreismusikschule, von der Feuerwehr Wettelrode, von dem Förderverein Katharina Dorfkirche und dem Burschenverein Wettelrode. Also vier Vereine, die sich zusammengefunden haben, um dieses Event auch zu gestalten. Wir haben diese Bühne im Hintergrund, diese natürliche Bühne mit Strohballen bestückt, mit Bänken, mit Stühlen und hier unten noch einen großen Platz freigemacht für 520 Leute. Und die werden heute auch hier anwesend sein, wenn Herr Dimitri Antronov ein wunderschönes sommerabendliches Klavierkonzert gibt. Ja, das.
3: Die erste Piano Night, das impliziert ja, das wird auch eine zweite geben, oder?
2: Es wird auf jeden Fall eine zweite geben. Wir haben schon einen Termin für das nächste Jahr anvisiert. Das soll der 19. August 2017 sein. Dazu sind natürlich auch wieder alle herzlichst eingeladen.
3: Heute ist ja nun ausnahmsweise richtig tolles Wetter. Wie ist es denn? Haben Sie auch eine Indoor-Variante, vielleicht die Kirche? Oder?
2: In die Kirche passen ca. 100 Leute rein. Das wird ein bisschen eng. Es gibt ja auch einen Dorfsaal, da passen auch nicht so viele drauf. Aber wir lassen uns auf jeden Fall was einfallen. Könnte ja auch sein, dass man Regengips ausgibt oder ja, schöne Schirme hinstellt. Mal sehen. Aber wir haben heute schönes Wetter. Warum sollen wir nicht nächstes Jahr auch schönes Wetter haben?
1: So übernahmen die Feuerwehr und der Burschenverein Wettelrode unter anderem auch die Absicherung der Veranstaltung.
4: Sie sollen mal noch lachen.
5: immer lachen.
6: Top ja. Veranstaltung, im schönsten Dorf der Welt. Zum ersten Mal, nächstes Jahr wird es größer, definitiv.
3: Klavierkonzert habt ihr auch noch nicht gehabt. Ihr habt ja wahrscheinlich verschiedene Veranstaltungen, was auch hier mit dem Burschen zusammenhängt, aber ein
6: genau.
3: Klavierkonzert
6: hat man nicht gehabt, dieses Jahr ausprobiert, aber alle Karten verkauft. Also von daher
3: perfekt.
6: Sind wir guter Dinge, dass es läuft.
3: Ja. Spielst du auch Klavier?
6: Nein. Später vielleicht dann.
3: Was spielst du?
6: Ich? Kein Klavier. E-Gitarre.
1: Während sich die Wettelröder und ihre Gäste mit einem Gläschen Sekt, Bier oder Deftigem vom Grill auf die Plätze verteilten, stellte sich beim Protagonisten des Abends, Klavierlehrer Dimitri Antronov, das Lampenfieber ein.
7: Ja, seit 10 Jahren nicht mehr auf der Bühne gewesen und dann prompt hier in so einem tollen Ambiente.
3: Wie kommt es, dass Sie gesagt haben, ich mache das?
7: Ich glaube, Herr Jesche war der gute Überredungskünstler und hat mich doch gelockt.
3: Zum Klavierspiel, oder?
7: Das auf alle Fälle, ja.
3: Und Sie machen das doch mit links?
7: Oh, ne, lieber mit beiden Händen.
3: Was haben wir heute zu erwarten?
7: Ein buntes von Filmmusik, Klassik, das Nocturne, das Nachtstück, also diese romantische Genre soll durch das Programm
3: aber auch
7: leiten.
3: Auch moderne Sachen wie ein Audi oder so, ne?
7: Ein Audi ist im Programm, so wie verrate ich. Es ist auch Piraten der Karibik in einer Bearbeitung von mir dabei. Es ist auch,
3: also auch eigene Arbeiten?
7: Ja.
3: Perfekt.
7: Ein bisschen Jazz ist dabei, ein bisschen auch der ferne Orient. Also es soll eigentlich eine Reise sein, in die ich das Publikum mitnehmen möchte und vielleicht mit den Bildern, die wir im Hintergrund projizieren, einfach mal an den just vergangenen Sommerurlaub ein bisschen erinnern und...
3: Perfekt. Also beim Angeln sagt man Petri Heil. Wie sagt man auf der Bühne am Klavier?
7: Da spuckt man sich nur an.
1: Und schon ging's los. Die Eröffnung übernahmen Herr Jesche und Herr Thiele vom Kirchenförderverein.
8: Oder ich freue mich, dass wir hier so ein

0: ein Ambiente schaffen konnten, dass wir hier so einen schönen Abend letztendlich erleben werden. Ich möchte mich natürlich auch recht herzlich bei den Sponsoren bedanken. Ich nenne die jetzt auch einfach mal. Also danke Familie Thomas Beckruhn mit seinem Team Skoda Auto aus Liebe, der Volksbank Sangerhausen, der Agrargenossenschaft Könnertal-Leinetal, der Sparkasse Mansfeld-Südharz-Sangerhausen, Herrn Tim Schulze aus Wetterrode
1: und. Der Chef des Fördervereins Dorfkirche St. Katharina zu Wetterrode hatte noch viele Namen vorzulesen, bevor das erste Stück des Abends begann. Rivers Flowing You des südkoreanischen Komponisten Jeruma.

Während der Moderationen, die der Pianist ebenfalls selbst übernahm, berichtete er Interessantes über Komponisten und Stücke, die er zu Gehör brachte. Wie ein roter Faden zog sich die Nocturne, übersetzt nächtlich, durch den lauen Spätsommerabend. Meister dieser Charakterstücke für Klavier bleibt Frédéric Chopin, der insgesamt 21 davon verfasste. Dmitri Antonov spielte gleich die Nocturne Nummer 1.

Franz Liszt hat ein Nocturne geschrieben, eigentlich besser gesagt sind es drei, und wir hören heute das Nocturne Nr. 3 in As-Dur, dessen Werk er ein Gedicht von Ferdinand Freidegrath vorangestellt hat, und das möchte ich Ihnen kurz vor dem Werk nahebringen. O lieb, solang du lieben kannst, solang du lieben magst, die Stunde kommt, wo du an Gräbern stehst und klagst. Und Sorge, dass dein Herz glüht und Liebe hegt und Liebe trägt, solang ihm noch ein ander Herz in Liebe warm entgegenschlägt. Und wer dir seine Brust erschließt, o tu ihm, was du kannst, zu lieb. Und mach ihm jede Stunde froh und mach ihm keine Stunde trüb. Und hüte deine Zunge wohl, bald ist dein hartes Wort entflohen. O Gott, es war nicht bös gemeint. Der andere aber geht und weint.

Neben den Klassikern wie Liszt, Chopin oder Beethoven hatte der Künstler aber auch einige außergewöhnliche Stücke vorbereitet. Zum Beispiel von Jazzkomponist Fasih Esai aus der Türkei. Das Publikum war begeistert und alle freuen sich schon auf Ausgabe 2 der Piano Nights im kommenden Jahr.

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1: Am 4. 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

Hallo und herzlich willkommen, liebe Zuschauerinnen und Zuschauer bei Punktum, Ihrem regionalen Fernsehprogramm, zu einer weiteren Ausgabe von Zu Gast. Und ich freue mich heute hier, Robert Dammann begrüßen zu können. Er ist Geschäftsführer von Müller Dienstleistung GmbH und Co. KG. Herzlich willkommen hier bei uns im Studio. Und wir wollen über diesen Großbetrieb, diesen bisschen, vielleicht ein bisschen versteckten Großbetrieb mit Sitz und Groß auch noch mal reden und wie vielfältig doch eigentlich es zugeht in dieser Dienstleistungsbranche. Nun ist es eine Tradition bei Punktum und dieser Sendereihe zu Gast, dass der Gast Gelegenheit kriegt, sich mal kurz

0: erfolgreich abschließen. Hatte dann auch die Gelegenheit, etliche Weiterbildungen zu machen, habe auch viel unternommen dabei. Zum Beispiel habe ich noch eine Zusatzqualifikation als Berufskraftfahrer erhalten und damit war ich dann auch in der Lage, die Firma weiterhin zu unterstützen im Bereich der Straßenreinigung, des Winterdienstes mit größeren Fahrzeugen. Ja, hat dann auch nicht allzu lange gedauert. Einige Jahre Berufserfahrung konnte ich sammeln. Danach bin ich aufgestiegen, habe dann die Option bekommen, den sogenannten Objektleiterposten bei uns zu besetzen. Das ist dann ein Stück weit ein Vorarbeiter, der sich um die Kunden kümmert, der Mitarbeiter plant und das Tagesgeschäft am Laufen hält. Zeitgleich wurde mir auch die Möglichkeit gegeben, einen Meister im Gebäudereinigerhandwerk zu absolvieren. Das hatte ich auch dankend angenommen und konnte das in der Zeit zwischen 2014 und 2016 absolvieren. Und nach weiteren 2 Jahren hatte ich dann den Posten des Bereichsleiters inne, der dann die Objektleiter auch mit koordiniert und das große Ganze im Blick hat. Ja, dann 2024 wurde ich gefragt, ob ich dann noch eine Stufe aufsteigen möchte. Die Option musste man sich natürlich noch mal ein Stück weit durch den Kopf gehen lassen. Dann bin ich Betriebsleiter geworden und seit 2026 habe ich mit meiner Verlobten die Firma übernommen.
1: Also ich muss sagen, ich bin da schon beeindruckt, dass wirklich sich stückweise hocharbeiten in so einem Unternehmen, das sollte eigentlich der Normalfall sein, ist es aber nicht. Das ist eigentlich eine seltene Sache. Man hört, oft kommen dann Führungskräfte von außen oder sowas, aber richtig ein eigenes Gewächs von Müller Dienstleistungen hat es ganz an die Spitze geschafft. Also erstmal Hut ab. Und wer an Müller Dienstleistung denkt, der spätestens hier in der Region Hettstedt sieht ja die Autos rumfahren, wenn die Straße gereinigt wird, da ist ein großer Schriftzug drauf. Und das sind die Autos unterwegs von ihren Mitarbeitern und Mitarbeiterinnen, die zu bestimmten Reinigungsarbeiten oder sowas unterwegs sind. Aber das ist ja viel weiter gefasst, als man sich das so denkt als Außenstehender. Und deswegen wollen wir natürlich über Müller-Dienstleistungen reden. Wo kommt das Unternehmen her und was macht es jetzt?
0: Die Firma Müller Dienstleistung gibt es mittlerweile seit 36 Jahren am Markt, ist entstanden durch den Herrn Müller
1: Das
0: und
1: ist ja dann naheliegend.
0: der Name, der Name, genau. Ja, ist vom Prinzip vom Westen her ein Stückchen zu uns rübergeschwappt. Hier sind dann Aufträge generiert worden in Form von dem Kettstedter Krankenhaus. Da wurden eine Firma gesucht, die dann auch die Reinigung dort übernehmen kann. Und daraufhin wurde dann die Firma hier als Standort gegründet. Dementsprechend auch immer weiter gewachsen. Es wurde dann der ehemalige Geschäftsführer, der Herr Siegfried Schenk, mit dem Herrn Winfried Guder zusammen, haben sie den Standort hier ausgebaut und haben sich dann vom Troisdorf her abgekapselt.
1: Der ist eigenständig.
0: Sind jetzt eigenständig. Der Standort in Großirner ist auch seit Anfang an so ziemlich derselbe. Angefangen hat es ein Stück auf dem Walzwerk und dann wurde der Standort in der Hüttenstraße 12 übernommen
1: Weit von
0: und
1: der Straße.
0: ausgebaut.
1: Man sieht die Fahnen wehen und
0: Genau.
1: wer dran vorbeifährt zwischen Hettstedt und Großörner, der kann das eigentlich gar nicht übersehen.
0: Normalerweise nicht.
1: Und da aber die viele von ihren Mitarbeitern und Mitarbeiterinnen ja auswärts arbeiten sozusagen, fällt gar nicht vielleicht auf den ersten Blick so auf, wie viele sie eigentlich beschäftigen. Das sollte man nochmal auskehren, denn in unserer Region ist es ja mit Großbetrieben ja nicht so doll, aber eigentlich sind sie einer davon.
0: Richtig. Wir beschäftigen aktuell 220 Mitarbeiter, Großteil in Teilzeit. Und wir sind halt immer bestrebt, vor Ort beim Kunden die Mitarbeiter zu beschäftigen. Das heißt, wir oder unser Unternehmen unterstreckt sich geografisch gesehen auf den Großraum Sachsen-Anhalt, Sachsen ein Stückchen von Thüringen. Das ist so unsere Bandbreite und das steuern wir halt alles vom Standort Großonnerau aus.
1: Ja, das sind ja bestimmt vielleicht 100 Kilometer oder was, ja, mhm. teilweise.
0: Ja.
1: Das sind ja schon

0: durchaus ernstzunehmende Entfernungen, die da zu bewältigen sind. Ja, nun haben wir da einfach nur das Wort Dienstleistungen jetzt erwähnt. Was verbirgt sich denn dahinter? Was gibt es denn alles bei Ihnen an Dienstleistungen?
1: Dienstleistungen gibt es sehr vielfältige bei uns. Ich denke mal, das Klassische, mit was wir auch groß verbunden werden, ist diese sogenannte klassische Unterhaltsreinigung. Das heißt, das tägliche Reinigen von Büros, von Arztpraxen, auch von größeren Betrieben, Pflegeheimen, durch die ganze Bandbreite, da wo Leute täglich wohnen und arbeiten, sind wir auch vertreten und machen die Reinigung, unterstützen somit den Kunden bei den Aufgaben Gesunderhaltung, Hygienemanagement und Reinigung.
0: Ja, und wer als, das waren jetzt als Betrieb und ähnliches, wer als Privatperson, mein auch Mensch, kann eigentlich mal drauf verzichten, immer mal hier so durchzufeudeln, kann sie auch engagieren, ja?
1: Gerne. Da gibt es auch Möglichkeiten. In den Bereichen bieten wir auch für Privathaushalte dasselbe Spektrum an, wie wir es auch für die gewerblichen Kunden mit anbieten. Sei es die Glasreinigung. Wenn der eine oder andere wirklich mal sagt, ich komme an ein Fenster nicht ran, beziehungsweise mir ist die Aufgabe zu schwer, weil ich es körperlich vielleicht nicht mehr schaffe, stellen wir auch sehr gerne parat.
0: Das wäre ein gutes Stichwort. Zum Beispiel kommt es oft darauf an, wie man es macht. Ich habe
1: Richtig.
0: so ein, zum Beispiel so eine Fensterreinigung, kann jeder, putzen kann jeder. So einfach ist das eigentlich nicht. Bestimmte Techniken und ähnliches, welche Chemikalien sich mit welchen Untergründen vertragen und so weiter und so fort, das sollte man nicht kleinreden. Das ist schon eine kleine Wissenschaft.
1: Richtig, genau. Dafür streben wir auch an, dass wir Facharbeiter mit einstellen, also Leute, die eine dreijährige Ausbildung absolvieren. Und in der dreijährigen Ausbildung wird vom Prinzip vermittelt, was gibt es für Belagsarten, wie sind sie zu reinigen und was eigentlich bei der Gebäudereinigung immer ganz groß steht, wie sind sie zu schützen und für die Werterhaltung.
0: Nun ist ja das ein Bereich, der ziemlich naheliegend ist. Aber Sie machen noch viel mehr. Wir haben ja schon eingangs gesprochen hier, was Straßenreinigung zum Beispiel betrifft und Winterdienst,
1: Ja.
0: ja, als Stichworte.
1: Genau. Unsere Bandbreite ist weit gefächert. Wir haben im Portfolio die Straßenreinigung, den Winterdienst, die Glasreinigung, Grünflächenpflege, Fassadenreinigung und auch in der Industrie sind wir ein großer Name, der gerne genutzt wird.
0: Ja, bei der Straßenreinigung immer enger Zusammenarbeit mit dem Ordnungsamt, ja.
1: Auch und die Arbeit funktioniert mittlerweile wirklich sehr gut. Auch die Auflagen vom Ordnungsamt werden andere und deswegen haben wir da eine enge Verbindung und da sind wir auch sehr stolz drauf.
0: Nun wird unsere Welt ja immer komplexer und die Arten von Vorschriften, angefangen von Arbeitszeit bis zu verwendeten Materialien, das wird ja immer komplexer. Das gilt für Ihren Bereich genauso, ja?
1: Richtig. Die Auflagen in allen Richtungen werden immer höher. Die Hürden als kleines Beispiel für die Glasreinigung werden auch immer größer. Wo wir angefangen hatten, gab es keine direkten Begrenzungen in der Höhe. Mittlerweile sprechen wir zum Beispiel nur noch von 5 Meter Standhöhe auf einer Leiter. Alles, was darüber hinaus ist, müssten wir eine Rüstung stellen, eine Hebebühne organisieren, was wir den Kunden natürlich
0: Ja,
1: auch
0: das wird er dann
1: weitergeben müssen und was dann auch so
0: unheimlich teuer.
1: Diskussionsgrundlage stellt. Aber der Arbeitsschutz ist für uns wirklich wichtig. Wir haben uns auch zertifizieren lassen für den AMS der BG Bau. Das ist praktisch nochmal eine erhöhte Stufe, um zu zeigen, dass wir den Arbeitsschutz wirklich leben und dass das für uns ein Riesenpunkt ist, was natürlich auch wieder den bürokratischen Aufwand mit sich bringt.
0: Ja, aber den haben ja mehr oder weniger alle auf ihrem Gebiet. Das ist ein Rucksack, den wir alle tragen.
1: Richtig.
0: Was natürlich jetzt ich besonders interessant fand, war im Vorgespräch mal gekommen, Sie reinigen auch Reinräume. Was sind denn Reinräume? Für die, die es nicht wissen.
1: Reinräume sind meistens im medizinischen Bereich angesiedelt, gibt es aber auch in
0: Der
1: der
0: Chip-Herstellung,
1: Herstellung von
0: ja.
1: der Chip-Herstellung, also für technische Gerätschaften. Und da ist halt die Besonderheit, ich bezeichne es mal liebevoll als Elitearbeit, weil da reinigt man Schmutz, den man nicht sieht. Da gibt es wirklich strikte Vorgaben, es darf kein Staub drin sein, es darf nichts aufgewirbelt werden und es muss vollflächig desinfiziert werden.

0: auf einer Stelle, die optisch sauber ist.
1: Jetzt haben wir die letzten Minuten über die Aufgaben gesprochen, die in Ihr Tätigkeitsfeld fallen. Gemacht werden muss es ja von den Mitarbeitern und Mitarbeiterinnen. Was für Anforderungen haben Sie denn an diese? Wir haben schon mal gehört, dass gar nicht schlecht ist mit dieser Ausbildung. Aber auch was Sie, die Flexibilität etc. Aber ich kann mir vorstellen, das ist gerade bei der Unterhaltsreinigung, das ist ja dann nicht über den Tag, sondern davor oder danach eigentlich, ja, wenn Richtig. Das Büro dann leer ist und so weiter und so fort. Sie wissen, worauf ich hinaus will. Wie sieht es da aus?
0: Ja, leider ist es in der Gebäudereinigung so, dass wir im Verborgenen meistens arbeiten sollen. Meistens ist es so gewünscht. Das heißt, wir kommen, wenn die Bewohner aus den Pflegeheimen raus sind, wenn die Arztpraxen geschlossen sind, wenn die Büros zu sind. Dann ist unsere Zeit gekommen, wo wir die Arbeiten durchführen dürfen und auch sollen. Das macht es natürlich nicht einfach, weil wir stellen auch sehr gerne Quereinsteiger mit ein, auch jetzt ohne größere Vorkenntnisse. Wir sind halt immer nur angehalten, die Zeiten zu nutzen, die uns der Kunde gibt. Da würde ich mir auch ein Stück weit wünschen, dass wir mehr Mutti-Schichten bekommen, wo wir auch tagsüber, wenn der Betrieb läuft, auch mit unserer Arbeit verrichten können.
1: Mutti-Schichten, sagen Sie. Das ist natürlich wahrscheinlich, wir haben von Mitarbeitern und Mitarbeiterinnen gesprochen. Ich könnte mir vorstellen, dass es überwiegend Frauen sind, die bei Ihnen beschäftigt sind.
0: Genau, richtig.
1: Und da ist es natürlich, und auch Teilzeit war ja auch eine Sache, die Sie schon erwähnt haben.
0: Ja.
1: Das ist natürlich eine riesen Herausforderung, da die Wünsche der Mitarbeiter mit den Anforderungen des Marktes in Übereinstimmung zu bringen. Mhm. Ja, wie machen Sie das?
0: Wir suchen, wie wir eingangs schon gesagt haben, immer vor Ort unsere Mitarbeiter. Wenn wir jetzt als Beispiel, wir haben ein Pflegeheim im Harz, dann suchen wir Mitarbeiter vor Ort. Das heißt, die Frauen oder Männer, ist für uns beides gleich gut, sind vor Ort, gehen zu ihrer Stelle oder arbeiten die angegebenen Stunden ab oder die angegebenen Arbeiten ab und dann ist für die der Tag vom Prinzip gelaufen. Ist für die meisten Mitarbeiter auch gut so, weil sie sich ein Stück weit frei einteilen können, passt aber leider nicht bei einem Kunden und dann starten wir auch vom Firmensitz aus und fahren spezielle Aufgaben an, wenn es zum Beispiel mal um eine Grundreinigung geht. Die können wir zum Beispiel noch machen, eine Neuversiegelung von einem Fußboden, wenn die Fläche natürlich nicht betreten ist. Da ist das dann das Organisationstalent unserer Objektleiter und Bereichsleiter, da die passenden Mitarbeiter auszuwählen, auch mit diesen entsprechenden Qualifikationen, um dann die Kundenwünsche zu realisieren.
1: Wie ist denn eigentlich Ihre Erfahrung? Sie sind jetzt 20 Jahre im Unternehmen. Ist denn da Verständnis bei den Kunden im Allgemeinen darüber, dass man sagt, das hat jetzt keinen Sinn, hier mal ein bisschen Last durchzuwischen, wir müssen hier was Richtiges machen, sonst ist das Problem nicht gelöst und so weiter und so fort, auch mit den Folgen? Oder gibt es da Diskussionen?
0: Sowohl als auch, viele Kunden haben Verständnis dafür, dass wir mit den täglichen Arbeiten nicht alle Probleme lösen können, sondern dass auch mal zum Beispiel Maschinen in Einsatz kommen sollen und auch müssen. Ich wünsche mir insgesamt noch ein bisschen mehr Verständnis vom Kunden, aber im Großen und Ganzen finden wir auch eine Lösung diesbezüglich.
1: Ja, Stichwort Probleme, das kann man vielleicht noch ein bisschen ausweiten, denn es ist einfach so, dass der Alltag immer wieder Herausforderungen bringt. Das kann bei Ihnen gar nicht anders sein. Wie ist das beispielsweise mit Nachwuchs, mit Mitarbeitergewinnung? Können Sie da aus dem Vollen schöpfen?
0: Leider nicht so, wie wir es gerne würden. Dadurch, dass der Beruf des Gebäudereinigers leider etwas verrufen ist, das große Bild, was sich sicherlich die breite Masse vorstellt.
1: Die reine Machefrau.
0: Ja, genau. Das sind wir bei Weitem nicht. Was den Beruf ausmacht, es wird nicht langweilig. Es gibt immer wieder neue Herausforderungen. Es ist kein Tag gleich, ob das wirklich die Kollegin ist, die auch festes Objekt hat oder die sogenannten Springer, die wechselnde Tätigkeiten haben. Nichtsdestotrotz haben wir, wie viele Unternehmen auch, die Schwierigkeit, Mitarbeiter zu finden. Das Einzige, was meiner Erfahrung nach entspricht, die Mitarbeiter, die

0: die bei uns arbeiten, fühlen sich wohl. Auch wenn sie mal den Schritt in ein anderes Unternehmen gehen, haben wir viele Rückläufer, die dann zu uns kommen und sagen: Mensch, so schlecht ist es gar nicht.
1: Wie ist eigentlich die Konkurrenzsituation? Gibt es viele Mitbewerber in der Region oder wie
0: Ja,
1: kommt man damit zurecht?
0: es gibt viele Mitbewerber, dadurch, dass es ja das Gebäudereinigerhandwerk an sich circa 1 Million Beschäftigte in Deutschland hat. Also ist wirklich ein großes Gewerk und dementsprechend gibt es auch einige Firmen, die auch bei uns in der Region probieren, mit reinzudrängen. Das bleibt natürlich nicht aus.
1: Ja, letztlich ist es bestimmt immer wieder eine Sache, die über den Preis versucht wird. Und da sind wir wieder auf der anderen Seite, das ist ja sehr personalintensiv und da gibt es ja viele Vorgaben von außen, sprich Mindestlohn etc. pp. Wie ist das bei Ihnen?
0: Wir haben auch die Möglichkeit, die Preise natürlich ein Stück weit mit anzupassen, sind aber auch immer dem Kundenwunsch geschuldet. Also möchte der Kunde wirklich alles bis ins letzte Detail haben oder sieht er auch über manche Dinge hinweg, dass man sagt, okay, man schaut sich mal die Raumnutzung an. Als Beispiel, wie intensiv wird der Raum überhaupt genutzt, muss das so sein? Wie der Kunde sich das vorstellt, oder können wir auch unser Know-how
1: Wo man
0: mit
1: sagt, das
0: einbringen?
1: Beispiel, es reicht jeden zweiten Tag zu kommen oder so und entsprechend kann man da dann auch die Preise anpassen.
0: Genau. Und dadurch hat man auch die Möglichkeit, am Markt mit zu bestehen. Ansonsten ist es bei uns leider ein Verdrängungsgeschäft, weil es entsteht nicht jeden Tag irgendwo ein Konzern oder ein Riesenbetrieb oder eine Firma, wo wir die Möglichkeit haben, unsere Dienstleistungen mit anzubieten. Und von daher ist es ein Verdrängungsgeschäft.
1: Sie sprachen ja davon, wie sich das auch durch rechtliche Vorgaben verändert hat, sprich 5 Meter Höhe bei den Leitern und ähnlichem. Und wir hatten Reinräume erwähnt als vielleicht besonders exotische Arbeitsstätten. Gibt es dann noch andere Bereiche, die sagen wir mal, was ganz ungewöhnlich ist?
0: Das ist meines Erachtens nach die Industrie. Das heißt, die Industriereinigung bezieht sich auf gewerbliche Maschinen, die allerlei Materialien produzieren, sei es Metallverarbeitung oder auch in die Richtung,
1: Also die Industrie, die mit
0: ja.
1: ihren vielfältigen Herausforderungen, die ist, wo jeder Kunde anders ist und man muss sehen, wie man da zurechtkommt. Man denkt ja auch, dass man ja mit Gefahrstoffen und ähnlichem zu tun hat, dabei reizend und vielleicht auch giftig und so weiter, wo man alles damit umgehen muss. Also das ist natürlich ganz vielfältig. Wie ging es Ihnen eigentlich als jemand, der 20 Jahre im Unternehmen war und so schrittweise immer weiter aufgestiegen ist? Der hat ja dann immer mehr Verantwortung und Führungsaufgaben übernommen. Da könnte man ja jetzt vermuten, dass es Ihnen vielleicht in im letzten Schritt jetzt Geschäftsführer zu sein, vielleicht leichter fiel als jemand, der von außen kommt. Die kannten ja alles schon.
0: Ja, das ist richtig. Wir hatten uns auch lange Zeit mit den Gedanken getragen, wie es überhaupt weitergeht, weil wurde bei uns nicht klar kommuniziert, verständlicherweise klar kommuniziert, bis nicht alles im ruhigen Fahrwasser ist. Wir hätten auch ehrlicherweise nicht auf die Unterstützung von Frau Schenk und Herrn Guder verzichtet, weil man ja doch in meinem Praxisleben hatte ich viel Kundenkontakt und hatte wenig mit den Zahlen zu tun. Das sieht jetzt natürlich anders aus. Meine Verlobte ist auch im Büro bei uns groß geworden. Sie ist auch schon seit 26 Jahren im Unternehmen. Und diese Kombination zusammen hat uns dann den Weg, denke ich mal, oder diese Entscheidung leichter gemacht,
1: Ja, das
0: zu
1: ist jetzt
0: sagen, wir übernehmen es.
1: ein knappes Jahr, dass Sie in dieser Funktion sind. Haben Sie es schon mal bereut? Nee.
0: Aktuell noch nicht. Also schlaflose Nächte gibt es immer,
1: Ja, das wären auch
0: aber
1: vorher schon. Ja.
0: richtig,
1: Also ich weiß
0: genau.
1: jetzt, wie das ist. Ja. Also wenn man in gewisser Weise in der Verantwortung ist, dann bleibt das wiederum leider nicht aus. Andererseits gibt es natürlich auch viele Momente, die dann bestätigen in dem, was man gemacht hat. Und da können Sie auch durchaus, sage ich mal, wirklich stolz sein, diesen Weg gegangen zu sein. Denn das war vielleicht nicht in die Wiege gelegt, dass wir mal ja, Boss von so einem Großunternehmen wären.
0: Waren ursprünglich

0: Nämlich meine Vorstellungen auch nicht. Nein, das ist richtig. Ich bin trotzdem froh und auch dankbar, dass das der ganze Lebensweg so funktioniert hat mit viel Unterstützung. Ist keine Selbstverständlichkeit. Sicherlich war ich auch oft genug am richtigen Ort gewesen, dass dann auch meine Vorgänger altersbedingt ausgeschieden sind.
1: Und Sie sind jung, also haben Sie noch viel Zeit, dieses Unternehmen zu gestalten und den gesamten Wandel, den wir ja in unserer Gesellschaft erleben, dann sozusagen vielleicht auch, ja, vielleicht auch auf die eine oder andere Form ein bisschen zu beeinflussen. Wir haben ja die ganze Zeit darüber gesprochen, wie wichtig Menschen sind, die diese Aufgaben lösen. Dann sind wir ja in einer Zeit, in der die KI wird das Fenster nicht putzen, das ist mal klar, aber es gibt ja immer mehr Automaten oder so, die so in von den kleinen, das ging ja mal mit diesen Robotern da, die haben mal wie heißt das Ding?
0: Saugunduschroboter.
1: Genau, diese Dinger und so weiter, aber natürlich auf einer ganz anderen Ebene. Inwiefern gibt es sowas schon bei Ihnen? Wie sehen Sie da die Entwicklung?
0: Ich werde mich diesem Thema auf jeden Fall nicht verschließen. Die Entwicklungen gehen aktuell rasant nach vorne. Es gibt ja wirklich mittlerweile auch für die Glasreinigung Roboter, die man an die Scheibe setzt, die
1: Ja,
0: die
1: die dann
0: Scheibe
1: umfahren
0: selbstständig
1: da.
0: machen. Die Entwicklung geht wirklich in dem Sinne dahin, dass alles, was große Flächen sind, Fußböden, kann man komplett autonom reinigen lassen. Wir möchten aber trotzdem auf den Einsatz von Mitarbeitern nicht verzichten, weil auch diese Geräte müssen gewartet werden, müssen überprüft werden, müssen gereinigt werden. Und aktuell ist der Stand noch so, zum Beispiel eine Lampe abwischen bzw. nach den Spinnweben schauen, das schafft die Technik noch nicht. Und wir wollen halt auch unsere Mannstärke behalten, besser noch ausbauen. Einfach nur der Faktor Mensch. Man kann mit den Leuten sprechen, man kann die Vorzüge sehen, dass wir über verschiedene Etagen auch mit Mitarbeitern viel einfacher zurechtkommen, wie zum Beispiel mit einer Robotik.
1: Ja klar, und das ist an den Ecken, sag ich mal so brutal gesagt,
0: Richtig.
1: da mangelt es dann noch. Es sind immer nur so Standard-Dinge, die im Moment da abgedeckt werden können. Ja, dann danke ich schon mal an der Stelle für die interessanten Ausführungen, die eigentlich auch etwas näher gebracht haben, dass so ein Unternehmen aus der Reinigungsbranche mehr sind als ein Fäuseschwingen, also wirklich viel mehr ist. Was da alles an Wissen und an Dingen dazugehört, dass Sie uns das ein bisschen näher gebracht haben. Und vielleicht am Ende noch, und da bin ich sicher, da haben Sie jede Menge von, nämlich eine kleine Vision. Wo wollen Sie hin mit Müller Dienstleistungen in den nächsten Jahren? Was könnten Sie sich vorstellen, auch vor diesem Hintergrund, was wir angesprochen haben, der Entwicklung technologisch und auf anderer Ebene?
0: Wir wollen auf jeden Fall unseren Standort hier in der Region behalten, wollen natürlich wie jedes Unternehmen weiter wachsen, wollen unsere Mitarbeiter auch weiter unterstützen in den Tätigkeiten. Wir wollen Müller behalten, wie es ist. Also auch das von unseren Vorgängern, diese Art und Weise, die Firma zu führen, übernehmen. Natürlich unseren eigenen Touch noch ein Stück weit mit reinbringen. Aber wir wollen den Standort hier auf jeden Fall beleben, ausbauen und den Namen Müller Dienstleistung noch gerne in der Region weiter nach vorne tragen.
1: Ja, da kann ich Ihnen und ihr natürlich, Ihrer Verlobten, nur viel Erfolg dabei wünschen, dieses Unternehmen weiter erfolgreich zu führen. Wir brauchen solche Unternehmen mit hunderten Mitarbeitern. Ich kann es nicht oft genug wiederholen. So ein Hidden Champion, wie man so schön sagt, ja, dass wir den ja haben in der Region. Alles Gute dafür. Und sicherlich bleiben wir in Verbindung, wird es ein oder andere Mal geben, dass man da auch mal wieder mal berichten kann über Sie, was passiert. Ja, alles Gute. Vielen Dank, liebe Zuschauerinnen und Zuschauer, fürs Dranbleiben. Und ich hoffe, Sie schalten auch das nächste Mal wieder ein, wenn es heißt zu Gast bei Ihrem Punktum Fernsehen. Dankeschön.
0: Herzlichen Dank.

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1: Die ersten Piano Nights auf den Freilichtterrassen unterhalb der Dorfkirche im Ortskern von Wettelrode zogen am 3. September 2016 hunderte Klassikfans an. Hocherfreut über die gute Resonanz an diesem lauschigen Spätsommerabend waren die Organisatoren der Veranstaltung. Allen voran Steffen Jesche vom Freundes- und Förderkreis der Musikschule Mansfeld-Südharz.
2: Heute geht hier was ganz Großes ab. Die erste Piano Nights in Sangerhausen, organisiert vom Freundes- und Förderkreis der Kreismusikschule, von der Feuerwehr Wettelrode, von dem Förderverein Katharina Dorfkirche und dem Burschenverein Wettelrode. Also vier Vereine, die sich zusammengefunden haben, um dieses Event auch zu gestalten. Wir haben diese Bühne im Hintergrund, diese natürliche Bühne mit Strohballen bestückt, mit Bänken, mit Stühlen und hier unten noch einen großen Platz frei gemacht für 520 Leute. Und die werden heute auch hier anwesend sein, wenn Herr Dimitri Andronov ein wunderschönes sommerabendliches Klavierkonzert gibt. Ja, das.
3: Die erste Piano Night, das indiziert ja, das wird auch eine zweite geben, oder?
2: Es wird auf jeden Fall eine zweite geben. Wir haben schon einen Termin für das nächste Jahr anvisiert. Das soll der 19. August 2017 sein. Dazu sind natürlich auch wieder alle herzlichst eingeladen.
3: Heute ist ja nun ausnahmsweise richtig tolles Wetter. Wie ist es denn? Haben Sie auch eine Indoor-Variante, vielleicht die Kirche? Oder?
2: In die Kirche passen ca. 100 Leute rein. Das wird ein bisschen eng. Es gibt ja auch einen Dorfsaal, da passen auch nicht so viele drauf. Aber wir lassen uns auf jeden Fall was einfallen. Könnte ja auch sein, dass man Regengips ausgibt oder ja, schöne Schirme hinstellt. Mal sehen. Aber wir haben heute schönes Wetter. Warum sollen wir nicht nächstes Jahr auch schönes Wetter haben?
1: So übernahmen die Feuerwehr und der Burschenverein Wettelrode unter anderem auch die Absicherung der Veranstaltung.
4: Sie sollen mal noch lachen.
5: immer lachen.
6: Top ja. Veranstaltung, im schönsten Dorf der Welt. Zum ersten Mal, nächstes Jahr wird es größer, definitiv.
3: Klavierkonzert habt ihr auch noch nicht gehabt. Ihr habt ja wahrscheinlich verschiedene Veranstaltungen, was auch hier mit dem Burschen zusammenhängt, aber ein
6: genau.
3: Klavierkonzert?
6: Klavierkonzert hat man nicht gehabt, dieses Jahr ausprobiert, aber alle Karten verkauft. Also von daher
3: Perfekt.
6: Sind wir guter Dinge, dass es läuft.
3: Ja. Spielst du auch Klavier?
6: Nein. Später vielleicht dann.
3: Was spielst du?
6: Ich? Kein Klavier. E-Gitarre.
1: Während sich die Wettelröder und ihre Gäste mit einem Gläschen Sekt, Bier oder Deftigem vom Grill auf die Plätze verteilten, stellte sich beim Protagonisten des Abends, Klavierlehrer Dimitri Andronov, das Lampenfieber ein.
7: Ja, seit 10 Jahren nicht mehr auf der Bühne gewesen und dann prompt hier in so einem tollen Ambiente.
3: Wie kommt es, dass Sie gesagt haben, ich mache das?
7: Ich glaube, Herr Jesche war der gute Überredungskünstler
3: ja, und
7: hat mich doch gelockt.
3: Zum Klavierspiel, oder?
7: Das auf alle Fälle, ja.
3: Und Sie machen das doch mit links?
7: Oh, ne, lieber mit beiden Händen.
3: Was haben wir heute zu erwarten?
7: Ein buntes von Filmmusik, Klassik, das Nocturne, das Nachtstück, also diese romantische Genre soll durch das Programm
3: auch
7: leiten.
3: Auch so moderne Sachen wie ein Audi oder so, ne?
7: Ein Audi ist im Programm, so wie verrate ich. Es ist auch Piraten der Karibik in einer Bearbeitung von mir dabei. Es ist auch,
3: also auch eigene Bearbeitung?
7: Ja.
3: Perfekt.
7: Ein bisschen Jazz ist dabei, ein bisschen auch der ferne Orient. Also es soll eigentlich eine Reise sein, in die ich das Publikum mitnehmen möchte und vielleicht mit den Bildern, die wir im Hintergrund projizieren, einfach mal an den just vergangenen Sommerurlaub ein bisschen erinnern und...
3: Perfekt. Also beim Angeln sagt man Petri Heil. Wie sagt man auf der Bühne am Klavier?
7: Da spuckt man sich nur an.
1: Und schon ging's los. Die Eröffnung übernahmen Herr Jesche und Herr Thiele vom Kirchenförderverein.
8: Oder ich freue mich, dass wir hier so ein Ambiente schaffen konnten, dass wir hier so einen schönen Abend letztendlich erleben werden. Ich möchte mich natürlich auch recht herzlich bei den Sponsoren bedanken. Ich nenne die jetzt auch einfach mal. Also danke, Familie Thomas Beckruhn mit seinem Team Skoda Auto aus Liebe, der Volksbank Sangerhausen, der Agrargenossenschaft Könnertal-Leinetal, der Sparkasse Mansfeld-Südharz-Sangerhausen, Herrn Tim Schulze aus Wettelrode.
1: Und. Der Chef des Fördervereins Dorfkirche St. Katharina zu Wettelrode hatte noch viele Namen vorzulesen, bevor das erste Stück des Abends begann. Rivers Flowing You des südkoreanischen Komponisten Yeruma.

Während der Moderationen, die der Pianist ebenfalls selbst übernahm, berichtete er Interessantes über Komponisten und Stücke, die er zu Gehör brachte. Wie ein roter Faden zog sich die Nocturne, übersetzt nächtlich, durch den lauen Spätsommerabend. Meister dieser Charakterstücke für Klavier bleibt Frédéric Chopin, der insgesamt 21 davon verfasste. Dmitri Andronov spielte gleich die Nocturne Nummer 1.

Franz Liszt hat ein Nocturne geschrieben, eigentlich besser gesagt sind es drei, und wir hören heute das Nocturne Nr. 3 in As-Dur, dessen Werk er ein Gedicht von Ferdinand Freidegrad vorangestellt hat, und das möchte ich ihm kurz vor dem Berg nahebringen. O lieb, so lang.

lieben kannst, solange du lieben magst. Die Stunde kommt, wo du an Gräbern stehst und klagst. Und sorge, dass dein Herz glüht und Liebe hegt und Liebe trägt, solange ihm noch ein anderer Herz in Liebe warm entgegenschlägt. Und wer dir seine Brust erschließt, o tu ihm, was du kannst, zulieb. Und mach ihm jede Stunde froh und mach ihm keine Stunde trüb. Und hüte deine Zunge wohl, bald ist dein hartes Wort entflohen. O Gott, es war nicht bös gemeint. Der andere aber geht und weint.

Neben den Klassikern wie Liszt, Chopin oder Beethoven hatte der Künstler aber auch einige außergewöhnliche Stücke vorbereitet. Zum Beispiel von Jazzkomponist Fasih Esai aus der Türkei. Das Publikum war begeistert und alle freuen sich schon auf Ausgabe 2 der Piano Nights im kommenden Jahr.

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0: Hallo und herzlich willkommen, liebe Zuschauerinnen und Zuschauer bei Punktum, Ihrem regionalen Fernsehprogramm, zu einer weiteren Ausgabe von Zu Gast. Und ich freue mich heute hier Robert Dammann begrüßen zu können. Er ist Geschäftsführer von Müller Dienstleistung GmbH und Co. KG. Herzlich willkommen hier bei uns im Studio. Und wir wollen über diesen Großbetrieb, diesen bisschen, vielleicht ein bisschen versteckten Großbetrieb mit Sitz und Groß auch noch mal reden und wie vielfältig doch eigentlich es zugeht in dieser Dienstleistungsbranche. Nun ist es eine Tradition bei Punktum und dieser Sendereihe zu Gast, dass der Gast Gelegenheit kriegt, sich mal kurz vorzustellen. Vielleicht auch vor dem Hintergrund, dass Sie ja noch nicht so lange in dieser Funktion sind und jetzt Gelegenheit sind, Sie einem größeren Publikum mal etwas näher zu bringen. Also meine provokante Frage, wer ist Robert Dammann?
1: Vielen Dank erstmal für die Einladung. Robert Dammann ist mittlerweile 36 Jahre alt, aufgewachsen in Wippra, dann durch die Arbeit meine Partnerin kennengelernt und dann haben wir uns dann auch dazu entschlossen, nach Hettstedt zu ziehen, auch ein Stückchen näher an Betrieb. Ja, ansonsten, ich bin seit 2007 im Unternehmen, habe eine Ausbildung angefangen zum Glas- und Gebäudereiniger. Die konnte ich dann auch 2010 auf

0: um die Kunden kümmert, der Mitarbeiter plant und das Tagesgeschäft am Laufen hält. Zeitgleich wurde mir auch die Möglichkeit gegeben, einen Meister im Gebäudereinigerhandwerk zu absolvieren. Das hatte ich auch dankend angenommen und konnte das in der Zeit zwischen 2014 und 2016 absolvieren. Und nach weiteren 2 Jahren hatte ich dann den Posten des Bereichsleiters inne, der dann die Objektleiter auch mit koordiniert und das große Ganze im Blick hat. Ja. Dann 2024 wurde ich gefragt, ob ich dann noch eine Stufe aufsteigen möchte. Die Option muss ich natürlich noch mal ein Stück weit durch den Kopf gehen lassen. Dann bin ich Betriebsleiter geworden. Und seit 2026 habe ich mit meiner Verlobten die Firma übernommen.
1: Also ich muss sagen, ich bin da schon beeindruckt, dass wirklich sich stückweise hocharbeiten in so einem Unternehmen, das sollte eigentlich der Normalfall sein, ist es aber nicht. Das ist eigentlich eine seltene Sache. Man hört, oft kommen dann Führungskräfte von außen oder sowas, aber richtig ein eigenes Gewächs von Müller Dienstleistungen hat es ganz an die Spitze geschafft. Also erstmal Hut ab. Und wer an Müller Dienstleistungen denkt, da spätestens hier in der Region Hettstedt sieht ja die Autos rumfahren, wenn die Straße gereinigt wird, da ist ein großer Schriftzug drauf. Und das sind die Autos unterwegs von ihren Mitarbeitern und Mitarbeiterinnen, die zu bestimmten Reinigungsarbeiten oder sowas unterwegs sind, aber das ist ja viel weiter gefasst, als man sich das so denkt als Außenstehender. Und deswegen wollen wir natürlich über Müller Dienstleistungen reden. Wo kommt das Unternehmen her und was macht es jetzt?
0: Die Firma Müller Dienstleistungen gibt es mittlerweile seit 36 Jahren am Markt. Ist entstanden durch den Herrn Müller.
1: Und das ist ja dann naheliegend.
0: Der Name, der Name, genau. Ja, ist vom Prinzip vom Westen her ein Stückchen zu uns rübergeschwappt. Hier sind dann Aufträge generiert worden in Form von dem Hettstedter Krankenhaus. Da wurden eine Firma gesucht, die dann auch die Reinigung dort übernehmen kann. Und daraufhin wurde dann die Firma hier als Standort gegründet. Dementsprechend auch immer weiter gewachsen. Es wurde dann der ehemalige Geschäftsführer, der Herr Siegfried Schenk, mit dem Herrn Winfried Guder zusammen, haben sie den Standort hier ausgebaut und haben sich dann vom Treusdorf her abgekapselt.
1: Sie ist eigenständig.
0: Sind jetzt eigenständig. Der Standort in Großirna ist auch seit Anfang an so ziemlich derselbe. Angefangen hat es ein Stück auf dem Walzwerk und dann wurde der Standort in der Hüttenstraße 12 übernommen.
1: Und der Straße, man sieht die Fahnen wehen und wer dran vorbeifährt zwischen Hettstedt und Großirna, der kann das eigentlich gar nicht übersehen.
0: Normalerweise nicht.
1: Und daher aber die viele von ihren Mitarbeitern und Mitarbeiterinnen ja, auswärts arbeiten sozusagen, fällt gar nicht vielleicht auf den ersten Blick so auf, wie viele sie eigentlich beschäftigen. Das sollte man mal rauskehren, denn in unserer Region ist es ja mit Großbetrieben ja nicht so doll, aber eigentlich sind sie einer davon.
0: Richtig. Wir beschäftigen aktuell 220 Mitarbeiter, Großteil in Teilzeit und wir sind halt immer bestrebt, vor Ort beim Kunden die Mitarbeiter zu beschäftigen. Das heißt, wir oder unser Unternehmen unterstreckt sich geografisch gesehen auf den Großraum Sachsen-Anhalt, Sachsen ein Stückchen von Thüringen. Das ist so unsere Bandbreite und das steuern wir halt alles vom Standort Großirna her aus.
1: Und das sind ja bestimmt vielleicht 100 Kilometer oder was, ja, teilweise. Ja. Das sind ja schon durchaus ernstzunehmende Entfernungen, die da zu bewältigen sind. Ja, nun haben wir da einfach nur das Wort Dienstleistungen jetzt erwähnt. Was verbirgt sich denn dahinter? Was gibt es denn alles bei Ihnen an Dienstleistungen?
0: Dienstleistungen gibt es sehr vielfältige bei uns. Ich denke mal, das Klassische, mit was wir auch groß verbunden werden, ist diese sogenannte klassische Unterhaltsreinigung. Das heißt, das tägliche Reinigen von Büros, von Arztpraxen, auch von größeren Betrieben, Pflegeheimen, durch die ganze Bandbreite, da wo Leute täglich wohnen und arbeiten, sind wir auch vertreten und machen die Reinigung.

0: unterstützen somit den Kunden bei den Aufgaben Gesunderhaltung, Hygienemanagement und Reinigung.
1: Ja, und wer als, das waren jetzt als Betriebe und ähnliches, wer als Privatperson, mein auch Mensch, kann eigentlich mal darauf verzichten, immer mal hier so durchzufeudeln, kann sie auch engagieren, ja.
0: Gerne. Da gibt es auch Möglichkeiten. In den Bereichen bieten wir auch für Privathaushalte dasselbe Spektrum an, wie wir es auch für die gewerblichen Kunden mit anbieten. Sei es die Glasreinigung, wenn der eine oder andere wirklich mal sagt, ich komme an ein Fenster nicht ran, beziehungsweise mir ist die Aufgabe zu schwer, weil ich es körperlich vielleicht nicht mehr schaffe, stellen wir auch sehr gerne parat.
1: Das wäre ein gutes Stichwort. Zum Beispiel kommt es oft darauf an, wie man es macht. Ich habe
0: Richtig.
1: so ein, zum Beispiel so eine Fensterreinigung, kann jeder, putzen kann jeder. So einfach ist das eigentlich nicht. Bestimmte Techniken und ähnliches, weil welche Chemikalien sich mit welchen Untergründen vertragen und so weiter und so fort, das sollte man nicht kleinreden. Das ist schon eine kleine Wissenschaft.
0: Richtig, genau. Dafür streben wir auch an, dass wir Facharbeiter mit einstellen, also Leute, die eine dreijährige Ausbildung absolvieren. Und in der dreijährigen Ausbildung wird vom Prinzip vermittelt, was gibt es für Belagsarten, wie sind sie zu reinigen und was eigentlich bei der Gebäudereinigung immer ganz groß steht, wie sind sie zu schützen und für die Werterhaltung.
1: Nun ist ja das ein Bereich, der ziemlich naheliegend ist. Aber sie machen noch viel mehr. Wir haben ja schon eingangs gesprochen hier, was Straßenreinigung zum Beispiel betrifft und Winterdienst,
0: Ja.
1: ja, als Stichworte.
0: Genau. Unsere Bandbreite ist weit gefächert. Wir haben im Portfolio die Straßenreinigung, den Winterdienst, die Glasreinigung, Grünflächenpflege, Fassadenreinigung und auch in der Industrie sind wir ein großer Name, der gerne genutzt wird.
1: Ja, bei der Straßenreinigung immer enger Zusammenarbeit mit dem Ordnungsamt, ja.
0: Auch und die Arbeit funktioniert mittlerweile wirklich sehr gut. Auch die Auflagen vom Ordnungsamt werden andere und deswegen haben wir da eine enge Verbindung und da sind wir auch sehr stolz drauf.
1: Nun wird unsere Welt ja immer komplexer und die Arten von Vorschriften, angefangen von Arbeitszeit bis zu verwendeten Materialien, das wird ja immer komplexer. Das gilt für Ihren Bereich genauso, ja?
0: Richtig. Die Auflagen in allen Richtungen werden immer höher. Die Hürden als kleines Beispiel für die Glasreinigung werden auch immer größer. Wo wir angefangen hatten, gab es keine direkten Begrenzungen in der Höhe. Mittlerweile sprechen wir zum Beispiel nur noch von 5 Meter Standhöhe auf einer Leiter. Alles, was darüber hinaus ist, müssten wir eine Rüstung stellen, eine Hebebühne organisieren, was wir den Kunden natürlich
1: Ja,
0: auch
1: das wird er dann
0: weitergeben müssen und was dann auch so
1: unheimlich teuer, ja.
0: Diskussionsgrundlage stellt. Aber der Arbeitsschutz ist für uns wirklich wichtig. Wir haben uns auch zertifizieren lassen für den AMS der WG Bau. Das ist praktisch nochmal eine erhöhte Stufe, um zu zeigen, dass wir den Arbeitsschutz wirklich leben und dass das für uns ein Riesenpunkt ist, was natürlich auch unter den bürokratischen Aufwand mit sich bringt.
1: Ja, aber den haben ja mehr oder weniger alle auf ihrem Gebiet. Das ist ein Rucksack, den wir alle tragen.
0: Richtig.
1: Was natürlich jetzt ich besonders interessant fand, war im Vorgespräch mal gekommen, Sie reinigen auch Reinräume. Was sind denn Reinräume? Für die, die es nicht wissen.
0: Reinräume sind meistens im medizinischen Bereich angesiedelt, gibt es aber auch in
1: Eine
0: der Herstellung von
1: Chipherstellung,
0: der
1: ja.
0: Chipherstellung, also für technische Gerätschaften. Und da ist halt die Besonderheit, ich bezeichne es mal liebevoll als Elitearbeit, weil da reinigt man Schmutz, den man nicht sieht. Da gibt es wirklich strikte Vorgaben, es darf kein Staub drin sein, es darf nichts aufgewirbelt werden und es muss vollflächig desinfiziert werden. Und das auf einer Stelle, die optisch sauber ist.
1: Jetzt haben wir die letzten Minuten über die Aufgaben gesprochen, die in Ihr Tätigkeitsfeld fallen. Gemacht werden muss es ja von den Mitarbeitern und Mitarbeiterinnen. Was für Anforderungen haben Sie denn an diese? Wir haben schon mal gehört, dass gar nicht schlecht ist mit dieser Ausbildung, aber auch was Sie, die Flexibilität etc. Aber ich kann mir vorstellen, das ist gerade bei der Unterhaltsreinigung, das ist ja dann nicht über den Tag, sondern davor oder danach eigentlich, ja, wenn das
0: Richtig.
1: Büro dann leer ist und so weiter und so fort. Sie wissen, worauf ich hinaus will. Wie sieht es da aus?
0: Ja, leider ist es in der Gebäudereinigung so, dass wir im Verborgenen

0: meistens arbeiten sollen. Meistens ist es so gewünscht. Das heißt, wir können, wenn die Bewohner aus den Pflegeheimen raus sind, wenn die Arztpraxen geschlossen sind, wenn die Büros zu sind. Dann ist unsere Zeit gekommen, wo wir die Arbeiten durchführen dürfen und auch sollen. Das macht es natürlich nicht einfach, weil wir stellen auch sehr gerne Quereinsteiger mit ein, auch jetzt ohne größere Vorkenntnisse. Wir sind halt immer nur angehalten, die Zeiten zu nutzen, die uns der Kunde gibt. Da würde ich mir auch ein Stück weit wünschen, dass wir mehr Multischichten bekommen, wo wir auch tagsüber, wenn der Betrieb läuft, auch mit unserer Arbeit verrichten können.
1: Mutti-Schichten, sagen Sie. Das ist natürlich wahrscheinlich, wir haben vom Mitarbeiter und Mitarbeiterinnen gesprochen. Ich könnte mir vorstellen, dass es überwiegend Frauen sind, die bei Ihnen beschäftigt sind.
0: Genau, richtig.
1: Und da ist es natürlich, und auch Teilzeit war ja auch eine Sache, die Sie schon erwähnt haben. Das ist natürlich eine Riesenherausforderung, da die Wünsche der Mitarbeiter mit den Anforderungen des Marktes in Übereinstimmung zu bringen. Tja, wie machen Sie das?
0: Wir suchen, wie wir eingangs schon gesagt haben, immer vor Ort unsere Mitarbeiter. Wenn wir jetzt als Beispiel, wir haben ein Pflegeheim im Harz, dann suchen wir Mitarbeiter vor Ort. Das heißt, die Frauen oder Männer, ist für uns beides gleich gut, sind vor Ort, gehen zu ihrer Stelle oder arbeiten die angegebenen Stunden ab oder die angegebenen Arbeiten ab und dann ist für die der Tag vom Prinzip gelaufen. Ist für die meisten Mitarbeiter auch gut so, weil sie sich ein Stück weit frei einteilen können. Passt aber leider nicht bei allen Kunden. Und dann starten wir auch vom Firmensitz aus und fahren spezielle Aufgaben an, wenn es zum Beispiel mal um eine Grundreinigung geht. Die können wir zum Beispiel noch machen, eine Neuversiegelung von einem Fußboden, wenn die Fläche natürlich nicht betreten ist. Da ist das dann das Organisationstalent unserer Objektleiter und Bereichsleiter, da die passenden Mitarbeiter auszuwählen, auch mit diesen entsprechenden Qualifikationen, um dann die Kundenwünsche zu realisieren.
1: Wie ist denn eigentlich Ihre Erfahrung? Sie sind jetzt 20 Jahre im Unternehmen. Ist denn da Verständnis bei den Kunden im Allgemeinen darüber, dass man sagt, das hat jetzt keinen Sinn, hier mal ein bisschen nass durchzuwischen, wir müssen hier was Richtiges machen, sonst ist das Problem nicht gelöst und so weiter und so fort, auch mit den Folgen? Oder gibt es da Diskussionen?
0: Sowohl als auch viele Kunden haben Verständnis dafür, dass wir mit den täglichen Arbeiten nicht alle Probleme lösen können, sondern dass auch mal zum Beispiel Maschinen in Einsatz kommen sollen und auch müssen. Ich wünsche mir insgesamt noch ein bisschen mehr Verständnis vom Kunden, aber im Großen und Ganzen finden wir auch eine Lösung diesbezüglich.
1: Ja, Stichwort Probleme, das kann ich vielleicht noch ein bisschen ausweiten, denn es ist einfach so, dass der Alltag immer wieder Herausforderungen bringt. Das kann bei Ihnen gar nicht anders sein. Wie ist das beispielsweise mit Nachwuchs, mit Mitarbeitergewinnung? Können Sie da aus dem Vollen schöpfen?
0: Leider nicht so, wie wir es gerne würden. Dadurch, dass der Beruf des Gebäudereinigers leider etwas verrufen ist, dass das große Bild, was sich sicherlich die breite Masse vorstellt,
1: Die reine Machefrau, Punkt.
0: ja, genau, das sind wir bei Weitem nicht. Was den Beruf ausmacht, es wird nicht langweilig. Es gibt immer wieder neue Herausforderungen. Es ist kein Tag gleich, ob das wirklich die Kollegin ist, die auch festes Objekt hat, oder die sogenannten Springer, die wechselnde Tätigkeiten haben. Nichtsdestotrotz haben wir, wie viele Unternehmen auch, die Schwierigkeit, Mitarbeiter zu finden. Das Einzige, was meiner Erfahrung nach entspricht, die Mitarbeiter, die bei uns arbeiten, fühlen sich wohl. Auch wenn sie mal den Schritt in ein anderes Unternehmen gehen, haben wir viele Rückläufer, die dann zu uns kommen und sagen, Mensch, so schlecht ist es gar nicht.
1: Wie ist eigentlich die Konkurrenzsituation? Gibt es viele Mitbewerber in der Region oder wie
0: Ja,
1: kommt man damit zurecht?
0: es gibt viele Mitbewerber, dadurch, dass es ja das Gebäudereinigerhandwerk an sich circa 1 Million Beschäftigte in Deutschland hat. Also ist wirklich ein großes Gewerk und dementsprechend gibt es auch einige Firmen, die auch bei uns in der Region probieren mit reinzudrängen. Das bleibt natürlich nicht aus.
1: Ja, letztlich ist es bestimmt immer wieder eine Sache, die über den Preis versucht wird. Mhm. Und da sind wir wieder auf der anderen Seite, es ist ja sehr personalintensiv und da gibt es ja viele Vorgaben von außen, sprich Mindestlohn etc. pp. Wie ist das bei Ihnen?
0: Wir haben auch die Möglichkeit, die Preise natürlich ein Stück weit mit anzupassen, sind aber auch immer dem Kundenwunsch geschuldet. Also möchte der Kunde wirklich alles bis ins letzte Detail haben oder sieht er auch über manche Dinge hinweg, dass man sagt, okay, schaut sich mal die Raumnutzung an. Als Beispiel, wie intensiv wird der Raum überhaupt genutzt? Muss das so sein, wie der Kunde sich das vorstellt oder können wir auch unsere Know-how mit einbringen?
1: Beispiel, es reicht jeden zweiten Tag zu kommen oder so und entsprechend kann man da dann auch die Preise anpassen.
0: Genau. Und dadurch hat man auch die Möglichkeit, am Markt mit zu bestehen. Ansonsten ist es bei uns leider ein Verdrängungsgeschäft, weil es entsteht nicht jeden Tag irgendwo ein Konzern oder ein Riesenbetrieb oder eine Firma, wo wir die Möglichkeit haben, unsere Dienstleistungen mit anzubieten. Und von daher ist es ein Verdrängungsgeschäft.
1: Sie sprachen ja davon, wie sich das auch durch rechtliche Vorgaben verändert hat, sprich 5 Meter Höhe bei den Leitern und Ähnlichem. Und wir hatten Reinräume erwähnt als vielleicht besonders exotische Arbeitsstätten. Gibt es dann noch andere Bereiche, die sagen wir mal, was ganz ungewöhnlich ist?
0: Das ist meines Erachtens nach die Industrie. Das heißt, die Industriereinigung bezieht sich auf gewerbliche Maschinen, die allerlei Materialien produzieren, sei es Metallverarbeitung oder auch in die Richtung
1: Also die Industrie, die mit ihren vielfältigen Herausforderungen, die ist, wo jeder Kunde anders ist und man muss sehen, wie man da zurechtkommt. Man denkt ja auch, dass man ja mit Gefahrstoffen und Ähnlichem zu tun hat, dabei reizend und vielleicht auch giftig und so weiter, wo man alles damit umgehen muss. Also das ist natürlich ganz vielfältig. Wie ging es Ihnen eigentlich als jemand, der 20 Jahre Unternehmen war und so schrittweise immer weiter aufgestiegen ist? Er hat ja dann immer mehr Verantwortung und Führungsaufgaben übernommen. Da könnte man ja jetzt vermuten, dass es Ihnen vielleicht in der im letzten Schritt jetzt Geschäftsführer zu sein, vielleicht leichter fiel als jemand, der von außen kommt. Die kannten ja alle schon.
0: Ja, das ist richtig. Wir hatten uns auch lange Zeit mit den Gedanken getragen, wie es überhaupt weitergeht, weil wurde bei uns nicht klar kommuniziert, verständlicherweise klar kommuniziert, bis nicht alles im ruhigen Fahrwasser ist. Wir hätten auch ehrlicherweise nicht auf die Unterstützung von Frau Schenk und Herrn Guder verzichtet, weil man ja doch in meinem Praxisleben hatte ich viel Kundenkontakt und hatte wenig mit den Zahlen zu tun. Das sieht jetzt natürlich anders aus. Meine Verlobte ist auch im Büro bei uns groß geworden. Sie ist auch schon seit 26 Jahren im Unternehmen. Und diese Kombination zusammen hat uns dann den Weg, denke ich mal, oder diese Entscheidung leichter gemacht.
1: Ja, das
0: zu sagen, wir übernehmen es.
1: Ein knappes Jahr, dass Sie in dieser Funktion sind. Haben Sie schon mal bereut?
0: Nee. Aktuell noch nicht. Also schlaflose Nächte gibt es immer.
1: Ja, das werden wir vorher schon. Ja.
0: Richtig.
1: Also ich weiß jetzt, wie das ist. Ja. Also wenn man in gewisser Weise in der Verantwortung ist, dann bleibt das wiederum leider nicht aus. Andererseits gibt es natürlich auch viele Momente, die dann bestätigen in dem, was man gemacht hat. Und da können Sie auch durchaus, sage ich mal, wirklich stolz sein, diesen Weg gegangen zu sein. Denn das war vielleicht nicht in die Wiege gelegt, dass Sie mal Boss von so einem Großunternehmen werden.
0: Waren ursprünglich meine Vorstellungen auch nicht. Nein, das ist richtig. Ich bin trotzdem froh und auch dankbar, dass das der ganze Lebensweg so funktioniert hat mit viel Unterstützung. Ist keine Selbstverständlichkeit. Sicherlich war ich auch oft genug am richtigen Ort gewesen, dass dann auch meine Vorgänger altersbedingt ausgeschieden sind.
1: Ja. Und Sie sind jung? Also haben Sie noch viel Zeit, dieses Unternehmen zu gestalten und den gesamten Wandel, den wir ja in unserer Gesellschaft erleben, dann sozusagen vielleicht auch auf die eine oder andere Form ein bisschen zu beeinflussen. Mhm. Wir haben ja die ganze Zeit darüber gesprochen, wie

0: wichtig Menschen sind, die diese Aufgaben lösen. Dann sind wir ja in einer Zeit, die KI wird das Fenster nicht putzen, das ist mal klar, aber es gibt ja immer mehr Automaten oder so, die so in von den kleinen, das ging ja mal mit diesen Robotern da, die haben mal wie heißt das Ding?
1: Saugwischroboter.
0: Genau, diese Dinger und so weiter, aber natürlich auf einer ganz anderen Ebene. Inwiefern gibt es sowas schon bei Ihnen? Wie sehen Sie da die Entwicklung?
1: Ich werde mich diesem Thema auf jeden Fall nicht verschließen. Die Entwicklungen gehen aktuell rasant nach vorne. Es gibt ja wirklich mittlerweile auch für die Glasreinigung Roboter, die man an die Scheibe setzt, die
0: Ja,
1: die
0: diese
1: Scheibe selbstständig
0: Umformer.
1: machen. Die Entwicklung geht wirklich in dem Sinne dahin, dass alles, was große Flächen sind, Fußböden, kann man komplett autonom reinigen lassen. Wir möchten aber trotzdem auf den Einsatz von Mitarbeitern nicht verzichten, weil auch diese Geräte müssen gewartet werden, müssen überprüft werden, müssen gereinigt werden. Und aktuell ist der Stand noch so, zum Beispiel eine Lampe abwischen bzw. nach den Spinnweben schauen, das schafft die Technik noch nicht. Und wir wollen halt auch unsere Mannstärke behalten, besser noch ausbauen. Einfach nur der Faktor Mensch. Man kann mit den Leuten sprechen, man kann die Vorzüge sehen, dass wir über verschiedene Etagen auch mit Mitarbeitern viel einfacher zurechtkommen, wie zum Beispiel mit einer Robotik.
0: Ja klar, und das ist an den Ecken, sag ich mal so brutal gesagt,
1: Richtig.
0: da mangelt es dann noch. Es gibt immer nur so Standard-Dinge, die im Moment da abgedeckt werden können. Ja, Herr Dammann, dann danke ich schon mal an der Stelle für die interessanten Ausführungen, die eigentlich auch etwas näher gebracht haben, dass so ein Unternehmen aus der Reinigungsbranche mehr sind als ein Fäustelschwingen, also wirklich viel mehr ist. Was dann alles an Wissen und an Dingen dazugehört, dass Sie uns das ein bisschen näher gebracht haben. Und vielleicht am Ende noch, und da bin ich sicher, da haben Sie eine Menge von, nämlich eine kleine Vision. Wo wollen Sie hin mit Müller Dienstleistungen in den nächsten Jahren? Was könnten Sie sich vorstellen, auch vor diesem Hintergrund, was wir angesprochen haben, der Entwicklung technologisch und auf anderer Ebene?
1: Wir wollen auf jeden Fall unseren Standort hier in der Region behalten, wollen natürlich wie jedes Unternehmen weiter wachsen, wollen unsere Mitarbeiter auch weiter unterstützen in den Tätigkeiten. Wir wollen Müller behalten, wie es ist. Also auch das von unseren Vorgängern, diese Art und Weise, die Firma zu führen, übernehmen. Natürlich unseren eigenen Touch noch ein Stück weit mit reinbringen. Aber wir wollen den Standort hier auf jeden Fall beleben, ausbauen und den Namen Müller Dienstleistung noch gerne in der Region weiter nach vorne tragen.
0: Ja, da kann ich Ihnen und ihr natürlich, Ihrer Verlobten, nur viel Erfolg dabei wünschen, dieses Unternehmen weiter erfolgreich zu führen. Wir brauchen solche Unternehmen mit hunderten Mitarbeitern. Ich kann es nicht oft genug wiederholen. So ein Hidden Champion, wie man so schön sagt, ja, dass wir den ja haben in der Region. Alles Gute dafür. Und sicherlich bleiben wir in Verbindung, wird es ein oder andere Mal geben, dass man da auch mal wieder mal berichten kann über Sie, was passiert. Ja, alles Gute. Vielen Dank, liebe Zuschauerinnen und Zuschauer, fürs Dranbleiben. Und ich hoffe, Sie schalten auch das nächste Mal wieder ein, wenn es heißt zu Gast bei Ihrem Punkt um Fernsehen. Dankeschön.
1: Herzlichen Dank.

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1: Die ersten Piano Nights auf den Freilichtterrassen unterhalb der Dorfkirche im Ortskern von Wettelrode zogen am 3. September 2016 hunderte Klassikfans an. Hoch erfreut über die gute Resonanz an diesem lauschigen Spätsommerabend waren die Organisatoren der Veranstaltung. Allen voran Steffen Jesche vom Freundes- und Förderkreis der Musikschule Mansfeld-Südharz.
2: Heute geht hier was ganz Großes ab. Die erste Piano Nights in Sangerhausen, organisiert vom Freundes- und Förderkreis der Kreismusikschule, von der Feuerwehr Wettelrode, von dem Förderverein Katharina Dorfkirche.

0: und dem Burschenverein Wetterode. Also vier Vereine, die sich zusammengefunden haben, um dieses Event auch zu gestalten. Wir haben diese Bühne im Hintergrund, diese natürliche Bühne mit Strohballen bestückt, mit Bänken, mit Stühlen und hier unten noch einen großen Platz frei gemacht für 520 Leute. Und die werden heute auch hier anwesend sein, wenn Herr Dimitri Andronov ein wunderschönes sommerabendliches Klavierkonzert gibt. Ja, das.
1: Die erste Piano Night, das indiziert ja, das wird auch eine zweite geben, oder?
0: Es wird auf jeden Fall eine zweite geben. Wir haben schon einen Termin für das nächste Jahr anvisiert. Das soll der 19. August 2017 sein. Dazu sind natürlich auch wieder alle herzlichst eingeladen.
1: Heute ist ja nun ausnahmsweise richtig tolles Wetter. Wie ist es denn? Haben Sie auch eine Indoor-Variante, vielleicht die Kirche oder?
0: In die Kirche passen ca. 100 Leute rein. Das wird ein bisschen eng. Es gibt ja auch einen Dorfsaal, da passen auch nicht so viele drauf. Aber wir lassen uns auf jeden Fall was einfallen. Könnte ja auch sein, dass man Regenkrebs ausgibt oder ja, schöne Schirme hinstellt. Mal sehen. Aber wir haben heute schönes Wetter. Warum sollen wir nicht nächstes Jahr auch schönes Wetter haben?
2: So übernahmen die Feuerwehr und der Burschenverein Wetterode unter anderem auch die Absicherung der Veranstaltung.
3: Sie sollen mal noch lachen.
4: Immer lachen, immer lachen.
5: Top ja. Veranstaltung, im schönsten Dorf der Welt. Mhm. Zum ersten Mal, nächstes Jahr wird es größer, definitiv.
1: Klavierkonzert habt ihr auch noch nicht. Ihr habt ja wahrscheinlich verschiedene Veranstaltungen, was auch hier mit dem Burschen zusammenhängt, aber
5: genau.
1: Klavierkonzert
5: hat man nicht gehabt, dieses Jahr ausprobiert, aber alle Karten verkauft. Also von daher sind wir guter Dinge, dass es läuft.
1: Ja. Spielst du auch Klavier?
5: Nein. Später vielleicht dann.
1: Was spielst du?
5: Ich? Kein Klavier. E-Gitarre.
2: Während sich die Wetteröder und ihre Gäste mit einem Gläschen Sekt, Bier oder deftigem vom Grill auf die Plätze verteilten, stellte sich beim Protagonisten des Abends, Klavierlehrer Dimitri Andronov, das Lampenfieber ein.
6: Ja, seit 10 Jahren nicht mehr auf der Bühne gewesen und dann prompt hier in so einem tollen Ambiente.
1: Wie kommt es, dass Sie gesagt haben, ich mach das?
6: Ich glaube, Herr Jesche war der gute Überredungskünstler.
1: Ja,
6: und hat mich doch gelockt.
1: Oder?
6: Das auf alle Fälle, ja.
1: Und Sie machen das doch mit links?
6: Oh, ne, lieber mit beiden Händen.
1: Was haben wir heute zu erwarten?
6: Ein buntes von Filmmusik, Klassik, das Nocturne, das Nachtstück, also diese romantische Genre soll durch das Programm
1: auch
6: leiten.
1: Auch moderne Sachen wie ein Audi oder so? Ne?
6: Ein Audi ist im Programm, so wie verrate ich. Es ist auch Piraten der Karibik in einer Bearbeitung von mir dabei. Es ist auch,
1: also auch eigene Bearbeitung?
6: Ja.
1: Perfekt.
6: Ein bisschen Jazz ist dabei, ein bisschen auch der ferne Orient. Also es soll eigentlich eine Reise sein, in die ich das Publikum mitnehmen möchte und vielleicht mit den Bildern, die wir im Hintergrund projizieren, einfach mal an den just vergangenen Sommerurlaub ein bisschen erinnern und...
1: Perfekt. Also beim Angeln sagt man Petri Heil, wie sagt man auf der Bühne am Klavier?
6: Da spuckt man sich nur an.
2: Und schon ging's los. Die Eröffnung übernahmen Herr Jesche und Herr Thiele vom Kirchenförderverein.
7: Oder ich freue mich, dass wir hier so ein Ambiente schaffen konnten, dass wir hier so einen schönen Abend letztendlich erleben werden. Ich möchte mich natürlich auch recht herzlich bei den Sponsoren bedanken. Ich nenne die jetzt auch einfach mal. Also danke Familie Thomas Beckruhn mit seinem Team Skoda Auto aus Liebe, der Volksbank Sangerhausen, der Agrargenossenschaft Könnertal-Leinetal, der Sparkasse Mansfeld-Südharz-Sangerhausen, Herrn Tim Schulze aus Wetterode.
2: Und. Der Chef des Fördervereins Dorfkirche St. Katharina zu Wetterode hatte noch viele Namen vorzulesen, bevor das erste Stück des Abends begann. Rivers Flowing You des südkoreanischen Komponisten Yeruma.

Während der Moderationen, die der Pianist ebenfalls selbst übernahm, berichtete er Interessantes über Komponisten und Stücke, die er zu Gehör brachte. Wie ein roter Faden zog sich die Nocturne, übersetzt nächtlich, durch den lauen Spätsommerabend. Meister dieser Charakterstücke für Klavier bleibt Frédéric Chopin, der insgesamt 21 davon verfasste. Dimitri Andronov spielte gleich die Nocturne Nummer 1.

Franz Liszt hat ein Nocturne geschrieben, eigentlich besser gesagt sind es drei, und wir hören heute das Nocturne Nr. 3 in As-Dur, dessen Werk er ein Gedicht von Ferdinand Freidegrad vorangestellt hat, und das möchte ich ihm kurz vor dem Werk nahebringen. O lieb, solang du lieben kannst, solang du lieben magst, die Stunde kommt, wo du an Gräbern stehst und klagst. Und Sorge, dass dein Herz glüht und Liebe hegt und Liebe trägt, solang ihm noch ein ander Herz in Liebe warm entgegenschlägt. Und wer dir seine Brust erschließt, oh, tu ihm, was du kannst, zu lieb. Und mach ihm jede Stunde froh und mach ihm keine Stunde trüb. Und hüte deine Zunge wohl, bald ist dein hartes Wort entflohen. Oh Gott, es war nicht bös gemeint. Der andere aber geht und weint.

Neben den Klassikern wie Liszt, Chopin oder Beethoven hatte der Künstler aber auch einige außergewöhnliche Stücke vorbereitet. Zum Beispiel von Jazzkomponist Fasil Say aus der Türkei. Das Publikum war begeistert und alle freuen sich schon auf Ausgabe 2 der Piano Nights im kommenden Jahr.

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1: Am 4. 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
2: Am Reformationstag finden von 15 bis 20 Uhr drei hochrangige Konzerte in der St. Andreaskirche statt. 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